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0: Schönen guten Abend und willkommen hier bei MainTower. Wir freuen uns, dass Sie da sind. Und wir haben diese Themen für Sie heute. Gewitter beenden die Hitzewelle. In Maintal hat es die Kirchturmspitze erwischt. Sie machen unsere Straßen sicher. Wir sind wieder unterwegs mit der Autobahnpolizei. Und Social Freezing, warum immer mehr Frauen ihre Eizellen einfrieren lassen. Die erste Hitzewelle ist jetzt ja erstmal vorbei und ich hoffe, Sie haben sie gut überstanden. Vielleicht waren Sie ja auch, wie fast alle anderen Hessinnen und Hessen, an irgendeinem See oder im Freibad. Das waren am Wochenende natürlich besonders beliebte Orte. Für die meisten war es eine herrliche Abkühlung. Leider sind aber auch wieder Menschen ertrunken. Deutschlandweit waren es über 26 und die meisten davon Männer.
1: Es sind genau solche Szenen, vor denen die DLRG immer wieder warnt.
2: Da schwimmt echt jemand.
1: Eine Person schwimmt im Rhein bei Lorch im Rheingau-Taunus-Kreis. Dahinter ein Binnenschiff, gefährlich nah.
2: Den können die gar nicht sehen.
1: Und dann taucht auch noch von vorne ein Schiff auf.
2: Alter! Scheiße.
1: Schwimmen in Rhein und Main, das ist potenziell lebensgefährlich. Die Flüsse sind Wasserstraßen und werden von der Wasserschutzpolizei kontrolliert, wie hier der Rheinabschnitt zwischen Kornsand und Lampertheim. Sie haben auch ein Auge auf die, die nur mal kurz reinhüpfen wollen, höchstens bis zur Hüfte ins Wasser gehen. Ist doch harmlos. Oder?
3: Die Besonderheit bei einem Fluss wie dem Rhein ist eben, dass die Binnenschiffe erhebliche Wasserstandsänderungen verursachen können. Das heißt, ein Mensch steht vielleicht im Wasser, wo er noch stehen kann, und dann kommt ein Binnenschiff vorbei. Und durch die Wasserverdrängung von dem Schiff ändert sich wirklich der Wasserstand, auch an Land, am Ufer. Und das heißt, ein Mensch, der plötzlich noch stehen konnte, kann dann plötzlich nicht mehr stehen, wenn eben das große Schiff vorbeikommt. Und das kann eben immer wieder passieren, dass jemand dann sich erst noch in Sicherheit wiegt und dann plötzlich aber nicht mehr stehen kann. Und für Nichtschwimmer ist das natürlich dann sehr gefährlich.
1: Vergangene Woche konnten drei Männer nur noch tot aus dem Main geborgen werden. Und erst am vergangenen Freitag zogen Rettungskräfte die Leiche eines Mannes aus dem kleinen Badesee Bühl bei Annatal im Landkreis Kassel. In Velmar starb ein 76-Jähriger im Freibad. Die Zahl der Badetoten, sie schwankt von Jahr zu Jahr. 2025 sind bundesweit 393 Menschen tödlich verunglückt. Die DLRG erhebt diese Zahlen und rettet mit ehrenamtlichem Engagement Menschen aus dem Wasser. Betroffen sind vor allem Männer.
4: Ich denke, dass Selbstüberschätzung zu den häufigsten Todesursachen im Bereich des Ertrinkens gehört, weil Personen rausschwimmen und ihnen einfach dann die Kräfte verloren gehen. Dann natürlich sowas wie Alkoholkonsum ist immer ein großes Problem.
1: Klar, das Sommerwetter und die Temperaturen ziehen uns in und ans Wasser. Aber nicht alles entpuppt sich als gute Idee. Die Person im Rhein vom Anfang, die kommt wohl mit dem Schrecken davon. Die Begegnung mit zwei Frachtschiffen, sie hätte auch anders ausgehen können.
0: Eieiei. Ja, wer nicht gerade Angst vor Gewitter hat, der dürfte sich wie ich über Blitz und Donner in der vergangenen Nacht ja gefreut haben. Ne? Endlich mal wieder sowas wie frische Luft und eine kühlere Brise zumindest. Es hat aber in vielen Teilen Hessens auch ganz schön gerumst, muss man sagen. Und hier und da hat der Blitz auch eingeschlagen, zum Beispiel in Maintal.
5: Die Gewitter der vergangenen Nacht setzen der brüllenden Hitze mit einem Schlag ein Ende. Im wahrsten Sinne des Wortes, wie hier in Maintal-Hochstadt.
6: Ich bin um ungefähr 4:30 das erste Mal aufgewacht, weil es einen immensen Schlag getan hat auf einmal. Man schläft natürlich bei der Hitze mit offenem Fenster. Deswegen hat man es, glaube ich, noch mal mehr gehört. Genau, mir war eigentlich direkt klar, dass irgendwo ein Blitz eingeschlagen sein muss.
5: Es ist der Kirchturm der evangelischen Kirche. Lilian Vorbeck arbeitet beim HR und wird zufällig Zeugin des Blitzeinschlages.
6: Und dann habe ich gesehen, dass es in der Kirche, im Kirchturm, im Dach brennt. Genau, man hat Flammen gesehen, es war ganz rot und orange und es kam Qualm raus.
5: Sie wohnt direkt gegenüber der Kirche und macht sich große Sorgen.
6: Also mir war auf jeden Fall klar, dass es super gefährlich ist. Ich meine, wenn man in einem Fachwerkhaus wohnt, weiß man sowieso immer, wie gefährlich Feuer hier sein kann. Und dann natürlich Flammen so nah an einem zu sehen und natürlich auch an so einem wichtigen Gebäude hier, war schon sehr ergreifend.
5: Nicht nur die Menschen in den umliegenden Wohnhäusern, auch die Kirche ist verhältnismäßig gut davon gekommen. Der Kirchenvorstand einigermaßen erleichtert.
7: Wir sind sehr froh, dass erstmal keine Menschen zu Schaden gekommen sind, dass das alles noch glimpflich abgelaufen ist. Sind sehr froh, von den Nachbarn rechtzeitig informiert zu worden sind. Die Feuerwehr schnell vor Ort war und super gearbeitet hat. Das war unser großes Glück. Also da herzlichen Dank an die Feuerwehr.
5: Ob die Kirche noch nutzbar ist und auch warum trotz Blitzableiters ein Blitz einschlagen konnte, das alles klären Gutachter. Jetzt geht es erstmal um eine weitere Gefahr von oben.
7: Die größte Gefahr ist wirklich eine Verletzungsgefahr durch herabfallende Schieferplatten, die ja doch sehr scharfkantig sind und Menschen verletzen könnten.
5: In der vergangenen Nacht, das steht fest, hatten die Maintaler Bürger und die Kirche einen Schutzengel, der noch Schlimmeres verhindert hat.
0: Unser Kollege Peter Rothkranz, der hat ja neben seinem Schreibtisch beim Maintower noch einen anderen Lieblingsarbeitsplatz. Und das ist die Rückbank in einem Streifenwagen der hessischen Polizei. Der darf da nämlich regelmäßig mitfahren und die Einsatzkräfte mit der Kamera begleiten. Und heute geht's auf die Autobahn zu einer unter Autofahrern ganz besonders unbeliebten Fotosession.
8: Nero vom Nero 1020.
9: Manuel Breuer und Pascal Mayreis besuchen einen Kollegen an einer Messstelle. Geblitzt wird an der A3.
10: Moin.
11: Moin.
10: Alles gut?
11: Messung läuft.
10: Sehr gut. Ich schau mal oben nach, ne?
9: Der Polizist geht zu dem Gerät, welches bei den meisten Autofahrerinnen und Fahrern in der Beliebtheitsskala den letzten Platz belegen dürfte. Und auch an unserem Drehtag gönnte sich die Apparatur keine Pause.
10: Naja, also wir müssen bedenken, hier auf der A3, das ist eine der größten europäischen Verkehrswege. Hier haben wir eine immense Anzahl an Fahrzeugen, die Messstelle passieren. Nichtsdestotrotz, mit fast einem Verstoß pro Minute, ist es eine erhebliche Anzahl an Geschwindigkeitsüberschreitungen. Wir sind hier in einem Bereich, in dem der Verkehrsteilnehmer eine immense Zeit hat, seine Geschwindigkeit anzupassen, bis die Messanlage wirklich eine Überschreitung erfasst. Und das bedeutet, dass es traurigerweise noch viel zu viele Leute gibt, die die Geschwindigkeit missachten.
9: Von der Messstelle geht es wieder auf die A3. Auch Überholverbote werden geahndet. Wie bei diesem LKW direkt vor uns. Der Fahrer bekommt nicht mit, dass die Polizei ihn bereits aufgeschrieben hat.
10: Gerade rausgezogen hinter dem blauen LKW bei Kilometer 130. Überholt jetzt ein Fahrzeug. Schert wieder ein. Also wenn LKW überholen, dann sprechen wir die Kennzeichen auf und machen quasi Kennzeichenanzeigen. Das wird dann von der Bußgeldstelle geahndet und die Fahrerfeststellung erfolgt dann quasi über die Fahrerkarte, die gesteckt sein muss. LKW-Überholern sind das 70 € und ein Punkt Bußgeld plus Verwaltungsgebühr.
9: Es vergeht kein Tag, wo die Polizei nicht Frauen und Männer mit Handy am Steuer erwischt. Macht mindestens ein Punkt und 100 €. Ohne Handy, aber zu dicht am Vordermann, hängt dieser schwarze BMW vor uns.
10: 106 Tacho, Tacho-Canvas stimmen überein. Canvas-GPS-Werte sind plausibel, ausreichend Satelliten sind vorhanden. Das ist sehr dicht, auch durchgängig zu dicht.
9: Also Kelle raus.
12: Der guckt nicht, jetzt guckt er.
9: Heißt, der Polizei folgen, runter von der Autobahn, anhalten.
10: Die Autobahnpolizei Wiesbaden, Mayreis ist mein Name.
12: Oh, Raps.
10: Wir haben Sie angehalten wegen Ihres Abstandsverhaltens. Wir haben dokumentiert, wie Sie zu dicht auf dem Mercedes aufgefahren sind.
13: Ja, ich weiß, es war
10: so. Für Sie vorneweg, ich muss Sie kurz unterbrechen. Nicht, weil ich unhöflich sein will, sondern weil ich Sie als Betroffene belehren muss. Sie brauchen keine Angaben zur Sache machen, können das gerne. Also Sie können sich jetzt gerne dazu äußern, warum, aber Sie müssen das nicht. Ja? Das müssen Sie wissen.
13: Wir waren gerade eben in Rödelheim, ich habe meine Frau von der Arbeit abgeholt. Da ist eine große Polizeikontrolle.
10: Ja.
13: Wir waren da und ich muss mein Kind vom Kindergarten abholen.
10: Okay.
13: Die ganze Zeit sind schon durch. Schon 12 Uhr abgeholt werden.
10: Ja.
13: Ich weiß, ich war ein bisschen zu nicht dran.
10: Ja, okay. Verstehe ich vielleicht irgendwo aus menschlicher Sicht. Das macht es leider nur nicht ungeschehen. Okay.
9: Die Videodokumentation will der Betroffene nicht sehen.
10: Kommt gerade aus einer Polizeikontrolle in Frankfurt.
12: Ja?
10: Ja, da ist wohl eine größere Kontrollstelle.
12: Okay. Dann hätte ich gerne eine Unterschrift von Ihnen. Einmal nochmal die Belehrung in Schriftform, dass Sie belehrt wurden. Hier vor Ort sagen, jawohl, ich gebe das zu. Dürfen Sie mich unterschreiben, müssen Sie aber nicht. Einmal da bitte, ja.
10: Also hier ist es so, dass der Herr so dicht aufgefahren ist, dass wir hier schauen müssen bei der Auswertung, ob er tatsächlich in den Bereich von 4 Wochen Fahrverbot kommt oder sogar 8 Wochen. Das werden wir später bei der Berechnung erfahren. Sagen wir es mal so, aus rechtlicher Sicht ist zu behaupten, dass ich es eilig habe, als Antwort auf Sie sind zu dicht aufgefahren, irgendwie schon eine Begründung. Und eine Begründung unterstellt immer so ein bisschen ein Wissen und Wollen, sprich den Vorsatz, das ist eher unklug.
9: Die Freude am Fahren, wie es der Autohersteller in der Werbung verspricht, ist durch drohende Punkte, Geldstrafe und Fahrverbot vermutlich etwas getrübt. 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
0: Wenn es um die Gleichberechtigung von Männern und Frauen geht, da ist ja vieles immer noch ganz schön ungerecht, ne? Aber eine Sache ganz besonders, und die ist naturgegeben, muss man sagen. Wir Frauen haben nun ein bestimmtes Zeitfenster zum Kinderkriegen. Und wenn wir in dieser Zeit nicht schwanger werden können oder wollen, wie auch immer, dann war es das mit dem Kinderwunsch. Dank Social Freezing können wir das aber jetzt besser planen. Und auch das ehemalige Germany's Next Topmodel, die Gewinnerin Kim Nitzow, hat sich dafür entschieden.
11: Ich wollte nie in die Situation kommen, dass ich gestresst bin und ein Kind möchte und es nicht mehr bekommen kann.
14: Immer mehr junge Frauen lassen ihre Eizellen einfrieren. Social Freezing heißt der Trend.
11: Wenn du da den Zug mal verpasst, sei es aus Karrieregründen, sei es aus ich habe nicht den richtigen Partner Gründen, sei es ich bin noch nicht ready oder plötzlich war mein Körper nicht mehr ready, das sowas bricht auch Menschen.
14: Doch wie sinnvoll ist Social Freezing wirklich?
11: Ich finde, als Frau hast du generell total viel Druck. Wegen allem. Also man kann ja grundsätzlich immer erstmal alles

0: verkehrt machen. Man ist zu alt, man ist zu jung, man will nicht. Man macht Karriere, man soll keine Karriere machen, man soll Mutter sein, zu Hause bleiben, aber bloß nicht nur Mutter sein und zu Hause sein, bleiben. Also ist gar nicht so einfach, alles richtig zu machen als Frau heutzutage.
1: Diesen Druck kennt auch Kim Nitzdo. Sie gewinnt 2016 Germany's Next Topmodel. Heute arbeitet die 30-Jährige als Model und Moderatorin. Lange steht für sie die Karriere im Mittelpunkt. Mit Ende 20 trifft sie eine Entscheidung.
0: Mir war klar, dass ich, bevor ich 30 werde, für mich und meine Vorsorge, was meinen Kinderwunsch angeht und auch einfach für meine Entspanntheit, meine Eizellen einfrieren lassen möchte. Damit ich quasi den Höhepunkt meiner Fruchtbarkeit für immer habe.
1: Kim entscheidet sich für Social Freezing. Dabei werden Eizellen entnommen und für eine spätere Schwangerschaft eingefroren. Vorher müssen die Eizellen erst heranreifen. Dafür spritzen sich die Frauen über mehrere Tage Hormone. Im Kinderwunschzentrum Darmstadt begleitet Dr. Jutta Bratengeier regelmäßig Frauen auf diesem Weg.
2: Die Eizellen werden tatsächlich in einem ultraschnellen Verfahren tiefgefroren, bei minus 196 Grad. Und da gibt es jetzt wirklich auch keine Alterungsvorgänge mehr. Das heißt, da muss man sich nicht irgendwie Gedanken machen, dass die Eizellen vielleicht mal schlecht werden können.
1: Immer mehr Frauen nutzen diese Möglichkeit. Auch in Hessen ist die Zahl der Behandlungen in den vergangenen Jahren deutlich gestiegen. Von 116 Frauen im Jahr 2020 auf 301 im Jahr 2024. Doch was bringt Social Freezing eigentlich?
2: Social Freezing ist nie eine Garantie, wirklich ein Kind in Händen zu halten. Aber es ist eine verdammt gute Möglichkeit, Zeit zu gewinnen.
1: Social Freezing verspricht mehr Freiheit bei der Familienplanung. Aber macht die neue Möglichkeit Frauen wirklich freier? Der Frankfurter Soziologe Thomas Lemke hat daran Zweifel.
3: Es ist nicht einfach so, dass es eine zusätzliche Option gibt, sondern diese Option übt auch einen Druck aus, weil die Notwendigkeit entsteht, sich dazu zu verhalten. Also nutze ich dieses Angebot, nutze ich dieses Angebot nicht.
1: Für Lemke zeigt sich hier ein bekanntes Problem. Kinderwunsch, Karriere, Partnerschaft. Vieles soll privat gelöst werden. Dabei liege das Problem oft in der Gesellschaft. Und Social Freezing können sich längst nicht alle leisten. Die Behandlung kostet im Schnitt etwa 4.000 bis 7.000 Euro. Dazu kommen jährliche Lagerungskosten von bis zu 500 Euro.
0: Ich weiß es, dass ich privilegiert genug bin, dass ich das machen konnte, mal eben so. Aber ich würde mir natürlich wünschen, dass sowas zugänglicher ist für Frauen in jeder Gesellschaftsschicht und mit jedem Kontostand.
1: Für Kim war die Entscheidung trotzdem richtig.
0: Und diesen Druck wegzunehmen, um zu wissen, ich kann einen meiner größten Wünsche für die nächsten 15 Jahre mit großer Wahrscheinlichkeit erfüllen, wann ich das möchte, das ist für mich der selbstbestimmteste und auch liebevollste Akt mir gegenüber, den ich finde, mit Ende 20 hätte machen können.
1: Ob Kim ihre eingefrorenen Eizellen jemals brauchen wird, weiß heute niemand. Was sie gewonnen hat, sagt sie, ist etwas anderes. Zeit.
4: Ja, Zeit. Davon hatte die Frau aus unserem nächsten Beitrag gar nicht mal so viel. Und trotzdem hat sie was ganz Tolles geschafft. Baha ist Deutschlehrerin und zwar eine besonders gute und eine sehr beliebte. Und in nur 3 Jahren hat sie das geschafft, wovon ihre Schülerinnen und Schüler träumen. Sie hat sich ein komplett neues Leben in einem fremden Land aufgebaut.
5: Das ist wieder so eine kurze Wiederholung für euch. Ankommen ist ein trennbares Verb. Nicht vergessen.
6: Deutschunterricht im Sprachportal in Wetzlar. Hier bringt Baha Ankin ihren Schülerinnen und Schülern erste einfache Wörter und Sätze bei. Ihre Klasse ist erst seit kurzer Zeit in Deutschland. Genau wie sie. Erst vor 3 Jahren kam sie aus der Türkei hierher, mit dem Traum, Lehrerin zu werden.
5: Ich wollte von Anfang an, als ich klein war, ich habe immer jemandem was beigebracht. Das war so. Ich habe auch eine kleine Schwester und die hat dann andauernd gefragt. Ich habe immer mit Geduld geantwortet und da habe ich mal gesagt, okay, du kannst ja Lehrerin werden.
6: Und dieser Leidenschaft ist sie nachgegangen. In der Türkei hat sie angefangen, Deutsch zu studieren. Mittlerweile unterrichtet sie in Wetzlar verschiedene Integrationskurse, von Anfänger bis zum Expertenkurs. Und ihre Schüler, die mögen sie vor allem für ihre lockere und freundliche Art.
7: Sie ist die Beste. Ja, ja. Die Beste.
8: Unsere Lehrerin ist sehr, sehr nett. Und sie erklärt sehr gut, Ich finde sehr gut den Unterricht, ja.
6: Für ihre Klassen ist Baha ein Vorbild, denn sie kennt die Probleme, die viele Menschen haben, wenn sie alleine in ein fremdes Land kommen.
9: Trinken, aufpassen, trinken, da ändert sich was.
5: Das gefällt mir, denen zu helfen, denen hier zu integrieren. Ich integriere mich hier auch eigentlich. Wir integrieren uns dann zusammen.
6: Als Baha vor 3 Jahren in Mittelhessen angekommen ist, hat sie sich den Start hier aber ganz anders vorgestellt.
5: Ich bin mit 2 Koffern gekommen. Und ja, da stand ich. Gott sei Dank hatte ich eine Freundin hier, die hat dann gesagt, komm, bleib 2-3 Tagen bei mir. In der Zwischenzeit habe ich dann immer gesucht, aber gar nichts gefunden.
6: Nach einiger Zeit findet die heute 41-Jährige endlich eine Wohnung. Doch ab dann beginnt für sie ein langer Prozess mit viel Bürokratie und Behördengängen.
5: Das war halt eine Hürde. Da musste ich wirklich viele Unterlagen, viele Dokumente. Meine Familie war auch nicht mit mir. Ich bin als erstes alleine hierher gekommen. Familiennachzug und so. Das war emotional hart.
6: Vor allem für ihren Sohn hat sie den Schritt nach Deutschland gewagt. Nach einigen Monaten bekommt sie dann die Zusage für die Stelle in Wetzlar. Parallel dazu fängt sie an, auf Instagram kleine Videos zu posten, in denen sie einfache deutsche Wörter erklärt und Tipps gibt, um die deutsche Sprache besser zu lernen.
5: Dann habe ich gesagt, okay, du kannst mit Alltagsdeutsch, mit Umgangssprache Deutsch anfangen. Instagram-Account habe ich geöffnet, dann habe ich angefangen, das zu erklären. Ich habe gesagt, du lernst das im Buch, wie geht es dir? Aber auf der Straße hörst du, na, wie läuft's? Alles im grünen Bereich. Und auf einmal kamen Follower.
6: Und nicht zu wenige. Mittlerweile folgen ihr über 75.000 Menschen auf Instagram. In ihren Kursen wird sie immer wieder auf ihre Videos angesprochen, hinter denen auch eine Menge Arbeit steckt.
5: Okay. Boah, es steckt wirklich eigentlich viel Arbeit. Man sieht nur 30 Sekunden oder 40 Sekunden, aber da musst du dich irgendwie dann vorher vorbereiten. Da recherchiere ich, da frage ich auch hier meine Kolleginnen, sagt man das so, ist das so? Und dann schneiden, untertiteln und so. Also ich kann sagen, dass das manchmal 2-3 Stunden dauern wird.
6: Den Account betreibt sie nebenher, zu ihrer normalen Arbeit. Für sie ist der Unterricht weiterhin das Wichtigste. Denn sie möchte den Menschen, die neu ins Land kommen, einen guten Start ermöglichen und Tipps geben, wie das gelingen kann.
5: Ich weiß, das ist wirklich schwierig. Du bist alleine. Du hast hier niemanden und du musst alles selbst erledigen. Und es gibt Zeiten, da sagst du, okay, bin ich jetzt dafür nach Deutschland gekommen? Bin ich jetzt dafür hier? Ich dachte mir was anderes. Ja, es ist am Anfang sehr schwierig, aber wenn die Geduld haben und wenn die an sich glauben, es wird schon.
6: Vom Traum in der Türkei bis vor die Tafel in Wetzlar. Für Baha Ankin hat sich der Neustart in Deutschland gelohnt. Und für ihre Schülerinnen und Schüler ist sie längst mehr als nur eine Lehrerin.
4: Und wir kommen zum Wetter, über das ja eigentlich immer gern gesprochen wird. Ne? Im Moment aber natürlich ganz besonders viel, denn es war sehr heiß, es bleibt heiß. Und wie sieht es in den nächsten Tagen aus, Thomas?
10: Naja, es ist immer noch sommerlich heiß, aber natürlich nicht mehr diese extreme Situation, wie wir sie bisher hatten. Es ist ja schließlich auch ungefähr 10 Grad kühler geworden. Die Frage ist doch für viele Menschen, wie sieht denn das jetzt aus? Fußball heute Abend, Deutschland, Public Viewing, schauen wir uns mal die nächsten 24 Stunden an. Und dann kann ich sagen, da geht es in die Nacht hinein und es bleibt trocken. Kleiner Tipp, wer nachher lange feiern möchte, Jacke mitnehmen, da wird es dann doch ein bisschen frischer. Morgen erstmal ein recht ruhiger Tag, viel Sonnenschein. Im Laufe des Tages kann es ein bisschen quellen und zum Abend hin kann es dann auch Schauer geben. Die Frühwerte zwischen 14 und 19 Grad. Und am Nachmittag dann hochsommerliche 26 bis 32 Grad. Ich weiß, das hocken wir jetzt locker auf einer Backe ab. Aber es ist trotzdem Hochsommer.
4: 14 Grad, das hört sich fast an wie 0 oder so. Was habt ihr in der Sendung heute?
10: Natürlich müssen wir das mit der Hitze nochmal nachklappen. Und es kann sein, dass die Hitze immer noch nicht raus ist aus einer Wohnung. Ja, also eigentlich ist es viel kälter, aber jetzt stellt man fest, hoppla, draußen ist es kalt, drin ist es immer noch warm, obwohl ich doch durchlüfte. Warum geht das nicht so schnell? Das ist eine von vielen Fragen, die wir gleich beantworten. Und Abkühlung ist übrigens auch eine ganz gesunde Maßnahme, nämlich Kneipen. Also nicht in der Kneipe, sondern das mit den nackigen Füßen im kalten Wasser, das hat der Kollege heute auch.

0: auch mal gemacht.
1: Wer weiß, ob du untenrum nicht auch in irgendeinem Trog stehst. Danke, lieber Thomas. Also, genießen wir die Temperaturen, solange sie so angenehm sind. Ich wünsche Ihnen jetzt noch einen schönen Abend und dann ja vielleicht bis morgen. Machen Sie es gut. Tschüss.
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0: Hallo und herzlich willkommen zur Hessenschau. Wir starten jetzt in die erste Ferienwoche, die zum Glück nicht mehr so heiß, sondern einfach nur noch sommerlich warm ist. Wir beginnen mit einem Thema, das nur schwer zu ertragen ist. Vor einem Jahr soll ein junger Mann mit dem Auto unter Lachgaseinfluss, also berauscht, drei junge Männer überfahren haben, die auf Elektrorollern unterwegs waren. Zwei wurden getötet, einer schwerst verletzt. Heute hat vor dem Frankfurter Landgericht der Prozess gegen ihn begonnen.
14: Hier ist vor einem Jahr der schreckliche Unfall passiert. Spuren davon sind auch heute noch zu sehen. Auf der Mainzer Landstraße in der Nähe des Frankfurter Hauptbahnhofs. Die Bilder aus der Nacht, bei dem zwei 23-jährige Zwillingsbrüder starben und ein 27-jähriger schwer verletzt wurde, schockierten viele. Auch weit über Frankfurt hinaus. Bei dem Prozessauftakt heute am Landgericht Frankfurt geht es um die Frage, ob der Fahrer des Unfallwagens nicht nur fahrlässig handelte, sondern mit Vorsatz.
15: Die Staatsanwaltschaft wirft dem Angeklagten insbesondere fahrlässige Tötung in zwei Fällen sowie versuchten Mord vor.
14: Der Beschuldigte habe Lachgas mit Freunden am Mainufer konsumiert und sei dann mit überhöhter Geschwindigkeit durch die Frankfurter Innenstadt gerast. Auf der Mainzer Landstraße habe der Angeklagte die Zwillingsbrüder auf einem E-Scooter erfasst. Einer stirbt noch am Unfallort, der zweite später im Krankenhaus. Schwer verletzt wird auch ein weiterer junger Mann auf einem E-Scooter, den der Beschuldigte gerammt und auf der Motorhaube 70 Meter mitgeschleift haben soll. Geholfen habe der Fahrer nicht mal nach dieser zweiten Kollision.
15: Die Staatsanwaltschaft sieht den versuchten Mord darin, dass er sich entschieden hat, keine Hilfe zu leisten, dass er sich entschieden hat, weiterzufahren, um eben seine Tatbeteiligung an diesen Unfällen zu verschleiern.
16: Wir halten das Verfahren für absolut berechtigt. Wir haben es mit einem schweren Verkehrsunfall zu tun. Was wir nicht teilen, ist die rechtliche Einschätzung, dass hier ein versuchter Mord im Raum stehen könnte. Der Mandant hatte, wenn überhaupt, nicht die Wahrnehmung eines einzigen Einschlags auf sein Auto und ist danach im Schockzustand weitergefahren. Und das werden wir versuchen zu beweisen in diesem Verfahren.

0: Er ein geradliniges Leben geführt, hatte seine Ausbildung zum Friseur abgeschlossen und wollte seinen Meisterlehrgang draufsetzen. Klar ist schon jetzt, der Unfall, bei dem zwei junge Menschen starben und ein weiterer Mann schwer verletzt wurde, hat das Leben von allen Beteiligten und deren Familien erschüttert. Das öffentliche Interesse ist groß. Es sind 12 Verhandlungstage angesetzt.
1: Und wir sprechen mit unserer Gerichtsreporterin Heike Borufka. Heike, du warst heute im Saal, hast den Angeklagten gesehen. Welchen Eindruck hat er auf dich gemacht?
2: Wir haben einen jungen Mann gesehen, der jedenfalls nach meiner Einschätzung jünger aussieht, als ich mir jemanden mit 24 vorstelle. Natürlich war der eingeschüchtert und natürlich haben wir erlebt, wie es auch für seine Familie ist, die hinten im Zuschauerraum sitzt, die weint, die Mutter weint die ganze Zeit. Aber was erwarten wir? Da sitzt jemand, der hat 2 Menschenleben auf dem Gewissen. Das ist ja völlig unstreitig. Und der muss damit klarkommen, egal was es war. Er muss damit klarkommen, dass er 2 Menschen getötet hat.
1: Jetzt ist die Freundin von dem einen Unfallopfer und auch das Unfallopfer, das überlebt hat, die sind nicht vernehmungsfähig als Zeugen, heißt es. Das sagt ja auch einiges aus, oder?
2: Solche Zeugen, Opferzeugen, sind natürlich massiv traumatisiert. Und was sie machen müssen vor Gericht ist, sie müssen das alles nochmal erzählen. Das retraumatisiert. Ich weiß auch nicht, wie man dieses Dilemma lösen kann. Hier sehen wir, wie schlimm das ist, was es für massive Auswirkungen hat. So massive Auswirkungen, dass die sagen, wir sind überhaupt nicht in der Lage, vor Gericht auszusagen. Und ich hatte schon das Gefühl, dass das Gericht, die Kammer, das auch sieht. Und heute ein Foto gezeigt hat dieser jungen Menschen, wie die vorher noch zusammen unterwegs waren. Und die Vorsitzende Richterin hat gesagt, wir wollen ihnen wenigstens ein Gesicht geben.
1: Es ist ja möglich, dass die in anderer Weise dann aber vernommen werden.
2: Es gibt eine Videovernehmung. Die sind ja von der Polizei schon befragt worden. Und die kann man einführen auf unterschiedliche Art und Weise. Entweder zeigt man einfach das Video oder aber man holt die Polizistinnen, die Polizisten, die sie vernommen haben und fragt die dann.
1: Jetzt ist ja der Vorwurf auch fahrlässige Tötung bzw. versuchter Mord. Wie kommt es denn dazu?
2: Fahrlässige Tötung heißt, ich hatte nicht vor, jemanden zu töten. Es ist quasi passiert. Das klingt furchtbar zynisch in so einem Fall, ist aber, glaube ich, wichtig. Da geht die Staatsanwaltschaft davon aus, es war ein Unfall. Da hat jemand nicht aufgepasst, war nicht sorgfältig genug. Und so sind diese beiden Menschen, dieses Zwillingspaar, ums Leben gekommen. Versuchter Mord ist was anderes. Da weiß ich, was ich tue und da will ich das auch. Oder ich nehme es zumindest billigend in Kauf. Das heißt, ich muss davon ausgehen, dass derjenige stirbt und es ist mir im Grunde genommen egal.
1: Da sagt die Staatsanwaltschaft, um sozusagen keine Zeugen übrig zu lassen bei diesem Unfall? Oder?
2: Die Staatsanwaltschaft sagt, damit wollte er diesen Unfall verdecken, weil er Angst vor dem Vater hatte. Er durfte gar nicht in Frankfurt sein mit dem Auto des Vaters. Und vor allen Dingen durfte er natürlich dieses Auto nicht so zerstören, wie es durch diesen Unfall zerstört worden ist.
1: Du wirst das weiter für uns beobachten. Vielen Dank, Heike Borufka. In Kassel sind heute Handwerker, vor allem Friseure, auf die Straße gegangen wegen der Rückzahlung der Corona-Hilfen. Daran gab es ja schon einige Kritik. Viele sehen die aktuelle Regelung als unfair an und verlangen mehr Entgegenkommen von der Landesregierung.
3: Verschlossene Türen am Regierungspräsidium Kassel. Diese 70 Demonstranten, darunter viele Friseure, haben aber noch eine Rechnung offen. Es geht um die Rückzahlungen von Corona-Soforthilfen. Manche fühlen sich in ihre schlimmste Zeit zurückversetzt.
4: Existenzangst hat man gehabt, ja, also es war grausam.
5: Wir wurden stillgelegt, wir konnten nichts machen. Uns wurden Gelder versprochen, die nie zurückgeholt werden wollten.
3: Frühjahr 2020, der erste Corona-Lockdown. Friseure bekommen wochenlang ein faktisches Berufsverbot. Der Staat verspricht schnelle, unbürokratische Soforthilfe. Aber nur für Betriebe kurz vor dem Aus. Auch Thomas Hermann Böhm erhielt 10.000 Euro. Nun soll er Jahre später belegen, dass ihn das Geld auch tatsächlich gerettet hat.
6: Es sind viele Sachen, die einfach in diesen Abrechnungsverfahren gar nicht berücksichtigt worden sind.
3: Ob ein Unternehmen wirklich nur durch die Corona-Soforthilfe überlebt hat, heute schwer festzustellen. Friseure und Land rechnen zum Teil mit ganz anderen Zahlen. Für das Land sind nur 3 Monate entscheidend. Die wirtschaftliche Not zog sich aber viel länger, sagen die Friseure.

0: Wochen vorher hatten alle so Schiss, das war der erste Lockdown. Jeder hatte Schiss, dass er sich ansteckt und es traute sich keiner mehr, zum Friseur zu gehen.
1: Aus Sicht vieler Unternehmer gehen die Berechnungen des Landes an der Realität vorbei. Schon seit Monaten gibt es deswegen Proteste aus verschiedenen Branchen. Das Wirtschaftsministerium hat bereits angekündigt, die Überprüfungen kulanter zu gestalten. Trotzdem könne man nicht alle Soforthilfen ohne Überprüfung einfach so abhaken.
2: Viele haben das ja so verstanden, dass die Hilfen ohne Voraussetzungen ausgegeben werden. So war das aber nicht, sondern wenn Steuergeld ausgegeben wird, dann ist das immer an Voraussetzungen gebunden und diese Voraussetzungen können im Nachgang auch überprüft werden.
1: Er kenne niemanden, der sich bereichert hätte, so der Friseurmeister. Sollte das Land weiter auf die Rückzahlungen pochen, fürchtet er den endgültigen Todesstoß für viele Betriebe.
3: In Kassel-Waldau ist ein 18-jähriger Mann auf der Flucht. Die Nachrichten jetzt mit Claudia Schick.
4: Er soll seinen 21-jährigen Bruder in dessen Wohnung getötet haben. Nach dem 18-jährigen mutmaßlichen Täter wird gefahndet. Die Polizei beschreibt ihn als 1,74 Meter groß, schlank, mit kurzen dunklen Haaren und braunen Augen. Er soll ein weißes T-Shirt, eine Jeans und graue Sneaker tragen. Die Polizei warnt ausdrücklich davor, den jungen Mann anzusprechen, da von ihm eine Gefahr ausgehen könnte. Aufgrund der extremen Temperaturen der letzten Tage sind der Rettungsdienst und die Krankenhäuser in Frankfurt stark überlastet. Die Zahl an hitzebedingten Notfällen ist sehr hoch. Die Notfallrettung Frankfurt befindet sich in einem Ausnahmezustand. Trotz zusätzlicher eingesetzter Rettungswagen kann es zu Wartezeiten kommen. Ja, und die heftigen Gewitter in Hessen haben am frühen Morgen Folgen gehabt. In Maintal, Hochstadt, im Main-Kinzig-Kreis hat ein Blitz in den Turm der evangelischen Kirche eingeschlagen. Anwohner berichteten von zwei sehr lauten Schlägen gegen 5.30 Uhr. Die Spitze des Kirchturms fing dann Feuer, Dachziegel fielen vom Turm. 25 Feuerwehrleute bekämpften den Brand von außen und innen. Sie konnten die Flammen dann schnell löschen. Nun muss aber geprüft werden, ob die Kirchturmspitze noch stabil ist.
3: Wohnen, wo früher Klamotten oder Schuhe verkauft wurden. Leerstehende Ladenlokale, das ist längst nicht mehr nur ein Problem in kleinen Städten. In der Kasseler Innenstadt stehen rund 10% der Läden leer. Und es werden immer mehr. Andererseits fehlt es an bezahlbarem Wohnraum. Die Uni Kassel möchte jetzt was gegen den Leerstand tun und hat ein besonderes Experiment gestartet.
5: Da ist die erste.
6: Das ist Neles neues Zuhause, zumindest für die nächsten Tage. Zusammen mit vier anderen Studierenden testet sie, wie es ist, in einem leerstehenden Laden mitten in der Kasseler Innenstadt zu wohnen.
7: Das ist eigentlich voll nett so und auch man schläft eigentlich ganz gut. Ich sag aber so, das Einschlafen ist irgendwie ein bisschen, weil die Betten so sehr knarzen, so ein bisschen unruhig. Und aber wenn man irgendwie den gleichen Tagesrhythmus hat, dann funktioniert das eigentlich ganz gut. Und ansonsten ist eigentlich voll cool hier so direkt vorne auf der Fußgängerzone quasi zu sein.
6: Die Universität Kassel hat das Experiment Wohnlokal gemeinsam mit der Stadt ins Leben gerufen. Damit soll dem Leerstand in der Innenstadt entgegengewirkt werden. Rund 10% der Läden stehen in Kassel leer.
8: Das Thema Leerstand beschäftigt uns allgemein im Thema Architektur und Stadtplanung und was man eben damit machen kann. Also wir kennen ja durchaus die Lösung, wo es dann Kunst und Kultur einzieht in Leerstände. Aber gerade auch im Kontext vom Wohnraummangel war eben unsere Überlegung, wie können wir da denn mal das Wohnen, vor allen Dingen das gemeinschaftliche Wohnen, integrieren.
6: Die Studierenden haben überlegt, wie sie das gemeinsame Wohnen auf engem Raum so angenehm wie möglich gestalten können. Die Lösung: einzelne Zimmer, ähnlich wie große Würfel aus Holz.
7: Und dann haben wir quasi zuerst 2-3 Wochen diese Kuben entworfen und geguckt, okay, gut, wie können diese Kuben, also diese Holzwürfel quasi gebaut werden. Und dann haben wir einen Prototyp gebaut gehabt und irgendwie finde ich es cool, so ein Projekt mal nicht nur im Uni-Kontext irgendwie theoretisch aufzubauen und Konzepte zu entwickeln, sondern es wirklich so praktisch auszuprobieren und zu gucken, okay, gut, wie funktioniert es wirklich?
6: Geld für das Projekt kommt von der Stadt Kassel. Dazu gibt es Fördergelder von der Uni. Die Stadt erhofft sich durch die Initiative mehr Leben in der Innenstadt.
9: Also ich sehe große Chancen darin, Wohnen in der Innenstadt und auch gerade in den Leerständen noch mal stärker in Angriff zu nehmen. Liegt einfach daran, dass sich das gut in Konzepte, die wir schon für die Innenstadt haben, auch einbettet, eine gute Durchmischung herbeizuführen, eine gute Frequentierung dadurch auch und Leben noch mal ganz anders in der Stadt zu gestalten und dann im Schulterschluss auch mit dem Handel. Das ist ein Ziel, das wir haben, weil nur so können Innenstädte in Zukunft auch bestehen.
6: Die Stadt Kassel möchte das Projekt weiterverfolgen, auch mit anderen Zielgruppen. Hinter einem Schaufenster zu leben, ist wohl nichts für jeden. Doch es könnte sich gut als temporärer Wohnraum eignen.
8: Die Lösung, die wir hier vorgeschlagen haben, ist zum Beispiel was, was bei so Nachfragespitzen, zum Beispiel nächstes Jahr bei der Documenta in Kassel, vielleicht nochmal angewandt werden könnte in leerstehenden Flächen. Das Wohnen in solchen kleinen Einheiten ist natürlich schon sehr zielgruppenspezifisch. Ich glaube aber eben auch, dass zunehmend junge Leute Lust haben, so gemeinschaftlich zu wohnen.
6: Nele könnte sich vorstellen, langfristig in einem leerstehenden Ladenlokal zu wohnen. Sie kommt mit etwas weniger Privatsphäre gut klar.
7: Ich würde sagen, ich bin sowieso ein Mensch, der sehr gerne gemeinschaftlich wohnt und sehr gerne irgendwie mit Leuten zusammen irgendwie auch wohnt. Und ich wohne auch selber in der WG und ich würde sagen, wir sind da sehr gemeinschaftlich, deswegen stört mich persönlich das jetzt irgendwie nicht so. Es ist wie so ein Feriencamp für mich gerade noch.
6: Nele wird in einigen Tagen wieder ausziehen. Dann kommen die Nächsten. Rund einen Monat werden nun immer wieder Studierende in dem leeren Laden in der Treppenstraße leben.
3: Kaum jemand kennt sie noch, die wunderschönen Röhr-Automobile. Made in Hessen, in Oberramstadt. Zum 100-jährigen Jubiläum der historischen Röhr Auto AG sind auf dem ehemaligen Werksgelände echte Raritäten zu sehen gewesen. Damals technisch fortschrittliche Modelle, von denen heute nur noch ganz wenige Exemplare existieren.
1: Ein Stückchen fast vergessene Autogeschichte. Oberramstadt feiert 100 Jahre Röhr Auto AG. 1926 übernimmt Hans-Gustav Röhr die ehemaligen Falcon Automobilwerke. 9 Jahre lang werden hier die ikonischen Vorkriegsautomobile produziert. 4000 Stück insgesamt.
10: Überlebt haben von diesen Autos 29, habe ich also insgesamt festgehalten. Und 5 dieser 29 stehen hier. Und von den Röhr Junior, in dem ich hier momentan sitze, gibt es 4 Stück, die momentan noch in einem Zustand sind, dass man vorzeigen kann.
1: Der gebürtige Oberramstädter und ehemalige Opelaner Werner Schollenberger hat sich Röhr zum Lebensinhalt gemacht. Auf dem ehemaligen Röhrgelände gab es ausschließlich Vorkriegsmodelle zu sehen, von Traktoren bis hin zu Motorrädern.
10: Jetzt steht das andere hessische Produkt vor uns, nämlich ein Opel Kapitän. Und zwar ein Vorkriegskapitän sogar. Ganz gut. Baujahr 39. Hier haben wir die Tinlisi. Dann den Nachfolger Ford A-Modelle. Das sind also mit die weit verbreitesten Oldtimer überhaupt. Ein Kilo Blech, ein Kilo Lack und fertig ist der Hanomag.
1: Highlight der Ausstellung: 5 fahrtüchtige Röhr-Automobile. Mit Tiefbettkastenrahmen, Einzelradaufhängung, Zahnstangenlenkung und einer Leichtbauweise haben die Automobile zu den modernsten ihrer Zeit gezählt. Etwa 800 Mitarbeiter haben zu Höchstzeiten an den Röhr-Autos gearbeitet. Oberramstadt als eine der Wiegen des modernen Automobilbaus. Einer von ihnen war Karl Michael Knittel, dessen gleichnamiger Sohn sich noch heute an die längst vergangenen Zeiten erinnert.
11: Er war erst mal Werbechef gewesen, dann hat er die ganzen Veranstaltungen in Europa für Röhr übernommen. Und zwar in Paris, in Cannes, in Bad Neuenahr, wo also auch Schönheitskonkurrenten stattgefunden haben. Und mein Vater hat mit diesen traumhaft schönen Automobilen viele Preise abbekommen. Und er hat also sehr viel Pep in diese Werbung gebracht für Röhr. Das war also damals wirklich sensationell. Er nannte sich der erste Werbefachmann in Deutschland.
1: Mit Werbung beispielsweise wie dieser. Die Faszination Oldtimer rollt auf das alte Röhrgelände. Automobilgeschichte als gelebte Leidenschaft mit 65 Oldtimer-Besitzern aus ganz Deutschland.
10: Ich Wir versuchen wirklich, das Erbe zu bewahren und auch alles zu dieser Sache zu sammeln. Viele in der Autoindustrie, den Mut, den viele hatten, die waren ja alle mutig. Warum gründet man kurz nach der Inflationszeit oder in so einer Zeit ein Automobilwerk? Warum macht man sowas? Die hatten allesamt Mut. Und die waren auch so verrückt, ganz klar.
1: 100 Jahre Röhr Auto AG, Hessens fast vergessener Automobilpionier, ist für einen Tag zurück ins Rampenlicht gerollt, mit weltweit nur noch 29 vorhandenen Exemplaren, so wenigen wie nie zuvor.
3: Chaotischer Andrang und Überlastung, das ist die Hitze-Wochenendbilanz im Strandbad Niederroden im Landkreis Offenbach. Nochmal Nachrichten mit Claudia.
4: Ja, das Strandbad war zeitweise komplett überfüllt und musste geschlossen werden. Einige Besucher versuchten aber dennoch ins Bad zu kommen und beschädigten die Zäune. Und im Freibad in Griesheim wurde eine 20-jährige Frau sexuell belästigt. Danach eskalierte die Situation. Es kam zu einer Auseinandersetzung zwischen Bademeister, Sicherheitsdienst und Tatverdächtigen. Mehrere Beteiligte wurden leicht verletzt. Generalsanierung bedeutet bei der Bahn komplette Stilllegung. Bei der Riedbahn zwischen Frankfurt und Mannheim war das 5 Monate lang so. Die Bahn blieb da in der Zeit. Und das erhofft sich die Bahn auch von der nächsten Komplettsperrung. Diesmal die rechte Rheinseite von Wiesbaden aus.
12: Die nächste umfangreiche Sanierung des Schienennetzes der Deutschen Bahn steht an. Zwischen Wiesbaden und Troisdorf in Nordrhein-Westfalen. Ab dem 10. Juli geht's los. 5 Monate soll's dauern. Für Hessen heißt das, kein Zug zwischen Wiesbaden und Leuchhausen. Hier fahren Ersatzbusse. Der Fern- und Güterverkehr wird über die linke Rheinseite umgeleitet und auch über Mittelhessen. Zwischen Gießen und Butzbach fahren deshalb anstelle von Regiozügen ebenfalls Busse. Die Bahn ist optimistisch.
13: Wir haben auch ein großes Kommunikationskonzept aufgestellt mit einer eigenen Webseite, mit einem WhatsApp-Kanal, mit Bürgerinformationen, mit auch Bürgermeister-Sprechstunden, mit Flyern. Und auf unserer Homepage aktualisieren wir auch tagesaktuell die Maßnahmen, die wir durchführen.
12: Knapp 160 Kilometer Strecke werden saniert, Oberleitungen ausgetauscht, Bahnübergänge überholt und 36 Stationen bekommen Rampen für mehr Barrierefreiheit. Doch Anwohnerinnen und Anwohner sind besorgt.
14: Viele Ortsgemeinden, die werden einfach ausgenommen vom Lärmschutz und von Erschütterungsschutz.
12: Deshalb will die Bürgerinitiative noch weitere Gespräche mit der Bahn führen.
4: Und im S-Bahn-Verkehr rund um Frankfurt ist es aktuell schwierig für Fahrgäste. Es kommt zu erheblichen Einschränkungen. Grund sind unter anderem Schäden am Gleis im Bereich Frankfurt-Galluswarte sowie technische Störungen an weiteren Streckenabschnitten, wie die Betreiber mitteilten. Repariert werden können die Schäden aber demnach erst in der Nacht zu Dienstag. Und das war's von den Nachrichten, Andreas.
3: In den letzten Tagen hat sich mancher ja gar nicht mehr von zu Hause wegbewegen wollen. Da ist es natürlich ein Riesenvorteil, wenn man einen eigenen Garten hat. Naja, und Schatten sollte der dann schon bieten. Wir starten heute eine neue Wochenserie Traumgärten. Die müssen nicht groß sein. Mitten in Wiesbaden ist auf 200 Quadratmetern ein Garten entstanden, der durch seine Gestaltung und besondere Atmosphäre überrascht. Eine Oase mitten in der Stadt.

0: Ich denke, der Garten, der spiegelt schon meinen Geschmack wider. Mein Bedürfnis nach Harmonie, nach Natur und nach einer ruhigen Farbgestaltung. Das hat, glaube ich, auch was mit meinem Charakter zu tun, der sich dann hier wieder spiegelt.
1: Eine wildromantische Oase. Die hat sich Christina Uhde geschaffen, mitten in der Stadt, in Wiesbaden. Auf 200 Quadratmetern verwirklicht sie ihren Garten, der größer wirkt, als er tatsächlich ist. Dicht bepflanzt mit vielen Blüten. Jede freie Minute verbringt sie hier.
0: Ich bin im Garten schon vor dem Frühstück, das ist meine erste Runde. Erstmal schauen, was hat sich getan, was hat der Regen angerichtet und was machen die Vögel, die dann mich schon begrüßen jetzt mittlerweile. Und dann gehe ich mit meinem Hund erstmal eine Runde durch den Garten. Und dann wird alles nochmal angeschaut und dann weiß ich schon, was als nächstes zu machen ist. Im Garten bin ich eigentlich mindestens 4-5 Stunden am Tag so verteilt, von morgens bis spätabends.
1: Heute wirkt alles natürlich eingewachsen, davor 10 Jahre.

0: Jahren sieht der Garten noch anders aus. Als Modedesignerin denkt sie in Farben und Formen. Als sie das Haus ihrer Eltern übernimmt, gestaltet sie den Garten neu.
1: Also der Zugang zum Garten, und das heißt auch vom Eingang in den Garten, der war nicht gestaltet. Da waren praktisch nur diese Platten gelegen. Und dort ist man dann praktisch in den Garten gegangen. Und ich wollte gerne da eine geometrische Linie reinbringen und habe dann diese Pflastersteine als Weg legen lassen und eine gewisse 1,30 Meter ungefähr Tiefe zur Bepflanzung freigehalten, die wir jetzt dann hier rechts sehen. Da ist jetzt der Weg in Porphyrsteinen, der geht hier um die Ecke rum. Und das ist der Bambus, der jetzt hier steht. Und der Perückenstrauch war noch ganz klein. Der ist jetzt so hoch gewachsen. Das ist ganz genau 10 Jahre her.
0: 10 Jahre durfte die Natur mitgestalten. Heute wirkt alles wie aus einem Guss. Doch was nach Leichtigkeit aussieht, ist ein durchdachtes Konzept. Für Christina Ude ist der Garten längst ein zweites Wohnzimmer geworden.
1: Also ich wollte mehrere Sitzplätze haben, nicht nur eine große Rasenfläche, sondern den Osten zum Frühstück, hier zum Sitzen, Schattengarten, jetzt wo es immer wärmer wird, und dann möglichst viele Sitzplätze und Unterschiede, wo man sich aufhalten kann oder wo ich mich gerne aufhalten möchte. Und dazu gab es halt dann viele Möglichkeiten, die ich auch alle gezeichnet hatte, auch von dem Pflanzplan. Aber man kann sich dann halt nur für einen Entwurf entscheiden, was mir sehr schwer gefallen ist.
0: So sah es früher aus. Bei der Gestaltung ist dir wichtig, den Weg zu verdecken.
1: Und dahinter, hinter meiner Bepflanzung, da ist der Weg, der hier in dieses Haus führt, in das Mehrfamilienhaus. Und hier in der Ecke, da war eben das Gemüsebeet und der Komposthaufen.
0: Der Garten macht viel Arbeit. Für Christina Ude ist er trotzdem vor allem eins, ein Kraftort.
1: Garten ist immer positiv. Wenn man mal einen schlechten Tag hat, dann ist im Garten immer, gibt's immer eine Ecke, die für Entspannung sorgt und dass man wieder runterkommt und dann wieder die Welt anders sieht. Da braucht nur ein Vogel vorbeizufliegen oder seine Jungen, Nestjungen noch zu füttern. Und dann ist es so einfach schön. Das ist so was Einfaches, was dann das Herz berührt.
0: Mitten in Wiesbaden ist ein Vogelparadies entstanden. Mit Futterstellen, Bademöglichkeiten und Nistplätzen. Offenbar hat sich das Angebot rumgesprochen. Es wird gut angenommen. Bei so vielen Pflanzen entstehen auch viele Ableger. Nur wohin damit?
1: Vieles verschenke ich auch und frage dann im Freundeskreis, ich habe hier ganz viele Ableger, braucht ihr was? Dann pflanze ich das in kleine Töpfchen und wenn die Zeit gekommen ist, ziehen die dann um in andere Gärten.
0: So wächst ihr Garten weiter. Überall, wo ihre Ableger Wurzeln schlagen.
2: Liebe Zuschauer, willkommen zum Hessenschauwetter und der besten Nachricht des Tages. Wir haben es geschafft. Die extreme Hitze wurde in der Nacht durch Blitz und Donner beendet. Fast überall hatten wir im Vergleich zu gestern 5 bis 10 Grad weniger. Und auch in den Nächten gehen die Werte weiter zurück. Endlich kann man durchlüften, endlich kann man durchschlafen. Gestern noch in Wiesbaden tagsüber 38 Grad, heute nur 29. Gestern Nacht 25 Grad, heute nur 19 Grad. Und auch in den kommenden Nächten kühlt es dann zum Glück weiter ab. Am Donnerstag dann nur noch 15 Grad. Heute Nacht sind Schauer und Gewitter kein Thema mehr. Es geht meist trocken weiter. Stellenweise bildet sich aber Nebel. Morgen starten wir oft sonnig in den Tag. Später entwickeln sich dann einzelne Schauer und Gewitter, die gegen Abend dann auch kräftig ausfallen können. Das erste Mal seit ungefähr einer Woche haben wir keine tropischen Werte mehr auf der Karte. In der Nacht in Nordhessen, da darf man sich auf 16 bis 14 Grad freuen, in Südhessen auf 19.

0: bis 18 Grad. Morgen dann überall sommerlich, in Villingen 26 Grad, in Bensheim 32, im Bergland angenehmer mit 23 bis 27 Grad. Am Mittwoch tagsüber noch angenehmer, 22 bis 28 Grad. Dazu wechseln sich Sonne und Wolken immer wieder ab. Allerdings kommen ab dem Nachmittag ein paar Schauer und Gewitter auf uns zu. Am Donnerstag genau das gleiche Spiel, allerdings kühlt es in den Nächten noch mal richtig schön ab. Die Tiefstwerte liegen dann zwischen 16 und 10 Grad. Am Freitag bleibt es den ganzen Tag über trocken. Eine neue Hitzewelle ist diese Woche nicht in Sicht. In diesem Sinne, genießen Sie es.
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0: das?
1: Das Publikum. Herzlich willkommen. Volle Hütte im Studio 1 des Hessischen Rundfunks. Guten Abend, liebe Zuschauer, Ihnen zu Hause zum großen Hessen-Quiz. Im Lauf der nächsten 45 Minuten werden wir gemeinsam feststellen, wer sich wirklich gut auskennt in Sachen Hessen. Vier Kandidatinnen und Kandidaten sind schon ganz ungeduldig. Die wollen wir doch nicht warten lassen. Herzlich willkommen. Wir freuen uns heute auf Peter Heilig, 69, aus Rödermark. Rentner, Noten machten ihn 50 Jahre jünger. Hier ist Maike Löber, 29, aus Lohra. Bankkauffrau, auch im Sommer spielt sie Winter. Hier ist Astrid Ruppel, 51, aus Frankfurt. Familienmanagerin, ein Kaugummiautomat überrumpelte sie. Und wir freuen uns auf Dietrich Zenke, 38, aus Korbach. Unternehmer, er löst ständig Frauenprobleme. Sie sehen, liebe Zuschauer, man kann bei dieser Sendung in allen Belangen nicht nur Hessen etwas noch dazulernen. Und was es mit Dietrichs Frauenproblemen auf sich hat und allen anderen Überschriften, werden wir im Laufe der nächsten Dreiviertelstunde aufklären. Drei Fragerunden, schließlich sind wir hier beim Quiz. Hier ist die erste. Stadt, Land, Fluss ist mein erstes Thema und die Autofahrer von Ihnen sind bei der ersten Frage vielleicht ein bisschen im Vorteil, wenn Sie wissen, wo die Autobahn A3 in Hessen verläuft. Die Frage lautet nämlich, an welcher der folgenden Städte fährt man auf der A3 zwischen Limburg und Offenbacher Kreuz vorbei? Ist das A. Bad Nauheim, B. Heppenheim, C. Idstein oder D. Büdingen? Die Zeit läuft. An welcher dieser Städte fährt man auf der A3 vorbei? Zwischen Limburg und Offenbacher Kreuz. Unsere Bankkauffrau aus Lohra, die Maike, sagt, das ist Idstein. Wollen wir darüber streiten, Maike?
2: Wir können, also ich habe auf jeden Fall Bad Nauheim sofort ausgeschlossen. Wenn ich hierher fahre, fahre ich auf der A5 durch Bad Nauheim durch. Das kann nicht sein. Heppenheim weiter unten kann ich mir auch nicht vorstellen. Büdingen, nee, die geht ja dann eher runter. Also blieb für mich Idstein.
1: Alle Kandidaten haben sich für C, Idstein, entschieden. Und Idstein ist richtig. Und ich werde auch den sofortigen Beweis antreten. Schlau durch Stau zwischen Limburg und Offenbacher Kreuz. Ne? Bei 20 km/h auf der A3 Land und Leute kennenlernen. Idstein ist die Antwort, die ich hören wollte. Nächstes Thema, Macht und Macher.

0: Im Juni 2018, da trat Heinz-Josef Algermissen zurück, nach 17 Jahren im Amt. Algermissen? Ich vermute, den Namen haben Sie zu Hause und meine Kandidaten schon mal gehört. Aber in welchem Zusammenhang? Das ist die Frage. Welchen Posten hatte Heinz-Josef Algermissen inne, ehe er im Juni 2018 zurücktrat? A. Präsident von Eintracht Frankfurt. B. Innenminister von Hessen. C. Bischof von Fulda. Oder D. Intendant der Alten Oper. Die Zeit läuft. Heinz-Josef Algermissen. Was war der 17 Jahre lang? Der Peter aus Rödermark hat sich für den Bischof von Fulda entschieden. Peter?
1: Ich weiß es. Da brauchen wir gar nicht mehr zu diskutieren.
0: Wenn ein Kandidat sagt, ich weiß es, dann erübrigt sich jede weitere Frage. In der Tat ist C richtig. Er war Bischof von Fulda, Heinz-Josef Algermissen. Er hatte dieses Amt 2001 angetreten. 2018 dann ging er mit 75 Jahren in den verdienten Ruhestand. Stichwort verlängerte Lebensarbeitszeit. Mit 75 in den Ruhestand gehen. Nächstes Thema, wahr oder falsch? Meine Frage lautet, stimmt es, dass der DFB von 1955 bis 1970 Frauenfußball verboten hatte? Ist das A wahr oder ist das B falsch? Die Zeit läuft.

0: Also die Familienmanagerin aus Frankfurt, die Astrid, sagt, ja, der DFB hat Frauenfußball verboten von 1955 bis 70. Nicht alles war schlecht. Wie kommen Sie auf A, dass es wahr ist?
1: Astrid. Ja, ich habe gedacht, naja.
0: Ist doch unglaublich, oder?
1: Machen wir mal so.
0: Ist doch, können Sie sich in diese Zeit so rückversetzen, dass Frauenfußball beim DFB verbannt?
1: Nee.
0: Ihr sagt alle A, Astrid, Ihr Nachbar auch. Dietrich, wie kommen Sie darauf, dass der DFB Frauenfußball verboten hat bis 1970?
2: Also Sie haben gerade gesagt, ob ich mich in die Zeit versetzen kann. Das muss ich eigentlich gar nicht, weil wenn man heutzutage so zum Beispiel diesen Hoeneß in Bayern sieht, wie der über Fußball sich aufregen kann, ja, in seinem Alter, ja, dann kann man sich vorstellen, dass die vor 50 Jahren da noch viel irrer getickt haben und dass die das verboten haben. Also ich kann mir das bei bestem Willen vorstellen, dass das verboten war damals.
0: Sie gucken so ernst. Ihr habt euch ja alle dafür entschieden, dass das wahr ist. Unglaublicherweise, liebe Zuschauer, ist es wahr. 50 Punkte für alle Kandidaten. Bis 1970 durften Vereine im DFB verbandsintern weder Damenfußballabteilungen unterhalten oder Sportplätze für Damenfußball bereitstellen, noch Schiedsrichter deren Begegnungen pfeifen. Man kann es echt gar nicht glauben manchmal, aber es ist wahr. Maike, mit Ihrer Überschrift würde ich gerne mal anfangen. Der Geschichte, die Sie mitgebracht haben, denn auch im Sommer spielen Sie Winter. Können Sie es gar nicht abwarten im Winter? Was ist das für eine Geschichte?
3: So ungefähr, ja. Also tatsächlich bin ich ein riesen Weihnachtsfan. Ich bin diejenige, die im September den Lebkuchen und den Spekulatius kauft. Wenn man sich immer fragt, wer das ist.
0: Sie sind das?
3: Ja. Ich habe unglaublich viel Weihnachtsdeko zu Hause. Ich habe einen Playmobil-Weihnachtsmann, der ist ungefähr so ein guter Meter groß. Und das Krasseste, was ich vielleicht mal gemacht habe, war, dass ich im Sommer unglaublich Lust hatte auf Glühwein. Und dann bin ich ins Geschäft gegangen. Für mich war das total selbstverständlich, dass es den da auch gibt. Die guckten sich ganz ungläubig an. Und Glühwein, müssen wir mal gucken.
0: Im Hochsommer?
3: Der Kollege sagt dann, im Lager, aber das kauft ja jetzt noch keiner. Und ich so, ich würde eine Kiste nehmen.
0: Eine Kiste.
3: Und dann haben die noch Probleme mit der Kasse gehabt, das war noch gar nicht drin. Und im Endeffekt habe ich ihn dann gekauft und saß schön im Hochsommer an einem lauen Sommerabend am Feuer mit meinem Glühwein.
0: Meine Güte, auch im Sommer spielen Sie Winter. Ja, ihr Lieben, dreimal 150, einmal 100 Punkte. Es sieht also für alle vier Kandidaten sehr gut aus. Und ich komme zum Thema Vergiss mal nicht. Wiesbaden ist die zweitgrößte Stadt Hessens, eines der ältesten Kurbäder Europas und der Sitz des Hessischen Landtags. Wenn man jetzt nur wüsste, in welchem historischen Gebäude unsere Abgeordneten immer tagen. Klar, das ist natürlich meine Frage. In welchem historischen Gebäude befindet sich der Hessische Landtag? A. Im Stadtschloss Wiesbaden, B. Schloss Biebrich, C. im Kurhaus oder D. im Wiesbadener Brauhaus. Die Zeit läuft. Wo befindet sich der Hessische Landtag? Peter aus Rödermark sagt, er glaubt ans Stadtschloss Wiesbaden.
4: Da bin ich mir sogar ziemlich sicher.
0: Weil?
4: Dass das Stadtschloss Wiesbaden ist. Es wird halt immer erwähnt im Zusammenhang mit Landtag.
0: Peter, Sie haben recht. A ist richtig. Es ist in der Tat das Stadtschloss Wiesbaden. Wunderschönes Gebäude, zumindest äußerlich. Ursprünglich als Residenz der Herzöge von Nassau gebaut, wurde es 1946 nach der Ernennung Wiesbadens zur Hauptstadt des neuen Bundeslandes Hessen zum Sitz des Hessischen Landtags auserkoren. Mehr gibt es zu dem Thema im Moment nicht zu sagen. Und ich komme zum letzten Thema in der ersten Fragerunde, nämlich zur Mundart. Ein schönes Wort aus der Sprache der Kasseler Ureinwohner. Die Frage lautet: Wen oder was bezeichnet man in Kassel als Kuschemuggen? A. Eine verschmuste Frau. B. Gummistiefel. C. Heimlichtuerei. Oder D. kleine Brötchen. Die Zeit läuft. Kuschemuggen.

0: Maike hat sich blitzartig hin und her und hin und her zwischen Gummistiefel und Heimlichtuerei nicht entscheiden können, habe ich gesehen. Jetzt haben sie sich festgelegt auf Gummistiefel. Na,
1: ja,
0: Maike?
1: Ich habe tatsächlich also A und D direkt ausgeschlossen und B und C. Ich habe tatsächlich geschwankt und habe mich am Ende so kuschen, pushen, vielleicht deshalb.
0: Ja, meine Gummipuschen. Ja.
1: Nee.
0: Könnte sein. Ja, ich weiß nicht. Dietrich, Sie haben sich für die Heimlichtuerei entschieden. Wie kommen Sie drauf?
2: Ich komme ja nur aus Nordhessen. Ich komme aus Korbach, in der Nähe von Kassel.
0: Korbacher
2: Jung. Also gehört habe ich jetzt auch noch nicht, was es ist. Heimlichtuerei leuchtet mir so für den 4 Punkten jetzt.
0: Die Heimlichtuerei, Dietrich, die ist es in der Tat. C ist richtig. Ja. Peter hat es auch entschieden. Hier war 5 Punkte für Sie. Und schon sind wir am Ende der ersten Fragerunde. Das geht ja hier Schlag auf Schlag. Von einer der beiden Kandidatinnen muss ich mich leider trennen gleich. Aber das werden wir mit einer Schätzfrage wie immer klären. Nur für die beiden, nämlich die Maike und die Astrid, jetzt eine Schätzfrage. Die lautet: Wie viele Motivwagen fuhren beim Festzug des Hessentages 2018 in Korbach? Die Zeit läuft für Sie beide, für Maike und für Astrid. Wie viele Motivwagen gab es beim Festzug des Hessentages 2018 in Korbach? Schätzen Sie bitte eine Zahl. Und wer näher dran ist, der bleibt in der Büt. Gucken wir mal. Astrid, Sie sagen 124.
3: Ja.
0: Das ist so eine Größenordnung, hätte ich auch getippt. Maike ist geringer, die sagt 80. Richtig sind 55 Motivwagen. Astrid, hilft ja nichts. Ist eine Schätzfrage. Und ehe wir Sie jetzt in Ehren entlassen, auch Ihre Geschichte bitte, Astrid. Denn ein Kaugummi-Automat überrumpelte Sie. Ein Kaugummiautomat. Was ist denn das für eine Geschichte?
3: Ja, das war bei einer feuchtfröhlichen Feier in Fürstenfeldbruck 1988 mit meinem heutigen Mann. Wir haben uns gerade 8 Wochen gekannt, waren als gute Freunde unterwegs. Und dann, naja, nach ein paar Wein wollte er mich halt küssen. Und ein älterer Bayer, der uns gegenüber saß, sagt, das geht ja gar nicht in der Öffentlichkeit. Und dann sagte er so, ja, ich kann doch wohl meine Verlobte mal küssen. Und ich so, wie Verlobte? Und dann sagt er, ja, und dann sagt er, warst du schon mal verlobt? Und ich so, nö, und du, nee, ah ja, dann ist das jetzt so. Ja, und dann haben wir halt weiter gefeiert

0: Und am nächsten Morgen, da waren wir dann beide etwas wortkarg. Und dann sagte ich so, naja, was ist denn jetzt eigentlich mit gestern Abend? Und dann, ja, das können wir doch dabei belassen, oder?
1: Nach 8 Wochen.
0: Ja, ja. Und dann habe ich gesagt, ja, okay. Und wie sieht's aus mit dem Verlobungsring? Und dann sagt er, hier hast du einen Groschen. Geh da an den Kaugummiautomat und zieh dir ein. Und ich meine, die Kaugummiautomaten von früher, man kennt die ja. So, ich meine, als Mädchen wolltest du immer einen Ring oder irgendwas draus haben. Es kamen ja nur Kaugummis raus. Und dann steckte ich den Groschen rein, drehte den Hebel rum, ja. Es machte Pling. Und dann kam tatsächlich ein Blechring raus mit einem J eingestanzt.
1: J.
0: Und mein Mann heißt halt Josef und das war's.
1: Das war ein Zeichen. Gib's den Ring noch?
0: Ja, natürlich.
1: Zeig noch mal. Ist ja unglaublich. Den haben Sie immer.
0: Aber das ich ziehe natürlich nicht an, aber das
1: finde
0: so.
1: Ich ja super.
0: Ich habe mal mitgebracht als
1: super süß.
0: Nicht so, aber
1: was für eine super süße Geschichte. Das ist im Spiel das Glück vielleicht nicht so sehr wie in der Liebe. Alles
0: natürlich.
1: Richtig gemacht, Astrid. Ihr Hessen-Quizbuch, unsere Sympathie und unser Applaus. Ja, vielen Dank. Sie sind für den Moment entlassen. Und für unser Hessen-Quiz-Buch, liebe Zuschauer, mache ich gerne ein bisschen Reklame. Es ist ein spannendes Buch, es ist ein lustiges Buch, kostet gar nicht viel. Und wir im Hessischen Rundfunk freuen uns, wenn es große Verbreitung findet in Hessen. Es steht viel Wissenswertes drin und Ihren Spaß werden Sie auch haben. Überall im guten Buchhandel und überall im guten Quizhandel gibt es mindestens 2 Fragerunden. Hier ist die nächste. Jetzt ist Geschwindigkeit gefragt beim Thema, wo bin ich? Es geht um ein, so viel darf ich verraten, um ein hessisches Ausflugsziel. Und wer als erster von meinen Kandidaten jetzt errät oder glaubt zu wissen, wovon die Kinder der Schule am Niedertor in Gedern-Wenings sprechen, der kriegt 150 Punkte. Von welchem Ausflugsziel sprechen die Kinder? Geschwindigkeit ist gefragt.
2: 150.000 Leute kommen da im Jahr hin.
3: Da können auch Kinder hin.
4: Und Erwachsene.
5: Und es gibt da noch so eine Kinderstation.
6: Dann kann man da Experimente machen mit den anderen Kindern.
7: Pyramiden oder so kann man da auch bauen.
1: Hier versucht die erste, Maike.
8: Ja, ich habe gerade spontan ans Mathematikum in Gießen gedacht.
1: Maike, das stimmt, es geht ums Mathematikum. 150 Punkte sind bei Ihnen. Und Ihr Einverständnis vorausgesetzt, liebe Maike, lassen wir die Kinder erzählen, auch wenn wir im Moment schon wissen, es ist das Mathematikum.
3: Murmelbahn. Da tut man zum Beispiel 3 plus 6 ausrechnen.
9: Ich mag Rechnen nicht so gerne.
3: Das ist was Besonderes.
10: Weil es nur in Gießen gibt.
11: Ja.
10: Sonst woanders nicht.
1: Mehr geht nicht. Vielen lieben Dank an meine Mathematikum-Spezialisten. Ganz schön clever. Die Grundschüler aus der Schule am Niedertor in Gedern-Wenings. Vogelsberg, herzliche Grüße, ihr Lieben. Habt ihr gut gemacht. Die Maike hat es noch besser gemacht. Die hat jetzt 300 Punkte. Ab sofort können meine Kandidaten natürlich aufs Risiko gehen. 150 Punkte. Und sie können das Publikum einbeziehen. Wenn man schlau ist, macht man das, sofern man nicht sicher ist. Mein nächstes Thema, Macht und Macher. Smudo von den Fantastischen Vier ist gebürtiger Offenbacher. Das spricht schon mal für ihn. Im Frühjahr 2018 hat er gemeinsam mit seiner Band ein neues Lied rausgebracht, das zum echten Ohrwurm wurde. Die Frage dazu lautet, was erreichte Smudo gemeinsam mit seiner Band Fanta 4? Ihr neues Lied A wurde zum Broadway-Musical-Hit, B war 25 Wochen auf Platz 1, C es erhielt den Frankfurter Musikpreis oder D wurde offizieller WM-Song der ARD. Die Zeit läuft. Offenbarer Bub, der Smudo. Was war das für ein Lied im Februar? Im Frühjahr 2018. Peter, er hat wirklich auf den allerletzten Drücker sich für D entschieden, offizieller Song der ARD. Verfügen Sie denn hier über rudimentäre Kenntnisse, Peter?
12: Broadway-Musical-Hit, nee, das hätte man schon mitgekriegt. 25 Wochen Platz 1, hätte man vielleicht auch gehört. Musikpreis,

0: Unbedingt. Und dann blieb mir eigentlich nur noch D übrig. Ne?
1: Alle drei Kandidaten sagen D. Da geht es doch um den offiziellen WM-Song der ARD. Und das ist richtig. Und auch der DFB erkor es zu seinem offiziellen Lied. Hören wir mal rein. Der Grund, der Titel Zusammen von den Fantastischen Vier und dem Sänger Clouseau steht für Freundschaft und Zusammenhalt und passte so perfekt zu einem Turnier wie einer Fußball-Weltmeisterschaft. Und schon sind wir beim nächsten Thema. Ich zeige Ihnen hier Hassan Kurt, der kommt aus Eschborn und der ist ziemlich sportlich und zwar so sportlich, dass er gerade einen Weltrekord aufgestellt hat. 100 Kilometer in 17 Stunden. Und das hat er auf ganz besondere Art und Weise geschafft. Hier ist nun die Frage. Wie hat Hassan Kurt aus Eschborn 100 Kilometer zurückgelegt? Er ist A. gehickelt, B. auf den Händen gegangen, C. rückwärts gelaufen oder D. gekrabbelt, die Zeit läuft. 100 Kilometer in 17 Stunden. Was hat dieser großartige Sportler Hassan Kurt aus Eschborn angestellt, um in die Schlagzeilen zu kommen? Und ich sehe die Frau, die am liebsten immer Winterjahreszeit hätte. Die Maike will das Publikum bei der Beantwortung einbeziehen. Wir schmeißen den Lichtgenerator an und Sie, Maike, drücken bitte auf Stopp, wenn das Licht anhalten soll. Hier sind wir zu Hause. Maike, Sie können bitte übernehmen.
2: Wie heißen Sie? Wo kommen Sie her?
3: Ich heiße Danielle und komme aus Obertshausen.
2: Ah, okay. Haben Sie vielleicht eine Ahnung, was wie er gelaufen sein könnte?
3: Ich würde sagen, rückwärts gelaufen.
2: War auch meine Vermutung. Ich würde mich tatsächlich dann anschließen.
1: Maike, vielen Dank. Sie folgen der Danielle aus Obertshausen. Für die Lohrarerin logge ich jetzt C ein. Gucken wir mal, was die Konkurrenz entschieden hat. Auch der Dietrich hat sich für C entschieden, rückwärts laufen. 100 Kilometer rückwärts laufen, Dietrich.
4: Ja, also ich habe gedacht, der hat irgendwie so Sträflingskleidung an. Und vielleicht hat er irgendwie, dass er aus dem Gefängnis, dass er das Gesicht nicht zeigen wollte, und dass er vielleicht dadurch rückwärts gelaufen ist.
1: Dietrich, das ist mit so die schärfste Herleitung seit Wochen. Er hat Sträflingskleidung an, wollte sein Gesicht nicht zeigen, deshalb ist er rückwärts gelaufen. C ist richtig, er ist 100 Kilometer rückwärts gelaufen. Und die Danielle aus Obertshausen ist um 50 Euro reicher. Herzliche Grüße nach Obertshausen. Maike, da haben Sie sich einen guten Joker ausgesucht. Punktestand, Sie führen mit 400, 350 Dietrich, 300 Peter. Aber ich muss Ihnen dazu noch natürlich noch etwas erzählen. Denn das war ein ganz besonderer Mensch, dieser Hassan Kurt. Er ist rückwärts gelaufen, 100 Kilometer. Und das in der neuen Weltrekordzeit von 17 Stunden. Gemacht hat er das für einen guten Zweck. Er hat für krebskranke Kinder gesammelt. Rückwärtslaufen ist übrigens schon lange seine Spezialität. Er hat auf diese Weise schon mehrere Marathons geschafft. Meine Güte. Peter, Sie haben ja auch spannende Dinge in Ihrem Leben schon hinter sich gebracht. Beispielsweise sind Sie durch Noten 50 Jahre jünger geworden. Das wollen hier wahrscheinlich viele im Studio. Erzählen Sie mal Ihr Geheimnis.
0: In meiner frühen Kindheit haben wir in Bad Friedrichshall gewohnt. Und dort war mein bester Freund, der Sohn vom dortigen evangelischen Pfarrer. Wir waren zusammen im Kindergarten, wir waren ein Herz und eine Seele. Wir haben immer zusammen gespielt. Und dann wurde mein Vater versetzt. Wir zogen weg und Hans Gerhard und ich, wir verloren uns total aus den Augen. Ich habe buchstäblich 50 Jahre nichts von ihm gehört. Eines Tages, ich war als Gitarrenbegleiter bei einer Singegruppe mit tätig, da drückt mir die Gemeindereferentin ein Notenblatt in die Hand. Ich gucke das Notenblatt an und mir war es plötzlich ganz schummerig. Da stand der Name meines Freundes als Autor obendrauf. Ich sagte, das kann doch nicht sein. Ich habe ein bisschen recherchiert. Ich fand tatsächlich einen evangelischen Pfarrer dieses Namens, rief den an, melde mich am Telefon, Peter Heilig, der vom anderen Ende, ja Peter, bist du es wirklich? Und in dem Moment waren wir beide 50 Jahre jünger. Wir haben bestimmte Stunden lang miteinander telefoniert. Wir haben uns besucht und wir haben dann immer noch Kontakt.
1: Durch ein Notenblatt, das nach 50 Jahren aufgetaucht ist. Und die Noten haben Sie in der Tat 50 Jahre zurückversetzt. Insofern durchaus jünger gemacht. Und ich komme, liebe Zuschauer, zum Thema Vergissmeinnicht. 1959, ja, man kann schon sagen, ein ziemlicher Aufreger in Kassel. Der Herkules, das beliebte Wahrzeichen der Stadt, war nicht mehr zugänglich. Er stand auf einem maroden Sockel und musste dringend saniert werden. Die Abendschau berichtete damals, was alles nötig war. Und ich bitte meine Kandidaten und Sie zu Hause auch, liebe Zuschauer, mal genau hinzuschauen und hinzuhören.
5: Kassels Wahrzeichen, das 60 Meter hohe Oktogon mit der Monumentalfigur des Herkules, wird renoviert. Herkules, der Titanenstürzte, ist selbst hinfällig geworden. Altersschwäche. Diesen berühmten Blick, die Kaskaden hinunter auf Schloss Wilhelmshöhe, den die Besucher aus Sicherheitsgründen nicht mehr haben durften, haben nun täglich die Steinmetzen und Maurer. Auf 1,5 Millionen Mark sind die umfangreichen Bauarbeiten veranschlagt. Der Lungstein, der nun stellenweise den erodierten Tuff ersetzen soll, ist dem Tuff verwandt, aber erheblich wetterfester. Man hofft, wenn nicht allzu starker Frost einen Strich durch diese Rechnung macht, dass der Alte mit der Keule im Sommer wieder auf festen Füßen steht.
1: Schnell die Frage hinterher, und es ist eine sehr knifflige Frage. Sie lautet: Wie viele Arbeiter hatten bei der Arbeit am Herkules eine Zigarette im Mund? A. 10, B. 7, C. 4 oder D. 3 Arbeiter. Die Zeit läuft.

0: Und guck mal hier, der Röder Marker, der Peter möchte auch auf Nummer sicher gehen. Recht haben Sie, Peter, Sie leiten die Frage ans Publikum weiter. Licht geht gleich los und Sie drücken bitte auf Stopp, sobald das Licht anhalten soll. Peter, jetzt dürfen Sie übernehmen.
1: Guten Abend. Hallo. Darf ich Sie fragen, wie Sie heißen und wo Sie herkommen?
2: Mein Name ist Inge und ich komme aus Dreieich. Nicht weit von Röder.
1: Gar nicht so weit von uns weg.
2: Genau.
1: Okay, Inge, wie viele Zigaretten haben Sie in den Mündern denn gesehen?
2: Ich glaube, dass es 3 waren.
1: Also ich habe mal auf 4 getippt. Ich würde mich dann auch auf 3 korrigieren, würde mich meinem Publikumsjoker anschließen.
0: Die Inge hat einen sehr scharfen Blick. Ja, also 3 logge ich dann für Sie ein.
1: Meinst, sie hat auch eine Brille, sie hat es sicher gut gesehen.
0: Das wäre D. Ich logge jetzt
1: D, wären dann 3, ja.
0: D für Sie ein. Maike glaubt an 4 Zigaretten. Maike?
3: Ich habe noch gedacht, Mensch, die haben ja alle eine Zigarette im Mund.
0: Ja, andere Zeiten, ne?
3: Und hab's aber gar nicht gezählt, ne? Mhm. Und 10 und 7 kam mir auf jeden Fall zu viel vor. Ich glaube, so viel Arbeit waren es gar nicht. Und habe dann zwischen 3 und 4 geschwankt und habe gedacht, komm, nimm 4.
0: Wir werden mal schauen, wie viele Zigaretten wir entdecken, ob es 3 oder 4 oder noch viel mehr sind.
4: Diesen berühmten Blick, die Kaskaden hinunter auf Schloss Wilhelmshöhe, den die Besucher aus Sicherheitsgründen nicht mehr haben durften, haben nun täglich die Steinmetzen und Maurer. Auf 1,5 Millionen
0: Mark
4: sind die umfangreichen Bauarbeiten veranschlagt.
0: Nummer 2.
4: Der Lungstein, der nun stellenweise den erodierten Tuff ersetzen soll, ist dem Tuff verwandt, aber erheblich wetterfest.
0: Nummer 3.
4: Man hofft, wenn nicht allzu starker Frost einen Strich durch diese Rechnung macht.
0: Das war's. 3 Zigaretten, D ist richtig. Und Inge aus Dreieich freut sich, dass er dem Rödermarker helfen konnte. Alle 3 Kandidaten sehr gut in den Punkten. 400, 400 und einmal 450. Dietrich, im Moment führen Sie, obwohl Sie Ihr Pulver noch ganz trocken gehalten haben. Mal sehen, wie es damit weitergeht. Jetzt geht's erstmal weiter mit der gefürchteten Mundart. Wir Hessen sind ja bekanntlich kleine Philosophen, besonders wenn wir Lebensweisheiten auf Hessisch von uns geben. Diese hier werden Sie vielleicht hoffentlich kennen. Die Frage lautet: Wie lautet diese hessische Lebensweisheit? Das ist, wie wann man A. Ein Ochs ins Horn petzt. B. Ein Pferd am Schwanz hält. C. Ein Deivel ein Liedchen singt. Oder D. Beim Schlafen die Aare auflässt. Die Zeit läuft. Das ist, wie wann man. Ja, wer kennt's? Wer weiß, wie es weitergeht? Gucken wir mal, Peter, Sie haben sich für A entschieden.
1: Ja, die Redensart kommt mir sehr bekannt vor. Wenn man also versucht, jemandem etwas beizubringen und er ist so begriffsstutzig, und da denkt man manchmal, du kennst genauso gut den Box ins Horn petzen, das hat ungefähr die gleiche Wirkung, wie dem was erklären zu wollen.
0: Da haben Sie richtig entschieden, Peter. A stimmt, Dietrich hat das auch so gesehen. Maike bis 1 Sekunde vorher auch und hat dann gerade noch umgeswitcht auf den Dive, der Elite singt. Wäre auch schön, liebe Maike. Hilft ja alles nichts, war in dem Fall aber falsch. Sie haben sehr gute 400 Punkte. Jetzt müssen wir uns von Ihnen verabschieden. Auch für Sie das Hessen-Quiz-Buch und unser Applaus. Vielen Dank fürs Mitmachen. Tja, da sind wir ja heute Abend hier in einer richtigen Herrenrunde. Willkommen zur dritten, zur finalen Runde beim großen Hessen-Quiz heute Abend. Jetzt wird's richtig schwierig für meine Kandidaten, denn jetzt ist Detailwissen gefragt. Stadt, Land, Fluss als erstes Thema. Meine Kandidaten sehen jetzt eine zunächst noch leere Hessenkarte vor sich und sie müssen jetzt gleich mit ihrer Fingerkuppe eine Stadt markieren, die ich gleich benennen werde. Sie können bis zum Schluss korrigieren, 15 Sekunden haben Sie Zeit. Meine Frage lautet: Wo befindet sich Biblis? Die Zeit läuft. Biblis. Die blaue Nadel, das ist die Nadel von Peter. Die rote Nadel ist die Nadel von Dietrich. Wo ist Biblis? So, jetzt bin ich mal gespannt. Schauen wir mal, wo die beiden Nadeln gesetzt wurden. Beide sind im Süden, relativ im Südwesten. Dann gucken wir, wo Frankfurt und Kassel ist. In dem Fall ist Frankfurt wichtig, um zu gucken, wo wir uns hier richtig befinden. Und jetzt gucken wir mal, wo Biblis ist. Und da sehen wir, dass wir 15,7 Kilometer nur entfernt sind bei Peter, 45,8 bei Dietrich. Das heißt, Peter legt in diesem Falle 150 Punkte zu. Gut entschieden. Nächstes Thema, die Hessenzahl. Da hatten wir schon Millionenzahlen, aber da hatten wir auch schon klitzekleine. Diese hier, die ist so ein bisschen mittendrin. 127,1. Was hat es wohl mit dieser Zahl auf sich? Es geht um einen durchschnittlichen Verbrauchswert pro Kopf. Das muss man wissen. Also, die Frage lautet, durchschnittlicher Verbrauchswert 127,1. Was meine ich damit? A, Gramm Zucker pro Monat. B, Kondome im Jahr. C, Liter Wasser pro Tag. Oder D, Kilo Plastik pro Jahr. Los geht's. Was verbrauchen die Hessen? Wir schreiben das Jahr seinerzeit 2018. Pro Kopf, Durchschnitt 127,1. Und da sehe ich, dass auch unser Korbacher jetzt mal lieber auf Nummer sicher geht und das Publikum einbezieht. Dietrich, auch Sie bitte ich, auf Stopp zu drücken. Das Licht setzt sich jetzt gleich in Gang. Und dann wollen wir mal schauen, wer unserem Korbacher hoffentlich helfen kann. 127, was hat es damit auf sich? Dietrich, dann darf ich Ihnen den Fortgang der Moderation hiermit übertragen.
5: Ja, hallo, ich freue mich, dass Sie ausgewählt worden sind. Können Sie mir vielleicht weiterhelfen? Sagen Sie mir Ihren Namen bitte, von wo Sie kommen.
6: Mein Name ist Ellen Wehrheim, ich komme von Bad Homburg.
5: Was würden Sie mir raten?
6: Ich würde sagen die D.
0: Die Dame, Ihr Publikumsjoker meint Kilo Plastik pro Jahr. Dietrich, was machen wir damit? Wir merken uns das, gnädige Frau. Wenn das richtig ist, freue ich mich, Ihnen 50 Euro überreichen zu dürfen. Wenn es falsch ist, waren Sie im Fernsehen. Dietrich?
5: Kann sein. Aber ich habe schon mal Verbrauchswerte vom Wasser, so mit Toilette, Waschmaschine, Trinken. Da habe ich oft mal gehört, dass es um

0: 1. Das ist der tägliche Wasserverbrauch pro Hesse in Litern. Der war übrigens 2018 so hoch wie seit über 20 Jahren nicht mehr. Und wir wissen natürlich, woran das liegt, wenn wir uns den Rekordsommer 2018 damals in Erinnerung rufen. 550 Punkte hat Dietrich, 650 Peter. Beide haben noch nicht den Risikoknopf bemüht. Müssen sie auch nicht, muss jeder selbst entscheiden. Wir sind beim nächsten Thema Klatsch und Leute. Am letzten Septemberwochenende 2018, da war es soweit. Die neue Frankfurter Altstadt wurde mit einem riesigen großen Fest mit der HR Big Band und einer wirklich atemberaubenden Drohnenshow am Nachthimmel gefeiert. Dabei wurde natürlich auch eine alte Frankfurter Tradition gepflegt. Und dazu habe ich jetzt, Dietrich, an Sie folgende Frage. Welche Frankfurter Tradition wurde beim Eröffnungsfest der Frankfurter Neuen Altstadt gepflegt? A. Der Apfelweinanstich. B. Ein Glockenguss für den Dom. C. Ein Ochs am Spieß. Oder D. Die VIP-Loge auf dem Römerbalkon. Jetzt Sie, Dietrich.
1: Gute Frage.
0: Eine alte Tradition.
1: Eine alte Tradition.
0: Was machen wir?
1: Also mit der VIP-Lutsch kann ich jetzt, das kennt man vom DFB-Pokal oder so, aber das ist jetzt ja keine alte Tradition in dem Sinne. Ochs am Spieß ist wahrscheinlich eine alte Tradition, aber Apfelwein ist das hier. Frankfurt ist doch, glaube ich, Apfelweinregion.
0: Ja, glaube ich auch.
1: Glockenguss für den Dom, also das ist sehr ausgeschlossen. Weil das macht man ja nicht so öfter, das als Tradition. Das wird ja meistens nur einmal gemacht.
0: Dann haben Sie ja noch zwei im Spiel jetzt.
1: Also ich würde jetzt wählen zwischen A oder C. Und weil Frankfurt und Apfelwein bin ich eigentlich, würde ich jetzt A sagen. Wobei mir das jetzt, ja, bin etwas unentschlossen.
0: Das spürt man gar nicht. Jetzt brauchen wir aber eine finale Entscheidung, was immer es ist.
1: Ich bin für A.
0: Sie bleiben bei A, eine alte Tradition. A, den Apfelweinanstich, logge ich ein, ist Dietrich leider falsch. Denn es ist der Ochs am Spieß, die alte Frankfurter Tradition. Ja, ja, der Ochs am Spieß, 12 Monate alt war er, 240 Kilo schwer war er, der Ferdinand. Seit den Kaiserkrönungen des Heiligen Römischen Reichs deutscher Nation gibt es bei den großen Frankfurter Festen traditionell Ochs am Spieß fürs Volk. Der Ferdinand wird sich gefreut haben, dass er dabei war. Wobei er sich wahrscheinlich auch noch hätte Alternativen vorstellen können. Einmal Pech gehabt beim Risiko, macht nichts. Erhöht, muss ich ja unfairerweise sagen, den Unterhaltungswert der Sendung. Aber mit Risiko kann es natürlich auch in die andere Richtung gehen. Wir kommen jetzt schon zu Vergissmeinnicht. Auch große Hessen, liebe Zuschauer, das wissen wir, die waren ja auch alle mal klein, hatten eine Mama, die mitunter durchaus auch mal ein bisschen peinlich sein konnte, die Mama. Davon konnte auch der gute Goethe ein Lied singen. Die Frage lautet, wie wurde Johann Wolfgang von Goethe von seiner Mutter genannt? A. Schattebobbes, B. Pupsi, C. Hätschelhans oder D. Wolfiwärmsche? Die Zeit läuft. So. Eins schöner als das andere.

0: Peter, Schatzepoppes, komm rein, gibt Essen.
1: Kann man sich durchaus vorstellen, dass die Frau Rath ihr Söhnchen so gerufen hat.
0: Wie wurden Sie von Ihrer Mama genannt?
1: Peter.
0: Peter, nicht irgend so ein Kosenname?
1: Nein, nein. Eine alte Tante von mir pflegte immer zu sagen, Peter, Peter heißt nicht jeder. Hans und Sepp heißt jeder Depp.
0: Ja, ich gebe es weiter. Gut, dass ich auf Jörg.
1: Unser blieb's beim Peter. Ne? Ja.
0: Dietrich hat sich für C entschieden, für Hätschel Hans. So nennt doch keine Mutter mehr ihr Kind, oder?
2: Naja, also es ist ja von Johann. Johann ist ja von Hans, würde ich jetzt zurückschließen. Und weil er jetzt einen Adelstitel hat mit von Goethe und gerade der Adel ist ja vielleicht manchmal etwas zuvorkommen behandelt worden. Deswegen habe ich jetzt vielleicht Hätschel Hans. Ist jetzt ja auch im Nachhinein bekannt geworden. Er ist ja schon gestorben, glaube ich. Deswegen ist es dann wahrscheinlich jetzt nicht so
0: schlimm mehr. Ich hörte auch.

0: davon, dass er abberufen wurde. C. Hetschel Hans ist Dietrich richtig. Immer noch besser als Schatzepolvis. Wobei, Mütter sind ja auch gnadenlos dann. Also Pupsi fand ich in diesem Potpourri am schlimmsten. Pupsi, hör auf zu dichten, Pupsi. Komm jetzt erst deine Suppe essen, Pupsi. Dietrich, das haben Sie jetzt schon mal gut gemacht. Jetzt zu Ihrer Geschichte. Sie sind Unternehmer und Sie lösen ständig Frauenprobleme. Wie äußert sich das denn? Wie arbeiten denn Ihre Mitarbeiterinnen, dass das so schwierig ist?
1: Ja, also ich bin einfach manchmal entsetzt, was halt tagtäglich passieren kann bei den Mitarbeiterinnen, gerade in der Menge. Und dieses Untereinander, dieser Tickenkrieg untereinander, sage ich mal. Und was es alles für Probleme gibt, also hormonell bedingt, ist das ja bei weiblichen Mitarbeitern sowieso.
2: Oh.
1: Wir wissen es alle, einmal im Monat ist es halt soweit. Und naja, und...
0: ja, wir leiden alle,
1: Es gibt Gehumpele, es gibt Ärger mit den Milchdrüsen, es gibt Sachen, die können sich das nicht vorstellen.
0: Nee.
1: Aber ich will jetzt gar nicht, also ich habe halt immer noch diese Option, wenn es mir wirklich mal zu bunt wird, dann rufe ich wo an. Es kommt jemand vorbei. Ich kriege dann halt vom Schlachthaus einen Scheck und ich bin die Kuh dann los. Und das ist halt dann auch der Vorteil von der Landwirtschaft, dass man wirklich die Kühe dann auch mal so...
0: Sie sprechen von Mitarbeiterinnen und meinen einen Stall voll mit vielen, vielen Kühen. Jetzt habe ich es kapiert. Sie lösen ständig Frauenprobleme. Wie viele Kühe haben Sie?
1: Ja, ich habe 100 Kühe.
0: 100?
1: Ja.
0: Und einen Stier?
1: Das wird aber
0: Bull.
1: Zum Teil dann auch künstlich besamt. Also. Einen, der so ein bisschen die Verstimmung durch, sage ich mal. In der
0: ja. Dietrich, 450 Punkte haben Sie. Peter hat 650. Und ich komme zum nächsten Thema. Und jetzt wird es noch mal spannend, denn es geht einmal erneut um 150 Punkte. Tja, und dazu schalte ich jetzt mal um nach Osthessen. Alles Weitere hören Sie jetzt.
3: Hallo, ihr liebe Lüd. Ich sende Timo, o Kommo ist voll. O hüt, will ich mal vor euch wes, was ist der, die Död?
0: Soweit die Frage. Jetzt, das heißt, soweit das Präludium. Jetzt kommt die Frage. Wovon redet der Timo? Redet er hier von einer Trompete? A, B, von einer Tüte? C, von der Patentante? Oder D, von der Leberwurst? Los geht's.

0: Dietrich hat sich für die Patentante entschieden, guckt mich auch ganz entspannt an. Peter auch. Peter, wie kommen Sie auf Patentante?
1: Also ich habe die Deutsch verstanden. Und die Patentante ist im Südhessischen die Gode. Bei uns im Schwäbischen die Dode. Die Götti.
0: Und da glauben Sie
1: an? Da kam ich eigentlich drauf, das Osthessische, das ist ja jetzt nicht so weit weg. Die Död könnte schon die Patentante sein.
0: Dann lassen wir den Timo Hohmann aus Fulda doch mal die Auflösung mitteilen. Timo, bitte.
2: Dann will ich euch einfach immer aufklären. Mi Död ist mi Patentante.
0: Richtig ist also C, Patentante. Und beide Kandidaten haben noch mal 150 Punkte draufgelegt. Damit, liebe Zuschauer, sind wir am Ende des großen Hessen-Quiz. Wir haben einen trotz verlorenem Risiko-Joker, exzellenten 600 Punkte, Zweitplatzierten. Der heißt Dietrich Zenke, kommt aus Korbach und wird von uns zur HR Big Band der Wunderbaren eingeladen. Lieber Dietrich, Glückwunsch zum zweiten Platz. Klasse geschlagen, der Unternehmer, der die Frauenprobleme löst. Und wir haben einen Sieger beim großen Hessen-Quiz heute Abend. Der kommt aus Rödermark, hat 800 Punkte und heißt Peter Heilig. Glückwunsch, Peter. Und dann wollen wir mal schauen, lieber Peter, welchen Preis Sie heute Abend mitnehmen.
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0: Peter Heilig heißt er aus Rödermark. Komm da, herzlichen Glückwunsch, lieber Peter, Ihr Pokal euch allen vielen. Ganz herzlichen Dank, ihr habt euch toll geschlagen. Und ich hoffe, liebe Zuschauer, dass wir Ihnen unser schönes Hessenland einmal mehr liebevoll, spannend und unterhaltsam nahebringen konnten. Hier im hr-Fernsehen weiterhin gute Unterhaltung bei den nachfolgenden Sendungen. Und natürlich würde ich mich freuen, wenn Sie wieder dabei sind beim nächsten Mal, wenn es heißt, das große Hessen-Quiz. Schönen Abend!
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6: Wenn man als Mensch versteht, ich werde irgendwann sterben, dann bekommt das Leben dermaßen großen Wert.
7: Lass dein alte Ding zurück, was dir lieb und heilig ist. Eines Tages werden wir sterben, doch an allen anderen nicht.
6: Bei uns in der Familie gibt es eine Genmutation, die hat die Auswirkung, ungefähr mit Anfang 40 Alzheimer auszulösen.
8: Würdest du das wissen wollen?
9: Ich glaube, wir alle wollen ziemlich viel Kontrolle über uns. Und dann gibt es aber auch irgendwie diesen kleinen Teil in unserem Körper, den wir nicht so sehr verändern können.
8: Denn unsere Gene können uns viele schwere Erkrankungen schon heute vorhersagen.
10: Gentest zur Feststellung von Alzheimer-Demenz.
11: Nee, das musst du nie wissen als junger Mensch. Lebst du dann noch richtig?
8: Gleichzeitig frage ich mich, ob dieses Wissen nicht auch hilfreich sein kann.
10: Erblicher Brustkrebs, wenn der Krebs in den Genen liegt.
12: Für mich war das eine Chance. Eine Chance, dem Krebs immer ein Stück voraus zu sein.
8: Ich selbst stehe im Moment vor genau dieser Frage.
9: In meiner Familie gibt es mehrere Fälle von Krebs. Und ich frage mich immer, inwiefern mein Risiko, auch Krebs zu haben, erhöht ist. Und ob das vielleicht sogar irgendwas ist, was man schon jetzt in meinen Genen sehen kann.
8: Wenn die Gene über den Lauf meines Lebens bestimmen, will ich sie dann wirklich kennen? Und wie würde ich mit diesem Wissen klarkommen?

0: Danke.
1: Komm her,
0: ich bin ganz nass schon draußen.
1: Ja, alles gut.
2: Das ist Kim. Sie ist erst 27 Jahre alt, aber schon heute weiß sie, dass in ihren Genen eine Mutation steckt. In ungefähr 10 Jahren wird diese Mutation sehr wahrscheinlich eine Krankheit auslösen, gegen die es aktuell noch keine Heilung gibt.
0: Was würdest du sagen, was gibt dir denn heute so Kraft, auch weiterzumachen und diesen neuen Lebensmut zu fassen?
1: Dass mein Leben nicht vorbei ist. Wenn man als Mensch irgendwann versteht und vielleicht sogar jung versteht, ich werde irgendwann sterben, dann bekommt das Leben dermaßen großen Wert, dass ich versuche, alles so zu leben, dass das irgendwie für mich passt. Das macht manchmal Druck, aber es ist wunderschön.
2: Als Kim 20 ist, erlebt sie, wie ihr Vater an Alzheimer erkrankt. Eine Genuntersuchung zeigt, die Krankheit hat ihren Ursprung in seiner DNA. Und sie ist vererbbar.
0: Wann hast du das erste Mal Gedanken gehabt, so, okay, vielleicht ist das etwas, was ich auch in mir trage und vielleicht muss ich das überprüfen lassen?
1: Mhm. Ja, da war der Blitz in mir. Einfach die Gewissheit, ich saß zu Hause alleine und ich habe gedacht, das ist es, das verbindet uns. Ich werde das bekommen. Und hatte die Erkenntnis für mich, wenn ich das bekommen sollte, dann möchte ich das wissen.
0: Und wahrscheinlich hast du dann irgendwann erfahren, du kannst dich auch tatsächlich testen lassen. Mhm. Aber diesen Schritt wirklich zu gehen, das ist ja keine leichte Entscheidung, weil die Gewissheit kann man nicht zurückdrehen, so, das kann man nicht wieder rückgängig machen.
1: Es wäre für mich das Schwierigere gewesen, es nicht zu tun. Also, das wäre der Horror gewesen. Also nicht zu wissen, wo es mit mir hingeht. Es hätte mir Angst gemacht, wenn ich am Ende das bekommen hätte, ich hätte es verdrängt. Und dann habe ich ein Leben gelebt, was nicht das war, wo ich mich am Ende darüber freue.
2: Um Kims Entscheidung besser verstehen zu können, will ich rausfinden, wie so eine Mutation überhaupt entdeckt wird. Am Uniklinikum Bonn treffe ich den Humangenetiker Stefan Aretz. Er führt regelmäßig genetische Beratungen und Untersuchungen durch.
0: Wenn ich jetzt auf meine eigene Familiengeschichte gucke, dann sind da mehrere Personen, die an Krebs erkrankt sind. Mhm. Und darunter mehrere Männer, die Prostatakrebs haben.
3: Ja.
0: Was wäre denn für mich jetzt so ein Schritt, wenn ich mehr darüber herausfinden wollen würde, ob ich das vielleicht auch in mir trage? Ja. Was müsste ich tun?
3: In dem Fall wäre zum Beispiel Möglichkeit, dass du in so eine humangenetische Sprechstunde kommst, entweder selbst oder dich vom Hausarzt überweisen lässt. Da würden wir uns ja genau angucken, würden einen Stammbaum machen über 3 Generationen, würden wir alles sammeln, was da so vorliegt. Und dann würden wir gucken, ob Kriterien erfüllt sind. Ein Kriterium wäre zum Beispiel, dass jemand sehr früh am Prostatakrebs erkrankt ist, so unter 55 Jahre. Mhm. Und wenn sowas dann erfüllt ist, dann kann man überlegen, ob man da auch eine genetische Testung macht und eben dieses Set von Genen untersucht, von denen wir wissen, dass da ein erhöhtes Risiko für Prostatakarzinome bestehen kann.
2: Um meine Gene auf Mutationen zu durchsuchen, bräuchte Stefan einfach nur eine Blutprobe von mir. Die würde dann in dieser Maschine landen.
3: Genau, das läuft dann so ab, die Blutprobe kommt und dann wird die Erbsubstanz extrahiert. Das ist dann so eine farblose Masse.
0: Okay.
3: Und die wird dann weiter aufbearbeitet. Und dann haben wir ein Programm, ein genetisches Programm, was die aufruft. Und da sehen wir dann plötzlich dann diese Sequenzfolge wie so in der Magie, nicht?
0: Spannende Maschine.
3: Spannende Maschine, etwas langweilig von draußen draufschauen, nicht? Aber die Technik dahinter ist schon sehr faszinierend auch.
2: Wenige Tage dauert es, ein menschliches Genom auszulesen. Dann kann Stefan Aretz durch den genetischen Bauplan eines Menschen scrollen.
3: Das heißt, hier würde man so eine genetische Sequenz hier sehen.
0: Das ist was aus der Blutanalyse,
3: genau,
0: sozusagen
3: genau,
0: rauskommt.
3: Genau, aus der Blutanalyse, da wird die Erbsubstanz, also DNA, wird da extrahiert und dann wird die Buchstabensequenz von den Genen wird dann hier dargestellt. Nicht?
0: Die kenne ich, glaube ich, noch aus dem Biounterricht.
3: Ja, so ungefähr. Ne? Und dann sieht man hier, dass in der Hälfte dieser DNA eben eine genetische Veränderung, eine Mutation vorliegt.
2: Die Gene sind so etwas wie unsere Baupläne. Sie bestimmen zum Beispiel, welche Haarfarbe wir haben. Jedes Mal, wenn sich in unserem Körper eine Zelle teilt, werden diese Baupläne für die neue Zelle kopiert. Das kommt jede Sekunde mehrere Millionen Mal vor. Dabei schleichen sich aber manchmal Fehler ein. Die nennt man Mutationen. In den meisten Fällen ist so eine Mutation überhaupt nicht schlimm und kann direkt wieder vom Körper repariert werden. Wenn die Mutation aber ausgerechnet in den Samen oder Eizellen passiert, können die Eltern sie an ihr Kind weitergeben. Diese winzig kleine Veränderung kann dann im schlimmsten Fall dazu führen, dass es zum Beispiel zur Überproduktion bestimmter Proteine kommt und dadurch Krankheiten entstehen. Kim erinnert sich noch genau an den Tag, an dem sie das Ergebnis ihrer Untersuchung erhielt.
0: Wie war das, also dieser Moment, als du das erfahren hast, schwarz auf weiß?
1: Die ganze Situation war nicht schön, es war ein sehr grauer Tag und dann irgendwann fragte sie mich, naja, wollen wir jetzt viel sprechen oder brauchen Sie jetzt das Ergebnis sofort? Und ich habe gesagt, bitte jetzt sofort. Und dann fiel der Satz, es konnte bei Ihnen nachgewiesen werden. Und das nächste, an was ich mich erinnern kann, ist, dass ich bei meinen Eltern auf der Rücksitzbank saß und so geweint habe, dass es niemand mitbekommt. Weil ich gemerkt habe, dass die beiden gerade auch total traurig sind und ich irgendwie trauriger war, als ich gedacht habe. Ich habe dann nicht gerechnet, dass mich das so aus den Sorgen wirft. Also.
0: Hast du in dem Moment gedacht, vielleicht hätte ich es mir doch noch mal überlegen sollen, es zu wissen? Oder?
1: Nein. Nein. Also das war schlimm, aber die Ungewissheit davor war schlimmer.
2: Das Ergebnis bringt Kim Gewissheit. Auch sie trägt die Genmutation ihres Vaters in sich. Dass sie zum Ausbruch der Alzheimer-Erkrankung führt, ist so gut wie sicher.
0: Mir wird immer bewusster, was eigentlich so eine Genmutation bedeuten kann. Wir haben über 20.000 Gene in uns und wenn nur eines davon mutiert ist, dann kann das bedeuten, dass eine Person schwer krank wird. Vielleicht sogar eine Krankheit bekommt, die überhaupt nicht behandelbar ist.
2: Ich reise nach Freital bei Dresden. Hier möchte ich eine Familie treffen, die weiß, was eine unheilbare genetische Krankheit bedeutet. Das sind Silke und Uwe. Uwe ist an erblicher Alzheimer erkrankt, also an der Krankheit, zu der auch Kims Mutation führt. Bis zum Ausbruch der Krankheit weiß Uwe nichts von seiner Genmutation.
4: Also hier, das war Uwe, quasi ein ganzer Kerl.
0: Wenn du jetzt dieses Foto siehst und das jetzt mit heute vergleichst,
4: könnte ich schon wieder losheulen, wenn ich das, wenn ich so die Arme sehe. Ich möchte, dass der mich jetzt in den Arm nimmt. In die Arme. Du hast Spaß?
5: Ja.
2: Heute ist Uwe 57. Wegen seiner Krankheit ist er mittlerweile völlig auf Silkes Hilfe angewiesen.
0: Wie hat es denn angefangen? So, wann hat Uwe auch zum ersten Mal gemerkt, dass da irgendwas anders ist?
4: Das fing an 2015, 2016. Dass so Defizite, wenn er zum Beispiel telefoniert hat, da hat er so Wortfindungsstörungen gehabt. Da hat er immer so eher irgendein Wort rausgekriegt. Und da habe ich immer gesagt, sag mal, merkst du das eigentlich, was du machst? Und da hat er immer gesagt, du weißt gar nicht, wie es in meinem Kopf aussieht. Das muss er irgendwie selber mitgekriegt haben. Und dann sind so Dinge passiert, wie, das war in der Weihnachtszeit, also mit einem Enkelsohn, der war damals noch im Kinderwagen, ist er diesen Weg gelaufen und es war dann auch schon dunkel. Kommt nach Hause, ich sag, wo ist denn der Ben? Wieso hat ich denn mit?
0: Oh, stand da alleine?
4: Ja, der stand da im Kinderwagen. Ja, und da habe ich dann gesagt, du gehst zum Neurologen. Außerdem waren wir in der Humangenetik. Die nehmen 3 Milliliter Blut.
0: Was haben Sie jetzt im Blut gefunden?
4: Dieses familiäre Alzheimer, dieser Chromosom, der mutiert ist.
0: Was hat es denn für euch verändert?
4: Dort habe ich in Uwes erste Mal Wein sehen. Und ich habe aber zu ihm gesagt, ich verspreche dir, ich kümmere mich um dich.
2: Die Krankheit zerstört nach und nach die Zellen in Uwes Gehirn. Seine Nervenbahnen verlieren den Kontakt zueinander. Durchschnittlich 8 Jahre nach den ersten Symptomen führt dieser Prozess zum Tod. Man nennt das auch neurodegenerative Erkrankung.
4: Es kommt noch Tage vor, da umarmt er mich und sagt, ich liebe dich. Klar und deutlich sagt er das. Das eine Mal hat er auch zu mir gesagt, danke, ich weiß, was du für mich tust. Und das macht alles weg. So was de,
2: ja. Silke kümmert sich rund um die Uhr um ihren Mann. Ihren eigenen Job musste sie aufgeben. Nur etwa 1% aller Alzheimer-Fälle sind erblich bedingt. Durch die Genmutation bricht die Krankheit aber deutlich früher aus als bei der nicht erblichen Form. Meistens schon zwischen 30 und 65 Jahren. Die Betroffenen bauen zwar geistig ab, sind aber körperlich oft noch fit. Das macht die Pflege so aufwendig und die Suche nach Pflegeplätzen sehr schwer.
4: Jetzt müssen wir auch die Schuhe anziehen. Das wird jetzt anstrengend mit den Schuhen. Komm. Hoch. Uwe, heb mal das Bein. Komm. Ja, super. Und rein. Los, feste.
0: Jetzt gehen wir spazieren, Uwe.
2: Silke bekommt Unterstützung von ihrer Familie. Beim Spazierengehen heute ist ihre Schwester dabei.
6: Uwe.
0: Der geht richtig voran, ne? Er ist so.
4: Ja, das ist heute, der ist heute so gut drauf.
2: Auch Uwes Mutter litt an Alzheimer. Silke vermutet, dass Uwe die Mutation von ihr geerbt hat. An eine Genuntersuchung hatten sie aber nie gedacht.
0: Denkst du manchmal drüber nach, dass, wenn ihr früher gewusst hättet, welche Erkrankung Uwe hat und diese Genuntersuchung früher gemacht hättet, dass ihr die Zeit hättet anders nutzen können?
4: Wir haben das voll genutzt, die Zeit. Also, ich habe auch schon mal drüber nachgedacht, wenn ich damals gewusst hätte, was auf mich drauf zukommt, hätte ich den Mann trotzdem genommen.
0: Ja.
4: Wir hatten eine richtig geile Zeit, muss ich sagen, ja. Wir sind ja immer nach Südfrankreich immer im Jahr gefahren. Also das war wirklich zwischen uns ganz große Liebe. Komm, wir tanzen. Los, mach mit. Komm her. Uwe, du bist meine große Liebe. Hör mir mal zu.

0: Im Flur entdecke ich Familienbilder. Silke hat zwei Töchter in die Ehe mitgebracht. Mit Uwe hat sie den gemeinsamen Sohn Nico.
1: So, stand jemals irgendwie für euch zur Debatte, beziehungsweise eher für die Kinder, dass sie sich auch untersuchen lassen, ob sie eventuell auch die Erkrankung in sich tragen?
2: Die zwei Töchter sind ja nie leibliche Kinder. Mhm. Die hat er ja bloß adoptiert. Und der Nico, der hat, ich glaube, der war 18 oder 20, mhm, wo die Diagnose kam beim Uwe. Mhm. Und er hat gesagt, nee, er lässt es nicht. Weil das, nee, das musste nie wissen als junger Mensch. Mhm. Lebt sie dann noch richtig? Ja. Mhm. Immer mit der Angst.
0: Ob Nico die Mutation seines Vaters geerbt hat, ist eine Frage der Wahrscheinlichkeit. Krankheiten wie die erbliche Alzheimer können keine Generation überspringen. Nico hat also eine Wahrscheinlichkeit von 50%, Uwes Gen geerbt zu haben. Hat er die Mutation nicht geerbt, kann er sie auch nicht mehr weitergeben. Eine Mutation zu haben, bedeutet aber nicht immer automatisch, dass die Krankheit auch ausbricht. Bei erblichen Formen von Krebserkrankungen kann die Genuntersuchung nur ein erhöhtes Risiko diagnostizieren. Bei anderen Krankheiten, wie der erblichen Alzheimer, besteht dagegen eine beinahe hundertprozentige Gewissheit. Aber ungewiss bleibt auch hier der Ausbruchszeitpunkt. So treten die ersten Symptome zwar meist zwischen 30 und 65 Jahren auf, vereinzelt erkranken Betroffene aber auch erst deutlich später.
1: Ich habe total großen Respekt davor, dass Silke Uwe pflegt, weil ich stelle es mir wahnsinnig schwierig vor, zu sehen, wie sich diese Krankheit entwickelt. Und ich kann ein Stück weit nachvollziehen, dass ich ihr Sohn nicht untersuchen lassen möchte, ob er diese Krankheit auch in sich trägt. Ich glaube, diese Gewissheit zu haben, kann eine extrem große Belastung sein. Gleichzeitig wüsste ich nicht, ob ich einfach ausblenden könnte, dass ich dieses Risiko in mir trage.
0: Ich verstehe immer besser, warum es wichtig ist, so eine Entscheidung gut abzuwägen. Nicht umsonst schreibt das Gendiagnostikgesetz vor, zu einer Untersuchung gehört eine humangenetische Beratung. Besonders dann, wenn die Person noch gesund ist, wenn das Ergebnis also eine Vorhersage wäre. Denn diese Gewissheit kann sehr belasten. Auch Kim muss erst lernen, mit ihr umzugehen.
1: Was hat dir denn geholfen, nach dieser Diagnose auch damit klarzukommen, mit dem Ergebnis?
3: Ich wollte viel mehr über Leben sprechen, über Tod sprechen, über meine Sorgen sprechen, über Ängste sprechen. Und ich habe halt gemerkt, dass andere das nicht wollen. Ich habe gemerkt, das sind total Tabuthemen. Und dann war für mich ziemlich schnell klar, ich suche mir Unterstützung in Form von Therapie. Und das hat für mich irgendwie so den Fakt gehabt, dass ich plötzlich darüber sprechen konnte und musste. Davor war das eher so ein damit überleben. Und dann habe ich angefangen, damit umzugehen und miteinander zu leben. Und mich meinen Ängsten zu stellen. Wenn ich gemerkt habe, mir macht mein Tod Angst, meine Bestattung Angst, dann bin ich zum Bestatter gegangen und habe meine Beerdigung geplant. Also ich habe ganz viel Kontrolle zurückgewonnen. Und das ist irgendwie auch das Beruhigende an diesem Thema. Wenn ich es früher weiß und nicht nur, also nicht kurz davor stehe vor Ausbruch, dann kann ich mich auch in dieser Gewissheit so ein bisschen ausruhen, dass ja jetzt noch gar nichts ist. Und daran darf ich mich immer wieder erinnern. Es wird dieser Tag kommen, aber an allen anderen lebe ich. Das, was mir Kraft gibt, ist Liebe. Weil Liebe immer stärker ist als Angst. Immer. Und es ist so viel Liebe gerade in meinem Leben. Ich platz manchmal davor. Das ist so schön. Ja, und das gibt mir Kraft.
0: Kim will mir zeigen, was das bedeutet, wenn sie von der Liebe in ihrem Leben spricht.
4: Hi.
5: Hallo.
6: Hallo.
5: Hey.
6: Hallo. Hallo.
4: Hallo. Henry, genau. Komm, Henry. Hm?
0: Die Liebe in Kims Leben sind ihr Partner Tom und ihr gemeinsamer Sohn Martin. Und ciao, ciao, Henry.
4: Mhm. Alles gut.
1: Tom, wann hast du eigentlich das erste Mal von Kims Testergebnis gehört?
7: Das war kurz nachdem wir uns kennengelernt haben. Und dann
6: wollte sie mir Zeit geben, dass ich drüber nachdenke. Und dann habe ich sie aber gleich am Abend wieder angerufen und ihr dann gesagt, lieber 15 schöne Jahre mit ihr verbringen, als dann keine Ahnung, wie viele Jahre noch unglücklich leben mit der, mit dem Gedanken, dass sie halt irgendwo ist und ich nicht mit ihr zusammen bin. Ja.
0: Kims Wohnung steckt voll glücklicher Momente und Erinnerungen.
3: Also ich habe gar nicht viele Fotos von meinem Papa. Also eins davon ist, ist das hier. Und das ist mir auch ganz, ganz wichtig, weil das so eines der wenigen Bilder ist, wo er auch so ein bisschen am Lächeln ist. Und hier diesen ganzen, er ist Borussia Dortmund-Fan gewesen, seine ganzen Dauerkarten von allen Saisonen. Das ist so schön, weil das macht ihn greifbarer. Ich habe all die Dinge, konnte mein Papa mir nie erzählen. Das ist so das, was ich so heute denke. Die Erfahrung möchte ich mitnehmen für Martin dann. Dass ich genau das, was ich vermisse heute, dass er mir von sich erzählt, das soll mein Sohn niemals missen müssen.
0: Auch der kleine Martin hat eine 50-prozentige Chance, das mutierte Alzheimer-Gen von seiner Mutter geerbt zu haben.
8: Ich kann mir vorstellen, dass es einfach Menschen gibt, die sagen so, ja, das ist doch irgendwie auch unverantwortlich. Wie kann man ein Kind in die Welt setzen, das so ein Risiko trägt?
3: Dann sagt man gleichzeitig, dass man mein Leben nicht lebenswert findet. Sein Leben ist genauso lebenswert wie meins und ist genauso lebenswert wie Tom seins und wie von allen anderen Menschen auf dieser Welt auch. Und er ist hier und er ist gesund und wir wissen nicht, ob er das irgendwann bekommt oder nicht. Es herrscht ja tatsächlich auch die 50-prozentige Wahrscheinlichkeit, dass er nicht erkranken wird.
0: Ob Martin die Mutation geerbt hat, kann er frühestens mit 18 Jahren herausfinden. Die Gene eines gesunden Kindes dürfen nicht untersucht werden, wenn die Krankheit erst im Erwachsenenalter ausbricht. Immer mehr Forschende diskutieren aber die Möglichkeit, auch schon bei Neugeborenen eine Untersuchung anzubieten. So wollen sie Genmutationen möglichst früh erkennen. Die weltweit größte Studie dazu läuft gerade in Großbritannien. Dafür möchten die Forschenden 2 Jahre lang etwa jedes 12. Kind, das in Großbritannien zur Welt kommt, untersuchen. Natürlich mit Erlaubnis der Eltern. Die Studie umfasst erstmal nur Erbkrankheiten, die nach jetzigem Stand behandelbar wären. Die erbliche Alzheimer ist also zum Beispiel nicht dabei. Trotzdem, die Forschenden suchen nach über 200 Mutationen, die schon im Kindesalter Krankheiten auslösen können. Am Ende soll so eine Datenbank aus Genen von 100.000 Kindern entstehen. Und auf die können dann Wissenschaftlerinnen und Wissenschaftler zugreifen, um an neuen Medikamenten zu forschen. Die Daten dafür bleiben anonym.
8: Hi, Amanda.
9: Hallo.
8: Hi, thank you for your time.
0: Ich spreche mit Amanda Piccini, der klinischen Leiterin der Studie.
8: What do you think? How many?
0: Wie viele Krankheiten wird diese Studie entdecken, die ansonsten unentdeckt geblieben wären?
10: Wir suchen nach über 200 Mutationen. Viele davon sind sehr selten. Aber wir gehen davon aus, dass wir bei etwa 1% der Neugeborenen, also bei 1000 Babys, so eine seltene Mutation finden werden.
0: Im besten Fall rettet die Studie also Leben.
10: Absolut, das ist unser größtes Ziel. Denn viele Kinder mit seltenen Erbkrankheiten sterben früh oder sind sehr schwach. Das belastet die Familien gesundheitlich und emotional. Wenn wir auch nur für einige Babys in der Zukunft etwas verbessern könnten, wäre das ein großer Erfolg.
0: Mit 16 Jahren dürfen die Kinder entscheiden, ob die Forschenden ihre Daten löschen sollen oder ob sie ihre Gene weiter untersuchen lassen. Auf Mutationen, die Krankheiten auslösen, gegen die sie als Erwachsene vorsorgen können. Denn auf der einen Seite gibt es zwar die unheilbaren Krankheiten, wie in den Fällen von Kims Vater und Uwe. Und ich verstehe, wie belastend das Wissen über so eine Mutation sein kann. Andererseits gibt es aber auch viele genetisch bedingte Krankheiten, die man heute schon behandeln kann. Eine der häufigsten Mutationen überhaupt ist die des BRCA-Gens. Sie kann eine Krankheit auslösen, die jährlich tausende Frauen und auch Männer in Deutschland betrifft. Erblicher Brustkrebs. Ich stoße auf den Blog von Nicoletta Privete. Als sie selbst an Brustkrebs erkrankt, gründet sie ein Projekt, das Betroffenen Mut machen und dem Krebs den Schrecken nehmen soll. In Mannheim besuche ich Nicoletta und ihr Team. Fotografin Annette und Designerin Regine. Denn heute steht ein neues Shooting für das Projekt an. Fehlt nur noch das Model.
9: Oh, ich glaube, da kommt die ja.
8: Ja? Ah. Hallo. So ein Begrüßungskomitee. Ja. Hi, ich bin Frank.
9: Ja, hi. Ich freue mich, kennenzulernen.
8: Ja, freut mich auch. Bist du aufgeregt schon?
9: Ich bin total aufgeregt, aber ich freue mich wahnsinnig.
8: Ja, ist irgendwie auch so schön. Alle sind für dich heute da.
9: Ja, ich fühle mich so ein bisschen wie ein Star.
11: Das ist auch so. Das ist auch wichtig. Ja.
0: Jana wird heute vor der Kamera stehen. Sie trägt das mutierte Brustkrebsgen BRCA in sich und hat sich nach ihrer Erkrankung für eine brustentfernende OP entschieden.
8: Wann bist du denn das erste Mal mit dem Thema Brustkrebs so in Kontakt gekommen?
9: Tatsächlich war ich 11 Jahre alt. Ich erinnere mich noch ganz genau. Mein Papa kam damals abends zu uns ins Zimmer. Meine Schwester ist 2 Jahre jünger und hat uns erzählt, Mama hat Brustkrebs. Es war für mich ganz dramatisch, weil mein Papa hatte Tränen in den Augen. Aber er hat gesagt, wir schaffen das. Mhm. Das habe ich heute noch so in meinem Ohr.
8: Wusstest du denn damals schon, was Brustkrebs bedeutet?
9: Mhm. Ich habe es mit dem ersten Tag, als ich es erfahren habe, gesehen, weil meine Mama Chemotherapie bekommen hat. Ich habe ihre Ängste gesehen, ihr Leid gesehen. Und das hat mich emotional sehr belastet als Kind und begleitet. Und ich habe meine Mama ganz früh verloren. Und das prägt. Es ist ein Verlust, den man nie verschmerzt. Der begleitet dich ein Leben lang. Der tut immer weh.
0: Regine hat für Janas Shooting extra ein Kleid entworfen.
12: Also jetzt schlage ich vor.
9: Das ist das erste Kleid, was mir auf meinen Leib geschneidert wurde.
8: Ich nehme ihn.
12: So, also. So, ich bin zufrieden.
8: Und du?
9: Es ist wahnsinnig schön. Ich sag ja, ich bin. Ja, bin total fasziniert. Für mich ist das wahnsinnig emotional, weil es ist so eine Reise für mich. Und ich mache das für mich, aber ich mache es hauptsächlich auch für meine Kinder, für meine Töchter. Und ich weiß, dass meine Mama das sieht. Und ich finde es wahnsinnig emotional. Mhm.

0: Das bin ich. Mhm. Hat mein Papa fotografiert. Das war in Dresden, bin ich aufgewachsen. Mhm. Finde ich wahnsinnig schön, diesen Moment einzufangen. Auch diese Nähe. Das ist meine Schwester. Und zwar 2007 habe ich einen Anruf von meiner Schwester bekommen. Jana, es gibt einen neuen Test. Man kann erfahren durch einen Gentest, ob man ein Brustkrebsgen hat, was vererbbar ist. Meine Schwester hat sich in Dresden testen lassen und hatte ein negatives Ergebnis bekommen. Also sie wurde negativ getestet und hat mir nahegelegt, diesen Test eben auch machen zu lassen.
1: Diese Untersuchung, hast du die ganz ohne großartiges drüber nachdenken gemacht? Oder war das gar nicht so klar für dich, dass du diese Untersuchung überhaupt willst?
0: Für mich war klar, ich möchte das wissen.
1: Mhm. Wieso war das so klar?
0: Weißt du was? Ich habe immer gewusst, ich werde Brustkrebs bekommen. Mhm. Ich habe das immer gewusst. Und für mich war das eine Chance. Eine Chance, dem Krebs immer ein Stück voraus zu sein.
2: Die Untersuchung bestätigt Janas Gefühl. Sie trägt die Mutation in sich. Durch das Ergebnis hatte sie dann aber die Möglichkeit einer engmaschigen Vorsorge. Jedes Jahr ging sie zu MRT und Sonographie.

0: sieht das geil aus.
1: Wie gefällt's dir?
2: Geflasht. Ich sehe mich schon nicht im Kleid daher. Ich sag ja, ich muss gucken, wo ich heute Abend hingehe. Ich liebe Glitzer. Aber deswegen bin ich auch Frau, ne?
1: Ah, ich liebe Glitzer auch.
2: Ja?
1: Ja? Bist du aufgeregt?
2: Jetzt nicht mehr. Also,
1: jetzt nicht mehr?
2: Vielen finde ich toll, da kann ich mich richtig fallen lassen.
1: Muss das nur noch irgendwie so zum Schwimmbad kommen?
2: Genau. Pack mich mal bitte jemand ein und trägt mich darüber.
3: Es schneit.
0: Hilfe.
2: Super Fotos gehen, ne?

0: Das Brustkrebsgen muss nicht zum Ausbruch der Krankheit führen. Durch die Mutation steigt das Risiko aber auf über 70% an.
1: Ja, das sieht sehr schön aus. Schau einfach noch darüber. Kinn ein bisschen höher. Oberkörper mehr reindrehen in den Raum wieder.
0: Jana gehört zu diesen 70%. Durch die regelmäßige Vorsorge wurde der Tumor in ihrer Brust aber sehr früh entdeckt.
2: In diesem Moment, als du diese Nachricht erhalten hast, du hast Krebs, was war denn das für einer?
3: Wenn der Moment kommt, dann zieht dir das die Füße dermaßen unter dem Boden weg. Mhm. Also ich bin wirklich komplett in mich zusammengefallen, habe bitterlich geweint. Mein Mann hat mich in die Arme nehmen können. Und danach wusste ich ganz genau, was zu tun ist. Ich wusste es tatsächlich. Ich war vorbereitet. Mhm. Und ich wusste aber auch immer, wenn ich diese Diagnose erhalte, ich werde mich von meinen Brüsten trennen. Radikal. Ich als Frau definiere mich nicht über meine Brust oder über die nicht vorhandene Brust. Und ich fühle mich in meiner Weiblichkeit überhaupt nicht eingeschränkt. Und für mich war klar, ich möchte die eine Operation und danach ist Schluss.
4: Ja, du darfst ruhig lachen.
0: Die OP entfernt nicht nur den Krebs. Sie senkt auch die Gefahr, wieder an ihm zu erkranken, auf unter 5%. Jana entscheidet sich gegen einen Wiederaufbau durch Implantate. Sie fürchtet, dass ihr Körper diese abstoßen könnte.
3: Ich finde, das Kleid sieht auf jedem Bild sensationell aus. Oh ja, das mag ich auch. Das ist ja ganz lustig.
4: Oh, guck mal, bei dir sind auch sehr cool.
5: Und die sind natürlich einfach der Burner hier.
2: Ich hatte jetzt das Gefühl, du bist total stark aus dieser Situation rausgekommen. Und ich nehme dich jetzt als eine total starke Person wahr und auch irgendwie so sehr selbstbestimmt. Und das finde ich irgendwie.
3: Das ist das Schöne daran. Dieses Selbstbestimmte ist genau das, was ich gesagt habe. Ich bin so froh, dass ich dieses Gen habe. Ich kann mein Leben selbst bestimmen. Ich habe es in der Hand.
2: Wie denkst du heute darüber nach, dass deine Töchter vielleicht auch dieses Gen geerbt haben und vielleicht auch diesen Krebs bekommen werden, so wie du?
3: Schwierige Frage, weil als Mutter macht man sich natürlich immer Sorgen, was die eigenen Kinder betrifft. Ich weiß aber, und dafür lebe ich diesen Weg und gehe so offen mit meiner Geschichte um, dass ich ganz nah an meinen Töchtern dran bin. Mhm. Und wenn es dann soweit ist, dann nehme ich die eine in die Hand und sage, den Weg gehen wir gemeinsam. Ich bin für dich da. Und ich weiß, im tiefsten Inneren vertraue ich dem auch, dass sie den gleichen guten Weg gehen wird wie ich. Mhm. Ich habe da keine Angst mehr vor.
6: Ganz lieben Dank. Mir sehr viel Spaß gemacht.
2: Ich wünsche dir alles Gute.
6: Ich bin sehr gespannt. Dankeschön.
2: Bis bald.
6: Yeah.
2: Tschüss. Ja, das war besonders. Was ich aus dem Treffen mit Jana heute mitnehme, ist, wer sein Erbgut untersuchen lässt und sein Risiko kennt, der kann im besten Fall besser und auch gezielter vorsorgen.
0: Und selbst wenn es noch keine Heilung gibt, kann das Wissen über Mutationen die Forschung vorantreiben. Das erfahre ich von Kim.
7: Wir glauben ganz, ganz felsenfest an Forschung. Ja. Da ist so viel passiert in den letzten Jahren, dass wir davon überzeugt sind, dass er von Medikamenten profitieren wird. Er hat noch 40 Jahre Zeit. Mhm. Und in 40 Jahren kann ganz viel passieren.
0: Deshalb machte sich Kim kurz nach ihrer Diagnose auf die Suche nach Forschungsprojekten zu Alzheimer. Und tatsächlich lässt sie sich seit 7 Jahren regelmäßig im Rahmen einer solchen Studie untersuchen.
8: Und, hast du schon Hunger?
7: Ja?
8: Ja.
7: Ist das so?
8: Ja, ich denke.
7: Na dann?
8: Ich denke, es war ein Ja.
0: Außerdem hofft sie, bald auch an ersten Medikamentenstudien teilnehmen zu dürfen.
7: Das ist mir total wichtig. Ich möchte auch da irgendwie was hinterlassen. Auch für Martin, weil ich möchte irgendwann, dass er erwachsen ist und stolz auf mich ist und gesagt hat, ja, meine Mama hat irgendwie dazu beigetragen, dass es für mich jetzt vielleicht ein Heilmittel gibt. Vielleicht brauche ich es ja nicht, aber das wäre toll. Mhm.
0: Ich möchte verstehen, wie wichtig sind Betroffene wie Kim für die Forschung?
8: Hallo.
9: Hallo, herzlich willkommen.
0: Ja, bitte. Deshalb treffe ich den klinischen Leiter der Studie, an der Kim teilnimmt, Christoph Laske. Von ihm lerne ich, um die Alzheimer-Krankheit zu erforschen, sollte man Patientinnen und Patienten über einen möglichst langen Zeitraum untersuchen. Ob eine Person erkranken wird, weiß sie in aller Regel aber erst, wenn schon die ersten Symptome auftreten.
8: Und das ist bei dieser erblichen Form anders. Und deshalb nutzt man sich dieses Wissen, weil man hier gerade die einzigartige Möglichkeit hat, die Veränderungen zu untersuchen, die vor dem Auftreten von Symptomen vorhanden sind.
0: Indem die Forschenden Menschen begleiten, die noch weit vor dem Ausbruch der Krankheit stehen, haben sie herausgefunden, Alzheimer löst schon 10 bis 20 Jahre vor den Symptomen Veränderungen im Gehirn aus. Dieses Wissen beeinflusst wiederum die Suche nach Therapieformen.
8: Wenn wir Betroffene erst dann behandeln, wenn sie schon eine schwere Demenz entwickelt haben, dann kann diese Therapie wahrscheinlich nicht mehr helfen. Mhm. Bei den genetischen, also den erblich bedingten Fällen, ist es anders. Da kann man durch die Mutation nachweisen, dass der Betroffene im Laufe seines Lebens daran erkranken wird und hat die Chance, sehr frühzeitig mit der Therapie zu beginnen, bevor erste Symptome auftreten.
0: Im Moment befinden sich 2 Medikamente im Zulassungsverfahren. Auch dank der Forschung an Betroffenen wie Kim. Hoffnung gibt es also. Und trotzdem gibt es Tage, an denen auch Kim am liebsten allem entfliehen möchte. Und dann kommt sie hierher.
7: Hallöchen.
10: Hallo. Schön, dich wiederzusehen.
7: Schön, dich zu sehen. Kleiner Mann, du möchtest auch ein bisschen vom Meer sehen, ne? Ja, und alle angucken. Ja.
10: Wie ist es für dich jetzt hier zu sein?
7: Richtig schön. Ich habe irgendwie mal gedacht, so, es gibt wenig Orte, an denen ich mich mit meinen Problemen so klein fühle wie hier. Das ist schon richtig schön, ja. Wenn sich mit so einer schweren Diagnose das ganze Leben ständig darum dreht und es alles irgendwie so schwer ist, macht das irgendwie so vieles nichtig. Weil ich begreife irgendwie, ich bin gar nicht so relevant für diese Welt. Das ist vielleicht für einige eine traurige Erkenntnis, aber für mich auch schön, weil das so ein bisschen den Druck rausnimmt.
10: Gibt es immer einen besonderen Zeitpunkt, zu dem du hierher fährst?
7: Ja, eigentlich bin ich so seit 5 Jahren immer über Geburtstag und Silvester weg. Ich habe gemerkt, dass das so die Zeit ist, wo es mir am schwersten fällt, mit meiner Prognose zu leben.
0: Morgen wird Kim 28.
7: Und das ist ein für mich sehr besonderer Geburtstag, weil ich dann ungefähr 10 Jahre vor dem Ausbruchsalter meines Vaters bin. Und die Erkenntnis finde ich schon krass. Zu überlegen, dass mein Papa damals wirklich nur 10 Jahre hatte und ich weiß nicht, ob mir das Gleiche irgendwie blüht oder ob ich das Geschenk bekomme, mehr Zeit zu kriegen.
10: Ich habe mich ein bisschen mit der Früherkennung beschäftigt, also mit der Testung oder der Untersuchung von Neugeborenen.
7: Ja, spannend.
10: Und da ist mir die Frage gekommen, ob du gerne wissen würdest, ob du Martin das auch vererbt hast.
7: Mein Weg ist der des Wissens. Und vielleicht ist sein Lebensweg der von Unwissenheit.
10: Ja.
7: Und da gibt es kein besser oder schlechter. Und ich finde das eigentlich ganz schön, die Vorstellung, dass er sich irgendwann selber entscheiden kann.
10: Wie geht's dir denn mit dem Gedanken, dass du jetzt Geburtstag hast und dann vielleicht nur noch ungefähr 10 Jahre hast, bis dein Leben zu einem Ende kommt? Das ist ja schon ein tief trauriger Gedanke.
7: Das ist so sehr ambivalent, weil einerseits ist es tatsächlich traurig, gerade mit dem Blick darauf, dass ich so viele tolle Menschen um mich herum habe mittlerweile und so glücklich bin und manchmal ist das so, dass ich mich auch so ein bisschen drüber ärgere, wenn ich so sehr glücklich bin, dann habe ich mehr, was ich später loslassen muss. Und das ist sowas total Schmerzhaftes. Gleichzeitig aber auch was Schönes. Also zu wissen, dass es wehtun wird, dieses Leben hinter sich zu lassen, das ist auch was Schönes.
0: Es gibt ein Lied, das hören Kim und Tom immer zusammen. Es erinnert sie daran, wie wertvoll jeder einzelne Tag im Leben ist. Auch in schwierigen Momenten.

0: Was ich von meiner Reise mitnehme? Der Blick in die Gene kann Leben retten wie bei Jana. Wenn die Krankheit aber gar nicht heilbar ist, verstehe ich sehr gut, warum man ihn lieber nicht wagt. 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
1: Was ich auf jeden Fall gelernt habe, ist, dass so eine Entscheidung immer sehr individuell ist. Ich für mich habe jetzt beschlossen, dass ich mich erst nochmal ausführlich beraten lassen möchte, bevor ich tatsächlich selbst auch eine Untersuchung machen lasse.
0: Denn aus all meinen Treffen habe ich gelernt, die Gene in uns sind festgeschrieben. Aber wir bestimmen, wie wir mit dem Wissen über sie umgehen.

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0: Im Frankfurter Zoo wartet die große Außenanlage der Löwen an diesem Morgen auf Löwen. Das junge Weibchen Serena, das vor ein paar Wochen aus England hierher kam, hat die Quarantänezeit hinter sich gebracht. Jetzt ist Freigang angesagt.
1: Wir werden heute zum ersten Mal unsere neue Löwin auf die Außenanlage lassen. Die ist schon total gespannt.
0: Und ihre Pflegerin bestimmt auch.
1: Jetzt geht's erstmal.
0: Bisher ist Serena immer sehr schüchtern gewesen.
1: Serena ist jetzt einen knappen Monat da und darf zum ersten Mal raus auf die Außenanlage. Das kennt sie nicht, sie kennt auch keinen Wassergraben. Das ist natürlich für uns der spannende Moment. Klar, Löwen können nicht schwimmen und wir gehen auch mal davon aus, dass sie nicht in den Wassergraben fällt. Aber ein Risiko besteht natürlich immer. Sie hat sich erst mal zurückgezogen. Die hat immer noch die Möglichkeit, in ihre Absperrbox zu gehen.
0: Wo sie für Besucher nicht zu sehen ist.
1: Das gibt ihr Sicherheit. Sie wird erst mal rauskommen, sicherlich auf die Innenanlage gucken, wenn wir weg sind. Und dann hoffentlich geht sie raus. Klar, ich meine, frische Luft zieht immer, schönes Wetter zieht auch. Und wir hoffen natürlich, dass sie das nicht allzu lange dauert.
0: Wenn es überhaupt passiert.
1: Wir gehen raus.
0: Claudia Löschmann weiß, Serena will am liebsten unbeobachtet sein.
1: Man sieht jetzt, sie kommt wieder raus. Also sie guckt erst mal. Ui.
0: Die Tür nach draußen ist offen. Zum ersten Mal. Aber das scheint Serena nicht zu interessieren. Auch um den neugierigen Löwenmann Kashi macht sie einen Bogen. Aber selbst wenn ihr das Wasser unbekannt ist, irgendwann muss sie ja mal raus.
1: Das Problem ist der Wassergraben. Wie gesagt, das kennen sie nicht aus England. Und dass sie uns nicht wieder hier auf die Innenanlage kommt heute Abend.
0: Dieses Problem stellt sich ja erst mal nicht. Die junge Löwin zieht es so gar nicht ins Freie. Auch nach 4 Wochen fühlt sie sich noch nicht mutig genug. Immer wieder sucht sie Schutz in ihrem Rückzugsraum.
1: Wir gehen jetzt mal raus, weil ich glaube, sonst kommt sie nicht mehr aus ihrer Absperrbox.
0: Manche Stubenhocker brauchen eben Zeit, bis sie mal an die frische Luft gehen. Derweil warten draußen gespannt Tierärztinnen und Zookurator auf Serenas Auftritt und fachsimpeln darüber, was wohl geschehen würde, wenn die Löwin aus Versehen ins Wasser fiele.
2: Ich denke, dass sie wieder zurückschwimmt zum Ufer, hoffen wir zumindest mal. Aber für alle Fälle sind die Tierärzte da.
3: Wir ziehen ihr dann Schwimmflügel an.
4: Rettungsreifen.
0: Drinnen überlegt Serena doch noch. In England war sie immer draußen. Ob sie sich hier und heute traut? Direkt nebenan werden die Seehunde gleich Zeugen einer großen Aktion aus der Reihe Mein Becken soll schöner werden. Noch ahnen die munteren Kerlchen nichts von ihrem Glück. Einmal im Jahr ist Großreinemachen im Becken angesagt. Das ist etwas komplizierter als ein normaler Frühjahrsputz zu Hause. Denn hier müssen kiloweise Schmutz und Algen beseitigt werden.
5: Wir werden heute das Seehundbecken ablassen und reinigen. Ah, genau, da sieht man gerade.
6: Geh ins Wasser!
5: Die Seehunde müssen eben während dieser Aktion im Wasser sein. Das Problem ist, wenn die an Land gehen und irgendwann ist das Wasser weg und die versuchen zurück ins Becken zu gehen, springen die ins leere Becken. Und es ist nur mal 2,70 Meter tief, mit der Schrägen können die sich dann schon ordentlich wehtun. Lena,
6: ja?
5: Nimm vielleicht lieber einen Besen.
6: Ja, habe ich auch schon versucht, aber...
5: Das ist schlecht, was jetzt passiert.
0: Seehunddame Hertha hat Lust auf einen Landgang. Sie weiß ja nicht, was hier gleich passieren wird.
5: Die ganze Aktion dauert mehrere Stunden. Wie gesagt, jetzt geht es erstmal darum, wenn das Wasser weg ist, dass einer guckt, dass die Seehunde eben nicht an Land sind, dass sie nicht ins Becken knallen. Und ich werde dann anfangen, die Algen wegzudampfen.
4: Ein echter Hausmann.
5: Ja, große Reine machen heute.
6: Hertha, auf! Auf! Komm, geh ins Wasser! Hertha, auf! Möchtest du mir vielleicht helfen?
5: Okay, einen Moment, ich muss da mal kurz hin.
4: Um Praktikantin Lena zu helfen.
6: Hertha, auf! Auf! Auf! Da lang!
5: Ja, da pass auf, du. Lena, gell?
6: Ja, die können, ja, ich hab ja den Besen vor mir.
5: Die werden heute garstig drauf sein.
6: Ja, ja, die... Du,
5: nee,
6: du
5: nee,
6: es gar
5: runter!
6: Nicht
5: ab!
6: Die ist gerade aggro, die beißt in den Besen. Da drüben kommt sie vielleicht besser runter. Möchtest du den Besen gerade haben, weil die beißt?
5: Komm, sie weiter. Dicke Muck.
6: So schnell kannst du gar nicht gucken, die kommt von allen Ecken hoch.
5: Geh ins Wasser. Bleib du mal da.
6: Ja.
5: Hertha, weitergehen. Ins Wasser. Komm auf. Geh weiter. Hertha, geh. Komm auf, Große. Los. Hertha, auf.
4: Viel mehr als gut zureden kann Benjamin Schröder nicht tun, denn Seehundbisse sind sehr schmerzhaft.
5: Ja, ja. Los geht's. Hol dir mal noch einen Besen vielleicht, falls die wieder abbiegen will. Auf ins Wasser.
4: Und das läuft derweil immer weiter ab.
5: Denen ihre Welt verschwindet gerade. Die wissen ja nicht, was los ist.
6: Da ist kein Besen mehr. Muss hin.
5: Hertha, auf jetzt. Nee, nee, nee. Wir gehen runter. Die beißen heute richtig um sich, ja? Mhm. Auch wenn die da unten auf der Plane sind, die werden heute garstig drauf sein.
6: Ja, ja.
5: Hertha, nein. Da runter geht's.
4: Hertha gerät fast schon in Panik.
5: Hertha! Dann geh hier, das ist eh die beste Stelle für dich.
4: Im Becken wird nun auch Seehundmann Fridolin unruhig. Warum schafft es seine Hertha nicht ins Wasser?
6: Da kommst du nicht
5: hier ist sehr gut, Hertha.
6: Geh mal darüber.
4: Im Kronberger Opelzoo lebt ein Listäffchenweibchen seit Monaten allein, weil sein Vater gestorben ist. Jetzt soll es wieder Gesellschaft bekommen. Das neue Äffchen ist schon auf dem Weg, chauffiert von Zookurator Beckmann und Tierärztin Dr. Westerhüß. Die neue sieht gar nicht schüchtern, sondern ziemlich vorwitzig aus.
7: Gut, meinetwegen kann es losgehen. Gut. Wir sind
8: ja, wir
7: dabei.
8: Gehen wir aus der Anlage?
7: Ja, ich gehe rein.
8: Ja. Wir nehmen jetzt gerade das Mädchen, was wir sowieso schon vorher hatten, nehmen wir gerade raus, setzen sie dann in die Außenanlage und dann kommt das neue Weibchen in die Innenanlage und sie können sich durch den Schieber schon mal beschnuppern und ein bisschen kommunizieren und dann sehen wir mal, was passiert. Also hört man ja auch an den Tönen, wie die Stimmung so ist.
4: Eben. Die Stimmung könnte besser sein.
7: Müsste einer aufmachen, bitte.
4: Das alteingesessene Weibchen ist gar nicht begeistert, dass es von Jörg Beckmann einfach so abgeschleppt wird.
8: Das ist doch gut, siehst du mal.
7: Nichts passiert.
4: Listaffen merken sich alles. Daher werden sie auch nicht von ihren vertrauten Pflegern eingefangen.
7: Sie ist jetzt sehr aufgeregt, was liegt aber auch an mir mit. Ja, die ist jetzt sehr nachtragend. Also die fand das total doof, gefangen zu werden, was ich auch verstehen kann. Aber es geht nun mal nicht anders.
8: Dann lassen wir jetzt mal das neue Mädchen dazu.
4: Das ist wieder ein Einsatz für Jörg Beckmann.
7: Ich bin der Böse, ja. Wie immer. Hallo.
8: Normalerweise ist das klassisch Aufgabe der Pfleger, aber die sind so nachtragend, die Äffchen, dass wir das komplett übernehmen und die Pfleger einfach außen vor bleiben und dann nur was Leckeres geben und somit liebt, also nur Positives verbunden werden mit denen. Das ist die Kleine.
4: Einzug ins neue Heim. Bislang lebte die kleine Äffin im hessischen Herborn in einer großen Gruppe. Hier hat sie nur eine Gefährtin und rein in die gute Stube. Es ist eine Frauen-WG. Hoffentlich geht das gut.
8: Ja, fein. Alles gut.
7: Nichts passiert.
8: Guck mal, wie hübsch. Hm? Ja,
7: das ist dein neues Zuhause.
8: Mhm. Ruf mal. Deine alte Höhle. Fein. Fein.
9: uns aber böse gucken.
4: Noch ist die Begeisterung einseitig. Mal sehen, das Äffchen ist noch am Schimpfen.
7: Geh mal raus, hast uns erfolgreich vertrieben.
4: Die Kleine hält mit ihrer Meinung nicht hinterm Berg und inspiziert erstmal die neue Bude. Das Pflegerteam kennt das schon. Dieses Listäffchen hat eine ausgeprägte Mimik.
3: Ja, die ist ja herrlich. Die guckt echt.
10: Ja, sie guckt ja auch, wenn man sie füttern will.
3: Ja.
10: Guckt sie auch so. Und dann ist das ein bisschen unheimlich, weil sie dann nämlich so ist. Man denkt so, okay, gleich steht sie an der Nase.
7: Ja. Ja, nach diesem Blick ist sie auf meinem Arm gesprungen.
3: Ja.
10: Als sie oben reingegangen
3: ist. Nee, die meint das nicht so böse.
10: Ja.
4: Wer weiß. Nun kleben alle an der Scheibe und fragen sich, ob die Neue schon gesehen hat, dass sie über den kleinen Gang zur anderen Äffin gelangen kann.
3: Ich glaube, sie hat das langsam. Sie sitzt hier oben direkt vorm Schieber.
10: Das ist sie.
3: Aber sie hört sie aber, ne? Sie reagiert drauf.
9: Sie zwitschert richtig.
7: Ganz leise ist sie.
3: Ja. Weil eben ist sie auch schon ans Schieber hochgesprungen.
9: Ja, sie guckt sich alles ganz genau an.
3: Oh, ich glaube, sie geht.
4: Hier am Gitter kann jetzt die erste Begegnung stattfinden.
11: Die gewöhnen sich jetzt aneinander. Die rufen schon, hört man ja auch, ne? Die kommunizieren schon. Und wichtig ist, dass die Neue, die Kleine, sich erstmal daran gewöhnt und weiß, wo sie schlafen kann, wo sie wohnt, bevor sie rauskommt. Nicht, dass sie nachts draußen ist und nicht mehr reinkommt. Also die finden zwar ihren Weg, aber dennoch muss man denen natürlich erstmal den Platz zeigen, wo sie wirklich sicher sind und schlafen können. Und dann machen wir auf und dann kommen die zusammen. Schön, weil das sind ja Gruppentiere und deswegen ist das schön, dass die jetzt wieder zusammen sind. Das gefällt mir gut.
4: Wunderbar, wenn sich die beiden verstehen. Und gemeinsam schimpft es sich ja auch viel besser. Auch im Frankfurter Zoo wartet jemand sehnsüchtig auf Gesellschaft. Der bedächtige Marabu-Mann soll heute endlich seine neue Gefährtin kennenlernen. Wie passend, es ist bald Brutzeit. Da dieses Männchen ein offenbar sehr verantwortungsvoller Zeitgenosse ist, trägt er schon den ganzen Tag Zweige fürs Nest zusammen. Und es kommen noch mehr dazu.
12: So, wir werden dem jetzt noch so ein paar Ästchen schneiden. Der ist ja jetzt gerade bei, Nistmaterial auf seinen Unterbau zu bringen. Nehmen wir mal das mit. Und das. Ein paar Stöckchen.
4: Schön, wenn auch mal Männer die Wohnung einrichten. Wie der Marabu.
12: Der sitzt hier allein in der Anlage und ist dabei, ein Nest zu bauen. Und wenn er das jetzt schon macht, dann kann ja das Weibchen eigentlich dazugeholt werden. Die müssen wir noch aus der Quarantäne heute holen. Und der Mann sitzt jetzt etwa 3 Monate in der Anlage. Hat sich eingelebt jetzt. Also 14 Jahre etwa alt. Und jetzt kommt dann das Weibchen dazu heute.
4: Mit 14 ist Herr Marabu in der Blüte seines Lebens. Azubi Laurin, der vermutlich selbst noch keinen ausgeprägten Nestbautrieb hat, bringt Baumaterial.
12: Kannst du jetzt gerade mal diese Äste hier vorne so ein bisschen an die Ecke da, er steht ja jetzt im Wasser.
13: Hier vorne ran.
12: Genau, gerade hier vorne mal hingeworfen.
13: Alles klar.
12: Und vielleicht holt er sich dann schon welche.
13: So, mein Lieber.
4: Herr Marabu zieht sich lieber vornehm zurück.
13: So, dann bekommst du jetzt mal ein bisschen Nistmaterial hier.
4: Da beide Marabus in ihren alten Zoos draußen lebten, ist die Glasscheibe angestrichen.
12: Die Vögel kennen keine Scheibe, deswegen haben wir sie jetzt etwas zugekalkt. Und auch leicht jetzt schon mal mit dem Besen wieder diesen Kalk entfernen, dass man vorne so doch eine Einsicht hat in diese Anlage.
4: Der Marabu stelzt mittlerweile zum neuen Mobiliar.
12: Ja, und schon geht er drauf und guckt, wo er sich das Stöckchen am besten hinlegt.
4: Er ist ganz sorgfältig.
12: Da kann ja dann das Weibchen reinkommen, wenn er schon so weit ist mit dem Hausbau. Dann sind ja schon die besten Voraussetzungen.
4: Eine nicht ganz unwichtige Voraussetzung fürs Brüten ist allerdings auch, sie müssen sich leiden können. Und?
12: Die müssen sich jetzt erst mal kennenlernen. Wenn sie dann sicher ist und die Anlage kennt, und dann werden wir die auch entkalken, dann kann auch der Besucher wieder die Anlage besser einsehen.
4: Aber noch geht der Schutz der Tiere vor.
12: Und jetzt würde ich sagen, jetzt können wir dann mal gucken, dass wir das Weibchen holen.
4: Sehr romantisch. Auf den Marabu-Mann wartet das erste Date seines Lebens. Die Pfleger bleiben sachlich.
12: Die Handschuhe haben wir dabei. Ich weiß nicht, ob ich sie brauche, weil die stärkste Waffe beim Marabu ist der Schnabel. Und vielleicht kann ich sie so greifen, das muss man mal sehen. Ansonsten zieht man besser diese Armstulpen an, sonst haut sie einem da noch in die Hand rein.
13: Das heißt, man greift auch als erstes den Schnabel dann?
12: Genau, der Schnabel muss als erstes gegriffen werden. Das ist die stärkste Waffe.
4: Nun, sich mit den Waffen einer Frau auszukennen, kann nie schaden.
12: Kiste steht auch schon da. Das ist ja toll, da werden wir gerade mal in die Kiste reinschauen. Ob die in Ordnung ist. Sonja hat die schon da schön hingestellt. Wunderbar. Gut, können wir die nehmen?
4: Vor dem Marabu-Rendezvous hat Werner Pittermann noch etwas zu erledigen. Es geht natürlich um einen Ring.
12: So, ich gerade unser Werkzeug noch mal. Lege ich auch mit dazu.
4: Das sieht ja eher pragmatisch aus.
12: Sie hat noch einen Ring an. Der sitzt ziemlich unten. Und beim Marabu ist es so, dass der in warmen Gegenden ja vorkommt. Und dann schmelzen die drüber. Also das heißt, sie reiben ihre Beine oder spritzen ihre Beine mit Kot ein. Zur Kühlung dient das. Und das hängt natürlich jetzt am Ring dran. Und wenn der Ring dann ziemlich eingeschmolzen ist von diesem Schmelz, und dann kann er sich nicht mehr drehen, es können Entzündungsherde entstehen. Deswegen machen wir den Ring vorsichtshalber ab.
4: Och, schade. Kein Ringetausch heute.
12: Jetzt werde ich versuchen, den zu greifen, das Weibchen.

0: Nicht weit entfernt im großen Becken der Seehunde ziehen nur Papa Fridolin und Söhnchen Henry ihre Kreise im Wasser.
1: Hauptsache, die anderen sind auch drin. Hertha!
0: Mittlerweile zu dritt versuchen die Pfleger, die moppelige Seehundmama Hertha ins Becken zu bugsieren, ganz vorsichtig. Denn weder Hertha noch die Menschen sollen sich dabei verletzen. Und da endlich eine Chance für Benjamin Schröder.
1: Gut, kein Seehund darf mehr aus dem Becken.
0: Denn gleich wird das Wasser abgelassen zum Großreinemachen und die Tiere sollen nicht ins leere Becken springen. Immerhin scheint der erste Stress überstanden.
1: Man muss eben ein bisschen aufpassen, der Seehund beißt natürlich um sich. Das ist das, was ich immer sage, die Tiere sehen nett aus, sind sie ja auch, aber sind trotz all dem Raubtiere. Und die können auch anders. Und das hat man gerade so ein bisschen gesehen. Ich meine, das war jetzt nichts Böses, sie wollte eben nicht ins Wasser. Sie hat Angst, ihre Welt verschwindet, weiß nicht, was los ist. Naja, wir sind meistens... Wissen wir dann doch mehr? Ich meine, das ist wie bei allem, wenn wir ein Tier fangen und wir wollen es nur behandeln, Medikamente oder sowas geben. Das Tier weiß ja nicht, dass wir ihm was Gutes tun wollen.
0: Das Reinigen der Anlage ist nötig. Da hat sich so einiges angesammelt. Als erstes wird das Becken trockengelegt.
1: Ich denke, bis das Wasser weg ist, dauert es etwa 3 Stunden. Und dann werde ich noch mal 3-4 Stunden dampfen. Also im Grunde, das ist eine Tagesaufgabe. Ja, und da muss ich jetzt ran.
0: Der Hochdruckreiniger kommt gleich zum Einsatz. Erstmal den Stöpsel ziehen. 400.000 Liter Wasser müssen weg. Das sind umgerechnet etwa 2.500 Badewannen. Noch ein weiteres Gewässer im Frankfurter Zoo macht Probleme. Löwendame Serena weigert sich bisher, ihr Außengelände inklusive Wassergraben in Augenschein zu nehmen. Besucher und Pfleger warten auf den ersten Freigang der Löwin. Revierleiterin Claudia Löschmann weiß, dass das dauern kann.
2: Wir geben ihr alle Zeit der Welt und das ist ja auch besser so. Dass ein Tier sich langsam an die neue Umgebung gewöhnt und langsam an die neue Anlage. Und mit Druck, das bringt alles nichts.
0: Aber dann ist es plötzlich soweit. Serena traut sich, der erste Schritt ist getan. Etwas unsicher und sehr wachsam, aber immerhin.
3: Ja, sie ist jetzt erstmal ein bisschen verängstigt. Das ist eine neue Anlage. Sie muss jetzt erstmal mit der neuen Situation zurechtkommen. Das ist so eine Mischung zwischen Neugierde und Angst.
2: Und sie findet den Weg wieder rein, das ist gut. Das ist eigentlich das Wichtigste, den Weg wieder reinzufinden.
0: Und auch das war bisher nicht selbstverständlich. Serena im Innenraum, ganz nah bei den Besuchern. Vor Kindern hat sie schon mal keine Scheu.
2: Wir probieren das jetzt mal von der anderen Seite zu gucken.
0: Aber jetzt ist Serenas Mut aufgebraucht. Das war's für heute. Rückzug.
2: Sie braucht halt wirklich Zeit. Und ich denke mal, wenn wir das jetzt irgendwann machen, wenn keine Besucher da sind, dass sie dann eher rausgeht, weil sie ist halt abgelenkt durch die Besucher. Und dann hat sie halt mehr Ruhe.
0: Manchmal muss man eben abwarten. Das Zoo-Team kennt seine Schützlinge. Serena ist noch jung und erst vor kurzem hier angekommen. Und auch die größten Katzen können sehr sensibel sein. Vor dem verschlossenen Raum warten die Kollegen gespannt, ob Werner Pittermann die Marabu-Frau fangen kann.
4: Nee, ich glaube, ich kann sie nicht so. Die hält noch ein bisschen Abstand von mir. Jetzt ziehe ich Handschuhe an, weil jetzt kann ich sie doch nicht so greifen, wie es geplant war.
0: Die Kamera muss draußen bleiben, um den Vogel nicht zu irritieren. Eigentlich mag das Marabu-Weibchen ja männliche Pfleger und greift nur Frauen an.
4: Warte mal hier. Vielleicht kriegst du, wenn sie dich angreift. Und ich komme von hinten. Gucken wir mal. Ich muss mal einen Handschuh anziehen. Nee, ich versuch's mal so.
0: Vielleicht käme die Marabu-Frau freiwillig mit, wenn sie wüsste, dass auf sie ein Treffen mit ihrem zukünftigen Partner wartet. Aber so oder so.
4: So, ich hab sie. Danny.

0: Denise!
1: Werkzeug!
2: Nicht gut festhalten. Ich greife jetzt. Warte
3: mal. Nun kann der Ring entfernt werden.
2: Ich hab's jetzt.
1: Soll ich an den Ring jetzt?
2: Sei so gut, geh du an den Ring. Ja, sie hat sich von mir nicht greifen lassen und mussten wir dann doch zu zweit eben greifen. Haben sie in die Ecke ein bisschen gedrückt und mit dem Besen. Wichtig war, dass man den Schnabel gleich greift. Das sind eben die Waffen, ne? Die gehören ja auch zu der Störche, die Marabus. Und Schnabel ist bei denen immer.
1: Nicht
3: eine Tür wurde zugeschlagen.
2: Ja, das war nicht gut eben.
1: War nicht gut, das hat sich erschrocken.
4: Keine Absicht.
3: Eine Schrecksekunde.
2: So, jetzt müssen wir mit der Pets.
3: Der stabile Ring lässt sich kaum durchtrennen. Aber es ist nötig, denn er ist verdreckt.
2: Ja, sie müssen ja eigentlich einen Marabu-Schnabel aushalten, so einen Ring. Der Ring ist ja schon ein bisschen.
1: Ich arbeite dran.
2: Man hat es ja gesehen, dieses Weiße, dieser Schmelz, der hier ist, das dient ja dazu, dass der Fuß gekühlt wird. Und das sieht gut aus eben, ja. Und das bleibt natürlich am Ring hängen, hat man ja gesehen. Und irgendwann ist dieses Innen auch zu und es können dann Entzündungsherde entstehen. Das heißt, der Fuß wird dick und man kommt dann kaum noch an den Ring dran. So, jetzt haben wir den ab und jetzt hat sie auch dann weiterhin keine Probleme. Angeschlossene Plastikring, was man da hat.
3: Azubi Laurin ist beeindruckt von der Aktion.
5: Ja, für mich ist es ziemlich aufregend. Also bisher habe ich noch nicht so einen großen Vogel in der Hand gehabt oder gefangen. Ja, das war natürlich jetzt spannend, da mal dabei zu sein, hier vor allen Dingen beim Einfangen, wenn man halt auch aufpassen muss. Dieser Schnabel ist schon ziemlich mächtig auf jeden Fall. Wenn man den so in der Hand hat, dann merkt man das. Also da steckt, glaube ich, ziemlich viel Wucht dahinter. Ist auf jeden Fall aufregend.
3: Für die Marabu-Frau sicher auch.
2: Gut, dann werden wir sie jetzt in die Kiste schaffen.
3: Werner Petermann in einer tragenden Rolle.
2: Wichtig ist nur, dass du mir den Schnabel festhältst. Ja. Das ist das Letzte, was wir loslassen.
3: Schnabel halten ist sowieso manchmal das Beste. Und jetzt ab in die Kiste.
2: Machen wir vorne die Tür zu. Nicht, dass dann ein Marabu über die EZB kreist.
3: Wehrhaft wie die Dame ist, geht sie bestimmt nicht ohne Widerrede in die Kiste.
2: So, jetzt lassen wir die Füße los. Das ist auch. So, halt ruhig. So, sie tun wir jetzt da reinsetzen. Ein Hals noch festhalten. Okay. Gucken, dass der Flügel drin ist.
3: Gleich gibt's das erste Treffen mit dem fürsorglichen Marabu-Mann. Auch Pflegerin Sonja Hildebrand ist erleichtert.
1: Alles wunderbar. Ich bin immer froh, wenn alles gut geklappt hat. Keine Verletzten gibt. Und so. Gut, dann können wir so raus.
2: Der Handschuh, Werkzeug nehmen wir mit. Das ist von euch.
3: Und ab zum Rendezvous. Mal schauen, ob sich hier gleich eine tragfähige Beziehungskiste aufbaut. Die Listäffchen im Kronberger Opel Zoo haben sich bereits gefunden. Allerdings sind es hier zwei Weibchen.
6: Aber zusammen klappt das doch gut, oder?
7: Ja, also die harmonieren echt gut zusammen.
6: Harmonie bei den Listäffchen.
3: Und das von Anfang an.
7: Das klappt super zusammen. Da gab es keine Streitereien und nichts. Und ja, jetzt wollen wir halt mal gucken, wie das so ein bisschen läuft wegen Fütterung. Weil das aus Herborn kennt es ja mit Schaufütterung. Und da wollen wir mal gucken, ob das andere das auch ein bisschen lernt, dass es halt auch zutraulicher wird.
3: Sie sind schon unterschiedlich.
6: Auseinanderhalten kann man sie super gut. Erstmal die Osherbahn ist ein bisschen jünger und dadurch hat sie noch gar nicht so diesen Muskelaufbau. Und sie ist ja von der ganzen Struktur ein bisschen klein und sie hat diesen unglaublichen Blick. Also unsere guckt halt immer ein bisschen, so ein bisschen nett, also ein bisschen verängstigt vielleicht auch. Und sie guckt immer böse. Also sie macht immer die Augenbrauen nach unten. Und sie hat halt auch ziemlich dicke Backen.
3: Und ziemlich großen Hunger, wie es scheint.
6: Ja, das sind Würmchen. Ich finde die schon gut.
7: Aber immer zusammen, also die laufen immer zusammen.
6: Kein Theater, nix, kein Futterneid. Ja, komm her, meine Süßen. Oh, dieser Blick, es ist göttlich. Wie kann man nur so böse gucken?
7: Was jetzt hier runtergekommen ist, das ist die aus Herborn.
6: Unsere braucht man ein bisschen länger. Die Herbornerin, sie ist auch eigentlich noch ein bisschen zutraulicher. ein bisschen die Hoffnung, dass sich unsere das ein bisschen abschaut. Dass sie merkt, dass wir gar nichts Böses wollen. Deswegen sind wir auch mal bei den Fängen und ist alles gar nicht dabei.
3: Trotzdem macht die Alte keine Anstalten, näher zu kommen.
6: Aber das wird schon. Man muss das halt nur regelmäßig ein bisschen üben.
7: Ja, was denn?
6: Komm her.
3: Die Neue versucht's. Ja, die Politik der kleinen Schritte.
7: Ja, ich komm nicht höher. Du musst zu mir kommen. Ja, komm mal.
3: Florian Rimpler bleibt geduldig.
7: Komm hier. Ja.
3: Und bitteschön.
7: Ja. Ja, so ist super. Aber sie kann auch ganz lieb gucken.
6: Sie ist ganz furchtbar irritiert da oben. Sie möchte auch, aber ach. Ja, süße.
7: Man sieht immer wieder, sie guckt immer wieder hier runter, wie die Neue sich die Würmer holt. Aber sie traut sich halt wirklich noch nicht.
3: Aber sie hat Hunger.
6: Oh, ich glaube, du kriegst Besuch.
7: Doch nicht. Wir zwei glauben echt, dass es bald soweit ist, dass sie auch langsam näher kommt. Klar, das passiert jetzt nicht von heute auf morgen, aber so nach und nach. Wir versuchen es halt immer wieder und es wäre halt echt schön. Und das ist halt auch toll, dass wir halt so ein zahmes Listäffchen bekommen haben. Weil so kriegen wir auch viel früher raus, wenn irgendwas ist, irgendwie mit Krankheiten oder auch wenn irgendwie Parasiten oder was, das sieht man halt viel mehr. Wenn die ganz nahe kommen, sieht man das Fell halt viel besser. Naja, würde ich sagen, lassen wir sie erstmal.
6: Du kannst vielleicht oben auf das Breite noch ein, zwei Würmchen legen, ja, dass unsere noch welche abbekommen.
7: Legen wir hier noch ein paar hin.
6: Genau. Okay. Ihr seid alle da hinten?
7: Gut, dann gehen wir schnell raus.
6: Jo.
3: Auch wenn das Füttern aus der Hand nicht gleich geklappt hat, noch viel wichtiger ist, die beiden Listäffchen verstehen sich prima. Der Beginn einer wunderbaren Freundschaft. Und vielleicht lässt sich ja die Hausherrin von der Zutraulichkeit ihrer neuen Mitbewohnerin noch anstecken. Im Frankfurter Zoo ist das Reinigen des Seehundbeckens in vollem Gange. Mit Hochdruck, Stahl und Muskelkraft werden Algen und weiterer Schmutz entfernt. Viel Platz zum Schwimmen haben die Seehunde nicht mehr, jetzt, da die 400 Kubikmeter Wasser so gut wie abgelassen sind. Damit sie nicht völlig auf dem Trockenen sitzen, haben die Pfleger eine Plane ausgebreitet. Nun müssen alle mit der Ausnahmesituation im Becken umgehen, Menschen und Tiere.
0: Sehr gut. Das Wasser ist jetzt da ein bisschen niedriger. Das heißt, wir machen jetzt erst die Wände und dann kommen die Seehunde hier auf den trockenen Bereich, auf die Plane. Es ist einfach so, dass der Boden sehr, sehr rau ist vom Becken und die sich dann schnell blutige Bäuche holen. Deshalb müssen wir es eben auf diesem Weg machen. Aber sieht gut aus. Solange die Seehunde uns nicht beißen, ist alles toll.
3: Und solange die Pflegerinnen die Arbeit im Nassen verrichten, Benjamin Schröder behält wohl lieber den Überblick von oben.
0: Der wahre Grund ist, ich habe aktuell keine Gummistiefel an. Das heißt, ich habe das halbe Becken so gemacht. Aber ich bin pitschpatsch nass nachher von oben bis unten. Aber ja, die dürfen auch gern dran. Männer wie Frauen, jeder darf bei uns arbeiten. Irena, bist du nass oder was?
4: Ja, nass.
0: Bist du ein T-Shirt haben von mir? Ich habe noch ein trockenes hier.
4: Nee, ich habe oben im Kinderzoo auch noch. Das ist eh gleich wieder nass. Zieh mich mal nachher um.
0: Alles klar. Ansonsten, ich habe hier noch zwei T-Shirts.
3: Wie schön, wenn man noch an gemeinsames Umziehen denken kann. Familie Seehund ist abgetaucht. So richtig geheuer ist ihnen das nicht, was sich hier in ihrem Becken tut, dessen Dimensionen sich erst jetzt richtig eröffnen.
0: Jetzt sieht man erstmal, wie groß das eigentlich ist. Unseren Seehunden geht es schon ganz gut hier.
3: Ja, wenn Wasser drin ist.
0: Klar, ich meine, die denken natürlich, ihre Welt verschwindet gerade so ein bisschen. Aber die werden heute Abend sehen, dass alles einen guten Sinn hatte. Es kommt auch den Tieren zugute. Aber natürlich wissen die gar nicht, was denen geschieht.
3: Sie liegen jetzt kurzzeitig auf dem Trockenen.
0: Henry guckt, wie er irgendwie aus dem Becken kommt. Wird aber nichts.
8: Im Springen sind die Seehunde nicht so gut.
3: Vielleicht auch besser so. Heute ist so eine Art Ruhetag für die Seehunde, während ihre Pfleger ziemlich viel vorhaben.
0: Die Wände werden noch gemacht. Das wird noch in etwa eine Stunde dauern. Dann der Boden noch mal. Ich sag mal anderthalb Stunden, also ungefähr noch 2,5 Stunden. Dann haben die Seehunde das Schlimmste überstanden. Dann können wir wieder Wasser hinzulassen.
3: Hoffentlich kommen die drei mit der ungewohnten Situation zurecht. Der Frankfurter Löwenmann Kashi hatte bisher einen ruhigen Tag. Er musste drinnen warten, während Löwendame Serena kurz auf dem Außengelände war. Wenn sie aber jetzt wieder drinnen ist,
1: da ist sie. Genau.
3: Dann darf Kashi wieder raus. Für gemeinsamen Freigang ist es noch etwas zu früh.
1: Das heißt, ich kann ihn jetzt rauslassen. Ich gucke noch mal auf die Außenanlage und dann lasse ich ihn raus und dann kann sie hier drinnen sich noch ein bisschen austoben und er ist draußen sich austoben.
3: Genau. Kashi ist's recht. Noch lieber wäre ihm wohl das Zusammensein mit Serena, aber das wird noch warten müssen, denn die neue Löwin ist extrem schüchtern. Claudia Löschmann weiß, dass gerade bei Raubkatzen eine langsame Annäherung hilfreich ist.
1: Na, Kashi? Wir wollen raus, ne? Mach langsam.
3: Kashi, der Alteingesessene, liebt seine Streifzüge durchs Außengelände.
1: Also für jedes Tier, ne, so frische Luft und Sonne und Naturboden ist natürlich wesentlich schöner als hier so ein Raum, wo man von vorne bis hinten angeguckt wird.
3: Irgendwie verständlich.
1: Für uns ist das natürlich auch schöner, im Sonnenschein zu sitzen oder spazieren zu gehen, als irgendwo drin zu hocken.
3: Heute hält sich Kashi nur in einer Ecke auf, genau dort, wo Serena vorhin herumgepirscht ist.
1: Sie war ja kurz da hinten in der Ecke und er weiß das auch, dass sie in der Absperrbox ist und die sehen sich ja auch. Und er wird es halt auch riechen, obwohl es nur ganz kurz war, wo sie draußen war. Aber er ist natürlich wirklich so freudig erregt, dass er eigentlich zu ihr möchte. Aber er muss sich halt noch in Geduld üben.
3: Und somit auch die Pfleger und die Besucher. Aber nicht mehr allzu lange. Bald sollen sich die beiden Löwen Schritt für Schritt näher kommen.
1: Wir werden die erst mal am Gitter zusammenlassen. Und dann gucken wir, dann sieht man ja, wie sie sich verhalten. Und dann werden wir sehen, was passiert. Aber ich denke, wir werden nicht mehr allzu lange warten, weil er möchte ja auch zu ihr. Das ist nun mal kein Einzelgänger. Und der war schon ganz lange allein jetzt, das letzte halbe Jahr. Und es wird auch Zeit.
3: Zeit für Zweisamkeit und Zeit für Nachwuchs. Vor 12 Jahren ist Kashi Vater geworden, zum ersten und bisher einzigen Mal. Nun, mit der jungen Serena, hoffen alle auf erneuten Familienzuwachs beim König der Tiere. Im Opel Zoo in Kronberg wird bereits geschnäbelt und die Zeichen stehen auf Nachwuchs. Die Vögel in der großen Voliere betreiben eifrig Nistbau. Zookurator Jörg Beckmann ist froh über das rege Treiben, besonders bei den Schwarzkopf-Ibissen.
9: Die begrüßen sich gerade. Basteln ein bisschen am Nist. Sehr viele brütende Vögel dieses Jahr. Wir haben letztes Jahr das Futter umgestellt im Frühjahr. Wir haben letztes Jahr schon riesen Bruterfolge gehabt und es scheint sich dieses Jahr fortzusetzen. Die Schwarzkopf-Ibisse haben hinten 2 Nester mit jeweils 3 Eiern, was wir wissen. Oben haben sich noch 2 Pärchen niedergelassen. Das sieht sehr, sehr gut aus. Auch sehr erfreulich früh dieses Jahr.
3: Und das vor allem, weil das neue Futter so lecker ist.
9: Wenn die optimal gefüttert werden, danken die es einem auch, gerade die Vögel, weil sie sich halt entsprechend besser vermehren. Die fressen alles an Wirbellosen und Wirbeltieren, was sie bewältigen können. Also angefangen bei kleinen Würmern, Schnecken, Insekten, Frösche, Fische, alles was klein ist und durch den Schnabel passt.
3: Tja, schon herrlich. Frühlingsstimmung im Zoo.
9: Wenn die ja sitzen, brüten und die Jungtiere hochziehen, das ist einfach schön, macht Spaß. Das Nistmaterial stellen wir zur Verfügung. Also schneiden im Frühjahr zeitig Birkenreisig, das nehmen die sehr gerne. und ausgediente Reisigbesen bieten wir denen auch an und dann sammeln die sich das zusammen. Jetzt können wir hier rüberschauen.
3: Auch am anderen Ufer tut sich was.
9: Auch die Enten haben schon angefangen. Da unten hat sich eine Kolbenente ihren Nistplatz ausgesucht. Ist vielleicht nicht ganz optimal gewählt. Und wir bieten eigentlich genügend an, aber manche wie die Kolbenente, die suchen sich ihr eigenes Plätzchen, weil sie der Meinung sind, das ist schöner.
3: Die Kolbenente ist schon fleißig. Jörg Beckmann zieht es zu den Waldrappen. Die müssen erst noch irgendwas ausdiskutieren.
9: Da kann man es gerade sehen, dass sie sich gegenseitig das Nistmaterial streitig machen.
3: Sie bauen eng an eng und da bleibt Streit nicht aus.
9: Der Kollege von rechts jetzt kommt und versucht, sich wieder seinen Ast zurückzuholen. Aber
3: kommt einem bekannt vor.
9: Ist wie im richtigen Leben. Was der Nachbar hat, ist viel schöner. Ich habe ein paar Favoriten, die gehören dazu, die Waldrappen. Die haben wir letztes Jahr zum ersten Mal nachgezogen, erfolgreich. Und dieses Jahr sind sie auch wieder dabei beim Brutgeschäft. Das ist eine bedrohte Tierart, wo man da ein bisschen seinen Beitrag auch leisten kann zum Arterhalt. Das macht schon Spaß.
3: Den Waldrappen, die übrigens im alten Ägypten als heilig galten, scheint es hier gut zu gehen. Bei anderen gestaltet sich die Fortpflanzung schwieriger. Die Schwarzstörche warten bisher vergeblich auf Nachwuchs.
9: Also die Schwarzstörche haben letztes und vorletztes Jahr gebrütet. Ist leider nichts geschlüpft. Jetzt hoffen wir, dass dieses Jahr, dritte Jahr in Folge, dass es dann funktioniert. Vielleicht auch durch die Futterumstellung. Mal gucken, dass die oben wieder ihr Nest bauen. Und dann hoffen wir mal, dass wir dieses Jahr kleine Schwarzstörche bekommen. Schwarzstörche sind recht selten und es wäre für uns eine Erstzucht. Ne? Kleine Schwarzstörche ist schon was Besonderes.
3: In der geschützten Voliere haben die scheuen Schwarzstörche jedenfalls beste Bedingungen dafür. Und wer weiß, vielleicht hat sich hier schon Kindersegen eingestellt, wenn Jörg Beckmann das nächste Mal vorbeischaut. Zurück in Frankfurt, wo noch die Frage zu klären ist, wie die widerspenstige Marabu-Dame auf ihren zukünftigen Partner reagieren wird. Werner Pittermann hat sie unversehrt in ihre Kiste bugsiert.
10: Und jetzt fahren wir so rüber ins Vogelhaus und dann schauen wir weiter.
3: Taxifahrt zum ersten Date.
11: Kommst du allein klar?
12: Ja, ich komme allein klar.
3: Azubi Laurin Kluge gibt den Begleitschutz.
10: Ja, läufst du nebenher so ein bisschen, dass du das fixierst dann. Gut, jetzt habt ihr Arbeit weniger.
11: Auch Nerven weniger für mich.
3: Das Marabu-Weibchen hat die Pflegerinnen in der Quarantänestation ganz schön auf Trab gehalten. Jetzt folgt die Überfahrt Richtung Zoo mitten im Großstadtbetrieb. Keine Sorge. Marabu-Überführungen haben hier grundsätzlich Vorfahrt. In ihrer neuen Anlage wird sie es ruhiger haben und hoffentlich geselliger. Ihr neuer Partner hat bereits das Nest gebaut. Aber vor dem zukünftigen Liebesglück muss sie erst noch den Einzug bewältigen.
10: Gut.
3: War ja eine ganz schön lange Fahrt.
10: Ja, ich hoffe nicht, dass es seekrank geworden ist, aber
12: das sieht schon gut aus. Ja.
3: Mit äußerster Vorsicht geht es in Richtung neues Zuhause. Hier wartet schon der brutbereite Marabu-Mann. Gleich wird er seine Gefährtin zum ersten Mal sehen.
10: Soll ich als erstes rein?
12: Ja.
10: Warte mal, dann setz erst mal ab hier. Oh, noch ein Stückchen vor. Noch ein Stückchen vor. So, warte mal, noch ein Stückchen vor.
12: Lass die da wenigstens ab.
10: So. Gut.
3: Ja, nicht, dass auf den letzten Meter noch etwas schief geht.
12: Okay, gut.
3: Mit stoischer Ruhe, wie es eben seine Art ist, beobachtet der Hausherr, was der Umzugstrupp da heranschleppt. Und schon ist die Neugier des Marabus geweckt.
12: So, okay, setz dich mal ab.
3: Ja. Vielleicht nimmt er die Artgenossin bereits wahr.
10: Ich mache jetzt den Schieber auf.
12: Ja.
9: So.
2: Wunderbar.
3: Jawohl, die Dame hat's eilig.
5: Ach, das war's.
2: Das war's.
5: Und jetzt?
2: Jetzt muss ich erst mal ihre neue Anlage anschauen.
5: Ja.
2: Wird wahrscheinlich auch mal die Plattform, wo er das Nest hingebaut hat, begutachten. Ja, wir gehen am besten mal raus, dann
10: schauen wir uns das mal von draußen an.
3: Es geht doch nichts über diskrete Pfleger. Beim ersten Kennenlernen wollen auch Marabus lieber für sich sein. Hochinteressiert sucht das Männchen Blickkontakt. Ein vielversprechender Beginn.
2: Gut. Zufrieden. Die ist auch aus der Kiste rausgelaufen, ohne dass sie da jetzt irgendwie verängstigt war.
3: Also verängstigt war dieser Vogel noch nie.
2: Also sie hat dieses Fangen einem nicht verübelt. Und jetzt müssen wir nur mal sehen, wie es weitergeht.
3: Ja, das wird jetzt interessant.
2: Ob die zwei sich vertragen. Jetzt gucken wir gerade mal, was sie da drüben noch macht. Ja, jetzt wird es erst mal stehen. Das wird jetzt so einen halben Tag dauern. Ich muss jetzt erst mal alles begutachten. Wir hoffen ja, dass der Nestbau weitergeht, dass sie dann eventuell auch da das Nest annimmt und ein Ei legt. Aber bei Handaufzuchten ist es immer ein bisschen schwierig, weil sie menschengeprägt sind. Und ob sie dann mit ihm zusammenkommt, das ist jetzt noch die Frage. Das müssen wir mal sehen. Das wird jetzt in der Zeit, wird sich das zeigen. Das bleibt interessant.
3: Wenn bald die Scheiben freigewischt sind, können auch Besucher den Beziehungsstatus der beiden Marabus überprüfen. Fürs Erste sieht es gar nicht so schlecht aus. Er baut. Sie guckt. Tja, vielleicht nicht die schönsten Vögel der Welt, aber offenbar die häuslichsten. Besen, Besen, seid's gewesen. Im Seehundbecken nebenan schuften die Lehrlinge auch ganz ohne Zauberkraft. Seehund Mama Hertha und Jungspund Henry haben es sich auf der schützenden Plane gemütlich gemacht. Und zwar ohne Papa Fridolin.
0: Der Boden ist sehr, sehr rau. Und die Tiere gehen deshalb auf die Plane, damit sie sich die Bäuche nicht aufschuppern. Aber die Jungs, die haben sich ziemlich gezofft. Deshalb haben wir den einen jetzt mal in dem Bereich. Und Mutter und Kind hier zusammen.
3: Papa in der stillen Ecke, der Streit ist jetzt vorbei.
0: Sie haben sich ein bisschen gebissen, sie blutet ein bisschen am Schwanz, aber ist nichts Schlimmes. Tierarzt war gerade da, alles gut.
3: Einmal im Jahr wird das Becken von Algen befreit. Die Aktion dauert den ganzen Tag. Nun ist ein Ende in Sicht.
0: Hier, Thomas, vielleicht kannst du noch einmal über die drüber kärchern. Da hängen noch die Algen dran.
13: Ja, ich setze das mal rein.
0: Ja.
13: Egal, welcher wo.
0: Ich glaube schon.
3: Wenn der Frühjahrsputz beendet ist, sind hier alle heilfroh. Die Lebewesen mitflossen, genauso wie die ohne. Mensch und Tier haben eine Ausnahmesituation bewältigt. Die Seehunde saßen auf dem Trockenen, die Pfleger eher im Nassen. Benjamin Schröder hat den Job ohne Gummistiefel erledigt. Das war vielleicht nicht die allerbeste Idee.
0: Ich bin nass, korrekt. Gut. Ich werde jetzt gerade unserem Techniker sagen, dass er die Goodies zumachen kann. Und dann können wir füllen und die Seehunde wieder laufen lassen.
3: Das hört sich gut an. Besonders der kleine Henry braucht sein 400 Kubikmeter Planschbecken jetzt ganz dringend.
0: Okay, der Rainer macht jetzt auch hier die Goodies an, ja? Im Grunde erfüllt jetzt.
3: Dauert etwas länger, als eine Badewanne zu füllen.
0: Bis das komplett voll ist, schwer zu schätzen. Wenn es überhaupt heute Abend voll ist, kann sein, dass es erst morgen passiert. Aber es wird einige Stunden dauern. Wir sind erstmal fertig. Jetzt räumen wir gerade das Werkzeug raus. Und dann beißen wir mal ins Brot. Nee, noch nichts gegessen.
3: Manchmal geht die Arbeit vor. Und Wassermarsch, schlappe 400.000 Liter, hat in echt natürlich etwas länger gedauert. Die kleinen Streitigkeiten innerhalb der Seehundfamilie sind schnell vergessen. Und der Blick auf die perfekten Schwimmer ist nach dem Großreinemachen auch gleich viel besser. Ein Pool fast wie aus einem Werbespot. Der Stress hat sich gelohnt. Und so geht's weiter. Die Bonobos bekommen eine neue Inneneinrichtung.
9: Integriert werden das Ganze zurück. Wenn natürlich jetzt auf einmal bis auf 3-4 Bäume alles neu ist, sollte die Freude riesig werden.
3: Ein herrliches Affentheater bei Giraffe, Erdmännchen und Co.
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Da ist Struktur am Himmel, aber alles im unkritischen Bereich. Da passiert nichts Heftiges. Wir haben einfach ein bisschen Gewölk vor der Abendsonne. Herzlich willkommen zu dieser Alle-Wetter-Ausgabe, wo ich um 7:15 abends mal wieder ein Hemd anziehen kann. Das ist super. Also, dass es nicht mehr so extrem heiß ist. Wir haben ja wirklich einen Temperatursturz erlebt um ungefähr 10 Grad. Und es ist trotzdem immer noch warm. Wie es uns damit geht, warum wir hoffentlich heute Nacht besser schlafen oder vielleicht noch nicht, das werden wir gleich mal genauer beleuchten. Vorher aber kann ich Ihnen verraten, wir waren mit den Teams heute natürlich wieder in Hessen unterwegs und haben Sommerstimmung in nicht mehr ganz so heiß eingefangen in Wiesbaden, aber auch in Kassel.

Schöne Bilder sind das. Und jetzt ist zwar die große Hitze weg, aber trotzdem abkühlen, das ist ja immer eine ganz gute Idee. Kneipen ist eine gute Idee, nicht sind eine gute Idee. Das wäre was anderes. Das hat was mit Trinken zu tun. Aber wenn Sie Kneipen, also Sie wissen schon, mit nackige Füße ins kalte Wasser, das ist sehr gesund. Es gibt wunderbare Kneipkuranlagen und eine davon ist im Bergpark Wilhelmshöhe und Arne Pollmann hat sich das heute nicht nehmen lassen.

0: Julia Friedrich ist Kneipp-Fan und macht gerade eine Ausbildung zur Kneipp-Gesundheitstrainerin. Schon jetzt kann man bei ihren Kursen lernen, wie gesund das ist und wie kalt.
1: Das Wasser hat so ungefähr 10 Grad hier. Das ist schon ein bisschen für intensivere oder erfahrenere Kneippianer.
0: Einen Waschtrog wie diesen hat nicht jeder zu Hause, aber ein Waschbecken tut es auch bei der nächsten Übung, sagt sie.
2: Rechts zuerst. Die Finger bewegen. Ruhig auch die Armbeugen ein wenig bewegen und halt darauf achten, dass das über den Arm, über dem Ellbogen im Wasser ist.
1: Und dann wieder rausgehen. Mit den kalten Händen nochmal in den Nacken. Das erfrischt auch noch, weil hier eben ganz viele Nervenbahnen auch langlaufen. Das Armbad, das ist gut für das Herz-Kreislauf-System, ist auch gut immunstärkend, es erfrischt sehr angenehm. Es wird auch eben als Kneippscher Espresso bezeichnet, weil es eben diese erfrischende Wirkung hat.
0: Hier im Bergpark Wilhelmshöhe kann jeder einfach kneipen, wie er möchte. Und mit Julia Friedrichs Tipps geht der Spaß zu Hause gleich weiter, entweder mit Schlauch oder mit Gießkanne.
1: Man beginnt immer auf der rechten Seite, weil das eben weit weg vom Herzen ist. Außen geht über die Rückseite hoch, geht über die Kniekehle und an der Innenseite wieder runter. Das auf beiden Seiten.
0: Sie ist fest überzeugt, Kneipen härtet ab.
1: Also ich habe letztes Jahr im Juni habe ich die Ausbildung begonnen und seitdem täglich mache ich Anwendungen und bin komplett gesund ohne Erkältung durch den Winter gekommen.
0: Menschen mit Herz- oder Blasenerkrankungen sollten erst mit ihrem Arzt sprechen, bevor sie loslegen, sagt Julia Friedrich, und auch nicht zu viel kneipen.
1: Nur so lange, bis es eben in den Armen kribbelt, damit man dann eben schnell auch wieder warm wird. Ansonsten ist die Wirkung eben auch kontraproduktiv und man hat den gegenteiligen Effekt.
0: Anregend eben. In 10 Grad kaltem Wasser hält man es sowieso nicht lange aus. Als Schlussübung empfiehlt sie einen Gang durchs Gras, wie hier vor der Löwenburg.
1: Das Barfußgehen und das Tautreten, das ist die mildeste Anwendung, die man machen kann und gibt eben auch Energie und erfrischt am frühen Morgen.
0: Kneipen mit Julia Friedrich aus Kassel, nicht nur im Bergpark Wilhelmshöhe, sehr erfrischend.

0: Sehr erfrischend. Da könnte mir einfallen, wir haben ja auch ein bisschen Regen abbekommen. Dieser Übergang von der unglaublichen Hitze zu dem, wo wir jetzt drin stecken, der sah ungefähr so aus. Also gestern zum Abend dann schon in Bayern kräftige Gewitter. Das, was uns dann aber in der Nacht getroffen hat, zweite Nachthälfte, sind dann doch teilweise ganz schön kräftige Gewitter über uns hinweggezogen. Da hatten wir teilweise über 30 Liter zum Beispiel in Bad Vilbel. Und dann ist es im Laufe des Vormittags allmählich mehr und mehr trocken geworden. Und in der Zwischenzeit tut sich gar nichts mehr mit Regen. Und mit Hitze in dieser Dimension hoffentlich auch nicht mehr. Neue Allzeitrekorde. 41,7 in Neiße-Münde, Koschen in Brandenburg, auch Sachsen-Anhalt mit einem 41,5er-Wert, die 41,4 in Waghäusel-Kirlach, das ist Baden-Württemberg, und bei uns in Hessen Bad Nauheim 41,3, Frankfurt 41,2. Das sind alles für die Orte neue Rekorde, das sind sowieso Juni-Rekorde, das wären quasi bis auf Frankfurt alles neue Allzeitrekorde gewesen. Und es ist wirklich historisch, diese Hitzewelle. Wir hatten in der Nähe von Bautzen einen Ort mit 29,4 Grad Tiefsttemperatur, das ist die wärmste jemals registrierte Nacht nördlich des 50. Breitengrades weltweit. Das hat es noch nie gegeben, sowas. Allzeitrekorde bei den Höchsttemperaturen, 50% der Wetterstationen. Wir haben so viele 40er-Werte gehabt. Und wenn wir 4 Wochen später diese Hitzewelle gehabt hätten, wären es wahrscheinlich noch 1-2 Grad mehr gewesen. Man könnte fast schon sagen, da haben wir Glück gehabt. Wobei man sich das kaum vorstellen kann. Und hier sehen Sie, dass die Hitze gar nicht so schnell rausgeht aus dem Haus. Wenn Sie auch so eine, ich sag's mal salopp, so eine heiße Bude haben, da denkt man sich, jetzt ist doch heute kälter, da lüftet man durch und dann ist es gut. Nee, warum? Luft, 1,2 Kilo pro Kubikmeter, Wand, 2 Tonnen pro Kubikmeter. Wenn Sie sich also einen Raum anschauen und da sind vielleicht so 50 Kilo Luft drin, dann sind die Wände außenrum möglicherweise 20 Tonnen schwer. Die sind auch aufgeheizt. Die Energie, die da drin steckt in 20 Tonnen, ist natürlich sehr viel mehr als in 50 Kilo. Deswegen dauert es ziemlich lange, bis das Gebäude wieder runterkühlt. Durchlüften ist, glaube ich, eine gute Idee. Außer der Schlafforscher sagt was anderes. Er ist bei mir im Studio. Herzlich willkommen, Herr Kassel. Hallo. Schön, dass Sie Zeit für uns haben.
1: Gerne.
0: Die wichtigste Frage des heutigen Tages für mich. Jetzt ist die Hitze vorbei, aber ich fühle mich heute fast noch ein bisschen müder als in den Tagen zuvor. Wie kann das sein?
1: Na, die meisten von uns schlafen etwas schlechter bei der Hitze. Man wacht eher auf, man ist nicht ganz so erholt. Und dann kumuliert sich das ein bisschen.
0: Und
1: das
0: hat sich aufaddiert. Und
1: dann aufaddiert, ja. Und das hat man nicht mit einer Nacht nachgeholt. Und dann wurde es zwar ein bisschen kühler heute Nacht, aber die Gewitter, der Krach und so weiter haben ja auch eher wieder gestört. Das heißt, wir brauchen eigentlich noch ein paar erträglichere Nächte, bis wir wieder auf dem Normalzustand sind.
0: Ja, nicht nur, weil die Räume abkühlen, sondern eben auch, damit sich der Organismus wieder sortiert. Gehen solche Nächte eigentlich nicht oder fast nicht ohne Klimaanlage?
1: Also wer eine Klimaanlage heute hat, ist froh. Kaufen kann man nicht so schnell eine jetzt. Das geht schon. Der Mensch hat schon immer, jetzt nicht unbedingt bei uns in der Gegend, aber in südlicheren Gegenden bei hohen Temperaturen geschlafen. Aber wir müssen uns darauf einstellen, wir müssen uns daran gewöhnen, wir müssen uns dementsprechend verhalten. Und es ist einfach so, dass damit wir gut schlafen können, müssen wir unsere Körperkerntemperatur absenken. Die steigt während des Tages langsam an. Wir werden immer heißer eigentlich bis zum
0: Abend. Also da ist es egal, ob Winter oder Sommer?
1: Ist immer so. Das ist eine interne Regulation. Und dann kommt der Moment, wo wir schlafbereit werden, wo das Melatonin hochgeht. Und dann sinkt die Körperkerntemperatur steil ab. Und das geht nur, wenn wir Hitze abgeben können. Und jetzt können wir uns mal über die letzten 3 Nächte ein bisschen solidarisieren mit den Frauen rund um die Wechseljahre oder kurz nach den Wechseljahren.
0: Okay.
1: Die haben Hitzewallungen und die Hitzewallungen sind ganz, ganz schlecht mit Schlaf in Einklang zu bringen. Wir müssen uns runterkühlen, um schlafen zu können. Wir wachen auf, wenn uns zu heiß ist und wir können schlechter einschlafen.
0: Das heißt, Männer haben jetzt in den vergangenen 3 Nächten erlebt, was Frauen in Hitzewallungen...
1: Vielleicht nicht so typische Hitzewallungen, aber der negative Effekt auf den Schlaf, der wird ganz ähnlich vermittelt. Wir müssen uns runterregulieren von der Temperatur her. Und wenn unser Schlafzimmer 30 Grad ist oder noch wärmer, was ich von früher kenne, Dachwohnung, schwarzes Schieferdach, schlechte Isolierung, dann ist das kaum möglich. Dann geht das wirklich nur mit Schwitzen und dann muss man halt gut lüften. Dann muss man sehen, dass der Schweiß trocknet und am besten eigentlich, und ich habe das damals schon trainiert, gar nicht zudecken, einfach nackt hinlegen. Und dann kann der Schweiß seine Aufgabe erfüllen, der kann gut verdunsten und kühlt uns dann runter. Aber trotzdem ist es die letzten Tage in fast allen ungekühlten Wohnungen eigentlich zu heiß gewesen für das, was wir so gewöhnt sind.
0: Es gibt aber nicht die eine ideale Einschlaftemperatur. Ist die von Mensch zu Mensch unterschiedlich oder?
1: Die ist durchaus ein bisschen von Mensch zu Mensch unterschiedlich. Es gibt ja die Ehepaare, wo der eine unbedingt lüften will und die andere sagt, um Gottes Willen, hier ist es sowieso schon immer so kalt drin. Und dann ist da viel Gewohnheit mit dabei, bestimmt auch ein bisschen Genetik. Und es gibt halt Menschen, die leben, wo die Vorfahren auch schon lange in eher heißen Gegenden leben. Die sind oft noch so ein bisschen besser ausgerüstet, da klappt das Schwitzen besser. Die sind besser drauf eingerichtet. Aber die eine Idealtemperatur gibt es nicht. Es wird oft so gesagt, 16 bis 18 Grad. Das ist so eigentlich eine reine Wintertemperatur. Erreichen wir bei den heutigen Sommern in unseren Wohnungen kaum noch. Gut ist immer, wenn wir Wärme abgeben können. Also wirklich auch Sommerbettzeug oder dann vielleicht gar kein Bettzeug und auch mal ganz nackt schlafen. Wärme muss raus, Wärme muss abgegeben werden können und da, die Möglichkeit müssen wir uns geben.
0: Das sind ja so mehrere Dinge, die dann an einem ziehen. Also zum einen, ich möchte gerne gut und tief schlafen. Zum anderen, glaube ich, hat ja jeder Mensch irgendwie so seine Einschlafgewohnheiten. Weiß ich, das muss eine dicke Decke sein, das muss ein besonderes Kissen sein, da muss man sich einmummeln, genau sowas. Ja. Und das ist ja schwierig, wenn ich darauf verzichten muss, dann habe ich ja schon das Gefühl, so kann ich bestimmt nicht einschlafen.
1: Ja, das kann natürlich passieren, aber ich kann ganz klar sagen, ich habe das lange geübt und ich kann das relativ gut und es gibt Menschen, die scheuen sich da so ein bisschen, fühlen sich unwohl, aber wenn man es mal probiert hat, der Vorteil durch das bessere Wärmeabgeben, der überwiegt oft diesen gefühlten Nachteil, dass es irgendwie ungewohnt ist. Und das Kopfkissen kann man ja das nehmen, was es immer ist und der Rest vom Raum ist ja auch so, wie wir ihn gewöhnt sind. Also ich würde schon empfehlen, dass man das gerne mal probieren kann. Natürlich auch abends vielleicht noch mal lauwarm duschen, sich nicht ganz perfekt abtrocknen, besonders den Nacken schön kühlen. Beim Essen darauf zu achten, dass man vielleicht mal ein bisschen besser würzen darf, weil wir müssen Elektrolyte ausgleichen, die wir verlieren. Wenn wir jetzt nur Wasser trinken, dann wachen wir morgens auf und haben einen dicken Kopf, obwohl wir nichts getrunken haben, weil wir eigentlich einen Elektrolyte im Balance haben.
0: Okay.
1: Also ich so ein bisschen scharf südländisch essen.
0: Das nehmen wir doch einfach mal mit und hoffen, dass wir gut einschlafen heute Nacht. Ja. Dankeschön an dieser Stelle, Herr Kassel. Und jetzt werfen wir einen Blick auf die Wetterentwicklung bei uns in Deutschland. Wir haben im Südosten noch teilweise ordentlich kräftige Schauer und Gewitter, die wir erwarten können. In der Mitte phasenweise Ruhe. Von Nordwesten kommen neue Wolken und das Temperaturniveau viel erträglicher. Gut, in Schleswig-Holstein 10 Grad Frühtemperatur, das ist dann schon wieder frisch. Aber dann ein normales Sommer- oder Hochsommerniveau mit in der Spitze Werten in den niedrigen 30ern. Bei uns in Hessen ist es trocken und das bleibt es auch heute Nacht, wenn Sie irgendwo draußen Fußball gucken und danach werden wir ja alle noch ganz lange feiern, hoffentlich, sicher natürlich. Dann klappt das also wettermäßig auch gut. Wir kommen auch über weite Strecken des Tages trocken und sonnig. Zum Abend hin steigt dann die Chance auf Schauer oder Gewitter. 14 bis 19 Grad, das sind die Frühtemperaturen. Und am Nachmittag dann wieder zwischen 26 und 32 Grad entlang des Rheins ist es am wärmsten. Auch auf den Bergen haben wir teilweise Werte wieder fast im Sommerbereich, also um die 25 Grad. Die Konzentrations- und Leistungsfähigkeit ist nicht so optimal. Bei Blutdruckproblemen muss man ein bisschen gucken. Asthma- und Rheuma-Patienten mit Beschwerden. Und während unsere Schulkinder ja Ferien haben, also ist hier Fridolin und Kröti noch an der Tafel beschäftigt. Die weiteren Aussichten mit Werten nicht mehr in den 30ern. Spitze noch 28, 29 Grad, mehr oder weniger leicht wechselhaft. So würde ich das mal salopp umschreiben, was uns in den nächsten Tagen erwartet. Schönen Abend. Tschüss.

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0: Schönen guten Abend und willkommen hier bei MainTower. Wir freuen uns, dass Sie da sind. Und wir haben diese Themen für Sie heute. Gewitter beenden die Hitzewelle. In Maintal hat es die Kirchturmspitze erwischt. Sie machen unsere Straßen sicher. Wir sind wieder unterwegs mit der Autobahnpolizei. Und Social Freezing, warum immer mehr Frauen ihre Eizellen einfrieren lassen. Die erste Hitzewelle ist jetzt ja erstmal vorbei und ich hoffe, Sie haben sie gut überstanden. Vielleicht waren Sie ja auch, wie fast alle anderen Hessinnen und Hessen, an irgendeinem See oder im Freibad. Das waren am Wochenende natürlich besonders beliebte Orte. Für die meisten war es eine herrliche Abkühlung. Leider sind aber auch wieder Menschen ertrunken. Deutschlandweit waren es über 26 und die meisten davon Männer.
1: Es sind genau solche Szenen, vor denen die DLRG immer wieder warnt.
2: Da schwimmt echt jemand.
1: Eine Person schwimmt im Rhein bei Lorch im Rheingau-Taunus-Kreis. Dahinter ein Binnenschiff, gefährlich nah.
2: Den können die gar nicht sehen.
1: Und dann taucht auch noch von vorne ein Schiff auf.
2: Alter! Scheiße.
1: Schwimmen in Rhein und Main, das ist potenziell lebensgefährlich. Die Flüsse sind Wasserstraßen und werden von der Wasserschutzpolizei kontrolliert, wie hier der Rheinabschnitt zwischen Kornsand und Lampertheim. Sie haben auch ein Auge auf die, die nur mal kurz reinhüpfen wollen, höchstens bis zur Hüfte ins Wasser gehen. Ist doch harmlos, oder?
3: Die Besonderheit bei einem Fluss wie dem Rhein ist eben, dass die Binnenschiffe erhebliche Wasserstandsänderungen verursachen können. Das heißt, ein Mensch steht vielleicht im Wasser, wo er noch stehen kann, und dann kommt ein Binnenschiff vorbei. Und durch die Wasserverdrängung von dem Schiff ändert sich wirklich der Wasserstand, auch an Land, am Ufer. Und das heißt, ein Mensch, der plötzlich noch stehen konnte, kann dann plötzlich nicht mehr stehen, wenn eben das große Schiff vorbeikommt. Und das kann eben immer wieder passieren, dass jemand dann sich erst noch in Sicherheit wiegt und dann plötzlich aber nicht mehr stehen kann. Und für Nichtschwimmer ist das natürlich dann sehr gefährlich.
1: Vergangene Woche konnten drei Männer nur noch tot aus dem Main geborgen werden. Und erst am vergangenen Freitag zogen Rettungskräfte die Leiche eines Mannes aus dem kleinen Badesee Bühl bei Annatal im Landkreis Kassel. In Velmar starb ein 76-Jähriger im Freibad. Die Zahl der Badetoten, sie schwankt von Jahr zu Jahr. 2025 sind bundesweit 393 Menschen tödlich verunglückt. Die DLRG erhebt diese Zahlen und rettet mit ehrenamtlichem Engagement Menschen aus dem Wasser. Betroffen sind vor allem Männer.
4: Ich denke, dass Selbstüberschätzung zu den häufigsten Todesursachen im Bereich des Ertrinkens gehört, weil Personen rausschwimmen und ihnen einfach dann die Kräfte verloren gehen. Dann natürlich sowas wie Alkoholkonsum ist immer ein großes Problem.
1: Klar, das Sommerwetter und die Temperaturen ziehen uns in und ans Wasser. Aber nicht alles entpuppt sich als gute Idee. Die Person im Rhein vom Anfang, die kommt wohl mit dem Schrecken davon. Die Begegnung mit zwei Frachtschiffen, sie hätte auch anders ausgehen können.
0: Eieiei. Ja, wer nicht gerade Angst vor Gewitter hat, der dürfte sich wie ich über Blitz und Donner in der vergangenen Nacht ja gefreut haben. Ne? Endlich mal wieder sowas wie frische Luft und eine kühlere Brise zumindest. Es hat aber in vielen Teilen Hessens auch ganz schön gerumst, muss man sagen. Und hier und da hat der Blitz auch eingeschlagen, zum Beispiel in Maintal.
5: Die Gewitter der vergangenen Nacht setzen der brüllenden Hitze mit einem Schlag ein Ende. Im wahrsten Sinne des Wortes, wie hier in Maintal-Hochstadt.
6: Ich bin um ungefähr 4:30 das erste Mal aufgewacht, weil es einen immensen Schlag getan hat auf einmal. Man schläft natürlich bei der Hitze mit offenem Fenster. Deswegen hat man es, glaube ich, noch mal mehr gehört. Genau, mir war eigentlich direkt klar, dass irgendwo ein Blitz eingeschlagen sein muss.
5: Es ist der Kirchturm der evangelischen Kirche. Lilian Vorbeck arbeitet beim HR und wird zufällig Zeugin des Blitzeinschlages.
6: Und dann habe ich gesehen, dass es in der Kirche, im Kirchturm, im Dach brennt. Genau, man hat Flammen gesehen, es war ganz rot und orange und es kam Qualm raus.
5: Sie wohnt direkt gegenüber der Kirche und macht sich große Sorgen.
6: Also mir war auf jeden Fall klar, dass es super gefährlich ist. Ich meine, wenn man in einem Fachwerkhaus wohnt, weiß man sowieso immer, wie gefährlich Feuer hier sein kann. Und dann natürlich Flammen so nah an einem zu sehen und natürlich auch an so einem wichtigen Gebäude hier, war schon sehr ergreifend.
5: Nicht nur die Menschen in den umliegenden Wohnhäusern, auch die Kirche ist verhältnismäßig gut davon gekommen. Der Kirchenvorstand einigermaßen erleichtert.
7: Wir sind sehr froh, dass erstmal keine Menschen zu Schaden gekommen sind, dass das alles noch glimpflich abgelaufen ist. Sind sehr froh, von den Nachbarn rechtzeitig informiert zu worden sind. Die Feuerwehr schnell vor Ort war und super gearbeitet hat. Das war unser großes Glück. Also da herzlichen Dank an die Feuerwehr.
5: Ob die Kirche noch nutzbar ist und auch warum trotz Blitzableiters ein Blitz einschlagen konnte, das alles klären Gutachter. Jetzt geht es erstmal um eine weitere Gefahr von oben.
7: Die größte Gefahr ist wirklich eine Verletzungsgefahr durch herabfallende Schieferplatten, die ja doch sehr scharfkantig sind und Menschen verletzen könnten.
5: In der vergangenen Nacht, das steht fest, hatten die Maintaler Bürger und die Kirche einen Schutzengel, der noch Schlimmeres verhindert hat.
0: Unser Kollege Peter Rothkranz, der hat ja neben seinem Schreibtisch beim Main Tower noch einen anderen Lieblingsarbeitsplatz. Und das ist die Rückbank in einem Streifenwagen der hessischen Polizei. Der darf da nämlich regelmäßig mitfahren und die Einsatzkräfte mit der Kamera begleiten. Und heute geht's auf die Autobahn zu einer unter Autofahrern ganz besonders unbeliebten Fotosession.
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9: Manuel Breuer und Pascal Mayreis besuchen einen Kollegen an einer Messstelle. Geblitzt wird an der A3.
10: Moin.
11: Moin.
10: Alles gut?
11: Messung läuft.
10: Sehr gut. Ich schau mal oben nach, ne?
9: Der Polizist geht zu dem Gerät, welches bei den meisten Autofahrerinnen und Fahrern in der Beliebtheitsskala den letzten Platz belegen dürfte. Und auch an unserem Drehtag gönnte sich die Apparatur keine Pause.
10: Naja, also wir müssen bedenken, hier auf der A3, das ist eine der größten europäischen Verkehrswege. Hier haben wir eine immense Anzahl an Fahrzeugen, die die Messstelle passieren. Nichtsdestotrotz, mit fast einem Verstoß pro Minute ist es eine erhebliche Anzahl an Geschwindigkeitsüberschreitungen. Wir sind hier in einem Bereich, in dem der Verkehrsteilnehmer eine immense Zeit hat, seine Geschwindigkeit anzupassen, bis die Messanlage wirklich eine Überschreitung erfasst. Und das bedeutet, dass es traurigerweise noch viel zu viele Leute gibt, die die Geschwindigkeit missachten.
9: Von der Messstelle geht es wieder auf die A3. Auch Überholverbote werden geahndet. Wie bei diesem LKW direkt vor uns. Der Fahrer bekommt nicht mit, dass die Polizei ihn bereits aufgeschrieben hat.
10: Gerade rausgezogen hinter dem blauen LKW bei Kilometer 130. Überholt jetzt ein Fahrzeug. Schert wieder ein. Also wenn LKW überholen, dann sprechen wir die Kennzeichen auf und machen quasi Kennzeichenanzeigen. Das wird dann von der Bußgeldstelle geahndet und die Fahrerfeststellung erfolgt dann quasi über die Fahrerkarte, die gesteckt sein muss. LKW-Überholern sind das 70 Euro und ein Punkt Bußgeld plus Verwaltungsgebühr.
9: Es vergeht kein Tag, wo die Polizei nicht Frauen und Männer mit Handy am Steuer erwischt. Macht mindestens ein Punkt und 100 Euro. Ohne Handy, aber zu dicht am Vordermann, hängt dieser schwarze BMW vor uns.
10: 106 Tacho, Tacho-Canvas stimmen überein. Canvas-GPS-Werte sind plausibel, ausreichend Satelliten sind vorhanden. Das ist sehr dicht, auch durchgängig zu dicht.
9: Also Kelle raus.
12: Der guckt nicht, jetzt guckt er.
9: Heißt, der Polizei folgen, runter von der Autobahn, anhalten.
10: Die Autobahnpolizei Wiesbaden-Mayreis ist mein Name.
12: Oh, Raps.
10: Wir haben Sie angehalten wegen Ihres Abstandsverhaltens. Wir haben dokumentiert, wie Sie zu dicht auf dem Mercedes aufgefahren sind.
13: Ja, ich weiß, es war
10: für Sie vorneweg, ich muss Sie kurz unterbrechen. Nicht, weil ich unhöflich sein will, sondern weil ich Sie als Betroffene belehren muss. Sie brauchen keine Angaben zur Sache machen, können das gerne. Also Sie können sich jetzt gerne dazu äußern, warum. Aber Sie müssen das nicht. Ja? Das müssen Sie wissen.
13: Wir waren gerade eben in Rödelheim. Ich habe meine Frau von der Arbeit abgeholt. Da ist ja eine große Polizeikontrolle.
10: Ja.
13: Wir waren da und ich muss mein Kind vom Kindergarten abholen.
10: Okay.
13: Die ganze Zeit sind schon durch. Wir müssen schon 12 Uhr abgeholt werden.
10: Ja.
13: Ich weiß, ich war ein bisschen zu nicht dran.
10: Ja, okay. Verstehe ich vielleicht irgendwo aus menschlicher Sicht. Das macht es leider nur nicht ungeschehen. Okay.
9: Die Videodokumentation will der Betroffene nicht sehen.
10: Kommt gerade aus einer Polizeikontrolle in Frankfurt.
12: Ja?
10: Ja, da ist wohl eine größere Kontrollstelle.
12: Okay. Dann hätte ich gerne eine Unterschrift von Ihnen. Einmal nochmal die Belehrung in Schriftform, dass Sie belehrt wurden. Hier vor Ort sagen, jawohl, ich gebe das zu. Dürfen Sie mich unterschreiben, müssen Sie aber nicht. Einmal da bitte. Ja.
10: Also hier ist es so, dass der Herr so dicht aufgefahren ist, dass wir hier schauen müssen bei der Auswertung, ob er tatsächlich in einem Bereich von 4 Wochen Fahrverbot kommt oder sogar 8 Wochen. Das werden wir später bei der Berechnung erfahren. Sagen wir es mal so, aus rechtlicher Sicht ist zu behaupten, dass ich es eilig habe, als Antwort auf Sie sind zu dicht aufgefahren, irgendwie schon eine Begründung. Und eine Begründung unterstellt immer so ein bisschen ein Wissen und Wollen, sprich den Vorsatz, das ist eher unklug.
9: Die Freude am Fahren, wie es der Autohersteller in der Werbung verspricht, ist durch drohende Punkte, Geldstrafe und Fahrverbot vermutlich etwas getrübt. Und morgen bei Main Tower, die Hürden bei der Verfolgung eines Sportwagens.
0: Wenn es um die Gleichberechtigung von Männern und Frauen geht, da ist ja vieles immer noch ganz schön ungerecht, ne? Aber eine Sache ganz besonders, und die ist naturgegeben, muss man sagen. Wir Frauen haben nun ein bestimmtes Zeitfenster zum Kinderkriegen. Und wenn wir in dieser Zeit nicht schwanger werden können oder wollen, wie auch immer, dann war es das mit dem Kinderwunsch. Dank Social Freezing können wir das aber jetzt besser planen. Und auch das ehemalige Germany's Next Topmodel, die Gewinnerin Kim Nitzow, hat sich dafür entschieden.
11: Ich wollte nie in die Situation kommen, dass ich gestresst bin und ein Kind möchte und es nicht mehr bekommen kann.
14: Immer mehr junge Frauen lassen ihre Eizellen einfrieren. Social Freezing heißt der Trend.
11: Wenn du da den Zug mal verpasst, sei es aus Karrieregründen, sei es aus ich habe nicht den richtigen Partner Gründen, sei es ich bin noch nicht ready oder plötzlich war mein Körper nicht mehr ready, das sowas bricht auch Menschen.
14: Doch wie sinnvoll ist Social Freezing wirklich?
11: Ich finde, als Frau hast du generell total viel Druck, wegen allem. Also man kann ja grundsätzlich immer erstmal alles verkehrt machen. Man ist zu alt, man ist zu jung, man will nicht. Man macht Karriere, man soll keine Karriere machen, man soll Mutter sein, zu Hause bleiben. Aber bloß nicht nur Mutter sein und zu Hause sein, bleiben. Also ist gar nicht so einfach, alles richtig zu machen als Frau heutzutage.
14: Diesen Druck kennt auch Kim Nitzow. Sie gewinnt 2016 Germany's Next Topmodel. Heute arbeitet die 30-Jährige als Model und Moderatorin. Lange steht für sie die Karriere im Mittelpunkt. Mit Ende 20 trifft sie eine Entscheidung.
11: Mir war klar, dass ich, bevor ich 30 werde, für mich und meine Vorsorge, was meinen Kinderwunsch angeht und auch einfach für meine Entspanntheit, meine Eizellen einfrieren lassen möchte. Damit ich quasi den Höhepunkt meiner Fruchtbarkeit für immer habe.
14: Kim entscheidet sich für Social Freezing. Dabei werden Eizellen entnommen und für eine spätere Schwangerschaft eingefroren. Vorher müssen die Eizellen erst heranreifen. Dafür spritzen sich die Frauen über mehrere Tage Hormone. Im Kinderwunschzentrum Darmstadt begleitet Dr. Jutta Bratengeier regelmäßig Frauen auf diesem Weg.
15: Die Eizellen werden tatsächlich in einem ultraschnellen Verfahren tiefgefroren, bei minus 196 Grad. Und da gibt es jetzt wirklich auch keine Alterungsvorgänge mehr. Das heißt, da muss man sich nicht irgendwie Gedanken machen, dass die Eizellen vielleicht mal schlecht werden können.
14: Immer mehr Frauen nutzen diese Möglichkeit. Auch in Hessen ist die Zahl der Behandlungen in den vergangenen Jahren deutlich gestiegen. Von 116 Frauen im Jahr 2020 auf 301 im Jahr 2024. Doch was bringt Social Freezing eigentlich?
15: Social Freezing ist nie eine Garantie, wirklich ein Kind in Händen zu halten. Aber es ist eine verdammt gute Möglichkeit, Zeit zu gewinnen.
14: Social Freezing verspricht mehr Freiheit bei der Familienplanung. Aber macht die neue Möglichkeit Frauen wirklich freier? Der Frankfurter Soziologe Thomas Lemke hat daran Zweifel.
16: Es ist nicht einfach so, dass es eine zusätzliche Option gibt, sondern diese Option übt auch einen Druck aus, weil die Notwendigkeit entsteht, sich dazu zu verhalten. Also nutze ich dieses Angebot, nutze ich dieses Angebot nicht.
14: Für Lemke zeigt sich hier ein bekanntes Problem. Kinderwunsch, Karriere, Partnerschaft. Vieles soll privat gelöst werden. Dabei liege das Problem oft in der Gesellschaft. Und Social Freezing können sich längst nicht alle leisten. Die Behandlung kostet im Schnitt etwa 4.000 bis 7.000 Euro. Dazu kommen jährliche Lagerungskosten von bis zu 500 Euro.
11: Ich weiß es, dass ich privilegiert genug bin, dass ich das machen konnte, mal eben so. Aber ich würde mir natürlich wünschen, dass sowas zugänglicher ist für Frauen in jeder Gesellschaftsschicht und mit jedem Kontostand.
14: Für Kim war die Entscheidung trotzdem richtig.
11: Und diesen Druck wegzunehmen und zu wissen, ich kann einen meiner größten Wünsche für die nächsten 15 Jahre mit großer Wahrscheinlichkeit erfüllen, wenn ich das möchte, Das ist für mich der selbstbestimmteste,

0: und auch liebevollste Akt mir gegenüber, den ich finde, mit Ende 20 hätte machen können.
1: Ob Kim ihre eingefrorenen Eizellen jemals brauchen wird, weiß heute niemand. Was sie gewonnen hat, sagt sie, ist etwas anderes. Zeit.
2: Ja, Zeit. Davon hatte die Frau aus unserem nächsten Beitrag gar nicht mal so viel. Und trotzdem hat sie was ganz Tolles geschafft. Baha ist Deutschlehrerin und zwar eine besonders gute und eine sehr beliebte. Und in nur 3 Jahren hat sie das geschafft, wovon ihre Schülerinnen und Schüler träumen. Sie hat sich ein komplett neues Leben in einem fremden Land aufgebaut.
3: Das ist wieder so eine kurze Wiederholung für euch. Ankommen ist ein trennbares Verb. Nicht vergessen.
4: Deutschunterricht im Sprachportal in Wetzlar. Hier bringt Baha Ankin ihren Schülerinnen und Schülern erste einfache Wörter und Sätze bei. Ihre Klasse ist erst seit kurzer Zeit in Deutschland. Genau wie sie. Erst vor 3 Jahren kam sie aus der Türkei hierher, mit dem Traum, Lehrerin zu werden.
3: Ich wollte von Anfang an, als ich klein war, ich habe immer jemandem was beigebracht. Das war so. Ich habe auch eine kleine Schwester und die hat dann andauernd gefragt. Ich habe immer mit Geduld geantwortet und da habe ich mal gesagt, okay, du kannst ja Lehrerin werden.
4: Und dieser Leidenschaft ist sie nachgegangen. In der Türkei hat sie angefangen, Deutsch zu studieren. Mittlerweile unterrichtet sie in Wetzlar verschiedene Integrationskurse, von Anfänger bis zum Expertenkurs. Und ihre Schüler, die mögen sie vor allem für ihre lockere und freundliche Art.
5: Sie ist die Beste. Ja,
6: ja.
5: Die Beste.
7: Unsere Lehrerin ist sehr, sehr nett. Und sie erklärt sehr gut. Ich finde sehr gut den Unterricht, ja.
4: Für ihre Klassen ist Baha ein Vorbild. Denn sie kennt die Probleme, die viele Menschen haben, wenn sie alleine in ein fremdes Land kommen.
3: Trinken! Aufpassen! Trinken! Da ändert sich was!
8: Das gefällt mir, denen zu helfen, denen hier zu integrieren. Ich integriere mich hier auch eigentlich. Wir integrieren uns dann zusammen.
4: Als Baha vor 3 Jahren in Mittelhessen angekommen ist, hat sie sich den Start hier aber ganz anders vorgestellt.
8: Ich bin mit 2 Koffern gekommen und ja, da stand ich. Gott sei Dank hatte ich eine Freundin hier, die hat dann gesagt, komm, bleib 2, 3 Tage bei mir. In der Zwischenzeit habe ich dann immer gesucht, aber gar nichts gefunden.
4: Nach einiger Zeit findet die heute 41-Jährige endlich eine Wohnung. Doch ab dann beginnt für sie ein langer Prozess mit viel Bürokratie und Behördengängen.
8: Das war halt eine Hürde. Da musste ich wirklich viele Unterlagen, viele Dokumente. Meine Familie war auch nicht mit mir. Ich bin als erstes alleine hierher gekommen. Familiennachzug und so. Das war emotional hart.
4: Vor allem für ihren Sohn hat sie den Schritt nach Deutschland gewagt. Nach einigen Monaten bekommt sie dann die Zusage für die Stelle in Wetzlar. Parallel dazu fängt sie an, auf Instagram kleine Videos zu posten, in denen sie einfache deutsche Wörter erklärt und Tipps gibt, um die deutsche Sprache besser zu lernen.
8: Dann habe ich gesagt, okay, du kannst mit Alltagsdeutsch, mit Umgangssprache Deutsch anfangen. Instagram-Account habe ich geöffnet, dann habe ich angefangen, das zu erklären. Ich habe gesagt, du lernst das im Buch, wie geht es dir? Aber auf der Straße hörst du, na, wie läuft's? Alles im grünen Bereich. Und auf einmal kamen Follower.
4: Und nicht zu wenige. Mittlerweile folgen ihr über 75.000 Menschen auf Instagram. In ihren Kursen wird sie immer wieder auf ihre Videos angesprochen, hinter denen auch eine Menge Arbeit steckt.
8: Okay. Boah, es steckt wirklich eigentlich viel Arbeit. Man sieht nur 30 Sekunden oder 40 Sekunden, aber da musst du dich irgendwie dann vorher vorbereiten. Da recherchiere ich, da frage ich auch hier meine Kolleginnen, sagt man das so, ist das so? Und dann schneiden, untertiteln und so. Also ich kann sagen, dass das manchmal 2, 3 Stunden dauern wird.
4: Den Account betreibt sie nebenher, zu ihrer normalen Arbeit. Für sie ist der Unterricht weiterhin das Wichtigste. Denn sie möchte den Menschen, die neu ins Land kommen, einen guten Start ermöglichen und Tipps geben, wie das gelingen kann.
8: Ich weiß, das ist wirklich schwierig. Du bist alleine. Du hast hier niemanden und du musst alles selbst erledigen. Und es gibt Zeiten, da sagst du, okay, bin ich jetzt dafür nach Deutschland gekommen? Bin ich jetzt dafür hier? Ich dachte mir was anderes. Ja, es ist am Anfang sehr schwierig, aber wenn die Geduld haben und wenn die an sich glauben, Es wird schon.
4: Vom Traum in der Türkei bis vor die Tafel in Wetzlar. Für Baha Ankin hat sich der Neustart in Deutschland gelohnt. Und für ihre Schülerinnen und Schüler ist sie längst mehr als nur eine Lehrerin.
2: Und wir kommen zum Wetter, über das ja eigentlich immer gern gesprochen wird. Ne? Im Moment aber natürlich ganz besonders viel, denn es war sehr heiß, es bleibt heiß. Und wie sieht es in den nächsten Tagen aus, Thomas?
6: Naja, es ist immer noch sommerlich heiß, aber natürlich nicht mehr diese extreme Situation, wie wir sie bisher hatten. Es ist ja schließlich auch ungefähr 10 Grad kühler geworden. Die Frage ist doch für viele Menschen, wie sieht denn das jetzt aus? Fußball heute Abend, Deutschland, Public Viewing, schauen wir uns mal die nächsten 24 Stunden an. Und dann kann ich sagen, da geht es in die Nacht hinein und es bleibt trocken. Kleiner Tipp, wer nachher lange feiern möchte, Jacke mitnehmen, da wird es dann doch ein bisschen frischer. Morgen erstmal ein recht ruhiger Tag, viel Sonnenschein. Im Laufe des Tages kann es ein bisschen quellen und zum Abend hin kann es dann auch Schauer geben. Die Frühwerte zwischen 14 und 19 Grad. Und am Nachmittag dann hochsommerliche 26 bis 32 Grad. Ich weiß, das hocken wir jetzt locker auf einer Backe ab, aber es ist trotzdem Hochsommer.
2: 14 Grad, das hört sich fast an wie null oder so. Was habt ihr in der Sendung heute?
6: Natürlich müssen wir das mit der Hitze nochmal nachklappen. Und es kann sein, dass die Hitze immer noch nicht raus ist aus einer Wohnung. Ja, also eigentlich ist es viel kälter, aber jetzt stellt man fest, hoppla, draußen ist es kalt, drin ist es immer noch warm, obwohl ich doch durchlüfte. Warum geht das nicht so schnell? Das ist eine von vielen Fragen, die wir gleich beantworten. Und Abkühlung ist übrigens auch eine ganz gesunde Maßnahme, nämlich Kneipen. Also nicht in der Kneipe, sondern das mit den nackigen Füßen im kalten Wasser. Das hat der Kollege heute auch mal gemacht.
2: Wer weiß, ob du untenrum nicht auch in irgendeinem Trog stehst. Danke, lieber Thomas. Also, genießen wir die Temperaturen, solange sie so angenehm sind. Ich wünsche Ihnen jetzt noch einen schönen Abend und dann ja vielleicht bis morgen. Machen Sie es gut. Tschüss.
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15: Hallo und herzlich willkommen zur Hessenschau. Wir starten jetzt in die erste Ferienwoche, die zum Glück nicht mehr so heiß, sondern einfach nur noch sommerlich warm ist. Wir beginnen mit einem Thema, das nur schwer zu ertragen ist. Vor einem Jahr soll ein junger Mann mit dem Auto unter Lachgaseinfluss, also berauscht, drei junge Männer überfahren haben, die auf Elektrorollern unterwegs waren. Zwei wurden getötet, einer schwerst verletzt. Heute hat vor dem Frankfurter Landgericht der Prozess gegen ihn begonnen.
16: Hier ist vor einem Jahr der schreckliche Unfall passiert. Spuren davon sind auch heute noch zu sehen. Auf der Mainzer Landstraße in der Nähe des Frankfurter Hauptbahnhofs. Die Bilder aus der Nacht, bei dem zwei 23-jährige Zwillingsbrüder starben und ein 27-jähriger schwer verletzt wurde, schockierten viele. Auch weit über Frankfurt hinaus. Bei dem Prozessauftakt heute am Landgericht Frankfurt geht es um die Frage, ob der Fahrer des Unfallwagens nicht nur fahrlässig handelte, sondern mit Vorsatz.
17: Die Staatsanwaltschaft wirft dem Angeklagten insbesondere fahrlässige Tötung in zwei Fällen sowie versuchten Mord vor.
16: Der Beschuldigte habe Lachgas mit Freunden am Mainufer konsumiert und sei dann mit überhöhter Geschwindigkeit durch die Frankfurter Innenstadt gerast. Auf der Mainzer Landstraße habe der Angeklagte die Zwillingsbrüder auf einem E-Scooter erfasst. Einer stirbt noch am Unfallort, der zweite später im Krankenhaus. Schwer verletzt wird auch ein weiterer junger Mann auf einem E-Scooter, den der Beschuldigte gerammt und auf der Motorhaube 70 Meter mitgeschleift haben soll. Geholfen habe der Fahrer nicht mal nach dieser zweiten Kollision.
17: Die Staatsanwaltschaft sieht

0: den versuchten Mord darin, dass er sich entschieden hat, keine Hilfe zu leisten, dass er sich entschieden hat, weiterzufahren, um eben seine Tatbeteiligung an diesen Unfällen zu verschleiern.
1: Wir halten das Verfahren für absolut berechtigt. Wir haben es mit einem schweren Verkehrsunfall zu tun. Was wir nicht teilen, ist die rechtliche Einschätzung, dass hier ein versuchter Mord im Raum stehen könnte. Der Mandant hatte, wenn überhaupt, nicht die Wahrnehmung eines einzigen Einschlags auf sein Auto und ist danach im Schockzustand weitergefahren. Und das werden wir versuchen zu beweisen in diesem Verfahren.
2: Der 27-jährige Überlebende Hugh, hier Bilder vor dem Unfall, leidet immer noch an den Unfallfolgen. Ein Bein musste ihm amputiert werden und er hat bis heute schwere neurologische Schäden. Deshalb sei er zurzeit nicht vernehmungsfähig. Er und die Zwillingsbrüder stammen aus Vietnam, waren für ihre Berufsausbildung nach Deutschland gekommen. Seit dem Unfall ist Hughs Mutter in Deutschland, kümmert sich 24 Stunden um ihren Sohn. Die Eltern der Zwillinge sind Nebenkläger und lassen sich von ihrem Anwalt vertreten.
3: Die Eltern versuchen sich ziemlich abzuschirmen von diesem Verfahren. Sie sind ja auch nicht hier. Sie werden erst im September kommen, um den Ausgang des Verfahrens mitzuverfolgen. Ansonsten sind sie sehr berührt über das hohe Maß an Solidarität, Mitgefühl, was ja auch in den Spendenaktionen zum Ausdruck gekommen ist.
2: Vor dem Unfall hat der Beschuldigte ein geradliniges Leben geführt, hatte seine Ausbildung zum Friseur abgeschlossen und wollte seinen Meisterlehrgang draufsetzen. Klar ist schon jetzt, der Unfall, bei dem zwei junge Menschen starben und ein weiterer Mann schwer verletzt wurde, hat das Leben von allen Beteiligten und deren Familien erschüttert. Das öffentliche Interesse ist groß. Es sind 12 Verhandlungstage angesetzt.
4: Und wir sprechen mit unserer Gerichtsreporterin Heike Borufka. Heike, du warst heute im Saal, hast den Angeklagten gesehen. Welchen Eindruck hat er auf dich gemacht?
5: Wir haben einen jungen Mann gesehen, der jedenfalls nach meiner Einschätzung jünger aussieht, als ich mir jemanden mit 24 vorstelle. Natürlich war der eingeschüchtert und natürlich haben wir erlebt, wie es auch für seine Familie ist, die hinten im Zuschauerraum sitzt, die weint, die Mutter weint die ganze Zeit. Aber was erwarten wir? Da sitzt jemand, der hat 2 Menschenleben auf dem Gewissen. Das ist ja völlig unstreitig. Und der muss damit klarkommen, egal was es war. Er muss damit klarkommen, dass er 2 Menschen getötet hat.
4: Jetzt ist die Freundin von dem einen Unfallopfer und auch das Unfallopfer, das überlebt hat, die sind nicht vernehmungsfähig als Zeugen, heißt es. Das sagt ja auch einiges aus, oder?
5: Solche Zeugen, Opferzeugen, sind natürlich massiv traumatisiert. Und was sie machen müssen vor Gericht ist, sie müssen das alles nochmal erzählen. Das retraumatisiert. Ich weiß auch nicht, wie man dieses Dilemma lösen kann. Hier sehen wir, wie schlimm das ist, was es für massive Auswirkungen hat. So massive Auswirkungen, dass die sagen, wir sind überhaupt nicht in der Lage, vor Gericht auszusagen. Und ich hatte schon das Gefühl, dass das Gericht, die Kammer, das auch sieht. Und heute ein Foto gezeigt hat dieser jungen Menschen, wie die vorher noch zusammen unterwegs waren. Und die Vorsitzende Richterin hat gesagt, wir wollen ihnen wenigstens ein Gesicht geben.
4: Es ist ja möglich, dass die in anderer Weise dann aber vernommen werden.
5: Es gibt eine Videovernehmung. Die sind ja von der Polizei schon befragt worden. Und die kann man einführen auf unterschiedliche Art und Weise. Entweder zeigt man einfach das Video oder aber man holt die Polizistinnen, die Polizisten, die sie vernommen haben und fragt die dann.
4: Jetzt ist ja der Vorwurf auch fahrlässige Tötung bzw. versuchter Mord. Wie kommt es denn dazu?
5: Fahrlässige Tötung heißt, ich hatte nicht vor, jemanden zu töten. Es ist quasi passiert. Das klingt furchtbar zynisch in so einem Fall, ist aber, glaube ich, wichtig. Da geht die Staatsanwaltschaft davon aus, es war ein Unfall. Da hat jemand nicht aufgepasst, war nicht sorgfältig genug. Und so sind diese beiden Menschen, dieses Zwillingspaar, ums Leben gekommen. Versuchter Mord ist was anderes. Da weiß ich, was ich tue und da will ich das auch. Oder ich nehme es zumindest billigend in Kauf. Das heißt, ich muss davon ausgehen, dass derjenige stirbt und es ist mir im Grunde genommen egal.
4: Da sagt die Staatsanwaltschaft, um sozusagen keine Zeugen übrig zu lassen bei diesem Unfall? Oder?
5: Die Staatsanwaltschaft sagt, damit wollte er diesen Unfall verdecken, weil er Angst vor dem Vater hatte. Er durfte gar nicht in Frankfurt sein mit dem Auto des Vaters. Und vor allen Dingen durfte er natürlich dieses Auto nicht so zerstören, wie es durch diesen Unfall zerstört worden ist.
4: Du wirst das weiter für uns beobachten. Vielen Dank, Heike Borufka. In Kassel sind heute Handwerker, vor allem Friseure, auf die Straße gegangen wegen der Rückzahlung.

0: der Corona-Hilfen. Daran gab es ja schon einige Kritik. Viele sehen die aktuelle Regelung als unfair an und verlangen mehr Entgegenkommen von der Landesregierung.
1: Verschlossene Türen am Regierungspräsidium Kassel. Diese 70 Demonstranten, darunter viele Friseure, haben aber noch eine Rechnung offen. Es geht um die Rückzahlungen von Corona-Soforthilfen. Manche fühlen sich in ihre schlimmste Zeit zurückversetzt.
2: Existenzangst hat man gehabt, ja, also es war grausam.
3: Wir wurden stillgelegt, wir konnten nichts machen. Uns wurden Gelder versprochen, die nie zurückgeholt werden wollten.
1: Frühjahr 2020, der erste Corona-Lockdown. Friseure bekommen wochenlang ein faktisches Berufsverbot. Der Staat verspricht schnelle, unbürokratische Soforthilfe. Aber nur für Betriebe kurz vor dem Aus. Auch Thomas Hermann Böhm erhielt 10.000 Euro. Nun soll er Jahre später belegen, dass ihn das Geld auch tatsächlich gerettet hat.
4: Es sind viele Sachen, die einfach in diesen Abrechnungsverfahren gar nicht berücksichtigt worden sind.
1: Ob ein Unternehmen wirklich nur durch die Corona-Soforthilfe überlebt hat, heute schwer festzustellen. Friseure und Land rechnen zum Teil mit ganz anderen Zahlen. Für das Land sind nur 3 Monate entscheidend. Die wirtschaftliche Not zog sich aber viel länger, sagen die Friseure.
4: Wochen vorher hatten alle so Schiss, das war der erste Lockdown. Jeder hatte Schiss, dass er sich ansteckt und es traute sich keiner mehr, zum Friseur zu gehen.
1: Aus Sicht vieler Unternehmer gehen die Berechnungen des Landes an der Realität vorbei. Schon seit Monaten gibt es deswegen Proteste aus verschiedenen Branchen. Das Wirtschaftsministerium hat bereits angekündigt, die Überprüfungen kulanter zu gestalten. Trotzdem könne man nicht alle Soforthilfen ohne Überprüfung einfach so abhaken.
5: Viele haben das ja so verstanden, dass die Hilfen ohne Voraussetzungen ausgegeben werden. So war das aber nicht, sondern wenn Steuergeld ausgegeben wird, dann ist das immer an Voraussetzungen gebunden und diese Voraussetzungen können im Nachgang auch überprüft werden.
1: Er kenne niemanden, der sich bereichert hätte, so der Friseurmeister. Sollte das Land weiter auf die Rückzahlungen pochen, fürchtet er den endgültigen Todesstoß für viele Betriebe.
0: In Kassel-Waldau ist ein 18-jähriger Mann auf der Flucht. Die Nachrichten jetzt mit Claudia Schick.
6: Er soll seinen 21-jährigen Bruder in dessen Wohnung getötet haben. Nach dem 18-jährigen mutmaßlichen Täter wird gefahndet. Die Polizei beschreibt ihn als 1,74 Meter groß, schlank, mit kurzen dunklen Haaren und braunen Augen. Er soll ein weißes T-Shirt, eine Jeans und graue Sneaker tragen. Die Polizei warnt ausdrücklich davor, den jungen Mann anzusprechen, da von ihm eine Gefahr ausgehen könnte. Aufgrund der extremen Temperaturen der letzten Tage sind der Rettungsdienst und die Krankenhäuser in Frankfurt stark überlastet. Die Zahl an hitzebedingten Notfällen ist sehr hoch. Die Notfallrettung Frankfurt befindet sich in einem Ausnahmezustand. Trotz zusätzlicher eingesetzter Rettungswagen kann es zu Wartezeiten kommen. Ja, und die heftigen Gewitter in Hessen haben am frühen Morgen Folgen gehabt. In Maintal, Hochstadt, im Main-Kinzig-Kreis hat ein Blitz in den Turm der evangelischen Kirche eingeschlagen. Anwohner berichteten von 2 sehr lauten Schlägen gegen 5.30 Uhr. Die Spitze des Kirchturms fing dann Feuer, Dachziegel fielen vom Turm. 25 Feuerwehrleute bekämpften den Brand von außen und innen. Sie konnten die Flammen dann schnell löschen. Nun muss aber geprüft werden, ob die Kirchturmspitze noch stabil ist.
0: Wohnen, wo früher Klamotten oder Schuhe verkauft wurden. Leerstehende Ladenlokale, das ist längst nicht mehr nur ein Problem in kleinen Städten. In der Kasseler Innenstadt stehen rund 10% der Läden leer. Und es werden immer mehr. Andererseits fehlt es an bezahlbarem Wohnraum. Die Uni Kassel möchte jetzt was gegen den Leerstand tun und hat ein besonderes Experiment gestartet.
7: Das ist die erste Frage.
8: Das ist Neles neues Zuhause, zumindest für die nächsten Tage. Zusammen mit 4 anderen Studierenden testet sie, wie es ist, in einem leerstehenden Laden mitten in der Kasseler Innenstadt zu wohnen.
9: Das ist eigentlich voll nett so und auch man schläft eigentlich ganz gut. Ich sag aber so, das Einschlafen ist irgendwie ein bisschen, weil die Betten so sehr knarzen, so ein bisschen unruhig. Und aber wenn man irgendwie den gleichen Tagesrhythmus hat, dann funktioniert das eigentlich ganz gut. Und ansonsten ist eigentlich voll cool, hier so direkt vorne auf der Fußgängerzone quasi zu sein.
8: Die Universität Kassel hat das Experiment Wohnlokal gemeinsam mit der Stadt ins Leben gerufen. Damit soll dem Leerstand in der Innenstadt entgegengewirkt werden. Rund 10% der Läden stehen in Kassel leer.

0: das Thema Leerstand beschäftigt uns allgemein im Thema Architektur und Stadtplanung und was man eben damit machen kann. Also wir kennen ja durchaus die Lösung, wo es dann Kunst und Kultur einzieht in Leerstände, aber gerade auch im Kontext vom Wohnraummangel war eben unsere Überlegung, wie können wir da denn mal das Wohnen, vor allen Dingen das gemeinschaftliche Wohnen integrieren.
1: Die Studierenden haben überlegt, wie sie das gemeinsame Wohnen auf engem Raum so angenehm wie möglich gestalten können. Die Lösung: einzelne Zimmer, ähnlich wie große Würfel aus Holz.
2: Und dann haben wir quasi zuerst 2-3 Wochen diese Kuben entworfen und geguckt, okay, gut, wie können diese Kuben, also diese Holzwürfel quasi gebaut werden. Und dann haben wir einen Prototyp gebaut gehabt und irgendwie finde ich es cool, so ein Projekt mal nicht nur im Uni-Kontext irgendwie theoretisch aufzubauen und Konzepte zu entwickeln, sondern es wirklich so praktisch auszuprobieren und zu gucken, okay, gut, wie funktioniert es wirklich?
1: Geld für das Projekt kommt von der Stadt Kassel. Dazu gibt es Fördergelder von der Uni. Die Stadt erhofft sich durch die Initiative mehr Leben in der Innenstadt.
3: Also ich sehe große Chancen darin, Wohnen in der Innenstadt und auch gerade in den Leerständen noch mal stärker in Angriff zu nehmen. Liegt einfach daran, dass sich das gut in Konzepte, die wir schon für die Innenstadt haben, auch einbettet. Eine gute Durchmischung herbeizuführen, eine gute Frequentierung dadurch auch und Leben noch mal ganz anders in der Stadt zu gestalten und dann im Schulterschluss auch mit dem Handel. Das ist ein Ziel, das wir haben, weil nur so können Innenstädte in Zukunft auch bestehen.
1: Die Stadt Kassel möchte das Projekt weiterverfolgen, auch mit anderen Zielgruppen. Hinter einem Schaufenster zu leben, ist wohl nichts für jeden. Doch es könnte sich gut als temporärer Wohnraum eignen.
0: Die Lösung, die wir hier vorgeschlagen haben, ist zum Beispiel was, was bei so Nachfragespitzen, zum Beispiel nächstes Jahr bei der Documenta in Kassel, vielleicht nochmal angewandt werden könnte in leerstehenden Flächen. Das Wohnen in solchen kleinen Einheiten ist natürlich schon sehr zielgruppenspezifisch. Ich glaube aber eben auch, dass zunehmend junge Leute Lust haben, so gemeinschaftlich zu wohnen.
1: Nele könnte sich vorstellen, langfristig in einem leerstehenden Ladenlokal zu wohnen. Sie kommt mit etwas weniger Privatsphäre gut klar.
2: Ich würde sagen, ich bin sowieso ein Mensch, der sehr gerne gemeinschaftlich wohnt und sehr gerne irgendwie mit Leuten zusammen irgendwie auch wohnt. Und ich wohne auch selber in der WG und ich würde sagen, wir sind da sehr gemeinschaftlich, deswegen stört mich persönlich das jetzt irgendwie nicht so. Es ist wie so ein Feriencamp für mich gerade noch.
1: Nele wird in einigen Tagen wieder ausziehen. Dann kommen die Nächsten. Rund einen Monat werden nun immer wieder Studierende in dem leeren Laden in der Treppenstraße leben.
4: Kaum jemand kennt sie noch, die wunderschönen Röhr-Automobile. Made in Hessen, in Oberramstadt. Zum 100-jährigen Jubiläum der historischen Röhr Auto AG sind auf dem ehemaligen Werksgelände echte Raritäten zu sehen gewesen. Damals technisch fortschrittliche Modelle, von denen heute nur noch ganz wenige Exemplare existieren.
5: Ein Stückchen fast vergessene Autogeschichte. Oberramstadt feiert 100 Jahre Röhr Auto AG. 1926 übernimmt Hans-Gustav Röhr die ehemaligen Falcon Automobilwerke. 9 Jahre lang werden hier die ikonischen Vorkriegsautomobile produziert. 4000 Stück insgesamt.
6: Überlebt haben von diesen Autos 29, habe ich also insgesamt festgehalten. Und 5 dieser 29 stehen hier. Und von den Röhr Junior, in dem ich hier momentan sitze, gibt es 4 Stück, die momentan noch in einem Zustand sind, dass man vorzeigen kann.
5: Der gebürtige Oberramstädter und ehemalige Opelaner Werner Schollenberger hat sich Röhr zum Lebensinhalt gemacht. Auf dem ehemaligen Röhrgelände gab es ausschließlich Vorkriegsmodelle zu sehen, von Traktoren bis hin zu Motorrädern.
6: Jetzt steht das andere hessische Produkt vor uns, nämlich ein Opel-Kapitän. Und zwar ein Vorkriegskapitän sogar. Ganz gut. Baujahr 39. Hier haben wir die Tinlisi. Dann den Nachfolger Ford A-Modelle. Das sind also mit die weit verbreitesten Oldtimer überhaupt. Ein Kilo Blech, ein Kilo Lack und fertig ist der Hanomag.
5: Highlight der Ausstellung: 5 fahrtüchtige Röhr-Automobile. Mit Tiefbettkastenrahmen, Einzelradaufhängung, Zahnstangenlenkung und einer Leichtbauweise haben die Automobile zu den modernsten ihrer Zeit gezählt. Etwa 800 Mitarbeiter haben zu Höchstzeiten an den Röhrautos gearbeitet. Oberramstadt als eine der Wiegen des modernen Automobilbaus. Einer von ihnen war Karl Michael Knittel, dessen gleichnamiger Sohn sich noch heute an die längst vergangenen Zeiten erinnert.
7: Er war erst mal Werbechef gewesen, dann hat er die ganzen Veranstaltungen in Europa für Röhr übernommen. Und zwar in Paris, in Cannes, in Bad Neuenahr, wo also auch Schönheitskonkurrenten stattgefunden haben. Und mein Vater hat mit diesen traumhaft schönen Automobilen viele Preise abbekommen. Und er hat also sehr viel Pep in diese Werbung gebracht für Röhr. Das war also damals wirklich sensationell. Er nannte sich der erste Werbefachmann in Deutschland.
5: Mit Werbung beispielsweise wie dieser. Die Faszination Oldtimer rollt auf das alte Röhrgelände. Automobilgeschichte als gelebte Leidenschaft mit 65 Oldtimer-Besitzern aus ganz Deutschland.
8: Wir versuchen wirklich, das Erbe zu bewahren und auch alles zu dieser Sache zu sammeln. Viele in der Autoindustrie, den Mut, den viele hatten, die waren ja alle mutig. Warum gründet man kurz nach der Inflationszeit oder in so einer Zeit ein Automobilwerk? Warum macht man sowas? Die hatten allesamt Mut. Und die waren auch verrückt, ganz klar.
5: 100 Jahre Röhr Auto AG, Hessens fast vergessener Automobilpionier, ist für einen Tag zurück ins Rampenlicht gerollt. Mit weltweit nur noch 29 vorhandenen Exemplaren, so wenigen wie nie zuvor.
4: Chaotischer Andrang und Überlastung, das ist die Hitze-Wochenendbilanz im Strandbad Niederroden im Landkreis Offenbach. Nochmal Nachrichten mit Claudia.
9: Ja, das Strandbad war zeitweise komplett überfüllt und musste geschlossen werden. Einige Besucher versuchten aber dennoch ins Bad zu kommen und beschädigten die Zäune. Und im Freibad in Griesheim wurde eine 20-jährige Frau sexuell belästigt. Danach eskalierte die Situation. Es kam zu einer Auseinandersetzung zwischen Bademeister, Sicherheitsdienst und Tatverdächtigen. Mehrere Beteiligte wurden leicht verletzt. Generalsanierung bedeutet bei der Bahn komplette Stilllegung. Bei der Riedbahn zwischen Frankfurt und Mannheim war das 5 Monate lang so. Die Bahn blieb da in der Zeit. Und das erhofft sich die Bahn auch von der nächsten Komplettsperrung. Diesmal die rechte Rheinseite von Wiesbaden aus.
10: Die nächste umfangreiche Sanierung des Schienennetzes der Deutschen Bahn steht an. Zwischen Wiesbaden und Troisdorf in Nordrhein-Westfalen. Ab dem 10. Juli geht's los. 5 Monate soll's dauern. Für Hessen heißt das, kein Zug zwischen Wiesbaden und Leuchhausen. Hier fahren Ersatzbusse. Der Fern- und Güterverkehr wird über die linke Rheinseite umgeleitet und auch über Mittelhessen. Zwischen Gießen und Butzbach fahren deshalb anstelle von Regiozügen ebenfalls Busse. Die Bahn ist optimistisch.
11: Wir haben auch ein großes Kommunikationskonzept aufgestellt mit einer eigenen Webseite, mit einem WhatsApp-Kanal, mit Bürgerinformationen, mit auch Bürgermeister-Sprechstunden, mit Flyern. Und auf unserer Homepage aktualisieren wir auch tagesaktuell die Maßnahmen, die wir durchführen.
10: Knapp 160 Kilometer Strecke werden saniert, Oberleitungen ausgetauscht, Bahnübergänge überholt und 36 Stationen bekommen Rampen für mehr Barrierefreiheit. Doch Anwohnerinnen und Anwohner sind besorgt.
12: Viele Ortsgemeinden, die werden einfach ausgenommen vom Lärmschutz und von Erschütterungsschutz.
10: Deshalb will die Bürgerinitiative noch weitere Gespräche mit der Bahn führen.
9: Und im S-Bahn-Verkehr rund um Frankfurt ist es aktuell schwierig für Fahrgäste. Es kommt zu erheblichen Einschränkungen. Grund sind unter anderem Schäden am Gleis im Bereich Frankfurt-Galluswarte sowie technische Störungen an weiteren Streckenabschnitten, wie die Betreiber mitteilten. Repariert werden können die Schäden aber demnach erst in der Nacht zu Dienstag. Und das war's von den Nachrichten, Andreas.
4: In den letzten Tagen hat sich mancher ja gar nicht mehr von zu Hause wegbewegen wollen. Da ist es natürlich ein Riesenvorteil, wenn man einen eigenen Garten hat. Naja, und Schatten sollte der dann schon bieten. Wir starten heute eine neue Wochenserie Traumgärten. Die müssen nicht groß sein. Mitten in Wiesbaden ist auf 200 Quadratmetern ein Garten entstanden, der durch seine Gestaltung und besondere Atmosphäre überrascht. Eine Oase mitten in der Stadt.

0: gerichtet. Und was machen die Vögel, die dann mich schon begrüßen, jetzt mittlerweile. Und dann gehe ich mit meinem Hund erstmal eine Runde durch den Garten. Und dann wird alles nochmal angeschaut und dann weiß ich schon, was als nächstes zu machen ist. Im Garten bin ich eigentlich mindestens 4-5 Stunden am Tag so verteilt, von morgens bis spätabends.
1: Heute wirkt alles natürlich eingewachsen. Doch vor 10 Jahren sieht der Garten noch anders aus. Als Modedesignerin denkt sie in Farben und Formen. Als sie das Haus ihrer Eltern übernimmt, gestaltet sie den Garten neu.
0: Also der Zugang zum Garten, und das heißt auch vom Eingang in den Garten, der war nicht gestaltet. Da waren praktisch nur diese Platten gelegen. Und dort ist man dann praktisch in den Garten gegangen. Und ich wollte gerne da eine geometrische Linie reinbringen und habe dann diese Pflastersteine als Weg legen lassen. Und eine gewisse 1,30 Meter ungefähr Tiefe zur Bepflanzung freigehalten, die wir jetzt dann hier rechts sehen. Da ist jetzt der Weg in Porphyrsteinen, der geht hier um die Ecke rum. Und das ist der Bambus, der jetzt hier steht. Und der Perückenstrauch war noch ganz klein. Der ist jetzt so hoch gewachsen. Das ist ganz genau 10 Jahre her.
1: 10 Jahre durfte die Natur mitgestalten. Heute wirkt alles wie aus einem Guss. Doch was nach Leichtigkeit aussieht, ist ein durchdachtes Konzept. Für Christina Ude ist der Garten längst ein zweites Wohnzimmer geworden.
0: Also ich wollte mehrere Sitzplätze haben, nicht nur eine große Rasenfläche, sondern den Osten zum Frühstück, hier zum Sitzen, Schattengarten, jetzt wo es immer wärmer wird, und dann möglichst viele Sitzplätze und Unterschiede, wo man sich aufhalten kann oder wo ich mich gerne aufhalten möchte. Und dazu gab es halt dann viele Möglichkeiten, die ich auch alle gezeichnet hatte, auch von dem Pflanzplan. Aber man kann sich dann halt nur für einen Entwurf entscheiden, was mir sehr schwer gefallen ist.
1: So sah es früher aus. Bei der Gestaltung ist dir wichtig, den Weg zu verdecken.
0: Und dahinter, hinter meiner Bepflanzung, da ist der Weg, der hier in dieses Haus führt, in das Mehrfamilienhaus. Und hier in der Ecke, da war eben das Gemüsebeet. Und der Komposthaufen.
1: Der Garten macht viel Arbeit. Für Christina Ude ist er trotzdem vor allem eins, ein Kraftort.
0: Garten ist immer positiv. Wenn man mal einen schlechten Tag hat, dann ist im Garten immer, gibt es immer eine Ecke, die für Entspannung sorgt und dass man wieder runterkommt und dann wieder die Welt anders sieht. Da braucht nur ein Vogel vorbeizufliegen. Oder seine Jungen, Nestjungen noch zu füttern. Und dann ist es so einfach schön. Das ist so was Einfaches, was dann das Herz berührt.
1: Mitten in Wiesbaden ist ein Vogelparadies entstanden. Mit Futterstellen, Bademöglichkeiten und Nistplätzen. Offenbar hat sich das Angebot rumgesprochen. Es wird gut angenommen. Bei so vielen Pflanzen entstehen auch viele Ableger. Nur wohin damit?
0: Vieles verschenke ich auch und frage dann im Freundeskreis, ich habe hier ganz viele Ableger, braucht ihr was? Dann pflanze ich das in kleine Töpfchen und wenn die Zeit gekommen ist, ziehen die dann um in andere Gärten.
1: So wächst ihr Garten weiter. Überall, wo ihre Ableger Wurzeln schlagen.

Liebe Zuschauer, willkommen zum Hessenschauwetter und der besten Nachricht des Tages. Wir haben es geschafft. Die extreme Hitze wurde in der Nacht durch Blitz und Donner beendet. Fast überall hatten wir im Vergleich zu gestern 5 bis 10 Grad weniger. Und auch in den Nächten gehen die Werte weiter zurück. Endlich kann man durchlüften, endlich kann man durchschlafen. Gestern noch in Wiesbaden, tagsüber 38 Grad, heute nur 29. Gestern Nacht 25.

0: 20 Grad, heute nur 19 Grad und auch in den kommenden Nächten kühlt es dann zum Glück weiter ab, am Donnerstag dann nur noch 15 Grad. Heute Nacht sind Schauer und Gewitter kein Thema mehr, es geht meist trocken weiter, stellenweise bildet sich aber Nebel. Morgen starten wir oft sonnig in den Tag, später entwickeln sich dann einzelne Schauer und Gewitter, die gegen Abend dann auch kräftig ausfallen können. Das erste Mal seit ungefähr einer Woche haben wir keine tropischen Werte mehr auf der Karte. In der Nacht in Nordhessen, da darf man sich auf 16 bis 14 Grad freuen. In Südhessen auf 19 bis 18 Grad. Morgen dann überall sommerlich. In Villingen 26 Grad, in Bensheim 32, im Bergland angenehmer mit 23 bis 27 Grad. Am Mittwoch tagsüber noch angenehmer, 22 bis 28 Grad. Dazu wechseln sich Sonne und Wolken immer wieder ab. Allerdings kommen ab dem Nachmittag ein paar Schauer und Gewitter auf uns zu. Am Donnerstag genau das gleiche Spiel. Allerdings kühlt es in den Nächten noch mal richtig schön ab. Die Tiefstwerte liegen dann zwischen 16 und 10 Grad. Am Freitag bleibt es den ganzen Tag über trocken. Eine neue Hitzewelle ist diese Woche nicht in Sicht. In diesem Sinne, genießen Sie es.
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9: Ich habe die Blutdruckwerte ja auch gemessen und fand, es war alles irgendwo bis dahin okay. Und deshalb war die Überraschung natürlich erstmal groß und erschreckt.
10: Ja, Bluthochdruck ist keine Bagatelle, sondern schädigt auf Dauer unsere Gefäße. Und daraus kann im schlimmsten Fall ein Schlaganfall oder auch eine Demenz entstehen. Wir sprechen da gleich mit Ärzten drüber und zeigen auch, mit welcher kleinen Sportübung wir alle Bluthochdruck im Alltag vorbeugen können. Willkommen zu den Ratgebern. Einen schönen Montag. Schön, dass Sie mit dabei sind. Ja, wir testen heute auch Mini-Kühlschränke für unterwegs, machen einen leckeren Crispy-Chili-Kartoffelsalat. Perfekt auch fürs Deutschlandspiel nachher. Und wir schalten live in Hessens größtes Kunstzentrum, wo Sie sogar übernachten können. Jetzt aber erstmal zum Thema Bluthochdruck, dem Risikofaktor Nummer 1 in Deutschland für schwere gesundheitliche Schäden.
11: Jeden Tag 2 Stunden raus mit Hund Lenny. Eigentlich dachte Heinz Bögershausen aus Frankfurt, er sei im grünen Bereich. Schon länger ist der pensionierte Grundschullehrer wegen seines Bluthochdrucks in Behandlung. Doch vor 2 Jahren hatte er ein Schockerlebnis.
9: Es war Gott sei Dank nur ein leichter Schlaganfall, wo ich darauf zurückführe, dass ich eben auch vorher schon medikamentös eingestellt war. Wenn sowas passiert, also da macht man sich natürlich nur noch Gedanken. Ne? Und es hat halt auch 3-4 Monate gedauert, bis man letztendlich Klarheit hatte und eine klare Diagnose, worauf es zurückzuführen war.
11: Bei dem 68-Jährigen hatte sich in den Halsschlagadern Plaque gebildet, gefährliche Kalkablagerungen, die sich teilweise abgelöst haben. Glück im Unglück für ihn, dass es nur ein kleiner Schlaganfall war, ohne bleibende Schäden. Kardiologe Professor Thomas Menken von der Kerkhoff-Klinik in Bad Nauheim untersucht ihn regelmäßig, checkt, ob sich neue Plaques gebildet haben. Denn trotz der Medikamente müsse das immer wieder kontrolliert werden.
12: Im Vergleich zu einem Gesunden hat er natürlich weiter ein erhöhtes Risiko, ne, für vaskuläre Komplikationen, also zum Beispiel Schlaganfall. Aber er nimmt ja noch zusätzlich Plättchenhemmer, also eine Blutverdünnung, die verhindert, dass sich hier Blutgerinnsel bilden an dieser Stelle. Und ich würde sagen, dieser Plaque ist jetzt 2 Jahre nach dem Schlaganfall stabil. Also ich würde das Risiko jetzt als gering einschätzen, aber natürlich nicht gegen null.
11: Regelmäßig muss Heinz Bögershausen seinen Blutdruck messen. Dank der Medikamente ist er inzwischen gut eingestellt. Bei der Stresslevelmessung zeigt sich, trotz Ruhestand, ist der Pensionär nur im mittleren Bereich mit Luft nach oben. Bluthochdruck sei keine Bagatelle, sagt Professor Menken. In Deutschland gilt er als Risikofaktor Nummer 1 für schwere gesundheitliche Schäden.
12: Deswegen ist die Prävention so wichtig. Ne? Auch wenn man noch nichts merkt, unter 60 ist oder unter 50, aber Bluthochdruck hat, dass man das konsequent behandelt, ja? Und nicht wartet, bis man dann tatsächlich Defizit bemerkt.
11: Denn steigt der Blutdruck dauerhaft, kann das zu Durchblutungsstörungen im Gehirn führen. Die Hirnzellen werden nicht mehr gut mit Sauerstoff und Nährstoffen versorgt und können absterben. Die Folge: eine vaskuläre Demenz mit typischen Symptomen wie Gleichgewichts-, Konzentrations- und Gedächtnisstörungen oder ein Schlaganfall. Schäden, die dann oft irreparabel sind.
12: Ein Schlaganfall ist, je nachdem, welche Hirnregion er auftritt, dann wiederum ein Risikofaktor für eine Demenz. Und wenn man das Gefühl hat, jemand entwickelt kognitive Defizite, ne, kann sich plötzlich Dinge nicht mehr merken und sich in Räumen nicht orientieren oder ändert sich in seinem Wesen, dann ist eigentlich der Neurologe gefordert, der durch standardisierte Testungen dann erstmal guckt, könnte das vorliegen.
11: Für Heinz Bögershausen heißt das, damit seine Werte weiter im grünen Bereich liegen, muss er Blutdruck- und Cholesterinsenker einnehmen und einen Blutverdünner. Das senkt auch sein Risiko für eine vaskuläre Demenz. Aber auch viel Eigeninitiative. Der Tipp vom Kardiologen: salzarme Ernährung und viel Bewegung. Für zu Hause hat sich der Frankfurter ein Rudergerät angeschafft. Das soll nun regelmäßig zum Einsatz kommen. Denn der Schreck nach dem kleinen Schlaganfall, der steckt ihm immer noch in den Knochen.
9: Wenn man einen hatte, dann denkt man immer drüber nach, nee, ein zweiter darf jetzt nicht noch mal folgen. Es könnte ja noch schlimmer sein.
11: Also, jeden Tag raus mit Hund Lenny. 2 Stunden Gassi gehen, das ist immerhin eine Grundlage für einen guten Blutdruck.
10: Ja, und bei uns ist jetzt Professor Andreas Rolf, Kardiologe an der Kerckhoff-Klinik in Bad Nauheim. Hallo, schönen guten Abend. Was können wir denn noch tun, um unseren Blutdruck, sag ich mal, in dem Ideallevel zu halten?
13: Eigentlich ganz einfache Regel, 2 Dinge. Einmal Bewegung forcieren und auf der anderen Seite gesunde Ernährung, wie wir es eben in dem Film auch schon gehört haben. Gesunde Ernährung, vor allen Dingen salzarme Ernährung. Man kann zum Beispiel sehr gut natriumhaltiges Kochsalz durch Kaliumsalz ersetzen, gibt es im Reformhaus. Und wenn man ein Viertel ungefähr des Natriumsalzes dadurch ersetzt, dann kann man schon einiges erreichen.
10: Okay. Und auch insgesamt auf den Salzgehalt achten, gerade in verarbeiteten Lebensmitteln ist ja sehr viel drin. Ne? Muss man ein bisschen aufpassen. Wo liegt der Normalbereich für den Bluthochdruck und wann wird es kritisch?
13: Als normal wird alles unter 120 zu 70 bezeichnet. Mhm. Darüber spricht man von erhöhtem Blutdruck und von Bluthochdruck ab 140 zu 90 mm Hg.
10: Wenn ich selbst zu Hause messe, manche haben ja diese Blutdruckmessgeräte so fürs Armgelenk, auf was muss ich achten?
13: Also die Handgelenksmessgeräte sind eigentlich sehr gut, aber da ist es am besten, den Ellenbogen so auf den Tisch aufzulegen und so ungefähr 90 Grad Winkel im Ellenbogen. Dann ist nämlich die Manschette ungefähr auf Herzhöhe. Das ist wichtig, damit der Druck auch stimmt.
10: Okay. Und wie lange sollte ich vorher ruhen? Man soll ja nicht irgendwie jetzt gerade die Treppen hoch und runter gelaufen
13: genau,
10: sein.
13: Genau, das ist total wichtig. Also man soll sich das Blutdruckmessgerät schnappen und dann ungefähr 5 Minuten ruhen.
10: 5 Minuten.
13: Und dann die Messung machen.
10: Okay. Manche messen auch mit der Smartwatch. Was halten Sie davon?
13: Das gibt eine Orientierung. Das ist vor allen Dingen dann ein Warnsignal, wenn die zu hohe Werte anzeigt. Aber die absoluten Werte kann man nicht mit einem regulären Blutdruckmessgerät vergleichen. Da muss man schon einmal nachmessen.
10: Und Sie sagten sogar ab 40 einmal im Jahr mindestens messen. Ne?
13: Ja,
10: also
13: das ist
10: schon
13: wichtig.
10: Früh anfangen.
13: Ja, das ist wichtig, weil der Bluthochdruck tut nicht weh. Das heißt, man merkt es so ja erstmal nicht, dass man Bluthochdruck hat. Und da hilft nur mehrmals messen, um darauf zu kommen.
10: Wann sind Medikamente sinnvoll?
13: Medikamente sollte man einsetzen, wenn diese Lebensstilmodifikationen nicht ausreichen oder wenn noch andere Risikofaktoren vorliegen, wie ein hoher Cholesterinspiegel beispielsweise oder eine familiäre Belastung, dann sollte man schon sehr früh auch medikamentös behandeln.
10: Okay. Und Sie haben uns eine kleine Sportübung mitgebracht, die jeder von uns ganz einfach zu Hause ohne Hilfsmittel tun kann. Warum ist sie so gut? Genau. Wie machen wir die? Wir haben so ein Bild, was wir einblenden können.
13: Genau, das sind die sogenannten Wall-Sits. Man kann auch andere isometrische Übungen wie Planks zum Beispiel machen, aber ohne Bewegung des Muskels. Dadurch werden die Gefäße während der Übung stark komprimiert und am Ende der Übung wieder entlastet und dadurch kommt dann nach der Übung eine Luxusdurchblutung des Muskels und dadurch werden Stoffwechselprozesse in Gang gesetzt, die dann sich günstig auf den Blutdruck im Verlauf auswirken.
14: Das wurde auch nachgewiesen, ne, mit einer Studie.
13: Genau, da gibt es Studien, die das zeigen. 4x2 Minuten diese Wall-Sits senken den Blutdruck hoch signifikant. Aber wenn man das nicht gleich schafft, das ist schon sehr anstrengend, das muss man sagen. 1x2 Minuten reicht auch oder 4x1 Minute ist in jedem Fall besser als gar nichts.
14: Wir haben es vorhin in der Redaktion getestet, dann hieß es, oh Gott, 4x2 Minuten, das ist schon lang. Aber ganz kurz, also man lehnt sich einfach mit dem Rücken an die Wand, rechter Winkel im Fuß, im Gelenk ist wichtig?
13: Genau.
14: Oder?
13: Rechter Winkel, Sprunggelenk, Kniegelenk und Hüftgelenk. Okay. Dann ist es aber auch am schwersten, wenn man das von Anfang an nicht schafft, kann man auch mit 45 Grad zum Beispiel anfangen.
14: Okay, und dann aber einfach halten? Und
13: dann halten, genau.
14: Einfach, okay. Gut. Der Patient im Film, der hat ja eigentlich keine Beschwerden und die Diagnose Bluthochdruck kam dann doch irgendwie durch Zufall raus. Ist das oft so oder gibt es doch irgendwelche Anzeichen, auf die ich achten sollte?
13: Leider ist es oft so, dass irgendwelche Organkomplikationen dann darauf führen, dass Patienten Bluthochdruck haben. Manchmal ist es so, wenn der Druck sehr hoch ist, dass zum Beispiel Kopfschmerzen auftreten, roter Kopf, Nasenbluten, das können so Frühwarnzeichen sein, die einen daran denken lassen sollten.
14: Okay. Demenz, haben wir jetzt gehört, ist ja nicht das einzige Problem, das durch Bluthochdruck hervorgerufen werden kann. Was noch, ganz kurz?
13: Drei Organe im Prinzip, Niere, Herz und Hirn. Das ist das, was man im Auge haben sollte. Also die drei lebenswichtigsten Organe eigentlich, die wir haben, die auch die Lebensqualität maßgeblich bestimmen.
14: Also auf jeden Fall aufpassen, Bluthochdruck.
13: Genau.
14: Merkt man anfangs nicht, aber kann dann schlimme Folgen haben.
13: So ist es.
14: Dankeschön, Professor Rolf, für Ihre Tipps. Wir merken uns nochmal diese wunderbare Sportübung, den Wandsitz, den einfach in unseren Alltag mit einbauen. 4x2 Minuten, das senkt nachweislich, wir haben es gehört, den Blutdruck. So. Jetzt was Neues, was anderes. Falls Sie nämlich noch eine ausgefallene Übernachtungsmöglichkeit im Rhein-Main-Gebiet suchen, dann haben wir jetzt vielleicht den Tipp für Sie und zwar im Atelier Frankfurt, Hessens größtem Kunstzentrum und auch dem größten zusammenhängenden Atelierhaus Deutschlands. Jens Pflüger ist live für uns vor Ort und liegt sich, das ist richtig, schon im Bett dort, aber ohne Pyjama.
15: Ich liege schon Probe und bei der Hitze hätte ich auch nichts an, um ganz ehrlich zu sein. Aber ja, das ist das Bett, wo man wirklich in einem Kunstobjekt schlafen kann. Und was ja auch immer wichtig ist, wenn man schon hier so ein Bett hat, man muss natürlich auch gucken, was in so einem Nachttischschränkchen. Ach, guck mal, süß. Zum Kuscheln gibt es natürlich auch was. Ich dachte schon, da liegt irgendwie Spielzeug drin. Aber ja, in der Tat, es ist Spielzeug, einmal für die Küche und zum Kuscheln. So, den lassen wir erstmal hier. Sascha Bold ist der Künstler und hat hier in diesem alten Kutscherhaus eine Kunstinstallation gemacht. Sascha, du kannst uns mal ein bisschen mitnehmen. Ein Traum in Pink und Weiß. Wie kamst du denn auf die Idee zu sagen, du machst jetzt ein Kunstwerk, wo man auch gleichzeitig drin schlafen kann?
16: Also hier geht es um das Thema Burnout, was gesellschaftlich ja heutzutage sehr weit verbreitet ist. Und in meinen Bildern werden diese Themen, die einen Burnout erzeugen können, sehr komprimiert dargestellt. Und dieses weiße Bett ist für mich quasi so ein Sehnsuchtsort, wo man mal von allem abschalten kann, wo man mal zu sich kommt. Und das wollte ich auch hier installieren und Leuten die Möglichkeit geben, hier in dieser Ausstellung sogar zu schlafen.
15: Das finde ich natürlich abgefahren. Hat schon jemand drin geschlafen und gibt es denn überhaupt noch die Möglichkeit, hier eine Nacht zu verbringen?
16: Die Möglichkeit gibt es. Es haben schon drei Personen hier übernachtet, unter anderem der berühmte Autor Joachim Lottmann. Der ist in den 80er Jahren sehr bekannt gewesen mit seinen Büchern und auch ein Musikproduzent. Und ja, es gibt noch die Möglichkeit in den nächsten Tagen, das bei den gängigen Plattformen zu buchen.
15: Was kostet denn jetzt so eine Übernachtung in einem Kunstwerk von dir hier im Atelier Frankfurt?
16: Also unter der Woche haben wir uns auf einen Preis von 50 Euro festgelegt. Am Wochenende wird es schon teurer, dann nehmen wir mal 100 Euro.
15: Jetzt ist es ja so, dass ihr hier im Atelier Frankfurt bist ja nicht nur du als Künstler, sondern wir durften heute ja auch so ein bisschen hinter die Kulissen gucken und konnten da schon sehen, dass viele andere Künstler kleine Ateliers haben, wo sie ihre Kunst freien Lauf lassen können. Was begeistert dich denn so hier an diesem Atelierkomplex? Ihr seid ja über 200 Künstlerinnen und Künstler, die hier tätig sind.
16: Genau, ja, mich begeistert genau diese Diversität, dass so viele verschiedene KünstlerInnen aus den verschiedensten Genres zusammenkommen. Man kennt sich natürlich über die Jahre hinweg schon aus aus verschiedenen anderen Ausstellungen, wo man gemeinsam teilgenommen hat. Und genau dieses Befruchtende, dass man immer mal hinter die Türen der Nachbarateliers gucken kann, das macht das Ganze so spannend.
15: Also ich fand es auch sehr, sehr spannend, mal zu sehen, wie unterschiedlich die Künstler natürlich auch arbeiten. Wichtige Frage, wenn man jetzt in diesem großen Raum ist, als ich jetzt gerade im Bett lag, das fand ich schon spannend, hier aus diesem Tor raus zu gucken. Vielleicht reden wir uns einfach mal, dass die Zuschauer das auch sehen können, denn ihr habt ja hier einen Riesenhof. Hat dieses Zimmer Dusche, Bad, Toilette? Wie macht man das?
16: Dieses Zimmer hat es natürlich nicht, sondern hier hinter diesen Wänden sind dann auf den verschiedenen Etagen eben Duschen, eine wunderschöne Gemeinschaftsküche mit einer großen Tafel, wo man dann zusammen essen kann. Und es gibt auch sogar eine Couch, wo man auch oben mal einen kleinen Mittagsschlaf halten kann.
15: Toll. Also wer Lust hat und mal in einem Kunstobjekt schlafen möchte, hat die Möglichkeit noch bis nächste Woche. Ich sag erstmal vielen Dank. Ganz wichtig, wenn es ums Thema Burnout geht, am Freitag gibt es jetzt um 18 Uhr hier auch nochmal einen Vortrag, wer also Lust hat, einfach vorbeikommen. Und ich gehe jetzt auch noch mal ins Bett.
14: Ja, danke schön. Jens Pflüger live aus dem Atelier Frankfurt, wo Kunstliebhaber jetzt übernachten können. Und Jens tut das anscheinend auch. Ja, erst die Rekordhitze mit über 41 Grad, dann heftige Unwetter mit Hagel, Starkregen. Die letzten Tage waren schon echt ordentlich. Und solche Extremwetterlagen, die wird es in Zukunft wahrscheinlich immer häufiger geben. Wie gut Städte und Kommunen in Hessen darauf vorbereitet sind, das zeigt unsere neue Wochenserie. Los geht's heute in Dietzenbach, wo schon viele smarte Klimaideen umgesetzt werden.
17: Unser Klima verändert sich. Viele Gemeinden in Hessen sind aktiv, um diesem Wandel etwas entgegenzusetzen. Zukunftshelden. Wie in Dietzenbach. Hier gibt es viele Projekte, auf die man stolz sein kann.
18: Unser Kapitol, wir sehen es hier in der Aufsicht, das ist Best-Practice-Beispiel von Ökoprofit. Ökoprofit heißt mit ökologischer Bauweise Profitabilität erzeugen, Wirtschaftlichkeit erzeugen, das heißt Betriebskosten senken.
17: Hier wird nicht nur Solarstrom gewonnen und gespeichert, sondern auch Regenwasser gesammelt und mit der Dachbegrünung Sauerstoff produziert.
18: PV ist für mich nicht gleich PV. Ja, das, was wir heute an einem Tag wie diesen produzieren, heute Abend haben wir Sportlerehrung, das werden wir heute Abend verbrauchen. Also dieser taggleiche, das taggleiche Produzieren von Strom und Verbrauch, das ist hier optimal gelöst und das spart uns letztlich Stromkosten. Und als eine der höchst verschuldetsten Kommunen Hessens ist jeder Euro, den wir nicht ausgeben müssen, ein sehr wertvoller Euro für uns.
17: In Dietzenbach wird Klimaschutz bei jedem Projekt von Beginn an mitgedacht. Verantwortlich dafür ist auch der Klimaanpassungsmanager Alexander Haus.
19: Für eine Größe in der Stadt von Dietzenbach haben wir sehr, sehr viele Maßnahmen umgesetzt und auch sehr viele Maßnahmen am Start. Auch 44 Maßnahmen im Klimaanpassungskonzept definiert. Und was wir umgesetzt haben, sind viele Entsiegelungsmaßnahmen an verschiedenen Orten der Stadt, in den Gewerbegebieten, in den Wohngebieten.
17: Andernorts werden Straßen gebaut. In Dietzenbach wird stattdessen entsiegelt. Da hilft es natürlich, wenn der Bürgermeister selbst lieber mit dem Rad unterwegs ist.
18: Also hier haben wir auf großer Fläche Altasphalt rausgeholt. Wir haben eine alte Lichtsignalanlage, eine Ampel ausgetauscht gegen den Kreisverkehr. Kreisverkehr heißt, du hast keinen Energieverbrauch, du hast keine Wartungskosten und der Verkehr fließt. Kreisverkehr ist nachhaltige Mobilitätslösung für die Zukunft. Dann haben wir den Radfahrern eine Bike Lane, also eine Spur, dem Pkw-Verkehr weggenommen und den Fahrradfahrern zugesprochen. Das heißt, die ganze Fläche da drüben war die ehemalige Linksabbiegerspur. Hier haben wir also 400 Quadratmeter Asphalt rausgeholt. Asphalt wird richtig heiß, da kannst du im Sommer ein Spiegelei drauf kochen.
17: In der Kreisstadt Dietzenbach macht man vieles vorbildlich. Die städtischen Dienstleister werden frühzeitig in Projekte mit eingebunden. Klimaanpassung wird viel preiswerter, wenn man sie von Anfang an mitdenkt.
19: Hier musste ein Gasversorger seine Leitung erneuern. Und dann haben wir vorgegeben, dass nicht der Originalzustand wiederhergestellt wird, in dem es eine versiegelte Fläche war, sondern eine entsiegelte Fläche mit neu eingesäter Wiese. Und dadurch haben wir sozusagen auch, was die Finanzierung angeht, das mehr oder weniger kostenneutral machen können. Und von daher ist das ein ganz, ganz tolles Modellprojekt. Und so versuchen wir das jetzt auch bei weiteren baulichen Maßnahmen nach und nach immer weiter mit, ja, die Klimaanpassung mit Huckepack zu nehmen, sozusagen.
17: Zusätzlich setzt Dietzenbach auf moderne Sensorentechnik. Um in Zukunft Energie zu sparen, wird eine Beleuchtung nach Bedarf erprobt. Nur wenn jemand kommt, schalten sich die Straßenlaternen ein.
20: Fußgänger werden erkannt, Radfahrer, PKWs, LKWs. Ja. Sehr, sehr empfindsame, sehr sensitive Sensorik.
17: Das Modellprojekt Smarte Infrastruktur umfasst viele Bereiche. Verschiedenste Sensoren sind überall in der Stadt eingebaut und sollen zum Beispiel helfen, Ampeln direkt zu steuern, um Staus zu vermeiden. Auch in Altglascontainern melden Sensoren, wann eine Leerung nötig wird. Bodensensoren messen Feuchtigkeit und Temperatur. So wird zielgerichtet bewässert, damit der Baumbestand als CO2-Speicher und Schattenspender nicht leidet. Dietzenbachs Bürgermeister Dieter Lang sorgt auch dafür, dass Geld in die Kassen kommt. Google baut ein riesiges Rechenzentrum und investiert rund 5 Milliarden Euro. Geplante Fertigstellung 2030. Und auch Google setzt in Dietzenbach auf Nachhaltigkeit. Die Außenfassade soll komplett begrünt werden. Die entstehende Abwärme wird zum Heizen genutzt. So soll das Gesamtprojekt rechnerisch CO2-neutral arbeiten. Und auch die Firma EdgeConnex hat hier ein Rechenzentrum gebaut.
20: Die Frage, wo ist das Rechenzentrum? Ja, da müssen manche zweimal hingucken, weil wir haben hier in diesem Bild einen Kontrast. Wir haben im Hintergrund alte Architektur aus dem letzten Jahrhundert. Viel Beton, viel Bitumen, wenig Grün. Hier vorne haben wir den Kubus des Rechenzentrums. Und das ist komplett eingegrünt. Ja, die Natur hat hier eine Chance mitzuwachsen.
17: Diese spezielle Grünfassade soll in Zukunft das Mikroklima rund um das Gebäude verbessern.
21: Das heißt, das komplette Regenwasser bleibt auf dem Grundstück. Zudem haben wir hier noch ein Biotop eingerichtet. Das heißt, im Grunde genommen ist sozusagen das eine sehr, sehr wassersensible Gestaltung eines Großprojektes, muss man eigentlich am Ende sagen. Weil häufig Rechenzentren ja auch anders aussehen.
17: In Dietzenbach hat man es geschafft, dass Industrie und Nachhaltigkeit zusammen funktionieren. Zum Wohl der Menschen und der Umwelt. In der nächsten Folge treffen wir Zukunftshelden in Eltville. Hier arbeiten 5 Nachbargemeinden zusammen, damit Klimaschutz funktioniert.
14: Ja, und was dort genau auf die Beine gestellt wird, das erfahren wir morgen Abend hier im zweiten Teil unserer Wochenserie Zukunftshelden. Frische Snacks, kühle Getränke jederzeit griffbereit haben. Dank solcher Mini-Kühlschränke ist das ja super easy, klingt zumindest so, gerade jetzt auch im Sommer. Aber taugt das wirklich was, diese Teile? Sind die gut oder nicht? Wir haben das für Sie mal getestet.
17: Coole Drinks, frische Snacks, jederzeit griffbereit und lecker. Das wär's doch. Leider bei 30 Grad nicht so einfach.
22: Getränke schmecken abgestanden, ist keine Erfrischung mehr im Sommer.
23: Ist nicht mehr sprudelig, frisch,
22: pieperarm.
17: Emma, Nele und Celine sind Picknick-Fans. Für uns testen die Freundinnen heute Mini-Kühlschränke. Die sind voll im Trend und sind fast so groß wie ein DIN A4-Quader.
24: Also ich finde den echt cool. Ich finde die Farbe mega. Also diesen Retro-Stil, den finde ich super. Ich finde, der geht cool auf. Es geht am einfachsten auf von allen, finde ich. Also wenn man ihn hier so zumacht, ist er auch einfach direkt zu. Und es ist natürlich schön auch, dass man hier das Fach einfach rausnehmen kann, wie bei den anderen auch.
25: Blöd, dass man es nicht verstellen kann. Aber ja, hier ist ja auch noch ein kleines Fach. Das gefällt mir auch also richtig gut.
17: Tatsächlich sind die 4 Liter Mini-Kühler platzsparende Design-Stars. Wir wollen wissen, was können sie? Die Kandidaten. Ein Mini-Kühlschrank von ZMH über Kaufland für 35,09 Euro. Der Homecom-Mini-Kühler, gekauft bei Obi, kostet 39,90 Euro. Und ein Mini-Kühlschrank von Jasche über Amazon gekauft für 42,49 Euro. Alle Geräte haben sowohl Netzanschluss als auch einen Adapter fürs Auto. Sie arbeiten mit 20 bis 50 Watt. Wir bitten einen Hausgeräte-Experten, die Mini-Kühlschränke einzuschätzen.
26: Die ganzen Teile kommen mit Sicherheit alle aus China. Schauen Sie sich sie an. Wenn Sie mal innen reingucken, überall ist alles identisch. Die Kühlplatten hinten dran, das sind die gleiche Größen, auf allen dreien. Das Design ist ein bisschen unterschiedlich. Die Leistungsmerkmale sind alle identisch, 25 Dezibel. Ein Gewicht von 1,85 Kilo bringen sie alle drei mit. Hier ist halt Lederriemen dran, ist hübscher gemacht. Aber das ist, ich gehe mal davon aus, fast aus einem Werk.
17: Wir kühlen alle Testgeräte nach Herstellerangaben vor und versehen sie mit Thermometern. Neben der Kühlung sollen auch Speisen warm gehalten werden können. Wir testen heute die Kühlfunktion und legen los.
0: Also meinen hört man gar nicht.
1: Nee?
0: Nee.
1: Ja, aber gehen wir direkt im Vergleich mit meinem.
0: Hör mal den, der hört man gar nichts.
1: Also der ist
0: ganz leise.
1: Der ist ganz, ganz leise.
24: Der ist schon am lautesten.
1: Ja, ich finde ihn auch am
24: lautesten. Aber der ist auch schon sehr laut.
17: Der hübsche Homcom macht am meisten Krach. Das Versprechen aller Geräte, Kühlung bis 20 Grad unter der aktuellen Raumtemperatur von heute 26 Grad.
24: Ich bin bei 12 Grad ungefähr.
1: 12?
24: Ja.
0: Ich habe 15.
1: Ich bin bei 14.
24: Ah ja, okay. Meine Power hier.
17: Jetzt wird bestückt. Gekühlte Getränke, Schokolade, Kosmetik kommen rein. Eben all das, was an heißen Tagen frisch und kühl bleiben soll.
0: Meiner ist, der ist wärmer, der ist richtig heiß hier unten.
1: Oh, der ist ja wirklich warm. Deswegen fasst mal bei mir ist gar nichts.
0: Nö.
17: Der kleine Schwarze von ZMH läuft heiß. Bedeutet viel Wärme außen, viel Kühlung innen? Abwarten und erst mal etwas essen. Voller Vorfreude auf kühle Getränke, die noch in den Kühlgeräten stecken.
1: Dann schauen wir jetzt mal.
0: Ja, ist noch wärmer geworden.
1: Ja, leider auch. Also 19 Grad sind es bei mir.
0: Bei mir fast 20 auch.
1: Ja, dann auch so 19, fast 20.
17: Alle Geräte hängen die ganze Zeit über am Strom und wabern trotz stundenlanger Kühlung an der 20-Grad-Marke. Wie kann das sein?
26: Das sind absolut realistische Werte, die Sie herausgefunden haben. Und mehr geht einfach nicht. Dafür ist es viel zu klein, das ganze System. Also auch von der Kühlgerätschaft her ist es viel zu klein gebaut, um eine höhere Leistung zu erbringen. Ja, ein normaler Kühlschrank hat 1000, 2000 Watt. Ja, eine Spülmaschine hat 2000 Watt und so weiter. Und da ist hier mit 20 Watt nichts zu holen.
17: Auf dem Werbefoto verspricht Homcom eine Kühlung auf bis zu 2 Grad Celsius im Gerät. Und auch Jasche wirbt damit, bei 20 Grad im Raum auf 3 runterzukühlen. Bei ZMH sollen es bei 20 Grad Außentemperatur ebenfalls 2 Grad im Gerät werden. Wir bitten alle Hersteller um Stellungnahme, aber nur ZMH antwortet und schreibt, dass die von uns genannte Temperatur von 20 Grad Celsius ein normaler Wert sei. Dazu dieses markierte Online-Foto. Jedoch soll laut Werbung der Kühleffekt bei 20 Grad Celsius Raumtemperatur im Gerät bei 2 Grad liegen. Bei unserem Test lag er jedoch bei 20 Grad im Inneren des Kühlschranks. Die Mädels sind enttäuscht.
1: Also als die Kühlschränke leer waren, haben die auch dann wirklich gekühlt.
0: Ja, auch schnell, die sind auch relativ schnell runtergekühlt.
1: Ja, hatten ja dann wirklich 8 Grad oder so.
24: Ja, innerhalb einer Stunde sehr schnell.
1: Die wurden schnell kühl, ja. Aber sobald die Getränke drin waren, also da sind ja die Temperaturen direkt wieder gestiegen. Ja. Waren ja über 20 Grad auch manchmal. Ja. Also,
24: nein, ich würde es nicht kaufen.
1: Du holst da eine Kühltasche mit
24: ein paar Kühlakkus.
1: Ja, tut es mehr als sowas.
17: Jeder der Mini-Kühlschränke hat dennoch auch Vorzüge. Der Jasche kühlt am besten runter. Der ZMH ist der leiseste. Und beim Homcom gefällt das schicke Design. Kühlung wie im richtigen Kühlschrank ist bei diesen Geräten jedoch nicht zu erwarten.
14: Kann man das Geld sparen. Ich bin da bei den Mädels. Eine normale Kühltasche mit Kühlakkus bringt wahrscheinlich mehr und ist auch deutlich günstiger. Wie viele Kartoffelsalate haben Sie denn in dieser Grillsaison schon gemacht für irgendwelche Feste? 5, 10, 20? Irgendwann kommt ja so der Punkt, wo man sich wünscht, doch ein bisschen mehr Abwechslung in diesen Klassiker reinzubringen. Und deshalb zeigen wir Ihnen jetzt mal ein Rezept für einen Crispy Chili Öl Kartoffelsalat, der wirklich anders schmeckt.
2: Bei dem Salat passiert so viel. Die Kartoffeln, die bringen so was Cremiges. Wir haben Gurke, frische Frühlingszwiebel, Koriander. Da haben wir eine tolle Frische, einen Schärfekick mit dem Chiliöl. Da stimmt einfach alles.
11: Bei Foodblogger Benne Benzing dreht sich heute alles um ein Crispy Chiliöl. Das kann man auch fertig kaufen. Er zeigt uns aber, wie man es selbst macht.
2: Wird sehr scharf, aber man nimmt ja immer nur ein kleines bisschen davon und das hält sich sehr lange, von daher ist das gar kein Problem.
11: Chiliflocken, Paprikapulver, Sojasauce, Zucker und Salz sorgen für die Würze. Knoblauch, Schalotten und Ingwer kleinschneiden und in einem großen Topf mit heißem Öl frittieren.
2: Den Knoblauch und die Zwiebeln, die haben wir jetzt rausgeholt. Dadurch werden die ein bisschen kross, wenn die an die Luft kommen, wenn die mal raus aus der Flüssigkeit kommen. Die packen wir jetzt in die Gläser dazu, vermischen das, machen das Öl nochmal richtig heiß und gießen es über diese ganze Mischung. Da wird der Rest auch nochmal frittiert. Dann ist es super lang haltbar und hat ein ganz tolles Aroma, weil das Öl ja jetzt schon aromatisiert ist.
11: Und keine Sorge, das scharfe Öl passt nicht nur zu unserem Kartoffelsalat.
2: Man kann es nochmal auf Sandwich drauf machen zum Veredeln, auf Pizzen. Du kannst es in eine Soße reingeben, so als kleines Topping. Es hat einen Crunch, es hat einen Schärfe und es hat eine ganz tolle Farbe. Also es macht echt was her.
11: Für den asiatisch angehauchten Kartoffelsalat Drillinge schneiden, genau wie Gurken und Frühlingszwiebeln. Der Koriander wird grob gehackt. Fürs Dressing benutzt Benne Reisessig, Sojasauce, etwas Limettensaft und Sesam und natürlich das Chiliöl für den extra Crunch und einen intensiven Geschmack. Fertig ist die asiatische, leicht scharfe Kartoffelsalat-Variante.
14: Tja, lecker. Und das Chiliöl am besten im Kühlschrank lagern und unbedingt auch darauf achten, dass alle Zutaten immer ausreichend mit Öl bedeckt sind. Dann hält das Crispy Chiliöl auch mehrere Monate. Ja, jetzt schauen wir noch ganz kurz aufs Wetter. Thomas, endlich die Abkühlung, die da ist, oder?
3: Ja, und es bleibt auch noch ein bisschen so. Und ich habe noch eine gute Nachricht für heute Abend. Es soll ja Fußballfans geben, die vielleicht im Freien gucken möchten. Und das dürfte heute wirklich gut klappen. Denn es ist dann wirklich komplett regenfrei. Es ist nicht mehr ganz so heiß. Es ist vielleicht sogar so, wenn man danach ordentlich feiern möchte, eine Jacke mitnehmen, schon wieder nicht so falsch.
14: Jacke, weiß gar nicht, weil ich die das letzte Mal hatte. Danke, Thomas. Wir sehen dich gleich bei Alle Wetter. Wünschen allen Fußballfans wirklich ein spannendes Spiel heute Abend. Deutschland gegen Paraguay. Und freuen uns, wenn Sie morgen wieder mit dabei sind. Hier bei den Ratgebern, dann ist auch unser Reiseanwalt da und beantwortet Fragen zum Thema Urlaub, Flug, Hotel. Und wir sprechen auch über eine Betrugsmasche bei privaten Ferienunterkünften. Ihnen noch einen schönen Abend und bis morgen. Tschüss.
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8: Aufsehenerregende Verkehrsteilnehmer. Keine Esel-Demo, sondern die Vierbeiner aus der Wilhelma auf dem Weg nach Bad Cannstatt, dem ältesten Stadtteil Stuttgarts.

0: Noch ist alles ruhig bei den Poitou-Eseln auf der Koppel, oder?
1: So, mein Best, fahren wir los.
0: Hambra und Sohn Ascher gehen heute auf Dienstreise. Die beiden sind die offiziellen Vertreter der Wilhelma bei der Eröffnung des großen Stuttgarter Volksfestes und werden mitlaufen beim traditionellen Eröffnungsumzug. Zuerst wird aber ein Stück gefahren. Anschließend wird Aufstellung genommen zwischen allen anderen Teilnehmern, hoffentlich an einem guten Platz.
2: Wie geht's euch?
0: Volksfest, das heißt Musikkapellen, Lärm, bunte Trachten und viele fremde Gerüche. Erweiterung des Eselhorizonts? Hoffentlich nicht zu viel für Ascher und Hambra.
3: Wir sind ja schon froh, dass wir es bis hierhin geschafft haben, ordentlich. Ohne dass sie sich zu doll aufgeregt haben. Nee? Es ist alles Neuland. Eseln ist jetzt das erste Mal, womit wir laufen.
4: Bitte?
3: Sonst sind wir immer nur mit unserem Kuhgespann gefahren. Und da die ja diesmal hochtragend ist, ist uns das erstmal erspart geblieben. Und dann dachten wir, Esel ist auch schön.
4: Ist gut. Ja?
0: Vertretung also. Naja, Hauptsache niemand wird störrisch. Das könnte den Umzug ins Stocken bringen. Aber Ramona Schiele ist optimistisch.
3: So, wir werden jetzt erstmal unseren Parkplatz in dem Sinne suchen, wo wir mit unseren Eseln uns hinstellen. Wir haben ja vorher schon einen Plan bekommen, wo man etwa steht. Und da gehen wir dann einfach hin. Gut.
0: Bis jetzt ist ja alles ganz interessant für Hambra und Ascher. Aber das Volksfest hat ja noch gar nicht angefangen.
3: So ein bisschen jedenfalls. Können wir?
4: Ja, okay.
3: Na komm, vorwärts. Gehen wir gleich auf die richtige Seite, so genau.
0: Auch für Esel gilt übrigens Rechtsverkehr. 60 Brillenpinguine leben in der Wilhelma. Die immer leicht distanzierten Frackträger sind ein absoluter Besuchermagnet.
5: So, wir haben jetzt einen Pinguin streicheln mit einem Besuch. Jetzt habe ich noch ein bisschen Fisch mitgenommen. Mal gucken, ob sie vielleicht auch noch was fressen. Und jetzt treffen wir uns einfach mal mit denen.
0: Hier ist man noch beim Morgenbad. Heute kommt ein Geburtstagskind zu Fritzi und den anderen.
5: So. Hallo, Rebecca. Hi.
6: Hi.
5: Super.
4: Das hier ist der Fritz. Jetzt muss er sich erst mal ein bisschen abregen. Ja, Schatz.
5: So. Wir schnappen ihn jetzt nicht einfach gleich raus, weil ich möchte natürlich auch gucken, wie reagiert er, wie ist er drauf. Das ist ganz normal, der Fritz ist ab und zu ein bisschen komisch. Das ist übrigens sein Fraule, das ist die Brigitte. Und die haben gerade Eier, deswegen reagiert er anders wie sonst.
7: Wann schlüpfen denn die Kleine?
5: So, nächstes Jahr im Frühjahr rum. Also die legen jetzt Eier, fangen jetzt an, dann wird gebrütet. Jetzt probieren wir, ob er will.
0: Das wirkt schon sehr entschlossen.
5: Ja. Ja. Also er beißt jetzt auch nicht ganz zu. Jetzt lassen wir aber los. Lass ihn los.
8: Weil wir von Südafrika kommen, passen die sich jetzt unserem Winter an oder die stellen sich dann schon um? Also weil in Südafrika ist jetzt eine andere Jahreszeit.
5: Ja. Ja, ist ja gut jetzt, ihr zwei. Psst. Sie frieren ja jetzt nicht in dem Sinne. Wasser ist ja auch immer kalt, wenn sie im Wasser sind. Das ist auch in Afrika ja kein warmes Wasser. Die sind ziemlich gut, die haben ziemlich gutes Gefieder. Dann, wie gesagt, können sie ja diese Luft im Gefieder einschließen, was wirklich gut isoliert. Wenn es jetzt natürlich minus 20 Grad hat, was es bei uns hier unten ja ganz selten hat, dann wird hier wirklich ganz dick Heu eingestreut, wo sie sich dann auch in ihre Höhlen verkriechen. Mhm. Also kalt wird es denen hier wirklich nicht.
0: Klingt ja beruhigend. Es kann also gar nichts passieren. Für die Gänsegeier wird es heute etwas turbulenter, zumindest für den Nachwuchs. Dr. Rietschel und die Pfleger wollen endlich Klarheit, wer hier Männchen und wer Weibchen ist. Dann sollen die Jungvögel ihren Chip bekommen, den berühmt-berüchtigten Wilhelma-Ausweis.
2: möglichst nach unten schicken mit dem Besen und unten greifen.
6: Ich bin tot.
2: Och, Mäuschen.
6: Also ich bleib da mal außen vor, ne?
5: Ist da alle drin?
6: Nee, noch nicht. Die blöde Kuh, ey. Guck mal, wir haben gleich runter die Angst. Ja, ich bin... Moment.
2: Weg, ich sehe gleich. Die hier. Oh, die ist gut. Ne, die ist beringt, oder? Das ist eine beringte. Bianca, ja. Hinter dir an der Ecke.
0: Na bitte, klappt doch.
9: Okay, dann fangen wir mit dem hier an. Ich müsste an die Brust.
2: Zwei?
9: Ja, machen ruhig drei Federchen raus.
2: Halt, halt, halt, stopp!
9: Was denn?
2: Falscher.
9: Ist der falsche?
2: Dann der hat einen Rechner drüber
9: gehen. Da ist zu Unrecht verdächtigt worden. Ja, gut. Also, wir lassen sauen.
0: Aber die Federn sind raus. Die dienen der Geschlechtsbestimmung. Hier war es eigentlich schon klar. Naja, kann passieren.
9: Also, dann ziehen wir erstmal ein paar Federn.
8: Ganz toll, ey.
9: Warte mal, warte mal. Ja, das muss man einzeln.
2: Ach du mir kurz.
9: Das ist ein ordentlicher Kiel dabei ist. So. Da, die sind gut. So, ich muss mit den Klauen aufpassen. Ich muss hier ans Brustbein. Ich muss ans Brustbein noch weiter unten fassen, so ist gut.
2: Das ist ja schwer. Ich kann mal den halten.
9: So, ja.
0: Jetzt kommt der Chip.
2: Falscher Vogel.
0: Der nächste, bitte. Originell und Trendfarben, dabei aber hochgiftig. Die Pfeilgiftfrösche. Heute werden neue Exemplare erwartet.
10: Hallo, da kommen die neuen Pfeilgiftfrösche. Das sieht ja aus wie der Dendrobatentransport. Hallo. Wir sagen, schaffen wir sie rein. Mhm. Damit sie gleich die neue Umgebung begutachten können.
0: Froschlieferantin Sabrina Stollhofer ist Hobbyzüchterin.
10: Da sind wir hier angekommen. Das wäre jetzt für die Tinctorius das neue Zuhause.
11: Das sind Tinctorius Graubeiner. Das wäre jetzt ein Männchen gerade. Das ist der breitere Finger vorne. Das wäre zum Beispiel das Weibchen. Das hat einfach dünnere Finger. Mich hat es einfach fasziniert, dass ich mal ein anderes Tier habe, als vielleicht andere Schulkinder haben. Und man sieht da vom Ei bis zum ausgewachsenen Frosch die ganze Entwicklung. Das hat mich einfach fasziniert.
10: Willst du sicherlich selber alles wildern?
0: Aber gern. Zum Kuscheln für Teenies sind sie allerdings nichts, die Frösche der Gattung, die als zweitgiftigste der Welt gilt. Was fressen die gefährlichen Hüpfer eigentlich?
11: Ja, die bekommen nicht die giftigen Ameisen oder Mucken wie im Dschungel. Und da produzieren sie das Gift einfach nicht. Also bei uns sind sie jetzt nicht giftig. Nee.
0: Der Pfeilgiftfrosch als Mogelpackung? Vorsicht, sind sie wirklich ganz so harmlos?
11: Ich glaube, dass meine nämlich giftig sind und ich will sie nicht mit dem Stecker pieken, das ist einfach ein Finger sicherer für sie. Gerade wenn ich sie fange oder wieder freilasse, mache ich schon mit den Fingern, ja.
10: So, da bringen wir jetzt also die anderen Frösche noch in die Quarantäne. Mhm. ganzen Zuchttiere noch sitzen. Jetzt überlege ich gerade, ob wir überhaupt so viel frei haben.
11: Also zuerst haben wir gerade Terribilis und Alanis und die jungen Graubeiner.
10: Jetzt haben wir ein Problem.
0: Zu hohe Froschdichte.
3: Wir suchen uns einen Weg. Wir haben Vorfahrt.
0: Liefe der Poitou-Esel zur Not auch über einen Zebrastreifen? Wie stecken die beiden den Anmarsch zum Bad Cannstatter Festumzug weg?
12: Die sind halt sehr aufgeregt, dass es das erste Mal ist, dass sie jetzt so weit von zu Hause weg sind.
3: Das Problem sind halt die ganzen anderen Tiere, denke ich mal eher. Große Pferde, kleine Pferde, wo sie drauf reagieren könnte. Der normale Lärm, das kennen sie ja alles, Leute, Dings. Und vielleicht die Musik nachher, aber da müssen wir sehen. Ich hoffe, die spielen sich vor ein, damit man das schon mal gehört hat. Außerdem haben wir ja dafür einen, der hinterläuft, ne? Die, wer war's? Sue?
13: Ja.
3: Susanne läuft hinter, genau. Die passt auf, nichts passiert.
13: Ja, also aufgeregt, dass ich hinten stehe, bin ich jetzt schon ein bisschen. Aber ich laufe ja nicht direkt dann hinten dran, sodass sie mich dann nicht treten. Oder mich nicht erreichen, wenn sie treten sollten. Was ich nicht hoffe.
0: Das ist nämlich die eseltypische Missfallensäußerung. Also heißt es, die Vierbeiner beruhigen und Abstand halten. Hier ist nun schon einiges los. Mutter Hampra wirkt leicht gestresst.
3: Leicht aufgeregt sind unsere Mädels. Oder unser Mädel jedenfalls. Er ist noch ganz normal, ne? Sie ist ein bisschen aufgekratzt hier.
12: Er ist so wie immer eigentlich. Ja. Nur Unfug im Kopf.
3: Hier ist das Ganze nicht so ganz geheuer. Da müssen wir nachher mal gucken gehen, wie wir sie wieder ruhig kriegen.
0: Vorbeugend gibt's Streicheleinheiten. Für Ascher ist alles halb so schlimm.
3: Doch, Mutter ist an der Seite. Dass eine ruhige Komponente da ist. Okay.
0: Jetzt kommt Stimmung auf. Ungewohnt für die Wilhelmer Delegation. Wird's klappen mit dem Festumzug?
12: Nicht hinfallen.
3: Aber bis dann kann sie sich vielleicht ja noch dran gewöhnen. Ja, ich meine, aber mittendrin jetzt. Ja. Dass sie erstmal ein bisschen läuft auch. Jetzt stand sie schon lang genug rum. Ne? Das ist alles auf einmal, ne? Zu viel. Da gehen wir erstmal in den Kurpark. Kuren.
0: Kurschatten für Poitou-Eselinnen gibt's da sicher nicht, aber saftiges Gras und vor allem Ruhe. Ein trauriger Tag für die Gans. Sie muss ihrem Lebenspartner Ade sagen, einem Hahn, mit dem sie zusammenlebt, fast seit sie das Ei verlassen hat. Wer leistet ihr jetzt Gesellschaft?
14: Wenn es jetzt trocken bleibt und die gleich anfängt, wird es zu regnen.
15: Ja, und wenn sie sich jetzt ein bisschen am Riemen reißt, dann wäre das toll, dann können sie in der Gruppe bleiben. Gehst du? Probierst du mal. Weil alle brauchen ja da nicht rein.
14: Nee, das wird ja zu eng.
15: Und dann können wir nämlich nachher probieren, ob wir bei den Pfauen dann den Gockel dazulassen können.
14: Beherrsch dich, beherrsch dich, beherrsch dich, ich sag das. Große Reise steht dir bevor, he? Jetzt kommst du zu Kollegen. Ja. Ich hoffe, die sind nicht zu dir, sind so wie der da. He? Du, geh mal beiseite. Großer Gockel. Hey, Meisle, was ist denn los? He? Was machst du? Ja, ich fange die jetzt erst mal. Prima, so ist brav. Ja, diese nette Gans, schon unsere Hand aufzucht. Weil sie von ihrer Mutter ja halt angenommen worden ist, weil sie zu klein war, zu spät kam. Und jetzt haben wir sie halt hier monatelang aufgezogen, hat Gesellschaft gehabt, erst von einem Hühnerküken. Jetzt ist aus dem Küken ein großer Hahn geworden. Und jetzt versucht man natürlich, diese Gans zu ihren Artgenossen zurückzubringen.
0: Aus Kindern werden Leute. Nun muss sie also ihre Artgenossen kennenlernen.
15: So, dann mache ich gleich wieder zu.
14: Hat recht gut geklappt. Aber der Hahn wird richtig frech.
15: So, dann gehen wir mal rüber. Das Wetter passt auch, regnet tut es nicht. Bin mal gespannt, was sie dann jetzt auf einmal auf Naturboden macht. Ja.
0: Und wie wird sie ihrer neuen Familie entgegentreten? Hier ruft der Pinguin. Möchte er nun gestreichelt werden oder nicht?
4: Jawohl. Und jetzt einfach ganz, ganz ruhig. Jawohl, genau. Genau. Du siehst, er beruhigt sich dann auch ganz schnell wieder. Das Problem beim Fritz ist einfach, er ist eine Handaufzucht. Und er kann nicht wie ein normales Wildtier jetzt entscheiden, so diesen Konflikt, ich hab dich ganz doll lieb, oder dieses, du bist mein Feind, jetzt ist's gut. Genau. Hier. Du merkst, es fühlt sich ganz anders an, wie man es eigentlich denkt. Ne? Es sieht auch aus wie ein Fell. Also
0: Wind, Wetter und Wasser abweisend.
8: Auch schon brutal dichtes Fell, da kann man was ja
4: Wenn man es jetzt genau anguckt, sieht man auch diese ganz feinen, diese ganz feinen Dunfedern, wie die gefächert sind. Ja. Genau, richtig. Und da speichert sich eben die Luft drin. Ja.
0: Fritzi, ein thermophysikalisches Phänomen.
8: Ja. Voll wie Tragflächen.
0: Wie Tragflächen.
14: Er riecht ein bisschen strenger.
4: Ja, das ist halt Fischgeruch, klar.
8: Oder ein Vogel.
4: Wenn man jetzt vorne den Schnabel anguckt, sieht man auch, er hat wie so einen Haken vorne dran. Oh, Fritzi. Und innen drin, ah, jetzt sieht man es, wenn Sie reingucken, sehen Sie innen, wie Sie wieder haken. Das ist einfach. Oh, Fritzi. Ja. Ja.
14: Ganz gut. Alles gut.
4: Das ist Signalrufen jetzt. Das ist sowohl Revierverteidigung als auch Begrüßung, als auch, lass mich in Ruhe. Ja. Das ist ein bisschen individuell deutbar.
8: Ja, das siehst mich mager nicht. Er steht mir auf Dame.
4: Ja, das stimmt. Das ist wirklich so. Goldfritz.
14: Alles gut, alles gut.
4: Jetzt fängt er an, jetzt müssen wir dann wieder runter tun.
14: Soll ich ihn runtersetzen?
4: Oder Sie setzen runter, genau. So weiß man dann ganz genau, okay, er hat keine Lust mehr. Jetzt würde ich sagen, probieren wir das mit dem Füttern mal.
2: Jetzt, der wo runterkommt.
0: Auf den Besen wird nicht etwa geritten, sie dienen der Geierjagd. Die Jungtiere müssen sich heute der Geschlechterprüfung unterziehen und sie sollen gechippt werden.
14: Einen habe ich. Hast du beide?
16: Jetzt.
2: Was denn?
14: Okay.
2: Besen raus, wart.
14: Hat ihr auch keinen Ring?
16: Sorry, bitte.
14: Hoffentlich.
16: Nein, Moment mal. Der Ring müsst ihr ja hier sitzen. Nee, also meine Ansicht nach ist kein Ring da. Es sei denn, Sie haben ihn hier unterm Daumen. Nee. Nee. Okay.
0: Der Gesuchte, Nummer 2.
16: So.
2: Hupfen.
9: Ich muss mich jetzt orientieren, muss die Haut verschieben. Hier ist das Brustbein, das ist diese Region. Und da muss ich jetzt flach, ohne ihm weh zu tun, den Chip reinsetzen. Zack. Und bitte Daumen drauf halten, damit es nicht blutet. Und dann ziehen wir hier noch eine ordentliche Feder. Das ist ein schöner Kiel hier. Das nicht.
14: Das ist genauso unnötig.
9: Ja, wir mal sehen. Das ist für Geschlechtsbestimmung. Das reicht aber da. Damit ist er entlassen. So, da holen wir jetzt noch die Schneeäule.
14: Zwei.
9: Zwei sogar.
8: Dann wieder.
14: Alle raus, bitte. Mach mir den nicht kaputt, den brauche ich noch.
0: Die Geiereltern zeigen zum Abschied deutlich, was sie von dieser ganzen Aktion halten. Angekommen und doch noch nicht zu Hause. Im Terrarium der Pfeilgiftfrösche droht Überbevölkerung.
8: Wie machen wir das jetzt? Ich habe theoretisch nur noch zwei Terrarien. Eigentlich sind wir davon ausgegangen, dass es bloß drei verschiedene Fröschle sind. Verschiedene Arten, aber jetzt haben wir mehr. Wir halten sie draußen auch zusammen, aber wenn die jetzt noch nicht aneinander gewöhnt waren, wahrscheinlich müssen wir es versuchen, dass wir zumindest mal die Großen, die Terribilis und die Azoreus, zusammenwerfen. Und ihr vertragt euch gut miteinander.
10: Willst du sie wieder selber reinsetzen?
0: Wie sieht das aus, wenn sie untereinander so richtig giftig werden? Schließlich sind sie wertvolles Zuchtmaterial.
10: Also hier ist jetzt nichts drin, da setzen wir jetzt die Terribles und die Bananus mit dazu. Also die Frösche sind jetzt für uns in dem Sinne interessant, da das halt auch eine Bluterfrischung für unsere ist. Ja, Bluterfrischung in dem Sinne, dass wir halt wieder praktisch neue Tiere dazu kriegen, dass wir die halt nicht immer mit den gleichen weiterzüchten, weil dann irgendwann Streichholzbeine oder halt irgendwelche anderen Genfehler rauskommen. Und damit halt immer wieder frisches Blut an. Das ist ja bei der Menschen vom Prinzip ja genauso, dass man in der Familie nie weiterzüchtet, sondern halt immer wieder was Neues mit dem Spiel bringt.
0: Neues Spiel, neuer Frosch. Im Kurpark sieht es etwas besser aus für Ascher und Hambra. Fast wie zu Hause. Fast.
3: Hier hat sie ihre, kann sie grasen noch ein bisschen. Hier sind keine Leute drumherum, wo was passieren kann. Hier kann ich sie auch ein bisschen lockerer lassen. Also ist die perfekte Ausgangsstelle, um sich, glaube ich, an den Lärm zu gewöhnen.
0: Mit solch großen Ohren?
3: Die laufen nicht weg. Also das glaube ich eher nicht. So weit kriegen wir sie, glaube ich, noch unter Kontrolle. Ja?
0: Jetzt wird aber erst mal das Outfit gerichtet. Schließlich sind die beiden nicht irgendwelche Esel, sondern Abgesandte der Wilhelma. Dagegen haben es andere große Tiere schwer. Die Blaskapelle. Mal sehen, was passiert.

0: Na, Asche?
1: Na komm, nur ist gut.
0: Ist ja nicht mehr lang. Ja, wir dürfen auch hier vorne stehen bleiben und uns nachher einfach einfädeln, dass wir nicht da zu diesem Geschoss wieder nach hinten müssen, zu der Brauerei.
1: Das wird schon schief gehen.
0: Ja.
1: Wir werden schon ankommen auf die eine oder andere Art.
2: Na dann, fröhlichen Umzug.
3: Gehen wir gerade durchs Gewächshaus. So. Das ist der kürzeste Weg.
1: Machst du bitte zu, Sandra?
4: Danke.
2: Die drei sind auf dem Weg ins Vogelaußengehege, dem Domizil der Rothalsgansfamilie.
3: Wenn es gut geht, das letzte Mal, dass sie durchs Gewächshaus läuft.
1: Ja, ich hoffe es eigentlich für sie. Wäre schon schön.
3: Jetzt. Da drüben sind sie schon.
1: Ah, ja.
3: Jetzt kommt der große Moment.
2: Die ganze Gansverwandtschaft, die Freundin des Hahns, wird staunen.
3: Hat sich ja abgezeichnet in der letzten Zeit, dass es einfach die Gans immer mehr Abstand zu uns gehalten hat. Beziehungsweise haben wir dann einfach auch schon von uns den Abstand also größer gemacht, dass sie einfach vom Menschen weggeht und wirklich wieder zu ihrer gleichen Artgenosse kommt. Weil es hat ja keinen Wert, dass sie uns hinterherrennt. Das sieht zwar immer toll aus, ja. Wenn ich jetzt nur eine Gans habe und mich der ganze liebe Tag mit der Gans beschäftige, ist das eine. Aber es ist nicht das, wie wenn es ein Artgenosse und ein Kumpel ist. Ja.
1: Ja,
3: die will jetzt auch raus. Die wollen wir jetzt auch gucken, dass wir sie jetzt recht flott rausbringen und rennen lassen. Und ich denke mal, das sollte sich jetzt mal noch mal durch den Kopf gehen lassen. Ein Leben mit einem Huhn oder ein Leben hier in einer schönen großen Anlage mit einem tollen See, lauter gleichgesinnte Artgenosse, das ist ja genau das Optimum.
2: Revierleiter Jens Schwarz überzeugt nicht nur Gänse. Besuch ist wirklich ganz nett, besonders wegen der Heringe.
5: Dann einfach den Fisch immer mit dem Kopf zuerst nehmen, weil sie ja den Fisch abschlucken müssen. Würde ich den jetzt so rum reintun, dann würde der hängen bleiben. Genau. So. Jawohl. Und dann einfach loslassen, die ziehen den sich dann weg.
1: Und aus dem Eimer nehmen wir dieses Nutzsäure?
5: Doch, aber sie können halt nicht alle gleichzeitig an den Eimer ran. Jetzt willst du noch einen oder nicht? Die wissen, von uns gibt es Futter. Die wissen, von uns kommt nichts Böses. Die werden ja von klein an gewöhnt, aus der Hand zu fressen. Die kennen die Handschuhe, die werden an den Eimer gewöhnt. Und dann ist es für die ganz natürlich. Geht an die Haare.
2: Ein paar Fische kommen nicht beim Pinguin an. Brotzeit für andere Tiere.
5: Aber die aus dem Wasser, die werden im Laufe des Vormittags dann noch rausgefischt, genau.
2: Da finden sich sofort Interessenten. Manchmal führt das zum Interessenkonflikt.
5: Ja, nee, der wird im Ganzen runtergeschluckt und wird dann verdaut. Und zwar samt Kräten, samt Schuppen, samt Augen, das wird alles komplett verdaut. Nee, also sie haben jetzt keinen Hunger mehr. Das merkt man, wenn sie ihn wirklich nur noch nehmen und rumspielen. Dann sind sie einfach satt.
2: Was nicht heißt, dass nicht doch noch etwas hineinpasst.
5: Fritz, willst du noch einen? Kumpel! Kumpel!
2: Auch die jungen Schneeeulen sollen ihren Chip bekommen. Sie gehen demnächst an einen anderen Zoo. Also rückt mal wieder das Besengeschwader an. Die Jungtiere müssen von Mutter und Vater getrennt werden, denn die machen sonst richtig Ärger. Hier geht alles recht schnell.
5: Hey.

0: weil die Männer sind schneeweiß und die Weibchen, damit sie besser brüten können.
1: Wie alt sind die denn? Die sind vom...
0: Wenn sie die Beine mal nach unten ziehen, ich habe ein wahnsinniges Fieder. Hm. Halten Sie das gerade mal. Ja, aber schau dir mal hier das Brustbein an.
2: Da sitzt der Chip gut. Die Haut ist dünn und so professionell gechippt tut es auch nicht weh. Die beiden Jungeulen sind übrigens Schwestern.
0: Ja. Und zwar verschiebe ich die Haut so, das schiebt sich dann zurück und dann ist die Injektionsstelle abgedeckt. Ja, komm, Freundchen.
1: Tut weh, Mons.
0: Tut überhaupt nicht weh. Er hat gar nicht gebohrt. So. Danke.
2: Beifall ist das aber nicht.
0: Klapp die Flügel noch mal ran, so. Komm, sei ruhig. Bei Schneeeulen glücklicherweise sieht man das Geschlecht an der Gefiederfarbe. Die Weibchen sind gescheckt, weil sie auch später brüten, besser getarnt sein müssen. Und die Männle sind rein weiß. Und das erspart uns dann das Federziehen. Komm, mach dich mal frei.
2: Vor allem erspart es den Eulen das Federziehen.
0: Soll sehr flach reingehen, sonst...
2: Gut. Chip, Chip, hurra. Wieder zwei registrierte Wilhelma-Bürger. Und damit international anerkannt.
0: Und die gibt es weltweit eben nur einmal. Ja, alles klar.
2: Die Blaskapelle probt munter weiter. Die Wilhelma-Delegation wartet.
3: Ja, Ascha, ist gut. Ist ja nicht mehr lang.
4: Ja, das ist der Riese-Esel.
3: Ja. Dann haben sie auch ein bisschen Schmuck dabei.
4: Halt,
3: danke. So, Blumenschmuck haben wir besorgt.
2: Kornblumenblau. Ascher ist zwar nicht der große Blumenfan, aber dem Publikum gefällt's. Natürlich darf auch hier gestreichelt werden. Das kennen die Vierbeiner von zu Hause. Die Wilhelma hat bei den Stuttgartern und ihren Gästen einen guten Stand.
3: Die Wilhelma gehört ja irgendwo auch zu Bad Cannstatt. Ich meine, sie ist ja seit 18 noch was da in dem Sinne. Und ich finde das auch nicht schlecht eigentlich. Wir passen ja im Grunde genommen gut rein bei diesen 1300 Jahren Bad Cannstatt. Ne? Und das Thema, in welchem Teil wir mitlaufen dann. Ich meine, dass wir nun nicht die perfekten Trachten haben, ist uns alle klar. Aber dafür steht es. Und den Leuten gefällt es auch, dass die Wilhelma mal wirklich vor Ort dann immer dazu sehen. Also denken wir mal, ist das auch angepasst, angebracht. Gut, also auf eine Art ist es schön, wäre es nicht immer mit so einem Stress und Hektik verbunden, wäre es natürlich noch angenehmer, ne? Aber versuchen das Beste draus zu machen mit den Leuten. Jetzt geht's gleich los, ja.
2: Jetzt kommt Bewegung in den Zug. Ambra und Ascha, selbstbewusst und repräsentativ.
3: Nein, Ambra!
2: Jähe Wendungen nicht ausgeschlossen. Esel sind Fluchttiere, fragt sich nur, wovor sie flüchten.
3: Ganz ruhig. Da. Dieses Gebimmel, ey, echt. Könnt ihr nicht ein bisschen Abstand halten? Die machen dich.
2: Sie wirken eigentlich ganz putzig, die Pfeilgiftfrösche. Man traut ihnen jedenfalls nichts Böses zu.
5: Das sind Terribilis, die eigentlich giftigsten Frösche der Pfeilgiftfröschart.
6: Die Feigefrösche machen sich natürlich die Indianer in Südamerika zunutze, um Tiere zu jagen, gerade im hohen Buschwerk, weil 30 Meter kommt halt kein Indianer mehr an Äffle ran, was er halt gerne essen wollte. Und da haben die sich halt zunutze gemacht, dass sie die Frösche praktisch einfangen, auf den Spieß stecken und grillen und durch Austreten die Gift halt damit ihre Pfeilspitzen bestreichen. Und damit halt, wenn sie jetzt irgendein Säugetier treffen, das halt nicht mehr viel Zeit hat abzuhauen, das fällt halt dann irgendwann mal tot um, wenn das Gift in die Blutbahn gelangt. Und einige, zum Beispiel dieser gelbe Terribilis, das ist halt so giftig, den trägt man angeblich in kleinen Beutel mit einem Gürtel mit durch den Dschungel, um das dann praktisch frisch auf die Pfeilspitze zu bringen. Da reicht es halt aus, den Pfeil über den Rücken zu ziehen von dem Frosch und das Gift würde dann ausreichen, halt schon Beute zu machen für den Indianer sozusagen.
2: Durch seine Giftigkeit lebt der Frosch also selbst recht gefährlich, aber nicht beim Züchter.
5: Ich habe über 30 Terrarien zu Hause, nur mit Fröschen und alle gerade voll.
2: Klingt nach starkem Froschgedränge. Will sie darum ihr Hobby aufgeben?
5: Ich beginne jetzt bald im Studium und habe dann leider keine Zeit mehr für die Tiere und muss dann leider hergeben.
2: Braucht der Frosch, wenn er nicht gerade ein verzauberter Prinz ist, so viel Zuwendung? Werden ihr ihre Schützlinge nicht fehlen?
5: Ja, mir zu Hause sind sie auch im Glaskasten, aber es ist schon was anderes. Ich sehe es jetzt nur noch, wenn ich in Helma komme. Und schon ein komisches Gefühl. Aber ich weiß, dass sie es gut haben werden hier. Und bin schon froh, dass ich sie hierher geben darf.
2: Auch die Gans erlebt eine Ortsveränderung.
7: Okay. Evi, dann schließe ich die auf.
8: Ja.
7: Dann kommt der große Moment, wo der Frosch ins Wasser hüpft und sein Leben riskiert.
8: Ja.
7: Kennt ja gerade irgendwo ein Hecht stehen.
8: Naja.
7: So.
8: Jetzt gucken wir mal.
7: Leichtbauweise ist das, he?
8: Absolut, ja. Da durch. Langsam.
7: Gut, sieht's aus.
8: So, jetzt lass mal gucken. Du hast doch so einen schönen Ring am Fuß. Da hätte ich gern wissen, was draufsteht. Ja.
7: Das ist ein W-Ring, hundertprozentig, oder?
8: Je, schlecht lesbar.
7: Warte mal, ich komme mal geschwind.
8: Die Nummer hinter ist 1053.
7: Ja. 1053.
8: 1053.
7: Hey, lass den Ohrring, du Kasper.
8: Ja, das gefällt dir, gell, so ein Ohrring.
7: Und
8: so, jetzt hast du aber schön voll gehabt. Und jetzt gehst du auf.
7: So, jetzt ab mit dir.
8: Genau, das ist die richtige Richtung. Die anderen gleich abgehauen sind, sonst scheuche die in die Hinterstecke vom Gehege.
7: Jetzt ab. Ab.
8: Ja, geh da durch, das geht. Genau.
7: Komm, geht's, Wasserbecken oder so.
2: Das neue Rothalsgansleben beginnt. Ohne den Hahn, aber mit jeder Menge neuer Bekannter. Vorsichtig betritt sie neuen Boden.
7: Sandra, jetzt ist dein Job, sie im Auge behalten, wenn sie auf dich zukommt. Also so sprich, sie reagiert auf dich, kommt zu dir her. Dann versuch mit hin zu der Gruppe hinzulaufen,
8: außer
7: dass sie
8: rum
7: dir mit hinter drei läuft. Und jetzt sind wir da einfach mal alle gute Dinge, dass das klappt und dass sie jetzt endlich mal den Rand kriegt, dann rüberzugehen. Und die Kiste stellen wir dir einfach weg auf die Bank da drüben hin, dass die auch nicht hier vorne steht.
8: Im Auge behält, schau, aber
7: und,
8: das nimmt ja normal keiner mit.
7: Dann passt es.
8: Genau.
7: Wie gesagt, wenn irgendwas wäre, kommst du einfach runter im Bunker und sagst schon Bescheid.
8: Ja.
7: Oder wenn hier einer rumrennt von denen. Aber ich denke mal, da passiert nichts.
8: Ich denke jetzt.
2: Besucherin Marion Pfrommer kostet immer noch ihr Geburtstagsgeschenk aus. Streicheln und füttern bei Fritzi und Co.
9: Und schnell wieder weg.
10: Ja? Ihr seid so groß, ihr
9: könnt so. Ist ja so voll mit Schuppen. Mhm. Und ihr wollt immer noch spielen, gell? Ja, ja. Wenn ich euch jetzt eingebe, dann manscht ihr eh noch rum damit. Ha? Ha? Wie kleine Kinder.
2: Hier zeigen sie sich eher noch von der lustigen Seite. Aber Pinguine können auch sehr wehrhaft sein.
11: Sie hat die greifen fest.
9: Ja, also sie, wenn sie sich wirklich bedroht fühlen, dann können die auch richtig, richtig, richtig doll beißen. Und zwar so arg, dass es wirklich bis aufs Fleisch geht. Ja.
11: Ich wollte schon immer mal einen Pinguin knuddeln, hat aber nie die Gelegenheit und das war schon mein Geburtstagsgeschenk.
9: Wird auch nicht so schnell vergessen dann.
2: Aber bitte, man hilft ja gern.
12: definitiv. Ich hab die Schnauze jetzt schon voll. Hambra! Okay.
2: Der Bad Cannstatter Festumzug in vollem Gange. Und die Wilhelma-Delegation voll im Stress. Die Blaskapelle auf Fellfühlung irritiert die Esel. Wer weiß, ob sie überhaupt am Bestimmungsort ankommen.
12: Entspann dich. Kurz vor Aufgabe hier, da echt. Wahnsinn.
9: Das Problem ist, dass die Kinder immer links und rechts rennen.
12: Weißt du? Steh, Schatz. Ganz ruhig jetzt.
13: Der Riesenesel, der jetzt kommt, gehört nicht mehr zu Schwarm International, sondern der gehört zum Krämer.
12: Amra.
13: Der Esel, mit dem man früher Maultiere gezüchtet hat.
2: Nur gut, dass Ascher und Hambra das nicht verstehen.
12: Ganz locker hier. Der Spielmannszug, der braucht uns fertig. Da grillen die ab.
9: Das hätte so keinen
12: Sinn
9: gehabt.
12: Dran sind.
9: Jetzt versuchen wir es mal hier an der Stelle und gucken mal, wie es läuft.
12: Wir machen es noch weiter.
2: Jetzt geht es mal wieder. Aber wie lange? Die Pflegerinnen Ramona Schiele und Malissa Fastnacht geben ihr Bestes.
12: Nein.
9: Definitiv. Wobei ich sagen muss, dass die Ramona ein bisschen mehr zu kämpfen hat als ich. Am Rad hat er ein paar Kilo mehr drauf als der Kleine. Der Kleine ist noch einigermaßen gut zu bändigen. Ich glaube, der ist jetzt auch recht groggy. Es war ihm wohl doch ein bisschen zu anstrengend, jetzt der Weg hierher. Aber Hamra hat noch genügend Power, also die wird jetzt voll durchstarten.
2: Voll durchstarten? Bloß nicht.
12: Ich überlege auch schon, ob wir gleich vorne wirklich abbiegen zum Parkplatz. Weil ich weiß nicht, was das wird da draußen. Also nur mithalten kann ich nicht. Wenn, muss ich irgendwas haben, wo ich sie festmachen kann. Und ich weiß nicht, ob das auf dem Vasen nachher gegeben ist. Ist jetzt eine schwere Entscheidung, gebe ich auch ehrlich zu. Aber wir sind ja kurz vorm Ziel, aber...
2: Reicht bei Ihnen der Ehrgeiz bis zur Zielgerade? Die Schneeeulen werden beruhigt, damit Dr. Rietschel ungestört arbeiten kann.
0: Ja, wir schauen noch mal nach Parasiten. Ja. Oder nehmen wir den, der ist doch gerade ausgeklappt. Na, wunderschön, wunderschön. Okay, kann sauen.
14: Auf drei, ja? Sollen wir sie loslassen?
8: Flieg. Nicht schon wieder. Gehst du mal mit dem Füßchen? Gut. Jetzt ist gut, Schatz. Hopp.
2: Oh. Die Eltern dürfen jetzt endlich wieder zu ihren Sprösslingen.
8: Gott.
9: Kommt mal runter da.
2: Eine Eule ist nun mal kein Zaunkönig.
9: Komm ab und verschwind hier. Auf.
8: Mäuschen ist gut.
9: Wo ist sie denn?
15: Ja, die will hier raus.
8: Gut.
9: Okay.
8: Geht durch. Mach. Dann ist schon mal einer draußen mit Kübel.
9: Oh, der hängt in die Falle. Scheiße.
16: Und das Gitter weg.
17: Sollen
16: wir das Gitter wegbiegen? Bitte,
17: ja.
16: Wird?
17: Komm schon ausziehen. Ja, jetzt. Okay.
2: Das Besengeschwader hat für einige Nervosität gesorgt.
8: Die Alttiere sind sauer. Weil eigentlich machen wir ihren jungen Tieren ja was. Und da sind sie eigentlich drauf erpicht, dass denen nichts passiert, bis sie selber von dannen fliegen. Und dann gehen sie uns dann schon an.
2: Es dauert eine Weile, bis wieder Ruhe einkehrt.
8: Man sieht bei ihr oben, dem größeren Jungtier, dass sie immer noch ganz arg aufgeregt ist, weil sie hechelt. Und geht halt jetzt auch alles an, was kommt. Also geht sogar jetzt ihre Schwester an.
2: Klar, dass die Eulen-Eltern sauer sind, man sieht's.
8: Die Grimhilde, die guckt so grimmig, deswegen heißt sie auch so. Die greift dann gleich an, also wartet nicht.
14: Und so lieb, wie die Kleine jetzt vorhin auf dem Schoß lag, ist eigentlich die Ausnahme.
2: Was soll das erst werden, wenn die beiden Eulenkinder demnächst in einen anderen Zoo umziehen?

Der familiäre Schulterschluss hat noch nicht stattgefunden. Die Gans möchte zwar Sozialkontakte, aber mit Sandra. Statt zu ihren Brüdern und Schwestern zu laufen, hält sie sich an die Praktikantin. Sandra entfernt sich, damit die Gans mal ganz allein ist.

0: Also ich habe gehofft, dass es besser läuft. Also sie nimmt schon immer wieder Kontakt auf zu den anderen Gänsen, aber es ist schon noch, also die Menschen sind schon noch ihre Hauptbezugspersonen. Und sie läuft auch die ganze Zeit am Zaun entlang, da wo jetzt die Menschen stehen.
1: Familie hin, Familie her. Freunde sind ja auch nicht schlecht. Es müssen ja nicht unbedingt Rothalsgänse sein.

0: Die Esel zerren am Halfter, kurz vor dem Ziel. Aber hier hat Ramona Schiele das Sagen.
1: Wir laufen jetzt mit bis zum Schluss. Und wenn es auf dem Gelände gar nicht geht, dann gehen wir einfach besucherseitemäßig über den Fußgängerweg wieder zurück auf den Parkplatz. Aber wir probieren es jetzt. Jetzt sind wir so weit gekommen mit den beiden. Jetzt wollen wir den Rest auch noch machen. Jetzt sind die Arme eh schon steif.
0: Und das ist das Ziel. Der Festumzug erreicht den Wasen. Mittendrin als Attraktion die Wilhelma-Crew. Esel und Pflegerinnen sind am Ende.
1: Total erledigt sind wir heute, oder?
2: Ja. Also zunächst einmal müssen wir uns das doch schwer überlegen, ob wir noch mal die Esel nehmen.
1: Kein Esel mehr. Kein Esel mehr.
2: Ramona möchte lieber ihr Kuhgespann wieder haben. Naja, es war ja schon klar, dass die so reagieren würden. Unter so vielen Leuten sind und der ganze Graf und die ganzen Farben und überall Klimpots und ja, das ist einfach nichts für die. Aber sie haben doch ganz schön durchgehalten.
1: Wir gehen jetzt los, oder?
2: Ja.
1: Wo gehen wir jetzt hin? Parkplatz, auf dem schnellsten Weg.
2: Zum Parkplatz.
1: Nur gucken, dass wir einen ruhigen Moment finden, wo wir uns einfach durchschleichen können dann.
2: Ja, klar.
0: Und dann geht's nach Hause. Ein letztes Mal tauchen Hampra und Ascha in das Gewimmel ein.

0: endlich wieder daheim.
1: Oh. Ja, und cool, ne? Wir nehmen die mit nach vorne. Ich glaube, die hat die Schnauze voll von uns.
2: Oh, endlich kannst du da frei laufen.
1: Ich meine, sie noch nie geflüchtet, ne?
2: Also so wie sie jetzt abtischt, wird sie jetzt die nächsten paar Tage stinkig sein.
1: Ich glaube auch.
2: Ja, und der Kleine hat Durst.
0: Weiß man doch, auf Volksfesten wird viel getrunken. Aber Ascher trinkt doch lieber zu Hause. 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

0: Hallo Theresa.
1: Hallo Lena.
0: Wann geht's denn los?
1: Am Sonntag. Und Paul wird vom Workaholic zum Globetrotter.
0: Hat denn alles geklappt mit deiner heimlichen Internetbuchung?
1: Ja, ja. Aber ohne die Hilfe von deinem Timmy hätte ich das nie hingekriegt.
2: Ah, wenigstens ist auf meinen Sohn Verlass, wenn es bei seinem Vater schon nicht klappt.
1: Wie? Ist denn sein Geschenk zu Timmys Geburtstag immer noch nicht da?
2: Nein. Er hatte weder Zeit zu kommen, noch Zeit, Tim das versprochene Fahrrad zu schicken. Weißt du, wie immer, der versteckt sich einfach hinter seiner Arbeit. Naja, aber das kann dein Paul jetzt nicht mehr.
1: Stimmt, zum Glück.
2: Ich muss los. Viel Spaß beim Feiern.
0: Olé!

0: Grüß dich.
1: Guten Tag. Entschuldigen Sie.
0: Ja?
1: Hier soll ein Ferienhaus sein.
0: Was denn für ein Ferienhaus?
1: Das hier.
0: Ja, mei. Da sind ja gar keine Berge im Hintergrund. Das muss ganz woanders sein.
1: Das glaube ich jetzt nicht. Da hat mir einer ein Ferienhaus angedreht, das es gar nicht gibt.
0: Schon möglich. Und angezahlt hast du auch schon?
1: 300 Euro.
0: Oje. Entschuldigung. Aber hier in Bayern wird man sagen, sowas kann ja nur am Preisen passieren. Viel Glück. Servus.
2: Ja, hallo, frei hier? Nein, nein, nein, Sie stören überhaupt nicht. Nein, ganz im Gegenteil.
3: Ja, da bist du ja schon. Hast aber fleißig gespart, hä? Bitteschön.
4: Danke.

0: Kopf und Bauch des Wetterrads.
1: Genau, ihr kommt ja alle aus der Computergeneration, deswegen sage ich es immer wieder.
0: Du, ewig werde ich jetzt auch nicht hier oben bleiben. Ja? Ich habe mich letzte Woche für die Zentrale beworben.
2: Du willst nach Offenbach?
0: Ja, man muss ja auch irgendwie weiterkommen.
2: Wie weiterkommen? Du bist doch schon hier oben, auf einer der bedeutendsten Wetterwarten der Welt.
0: Ja. Du, jetzt musst mich entschuldigen, Paul. Jetzt muss ich die neuen Daten da weitergeben. Aber jedenfalls, mach dir keine Gedanken, ja? Und genieß deinen Ruhestand. Wenn es einer verdient hat, dann du.
2: Ja.
0: Dein Frosch. Tschüss.

0: Eine Frage noch. Wissen Sie für einen armen, weitgereisten Preisen vielleicht zufällig die passende Unterkunft? Wie heißen Sie eigentlich?
1: Lena. Und wir können ruhig du sagen, da sind wir hier lockerer.
0: Also gut, Lena. Du kennst doch sicher eine Pension hier.
1: Das ist im Moment wirklich schwierig. Es ist eigentlich alles ausgebucht.
0: Ich kann doch jetzt nicht wieder zurückfahren. Ich bräuchte einfach was für ein, zwei Nächte.
1: Es gibt da die Pension Sommer.
0: Ja?
1: Holzstraße 4. Aber ich weiß nicht, die wollten eigentlich wegfahren.
0: Holzstraße 4? Gut, ich brauche einfach dringend Urlaub. Ich bin total überarbeitet. In einer Woche bin ich schon längst wieder in der Kanzlei.
1: Also ich muss jetzt wirklich los. Sonst bin ich nicht bald ohne Arbeit. Servus.
0: Entschuldigung. Servus.
2: Und danke.

0: Paul! Schön, dass du endlich da bist.
1: Herzlichen Glückwunsch zu deinem letzten Arbeitstag.
2: Naja, nicht ganz freiwillig. Prost.
1: Prost. Von deinen Kollegen?
0: Ach, das ist aber originell. Der ist ja echt.
2: Ja, nach 40 Jahren Dienst auf der Wetterwarte gibt's kein Plagiat.
1: Warte, warte, Augen zu. Augen auf. Na? Ich habe mich so auf diesen Moment gefreut. Auf unser neues Leben. Und auf Mexiko.
2: Mexiko?
1: Nächste Woche sind wir da.
2: Ist so eine Art Überfall, oder was?
1: Das ist eine Überraschung, Paul.
2: Du, ich mag keine Überraschungen.

0: weiß, dass du keine Überraschungen magst.
1: Bitte, Theresa, ich bin im Ruhestand. Ich habe ein Anrecht auf ein bisschen Ruhe.
0: Von der kriegst du noch genug, wenn wir alt sind.
1: Ich bin Rentner. Ich bin alt.
0: Ach, alt werden wir später. Traumstrände, Paul. Mit weißem Sand und Palmen. Das zweitlängste Riff der Welt. Die Maya-Pyramiden. Und wir beide mittendrin. Paul, in Mexiko gibt's doch auch ein Wetter. Ich will ja nicht gleich dorthin ziehen. Nur einfach mal weg. Denk doch an die vielen Klimazonen. Die Tropen, die Subtropen, alpines Klima, Wüstenklima. Die Welt steht uns offen, Paul.

0: Geh ins Bett. Ich brauche keine Welt.
1: Aber ich, gemeinsam mit dir, das ist mein Lebenstraum.
2: Och, du Arme. Du willst doch bestimmt da raus, hä? Huh? Na komm, mein kleiner Frosch. Komm. Wo bist du denn? Na komm. Ja. So. Was mache ich denn jetzt mit dir, hä? Du wirst doch bestimmt kein Prinz. Weißt du was? Ja. Ich lass dich einfach.
3: Frei. Guten Tag. Christian Frei. Hätten Sie eventuell noch ein Zimmer für mich? Ich weiß, Sie haben geschlossen, aber...
2: Ja.
3: Dann verzeihen Sie die Störung.
2: Nein. Ja, nein, ich hätte schon noch ein Zimmer frei. Wenigstens für ein paar Tage.
3: Ja, das reicht.
2: Ja. Ja, dann...

0: Ist das nicht eine herrliche Aussicht?
1: Ja, ganz wunderbar. So, endlich Urlaub. Das erste Mal seit 5 Jahren.
0: 5 Jahre nicht?
1: Ja, und diesmal ist nicht mal ein Gerichtstermin dazwischen gekommen.
0: Sie sind Anwalt?
2: Ja, Anwalt.
0: Mein Mann, Paul Sommer. Herr Frey, unser Hausgast. Nur für ein paar Tage.
1: Hallo, freut mich.
2: Wenn Sie Anwalt sind, dann können Sie mir sicher sagen, ob man die Zwangsrente mit 65, ob man die anfechten kann. Juristisch meine ich.
0: Herr Frey ist nicht hier, um zu arbeiten, Paul. Er ist hier, um sich zu erholen.
1: Ist schon gut. Also das, was Sie Zwangsrente nennen, kann ich Ihnen sagen, ist durchaus rechtmäßig. Erst vor kurzem hat der Europäische Gerichtshof entschieden, die Klage einer Putzfrau abzulehnen.
2: Rechtmäßig? Ich kann Ihnen sagen, was das ist. Das ist Altersdiskriminierung.
1: Es schafft neue Arbeitsplätze für die, die nachkommen.
2: Die, die nachkommen. Die haben davon nichts Respekt.
0: Paul.
2: Keine Ahnung, aber nur die Karriere im Kopf. In Offenbach.
0: Paul. Frühstück gibt's zwischen 8 und 10. Und wenn Sie mal zu Abend essen wollen, dann sagen Sie Bescheid, ja?
1: Gut.
0: Paul! Was soll das?
3: Das frage ich dich. Wo ist mein Wetterfrosch?
0: Ich habe ihn freigelassen.
3: Das war mein Abschiedsgeschenk.
0: Ja, ja, ja, das ist ein sehr schönes Abschiedsgeschenk. Aber irgendwann muss er ja zurück in die Natur.
3: Ja, und genau deshalb wollte ich ihn freilassen.
0: Also du oder ich, wo ist da der Unterschied?
3: Das war mein Wetterfrosch, verdammt noch mal.

0: Hallo, Theresa.
1: Ach, Lena.
0: Und? Freut sich Paul über Mexiko?
1: Es ist das reinste Tiefdruckgebiet. Er ist beleidigt und macht mich für das deutsche Rentensystem verantwortlich.
0: Bei meinem Vater war es genauso, als er in Rente gegangen ist.
1: Und deine Mutter?
0: Die hatte unendlich viel Geduld und Verständnis. Und weißt du, irgendwann ist er dann aus seiner Höhle auch wieder rausgekrochen. Das ist ein großer Einschnitt, Theresa. Lass ihm noch einfach ein bisschen Zeit.
1: Der Flug ist am Sonntag. Die ganzen Jahre habe ich Rücksicht auf ihn genommen. Er hat immer geglaubt, ohne ihn gibt's kein Wetter in Bayern. Ich habe mein Fernweh einfach zurückgestellt und habe mich jetzt so gefreut, dass Paul und ich endlich mal Zeit füreinander haben, dass es jetzt richtig losgeht.
0: Er ist ein Mann, Theresa. Er muss einfach selbst drauf kommen, dass er mit dir nach Mexiko will.
1: Und wie mache ich das, dass er selbst drauf kommt?
0: Hallo.
2: Ah.
0: Herr Frei.
2: Dass wir uns so schnell wiedersehen.
0: War eher unausweichlich. Ich bin die Nachbarin.
2: Ich bin übrigens Christian. Frau Sommer, ich habe Ihnen noch gar nicht erzählt, was mir passiert ist.
0: Bitte stell dir vor, Theresa. Irgendein Betrüger hat eine unserer Gemeindeweiden als Adresse für ein Ferienhaus angegeben, hat das dann im Internet angeboten und eine saftige Anzahlung kassiert.
1: Sauber. Das müssen Sie aber schon anzeigen, oder?
2: Ja klar, ich bin gerade auf dem Weg zur Polizei. Anzeige gegen Unbekannt werde ich stellen.
1: Ach, mein Schweinebraten, Entschuldigung.
2: Lena, kannst du mir den Weg zur Polizei sagen?
0: Ja, also, weißt du was, ich glaube, ich bring dich besser hin.
1: Du willst aber jetzt nicht da deine Wetterkarte aufhängen.
3: So, passt.
1: Ja, was ist mit meinem Bild? Da, der Himmel, die Tempelpyramide, das ist Mexiko.
3: Ja, wir finden einen anderen Platz dafür. Meine erste Wetterkarte.
1: Orkantief Quimburga.
3: Genau, Orkantief Quimburga. 13. November 1972.
1: 91 Tote allein in Deutschland. Daran willst du erinnert werden? Das findest du geschmackvoll.
3: Ja, die Wetterlage war seit Tagen hochbrisant. Über dem Atlantik hatte sich ein Viererdruckfeld gebildet. Ein hoch über Labrador, eins südlich der Azoren. Nördlich von Schottland befand sich ein Orkantief mit einem Kerndruck von weniger als 960 Hektopascal. Davon hat sich ein Randtief abgespalten, das dann mit der herrschenden starken Höhenströmung sehr rasch nach Osten fuhr.
1: Ich kann es nicht mehr hören! Es tut mir jetzt leid, Paul.
3: Ich dachte, das interessiert dich. Aber das hat dich wohl eher nie interessiert.
2: Genau, Frei. Mit Y.
4: Ja,
2: gut. Gott sei Dank habe ich dann eben doch noch eine Unterkunft gefunden. Was ich nur Lena zu verdanken habe.
5: Sie werden doch sicher, erzählen Sie mal, einen E-Mail-Verkehr mit dem mutmaßlichen Täter gehabt haben, ne, der jetzt wahrscheinlich auf den Fidschis oder sonst irgendwo herumsitzt. Ne. Ja, und das Empfängerkonto, ne, das brauchen die auch noch.
2: Nein, nein, da gab es keinen Verkehr. Ich habe einfach nur das Geld überwiesen auf das Empfängerkonto, was auf der Internetseite angegeben war, warten Sie.
5: Mhm. Das
2: gibt's doch nicht.
5: Ja, die Seiten, die ist verschwunden. Ne?
2: Das war heute Morgen noch da, schwöre ich Ihnen. Das
5: ja, das war ich schon, aber da waren Experten waren da am Werk. Na, jetzt kann ich nur hoffen, dass Ihre Bank Ihnen wenigstens weiterhelfen kann.
2: Wissen Sie was, ich gebe die Anzeige einfach in Hamburg auf.
5: Ja, gut.
2: Ja.
0: Bring dir wieder mal ein Stück Apfelkuchen vorbei.
5: Gern.
0: Servus.
5: Servus.
2: Anwalt zu sein schützt eben nicht vor Torheit. Weißt du was? Um mich ein bisschen aufzumuntern, würde ich dich jetzt ganz zum Essen einladen.
0: Ich weiß nicht.
2: So spontan hat noch nie eine Frau meine Einladung angenommen.
0: Na gut. Hallo, Theresa, du bist der Tim bei euch. Könnt ihr heute am Abend vielleicht auch mit euch essen? Ja, bei mir wird es ziemlich später. Danke, Theresa. Servus. Tim ist mein Sohn.
2: Und gibt's zu dem Sohn auch einen Vater?
0: Die erste Regel in Bayern ist, nicht so neugierig sein.
4: Wo ist überhaupt Mama?
6: Nicht mit vollem Mund, Timmy. Bei der Polizei ist sie.
4: Bei der Polizei? Ist was passiert?
6: Unser neuer Hausgast, der Herr Frey, ist einem Internetbetrüger aufgesessen.
7: Schöner Anwalt. Von nix eine Ahnung.
4: Wieso Internetbetrüger?
6: Er hat ihm ein Ferienhaus vermietet, das es gar nicht gibt. Und jetzt zeigt er diesen Verbrecher an. Sag ich dir nicht immer, pass auf, mit wem du dich im Internet einlässt. Da wimmelt's nur so von Gaunern. Steht auch jeden Tag was in der Zeitung.
4: Ich muss noch Hausaufgaben machen.
8: Und du arbeitest für den Bürgermeister?
0: Ich bin praktisch sowas wie sein Smartphone. Von mir kriegt er alles, was er so braucht. Also ich meine...
2: Entschuldigung. Ja, das ist wichtig, da muss ich ran. Herr Dr. Wiegand? Nein, nein, Sie stören doch nicht. Ja?
9: Ah, verstehe. Ja? Dann vielleicht lesen Sie mir mal die ersten paar Zeilen vor des Schreibens. Ja. Ja, das hört sich nämlich an, als hätte das Amtsgericht jetzt einen Insolvenzverwalter bestellt. Ja, Sie können es einfach. Ja? Ah, ich verstehe. Na, wissen Sie was? Wenn Sie Lust haben, mir das Mandat dafür auch zu übertragen, dann legen Sie es einfach aufs Fax, schicken Sie es uns rein, ich kümmere mich drum.
2: Na klar, ist doch selbstverständlich. Kein Problem, sehr gerne, Dr. Wiegand. Gut, alles klar.
9: Schönen Abend.
2: Das ist unser wichtigster Mandant. Wo waren wir stehen geblieben?
0: Beim Bürgermeister.
2: Ah ja.
0: Der übrigens nicht der Vater von meinem Kind ist.
2: Auf die Idee wäre ich auch gar nicht gekommen. Weißt du, wir sogenannten Preußen sind ja gar nicht so neugierig, wie du vielleicht glaubst. Übrigens, Hamburg ist nicht Preußen. Das wäre genau genommen Berlin. Aber es macht nichts. Ich meine, wer von euch Bayern war schon mal nördlich der Mainlinie?
0: Zufällig ich.
2: Ja?
0: Ja.
2: Und wo hat's die Bayerin dahin verschlagen?
0: Die Tirolerin, nach Düsseldorf. Und dann hat die Tirolerin versucht, mit einem Düsseldorfer in Bayern einen Kompromiss zu schließen. Das hat nicht funktioniert. Aber das mit den Preisen, das darfst du gar nicht so ernst nehmen. Ja, das sagen wir hier immer so. Das ist liebevoll gemeint.
2: So, so. Dr. Wiegand, ja? Nein, aber woher? Sie stört doch nicht.
6: Das ist wichtig.
2: Ja? Sie machen sich jetzt Sorgen, wie das weitergeht, die ganze Angelegenheit. Passen Sie auf, der Insolvenzverwalter, der mit diesen Prüfungen in der Insolvenzmasse noch genügend verwertbares Vermögen ist.
9: Ja, wenn das dann so ist, dann kann es passieren, dass wir dann auch prüfen, natürlich, ob die Ausschüttung, die Sie noch haben, die Rechnung sind. Wenn nicht, nein. Da kann ich wiederum prüfen, ob mein Ansprecher noch Schadensersatz hat.
2: Natürlich. Ja, ja, da müssen Sie keine Angst haben.
9: Okay. Gut, ich melde mich dann wieder.
2: Tut mir leid. Deshalb bin ich wahrscheinlich ohne Frau und Kind, weil die Arbeit einfach alles von mir fordert.
0: Wahrscheinlich. Übrigens, mein Ex, der ist dir sehr ähnlich.
2: Ja?
0: Ja, er hielt seinen Job auch für ein Aphrodisiakum. Deshalb sind wir geschieden. Und jetzt muss ich los, weil genau aus diesem Grund ist mein Sohn jetzt ganz allein zu Hause.
2: Wenn wir schon dabei sind, können Sie auch gleich mit mir abrechnen?
5: Ja, gerne.

0: Was meinst du? Bestünde unter Umständen die Chance, den durchaus richtigen Eindruck, den du von mir gewonnen hast, durch ein erstklassiges Plädoyer wieder zurechtzurücken?
1: Schachtelsätze gehören wohl auch zu deinem Job.
0: Genauso wie nicht so schnell aufzugeben.
1: Mach's gut.
0: Tschüss.
1: Ist was passiert?
2: Bei dir?
1: Du hast dir Sorgen um mich gemacht. Es ist alles gut. Jetzt aber schnell rein.
3: Ich habe mich immer für dich interessiert, Paul. Und ich weiß auch, wie tiefgreifend so eine Veränderung ist. Aber das hast du doch gewusst. Du hättest dich doch langsam darauf vorbereiten können.
4: Auf was? Auf lauter leere Tage?
3: Die man alles sinnvoll ausfüllen kann. Du brauchst halt eine Aufgabe.
4: Ich war ausgefüllt. Ich hatte eine Aufgabe. Seit mein Vater mir ein Buch über das Wetter geschenkt hat. Da war ich 12. Das Buch hat mir alle meine Fragen beantwortet. Warum ist der Himmel blau? Was ist ein Kaltlufttropfen? Warum weht der Wind vom Hoch ins Tief? Und das, Theresa, das hat mich nie wieder losgelassen. Ich wollte nur noch eins, Wetterwart werden.
3: Und du bist ein sehr guter geworden. Deine Vorhersagen haben immer gestimmt.
4: Naja, fast immer. Jedenfalls habe ich nie so Anrufe gekriegt wie mein Kollege Hermann. Nur damit Sie es wissen, gerade werden von der Feuerwehr 30 Kubikmeter ihrer leichten Bewölkung aus meinem Keller gepumpt. Aber das zählt ja alles nicht mehr. Das wissen die Erfahrungen. Nur weil man 65 ist.
3: Du hast mehr erreicht als die meisten Menschen. Du hast deinen Traum leben können. Du warst der Leiter der wichtigsten Wetterwarte Deutschlands.
4: Der Welt.
3: Wo du eine Tür zumachst, geht eine andere auf.
4: Ich hab sie aber nicht zugemacht. Die haben sie mir vor der Nase zugeschlagen. Und einen Jüngling auf meinen Platz gesetzt, der alles besser weiß.
3: Er ist ein Mann.
4: Was willst du denn damit sagen?
3: Männer sind stolz. Ihr wollt keinen Rat. Ihr wollt immer selber drauf kommen, was gut für euch ist.
4: So kindisch. Also du meinst, der Bernhard braucht meine Hilfe? Gibt es bloß nicht zu.
3: Irgendwann bleibt ihm gar nichts anderes übrig. Bei deiner Erfahrung wirst du es sehen.

0: Morgen.
1: Morgen. Wo willst du denn hin?
0: Ich schau mal rauf zur Wetterwarte, wie es da so läuft.
1: Brauchst doch den Bernhard jetzt nicht hinterherlaufen.
0: Ich lauf dem doch nicht hinterher. Ich sag dir was. Ich bring dem den Gugelhupf. Mit einem schönen Gruß von dir.
1: Ach du.
0: Bis später.
1: Bis später.
2: Servus, Paul.
0: Servus, Lena.
2: Morgen, Theresa.
1: Morgen.
3: Wo will denn Paul heute schon so früh hin?
1: Zur Wetterwarte. Er glaubt, es geht nicht ohne ihn da oben.
3: Aha.
1: Frühstück? Ich hab noch Weißwürste von Paul.
3: Du, ich hab schon mit Tim gefrühstückt. Aber wenn du noch eine Tasse Kaffee für mich hast?
1: Gerne.
3: Mein Gott, warum ist die Arbeit für Männer nur so wichtig? Hm. Wichtiger als das gemeinsame Frühstück. Wichtiger als in Ruhe zusammen Abend zu essen.
1: Männer wollen sich immer aneinander messen. Wollen ihre Muckis zeigen. Im Sport und in der Arbeit. Ja, die wollen immer gewinnen. Wollen respektiert werden.
3: Gut, das wollen wir Frauen auch.
1: Ja, aber es ist wie bei den Tieren. Die Tüpfelhyäne zum Beispiel.
3: Was, Tüpfelhyäne?
1: Ja, das Männchen wird mit voll ausgebildeten Zähnen geboren und ist so aggressiv, dass es seine Brüder zerfleischt. Das tut das Weibchen nicht.
3: Hm.
1: Das hat mir mal ein Wildhüter in Afrika erzählt.
3: Deshalb will Paul jetzt hoch.
1: Ja, und zerfleischt seinen Nachfolger.
3: Paul hat einfach Angst vor der Rente.
1: Hm. Männer haben keine Angst, ihre Arbeit zu verlieren. Die haben Angst vor dem Verlust der Männlichkeit.
4: Moin.
1: Ah, morgen.
4: Hallo,
1: morgen.
4: Lena.
1: Frühstück?
4: Ja, gerne. Eine Tasse Kaffee.
1: Setzen Sie sich doch.
4: Nein, danke. Ich muss noch arbeiten. Und dann möchte ich gleich den Morgenelan nützen.
1: Sag ich doch, Tüpfelhyäne. Aber eine besonders sympathische, oder?
3: Ach du, ich muss jetzt wirklich los, du. Es ist ja schon so spät. Servus.
1: Ciao.
0: Theresa, für dich zum Einstand.
5: Ja, ja, lecker, danke. Ich mach sowieso gerade Kaffee.
0: Schau, da drüben Quellwolken. Man könnte meinen, dass es ein Gewitter geben wird. Aber da drüben fallen die Wolken schon wieder zusammen. Na bitte, was habe ich gesagt?
6: Loslassen ist nicht so einfach, hm?
0: Gibt's was Schöneres, als wenn sich am Morgen die ersten Sonnenstrahlen in unserer Glaskugel bündeln?
6: Also mir ist das Teil zu wartungsintensiv. Jeden Tag Diagrammwechsel. Zukünftig wird die Sonnenscheindauer nur noch elektronisch gemessen.
0: Elektronisch? Ich benutze noch nicht mal den Zeilometer. Und die Wolkenhöhe messe ich immer noch mit den Augen.
6: Laserlicht ist schon ein bisschen genauer als das Auge.
0: Falsch, Bernhard. Mit der ganzen Elektronik und der ganzen Automatik handeln wir uns nur jede Menge Informationsverluste ein. Wenn das so weitergeht, wird es bald keine bemannten Wetterwarten mehr geben.
6: Das ist eben der Fortschritt.
0: Der Fortschritt? Dass wir uns selber überflüssig machen? Wir haben den schönsten Beruf, den es gibt, Bernhard. Lass dich nicht auf diesen Schmarrn ein.
6: Du sprichst immer von wir, aber Paul, du warst Wetterwart. Du bist keiner mehr. Akzeptier es endlich.

0: Ja?
1: Schwarzer Kaffee allein reicht nicht. Sie brauchen ein richtiges Frühstück, weil dann das Gehirn besser arbeitet, auch für die Konzentration.
0: Das ist ganz entzückend, aber vielen Dank, ich habe eigentlich gar keinen Appetit. Ich habe so Kopfschmerzen. Das muss am Föhn liegen.
1: Okay, wir haben doch gar keinen Föhn. So.
0: Zitrone im Kaffee?
1: Ja, ein altes Hausmittel von meiner Großmutter. Trinken's. Und jetzt die Hände auf die Nieren legen. Da, direkt auf die Haut. Ja?
0: Oh, ich nehme doch lieber eine Tablette.
1: Zu viele Tabletten sind ungesund. Moment, darf ich mal? Und genauso ungesund ist es, wenn Sie ständig arbeiten.
0: Na, was soll ich denn machen? Ich muss ja, sonst verliere ich meine Männlichkeit, nicht?
1: Wie kommen Sie denn darauf?
2: Tüpfelhyäne?
1: Aha. Sie brauchen Erholung. Und wenn Sie mir jetzt noch versprechen, dass Sie ab jetzt weniger arbeiten, dann koche ich Ihnen heute einen echt Hamburger Labskaus.
3: Labskaus?
1: Extra für Sie. Und? Die Kopfschmerzen? Weg?
0: Weg.
1: Na also.

0: Servus, Paul. Und, wie ist das Wetter heute?
1: Stimmungstief. Mit lokalem Regenschauer.
0: Oder regnerischen Lokalschauern.
1: Eher schauerlicher Lokalregen mit lokalen Schauerregen.

0: Hi.
1: Hi.
0: Ab jetzt wird alles anders. Ab sofort mache ich Urlaub.
1: Ich habe auch immer jede Menge gute Vorsätze fürs neue Jahr und halte sie nie ein.
0: Ich würde mich wirklich freuen, wenn du mir die Gegend zeigen würdest.
1: Tim kommt gleich nach Hause und eigentlich müsste er schon längst da sein. Und dann muss ich arbeiten.
0: Andermal vielleicht?
1: Vielleicht.
0: Also wann?
1: Wenn ich Zeit habe.
0: Klar. Ich warte drauf.

0: Ah, natürlich hat die Luft ein Gewicht. Sonst würde sie doch davonfliegen.
1: Die Luft würde davonfliegen. Sag mal, alles. Wo warst denn du eigentlich, Tim?
0: Tut mir leid, das ist meine Schuld. Ich hab Tim was über das Wetter erzählt.
1: Es war so spannend.
2: Ich muss jetzt jedenfalls los. Das Essen ist warm gestellt. Servus.
0: Servus.
1: Du erklärst das wirklich alles viel besser als die im Internet.
0: Ja? Du meinst diese privaten Wetterseiten?
1: Mhm.
0: Kennst dich aus mit dem Internet, ne?
1: Ich bin Profi.
0: Ich glaube, ich habe da eine Idee. Du meinst, würdest für mich auch so eine Homepage hinkriegen?
1: Logisch.
0: Und ein bisschen Aufbesserung vom Taschengeld kannst du auch gebrauchen, was?
1: Logisch.
0: Deal?
1: Deal.

0: Eine extra große Portion Lapskaus für Sie.
1: Danke.
0: Und eine extra große Portion für dich. Also dann, guten Appetit.
2: Mahlzeit.
1: Guten Appetit.
0: Kennen Sie eigentlich Mexiko?
3: Nein, leider nicht.
0: Mexiko ist mein Sehnsuchtsland. Die faszinierenden Kulturen der Azteken und der Mayas, die Tempelpyramiden, die Sonne, das Meer.
1: Ich war leider noch nie da.
0: Ich auch nicht. Als ich noch Reiseleiterin war, sollte ich da mal hin, aber daraus ist nichts geworden.
1: Warum nicht?
4: Sie hat mich kennengelernt.
0: Das stimmt. Aber ab kommenden Sonntag holen wir das alles nach, Paul. Ha? Mögen Sie keinen Lapskaus?
1: Doch, natürlich.
0: Okay. Ha?
1: Also, wenn ich ehrlich bin, ein bayerischer Schweinebraten wäre mir lieber gewesen.
0: Aber warum sagen Sie denn nichts? Den kriegen Sie doch. Ich habe noch einen draußen von gestern.
1: Ehrlich?
0: Ja, natürlich.
1: Na gut. Danke. Und Sie fliegen also nächste Woche mit Ihrer Frau nach Mexiko, ja?
4: Also, ich weiß gar nicht, was Sie haben. Ich finde, das schmeckt ausgezeichnet.

0: Ja?
1: Was ist das?
0: Das ist ein Sonnenscheinautograf. Ein Gerät zur Messung der täglichen Sonnenscheindauer. Und das da ist ein Temperatur-, Luftfeuchtigkeits- und Solarsensor.
1: Ich weiß, was das ist. Ich möchte nur wissen, was das soll.
0: Du hast ja gesagt, ich brauche eine Aufgabe. Meine private Wetterwarte.
1: In meinem Garten?
0: Auf dem Dach werden noch 4 Kameras installiert. Dann habe ich immer aktuelle Fotos von dem Wettergeschehen.
1: 4 Kameras? Auf unserem Dach?
0: Ist doch großartig, Theresa. Morgen kommt die spezielle Software für die Homepage, die Tim gerade für mich macht.
1: Muss das jetzt alles vor Mexiko sein? Fliegen wir jetzt nicht, oder was?
0: Muss doch nicht gleich sein.
1: Ja, das kenne ich schon. Dann ist es nie. Und ich, blöde Kuh, habe meinen Beruf für dich aufgegeben. Was hätte ich für Reisen machen können? Was hätte ich alles sehen können von der Welt?
0: Komm. Ich habe dich nicht dazu gedrängt. Das war alles freiwillig.
1: Ja, weil ich für dich da sein wollte. Wir wollten Kinder haben.
0: Nur hat's mit Kindern nicht geklappt. Wir haben doch trotzdem viel miteinander erlebt.
1: Alpenspaziergänge im Gewitter. Hauptsache, du hast deine tollen Eisschirme gesehen. Wichtiger als eine Familie war dir immer die Wolkenfamilie. Altostratus, Nimbostratus, Cumulus, Cumulonibus.
0: Ja, du hast mich trotzdem geheiratet.
1: Weil es mir gefallen hat, wie sehr du für etwas brennst. Ich konnte ja nicht ahnen, dass in meinem Tiefkühlfach immer lauter Hagelkörner liegen würden.
0: Nur außergewöhnlich schöne.
1: Und wenn ich vorgekocht habe und es eingefroren habe, dann hast du es rausgelegt. Alles für den Müll, weil alles aufgetaut ist.
0: Ja, aber dafür hast du meine Hagelkörner in die Sonne gelegt. Bitte.
1: Wie gewonnen, so zerronnen. Genau wie meine Vorstellung von unserem Leben.
2: Nein, Herr Dr. Mertens, das ist jetzt nicht direkt mein Spezialgebiet, aber wenn Sie wollen, kann ich mich da ein bisschen einlesen die nächsten Tage und dann, ja, dann würde ich mich bei Ihnen melden und Ihnen eine Strategie vorschlagen. Ja? Gut, dann machen wir das so. Gut, bis dann. Wiederhören.
1: Wissen Sie, wofür ich und meine Pension bekannt sind? Dass meine Gäste zufrieden und erholt nach Hause kommen. Ich will keinen Krankenwagen mit Blaulicht da drunten vor der Tür sehen. Das schadet meinem guten Ruf.
2: Entschuldigung. Deswegen sind Sie wütend auf mich?
1: Im Augenblick fühle ich mich wie ein Orkantief. Schlimmer noch, wie ein Hurricane. Oh, ich könnte Ihnen... Ah! Es tut mir leid.
2: Wissen Sie was, Frau Sommer? Ich habe mich ja jetzt schon ziemlich gut erholt. Aber wenn Sie es beruhigt, dann erhole ich mich noch mehr. Das Problem ist nur, ich kenne mich überhaupt nicht aus hier.
1: Aber ich kenne mich aus. In einer halben Stunde.
2: In einer halben Stunde? Gut. Sommerrodelbahn?
1: Sommerrodelbahn?
2: Alles klar?
1: Ja! Das ist toll.
2: Oh. Ein Riesenspaß.
1: Ja.
2: Hey, Mann.
1: Dankeschön.
2: Fahren wir gleich nochmal?
1: Boah, nein. Ich glaube, ich brauche jetzt erst mal ein Bier, oder?
2: Auch gut.

0: fertig.
1: Das ist ganz, ganz toll. Wir sind ein super Team. Hier. Für dein neues Fahrrad.
0: Danke.
1: So, und jetzt zeige ich dem da oben, dem Bernhard, mal, was eine korrekte Vorhersage ist. Über den Wolken muss die Freiheit wohl grenzenlos sein.
0: Ich will mal Wetterwart werden, genau wie du.
1: Und auch die Fantasie der neuen Leitung unserer Wetterwarte. Wetterwarte.

0: hier ist trocken.
1: So ein Schiedwetter ist das aber auch.
0: Es ist bloß ein Schauer, der geht gleich vorbei. So.
1: Gut.
0: Mir hat lange nichts mehr so viel Spaß gemacht.
2: Mir auch nicht, ganz ehrlich. So, ihr Bier.
1: Ah.
2: Dankeschön.
3: Bitte sehr.
0: Prost.
2: Prost.
0: Warum tun wir eigentlich nicht öfter das, was uns gut tut?
2: Keine Ahnung. Vielleicht, weil wir Angst haben, dass man uns währenddessen ersetzt. Wer ersetzt wird, ist nicht wichtig. Und wichtig wollen wir alle sein.
0: Ja, ich wollte auch wichtig sein für meinen Mann. Ich habe sogar meinen Beruf als Reiseleiterin aufgegeben. Obwohl ich für mein Leben gern reise. Kennen Sie nicht dieses Gefühl von Fernweh? Diese Sehnsucht nach fremden Ländern, anderen Menschen, anderen Kulturen.
2: Na klar. Als Studenten waren wir in den Semesterferien immer mit dem alten Campingbus unterwegs. Ich habe mich nie wieder so frei gefühlt.
0: Frei und grenzenlos. Ja, dann verliebt man sich, dann verschiebt man das auf später, dann kommt später.
2: Und dann ändert sich trotzdem nichts?
0: Ich habe in meiner Ehe immer eine Konkurrenz gehabt. Das Wetter. Ja, es hat Paul das gegeben, was ich ihm nicht geben konnte. Es war jeden Tag anders.
2: Sagen Sie, warum setzen Sie sich nicht einfach in den alten Campingbus und ziehen mal ohne Ihren Mann los?
0: Sie haben Ideen?
2: Nein, das meine ich ernst.
0: Ich habe jetzt auch eine Idee. Wir trinken auf das Du. Na?
2: Gut.
0: Theresa.
2: Christian. Prost.
0: Prost.

Tim. Tim, bist du da?

0: schön war's. Hallo, Theresa.
1: Du, kennt sich bei euch vielleicht jemand mit kaputten Geschirrspülmaschinen aus?
2: Oh, ich? Ich bin Spezialist.
1: Ach, er kann von der Arbeit wohl wirklich nicht genug bekommen.
3: Im Gegenteil. Er fängt gerade mit der Erholung an.
1: Also dann?
3: Ja,

0: Die waren total verstopft.
1: Ja?
0: Glaubst du, kriegst du das alles wieder richtig zusammen?
1: Klar, ich bin Meister im unterm Spülbecken Geschirrspülmaschinen Rohrteile wieder zusammensetzen, wirst du sehen. Also, Kinderspiel. Das müsste jetzt funktionieren. Das?
0: Was mit dem?
1: Ja, das ist dann das genau letzte Teil, auf das ich gewartet habe.
0: Was hier?
1: Und das ist. Oh, nein.
0: Nein,
1: das hier. Hier, schau. Siehst du? Siehst du? Passt. Wie das letzte Puzzlestück. So.
0: Aha.
1: Und jetzt. Installation general. So. Moment. Das kommt hier. Nein.
0: Christian?
1: Moment.
0: Was ist mit dem?
1: Warte mal eine Sekunde, ich muss noch. Was? Ist da noch eins?
0: Ja.
1: Das gibt's doch nicht. Ach, weißt du, vielleicht ist das doch auch eher eine Angelegenheit für den Kundendienst.
0: Für sowas habe ich kein Geld.
1: Dann brauchst du einen reichen Mann.
0: Lieber einen, der Zeit hat.
1: Ich hatte Zeit gestern Nachmittag, du hattest keine.
0: Weil ich das Geld verdienen muss, das ich nicht habe.
1: Ja, wie soll man da zusammenkommen, ne?
0: Ja. Vielleicht am Sonntag.
1: Sonntag? Sonntag finde ich gut.
0: Tim, das ist mein Sohn.
1: Hi, Tim. Alles klar? Bin ich so furchterregend?
0: Also ich rede mal mit ihm.

0: Du hast es mir versprochen.
1: Kein Mann kommt ins Haus, den du nicht magst.
0: Ich kann ihn nicht leiden.
2: Du kennst Christian doch gar nicht.
0: Ich kann ihn trotzdem nicht leiden.
1: Er war nur hilfsbereit. Und in ein paar Tagen reist er wieder ab nach Hamburg.
0: Ehrlich?
1: Er ist nur Theresas Feriengast, sonst nichts. Komm her. Jetzt ab. Jetzt Zähne putzen, hm? Mm-mm.

0: Bist du wirklich so unglücklich mit mir, Theresa?
1: Ich mag unser Leben.
2: Durch die Hausgäste habe ich ja auch genügend Abwechslung. Es ist nur,
0: weißt du, da bin ich wirklich froh, weil ich möchte, dass du glücklich bist.
1: Heute zum Beispiel. Da hatte ich so einen schönen Tag. Ich hatte so viel Spaß mit Christian auf der Sommerrodelbahn. Und ich frage mich, wann wir das letzte Mal so...
0: Also mein Tag, der war auch großartig. Weil Tim, der hat mir eine eigene Homepage eingerichtet.
3: Meine eigene private Wetterseite. Jetzt kann der Bernd da oben sich aber warm anziehen, sage ich dir. Für morgen hat er leichten Regen angesagt. Und? Wird es regnen? Nein, wird es nicht. Und warum wird es nicht regnen? Weil die Sonne am wolkenlosen Himmel rot und in einem leichten Dunst untergegangen ist. Wenn es am nächsten Tag regnet, dann neigt sie sich gelb und stechend dem Horizont zu. Und der ist nicht rot, sondern gelb, fast quittengelb. Aber dafür müssen wir Augen im Kopf haben und ein Gefühl. Und mir zu sagen, dass ich kein Meteorologe mehr bin. Ich gehöre noch lange nicht zum alten Eisen.

0: Vielleicht soll ich mich wirklich irgendwann in einen Campingbus setzen und einfach losziehen.
1: Nicht irgendwann. Jetzt.
0: Bloß, ich bin ja noch nie mit so einem Ding gefahren.

0: Na? Et voilà.
1: Das ist nicht dein Ernst.
0: Was du heute kannst besorgen?
1: Paul, ist das okay für dich, wenn ich heute mit Herrn Frey noch mal einen Ausflug mache?
2: Alles, was dich glücklich macht, Theresa.
1: Er will nur seine Ruhe vor mir. Ich hol mal schnell meine Sachen, ja?
2: Ich finde das sehr nett von Ihnen, dass Sie sich um meine Frau kümmern. Sie ist in letzter Zeit etwas unausgeglichen. Das ist nicht Mexiko, das ist das Alter. Sie hat plötzlich Angst, etwas zu versäumen. Sie braucht eine neue Aufgabe, etwas, wofür sie brennt. Ja, ich muss jetzt rüber zu Tim, er hat heute später Schule. Hier, das Wetter von heute eingeht. Ja.
1: Von mir aus kann man fahren.
0: Also gut.
1: Ich?
0: Ja, du.

0: Mit den Schuhen willst du gehen?
1: Ja, natürlich. Warum nicht? Sind doch schön.
0: Donauf.
1: Ach so. Ja, das wird schon.
0: Also dann. Auf geht's. Mach mal's. Jetzt geht's erstmal durch den Wald, aber da oben wird schon ganz schön steil.
1: Ja, ja.
0: Und? Was machen deine Schuhe?
1: Die genießen die Aussicht.
0: Schön, oder?
1: Ja.
0: Jetzt wird's felsig.
1: Ja. Machen wir auch mal eine Rast?
0: Jetzt schon? Schauen wir mal. So, weiter.

0: Auch wenn du die Sonne verdeckst, es wird heute nicht regnen.
1: Gut, dann kommen wir doch gleich mal zum Punkt. Was ist das denn? Was soll das?
2: Das ist meine private Wetterwarte. Ohne Zeilometer. Wolkenhöhe messe ich mit den Augen.
0: Wie in der guten alten Zeit.
1: Über den Wolken muss die Freiheit wohl grenzenlos sein. So auch die Fantasie des neuen Leiters unserer Wetterwarte. Kommt dir das irgendwie bekannt vor? Die Vorhersage war richtig, bloß das Wetter war falsch. Das ist besonders witzig, Paul. Sehr witzig. Oder auch heute ist der Himmel gewölbt, aber das ist auch das Einzige, womit der neue Leiter der Wetterwarte recht hat. Da macht das natürlich alles Sinn hier.
3: Der von heute ist auch nicht schlecht.
0: Hier. Heute Morgen ist die Luft besonders frisch. Sie war ja auch die ganze Nacht draußen, erklärt unser neuer Leiter von der Wetterwarte. Die neue Meteorologengeneration, fortschrittlich und weise.
1: Weißt du, was du bist?
0: Ich weiß, was du bist. Einer, der Fehler macht, zu viele Fehler macht. Aber dass du dir was sagen lässt, dazu bist du zu überheblich. Es gibt Leute in unserem Beruf, die können den Himmel lesen. Aber du bist ein meteorologischer Analphabet.
1: Soll ich dir mal die Wahrheit sagen? Die Leute im Tal, die lachen schon über dich. Armer alter Mann, den ich loslassen kann.

0: Mein Paul, ich weiß, wie schwer sie dir fallen wird, diese bedeutungsvolle Veränderung. Aber ich möchte dir zeigen, dass das Leben trotzdem weitergeht. Und deshalb lade ich dich ein, mit mir zu deinen Göttern zu reisen. Zu Cha'ak, dem Regengott. Zu Hurakon, dem Gott des Windes, und Kinich'acha, dem Sonnengott. Sie wollen dir auf ihre Art Danke sagen für die gute Zusammenarbeit. Und ich freue mich auf uns, Paul. Deine Theresa.
1: Tim!
2: Ja?
1: Willst du immer noch Wetterwart werden?
2: Ja!
3: Wenn du wirklich Wetterwart werden willst, Tim, dann denk immer daran, das ist nicht nur ein Beruf, das ist eine Leidenschaft, die dich nie wieder loslässt und alles von dir abverlangt. Nachts zum Beispiel, wenn es schneit, dann musst du raus den Schneefall messen, weil der Schneefall nur so gilt. Und wenn es donnert und stürmt, dann hängst du am Fenster. Und wenn es hagelt, dann sammelst du die Hagelkörner auf und tust sie in die Tiefkühltruhe und kriegst Ärger. Zuerst mit deiner Mutter, später mit deiner Frau. Aber das Wichtigste, du hast nie Pause. Weil das Wetter nie Pause macht. Willst du das? Willst du das wirklich?
2: Wenn du mir alles beibringst?
3: Abgemacht. Ja.

0: Viva Mexiko!
1: Ah!
2: Hoppala!
1: Ah!
2: Geht's? Alles gut?
1: Ja. Gleich haben wir es geschafft. Weiter.
2: Ja.
3: Servus, Bernhard. Keine Angst, ich hab's kapiert. Ich misch mich nicht mehr ein.
2: Da kannst du auch zufrieden sein jetzt. Ich habe so viele Beschwerden bekommen, weil meine Prognosen in letzter Zeit so ungenau sind. Natürlich immer mit dem Hinweis auf deine Website.
3: Oh. Es tut mir leid. Wirklich.
2: Weißt du, die haben ja alles beigebracht auf der Uni. Alles. Nur nicht, wie man auf seinen Kopf und seinen Bauch hört.
3: Das brauchst du doch nur hier oben, nicht in Offenbach.
2: Die haben meine Bewerbung abgelehnt. Ich sag's dir, Paul, jetzt könnte ich ein paar Ratschläge von einem alten Hasen wirklich gut gebrauchen.
3: Aber vorerst nur bis morgen früh. Dann muss ich Theresa mit den Vorbereitungen für Mexiko helfen.
2: Das klingt super.
3: Ich soll eben Theresa anrufen und ihr sagen, dass ich heute Nacht noch mal hier bleibe.
4: Darf ich dich mal was fragen, Theresa?
1: Hm?
4: Wie hast du nicht gewusst, dass Paul der Richtige ist?
1: Er hat mich an die Hand genommen, das erste Mal. Unsere Finger haben sich ineinander verschlungen. Irgendwann wusste ich nicht mehr, zu wem welcher Finger gehört.
4: Das war alles?
1: Das war so viel. Und du? Wenn du ständig in deiner Kanzlei hockst und arbeitest, vermisst du da niemanden? Ich meine, hast du keine Angst, dass du was versäumst?
4: Bisher nicht.
1: Und jetzt?
4: Jetzt fange ich langsam damit an.
1: Ach, entschuldige. Hallo? Wo bist du? Bis morgen früh. Ja, dann. Viel Spaß.
4: War das Paul?
1: Jeder Gockel glaubt, die Morgensonne geht nur auf, weil er kräht. Er bleibt auf der Wetterwarte.

0: Guten Morgen.
1: Morgen.
0: Na? Gut, dass wir gestern nicht mehr gefahren sind, was?
1: Ja.
0: Ich glaube, ich mache uns schnell einen starken Kaffee.
1: Gute Idee. Aber ohne Zitrone, bitte.
0: Ohne Zitrone.
1: Ich gehe mal Brötchen holen.
0: Semmeln.
1: Ach ja, genau, Semmeln.
0: Semmeln, richtig.
1: Bis gleich.
0: Bis gleich.

0: Christian.
1: Die Semmeln sind da.
0: Der Kaffee. Ich habe ihn vergessen. Oh je. Ich habe geträumt.
1: Weißt du was? Träum du einfach noch ein bisschen weiter und ich kümmere mich drum.
0: Mhm.

0: kannst ja wirklich nicht genug kriegen. Schon wieder auf dem Berg?
1: Aber diesmal alleine. Entschuldige.
0: Kein Problem.
1: Vielen Dank, Christian.
0: Tschüss.
1: Ich muss mit Paul reden. Du verstehst das, ja?
0: Ja.
1: Bis später.
0: Viel Spaß. Ah, Theresa. Ich hab noch was für dich. Hab ich vorhin gefunden, als ich Semmeln holen war.
1: Danke.
0: Danke dir für die schöne Tour.

0: Was ist das? Juristische Logik?
1: Ja. Nein. Eher juristische Rhetorik zu Beginn der Verhandlungsführung.
0: Aha. Und was willst du jetzt mit mir verhandeln?
1: Ja, ob es sich womöglich unter Umständen im Bereich des potenziell Denkbaren bewegt, den Sonntag ein klein wenig vorzuziehen, weil bis Sonntag ist es einfach noch so lang.
0: Kannst du ein Bild aufhängen?
1: Das wäre eine Herausforderung für mich, ja. Ja.
0: Genauso eine wie Abflussrohre zusammensetzen.
1: Ungefähr, ja. Im Strafrecht gibt es ja die Resozialisierung.
0: Also gut. Hoffen wir nur, dass am Ende die Wand nicht in sämtlichen Einzelteilen da liegt und du sie nicht mehr zusammensetzen kannst.
1: Hoffen wir, ja.
2: Komm.
3: Die Wolken haben so vielfältige Formen, ja? Vergleichbar mit Schneeflocken, ja? Das schafft kein Computer.
4: Das würde ja der Laser auch nicht greifen. Ja.
5: Theresa!
6: Hallo, Bernhard.
4: Hallo.
6: Ich glaube, mir ist heute Nacht was klar geworden und ich muss dir das sagen, Paul.
5: Was ist passiert?
4: Ich lasse euch mal allein, okay?
6: Nicht nur du. Auch ich will noch was aus meinem Leben machen.
5: Was meinst du damit?
6: Dass ich seit gestern wieder weiß, wie es sich anfühlt, wenn sich jemand wirklich für mich interessiert.
5: Ach, deshalb war dein Handy abgeschaltet die ganze Zeit. Ich habe noch mal versucht, dich anzurufen. Zu Hause warst du auch nicht die halbe Nacht.
6: Die ganze Nacht, Paul.
5: Ah, du warst bei Lena, Weibertratsch. Bist eingeschlafen.
6: Das ist offenbar alles, was du mir noch zutraust, ja? Schön gemütlich im Lehnstuhl die Beine hoch, während du dir die Wolken anschaust. Aber so weit bin ich noch lange nicht, Paul.
5: Wo warst du, Theresa? Wo warst du?
6: Ich habe mit Christian am See übernachtet.
5: Du hast was?
6: Wir haben geredet, Wein getrunken, die Wolken angeschaut. Zusammen. Nicht so wie wir, jeder voneinander getrennt. Wie lange, Paul, leben wir schon so? Hä? Im Alltag, die gewohnte Routine und dann, wenn es schön und aufregend wird, so weit voneinander weg. Du hier oben auf dem Berg, ich unten bei meinen Feriengästen.
5: Also und mit Christian war es schön und aufregend. Du hast dich in diesen Anwalt verliebt. Theresa, der Mann ist viel jünger als du.
6: Vielleicht stimmt das ja, was die Psychologen sagen. In einer gewissen Lebensphase passen Gleichaltrige immer weniger zusammen.
7: Höher?
1: So?
7: Ja, mehr nach rechts.
1: Gut.
7: Sag mal, wo wart ihr eigentlich gestern alle die ganze Nacht?
1: Ja, Paul war auf der Wetterwarte und Theresa und ich am See. Ist gut so?
7: Bisschen mehr nach rechts noch.
1: Okay.
7: Die ganze Nacht.
1: Ja, wir hatten zu viel getrunken und dann sind wir dort geblieben.
7: So, so, zu viel getrunken habt ihr.
1: Ach, du, Theresa und ich haben uns einfach nur gut angefreundet.
7: Gut angefreundet habt ihr euch.
1: Hm. Sag mal, kann es sein, dass du...
7: Was? Es ist alles gut. Ich weiß gar nicht, was du hast.
1: Ich wäre auch gern mit dir am See gewesen. Vielleicht lieber mit dir. Bestimmt lieber mit dir.

0: will keinen Workaholic, der in Hamburg lebt.
1: Ich bin doch mit dem Flugzeug in 2 Stunden hier.
0: Wie oft? Einmal im Monat? Mit Akten, PC und deinem Smartphone? Ich habe das schon einmal gesagt, ich brauche keinen reichen Mann. Ich will einfach einen Mann, der für mich und Tim da ist.

0: Lena. Pass auf, wir müssen doch erstmal raus.
1: Ich hab's schon alles mal gehabt, Christian. Weißt du, ein Mann, der unter der Woche ständig unterwegs war, am Wochenende überarbeitet und ständig schlecht gelaunt. So ist Tim aufgewachsen. So will ich einfach nicht mehr leben.
0: Ich hab dir doch gesagt, dass ich dabei bin, mich zu verändern.
1: Weil du am Wochenende einmal einen Ausflug mit mir machen willst. Männer wie du ändern sich nicht.

0: Bei dir auch nicht gut gelaufen?
1: Männer wie Paul ändern sich nicht.
0: Ich schon. Ich kann mich ändern.
1: Ich weiß, dass du dich ändern kannst, Christian. Du bist ja schon dabei.
0: Genau das habe ich Lena auch gesagt. Ja.
1: Du hast mit Lena über uns gesprochen?
0: Über uns, nein. Über uns, über Lena und mich. Ich habe mich in Lena verliebt und sie glaubt einfach nicht, dass es funktioniert.
1: Du hast dich in Lena verliebt?
0: Also, Theresa, habe ich da irgendwas durcheinander gemacht?
1: Nein, nein, nein, hast du nicht. Ich bin bloß ein bisschen durcheinander, weil ihr so gar nicht. Wann ist das passiert?
0: Irgendwann zwischen Spülmaschinenreparatur und Wetterkater aufhängen.
1: Wie romantisch, ja.
0: Das tut mir so wahnsinnig leid, Theresa. Ich habe überhaupt
1: und
0: nicht.
1: Und jetzt?
0: Keine Ahnung. Lena glaubt, dass es auf eine Beziehung übers Internet hinauslaufen würde.
1: Wir leben in einem mobilen Zeitalter. Du kannst doch umziehen.
0: Ich weiß nicht. Vielleicht hat sie ja recht. Ich bin erfolgreicher Anwalt. In einer erfolgreichen Kanzlei. Ob das alles Sinn macht?
1: Das fragst du mich jetzt. Versuch's halt.

0: Und?
1: Was und?
0: Kannst du spüren, welches deine Finger sind und welches meine?
1: Nein.
0: Ich weiß, dass SMS und E-Mail nicht gerade sehr romantisch sind, aber vielleicht können wir es uns ein bisschen romantisch machen, indem wir uns jeden Abend anrufen und uns erzählen, was wir so am Tag erlebt haben. Und wenn wir dann müde werden, dann schlafen wir einfach mit der Stimme des anderen ein.
1: Ich will nicht nur deine Stimme hören. Ich will dich anfassen können.
0: Deshalb komme ich so oft ich kann. Und Timmy, wenn die Schiffe im Hamburger Hafen gefallen, dann kannst du sicher sein.
1: Aber
0: und wenn du mich dann noch willst, dann wird Bayern um einen Hamburger Anwalt reicher.

0: Paul? Du musst das nicht für mich machen.
1: Ich habe nie etwas von dir verlangt, Theresa. Jede Entscheidung, die du getroffen hast, war freiwillig.
2: Nur jetzt habe ich was von dir verlangt. Oder besser gesagt, ich habe es erhofft. Ein wenig Verständnis für mich. Und meine Gefühle. Und dafür, dass so eine Veränderung nicht einfach ist.
1: Ich habe einfach ein bisschen Zeit gebraucht. Auch für Mexiko. Und ich wollte jetzt mit dir dahin fahren. Aber du...
0: Paul, ich...
1: Du hast nichts Besseres zu tun, als dich zu verlieben.
3: Klar, ich habe ja gewollt, dass du für was brennst.
0: Paul, bitte. Lass uns in Ruhe drüber reden, ja? Und an deine Wetterinstrumente habe ich mich doch längst gewöhnt.
2: Du hast mich immer noch nicht richtig verstanden, Theresa. Ich tue das hier nicht für dich. Vielleicht passen wir ja wirklich nicht zusammen. Vielleicht haben wir uns ja einfach auseinandergelebt.

0: Timmy. Ist was passiert?
1: Jetzt kommt alles raus. Bloß, weil sich Mama diesen Typen verliebt hat. Und ich muss in den Knast.
0: Was kommt raus? Warum musst du ins Gefängnis?
1: Wegen dem Rad.
0: Ja, das ist ein neues Fahrrad. Von deinem Papa.
1: Du darfst es ihm mal erzählen. Ich war das. Das mit dem Ferienhaus. Im Internet.
0: Du? Du hast den Christian reingelegt.
1: Aber nur einmal, weil dann hatte ich das Geld ja genau zusammen. Muss ich ins Gefängnis?
0: Was du musst. Du musst es jetzt deiner Mutter sagen und dem Christian, und zwar sofort. Komm.
2: Was hast du getan?
3: Er ist auf diesen Blödsinn nur gekommen, weil sein Vater ihm immer ein neues Fahrrad versprochen, es aber nie eingehalten hat.
4: Und ich habe kein Geld, um es ihm zu kaufen. Aber deshalb wird man nicht zu einem Betrüger-Team.
1: Muss ich jetzt ins Gefängnis?
5: Schau mal, du bist 12 und noch gar nicht strafmündig. Außerdem ist ja schon auch ein bisschen mein Fehler, dass ich drauf reingefallen bin. Bist halt ein cleveres Kerlchen, was?
2: Das heißt aber nicht, dass du von mir keine Strafe bekommst. Du wirst das Fahrrad zurückbringen und Christian sein Geld zurückgeben.

0: Mann, warst du schnell.
1: Wow.
0: Wahnsinn.
1: Das war genial.
0: Ich habe alles versucht, aber ich kam dir einfach nicht hinterher. Wollen wir nochmal?
2: Wo wart ihr denn?
1: Wir waren rodeln und es war so genial.
3: Tim hat einen neuen Streckenrekord aufgestellt.
4: Boah. Komm, Tim, pack mit an. Ist alles deins.
3: Er ist ein richtiger Draufgänger. Ja?
2: Ja.
3: Er hat das richtig gut gemacht.

Ja, Sommer? Du bist das, Bernhard. Ja. Ja, ja, natürlich komme ich, habe ich versprochen. Wenn du mich brauchst, dann komme ich. Ja, kann übrigens gleich bei dir einziehen. Hab nämlich kein Zuhause mehr.

0: Bernhard? Theresa? Ich hab's schon mitgekriegt, dass in einem gewissen Alter Gleichaltrige doch besser zusammenpassen.
1: Solange man aufeinander schaut. Wir, Paul, haben irgendwann aneinander vorbeigeschaut.
0: Du warst immer so selbstständig und ich war zufrieden.
1: Ja, weil du dein Leben nicht verschoben hast, so wie ich. Aber wenn man etwas so lange verschiebt, worauf man sich so freut, dann hat man keine Zeit mehr darauf zu warten, bis der andere soweit ist.
0: Theresa, ich war soweit. Du hast die Tickets zerrissen. Du hast dich in Christian verliebt.
1: Ja, weil er in dem Moment genau das hatte, was ich so gern von dir gewollt hätte, Paul.
0: Ja, und jetzt?
1: Jetzt erzählst du mir mal, was du hier oben so faszinierend findest.
0: Das habe ich doch schon so oft.
1: Aber jetzt höre ich dir zu.
0: Weißt du, wenn du hier oben bist, dann entgeht dir nichts. Nicht die vielen unbekannten Insekten, die der Südwind über die Alpen treibt. Kein Vulkanausbruch. Kein Staubkorn, das irgendetwas zu erzählen hat. Aber es sind nicht nur die schönen Dinge, auch die wichtigen. Wir kriegen jedes radioaktive Fürzchen mit, das irgendwo in Europa gelassen wird. Und als in Japan die Erde so fürchterlich gebebt hat, da hat das unser Seismograph hier auch aufgezeichnet. Das war für mich immer die Welt, die du irgendwo anders gebraucht hast. Und jetzt erzähl du mir von deiner.
1: Das habe ich doch schon so oft.
0: Aber jetzt höre ich dir zu.
1: Es ist dieses Prickeln. Jedes Mal, wenn ich meinen Fuß in ein neues Land, auf einen neuen Kontinent setze. Es riecht anders, es schmeckt anders. Jede Stadt, jeder Landstrich hat seine eigene Melodie, seinen eigenen Rhythmus, seinen eigenen Klang. New York zum Beispiel, diese Hektik, das Brodeln, das Schnelle. Oder Nepal, diese Stille, diese Gelassenheit. Nur du, Paul. Du hast mir immer gefehlt.

0: In Nordhessen liegt die Knüllregion. Und diese Region ist auch tatsächlich ein Knüller. So ein Knüller, dass sie sich seit 5 Jahren inzwischen ganz offiziell Naturpark nennen darf. Wieso, weshalb, warum genau? Das wollen wir uns heute mal genauer anschauen. Bei Hallo Hessen hier um 16 Uhr.
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Danke.

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15: Ich werde heute Ali mit meinem Blumenkohlsalat überzeugen.
16: Oh je. Ich war am Anfang skeptisch, ob das überhaupt klappt, das, was sie sich vorstellt.
15: Geht's schon los? Soll ich ein bisschen Wasser dazu holen?
17: Für eine Landgräfin weine ich gerne.
16: Oh, ich glaube, das klebt. Es wäre Katastrophe, wenn so ein Fisch und Kabeljau durch wird. Dann ist er total trocken und das geht ja gar nicht.
15: Ah, das wird schwierig.
16: Voilà, mein Hauptgericht.

0: Das Schlosshotel Kronberg ist ursprünglich der Witwensitz von Kaiserin Friedrich, die älteste Tochter von Queen Victoria. Und sie hat dieses Haus fertiggestellt 1893.
1: Wow, was für ein Schloss. Ihr Lieben, ich bin für Kochs anders wieder in Hessen unterwegs und heute bin ich in Kronberg im Taunus. Und dieses Mal wird es eine ganz, wirklich ganz, ganz, ganz eine besondere Sendung. Es hat mich die Landgräfin von Hessen eingeladen. Sie möchte mit mir gemeinsam kochen und das Ganze in einem tollen Schloss, Schlosshotel Kronberg. Und ich freue mich riesig auf die Landgräfin.
0: Als Vorspeise fange ich an mit einem Blumenkohlsalat. Und der wird mit ein paar Kräutern gemacht. Und ich fange jetzt an, den Blumenkohl zu schneiden. Jetzt mache ich kleine Röschen. Man könnte das auch reiben. Also man kann auch zum Teil so ein bisschen rohen Blumenkohl dabei lassen. Aber das mache ich nicht, weil ich ganz gerne habe, wenn der komplett durchgeröstet ist.
1: Es gibt jetzt gleich einen lauwarmen Blumenkohlsalat, der modern zubereitet ist. Und das Ganze in so einem alten Schloss. Also da bin ich echt mal gespannt. Und wie ihr wisst, bin ich ja auf einer Inspirationsreise hier in Hessen unterwegs. Ich muss mir tagtäglich neue Gerichte für mein Restaurant Pago in München ausdenken. Und da bin ich froh, wenn ich einfach mal so neue Kreationen sehe und ein bisschen was auch für mich mitnehme. Ja? Kommt mit, wir schauen uns mal den Blumenkohlsalat an.

0: beim Probekochen hatte ich einen kleinen, gab es einen kleinen Fehler und ich hoffe, dass mir der jetzt nicht passiert. Wir haben den Blumenkohl gebacken, dann war er perfekt, dann habe ich ihn rausgenommen und dann haben wir ihn zum Wärmen wieder reingestellt. Und die Hitze bei diesen Vektomaten ist eine andere und ich habe dann kleine braune Röstchen wieder rausgeholt. Ich weiß nicht, wie man den ausmacht, den Ton.
1: Also auch wenn das Schloss, sage ich jetzt mal, ihr Zuhause ist oder ihr zweites Zuhause ist, aber es ist einfach eine professionelle Küche und da funktionieren natürlich die Geräte ganz anders, ob es der Herd ist, der Ofen ist und der Mixer ist und so weiter.
0: Danke sehr, ich habe es verstanden.
2: Also die Küche, in der ich gekocht habe, war ja die Bankettküche vom Schlosshotel. Und ich muss ehrlich sagen, ich hatte ein paar schlaflose Nächte deswegen. Dieser Ofen, der die ganze Zeit trötet wie so ein Weckruf, hallo, ja, nimm mich wahr.
0: Jetzt nehme ich den Sellerie und da brauche ich eigentlich nur 2 oder 3 Stängel. Und ein bisschen Estragon, weil ich liebe Estragon einfach. Ich finde, es gibt immer noch mal so eine ganz gute Note. So, Granatapfel. Ich weiß, da gibt es 1000 Tricks. Die klappen bei mir nicht. Ich pool den. Also Blumenkohl hat ja so ein bisschen was Herbes. Und ich mag das ganz gerne, immer diesen Gegensatz zwischen bitter und süß. Ich mag auch gerne zum Beispiel gesalzene Karamell. Ist ja so köstlich, weil diese Salz... Tada! So, warten Sie. Perfekt. So. Ist doch gut. Also doch 16 Minuten. Also zu Hause braucht man ein bisschen länger. Jetzt kommt noch meine Nüsse.
2: Also dieser Ofen war nicht nur laut und irritierend, sondern hallo, hier bin ich, ja, mach jetzt nichts anderes mehr, guck mich an.
0: Ein bisschen Piment und ein bisschen Zimt, Olivenöl und ein bisschen Orangen

0: ein bisschen was davon dazu. Und noch einen ganz kleinen Hauch Ahornsirup, ein ganz bisschen. Ich bin echt gespannt, auch was er dann sagen wird. Mach den Rest doch noch an.
1: Landgräfin von Hessen. Welch eine Freude.
0: Freut mich. Vielen Dank. Das sind ja wahnsinnig schön. Danke.
1: Gerne.
0: Sehr.
1: Ich danke. Ich habe die Ehre, mit Toll. Ihnen zu kochen und das Ganze in so einem tollen Haus. Wie alt ist das Haus?
0: 126 Jahre.
1: 126 Jahre? Allein schon der Aufgang hierher, das ist wie so eine Wellness-Oase. Hier kannst du abschalten.
0: Ich muss gestehen, ich habe es sehr gerne. Es ist sozusagen ein bisschen so ein Museumshotel. So. Aber hier ist eben schon viel passiert und hier waren schon viele interessante Persönlichkeiten. Also es ist eigentlich immer spannend.
1: Also kochen mit einer Landgräfin, vor allem die Landgräfin von Hessen. Ich war nervös. Ich wusste nicht, was auf mich zukommt. Und ich habe schon so einen großen Respekt davor gehabt, vor unserem ersten Kennenlernen. Weil du weißt ja nicht, wie du die Person ansprichst, wie sie drauf ist, wie ernst sie ist, wie locker sie ist.
2: Ja, wollen wir in die Küche gehen?
0: Ja, unbedingt.
1: Ich freue mich auf Ihren Blumenkohlsalat.
0: Ja, ich hoffe, der ist lauwarm. Ja. Bin ich jetzt mal gespannt, ob er noch lauwarm ist.
1: Das schätze ich einfach, ne? So bodenständig und sie hat gleich gelacht und hat mir ein bisschen die Geschichte von dem Schloss erzählt und so. Und das hat mir gut getan.
0: Das Kennenlernen war eigentlich wahnsinnig.

0: Ja, ich darf ja hier kochen bei euch. Wie geil, ich freue mich so richtig.
1: Absolut, wir freuen uns auch.
0: Der Landgräfin von Hessen.
1: Das ist fantastisch.
0: Was für eine Ehre für mich.
1: Ja, ja, das ist es definitiv. Tolle Frau, tolle Familie und wünsche euch auf jeden Fall ganz viel Spaß.
0: Ja, und ich freue mich jetzt auf meinen Blumenkohlsalat.
1: Also, viel Vergnügen.
0: Wo ist der Blumenkohlsalat?
2: Der kommt.
0: Der kommt.
2: Der kommt, der kommt. So, eine Sekunde.
0: Schau mal, die Landgräfin von Hessen hat eine kleine professionelle Küche.
2: Genau.
0: Wahnsinn. Genau. Der ist ja schon fertig.
2: Ja, ich habe ihn schon fertig. Warm. Ja.
0: Wow.
2: Mal schauen.
0: Kann ich mal so ein bisschen so schauen?
2: Ja, gerne.
0: Also es ist irgendwie, bin ich jetzt wirklich überrascht, dass jetzt auch hier in so einem alten Haus, Schloss, mit Granatapfelkernen gearbeitet wird. Das ist schön. Das heißt, die Tradition mit der Moderne zu verbinden, das ist doch was Wunderbares.
2: Oder? Aber ich finde auch, das schmeckt einfach auch am besten. Also ich mag gar nicht so gerne Blumenkohlsuppe oder sowas. Das ist nicht so mein Ding.
0: Blumenkohl noch schön knackig.
2: Mühe gegeben.
0: Auch wunderbar gebraten. Und auch die Haselnüsse, ne? Dadurch kommt so ein bisschen dieses nussige Aroma. Ne? Die Harmonie ist wunderbar. Die Säure von den Granatapfelkernen, sag jetzt mal, die werden milder durch die Haselnüsse. Es ist so im Gaumen wunderbar stimmig. Der Blumenkohlsalat war göttlich, war wirklich super.
2: Ich habe mich jetzt sehr gefreut, dass er den Salat so gut fand, unbedingt. Gott sei Dank. Ja, und dass der Blumenkohl mir nicht in kleine braune Röschen zerfallen ist, da war ich auch sehr glücklich drüber. Ja.
0: Das glaube ich tatsächlich.
2: Ja. Vor allem die Süßigkeiten.
0: Da sind die sofort dabei, das wollen die haben.
2: Wirklich schwierig.
0: Und Sie kochen auch viel zu Hause?
2: Ich koche schon sehr viel selbst.
0: Ja,
2: vor allen Dingen an den Wochenenden und so. Weil es auch Spaß macht. Also wir kochen dann zusammen mit den Kindern. Ich bin Floria Landgräfin von Hessen. Ich arbeite in der Hessischen Hausstiftung und bin im Vorstand der Kulturstiftung des Hauses Hessen. Und ich kümmere mich besonders um das Schlosshotel Kronberg, ehemals Schloss Friedrichshof, der Witwensitz der Kaiserin Friedrich. Und kümmere mich besonders um die Zimmer. Und das, was uns sehr am Herzen liegt, ist, dass der englische Geist von Kaiserin Friedrich, die ursprünglich die älteste Tochter von Queen Victoria ist, dass der hier in diesem Haus erhalten bleibt.

0: Und wenn ich dann in den Zimmern bin zum Beispiel, dann gehe ich einfach alles einmal durch. Also dann schaue ich mir die Vorhänge an, sind da Flecken, ist alles noch in Ordnung. Dann gucke ich auch gerne mal, ob das alles so steht und sitzt, wie ich es gerne hätte. Also das sind so Kleinigkeiten, aber da liegt uns schon sehr viel dran. Also meistens sind es so die Armlehnen, die schnell abgerieben sind. Zum Teil kommt es auch darauf an, wenn jemand hüpft auf den Sesseln, dass man schaut, dass man die Bänder neu macht. Also da gibt es einiges. Manchmal ganz erstaunliche Dinge, die da so passieren können. Ja. Das mache ich ja jetzt seit eigentlich jetzt fast 20 Jahren, also seit 19 Jahren. Und ich habe mich immer schon für Inneneinrichtungen, also hat mir immer schon Spaß gemacht, Räume einzurichten. Ich bin nicht ausgebildet, aber die Erfahrung und die Zusammenarbeit mit Inneneinrichtern und Innenarchitekten hauptsächlich, die schult. Das ist zum Beispiel jetzt ein kleines Moodboard für ein Zimmer, was ich jetzt gemacht habe. Und da sieht man eigentlich ganz gut die Kissen auf dem Bett, welche Farbe, wie die aussehen sollen. Hier ist das Sofa, was wir nehmen, welcher Bezug da drauf kommt.
1: Mittlerweile weiß ich ganz genau, ist das ein Braquinierstoff, ist das ein alter Stoff, ein Brokatstoff, eine Seide, ein Leinen, das sehe ich sofort.

0: Vor unserer Hochzeit war ich bereits ein Jahr, eineinhalb Jahre bereits hier. Und dadurch, dass meine Mutter in Wiesbaden gelebt hat, war mir sozusagen diese Region schon vertraut. Und ich hatte auch schon einige Freunde hier und auch ein bisschen Familie. Und ich finde auch so, dass die ganzen Menschen hier ist einfach unglaublich freundlich. Und es ist eine kleine Gemeinschaft. Ich bin Schirmherrin vom Fürstlichen Gartenfest in Wolfsgarten. Das liegt uns besonders am Herzen. Das ist eine Herbstveranstaltung und dort findet man im Endeffekt alle Besonderheiten für den Garten, besondere Pflanzen. Wenn ich zum Beispiel eine ganz besondere Rose suche, dann finde ich dort schnell, was ich gesucht habe. Und viele Gartenliebhaber kommen extra zum Gartenfest, um sich hier ihre besondere Pflanze für die nächste Saison zu besorgen. Ich kaufe sehr gerne auf Märkten. Ich kaufe gerne regionales Gemüse und dann variiere ich natürlich so ein bisschen. Also wenn ich auf dem Markt etwas finde, was mich inspiriert oder was ich besonders frisch oder gut aussehen finde, dann schmeiße ich auch gerne mal meine ganze Rezeptidee für den Abend zum Beispiel um. Mir ist einfach wichtig, dass auch die Kinder an verschiedene Geschmäcker geführt werden und dass es eben, also bei uns gibt es eigentlich keine Pizza. Es gibt bei uns kein Fastfood, es gibt bei uns nichts aus der Dose eigentlich, außer okay, Tomaten, die ich dann als Tomatensauce verkoche, aber eigentlich versuche ich alles frisch zuzubereiten.
1: Ja, danke sehr.

0: Also ich mache jetzt als Hauptgang ein in Pergament gelegten Kabeljau mit ein bisschen Kräutern und Gemüse und Frühlingszwiebeln und Tomätchen. Und dazu gibt es ein Röstkartoffelchen aus dem Ofen. Und dann kommt dazu Mangold. Ah, der ist wunderbar. Der ist wirklich schön. Jetzt trenne ich erstmal die Blätter von den Stielen, weil die Stiele benutze ich auch. Die sind eigentlich das Wichtigste. Also ich benutze sie auch für Salat und schneide sie klein. Also ich schneide sie jetzt dünn und klein, dass sie dann schön gar sind. Und dann ist es was Köstliches. Aber man muss die Blätter getrennt von den Stielen anbraten, weil sie natürlich viel schneller fertig sind und die Stiele erstmal mehr Zeit brauchen, um gar zu werden. Ich habe keinen Kochlöffel. Ich habe nichts. Okay. Das wird lustig.
1: Ich habe gehört, es wurde Kochlöffel gewünscht. Ja. Holz haben wir nicht.
0: Ach, schade. Das ist aber erstaunlich.
1: Aber das geht.
0: Okay, okay.
1: Weil das, okay. Das ist ja keine Teflonpfanne, da kann man auch reingehen. Oh, sieht aber gut aus.
0: Ja, fängt jetzt an. Ich habe leider nicht sehr viel Grünzeug aus dem Mangold, leider.
1: Das reicht doch.
0: Ja, ich hoffe, das
1: Wer kommt denn zum Essen? Ihr zwei alleine?
0: Nein, es kommt noch eine Freundin von mir.
1: Eine Freundin von mir?
0: Ja, Katharina.
1: Kann ich was helfen?
0: Absolut. Ja, oder wahnsinnig gerne. Also, was ich total toll fände, ist dieser Knoblauch.
1: Ich mache das gerne.
0: Das wäre total. Also, ich bräuchte 5, 10. Und zwar, kann ruhig ein bisschen gröber sein, in so Scheiben geschnitten.
1: Scheiben geschnitten.
0: Ja.
1: Das super. Ist ja der junge Knoblauch. Der ist ja.
0: Genau, der frische.
1: Da kann man auch. Kann man eigentlich alles verwenden. Selbst hier die Schalen.
0: Ja?
1: Ja. Viele schmeißen das weg, aber das muss man gar nicht. Kann man ganz fein schneiden und damit runterheben, zum Beispiel. Ja. Die äußere Schicht würde ich

0: Das sind meine Kartoffeln.
1: Ah. Fertig?
0: Ja, aber ich glaube, ich lasse sie noch mal.
1: Soll ich auch noch eine Schalotte schälen?
0: Wahnsinnig gerne. Bei mir dauert das Stunden. Geht's schon los? Soll ich ein bisschen Wasser dazu geben?
1: Für eine Landgräfin weine ich gerne.
0: Oh nein.
2: Also was mich gefreut hat, ist, dass er mitgeholfen hat gleich. Das hatte erstens für mich das so ein bisschen entspannt. Und ich wusste, oh, ich komme mit der Zeit hin.
3: Also sie hat meine Hilfe eigentlich gar nicht gebraucht. Ich habe ihr Zwiebeln geschnitten, Knoblauch geschnitten und so weiter. Arbeiten. Ich habe ihr, sagen wir so, ich war gerne ihr Hiwi, ihr Helfer, ihr Praktikant. Da habe ich einen Tipp.
0: Ja, gerne.
3: Einfach die Pfanne, mit der Pfanne rübergehen.
0: Das geht aber nur zu zweit.
3: Nö, echt? Nee, oder mit ja doch, eine Hand festhalten und eine Hand so
0: rüberschießen. Dann übe ich mal mit der Pfanne
3: rüber. Jetzt mit der Pfanne rüber und dann einfach die. Ja, genau. Okay. Geht doch! Es ist toll. Sie machen das sehr viel, also mit sehr viel Emotionen, mit viel Gefühl. Ja, wirklich. Sie gehen da sehr. Also das hat auch nicht jeder. Ne? Sie fühlen auch die Liebe zu dem Produkt. Allein schon, wie man das Produkt anfasst, wie man riecht. Ich merke ja auch, wie sie das damit umgehen. Finde ich toll.
0: Das macht ja auch Spaß. Das ist eigentlich das Besondere am Kochen. Hat ja was sehr Haptisches.

0: bin der Ali, der in Osternatürlingen geboren ist, in Deutschland, München aufgewachsen ist. Ein sehr barmherziger, sozialer Mensch, aber der trotzdem irgendwo sehr zielstrebig nach vorne schaut. Das Pago habe ich seit 2014 und es war immer schon mein Wunsch, dieses Restaurant zu übernehmen. Meine Küche ist eine sehr aromenreiche Küche. Wir arbeiten mit sehr viel Gewürzen, mit Kräutern, mit Gemüse. Es ist für mich ein Beruf, wo ich sage, ich kann mir nichts anderes vorstellen. Ja, es ist einfach, es macht nicht nur Spaß, sondern wir machen auch Menschen glücklich. Und das ist halt für mich das Wichtigste. Ich bin gerne in der Küche, ich bin gerne auch im Restaurant, bin auch gerne draußen unter den Gästen und gehe rum und mache den Service mit. Also ich versuche da überall zu sein, wo man mich braucht und das macht mir Spaß. Ja. Ach, München mal von hier oben betrachten, ist einfach traumhaft. München ist eine Stadt, die ich wirklich sehr liebe. Meine Familie lebt in München, meine Kinder leben in München, meine Eltern leben in München. Und natürlich habe ich Lieblingsplätze. Ich bin gerne an der Isar, weil ich dort in der Nähe wohne. Es ist wichtig, Ziele im Leben zu haben. Ohne Ziele bist du irgendwann verloren. Du musst natürlich auch aufpassen, weil wenn du alles zu schnell erreichst, dann kann es schon sein, dass es dann irgendwann, dass der Schuss nach hinten losgeht, weil dann hast du keine Freude. Und du musst trotzdem auch Freude dabei haben. Das ist wahnsinnig wichtig. Du musst glücklich sein mit dem, was du machst.
1: Ich habe da meinen Mangold rein. So. So. Weil ich glaube, das ist jetzt gut. Jetzt mache ich den Mangold drauf und dann lass ein bisschen Ruhe. So.
2: Ich glaube, die Katharina ist da.
3: Ah. Hallo, liebe Florian.
1: Hallo, Katharina.
3: Wie schön.
2: Ja, hallo.
3: Wie geht's dir? Hi. Danke für die Einladung.
1: Sehr gerne.
3: Hallo, Katharina Butter.
1: Ja,
3: Kochhände sind in Ordnung.
1: Schön.
2: Sehr gerne.
1: In Ordnung, oder? Riecht schon verlockend.
2: Die Landgräfin ist eine tolle Köchin. Kochen Sie auch gerne?
3: Sehr gerne.
2: Wirklich?
3: Wirklich gerne.
4: Ich habe mich für Fisch entschieden, weil ich liebe Fisch.
1: Mal ein bisschen Petersilie und Zitronenscheiben obendrauf.
3: Das sieht ja herrlich aus, auch von den Farben mit dem Grün und dem Rot und dem Gelb. Sehr schön. Also ich kenne jetzt dieses Gericht, was heute gekocht wird, noch nicht von ihr. Da lasse ich mich überraschen und freue mich drauf. Ich nehme an, Fisch kann immer schwierig sein. Das hängt ja sehr von der Konsistenz ab, der Gardauer und so weiter. Und da bin ich mal sehr gespannt, wie ihr das gelingt heute.
1: So. Wunderbar. Dann warte ich jetzt noch, bis der ein bisschen hoch hat. Das dauert wahrscheinlich ein paar Minuten.
2: Wie lange braucht man den
1: Ofen? Der braucht eine Viertelstunde nur.
2: Viertelstunde?
1: Ja, bei dem ja. Also wir haben
2: normalen Ofen zu Hause?
1: Eher, also ich würde zu Hause sagen sogar 25 Minuten, sowas.
2: So lange braucht der?
1: Also schon.
2: Aber Kabeljau darf wirklich noch ein bisschen roh sein.
1: Sonst schmeckt er nicht.
2: Sonst ist er zu trocken. Also lieber ein bisschen roh, als wie zu weit gegart.
1: Okay.
3: Genau. Ja.
0: Ich war ein bisschen am Anfang skeptisch, ob das überhaupt klappt, das, was sie sich vorstellt, mit der Auswahl von dem Fisch, also in dem Fall vom Kabeljau. Aber Kabeljau hat sehr wenig Fett. Der zerfällt auch ganz schnell, wenn du den nicht, sag ich jetzt mal, mit der Haut garst.
4: Also der Kabeljau ist sozusagen, das ist das Praktische, wenn man dieses Pergament nutzen kann. Man muss halt nur ganz genau wissen, wann der Gargrad perfekt ist. Das finde ich das Schwierige bei diesem Fisch. Der schmeckt nicht, wenn er über einen Punkt ist. Und ich mag ihn auch überhaupt nicht halb roh.
1: So.
2: Darf ich?
1: Danke sehr gerne.
2: Ich helfe Ihnen gerne.
1: Vielen Dank. So. Okay.
2: So. Sie sagen 15 Minuten.
1: Jetzt brauche ich Hilfe. Genau. Jetzt brauche ich jemanden, die ja, wunderbar. So, und zwar möchte ich jetzt die Butter da rein emulgieren.
3: Ja.
1: Einer muss mir die Butter da reinmachen und
3: ich reiche dir Butter an oder darf ich sie reinschmeißen?
1: Ich spritze gerade.
3: Okay. Aber die wird schön. Guck mal, wie die Konsistenz ist. Das ist ja auch mal der Moment bei der Hollandaise, wo einem das Herz in die Hose sinkt. Das ist nicht gering.
4: aber ich habe gerne die Interaktion in der Küche. Ich finde es auch zu Hause. Ich finde immer schön, wenn alle in der Küche sitzen und selbst wenn einer nicht mitmacht und am Rand sitzt und etwas trinkt und der Nächste schnippelt und der andere hat noch eine Idee oder schüttet auch tatsächlich noch was rein und sagt, das hast du das schon mal probiert, das machen wir noch dazu. Das habe ich ganz gerne.
3: Und soll ich dir auch schon mal Senf holen?
4: Ja, gerne.
3: Gerne? Nimmst du den groben oder den?
4: Beide.
3: Beide. Und ein Löffelchen nehme ich an.
2: Super.
0: Wo hast
1: du jetzt
0: den Nimmel? Den hab ich hier. Der sieht
4: toll
0: aus. Ja. Aussehen tut's gut.
3: Toll. Oh, die hat eine sehr gute Konsistenz. Oh, wie lecker.

0: Wow.
1: Wunderschön. Wunderbar.
0: Wenn ich schon mal die Ehre habe.
2: Vielen Dank.
1: Vielen Dank. Wer möchte ein Stückchen Wein haben? Bitte.
0: Bitte.
1: Ja.
0: Mit tollem Essen. Sehr gerne.
1: Sieht das schön aus.
0: Mango schmeckt dazu eigentlich am besten. Ne?
1: Ja, ja.
0: So die Blätter, später dazu, die, den Strunk sozusagen schön geschmort, dann mit den Tomaten drunter, Oliven, also.
1: Ja, ich bin mal gespannt, ob das jetzt auch so schmeckt, wie ich es mir erhoffe.
0: Bestimmt. Bestimmt so.
1: So, ich mach's jetzt.
0: Oh, schaut mal hier. Wow.
1: Perfekt.
0: Wunderbar glasig. Perfekt, besser geht's nicht.
1: Das macht es schön ausgewogen. Dieses Milde der Sahne mit diesem kräftigen Senf, das schmeckt hervorragend. Wirklich toll. Florian, herzlichen Glückwunsch.
2: Oh, vielen Dank.
1: Ein tolles Gericht hast du da gezaubert. Wirklich toll.
2: Vielen Dank für die Hilfe.
1: Vielen Dank, dass ich dabei sein darf.
0: Sie haben das toll gemacht. Wirklich,
1: wirklich schön.
0: Harmonie pur.
2: Danke sehr.
0: Glückwunsch.
2: Danke.
3: Fisch, also Meeresfisch im Papillot, kenne ich eigentlich mit Ludemer oder mit der Dorade und so weiter. Kabeljau habe ich zum ersten Mal gegessen. Aber es war gut, der war auch gut gegart, der war schön saftig, geschmacklich toll.
0: Boah, jetzt ist aber die Messlatte sehr. Mhm. Ich muss morgen was Tolles zaubern. Ich hoffe, ich kann heute Nacht gut schlafen. Sie haben gestern wunderbar gekocht.
2: Ah, ich bin schon gespannt, was es heute gibt.
0: Kabeljau werde ich in Mangoldblatt einwickeln und dann darin braten. Da möchte ich gequetschte Kartoffeln machen.
2: Ja.
0: Auf Pesto.
2: Ach, wie köstlich.
0: Und die gequetschten Kartoffeln werde ich dann da oben drauf noch mal so ein Topping machen aus Tomate, vielleicht ein bisschen Kapern, Oliven, so ein bisschen mehr so in die mediterrane Richtung gehen. Und jetzt überlege ich die ganze Zeit, wie ich den Blumenkohl, ob ich auch so einen Blumenkohlsalat machen soll. Aber wir schauen erst mal, was der Markt hergibt, oder?
2: Ja, wunderbar.
1: Ich war total neugierig, was er aus den Zutaten machen wird.
3: Es ist immer eine Herausforderung, bei Kochs anders zu kochen. Ich gehe da sehr respektvoll an die Sache ran.
0: Wir gehen jetzt mal. Oh, der ist aber klein, oder? Hier kaufen Sie oft ein?
2: Ja, also wenn ich Zeit habe, kaufe ich hier gerne ein.
0: Guten Morgen, hallo. Moin, hi.
2: Moin, hallo.
0: Grüß dich. Kabeljaufilet hätten wir gerne.
4: Haben wir hier vorne das Ostsee-Warenhaus drauf in München. Also wissen wir, frische geht's nicht. Der ist jetzt zwei Tage aus dem Wasser raus.
0: Im Ganzen hast du den nicht, gell?
4: Ganze gibt's erst, sagen wir mal so in zwei, drei Wochen. Habe ich wieder Kochfisch dabei.
0: So. Wir bräuchten bitte Mangold. Haben Sie Mangold?
5: Leider nur heute Pak Choi.
0: Pak Choi. Oh Gott, was haben wir jetzt? So, kein Mangold.
5: Pak Choi.
0: Pak Choi. Aber improvisieren, da muss ich halt anders machen, oder?
2: Genau.
0: Wo bist du?
3: Also ursprünglich war meine Idee, den Kabeljau im Mangoldblatt zu braten und zu servieren. Und das ist ja auch so eine Sache. Ne? Du musst natürlich als Profikoch stellst dir ein Gericht vor. Aber bist auf dem Markt, aber es ist das Produkt nicht da. Und das heißt, du musst dann gleichzeitig auch beim Einkauf schon dir dein Gericht ändern.
0: Dann nehme ich Pak Choi. Also Pak Choi ist ja der asiatische Mangold, sagt man auch. Dann bräuchten wir noch Schalotten. Die eine Birne bitte. Die ist fest, ja, ins Buch.
5: Bitte mal.
0: Dankeschön.
5: Danke
0: das
5: auch.
0: Ist sehr lieb. Oh, das sieht aber super Dankeschön. Aus, oder?
4: Auch schön gemacht.
0: Sehr gut gemacht, sehr gut. Danke, ciao. Ihr Lieben, die Landgräfin hat mich gestern mit einem tollen Blumenkohlsalat überrascht. Das war sozusagen die Vorspeise. Deswegen habe ich gesagt, ich überrasche Sie auch mit einem Blumenkohlsalat, der aber anders sein wird. Man kann auch Blumenkohl roh essen, überhaupt gar kein Problem. Dann habe ich eine Birne gekauft. Das ist eine ganz feste Birne. Die soll nicht zu reif sein, weil ich möchte auch, dass wir hier bisschen was zwischen den Zähnen haben. Dann habe ich hier Berberitzen. Berberitzen, eigentlich so ein Essigfrucht, ne? Essigbeeren sagt man dazu. Dann habe ich getrocknete Feigen gekauft. Getrocknete Feigen sind sehr süß, deswegen werde ich nicht zu viel reingeben. Man kann auch statt Feigen zum Beispiel getrocknete Aprikosen nehmen. Man kann auch zum Beispiel Datteln nehmen, würde genauso gehen. Und jetzt habe ich noch hier Simit, so ein Sesamkringel. Kennt man aus dem Orient, aus der Türkei oder aus der arabischen Küche. Den tue ich jetzt ein bisschen so in leichte Stücke schneiden. Ruhig grob lassen.

0: Oh, hallo.
1: Oh, die Gräfin kommt. Oh, ich habe Fehler gemacht, gell?
0: Macht nichts.
1: Darf man das nicht sagen?
0: Das ist was anderes einfach. Also es gibt Gräfin und es gibt Landgräfin.
1: Wäre das ja zu viel verlangt, wenn Sie mir das erklären könnten?
0: Also das ist einfach der, also das ist eigentlich was wahnsinnig mühsames.
1: Ich komme aus einem anderen Kulturkreis, deswegen kann
0: ja,
1: ich...
0: Ja, ja, ja. Ich glaube auch, dass das bei uns eigentlich ja keine Rolle mehr spielt, weil bei uns gibt's ja, ist der Adel ja abgeschafft worden mit der Weimarer Republik. Die Landgrafen gehören zu den regierenden Häusern, das ist so einer der ältesten Titel, die es gibt. Also vor den Großherzögen und Herzögen war der Landgraf eigentlich sozusagen der Titel eines Regierenden von einem Land.
2: Ich habe einiges gelernt über den Adel auch von ihr. Ich weiß schon, dass es Könige und Prinzessinnen und Prinzen und so weiter gibt, aber wie, in welcher Form die miteinander, sage ich jetzt mal, vernetzen, das wusste ich nicht. Und sie hat mir so ein bisschen was erklärt und jetzt habe ich es verstanden und das nehme ich für mich mit.
0: Also jetzt bin ich ja mal gespannt.
1: Ja, Sie haben mir das so toll erklärt und ich habe mir vorgenommen, in einen schönen Blumenkohlsalat zu machen.
0: Ah.
1: Der anders ist.
0: Ja, sehr gut.
1: Und jetzt gebe ich Pistazien dazu. Weil wir brauchen also ein bisschen was Lustiges. Gestern waren ja Haselnüsse.
0: Genau.
1: Heute ist Pistazien
0: dran. Sehr gut.
1: Habe mir gedacht, ich mache mir die Mühe und ich kaufe mir einfach Pistazien in der Schale.
0: Okay.
1: Ich hätte mir das natürlich einfacher machen können, hätte auch die ausgelösten kaufen. Ja. Die schmecken aber besser.
0: Echt?
1: Wirklich, schmeckt noch besser.
0: Die sind krosser wahrscheinlich, nicht?
1: Frischer.
0: Ja.
1: Frischer.
0: Soll ich helfen?
1: Sie können mir jetzt helfen und zwar umrühren.
0: Umrühren, okay.
1: Das wäre klasse.
0: Ja.
1: Kommt noch ein bisschen Olivenöl dazu.
0: Okay. Dann. Ah, der ist ja ganz dünn gehobelt.
1: Ja.
0: Ah, wie köstlich. Oh, das sieht gut aus.
1: Ich habe noch hier Sesamkringel. Würde ich auch. Doch, doch. Würde ich auch vermischen.
0: Ja, okay.
1: Das soll so.
0: Okay.
1: Wir probieren einfach zusammen.
0: Ja, gerne. Cool. Ich muss einmal gucken, dass ich alles drauf habe. Köstlich.
1: Ne? Guten Appetit.
0: Wünsche ich auch, danke. Wunderbar.
1: Ja. Ein bisschen orientalisches, das schmeckt jetzt auch.
0: Das ist wunderbar. Das
1: ganz
0: ist total köstlich.
1: Zimt habe ich dazu gegeben.
0: Und die Birne ist gut.
1: Und dann geht's gleich weiter mit dem Hauptgang.
0: Wunderbar. Bin ich gespannt.
1: Es gibt Kabeljau mit zerdrückten Kartoffeln, Tomatensugo, Pesto und Pak Choi. Ich möchte so eine leichte, so eine dicke Tomatensoße machen, so eine mediterrane Tomatensoße machen. Dafür habe ich so ganz frische, schöne Schalotten gekauft und dann mit frischem Knoblauch in Olivenöl anschwitzen. Dann kommt anschließend die getrockneten Tomaten dazu, ein paar frische Tomaten, Kapern, Oliven. Etwas Olivenöl. Wenn wir schon in der mediterranen Küche sind, dann ist natürlich Olivenöl ein Muss. Ich wollte bewusst Eiertomaten haben, weil Eiertomaten viel weniger Wasser haben. Hier oben einritzen ins Wasser, 20, 30 Sekunden einfach in dem Wasser stehen lassen. Dann einfach eine Tomate nehmen, so heiß ist sie nicht. Und hier mal so gucken, ob die Schale runtergeht. Hier, guck mal, geht wunderbar. Und jetzt nehmen wir die Tomate wieder raus. So, und jetzt einfach schälen. Das sind gute Tomaten, die haben auch noch Geschmack. Normalerweise ist es so, dass ich ab Oktober mit Tomaten nicht mehr arbeite, weil die Qualität einfach nicht gut ist. Kapern, Äpfel. Kapern sind sehr salzig, deswegen Salzen noch ein bisschen warten, würzen tue ich dann zum Schluss. Eine gute Tomatensoße braucht lange. Jetzt koche ich die Kartoffeln. Dann gebe ich ein bisschen mehr Salz dazu. Kräftig salzen. Und jetzt von mir, damit die Kartoffeln nicht so langweilig schmecken, gebe ich auch da jetzt ein bisschen Thymian, Rosmarin und ein Stückchen Knoblauch dazu, damit die Kartoffeln vom Grund aus Aroma kriegen hier. Jetzt geht's weiter mit Pesto. Also Pesto klassisch ist ja mit Basilikum und Petersilie. Warum Petersilie? A, wegen dem Geschmack und B, wegen der Farbe. Sehr gesund, hat sehr viel Vitamin C. Ich stärke ein bisschen mein Immunsystem. Und wie kann ich das machen? Einfach viel grünes Gemüse essen oder auch Kräuter. Das tut immer gut. So, Knoblauch. Ach, mach mal ein bisschen mehr. Jetzt kommen die Pinienkerne dazu.

0: So, Pesto ist fertig. Schaut mal, wie schön, wie grün mein Pesto geworden ist. Mega. Gleich kalt stellen, ja, ist wichtig. Licht und Säure macht das Grüne grau. Deswegen ab in den Kühlschrank. Es wird Pak Choi schön, auch langsam im Olivenöl gebraten. Er kann auch rötliche Farbe nehmen. Das schadet überhaupt gar nicht. Ja? Ach, die sehen gut aus. Kartoffeln sollen auch schön Farbe nehmen, ist auch wichtig. Mein Tomatensugo, schaut mal, wie toll der aussieht. Hier, die Flüssigkeit bzw. das Wasser von den frischen Tomaten ist verdunst, ist weg. Jetzt habe ich nur schön dieses Bruchfleisch. Schön. Genau so wollte ich es haben. Wunderbar. Etwas Salz zum Pak Choi und Prise Zucker, ganz wenig nur. Ja? So, jetzt geht es weiter mit dem Kabeljau. Hier sind die Gräten. Schneiden wir mal raus. Brauchen wir nicht. Sehr schön, wunderschön. Und jetzt wird der Fisch schön in Olivenöl gebraten. Ich hoffe, dass die Pfanne nicht klebt. Oh, ich glaube, das klebt. Wenn ich Mangold, normal Mangold gehabt hätte, Mangold hat ja große Blätter, dann kannst du natürlich so ein Filet da wunderbar einwickeln. Wenn du schon kein Mangold da hast, dann hätte ich schon gerne den Kabeljau mit der Haut gehabt, weil auf der Hautseite kann es einfach schöner braten. Und da war ich auch ein bisschen traurig darüber. Ich musste umdisponieren und so ein Kabeljau-Filet ohne Haut, das klebt auch in der Pfanne. Und das hat die Gräfin zum Beispiel gestern wunderbar gemacht. Sie hat es eingewickelt in Pergamentpapier und hat ihn in der Folie bzw. in dem Papier halt gegart. Liebe Landgräfin, kommen Sie rein. Wir können super gleich anrichten.
1: Ist ja toll.
0: Ja, jetzt bin muss ich gespannt nur gucken. Ich würde den jetzt ungern wenden.
1: Ich weiß genau.
0: Weil ja, da ist keine Haut dran. Und wenn ich jetzt den Fisch wenden würde,
1: ja,
0: würde er mir auseinanderfallen. Ja. Ich richte auch schon jetzt gleich einen Teller an.
1: Ah, wunderbar.
0: Hier habe ich mein Pesto.
1: Ha? Ist das selbst gemacht?
2: Entschuldigung.

0: wundervoll angerichtet auch.
1: Und der Fisch ist jetzt hier. Ja. Man denkt immer, dass der roh ist, aber nein, der ist nicht roh. Durch. Der ist durch, der ist sowas von durch. Und Zitrone, Öl,
0: ja.
1: Das ist so Tomatenöl, sage ich dazu.
0: Sieht köstlich aus.
1: Köstlich. Voilà, das ist mein Hauptgericht.
0: Ja, das ist, das wird schwierig.
1: Kein Spenditeller.
2: Schön.
0: Oh, köstlich.
1: Also es hat mir echt wahnsinnig viel Spaß gemacht.
0: Ja.
1: Jetzt bin mal gespannt, was ihr sagt. Guten Appetit.
2: Danke sehr.
0: Ich auch. Danke.
1: Ich bin auch gespannt. Ich koche jetzt zum ersten Mal in meinem Leben.
0: Wirklich?
1: Ja, klar.
0: Auf jeden Fall so ein Kabeljau, da bin ich mir ganz sicher.
2: Der ist aber gut.
1: Der ist gut.
0: Das ist gut mit diesem Olivenöl. Mhm. Und dieser Tomate oben drüber und ein bisschen Salz. Das ist köstlich.
2: Hervorragend.
1: Also ich habe überhaupt gar kein Butter verwendet. Nur Olivenöl, alles in Olivenöl.
2: Normalerweise ganz mediterran, ne?
1: Ja.
0: Ich fand sein Tomatenjus fand ich genial. Das nehme ich bestimmt mit. Ich fand auch seine Idee, dass er sozusagen dieses Olivenöl noch auf den Kabeljau gegeben hat. Und das gab dem Ganzen noch mal so eine gewisse Würze. Das fand ich köstlich. Also er hat ja ähnliche Zutaten verwendet wie ich. Aber trotz dessen hat er es geschafft, dass es anders schmeckt.
1: Wenn ich selbstkritisch bin, war Ihr Kabeljau gestern besser als meiner. Weil, ja, ich bin immer ehrlich, ich finde, man muss auch sagen, wenn es so ist.
3: Ich glaube, mein Hauptgang hat euch so gut geschmeckt, dass es nicht auf ist.
1: Aber es hat mir wirklich sehr viel Spaß gemacht.
0: Hat sehr viel Spaß gemacht. Vielen Dank.
1: Liebe Landgräfin, es war mir echt eine Ehre, mit Ihnen zusammen zu arbeiten. Oder was heißt zu arbeiten, sondern einfach mal zusammen kochen. Ja, ich nenne das Arbeit. Und ich habe Spaß gehabt. Ich hoffe, Sie auch.
0: Absolut.
1: Wir haben uns ein bisschen kennengelernt. Sie haben mir ein bisschen was beigebracht. Fand ich süß, ja, wie die so Königshäuser aufgebaut sind. Ich habe was dazugelernt. Ist immer schön. Ihr Lieben, ich war wieder für Kochs anders auf einer Inspirationsreise, diesmal in Kronberg. Ich habe im Schloss gekocht. Was für eine Ehre für mich. Was nehme ich für mich mit? Der Blumenkohlsalat von der Landgräfin, der war so köstlich. Ich nehme den sicherlich mit auf die nächste Speisekarte. Tschüss, tschüss.
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10: Hallo Hessen, herzlich willkommen. Schön, dass Sie eingeschaltet haben. Deutschland ist raus. Ich weiß nicht, ob Sie es mitbekommen haben. Fußball-Weltmeisterschaft in der vergangenen Nacht. Deutschland gegen Paraguay im 16. Finale verloren nach Elfmeterschießen. Und die Volkesseele zürnt ein wenig und ist ziemlich sauer auf den Bundestrainer, auf Julian Nagelsmann. Und viele wünschen sich, dass er dahin geht, wo der Pfeffer wächst. Apropos Pfeffer, das soll es nämlich mit dem Thema Fußball an dieser Stelle gewesen sein. Wir wollen heute über Pfeffer reden und zwar mit Kilian Holland. Er ist Gewürzmüller vom alten Gewürzamt in Klingenberg und hat jede Menge verschiedene Pfeffersorten mitgebracht. Es gibt nämlich nicht nur den schwarzen, es gibt auch grünen und weißen. Und ja, wie man so einen Pfeffer herstellt und vor allem wozu der schmeckt. Zum Beispiel, das hat mich jetzt ein bisschen überrascht, zu Erdbeeren. Darüber wollen wir uns gleich mit ihm unterhalten. Vorher kommen wir aber zu einer ganz anderen Geschichte. Wir wollen nämlich nach Nordhessen reisen, in die Region Knüll. Und das aus gutem Grund, denn diese Region ist seit 5 Jahren offiziell Naturpark. Wieso, weshalb, warum und was das ausmacht, das wollen wir gleich mit der Geschäftsführerin besprechen. Vorher schauen wir uns in der Region aber erstmal ein kleines bisschen um.
11: Einfach märchenhaft. Dieser Wald in der Region Knüll. Sie will diesen Naturschatz noch bekannter machen. Der hat sozusagen einen Ritterschlag erhalten und heißt Naturpark.
12: Das zeugt davon, dass es hier intakte Naturlandschaft gibt, dass hier es vielfältige traditionelle Kulturlandschaft gibt und dass es eben touristische Ziele da sind, die zum Erholung suchen einladen, die zum Erleben einladen. Und darüber hinaus geht es natürlich darum, die Landschaft auch zu erhalten und zu schützen.
11: Eine intakte Natur, für viele auch einfach Erholung.
13: Sonne scheint heute. Bäume sind also schön grün, ein frisches Grün. Wir genießen das einfach heute.
11: Naturparks sind Schutzgebiete. 13 gibt es davon in ganz Hessen. Der Naturpark Knüll ist der neueste. Er hat eine große Arten- und Biotopvielfalt und vielfältig genutzte Landschaften. Zum Beispiel auch Streuobstwiesen.
12: Streuobstwiesen sind Hotspot der Artenvielfalt, weil hier viele verschiedene Arten aufeinandertreffen. Wiesenarten, Baumarten, Waldarten, die hier vorkommen. Und sie sind ein Relikt der Kulturlandschaft und als solche wirklich auf alle Fälle erhaltenswert und Teil des Naturparks.
11: In den kommenden Jahren wird die Region weiterentwickelt. Es geht um Themen wie Klimaschutz, regionale Produkte und nachhaltigen Tourismus. Das heißt zum Beispiel bessere Wanderwege und ehrenamtliche Naturparkführer. Die Region macht mit. Auch der Wildpark Knüll engagiert sich. Leiter Wolfgang Fröhlich freut sich auf die neuen Aufgaben.
14: Wir als Wildpark werden uns sehr stark in den Bereich der Umweltbildung einbringen. Wir werden aber auch das Thema Naturschutz und Artenschutz und auch den Klimaschutz nicht außer vorlassen, sondern das ist uns auch ein Herzensanliegen, dass wir auch in diesen Bereichen den Knüll weiterentwickeln.
11: Das Land Hessen gibt für diese Entwicklung 60.000 Euro dazu. Noch mehr Geld kommt durch verschiedene Projektförderungen zusammen. Damit will Katrin Anders das ganze Potenzial des Knüll entfalten.
10: Und mehr werden wir jetzt direkt von ihr erfahren. Sie ist nämlich bei uns. Katrin Anders, schön, dass du da bist. Die Geschäftsführerin vom Naturpark Knüll. Was macht die Region für dich zum Knüller? Warum ist es Naturpark? Wie hat man sich das verdient?
12: Ja, der Naturpark Knüll ist fabelhaft vielfältig. Es gibt ein tolles Mosaik an unterschiedlichen Lebensräumen. Ein Naturpark muss aus einem Netzwerk von Schutzgebieten bestehen. Und wichtig ist natürlich, dass man sich dort gut erholen kann. Also wandern kann auf unseren tollen Premium-Wanderwegen zum Beispiel, die wir gemeinsam mit dem Rotkäppchenland entwickelt haben. An Veranstaltungen teilnehmen. Wir haben eine ganze Reihe von Bildungsangeboten für Schulklassen und Kindergartengruppen. Ja, vieles, was dazu beiträgt, dass man den Knüll Natur hautnah erleben kann.
10: Und ich nehme auch mal an, das sind alles Angebote, die ständig bestehen müssen, die immer weiter gepflegt werden müssen. Also es reicht nicht, einmal sowas zu haben, dann diese Auszeichnung abzustauben und dann zu sagen, so jetzt machen wir wieder wie früher.
12: Genau, es geht darum, vieles weiterzuentwickeln und ein Netzwerk zu entwickeln mit ganz vielen Kooperationspartnern. Das ist die Essenz unserer Arbeit, die Kooperation und Vernetzung. Wir sind eine sehr kleine Geschäftsstelle. Wir haben keine eigenen Flächen im Naturpark. Insofern ist die Zusammenarbeit mit den Flächeneigentümern ganz, ganz wichtig.
10: Bevor wir über die Wanderwege sprechen, sollten wir uns die Karte noch mal anschauen, damit auch jeder genau weiß, wo diese Region in Hessen gelegen ist. Ich glaube, sie sollte jeden Augenblick kommen. Die Karte? Haben wir eine Karte? Da ist die Karte. Dankeschön. So, erklär mal kurz.
12: Ja, der Naturpark erstreckt sich von Homberg-Efze im Norden bis runter nach Bad Hersfeld im Südosten. Und es sind insgesamt gut 80.000 Hektar Fläche, insgesamt 17 Städte und Gemeinden, die am Naturpark beteiligt sind und die uns in unserer Arbeit auch intensiv unterstützen und natürlich auch den Naturpark mitfinanzieren.
10: Und wie viele Wanderwege gibt es insgesamt? Mit was für einer Gesamtstrecke?
12: Also es gibt unzählige Wanderwege, aber 170 Kilometer davon sind zertifiziert als Premium-Wanderwege. Das sind unsere Fabelwege, gekennzeichnet hier mit diesem F. Und auf diesen Wegen, das sind Rundwanderwege, kann man den Naturpark ganz toll erleben. Die sind sehr abwechslungsreich, es gibt immer wieder tolle Ausblicke. Es gibt unterschiedliche Szenerien. Die Wege wechseln von kleinen Pfaden bis auch mal hin zu breiteren Forstwegen. Und sie haben eine Länge von 3,5 bis 15 Kilometer. Da ist für jeden was dabei.
10: Und alles steht dann häufig auch unter einem besonderen Motto, wie zum Beispiel der Weg, über den wir jetzt sprechen. Nicht die fantastischen vier, sondern die fabelhaften fünf.
12: Ja, die fabelhaften fünf, das ist im Grunde ein Konzept, mit dem wir in unserer Bildungsarbeit, aber auch darüber hinaus arbeiten. Ich denke, jeder kennt die Big Five, die man auf einer Safari erleben kann, oder auch die Small Five
10: Elefant,
12: im Wattenmeer.
10: Zebra, Löwe,
12: Giraffe
10: und Nashorn?
12: Und genau.
10: Ich glaube, ja. Okay, aber die gibt es bei euch nicht?
12: Die gibt es bei uns nicht. Wir haben uns konzentriert auf fünf Vogelarten, die unsere unterschiedlichen Lebensräume darstellen.
10: Welche sind das?
12: Da haben wir zum einen den Schwarzstorch. Der wird jetzt auch eingeblendet, genau. Das ist ein sehr heimlicher Bewohner unserer tiefen und ruhigen Wälder. Der ist sehr störungsempfindlich. Es ist ein besonderes Glück, wenn man einen Schwarzstorch zu Gesicht bekommt, aber man sollte nicht nach ihm suchen.
10: Also, den muss man einfach kommen lassen.
12: Genau.
10: Aber trotzdem, ich meine, wo versteckt er sich denn in der Zeit, wo man ihn da nicht sieht? Weiß man das?
12: Ja, der ist tatsächlich in den tiefen, ruhigen Wäldern zu Hause. Also da, wo wirklich wenig los ist, wo er sich zurückziehen kann. Denn Störung kann er nicht gut vertragen.
10: Wie sieht das aus mit dem Rotmilan? Der gehört auch zu den Top 5 Vögeln da.
12: Genau. Der Rotmilan ist ja im Knüll relativ häufig zu sehen. Man erkennt ihn gut an dem gegabelten Schwanz. Das ist ein großer Greifvogel, der über dem Offenland, das repräsentiert er nämlich auch, schwebt. Und der ist bei uns sehr häufig, aber weltweit gesehen wirklich sehr, sehr selten. Also etwa die Hälfte der Rotmilane, des Rotmilan-Vorkommens ist in Deutschland. Und deswegen hat Deutschland auch eine besondere Verantwortung für den Erhalt dieser Art. Und deswegen ist es eben auch so wichtig, dass man seine Lebensräume schützt und weiterentwickelt.
10: Und das auch den jüngsten Besuchern schon vermittelt. Mhm. Und deswegen habt ihr bei diesen Führungen dann ja besondere, ich sag mal, Spielchen, damit die Kinder dann zum Beispiel die Spannweite der Vögel auch besser einschätzen können. Wie funktioniert das?
12: Ja, beim Rotmilan reicht meine eigene Spannweite gerade noch aus. Also so groß ist die Spannweite der Flügel eines Rotmilans.
10: Also von Flügelspitze zu Flügelspitze.
12: Genau.
10: Aha.
12: Das sind etwa 1,70 Meter. Wenn wir aber vom Schwarzstorch reden, dann brauche ich da schon deine Hilfe. Denn da reichen meine Arme nicht mehr aus.
10: Das sind doch locker
12: etwas
10: zwei
12: über
10: Meter.
12: Zwei Meter.
10: Zwei? Nur zwei?
12: Mhm, genau.
10: Ich hätte jetzt drei getippt. Aber
12: da reichen meine Arme dann nicht mehr aus. Ja, und es gibt natürlich auch noch kleinere Arten. Entsprechend haben wir da dann die kurzen.
10: Das könnte, so von der Länge her hätte ich jetzt gesagt, die Wasseramsel sein.
12: Sehr gut, genau, das ist die Wasseramsel.
10: Habe ich jetzt geraten.
12: Ja, aber das stimmt genau, das ist die Wasseramsel. Die repräsentiert unsere Bachtäler im Naturpark. Und das Besondere an der Wasseramsel ist, dass der einzige Singvogel ist, der schwimmen und tauchen kann. Also seine Knochen sind etwas schwerer als bei anderen und der kann wirklich unter Wasser nach Nahrung suchen. Ist erkennbar an der weißen Brust und es sieht immer mal aus, als ob er auf dem Stein sitzt und Kniebeugen macht. Und der braucht eben unsere naturbelassenen Bachtäler, um dort leben zu können.
10: Wie sieht's aus? Der Name des nächsten Vogels hat mich ein bisschen irritiert. Neuntöter. Muss man vor dem Angst haben?
12: Nein, das muss man nicht. Der Neuntöter repräsentiert unsere Heckenlandschaften. Dort kommt er vor. Und das Besondere an ihm ist, dass er Vorratshaltung betreibt. Er jagt nach Insekten und die größeren Insekten, die spießt er dann auf die Dornen der Hecke auf. Und früher dachte man, er tötet immer erst 9 Insekten und spießt diese auf, bevor er anfängt zu fressen. Daher hat er seinen Namen Neuntöter.
10: Verstehe. Und der spießt die auf die Dornen der Hecke?
12: Genau. Mhm. Also wenn man das mal findet, dann war das jetzt kein Mensch, der sich einen Scherz erlaubt hat.
10: Sondern der Neuntöter.
12: Der Neuntöter.
10: Und der Wiesenpieper, der klingt dann deutlich harmloser und lieber, ist er das auch?
12: Ja, der Wiesenpieper ist extrem selten vom Aussterben bedroht. Meine Kollegin sagt immer, es ist einer der KBV, der kleinen bräunlichen Vögel. Also nicht ganz einfach zu erkennen, aber auch sehr, sehr, sehr selten. Und sein Lebensraum sind die Feuchtwiesen. Und Feuchtwiesen sind schwer zu bewirtschaften und zu pflegen. Das ist sehr aufwendig. Und viele Wiesen wurden trockengelegt für die Landwirtschaft, weswegen er eben kaum noch Lebensräume hat.
10: Also das waren die fabelhaften 5, die Führung durch den Knüll auf den Spuren der Vögel. Es gibt auch Wanderungen auf botanischer Grundlage, sage ich mal. Es wachsen Orchideen dort.
12: Ja. Wir bieten auch Orchideenführungen an auf unserem Eisenberg. Das ist der höchste Berg im Knüll. Und dort gibt es Wiesen, wo Orchideen vorkommen, unterschiedliche Arten. Und diesen kann man bei unseren Naturparkführungen begegnen.
10: Es gibt ja meines Wissens hunderte verschiedene Orchideen. Welche wachsen da bei euch?
12: Also auf diesen Führungen kann man insbesondere die Knabenkräuter erleben, beispielsweise das gefleckte Knabenkraut. Oder auch die Sumpfständelwurz, die jetzt vor allem im Sommer blüht. Da gibt es jetzt im Juli auch eine Führung zu. Und darüber hinaus noch eine Reihe anderer Arten, das weiße Waldvögelein zum Beispiel. Aber das sind so die beiden, die man auf jeden Fall auch sehen kann bei unseren Führungen.
10: Und am besten sieht man vom Eisenberg.
12: Mhm.
10: Und auch da haben wir noch mal Bilder, ist, glaube ich, ein Rundumblick. Man kann wirklich in alle Ecken Hessens von da gucken, fast bis in den Odenwald, oder?
12: Mhm. Genau, man sieht vom Eisenberg aus, also der Eisenberg-Panoramaweg hat nicht umsonst seinen Namen, mindestens 5 andere Naturparke. Wenn man Richtung Süden guckt, den Vogelsberg und die Rhön. Wenn man Richtung Osten guckt, den Thüringer Wald. Im Norden folgen dann der Hohe Meißner, der Habichtswald und Richtung Westen dann irgendwann der Kellerwald. Also man kann von dort aus wirklich in alle Richtungen blicken und sieht bei gutem Wetter eben weit in die anderen Mittelgebirge hinein. Der Weg hat eine Länge von 6,7 Kilometer. Das ist wirklich gut für viele schaffbar und ein tolles Erlebnis.
10: Klasse. Und das alles im Naturpark Knüll, von dem du die Geschäftsführerin bist. Dankeschön, dass du uns das alles ein bisschen näher gebracht hast. Nach 17 Uhr vertiefen wir das noch. Denn es gibt natürlich noch viel mehr dort zu entdecken. Aber wo wir gerade den Eisenberg schon mal erwähnt hatten, bei dem bleiben wir noch mal ganz kurz. Denn Menschen haben ja Träume, sie haben Visionen und manchmal auch Ideen. Was man vor allem aus Sachen machen kann, die man so nicht mehr braucht. Zum Beispiel ein alter Skilift, der dort auf dem Eisenberg ist. Was man daraus anderes machen kann, haben wir uns angeguckt.
15: Der Skilift außer Betrieb, aber noch gut in Schuss. Hier am Eisenberg im Naturpark Knüll. Sie und viele weitere hier wollen ihn retten, den Betrieb wieder aufnehmen.
16: Unser Hauptziel ist quasi die Primärnutzung im Sommerbetrieb. Die Sommernutzung des Lifts zu verankern hier oben in einer Art Nature Trails mit schönen, attraktiven Flow Trails für Familien, für Menschen, die hier aus der Region kommen, mit dem Fahrrad sich hier den Lift hochziehen zu lassen und dann später auf attraktiven Strecken wieder runterfahren zu können.
15: Mountainbike-Fahren im Naturschutzgebiet, da gibt es viele Einschränkungen. Der Verein Hope for Rope hat ein Gutachten beauftragt, um zu klären, wie man trotz Auflagen hier eine Radstrecke aufbauen kann.
16: Und auch den Menschen zeigen wollen, dass da, wo Leute zusammenkommen, die was wollen, gemeinsam mit Behörden, mit in Ehrenamt und Verbänden, Vereinen in der Region was Gutes bewirken können.
15: Dieses Rettungsauto ist jedenfalls schon mal startklar aus dem Winterbetrieb der letzten Jahre. Muss ziemlich Spaß machen zu fahren, wenn kein Rettungseinsatz ansteht.
17: Hier können wir Einsatzmittel, Rettungsdienst und so können wir zu den Verletzten bringen. Hier wirklich an jedem Punkt der Piste.
15: Naturschutzauflagen sind das eine, Geld ist das andere. Die Gemeinde hilft schon mal bei den Betriebskosten.
18: Das ist wichtig, dass es hier nicht zum Lost Place kommt, sondern dass es in irgendeiner Form weitergeht. Und wir als Gemeinde unterstützen bisher auch schon den Liftbetrieb. Zusammen mit dem Landkreis geben wir in Summe 6.000 Euro aus.
15: Doch für die Sanierung von Technik und Aufbau einer Strecke müssen sie einen 6-stelligen Betrag auftreiben. Das eine oder andere Unternehmen soll schon Spendenbereitschaft signalisiert haben, falls es genehmigt wird. Solange wird erstmal nur für den Winterbetrieb investiert.
16: Das werden wir jetzt auch gucken, dass wir das jetzt auch im Spätsommer renovieren, dass wir für den anstehenden Winterbetrieb hier oben alles niedensattelfest haben, damit die Leute, die hier oben dann auch sitzen, den Lift bedienen oder auch überwachen müssen. Man muss sich vorstellen, hier, wo wir jetzt gerade alle stehen, ist die Ausstiegsstelle. Die Ausstiegsstelle muss permanent einsichtig sein für den Mann, der im Gebäude sitzt, dass, wenn sich wirklich jemand stürzt, im Lift verhakt, dass über Not aus der Lift ausgeschaltet werden kann.
15: 80 Vereinsmitglieder unterstützen schon den Plan des Ganzjahresbetriebs und hoffen, dass auch im Sommer was los ist, wenn die Pistenraupe Pause hat. Denn mit dem Schnee hat es bis im letzten Winter auf dem Eisenberg nicht mehr gut hingehauen.
19: Ich bin zugezogen, aber mein Mann ist gebürtiger Kirchheimer und liebt den Eisenberg. Wir haben unseren Kindern hier das Skifahren beigebracht.
20: Es ist einfach cool, es ist eine gute Gemeinschaft hier oben. Es bringt einfach ein bisschen Leben wieder in die Region rein und wir wollen ja dafür sorgen, dass es hier oben weitergeht und dass Aue-Neuenstein und rundherum wieder bekannter wird und hier mehr Leute wieder hinkommen.
15: Mountainbiken das ganze Jahr auf dem Eisenberg, nicht nur der Traum von Roland Dostler, sondern vieler Menschen rund um den Skilift hier in der Region.
10: Ja, egal, ob man Mountainbike fahren möchte oder wandern oder Skifahren will, man braucht dafür eine ordentliche Muskulatur. Und um die wollen wir uns jetzt kümmern, zusammen mit Gianluigi Lavia. Herzlich willkommen.
21: So ist es.
10: Vielen Dank. Schön, dass du bei uns bist. Du bist Gesundheitscoach und Personal Coach hier in Frankfurt und weißt, wie man sich eine gewisse Muskulatur aneignet. Muss ja nicht jeder so aussehen wie Schwarzenegger, oder? In seinen
21: ganzen Zeiten. Nee, das muss man nicht.
10: Aber warum ist Muskulatur wichtig?
21: Muskulatur ist wichtig für im Grunde genommen jede Bewegung im Alltag, also sei es das normale Gehen, Hinsetzen, wieder aufstehen, Treppen steigen. Und viele vergessen oder wissen es vielleicht auch nicht, dass ab dem 30. Lebensjahr der Muskelabbau stärker vonstatten geht.
10: Ab dem 30. Lebensjahr?
21: Schon ab dem 30. tatsächlich, also schon ziemlich früh. Und wenn wir eben im hohen Alter immer noch stark aktiv und uns so bewegen möchten, wie wir es von früher kennen, dann sollten wir so früh wie möglich damit anfangen, Krafttraining auszuführen.
10: Ich merke gerade, dass ich fast schon mehr Muskeln abgebaut habe in meinem Leben als aufgebaut. Von daher wird höchste Zeit, was zu machen. Du hast uns ein paar Übungen mitgebracht. Womit fangen wir denn an?
21: Wir fangen heute an mit der Kniebeuge. Das ist eine sehr gute Übung, um die Beinmuskulatur zu trainieren, den Hintern zu trainieren, aber eben auch ein Stück weit den Rumpf mit zu trainieren.
10: Hat mein Opa immer bei offenem Fenster gemacht, morgens.
21: Ja, wenn man sich das als Routine aneignet, das ist super.
10: Ja, dann zeig mal, wie man es richtig macht.
21: Die Kniebeuge machen wir so, da stellen wir uns schulterbreit hin.
10: Ja.
21: Da kann man, wenn man möchte, die Arme vor dem Körper verschränken. Man spannt dabei noch den Bauch an und schiebt dann den Hintern nach hinten und gleichzeitig nach unten und geht dann so tief wie möglich. Und dabei ist es wichtig, dass die Knie in die gleiche Richtung zeigen wie die Fußspitzen und dass der Fuß eben auch wirklich komplett auf dem Boden bleibt. Bei dir gehen jetzt schon so leicht die Fußspitzen mit nach oben, je weiter du nach unten gehst. Da wirklich dir vorstellen, dass du dein Gewicht nach hinten verlagerst.
10: Also mehr auf die Ferse.
21: Ja, genau, mehr nach hinten auf die.
10: Oh, ich mach's nochmal. Ich spüre es an der Oberschenkelrückseite sehr. Hier, in dem Bereich.
21: Das ist korrekt. Also wir haben
10: hier, muss ich mir keine Sorgen machen, ja? Das soll so sein.
21: Da haben wir sowohl die Oberschenkelvorderseite als auch die Oberschenkelrückseite, die wir trainieren.
10: Ich vergesse immer zu atmen.
21: Die Atmung ist sehr wichtig und auch noch was wichtig ist, ist der Oberkörper, dass er möglichst gerade bleibt und aufrecht. Deswegen ist da die Bauchspannung so wichtig. Und bezüglich der Atmung kann man sich das auch immer gut merken, dass man sagt, beim nach unten gehen atmet man ein, weil das quasi die leichtere Phase ist. Und beim nach oben gehen, wo wir quasi wirklich Kraft aufwenden, atmen wir wiederum aus.
10: Wie häufig sollte man das machen?
21: Wenn wir jetzt mal davon ausgehen, dass unsere Zuschauer Personen sind, die vielleicht seit vielen Jahren nichts mehr gemacht haben oder noch nie was gemacht haben, sollte man damit starten mit 2 Durchgängen. A20 Wiederholung.
10: Okay. Das ist überschaubar, das kann man irgendwie in den Tagesablauf dann auch einplanen und morgens, mittags, abends ist letztlich wurscht, oder?
21: Das ist egal. Wichtig ist, dass man eine Routine findet, dass man einen Zeitpunkt am Tag wählt und das dann wirklich regelmäßig macht, damit man sich daran gewöhnt. Und über die Routine, wenn das dann einmal sitzt, kann man da immer noch darauf aufbauen und das Ganze steigern.
10: Dann machen wir doch direkt weiter mit der zweiten Übung.
21: Übung 2.
10: Kniebeugen kommt. Oder Kniebeugen hat man, glaube ich, noch eine Alternative auch zu, gell?
21: Man kann die Kniebeuge noch leichter machen. Das heißt, wenn man jetzt nicht ganz so weit nach unten kommt, dann kann man es natürlich auch so machen, dass man genau wie eben in der Position Arme verschränken und dann stellt man sich den Stuhl hinter sich, berührt ihn ganz leicht und geht dann wieder nach oben.
10: Also mit dem Popo einmal kurz aufsetzen.
21: Das gibt natürlich auch noch mal ein bisschen Sicherheit. Wenn man das wirklich noch nie gemacht hat, kann man eben mit dem Stuhl sich da die Stabilität auch zurückholen.
10: Also ich gebe zu, es ist deutlich angenehmer, als bis da zum Ultimo auf den Boden runterzurutschen, ja, mit dem Hintern. Tut auch nicht in den Oberschenkeln so weh. Jetzt aber die nächste Übung.
21: Die nächste Übung haben wir den Plank oder auf Deutsch Unterarmstütz. Mhm. Vor allem eine Übung für die Rumpfmuskulatur, aber geht auch auf die Schultern, wenn man sie lang genug macht.
10: Das heißt lang genug, halbe Stunde oder wie?
21: Das ist tatsächlich von Person zu Person unterschiedlich. Also je fitter man ist, umso länger sollte man die Plank halten, bis man es in der Schulter spürt.
10: Okay.
21: Wir gehen dafür einmal hinunter auf die Knie, beugen dann die Arme im 90-Grad-Winkel.
10: Mhm. Und dann
21: strecken wir die Beine nach hinten und spannen den Bauch dabei fester an. Und dann atmen wir während der Übung auch ganz natürlich weiter. Und die Übung sollte man so lang wie möglich einmal durchführen. Wenn man es schafft, eine Minute zu erreichen, ist dann der Punkt gekommen, wo man das Ganze etwas erschwert. Und für diejenigen, für die die normale Plank, also jetzt das, was wir gerade machen, noch zu schwer ist, gibt es auch hier natürlich eine Vereinfachung.
10: Die geht wie?
21: Die geht so, dass man ein Knie auf dem Boden platziert und damit die Spannung aus dem Rumpf etwas herausnimmt. Dann ist es allerdings wichtig, dass man dann das Bein auch nach ein paar Sekunden wieder wechselt, dass man da keine Disbalance reinbekommt im Körper.
2: So war das eine Minute, war mindestens eine Minute jetzt, oder? Hat einer auf die Uhr geguckt? Es waren 2 Minuten, gefühlt.
21: Bestimmt.
2: Also ich merke auch da aber ganz wichtig, das Atmen nicht vergessen.
21: Oder Atmung ist immer sehr wichtig.
2: Ordentlich durchatmen. Ich glaube, der Hintergrund ist dafür, dass der Körper und die Muskulatur vor allem weiter mit Sauerstoff versorgt werden?
21: Ja, auf jeden Fall. Also durch die Atmung hat der Körper eben Möglichkeit, Sauerstoff zu bekommen. Und deswegen sollte man bei der Atmung dann auch immer darauf achten, möglichst bei der Belastung ausatmen. Und bei der, jetzt in dem Fall, haben wir im Grunde genommen durchgängig eine Belastung. Deswegen kann man hier natürlich weiter einatmen. Einmal ein und dann normal gefühlt wieder aus.
2: So, komm, eine Übung machen wir noch. Ich bin gerade in Stimmung.
21: Dann machen wir jetzt etwas für die Oberarme. Bizeps Curls kennt sicherlich jeder. Das heißt, man platziert die Arme neben dem Körper und beugt dann nur noch den Unterarm. Und das können wir einmal mit Wasserflaschen machen.
2: Ach, mit Gewichten. Okay.
21: Das ist einmal die Wasserflaschen. Oder wenn man etwas zu Hause hat, wie jetzt hier dieses Terraband, dann kann man das auch damit machen. Beim Terraband stellt man sich auf die Füße, mit den Füßen auf dem Band, so rum. Dann kann man das hier einmal reindrehen. Dann macht man die gleiche Bewegung, wie du sie schon machst, die Arme eng am Körper. Und dann beugt man den Unterarm nach oben und wieder langsam nach unten.
2: Ab wann weiß man, dass die Gewichte zu leicht sind?
21: Also wenn man mehr als 20 bis 25 Wiederholungen schafft und sagt, ich könnte jetzt noch mindestens 10 machen, ist es definitiv zu leicht. Und

0: für Pfeffer, unfassbar viele Sorten. Und er geht mit seinen Gewürzen, es gibt ja hunderte Gewürze bei ihm, wirklich sehr liebevoll um, wie wir festgestellt haben, bei einem Blick hinter die Kulissen.
1: Wo wollen Sie hinreisen? Nach Afrika, nach Indien oder doch lieber um die Ecke?
2: Nein, dieser Mann leitet kein Reisebüro. Er ist Gewürzhändler und Müller. Und wir fliegen auch nicht in die Ferne, wir riechen uns dorthin mit Gewürzmischungen.
1: Man verbindet das mit Glücksgefühlen, sag ich jetzt mal, wenn man im Urlaub war. Das möchte ich gerne wieder zu Hause in meine eigene Küche bringen. So Sehnsüchte wieder aufleben lassen und auch Gewürze verbinden. Erinnerungen, also auch an Kindheit.
2: Wir werfen einen Blick in die heiligen Hallen. Hier im alten Gewürzamt entstehen über 130 verschiedene Mischungen, zusammengestellt aus mehr als 300 Zutaten aus der ganzen Welt. Es wird gemischt und gemahlen, geschmeckt und neu kreiert. Kilian Holland und zwei Köche überarbeiten heute eine beliebte Mischung. Ras El Hanout aus dem Norden Afrikas.
1: Ich habe jetzt mal die Komponenten von dem Ras El Hanout mitgebracht, nicht alle. Aber mal so 12 Stück oder so. Ich habe heute mal drüber nachgedacht, mal mit euch drüber sprechen, ob man mal ein bisschen dran rumtüfteln könnte, mal ein bisschen verrückt spielen, was wir eigentlich gerne mehr machen.
2: Riechen, überlegen und verwerfen. Eine neue Idee des Chefs schafft es wohl nicht in die neue Mischung.
3: Ja, wobei ich glaube, dass die Tomate jetzt wenig Sinn macht. Nee.
2: Die Tomate ist raus. Doch wie gehen die Köche bei so einer neuen Geschmackskreation eigentlich vor?
3: Ich sag mal, wenn man mit Gewürzen arbeitet, hat man immer Bilder im Kopf, ne? Von dem, was man dann, also so kann ich mir jetzt am besten die Geschmäcker einprägen. Ja, man bildet sich irgendwie das Gericht im Kopf, schmeckt es quasi im Kopf, ja, und versucht dann natürlich sich auch irgendwie ein bisschen weiter zu experimentieren, sage ich mal.
2: Ras El Hanout, was so exotisch klingt, kommt aus den sogenannten Maghreb-Staaten in Nordafrika. Die Basis besteht aus diesen Gewürzen: geriebene Muskatnuss, gemahlene Zimtstangen, Nelkenblüten und Kardamomkapseln. Dazu Kreuzkümmel, Kurkuma und schwarzer Pfeffer, ebenfalls gemahlen. Für das Mischen der Gewürze ist Herstellungsleiterin Tina Gampert verantwortlich. Sie lässt uns dabei zuschauen. Zu den 7 Basisgewürzen des Ras El Hanout kommen hier noch 24 weitere dazu. 2 afrikanische Besonderheiten fehlen aber in der deutschen Variante: die giftige Tollkirsche und die berauschende spanische Fliege, eine gemahlene Käferart.
1: Ja, wird auch immer viel darüber erzählt bei uns. Wir hatten anfangs die Tollkirsche und die spanische Fliege drin, die mein Vater auch erwerben wollte beim Apotheker im Ort. Aber der dann zu meinem Vater gesagt hat: Ingo, lass es mal lieber, weil das gehört nicht da rein. Weil, ja, sollte man für was anderes verwenden, aber nicht für die Gewürzmischung. Dort wird zum Beispiel die spanische Fliege in dem Land verwendet, um ein bisschen den, ja, Verdauung anzuregen, dass es besser verdaut wird, einen schöneren Geschmack bekommt. Aber wir haben die Finger davon gelassen und haben uns nur auf die Gewürze spezialisiert.
2: Gewürze und Kräuter liegen voll im Trend. Im vergangenen Jahr wurden allein in Deutschland damit mehr als 1,6 Milliarden Euro umgesetzt. So viel wie noch nie.
0: Und jetzt ist er bei uns, der Kilian Holland. Herzlich willkommen.
4: Hallo.
0: Schön, dass du da bist, Gewürzmüller und Geschäftsführer der alten Gewürzmühle in Klingenberg.
4: Altes Gewürzamt, genau.
0: Gewürzamt, nicht Gewürzmühle,
4: ja, alles gut.
0: Gewürzamt. Dein Vater hat den Laden aufgebaut, das Geschäft. Ein echtes Familienunternehmen, der war auch schon vor vielen Jahren bei uns zu Gast. Für dich eine Verpflichtung und eine Ehre, sowas weiterzuführen?
4: Das ist nichts von beiden, sondern eher, es macht Spaß. Das ist dem Genuss gewidmet, weil ich einfach Lust dran habe, mit guten Produkten zu arbeiten.
0: Mit guten, leckeren Gewürzen. Und du sagst, wir alle wissen viel zu wenig zum Beispiel über Pfeffer.
4: Ja.
0: Weil wir alle immer nur diesen schwarzen nehmen aus der Mühle und nicht mal richtig hingucken, oder?
4: Genau.
0: Was gibt es denn für verschiedene Pfeffersorten sonst noch?
4: Also wir haben hier jetzt mal mitgebracht 5 verschiedene Pfeffersorten. Das ist einmal der Pibernicrum, das ist der grüne, weiße, schwarze. Tellicherin-Roter, echter roter Pfeffer, das sieht man hier vorne. Dass man das auch mal kennenlernt richtig, weil viele kennen die bunte Pfeffermischung. Und da sind rosa Beeren drin, das ist ein pfefferähnliches Gewürz.
0: Ich wollte gerade sagen, weil das ist eigentlich gar kein Pfeffer, diese rosa Beeren.
4: Genau, es gehört zur Familie des pfefferähnlichen Gewürzes. Also hat nichts mit Pfeffer zu tun, kein Piperin, kein Pfefferarom, gar nichts davon.
0: Lass uns noch mal eines nach dem anderen durchgehen. So, Pfeffer, schwarzer Pfeffer. Erntezeitpunkt dafür?
4: Also beim Grün ist

0: Das ist der frische grüne Rispe, wird geendet, gefriergetrocknet, weil da hat man gleich die Problematik durch die Enzyme, dass es gleich in den schwarzen geht. Das habe ich auch in Indien schon miterlebt, selber mitgenommen. Und ja, ist dann in der Bauchtasche, fermentiert schon.
1: Also Moment, langsam. Also der wird grün, indem er erstmal schockgefrostet wird?
0: Genau, der wird sofort von der Rispe geerntet. Also viel Handarbeit wird geerntet und dann gefriergetrocknet sofort. Weil die Enzyme, wo drin sind, die verursachen das Fermentieren dann. Also komplett der grüne Pfeffer.
1: Und wozu würde man den beim Essen benutzen? Also womit würzt man? Oder was würzt man damit?
0: Da habe ich dann für euch zum Probieren den grünen Pfeffer hier einmal schon vorgemischt mit Feta und Wassermelone.
1: Grüner Pfeffer mit Wassermelone, bist du sicher?
0: Dass ja, warum denn nicht? Man muss immer mal experimentierfreudig sein. Das bringt eine leichte Frische mit sich. Grüner Pfeffer passt jetzt auch noch. Also wenn man es noch daheim hat, grüner Spargel, weißer Spargel.
1: Ist der schärfer als schwarzer Pfeffer?
0: Er hat eine andere Schärfe.
1: Der zwirbelt aber ganz schön, finde ich, ja, auf der Zunge.
0: Ich bin ja nicht zum Spaß hier. Und du ja auch nicht, oder?
1: Nee, ich bin nicht zum Spaß hier. Oh, der ist wirklich scharf. Richtig scharf, finde ich den.
0: Wir sind ja noch nicht mal beim Anfang angekommen. Das ist ja erstmal die Steigerung.
1: Ach so. Dann machen wir mal weiter. Was ist denn noch schärfer als grün?
0: Also, wir haben danach das Übliche, was man ja daheim kennt, ist der schwarze Pfeffer.
1: Der ja eigentlich nicht so richtig scharf ist, wie ich finde.
0: Nein. Kommt drauf an, wenn du jetzt mal dran riechst, hat er einen schönen Pfeffergeruch, also ein bisschen holzig, kennt man so das Typische. Aber unter den 5 verschiedenen Reifprozesse hast du den weißen Pfeffer, wo die meisten in Deutschland nicht so mögen, weil er gerne immer muffig riecht.
1: Zeig mal, riecht er muffig?
0: Also ich finde es nicht. Dass die vollreife Beere getrocknet hat, wird geendet, vollreif und dann gewaschen. Und dadurch hast du den reinen Samen und die volle Power. Der ist richtig scharf, das tue ich dir jetzt nicht an.
1: Doch komm. Kann man ja, aber du hast ja noch Erdbeeren stehen.
0: Genau, da kommen wir jetzt gleich dazu. Und das ist die vollreife Beere geerntet und getrocknet. Das ist der Kambodpfeffer, den machen wir jetzt gleich auch mal. Zu den Erdbeeren. Aber davor habe ich für dich den Telicherry noch. Das ist zwischen weiß und rot. Das ist die vollreife Beere geerntet, getrocknet also und auch fermentiert.
1: Müssen eigentlich Allergiker aufpassen bei Pfeffer?
0: Also ich habe es 2-3 Mal erlebt, dass Leute gesagt haben, die reagieren allergisch drauf. Aber ich denke immer dran, ja, Pestizide und so. Oh. Ist noch ein bisschen scharf.
1: Mir drehen die Augen gerade ein bisschen.
0: Ja,
1: aber lass ruhig weitermachen.
0: Genau.
1: Ich bin ja Kummer gewöhnt. Also wie hieß dieser Pfeffer?
0: Das ist jetzt der Telicherry, das ist auch aus Südindien. Name kommt davon, von der Küste von dort. Und genau, hat halt auch die fruchtige Note, die Pfeffernote. Und aber eher ein Pfeffer, der nicht in die Mühle gehört, sondern eher in den Mörser.
1: Die Arbeit sollte man sich tatsächlich machen, ja?
0: Ja, weil er viel mehr ätherische Öle hat und dadurch auch mal schneller die Mühle verklebt.
1: Verstehe.
0: Genau.
1: Dann mörsern wir den nochmal.
0: Ja.
1: Telly-Dingsbums.
0: Den Telly-Cherry.
1: Telly-Cherry.
0: Genau. Am besten immer einen Granitmörser nehmen, Steinmörser und gucken, dass er immer sauber ist. Wir nehmen jetzt auch nicht extra so viel, weil ich habe ja gemerkt, bei dir ist es...
1: Ich bin sensibel.
0: Ja, das wollte ich jetzt nicht so sagen. Aber
1: sag's ruhig.
0: Ich gebe dir jetzt so nur ein bisschen was drauf.
1: Auf Käse.
0: Auf Käse. Dann probierst du das Stückchen mal, weil ich habe kaum gemerkt. Für die anderen machen wir das dann später auch noch. Und parallel mache ich jetzt mal für dich noch den roten Pfeffer. Das haben wir ja hier vorne zu sehen. Muss man erstmal wirken lassen. Das Gute ist, mit Käse kann man es immer probieren, weil Fett ist ja Geschmacksträger.
1: Mhm.
0: Und passt auch sehr gut zusammen.
1: Also der ist, finde ich, deutlich milder. Oder er kommt viel langsamer. Aber auch sehr aromatisch.
0: Ja, jede Reifung oder Reifeprozess vom Pfeffer hat immer einen anderen Geschmack, auch vom Anbaugebiet. Das ist ja wie mit unserem Wein. Andere Region, andere Anbau, andere Aromen. Und so ist es auch beim Pfeffer.
1: Und es hängt wahrscheinlich auch extrem davon ab, in welcher Stimmung ist man gerade, wie ist das Wetter und was isst man dazu?
0: Genau, also wenn du jemanden ärgern willst, nimmst du mal einen Riesling und gibst ihn dann beim schönen scharfen Pfeffer dazu, weil dann brennt es richtig. Wir haben hier noch die Erdbeeren.
1: So, sag nochmal, das war der
0: rote Pfeffer.
1: Der rote Pfeffer.
0: Echte rote Pfeffer.
1: Der also das heißt nicht diese Beeren?
0: Nee, nicht die rosa Beeren, was wir vorhin hatten. Das ist jetzt der echte. Das ist auch bei uns im Sortiment damit teurer, weil der von der Art, von der Verarbeitung her sehr schwierig ist, weil er kann schnell massieren.
1: Was kostet der? So 100 Gramm oder 40 Gramm? Ich glaube, in 40 Gramm Dosen ist das.
0: Wir haben es jetzt in 40 Gramm, ich müsste jetzt lügen, 15 Euro. Aber der kommt jetzt gleich. Ich mach mal weiter.
1: Ja.
0: Wir haben jetzt. Geht's?
1: Ja.
0: Da kannst du auch noch ein Stückchen Käse nehmen.
1: Ich möchte das jetzt aber auch wirklich mal genießen. Einmal komplett auskosten.
0: Mach das. Weil das
1: aber es hat was. Es ist nicht so eine brutale Schärfe, wie wenn ich Chili essen würde, nee, sondern es ist ja wirklich was anderes.
0: Capsaicin, also die Schärfe ist von dem Capsicum ja was ganz anderes wie das Piperin, die Schärfe vom Pfeffer. Es kann auch brennen, aber nicht so wehtun wie beim Chili, weil das ist ja Schmerzempfinden.
1: Ja.
0: Genau. Das waren jetzt so mal kurz die 5 verschiedenen Pfeffersorten. Und dann gibt es einen Kubebenpfeffer nur zur Einleitung kurz noch. Der gehört zur Familie noch. Und dann gibt es pfefferähnliche Gewürze.
1: Verstehe. Mörser doch mal.
0: Na gut. Man kennt Szechuan-Pfeffer, Szechuan-Küche. So.
1: Der ist scharf.
0: Nee, der ist paralysierend. Der betäubt
1: paralysierend?
0: Der betäubt ein bisschen deine Zunge gleich.
1: Ach so, ich dachte, weil es so scharf wäre.
0: Nee. Der
1: betäubt er alles, okay.
0: Ja, vielleicht kannst du da nicht mehr reden, aber probierst du mal. Den kann man zum Beispiel ins Wokgericht mit reingeben oder auch mal in den Cocktail mit rein.
1: Ui, der kommt aber auch ganz langsam von hinten angekrochen hier.
0: Ganz langsam.
1: Und dann, oh. Aber ich bin absolut fasziniert, was es für eine Geschmacksvielfalt tatsächlich beim Thema Pfeffer gibt.
0: Und das ist ja nur eine kleine Auswahl. Also.
1: Großartig. Kilian, bis hierhin erstmal lieben Dank.
0: Holst du erstmal Luft?
1: Ich hole Luft, versuche es zumindest und freue mich auf die nächste Stunde. Da werden wir nämlich über Gewürzmischungen sprechen.
0: Genau.
1: Sind tolle Sachen dabei auch. Vorher kommen wir zu unserem Hallo Hessen Gewinnspiel. 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Wer oder was ist im Oberhessischen ein Übersterner? Übersterner. A. Ein alter Junggeselle. B. Ein Überbiss am Kiefer. C. Ein besonders kluges Kind. Oder D. Ein überstehendes Hausdach. Wenn Sie es wissen, schnell anrufen. 0800 627 27 26. Mit ein bisschen Glück kommen Sie durch, kennen die richtige Antwort und gewinnen nach 17 Uhr die Hallo Hessentasse, die es nirgendwo zu kaufen gibt. So, Eis ist in diesen Tagen ja wirklich bei vielen Menschen zum Grundnahrungsmittel geworden, weil es so herrlich abkühlt. Aber es muss ja nicht immer Vanille, Schoko oder Erdbeereis sein. Man könnte ja auch mal ein bisschen was Exotischeres ausprobieren und da das geschmacklich dann zu identifizieren. Das fällt vielen nicht leicht. Bitte schön.
2: Also ich hatte noch nie so einen Geschmack im Mund erstmal.
3: Irgendwas Blumiges ist. Leicht Lavendel nach Sauerampfer, das ist falsch, oder?
4: Es ist nicht Waldmeister, aber man denkt so ein bisschen an Wald. Ja. Schmeckt gut, frisch.
5: Was Thomas Juper hier seinen Gästen anbietet, ist was ganz Besonderes. Eis aus Fichtensprossen, hergestellt für seine Eisdiele in Darmstadt. Bei seinen Eiskreationen setzt er voll auf Natur. Und auch die Fichtensprossen stammen aus seinem heimischen Garten. Und die schmecken sogar unverarbeitet, direkt vom Baum.
6: Schmeckt nach Wald, bisschen säuerlich. Aber schmeckt nach Frühling. Prima.
5: Dabei passt er besonders auf, nur die seitlichen Triebe zu ernten, um der Fichte nicht zu schaden.
6: Die Idee zum Fichtensprosseneis kam gar nicht hier im Garten, sondern bei einer Wanderung. Ein Freund pflückte das vom Baum und gab mir das in die Hand und meinte, probier mal. Und schon war die Idee geboren.
5: Bei der Herstellung setzt er auf 15 Jahre Erfahrung und echtes Handwerk. Inspiriert durch die Pflanzen aus seinem Garten, experimentiert er leidenschaftlich gerne mit neuen Aromen.
6: Die Wiese lasse ich gern wachsen. Entstehen ganz tolle Kräuter. Zum Beispiel der kleine Wiesenknopf, die Pimpinelle. Das kombiniere ich mit Rhabarber. Habe ich 2 hessische Zutaten. Schmeckt dann wie Honigmelone und man hat ein exotisches Ergebnis. Toll.
5: Aus den Fichtensprossen entsteht in seiner kleinen Eismanufaktur in Frankfurt ein ganz besonderes Eis. Doch bevor es ans finale Mischen geht, steht der Eismacher vor einer geschmacklichen Herausforderung.
6: Die Fichtensprossen haben einen sehr intensiven Geschmack, dürfen also nicht zu stark, zu viel im Eis sein und brauchen einen aromatischen Gegenspieler, wie zum Beispiel die Zitrone oder Himbeeren.
5: Diesmal ist es die Zitrone, die auf den Waldgeschmack trifft. Thomas Juper verzichtet bei der Herstellung ganz auf künstliche Hilfsmittel. Was als ein Herzensprojekt für Freunde begann, ist nun zur Profession geworden. Bei etwa minus 15 Grad gefriert das Eis in der Eismaschine zur cremigen Masse. Fertig ist das frische Sommereis mit einem Hauch herber Waldnote.
6: Und jetzt fahren wir nach Darmstadt in die Eisdiele.
5: Ganz frisch zubereitet bekommen die Darmstädter das Eis als Erste zum Probieren.
6: Hier, probiert das mal.
5: Thomas Juper ist ganz gespannt, wie das Eis bei den Gästen in seinem erst kürzlich neu eröffneten Eiscafé ankommt.
7: Es schmeckt unglaublich fein.
2: Richtig lecker ist das.
8: Super lecker.
9: Schmeckt mir gut.
5: Im nächsten Monat sind es dann andere Pflanzen und Aromen, die Thomas Juper für Eisliebhaber in neue Kreationen verwandelt.
1: Und wir kommen zu einem ganz anderen Thema. Sie haben es in den Nachrichten ja in den vergangenen Tagen mitgegeben. In Venezuela hat es ein schlimmes Erdbeben gegeben. Mehr als 1400 Tote wurden bereits gezählt. Es werden Zehntausende Menschen vermisst und viele, viele Menschen sind obdachlos. Die Gießener Hilfsorganisation GAIN ist deshalb auf dem Weg nach Venezuela, um den Menschen vor Ort zu helfen. Und vom Global Aid Network GAIN in Gießen ist Klaus Dewald bei uns. Herzlich willkommen.
10: Hallo.
1: Schön, dass Sie da sind. Wie genau wollen Sie den Menschen oder können Sie den Menschen in Venezuela helfen?
10: Na, wir schicken jetzt erstmal ein Vorausteam. Die stehen in den Startlöchern, sobald die Bürokratie erledigt ist, also Visas und so weiter, geht's los. Also sie können jeden Tag losfliegen. Da machen wir ein Assessment. Also wir sind ja nicht die Organisation, die Search and Rescue macht, sondern eher in der zweiten Phase dann humanitäre Hilfe und Menschen versorgt. Und das werden wir dann eruieren und notfalls vor Ort Dinge einkaufen, damit es schneller geht, aber auch hier in Gießen in den Startlöchern stehen, mit Hilfsgüter senden.
1: Jetzt haben Sie gerade schon die Bürokratie angesprochen. Ist das die größte Hürde, die man da nehmen muss, um den Menschen vor Ort zu helfen?
10: Ich sag mal so, es sind einige Herausforderungen. Das Land war ja eh schon in Schwierigkeiten und ist nicht sonderlich gut aufgestellt. Und jetzt einen Switch zu kriegen, wo auch noch alles kaputt ist, zum Beispiel das Headquarter vom Roten Kreuz ist auch zerstört. Also Koordinationsstellen funktioniert schwierig. Und da jetzt Behörden zu kriegen, die, ja, ich sag jetzt mal, unbürokratisch und schnell arbeiten, das ist die Herausforderung. Mhm.
1: Was wird am dringendsten benötigt gerade in Venezuela?
10: Naja, die Basics, Wasser, Lebensmittel, Kleidung, medizinische Hilfe, alles eigentlich. Oh.
1: Wie kann man Sie dabei unterstützen?
10: Naja, jetzt, wenn es ganz schnell geht, natürlich mit Finanzen, weil dann kann man auch Geld senden und vor Ort einkaufen. Aber naja, in der zweiten Phase, wir sind ja ein Werk, was Ehrenamtliche mit einbezieht. Das heißt, wir senden ja auch ehrenamtliche Teams oder auch bei uns in Gießen mit sortieren, LKWs beladen oder Container beladen. Also kann man auch ganz praktisch anfassen.
1: Anfassen und mithelfen, die LKW zu beladen. Das ist ja nicht der erste Einsatz, den Sie mit dieser Organisation schon durchgezogen haben. Wo waren Sie sonst schon überall auf der Welt?
10: Ja, ich persönlich war schon Afghanistan, Irak, Nordkorea, jetzt auch Haiti, Erdbeben, Tsunami. Also schon in ein paar heftige Gebiete. Jetzt vor kurzem in Gaza.
1: Und wenn Sie so Ihre bisherigen Einsätze mit Venezuela jetzt vergleichen, was glauben Sie, was wird Sie dann erwarten?
10: Na, ich hoffe, dass dies mit den offiziellen Behörden schneller geht. Oder das geht schon schleppend im Vergleich zu anderen Katastrophen.
1: Und was hören Sie aus Venezuela, also von Betroffenen? Wie ist da aktuell die Lage?
10: Zu wenig Hilfe, zu wenig schweres Gerät, um wirklich noch Menschen. Ich meine, die erste Phase, die 72 Stunden sind rum, also wo man auch sehr viel Hoffnung hat, auch wirklich Verschüttete zu retten. Das geht langsam zu Ende. Vor Ort erfahren wir natürlich, die Gerüche werden immer größer, oder die Leichengerüche, was natürlich sehr unschön ist. Da wäre vielleicht ein bisschen mehr Militärpräsenz nötig. Also Raubzüge nehmen zu. Klar, die Menschen sind in Not, jeder will sich versorgen. Da bricht natürlich die normale Ordnung zusammen.
8: Herr Dewelt, toll, dass Sie das machen, Sie und viele andere Ehrenamtliche, die da bei GAIN organisiert sind. Ich wünsche Ihnen wirklich ganz viel Erfolg, Ihnen und schnelle Hilfe den Menschen in Venezuela. Danke für Ihren kurzen Besuch hier bei uns im Studio. So, das war's für die erste Sendestunde. Wir machen dann einfach nach 17 Uhr, bleiben Sie ruhig stehen. Wir machen dann nach 17 Uhr an dieser Stelle einfach weiter und werden unter anderem verschiedenste Gewürzmischungen probieren. Bin gespannt, was davon am schärfsten schmeckt. Und wir werden die Knüllregion weiter erforschen. Jetzt aber erstmal die Hessenschau, die Nachrichten und Claudia Schick.
9: Danke, Jens. Und damit hallo und willkommen zur Hessenschau. Heute noch mal schnell volltanken. Der Tankrabatt, die Steuerentlastung, läuft morgen aus. Rund 17 Cent pro Liter, 1,6 Milliarden Euro hat die Maßnahme dann gekostet. An den Zapfsäulen in Hessen ist heute dementsprechend viel los. Und viele fragen sich, was hat's gebracht?
11: Da stehen sie nun und warten darauf, dass er fließt. Nein, nicht der Verkehr, sondern der Treibstoff. Das Flüssige muss ins Runde und am besten noch vor 12 Uhr mittags.
12: Was schluckt der so?
13: 23, 25 drückt er schon, ja.
12: Super.
13: Das ist super Plus.
12: Auch Porsche-Fahrer müssen sparen?
13: Aber auf jeden Fall. Klar. Wenn es morgen automatisch teurer wird, was ja klar ist, dann gehen wir heute noch mal tanken.
14: Ja, wir fahren morgen ins Phantasialand. Deshalb tanke ich jetzt heute noch mal. Ja. Fahren wir mit meinem Enkel und dem kleinen Enkel. Wir freuen uns schon sehr.
12: Taktisches Tanken.
14: Taktisches Tanken, genau. Genau, großes Auto, viel Benzin.
15: Entweder geht es nach Biarritz oder nach Stockholm.
12: Im Osten wäre es günstiger zu tanken.
15: Aber darüber machen wir uns jetzt nicht wirklich große Gedanken, weil, ich bin jetzt ganz ehrlich, wir haben ein Firmenfahrzeug und wir kriegen die Kosten erstattet.
11: Rückwärts, seitwärts ran. Wer beruflich tanken muss, hat gerade überhaupt keinen Spaß, auch mit Tankrabatt.
16: Die 17 Cent, ne? Ja. Der Tank ist halt leer, ne? Und es langt nicht. Deswegen muss ich. Aber es ist schon traurig, dass es jetzt wieder hochgeht.
11: Auch beim ADAC sind die Spritpreise ein Dauerthema und längst nicht abgehakt.
17: Ein Tank, 17 Cent Rabatt sind 8,50 Euro. Aber wer eben ein paar Mal im Monat tanken muss, dann sind vielleicht 25 Euro oder 50 Euro im Monat ein Batzen Geld. Da kann man sich das vielleicht nicht überlegen. Und dann verstehen wir natürlich den Unmut.
11: Die Spritpreise sind seit Kriegsbeginn im Iran gestiegen. Das sogenannte Österreich-Modell, nachdem es nur einmal am Tag Preiserhöhungen geben darf, brachte starke Schwankungen. Besser wurde es dann für den Verbraucher mit dem Tankrabatt und dem sinkenden Rohölpreis. Dessen Entwicklung ist abhängig von der zukünftigen politischen Weltlage. Und die kennt nur der Wind.
9: Ein sicherer Platz für die Nacht. Für viele Obdachlose in Frankfurt war das bisher die B-Ebene in der U-Bahn-Station Eschenheimer Tor. Trocken, im Winter warm genug und wie jetzt im Sommer ein Schutz vor der Hitze. Gestern hieß es dann plötzlich Räumung. Sofort. Die Verkehrsgesellschaft Frankfurt hatte das so gefordert. Wegen unzureichendem Brandschutz. Eine Ausweichmöglichkeit musste her. Auch sofort.
18: Lagebesprechung nach der ersten Nacht in der provisorischen Notunterkunft. 5 Zelte dienen jetzt dem Schutz der Obdachlosen, die die Nacht normalerweise in der U-Bahn-Station Eschenheimer Tor verbracht hätten. Die VGF hatte gestern überraschend die unverzügliche Räumung dort gefordert.
19: Wir haben gestern die Ärmel hochgekrempelt, haben gesagt, Krisenstab sofort, haben die Feuerwehr kontaktiert und auch die anderen Dezernate. Die Feuerwehr war sehr konstruktiv und letztendlich wurden uns alle Hallen, alle Räume, die wir vorgeschlagen haben, abgelehnt. Und da blieb jetzt nur noch diese Variante, hier Zelte zu stellen, damit hier nachts 100 Menschen ein Zeltdach über dem Kopf haben.
18: Die VGF hatte eigentlich für Ende September das Mietverhältnis gekündigt. Die sofortige Räumung sei notwendig gewesen, weil die aktuelle brandschutztechnische Bewertung eine Gefahr für Leib und Leben aufgezeigt hat. Dies haben wir dem Frankfurter Verein in der Kündigung ausdrücklich mitgeteilt, weil für uns die Sicherheit von Menschen immer an erster Stelle steht.
19: Warum es jetzt ein Gutachten gibt, ja, das so verheerend ist, ist verwunderlich.
18: Die Unterkunft in der B-Ebene der U-Bahn-Station war 2018 vom Frankfurter Verein für soziale Heimstätten gemietet und als Notunterkunft eingerichtet worden, um Menschen im Winter vor dem Erfrieren zu schützen. Die Hitze sei für Obdachlose jedoch ebenso lebensbedrohlich wie Kälte.
19: Weil diese Hitze die Menschen dehydriert den Tag über. Und wir haben alle gelitten in den letzten Tagen. Aber obdachlose Menschen leiden noch viel mehr, weil die können sich nicht in eine kühle Wohnung zurückziehen. Umso wichtiger, dass die abends zu uns kommen, dass sie Getränke bekommen.
18: Deshalb wurde gestern mit Hochdruck an der kurzfristigen Notlösung gearbeitet. Mehr als 60 Feuerwehrkräfte und Freiwillige waren im Einsatz. Die Stadt sucht jetzt intensiv nach einer langfristigen Lösung im Stadtzentrum.
19: Das heißt, ich fordere jetzt eine gute Zusammenarbeit im Magistrat, damit wir schnell eine Alternative finden und diese Fläche auch wieder verlassen können.
18: Solange soll hier für Obdachlose ein nächtlicher Schutz bestehen bleiben.
20: Fast 2 Tage lang war er auf der Flucht. Im Raum Kassel lief eine Großfahndung nach ihm. Wir haben gestern in der Hessenschau darüber berichtet. Heute Morgen haben Ermittler den 18-jährigen Tatverdächtigen gefasst. Er soll seinen 21 Jahre alten Bruder getötet haben.
21: Der Verdächtige ist in der vergangenen Nacht in diese Gartenlaube im Kasseler Stadtteil Waldau eingebrochen und hat 2 Männer angeschossen. Ein 19-Jähriger wurde dabei leicht verletzt, konnte fliehen und die Polizei alarmieren.
22: Der Tatverdächtige wurde gegen 8.30 Uhr vor Ort festgenommen. Und nach der Festnahme wurde in einer weiteren Laube ein 2. verletzter Mann aufgefunden. Das ist ein 30-Jähriger, der schwer verletzt in ein Krankenhaus gebracht wurde. Nach bisherigem Erkenntnisstand soll keine Lebensgefahr für ihn vorliegen.
21: Der Festgenommene ist dringend tatverdächtig, seinen 3 Jahre älteren Bruder getötet zu haben. Dessen Leiche war am Wochenende in einer Wohnung in der Nähe entdeckt worden. Zu einem möglichen Motiv äußern sich Polizei und Staatsanwaltschaft nicht. Der Mann befindet sich in Untersuchungshaft.
20: Geschätzt jeder 16. Hesse oder jede Hessin bekommt Hilfe vom Staat, bezieht Bürgergeld. Ab morgen heißt es dann Grundsicherung. Und dahinter steckt nicht nur ein neuer Name, sondern auch strengere Sanktionen, weniger Schonfristen, mehr Druck, wieder in Arbeit zurückzukommen. Ja, was bedeutet das für Bürgergeldempfänger und Empfängerinnen?
23: 12 Uhr vor der Christuskirche im Frankfurter Nordend. Nicole kauft sich hier jeden Donnerstag günstig ein Mittagessen. Die 57-Jährige bezieht Bürgergeld und möchte nicht erkannt werden. Denn von Unterstützung zu leben, ist für sie mit Scham verbunden.
24: Ich wollte es absolut vermeiden, Bürgergeld zu bekommen. Das war für mich so, ja, der absolute Abstieg. Ich wollte es auf keinen Fall und ich habe nie gedacht, dass ich darauf mal angewiesen sein werde.
23: Nicole ist studierte Politikwissenschaftlerin, hat lange als Redakteurin gearbeitet. Dann wird sie krank. Seit mehreren Jahren kann sie nicht mehr arbeiten. In Hessen beziehen rund 400.000 Menschen aktuell Bürgergeld. Das sind rund 6% der Bevölkerung. Für sie ändern sich ab Juli die Regeln. Mit der neuen Grundsicherung will die schwarz-rote Bundesregierung unter Kanzler Merz Menschen schneller in Arbeit bringen und weniger auf Weiterbildung setzen. Sanktionen werden verschärft und man darf weniger Erspartes behalten. Das Vermögen wird ab dem ersten Tag geprüft, anstatt wie bisher nach einem Jahr. Der Arbeitsmarktforscher Matthias Schulze-Böing hält den Schritt grundsätzlich für richtig.
25: Eine gewisse Strenge ist auch arbeitsmarktpolitisch wirksam, wenn das sozusagen tatsächlich geprüft wird, verhalten sich die Leute konstruktiv, wirken sie mit, dann funktioniert der Übergang in Arbeit besser.
23: Der Sozialverband VdK Hessen-Thüringen sagt, die Debatte über Bürgergeld und Grundsicherung gehe an der Lebensrealität der Menschen vorbei.
26: Das sind Alleinerziehende, das sind Menschen, die zunehmend auch über Sucht oder psychische Erkrankung, eine Scheidung, wo ganz viel ungute Lebenssituationen zusammenkommen. Da ist es nicht einfach so zu sagen, jetzt mache ich mal ein bisschen Druck und dann arbeitet derjenige wieder. Die Idee ist relativ naiv.
23: Nicole will wieder zurück in ihren Beruf und hofft, sich bald einen Wunsch zu erfüllen, auf den sie 10 Jahre lang verzichten musste.
27: Ich würde wirklich gerne mal wieder in Urlaub fahren.
23: Und sich dann einmal keine Gedanken mehr ums Geld machen.
20: Der Frankfurter Flughafen ist der Wirtschaftsmotor für die Rhein-Main-Region. Tourismus, Handel, 10.000 Jobs hängen an dem Airport. Er produziert aber auch sehr viel Lärm für viele Anrainerkommunen. Und um diesen abzumildern und für mehr Lebensqualität zu sorgen, zahlt das Land an einige betroffene Kommunen einen sogenannten Regionallastenausgleich. Und der soll jetzt verlängert werden, auch für die Gemeinde Nauheim im Kreis Groß-Gerau.
0: Der fast brandneue Feuerwehrspielplatz in Nauheim, gebaut mit 90.000 Euro aus dem Regionallastenausgleich. Eine tolle Sache für seine Kommune, findet Bürgermeister Marc Friedrich. Allerdings befinde sich Nauheim auch direkt im Abflugkorridor der Startbahn West.
1: Dieser Regionallastenfonds diente dazu, die Belastungen der Bevölkerung entsprechend zu entschädigen. Und von daher sehe ich auch, dass diese Zahlungen, die damit verbunden sind, in gewissermaßen ein Freikaufen dieser Belastung für die Bürgerinnen und Bürger sind.
0: Bisher zahlte das Land 21 Kommunen jährlich insgesamt 4,5 Millionen Euro für ihre Belastungen. Bei diesem Betrag werde es trotz knapper Kassen auch bleiben, kündigt der Wirtschaftsminister an. Von einem schlechten Gewissen des Landes gegenüber den Lärmopfern will er nichts wissen.
2: Es geht eben darum, der Frankfurter Flughafen ist der Wirtschaftsmotor dieser Region. Er sichert unseren Wohlstand, er schafft Zehntausende von Arbeitsplätzen. Aber natürlich hat der Betrieb des Flughafens auch eine Kehrseite. Manche Menschen tragen höhere Belastungen in der Region als andere. Und um das aufzuwiegen, dafür gibt es das Regionallastenausgleichsgesetz. Es ist am Ende Ausdruck auch der Solidarität und des Zusammenhalts in der Region.
0: Die fluglärmbetroffenen Kommunen können weitestgehend selbst entscheiden, wie sie das Geld vom Land einsetzen. Für Schallschutzmaßnahmen oder auch für Spielplätze wie den hier in Nauheim. Bis zum 1. Januar nächsten Jahres soll das neue Gesetz verabschiedet sein.
20: Tja, und was der Flughafen fürs Rhein-Main-Gebiet ist, war die Wetterau damals für die Kelten, so um 400 Jahre vor Christus. Die Wetterau und Umgebung war nämlich ein idealer Knotenpunkt für den Handel. Und dazu gab es ja auch noch fruchtbare Böden. Ja, und so kommt es, dass gerade dort immer wieder Keltengräber entdeckt werden. Das berühmteste ist vom Keltenfürst, vom Glauberg. Aber es werden immer wieder neue Gräber bei Bauarbeiten entdeckt. Wie jetzt, in der Nähe in Nidderau im Main-Kinzig-Kreis.
3: Das ist echte Millimeterarbeit. Stück für Stück kratzen Grabungstechniker rund 2400 Jahre alte Gegenstände frei, darunter auch Schmuck aus Bronze. Hier liegt also wohl nicht die keltische Elite begraben, genau das macht den Fund aber so besonders.
4: Wir wollen ja wissen, wie die einfachen oder die durchschnittliche Bevölkerung gelebt hat. Und das haben wir jetzt hier erwischt, also so ein Gräberfeld einer, wenn Sie so wollen, durchschnittlichen Bevölkerung. Und deswegen sind uns auch diese Funde wichtig, die eben kein Gold oder anderes beinhalten.
3: Der neu entdeckte alte Friedhof von Nidderau ist gut 2 Hektar groß. Die Archäologen finden hier insgesamt 7 Gräber, 7 Zeitkapseln quasi. Weitere Untersuchungen der gefundenen Knochen sollen noch mehr über das Leben von damals verraten.
4: Ein Stück weit schreibt sich ja die Biografie auch in unser Skelett ein. Also, wie alt sind sie geworden, kann man am Skelett ablesen. Man kann gucken, wie ist die Abnutzung der Knochen, hat man vielleicht zu Lebtag hart arbeiten müssen.
3: Auch die Stadt begeistert sich für die Funde, doch des einen freut, ist des anderen leid. Denn hier soll eigentlich ein Gewerbegebiet entstehen, das wird jetzt teurer als gedacht.
5: Am Ende werden diese Untersuchungen 500.000 Euro kosten. Das wird später umgelegt auf die Verkaufspreise bei den Gewerbegrundstücken. Ja, und natürlich ist es mit Verzögerung verbunden, aber jetzt, sage ich mal, was sind 4 Monate im Vergleich zu mehreren tausend Jahren Geschichte?
3: Die Grundstückspreise werden damit um ein knappes Viertel teurer. Ein Preis, den man wohl zahlen muss für eine archäologische Sensation.
20: Und noch wichtig, der Blick aufs Wetter. Noch ist die Hitze ja nicht zurück. Es bleibt weiterhin warm, aber an der einen oder anderen Stelle auch mit sehr starken Abkühlungen die Aussichten.
6: In der kommenden Nacht kann es hier und da Schauer und Gewitter geben, örtlich auch mit Starkregen. Vielerorts bleibt es aber auch trocken. In der Früh klart es von Westen her häufiger auf. Morgen im Osten zunächst noch örtliche Schauer, ansonsten ein Wechsel aus Sonne und Wolken und meist trocken. Im Lauf des Tages in der Nordhälfte abermals ein paar Schauer. Die tiefsten Werte der Nacht liegen zwischen 14 und 19 Grad. Morgen 22 bis 24 Grad im Norden, 27 bis 28 werden in Südhessen erreicht.
20: Und die nächste Hessenschau gibt es um 17.45 Uhr. Hallo Hessen, Jens Kölker jetzt mit Gewürzmischung, ja, unter anderem.
7: Unter anderem, gut aufgepasst. Vielen Dank, Claudia, und hallo Hessen, herzlich willkommen zurück. Schön, dass Sie bei uns geblieben sind. Ja, wir wollen tatsächlich nachher über Gewürzmischungen sprechen. Da gibt es nämlich einiges, was da wirklich, wie soll ich sagen, der Zunge richtig schmeichelt. Richtig lecker. Vorhin haben wir das schon mit Pfeffer gemacht, da waren auch echte Kracher dabei. Ich freue mich jetzt sehr auf Tim Frühling.
8: Hi.
7: Schön, dass du bei uns bist. Wir haben hier ein bisschen was zum Probieren.
8: Ich wollte sagen, das ist ein seltener Moment an der Stelle dieser Sendung, dass es da was zu probieren, ja, gibt. Ich freue mich total.
10: Ich würde dir empfehlen, probier doch direkt mal die Wassermelone.
8: Ja?
7: Die ist lecker. Nee, also vor allem der Pfeffer.
8: Ja, ich wollte gerade sagen, wenn du sowas sagst, dann schwingt das ein bisschen.
7: Ich esse auch.
8: Mmh. Krass, aber von der Wassermelone ist eigentlich nur noch die Konsistenz übrig und der Geschmack überhaupt nicht mehr, ne?
10: Nee.
8: Der ist komplett rausgepfeffert worden.
10: Der ist rausgepfeffert worden.
8: Mhm.
10: Hui. Merkst du was?
8: Nö, geht noch.
10: Geht noch? Ja, dann probier mal die Erdbeeren.
8: Brennt nach bei dir, oder was?
10: Aber hallo.
8: Hm. Naja,
10: Klingelt's?
8: Ja, aber du scheinst mir auch ein bisschen sehr empfindlich zu sein, wenn ich dein Gesicht so anschaue. Also ich finde, ich stecke souveräner weg als du, ich sag's nur.
10: Lass uns Wetterfotos gucken. Wetterfoto Nummer 1 des heutigen Tages kommt von Karin Brehler aus Grebenhain. Sie schreibt Sonnenaufgang in Grebenhain.
8: Das sieht toll aus, oder?
10: Ja.
8: Ich habe geguckt, da war es heute Nacht auch so richtig schön kühl, 14, 15 Grad nur. Das sind Temperaturen, wo das Durchlüften wieder Spaß macht.
10: Ich habe eine freie Nase.
8: Ja, sei doch froh.
10: Frank Ihle aus Wettenberg. Ein wunderschöner Morgenhimmel in Wettenberg, Wismar. Oh ja, guck mal
8: das
10: hier.
8: Das kann man nicht anders sagen. Ja, das macht Spaß. Wenn so ein bisschen Kontur auch am Himmel ist, Freude, ja.
10: So, mal schauen, was der Herr Stahl aus Waldsolms-Griedelbach uns geschickt hat. Nämlich ein großer Schillerfalter zu Besuch auf unserer Terrasse.
8: Ich hätte natürlich wieder nicht gewusst, wie der heißt, aber er sieht sehr farbprächtig aus. Also sehr, sehr schön.
10: Ich hätte jetzt auch nur sagen können, es ist kein Zitronenfalter.
8: Richtig, genau.
10: Vielmehr bin ich da nicht bewandert. Von daher, was? Großer Schillerfalter.
8: Toll.
10: Merken wir uns.
8: Sehr, sehr schön, ja.
10: Vielen Dank für die Fotos. Wir freuen uns über weitere. Einfach hochladen auf unserer Internetseite hr-fernsehen.de/hallo-hessen.
8: Du bist immer noch völlig fertig von dem Pfeffer, oder? Sag mal.
10: Es gibt Sachen, die berühren mich mehr als dich.
8: Ganz offensichtlich.
10: Der Juni ist bald zu Ende. Heute ist der letzte Tag im Juni. Von daher die Gelegenheit, mal auf den Juni meteorologisch zurückzublicken. Wie fällt das Fazit aus?
8: Ja, das war ein sehr erstaunlicher Monat, weil er die erste Hälfte lang über tatsächlich zu kalt war. Wirklich richtig 2-3 Grad kühler als im langjährigen Schnitt. Und dann kam eben diese Hitzewelle, die hat das alles zunichte gemacht, weil die eben so viel zu warm war, dass von diesem kleinen Minus überhaupt nichts mehr übrig geblieben ist. Also im Schnitt dann an den meisten Orten in Hessen um die 3 Grad zu warm, im Gegensatz eben zum langjährigen Schnitttemperaturen. Was den Regen angeht, auch total ungleich verteilt. Also es gibt Orte mit 100-120%, also der normale Soll, oder sogar noch mehr. Aber es gibt eben auch Orte, wo nur 20-30% gefallen ist. Das liegt so ein bisschen daran, dass es so einzelne kräftige Schauer und Gewitter waren. Da, wo sie waren, haben wir gute Werte. Da, wo sie nicht waren, war es dann eben auch zu trocken. Plus etwas zu viel Sonnenschein. Also zu warm, zu trocken, zu viel Sonne. Eigentlich so, wie wir das schon aus den letzten Monaten immer kennen. Obwohl wir eben bis zur Hälfte des Monats eigentlich auf einem ganz anderen Kurs waren.
10: Ja, dieser Schnitt wurde in den letzten 2 Wochen versaut. Ja. So, wie geht es denn dann im Juli jetzt weiter?
8: Ja, erstmal eigentlich ganz annehmbar. Also die Temperaturen sinken unter die 30-Grad-Marke meistens. Dann haben wir so 22 bis 28, 29. Meist ist es trocken. Morgen können im Laufe des Nachmittags im Norden noch ein paar Schauer entstehen. In der Nacht heute müssen wir noch mal gucken. Da sieht es aus, als könnten noch mal kräftigere Gewitter durchziehen. Auch mit heftigem Regen. Also das muss man noch mal beobachten. Aber dann sieht es erstmal für 3-4 Tage recht harmlos aus. Überwiegend trocken und Temperaturen, wo man sagt, das ist Sommer. Der macht mir Spaß.
10: So soll er sein. Was macht ihr bei alle Wetter?
8: Wir waren im Knüll.
10: Ach was.
8: Ja, guck hier. Ne? habt ihr ja heute auch Gäste, was das Wandern angeht. Ja, wir waren im Knüll im Wildpark und haben mal geguckt, wie da die Tiere jetzt mit diesen 40 Grad der letzten Tage umgegangen sind. Ob die sich dann schon wieder davon erholt haben.
10: Na fein. 19.15 Uhr alle Wetter, mehr Tim Frühling. Dann ab 19.30 Uhr in der Hessenschau. Und ich gehe davon aus, morgen bei uns.
8: So, ja.
10: Ja, ja. Schön. Hast du dich jetzt durchprobiert?
8: Es ist alles. Sehr gut.
10: Ja. Mhm. Wie du das wegsteckst. Also ich bin echt Respekt.
8: Entschuldigung.
7: Ja, ich werde es auch zu essen. Ich merke, du hast Hunger mitgebracht.
8: Ich habe doch immer Hunger. Du kennst mich doch jetzt lang genug, oder?
7: Dann kommen wir direkt zum nächsten Thema deswegen. Auch, das hat nämlich auch mit Essen im weitesten Sinne zu tun. Es geht um Quinoa. Quinoa, das ist ja eine Kulturpflanze, eine ziemlich alte Kulturpflanze schon, die vor mehr als 5000 Jahren schon in den Anden, also in Südamerika, angebaut worden ist und neuerdings auch bei uns in Hessen, nämlich in Wölfersheim. Der Hessenentdecker Jens Pflüger hat sich mal genau angeschaut, warum das tatsächlich Sinn macht. Bitte schön.
9: Diese Pflanze haben Sie bestimmt schon mal irgendwo probiert, aber wahrscheinlich noch nie gesehen, wie sie wirklich aussieht. Das ist Quinoa. Und Quinoa ist das absolute Superfood. Und hier nach Deutschland gebracht, kann man sagen, ist Johannes von Mutter Natur. Denn ihr baut das Ganze auf riesigen Flächen hier inzwischen an. Was macht Quinoa so besonders? Und wie habt ihr es hingekriegt, dass die hier auch bei uns wächst? Weil normalerweise kommen die aus Südamerika.
11: Ganz genau, Jens, hast du wunderbar gesagt. Sie ist ein Superfood, aber vor allem ist sie auch eine Superpflanze. Und ich habe mich immer für diese Pflanzenart begeistert, bin damals im Studium darauf aufmerksam geworden und habe mir gedacht, so, das muss doch auch in Deutschland funktionieren. Weil wie du sagst, normalerweise kommt Quinoa aus Südamerika. Bolivien, Ecuador und Peru sind die Hauptanbauländer. Und ich habe mir gedacht, so, der Weizen kam aus dem Orient, die Kartoffel kam aus Nahost. Also mittlerweile wächst es ja bei uns in der Agrarkulisse noch und nöcher. Und jetzt machen wir genau das Gleiche mit Quinoa.
9: Was kann Quinoa? Also ihr pflanzt den hier an, habt riesige Flächen in der Wetterau. Und mit solchen Geräten hier drüben wird das Ganze geerntet, so wie man das auch vom Weizen kennt.
11: Ganz genau.
9: Wie viel könnt ihr da in einer Stunde, sage ich jetzt mal, ernten?
11: Ja, liegt natürlich immer an dem Entwicklungsstand, ne? Wie groß ist die Quinoa geworden. Aber ich würde so sagen, im Schnitt schaffen wir mit der Maschine 5 Hektar in der Stunde. Das ist schon viel.
9: Jetzt ist ja in dieser Blüte, wenn die abgeblüht ist, hast du mir erklärt, dann sind diese kleinen Quinoa-Kerne da drin. Und jetzt können wir uns mal angucken, die Quinoa, so wie Sie sie wahrscheinlich kennen, so sehen die aus.
11: Genau.
9: Das hier ist der Quinoa.
11: Genau, das ist das fertige, das ist das ausgereifte Korn. Der Mähdrescher drischt es dann praktisch aus. Wir brauchen keine Spezialtechnik. Das heißt also, die Landwirte, mit denen wir zusammenarbeiten, die müssen jetzt nicht Tausende und Abertausende von Euro investieren, sondern die nutzen die Technik, die sie schon haben. Für sie super geil beim Onboarding. Ja? Dann wird die Quinoa ausgedroschen, die wird dann kurz getrocknet und dann geht sie in unsere Reinigung, damit wir sie auf Lebensmittelqualität hochgereinigt bekommen. Also einen super krassen Reinheitsgrad hat die.
9: Wenn man jetzt so eine Tüte hier hat, da sind jetzt 400 Gramm Quinoa, wie viel von diesen Pflanzen müsst ihr ernten, dass ihr eine Tüte voll bekommt?
11: Ich würde mal sagen, so 150 von diesen Pflanzen brauchen wir, um eine Tüte voll zu machen, 100 bis 150. Ja.
9: Und was kann Quinoa ganz genau? Also man hört es immer, es ist ein super gesundes Produkt. Und was kann's?
11: Also, alle essentiellen Aminosäuren. Das ist ja das Wichtigste für uns als Menschen. Wir müssen ja Nahrungsmittel aufnehmen, um Aminosäuren zu essen. Ja? Mhm. Die werden ja bei uns dann verstoffwechselt. Und vor allen Dingen, das Superfood Quinoa enthält als einziges pflanzliches Produkt alle Aminosäuren. Außer die Paranuss, die kann das auch. Mhm. Ja? Mangan, Selen, Spurnährstoffe ohne Ende. Und vor allen Dingen als kohlenhydratikhaltiges Produkt immer noch 14,9% Eiweiß. Also eine Eiweißbombe als Beilage.
9: Und das Tolle ist, es ist auch glutenfrei.
11: Also das ist das Allerwichtigste. Glutenfrei und von Natur aus vegan natürlich, so wie unsere gesamte Produktpalette.
9: Also ich finde es total spannend. Nachher werden wir auch bei den Ratgebern um 18.45 Uhr mal genau gucken, was man aus Quinoa alles machen kann. Wir haben ja schon ein bisschen was hier. Es gibt Nüdelchen, die Quinoa-Samen selbst.
11: Aber warum kann man das machen, Jens? Das will ich dir noch verraten.
9: Ja.
11: Glutenfrei und vor allen Dingen unsere Quinoa saponinfrei. Keine Bitterstoffe. Bedeutet, Quinoa aus Südamerika ist bitter ohne Ende. Ist die bitter?
9: Nussig.
11: Nussig, mildnussig. Perfekt, genauso soll es sein. Denn wir sind frei von Bitterstoffen. Das kann nur unsere Sorte. Und das ist ein riesiger Gamechanger, weil wir können die Quinoa weiterverarbeiten. Wir machen Mehl daraus. Aus dem Mehl machen wir einen Teigfaden für unsere Nudeln, unsere Crunchy-Produkte fürs Müsli.
9: Das gucken wir uns nachher an.
11: Unbedingt.
9: 18.45 Uhr. Ja. Ich sag jetzt schon mal bis später. Und ich nasche noch mal ein bisschen von den Snacks.
7: Mach das. Ist dich satt. Dankeschön, Jens Pflüger. So, wir kommen zu unserem Hallo Hessen Gewinnspiel. Hier ist die gelbe Tasse und in der Leitung ist die Frau Walter. Guten Tag, Frau Walter.
12: Guten Tag, Jens.
7: Wie geht's? Hallo.
12: Ja, bin zufrieden.
7: Das ist schön.
12: Ja.
7: Das ist schön.
12: Wir hatten schon mal das Gespräch, wir zwei.
7: Ach was. Dann bist du die von der Mücke.
12: Genau.
7: Dann weiß ich es doch wieder. Ja, klar.
10: Ja, Gelle, daran erinnere ich mich dran.
12: Ja.
10: Ja, wunderbar.
12: Ich hoffte ja immer mal, das Glück, der Torben Lass da oben ist unser bestes, also Lokal und uns mein gute Freund, muss ich schon sagen, dass wir uns mal da oben treffen.
10: Das könnte demnächst tatsächlich mal passieren.
12: Ja, der hatte ja jetzt das übernommen und hat da auch Gäste eingeladen. Da denke ich ja schon, einer würde mal mitkommen.
10: Da war ich sogar eingeladen. Ich musste ihm dann aus privaten Gründen kurzfristig absagen.
12: Hat er mir gesagt. Ich war da oben. Ich hätte auch erwartet, dass du da warst.
10: Na fein. Also, kommt übrigens am Freitag der Torben, soweit ich weiß.
12: Ja.
10: Musst du unbedingt einschalten.
12: Ja.
10: So, Frau Walter, hier ist die Tasse, da kommt die Frage. Wer oder was ist im Oberhessischen ein Übersterner? Wie spricht man das richtig aus? Wie sagst du das?
12: Früher war das so, wer keine abgekriegt hat, das waren Übersterner.
10: Übersterner, okay. Also ein alter Junggeselle, sagst du, das wäre Möglichkeit A.
12: Genau.
10: Vollständigkeit halber, guck mal nochmal auf die anderen Möglichkeiten. Über bis am Kiefer, B, besonders gutes Kind, C, D, überstehendes Haus, du sagst A und das ist Simsalabim, richtig.
12: Richtig, ja.
10: Soll ich die Tasse dem Torben mitgeben am Freitag?
12: Das wäre ja super.
10: Ja, dann sparen wir auch ein bisschen Porto.
12: Naja, er hat dann einen Umweg noch einmal von Frankfurt nach Mück und dann wieder hoch nach Schotten, gell?
10: Ey, wenn du da hinfährst und ihn besuchst, dann kann er ja warten.
12: Ja, alles gut und alles gut verlaufen beim Hessentag. Ich habe also mal mitgeguckt, denke ich, er wird ganz schön schwitzen.
10: Ey, das war schon heiß, ja. Ja. Ich erinnere mich. Prima, danke fürs Mitmachen, alles Gute und liebe Grüße nach Mücke.
12: Ja, vielen, vielen Dank und danke nochmal für die schöne Sendung, die ihr macht.
10: Wir geben uns alle Mühe.
12: Ja, vielen Dank nochmal.
10: Sehr gerne.
12: So, bis dann.
10: Bis dann, tschüss. So, jetzt geht's ab in den Norden von Hessen, in die wunderschöne Knüllregion, in den Knüllwald. Seit 5 Jahren ist das offiziell auch ein Naturpark. Wieso, weshalb, warum, wird uns gleich die Geschäftsführerin dieses Naturparks verraten. Vorher darf ich verraten, dass man in dieser Region natürlich wunderbar wandern kann. Und wir wollen uns deswegen direkt mal den Lochbachklamm angucken. Da kann man nämlich darüber hinaus auch noch richtig schön waldbaden.
13: Er führt uns tief in den Wald hinein. Der Pfad ins Abenteuer Lochbachklamm.
14: Es ist einfach der Geruch, die Vögel, das Plätschern von dem Lochbach, einfach klasse.
13: Am Ende des Weges wird der Wanderer belohnt. Wie, wird noch nicht verraten. Familie Zinn ist hier zu Hause. Petra, Moritz und Karl sind im Knüllwald aufgewachsen. Lassen sich verzaubern von jedem Stein, jedem Blatt, wollen Natur erfahren, die immer wieder aufs Neue überrascht.
14: Guck mal, Froschi, das ist ja schön.
15: Was macht denn hier Froschi?
14: Willst du mal küssen?
15: Nein!
14: Das ist immer ganz spannend, wenn man zu verschiedenen Jahreszeiten hier in der Lochbachklamm unterwegs ist. Es ist immer was Neues. Jetzt im Herbst gibt es Pilze, die Blätter verfärben sich. Im Winter die Eiskristalle oder im Frühling das erste Grün. Es ist einfach immer ein anderes Erlebnis.
13: So erleben Wanderer den Lochbachpfad zwischen Hülsa und Wallenstein. Entlang der schroffen Schlucht mitten in Nordhessen.
16: Die Lochbachklamm an sich, der Lochbachpfad, das ist einfach ein echt wirklich schönes Stück Natur, weil man hier einfach Eindrücke sammeln kann und Bilder für sich machen kann, die es jetzt nicht überall im Wald gibt. Ja, deswegen ist die Lochbachklamm hat was ganz Magisches.
13: Unter ihnen die Sturzquellen, die sich über den Felsen ergießen. In Jahrtausenden hat sich der Lochbach durch die Sandsteinschichten gegraben. Wir folgen seinen Spuren. 150 Höhenmeter überwindet der Waldbach. 16 Holzbrücken führen über die Klamm, also die Schlucht.
14: Das ist einfach ein Stück Natur, was sich lohnt, kennenzulernen. Und besonders mit Kindern. Kinder merken gar nicht, dass sie wandern, wenn sie hier über die vielen Brücken und mit dem kleinen Bach. Das ist einfach, macht Spaß.
13: 8 Kilometer Wildromantik. Am Ende des Pfades wird der Wanderer, wie versprochen, belohnt.
16: Unter anderem wird man belohnt mit hier wunderbaren Aussichten Richtung Homberg. Ja, da kann man mal den Blick in die Ferne schweifen lassen. Und da sieht man erstmal, wie schön unsere nordhessische Heimat ist.
13: die den stressigen Alltag vergessen und die Sinne wieder auf das Wesentliche konzentrieren lässt.
14: Was mir besonders hier auffällt, ist absolute Stille. Die Ruhe hier, also das ist also ein Erlebnis, nichts zu hören. Zu uns kommen ja auch viele Gäste, die aus Städten kommen, wo doch mehr Verkehrslärm und überhaupt ist. Und da ist das schon eine Umstellung, wenn man hier so in der Natur ist und diese Ruhe um sich herum hat.
13: Inmitten von Wald und Schlucht. Der Lochbachpfad im Knüllwald. Ein Trip ins Abenteuer.
10: Und bei uns ist jetzt Katrin Anders. Nochmal herzlich willkommen. Schön, dass du bei uns bist, die Geschäftsführerin vom Naturpark Knüll, den gerade vorgestellten Lochbachklamm. Den kann man gerade in diesen Tagen, glaube ich, auch sehr empfehlen, oder?
17: Ja, da ist es wunderbar schattig und kühl. Man hat es eben in dem Film ja auch gesehen. Der Bach plätschert und begleitet einen. Auf jeden Fall ein Ort, den man gut aufsuchen kann.
10: Wo man ein bisschen abkühlen kann. Und das ist nur einer von ganz vielen Wanderwegen. Hast du sie nochmal durchgezählt? Wie viele sind es?
17: Wir haben insgesamt 20 Premium-Wanderwege. Davon sind 7 Spazierwanderwege und 13 etwas längere Wege. Also da ist wirklich für jeden was dabei. Die sind gut ausgeschildert, hier mit diesem F für Fabelwege. Unsere 20 Fabelwege sind das. Und das Tolle ist, dass die von ehrenamtlichen Wegepatinnen und Paten mit betreut werden, die sich kümmern, die dafür sorgen, dass sie gut markiert sind, dass man sie ohne eine Karte laufen kann und man überall durchkommt.
10: Und generell, also wodurch identifiziert sich ein Premium-Wanderweg? Was muss der können, um ausgezeichnet zu werden?
17: Der Premium-Wanderweg muss besonders abwechslungsreich sein, also ein häufiger Szeneriewechsel. Es muss immer wieder auch einen Pfadcharakter geben. Teerwege sind da nicht so beliebt. Es darf nur ein ganz geringer Anteil von Teerwegen mit dabei sein. Es geht natürlich auch darum, dass man sich zwischendurch mal ausruhen kann. Also sollten Bänke da sein. Und vor allem diese lückenlose Ausschilderung und Markierung ist wichtig.
10: Diese Ausschilderung findet sich bei einem Weg, über den wir jetzt sprechen wollen, sicherlich auch, der Bächeweg. Mhm. Was ist das für ein Wanderweg?
17: Ja, der Name sagt es schon, auch da folgt man an vielen Stellen einem Bach. Es gibt wunderbare Ausblicke, in diesem Fall in Richtung Schwalm. Und der Weg geht an Streuobstwiesen vorbei, durch ein tolles Tal, Wiesental. Und man endet dann am Christoröder Wasserfall. Der ist wirklich toll und hat mit einer Länge von ca. 8 Kilometern so eine gute mittlere Länge, die, glaube ich, für jeden schaffbar ist.
10: Wir sehen hier gerade nochmal übrigens den Wasserfall. Kann man sich da drunter stellen?
17: Das kann man nicht, nein.
10: Das kann man nicht. Okay, das nicht. Wie anspruchsvoll ist dieser Weg? Ich meine, du sagtest 8 Kilometer, das ist ja schon eine ordentliche Distanz dann auch. Da ist man ein paar Stunden unterwegs. Ist das was auch für Kinder?
17: Auf jeden Fall. Also es kommt natürlich immer ein bisschen auf die Kinder an, wie bewegungsfreudig die sind, wie alt die natürlich auch sind. Aber am Ende sind alle unsere Premium-Wanderwege auch familienfreundlich, weil sie so abwechslungsreich sind.
10: Und in diesem Fall ist es auch ein Rundwanderweg. Das heißt, man kommt da an, wo man losgegangen ist.
17: Ja.
10: Man kann das Auto im Zweifelsfall da stehen lassen.
17: Genau so ist es.
10: Oh. Mhm. Lass uns über etwas sprechen, was gerade für Familien auch ganz interessant ist, nämlich in Friedlendorf der Silbersee. Mhm. Ich kenne den Silbersee aus noch, was war es, Karl May, der Schatz im Silbersee. Mit dem hat es wahrscheinlich nichts zu tun.
17: Auch in diesem Silbersee gibt es tatsächlich einen Schatz, der dort mal drin war. Und das ist die Braunkohle. Der See ist entstanden durch den Braunkohletagebau. Und er hat seinen Namen, weil er so schön silbrig glitzert in der Sonne. Ich glaube aber schon auch, dass Karl May da seine Finger mit im Spiel hatte als Inspirator. Es gibt ja relativ viele Silberseen in Deutschland.
10: Ja. Und Karl May war nie in den USA, soweit ich weiß. Also von daher muss er das ja irgendwo her haben. Und vielleicht war er genau da bei euch am Silbersee. Da kann man als Familie eine Menge machen. Was denn? Kann man da drin schwimmen zum Beispiel auch?
17: Ja, man kann im Silbersee schwimmen, man kann mit dem Tretboot fahren. Und rund um den See gibt es eine ganze Reihe von Freizeitangeboten. Einer Sommerrodelbahn zum Beispiel, ein Kletterpark, ein Indoor-Spielplatz. Es gibt natürlich auch draußen Spielplätze und Minigolfanlagen. Und auch dort haben wir einen Premium-Wanderweg.
10: Der zum Thema Bergbau dann wahrscheinlich ist?
17: Er verläuft genau in Teilen auf dem Bergbau- und Naturlehrpfad am Silbersee. Und dort kann man sehr anschaulich miterleben, wie die Landschaftsgeschichte dort ist. Oh. Wir bieten dort auch Naturparkführungen an. Die Naturparkführung hat auch den Titel Der Schatz am Silbersee, wo es genau darum geht, Landschaft lesen zu lernen mit dem Naturparkführer, auf sehr erlebnisreiche Art und Weise zu erfahren, wie dieser See eben entstanden ist und woran man eben auch im Außenbereich erkennen kann, was da passiert ist. Also man wechselt beispielsweise zwischen dem neuen Wald, der Silbersee ist am Ende der 60er Jahre entstanden, da wurde das Baggerloch geflutet und man kann dort einfach sehen, was noch junger Wald ist und was schon alter Wald ist. Und auf der Naturparkführung wird das sehr spannend vermittelt. Man hat danach wirklich ein Auge dafür und versteht, wie Landschaft sich entwickelt.
10: Es ist jetzt 5 Jahre her, dass ihr als Naturpark ausgezeichnet worden seid. Warum war das sehr wichtig auch?
17: Das ist einfach eine tolle Landschaft, in der man sich wunderbar erholen kann. Und durch die Adelung als Naturpark hat man natürlich die Möglichkeit, dort viel zu entwickeln. Eben diese Wanderwegeinfrastruktur ist ja ein ganz wichtiges Element, um auch den Tourismus voranzubringen. Dann ist Bildungsarbeit für uns natürlich ein sehr, sehr wichtiges Thema. Wir bieten eine ganze Reihe von Bildungsprogrammen an für Kindergärten, für Schulklassen, arbeiten da auch mit unseren Kooperationspartnern, wie beispielsweise dem Wildpark Knüll oder auch dem Umweltbildungszentrum Lichterode zusammen, um das, was dort in der Natur stattfindet, auch zu vermitteln und Menschen dafür zu begeistern. Das ist uns ganz wichtig. Und darüber hinaus geht es auch darum, Naturschutzprojekte umzusetzen, mit den Flächeneigentümern natürlich.
10: Die Feierlichkeiten, wie werden die jetzt aussehen anlässlich des 5-jährigen Jubiläums?
17: Ja, wir feiern am 20. September unseren Naturparktag am Schloss Neuenstein. Dort gibt es eine ganze Reihe von Ständen mit regionalen Produkten. Dort stellen sich auch Naturschutzverbände, Tourismusorganisationen vor. Es gibt Musik und ein wenig Theater, eine Schnupperführung, an der man teilnehmen kann. Und für Essen und Trinken ist auch gesorgt.
10: Da gehe ich jetzt von aus mal. So, jetzt habt ihr 5 Jahre geschafft. Was soll in den nächsten 5 bis 10, 20, 30 Jahren noch alles entstehen?
17: Ja, wir wollen uns natürlich weiterentwickeln, noch viele weitere Angebote schaffen. Derzeit bilden wir beispielsweise auch wieder Naturparkführerinnen und Führer aus. Aber wovon wir noch träumen, ist ein Fern- oder Streckenwanderweg. Also ein Weg, der durch den Naturpark geht, auf dem man dann mehrere Tage unterwegs ist, mit Einkehrmöglichkeiten, zwischendurch Übernachtungsmöglichkeiten am Weg. Da sind wir gerade mit der Planung beschäftigt, hoffen, dass wir da die Kooperationspartner mit begeistern können, um diesen Traum Wirklichkeit werden zu lassen.
10: Drücke ich feste die Daumen für und wenn es soweit ist, einfach anrufen, kommst du gerne wieder und wirst uns davon berichten. Vielen Dank, Katrin Anders, die Geschäftsführerin vom Naturpark Knüll. So, wir kommen zu unserer Hallo Hessen Wochenserie über sogenannte Mikroabenteuer. Der Kollege Matthias Münch hat uns da gestern schon eine spannende Sache vorgestellt, wo er sich einfach in der Mittagspause mal durch die Stadt gewürfelt hat. Das war von daher wahrscheinlich relativ anstrengend. Heute wird es dann ein bisschen ruhiger, denn sein Abenteuer heute besteht darin, einfach mal sitzen zu bleiben.
18: Also, das geht mir wirklich ganz oft so, dass ich irgendwo im Straßenverkehr stehe und Feierabend habe oder ein bisschen gelangweilt bin und denke, ach, man könnte sich ja auch einfach mal in so ein öffentliches Nahverkehrstransportmittel setzen und einfach drin sitzen bleiben. Bis zur Endstation, wo man noch nie war. Statt jetzt wieder nur das Internet leer zu lesen oder irgendeine langweilige Serie zu gucken, die man sowieso nicht mag. Und am Ende, ich mach's nie. Warum? Keine Ahnung. Heute mach ich's.
19: Mini-Abenteuer für zwischendurch. Bis zur Endstation.
18: Verpasst! So, dann fahre ich jetzt mal bis Sachsenhausen-Hainer Weg mit dem M36. Wie lange es dauert, keine Ahnung, aber das ziehen wir jetzt durch.
19: Für so ein Abenteuer eignen sich Busse gut, aber auch Straßen oder S-Bahnen haben spannende Endstationen.
18: Bei diesen Mikroabenteuern ist ja auch immer so ein bisschen wichtig, nicht vergessen, Abenteuer ja, Wettbewerb nein. Ne? Es ist so, wir Jungs, wir wollen ja auch beim Yoga immer Erster sein. Jetzt fahre ich einfach Bus.
19: Denn der Weg ist das Ziel und dieser führt erstmal quer durch die Stadt, ganz nach Fahrplan.
18: So, der Frankfurter weiß, jetzt geht's von Hiptebach nach Driptebach.
19: Also über den Bach, den Main hinweg, von hier nach drüben.
18: In der Stadt bin ich eigentlich immer so eine aktiver Verkehrsteilnehmer. Ne? Ich fahre Fahrrad oder ich laufe und man muss dann ja ständig Entscheidungen treffen. Man regt sich auch ständig über irgendwen auf. ist ja ein einziger Nahkampf, dieser Nahverkehr. Aber nicht, wenn man im Bus sitzt. Das ist wirklich ist anders. Hätte mir auch vorher klar sein können. Ist aber trotzdem neue Erfahrung.
19: Der Effekt dieses Abenteuers, ohne Einkaufstaschen oder Kinderwagen, entspannt durch die Stadt.
1: Einer mehr.
18: Ist schön grün hier auf jeden Fall. Da habe ich jetzt Leute herkommen sehen, diesen Weg lang. Da laufen wir jetzt ein paar Meter. Ich gehe mal.
19: Ganz mutig, ohne Handy oder Navi, ins Blaue oder besser gesagt ins Grüne hinein.
18: Gärten sind ja schon was Schönes, ne? Aber Gartenarbeit. Wow. Ich glaube, ich darf hier nicht so lange stehen bleiben und gucken, sonst rufen die Polizei, die denken, ich will was.
19: Willst du ja auch. Einfach mal gucken, wie schön es hier ist.
18: Also es ist architektonisch auf jeden Fall wahnsinnig abwechslungsreich hier. Das muss man mal sagen. Ich glaube, hier wohnen auch die ein oder anderen Eintrachtspieler. Keine Ahnung.

0: Da geht Matthias gleich mal rein.
1: So, das ist eure portugiesische Nationalpflanze, ja? Und damit macht man Suppe?
2: Ja, oh, Suppe und gut. Mit Rindfleisch im Winter, oh, lecker. Mhm.
1: Vielen Dank, weiter viel Spaß mit deinem Garten.
3: Ciao, ciao. Ciao.
0: Nun weiß Matthias, wo ihn sein Weg hinführt. Auf dem Goethe-Turm war er zuletzt mit seiner Schulklasse. Doch die Tür ist verschlossen.
4: Dummer Zufall.
0: Ausgerechnet heute wird eine Webcam installiert. Das bedeutet barrierefreier Blick vom Goethe-Turm. Ab jetzt für alle.
1: Da habe ich ja im Bus noch gesagt, es ist kein Wettbewerb, man muss nicht immer Erster sein. Erster werde ich heute auch nicht auf dem Turm, weil die Handwerker sind da. Aber halbe Stunde, Stunde machen die auf. Und ich wollte ja entschleunigen, ne?
0: Und was entschleunigt besser als Goethes angebliche Leibspeise? Die grüne Soße. Flexibilität ist bei Mini-Abenteuern definitiv ein Vorteil. Und wer brav wartet, wird auch belohnt.
1: So, da sind wir.
0: 196 Stufen später und 43 Meter über dem Boden eröffnet sich ein unglaublicher Blick.
1: Es ist wirklich eigentlich nicht groß. Da ist die Brücke kurz vom Kaiserlei, die Zentralbank, da hinten ist schon wieder der Westhafen und da ist Frankfurt schon wieder vorbei. Es ist, sieht aus wie so eine Modelleisenbahnlandschaft von hier oben. Natürlich findet man nicht an jeder Endstation einen Goethe-Turm, muss man aber auch nicht. Ich bin mir ganz sicher, es gibt an jeder Endstation irgendetwas Interessantes zu entdecken. Ob das eine besonders charmante Imbissbude ist oder eine abenteuerliche Industriebrache oder ein origineller Schrebergarten.
0: Und dann geht es zurück nach Hause, natürlich mit dem Bus 36. Und in der nächsten Folge wird's sportlich.
5: So flatt wie möglich.
0: Matthias spielt Paddle zum ersten Mal.
6: Irgendwann ist immer das erste Mal, sage ich ja immer. So, aber um Paddle spielen zu können, braucht man eine gewisse Muskulatur. Und das soll direkt unser nächstes Thema sein. Ich begrüße nochmal ganz herzlich Gianluigi Lavia.
7: Hallo.
6: Herzlich willkommen. Schön, dass du bei uns bist. Personal Coach, Gesundheitscoach hier aus Frankfurt, der sich eben auch beim Thema Muskelaufbau gut auskennt und weiß, ab wann werden Muskeln abgebaut?
7: Tatsächlich schon ab 30 Jahren.
6: Das heißt, spätestens ab 30 sollte man anfangen, regelmäßig zu trainieren, ja?
7: Besser sogar noch früher, denn dann profitiert man noch mehr davon hinten
6: Machen
7: heraus.
6: Machen wir das direkt, um hier mich in so eine Arnold Schwarzenegger-Form zu bringen? Oder
7: geben wir unser Bestes.
6: Wir geben unser Bestes. Nein, was sind das für Übungen, die wir jetzt sehen?
7: Wir machen jetzt erstmal eine Übung speziell für die Beine. Also unseren Ausfallschritt machen wir jetzt. Ist eine super Übung für die Oberschenkelvorderseite, Oberschenkelrückseite und auch für den Hintern.
6: Also Bauch, Beine, Po sozusagen.
7: Genau, wird auch sehr gerne von den Damen gemacht.
6: Ja. Also, wie geht der Ausfallschritt?
7: Wir machen einen Schritt nach vorne, nehmen mal das rechte Bein und platzieren das Bein so, dass wenn wir dann in die Beuge gehen, dass unser Knie auf Höhe unserer Fußspitze abschließt. Du kannst noch ein kleines bisschen nach hinten, genau. Und dann gehen wir von der Tiefe am besten so weit nach unten, bis wir wirklich kurz vorm Boden sind und drücken uns dann wieder nach oben und strecken das Bein komplett aus. Genau, das linke Bein.
6: Ich merke, beim ersten Mal hat man ein paar Koordinationsprobleme und hat auch nicht so ganz, ist nicht ganz so leicht, die Balance zu halten. Aber beim zweiten Mal geht es dann schon besser.
7: Ja, man kann auch, wenn man will, zur Unterstützung zwei Flaschen nehmen, dass man da links und rechts quasi zum Ausbalancieren etwas hat. Das ist auch eine sehr gute Übung für das Gleichgewicht, was eben auch im Alter sehr wichtig ist. Eine Studie hat sogar herausgefunden, dass Gleichgewichtstraining dabei hilft, lange fit im Kopf zu bleiben.
6: Ach ja.
7: Und das Ganze sollte man jetzt hier pro Seite 10 bis 15 Stück und dann natürlich ganz wichtig die Seite wechseln. Auch hier wieder darauf achten, das Knie sollte in etwa bis zur Fußspitze abschließen. Und dann beugt man das Bein und geht bis kurz vorm Boden nach unten und dann wieder nach oben.
6: Bis zu 10 Mal hast du gesagt.
7: Mhm.

0: Und danach nochmal wechseln und dann so zwei, drei Sätze machen, oder wie?
1: Am Anfang am besten zwei Sätze. Das ist schon eine recht anspruchsvolle Übung. Und wenn das am Anfang noch nicht klappt, kann man es auch ein bisschen einfacher machen, dass man sagt, man stützt das Knie beim Heruntergehen komplett ab.
0: Ja.
1: Und kann sich dann eben, wenn der Muskel noch nicht so stark ist, kann man sich eben noch mal so ein bisschen mit den Händen helfen und sich dann so hochdrücken.
0: Ach, das ist angenehmer, ja, stimmt. Aber jetzt spüre ich es hier in der Oberschenkel-Vorderseite. Ja. Da zieht es jetzt ein bisschen. Muskelkater, wie wird man den eigentlich am besten wieder los? Also Wärme oder mit Kälte?
1: Tatsächlich kriegt man den Muskelkater am besten wieder los, wenn man genau das macht, was ihn verursacht hat.
0: Ach ja.
1: Klingt zwar komisch, aber das Beste wäre dann am nächsten Tag die Intensität noch mal sehr weit runterdrosseln und die gleichen Bewegungen noch mal machen, weil dann genau dieser Bereich ideal durchblutet wird.
0: Nächste Übung. Du hast gerade an das Gleiche gedacht wie ich, ne? Der Kater, da sagt man ja auch, am nächsten Morgen ein Konterbier trinken. Dann geht der Kater weg, aber okay, egal.
1: Für die nächste Übung starten wir mal mit der leichten Variante hier an den Stühlen. Das ist eine Übung für die Bauchmuskulatur speziell. Dafür setzen wir uns einmal auf den Stuhl, möglichst weit vorne an die Kante, halten uns hinten fest und ziehen dann die Beine nach oben und an den Körper ran. Und hier merkt man auch schon ganz schön, dass die Bauchmuskulatur wirklich unter Spannung ist und am Arbeiten ist. Und ein Stück weit merkt man es auch noch hier oben am Hüftbeuger durch das Ranziehen.
0: Und das Atmen nicht vergessen.
1: Genau.
0: Und das ist die einfachere Variante?
1: Das ist die einfache Variante. Die schwerere ist auf dem Boden liegend. Und zwar, wenn wir, magst du hier oder da?
0: Ach, ist egal. Jetzt habe ich mich an das Türkis gewöhnt.
1: Dann legen wir uns einmal auf den Rücken und führen im Grunde die gleiche Bewegung, den Kopf können wir ruhig abstützen, die gleiche Bewegung wie eben nochmal aus, indem wir die Beine strecken, nach vorne, ja, bis kurz vorm Boden und dann wieder so weit es geht an den Körper ranziehen.
0: Und ich glaube, je langsamer man das macht, umso effektiver ist es am Ende.
1: Es wird natürlich schwerer. Also wenn man die Übungen sehr langsam und kontrolliert ausführt, fängt der Muskel auch eher an zu brennen.
0: Er brennt. Aber ich spüre es im Bauch hier.
1: Ja.
0: Also nach der Sendung habe ich ein Sixpack. Gibt es eine Tageszeit, wo sich so eine Übung am ersten empfiehlt oder ist das egal?
1: Die Uhrzeit ist im Grunde genommen egal. Wichtig ist, dass man einen Zeitpunkt für sich herausfindet oder findet, wo man das super in den Alltag integrieren kann. Und dann heißt es wirklich, eine Routine reinzubekommen.
0: Und den inneren Schweinehund vor allem zu besiegen, damit man dabei bleibt, oder?
1: Genau.
0: Ja, komm, alle Übungen gönnen wir uns noch.
1: Dann machen wir noch etwas für die Oberarme. In der ersten Sendung hatten wir ja die Wasserflaschen. Da haben wir es im Grunde genommen mit dem Handgriff nach oben gemacht und die Arme gebeugt.
0: Ja.
1: Jetzt machen wir eine Alternative. Das heißt, wir stellen uns schulterbreit hin, Arme sind wieder eng am Körper. Und diesmal bewegen wir wie so einen Hammerschlag die Arme wieder nach oben und nach unten. Und das beansprucht einmal den Bizepsmuskel, aber eben auch noch mal mehr den Unterarm.
0: Ich mache noch einmal. So, also bumm, bumm. So.
1: Genau. Das wäre die leichte Variante. Wenn man das jetzt noch mal schwerer machen möchte, kann man sich ein Terraband nehmen, sich draufstellen, Arme wieder hier eng am Körper und die gleiche Bewegung.
0: Hervorragend. Und schon hat man was für den Muskelaufbau getan.
1: Genau.
0: Das sollte jeder von uns machen, denn ab 30 werden Muskeln sukzessive abgebaut. Und das wollen wir nicht. Gianluigi, vielen Dank für deinen Besuch.
1: Sehr gern.
0: Hat Spaß gemacht. So, wir machen weiter mit unserem Gewürzthema. Wir haben ja vorhin schon in der ersten Sendestunde jede Menge Pfeffer probiert. Ich spüre ihn immer noch. Ich bin gespannt, wie das gleich wird, denn da hat uns dann Kilian Holland Gewürzmischungen mitgebracht und zeigt uns, was passt zu wem und welche Gewürze kann man miteinander mischen, welche sollte man vielleicht nicht miteinander mischen. Auf jeden Fall ist das Geschmackserlebnis dann natürlich ein ganz anderes auf der Zunge, weil man spürt eben nicht nur salzig oder sauer oder scharf, sondern oder im Zweifelsfall sogar Umami, sondern viel, viel mehr. Bitteschön.
2: Sie sind in jeder Küche zu finden. Gewürze aus pflanzlichen Samen, Wurzeln, Knospen oder Rinden. Und er ist ihr Meister, Kilian Holland, Gewürzmüller in der zweiten Generation aus Klingenberg am Main. Und das hier ist eine noch relativ neue, eher unbekannte Gewürzmischung, Vaduvan.
3: Vaduvan ist eine fermentierte Gewürzmischung, eine sogenannte Umami-Bombe. Geht hervorragend zu Bratkartoffeln, an eine Kartoffelsuppe, an Frikadellen, an Gemüseauflauf, also auch in die vegane Küche. Also ist ein Allrounder für alles, wo man den gewissen Umami reinbringen möchte.
2: Umami bedeutet übrigens herzhaft, vollmundig und fleischig. Vaduvan ist eine französisch-indische Gewürzmischung. Sie entstand vermutlich während der französischen Kolonialzeit in Südindien. Sie besteht aus fermentierten Zwiebeln, Knoblauch und vielen anderen Gewürzen wie Muskat und Kardamom und wird mit Erdnussöl gemischt.
3: Man kann es in die Wurst mit reingeben, Metzgereien benutzen es. Es gibt Bäckereien, die es in den Teig mit reingeben. Also wenn man es fein hackt, kann man es dann weiter verarbeiten.
2: Je feiner es gehackt wird, desto unterschiedlicher entwickeln sich die Aromen der kräftigen Gewürzmischung, die gerade Veganer besonders schätzen.
3: Wir mischen die Komponenten zusammen und dann wird es bei uns im Hause fermentiert, kontrolliert fermentiert, eine kontrollierte Verrottung mit gewissen Temperaturen und Feuchtigkeit. Das verrate ich euch nicht. Und danach wird es mit unserem Erdnussöl angesetzt und getrocknet. Und dann, nach der gewissen Zeit, ist es fertig, unsere Gewürzamt Vaduvan, unsere Umami-Bombe.
0: Und jetzt ist er bei uns. Herzlich willkommen nochmal.
4: Hallo.
0: Kilian Holland vom alten Gewürzamt in Klingenberg.
3: Richtig.
0: Gewürzmüller.
3: Ja, am besten.
0: Toll, also das klang schon super. Vaduvan.
3: Mhm.
0: Vaduvan, damit kann man richtig durchstarten. Und
3: ja.
0: Ich habe hier ein bisschen Vaduvan.
3: Vorbereitet.
0: Genau. Nein, du hast darüber hinaus noch andere Gewürzmischungen dabei.
3: Ja, ein Teil davon. Wir haben 120 verschiedene Gewürzmischungen im Sortiment, die wir selber kreieren, rösten, trocknen, mischen, malen, alles verpacken in Klingenberg am Main.
0: Kann man denn bestimmte Gewürze gar nicht miteinander kombinieren, dass man sagt, das passt einfach nicht?
3: Das ist Geschmackssache. Also man kann vieles miteinander kombinieren, wie zum Beispiel auch das Vaduvan, was wir jetzt am Anfang vom Teaser gesehen haben. Viele Leute hatten anfangs damit Probleme gehabt, aber immer mehr hat es Anklang gefunden und es passt eigentlich zu vielem.
0: Das hier ist das Vaduvan?
3: Genau, das hier.
0: Mhm. Da ist es noch nicht gemahlen?
3: Das ist die fertige Mischung, so verkaufen wir die als unser Gewürzamt Vaduvan.
0: Mhm.
3: Sehr fleischig in der Nase.
0: Ich wollte gerade sagen, das könnte ich mir gut vorstellen, um da vielleicht einen Braten auch mitzuwürzen.
3: Kann man auch machen. Oder Frikadellen.
0: Auch ganz jetzt. Gute Idee. Kann ich mal probieren?
3: Genau, und das haben wir dann getrocknet. Und das ist jetzt mit Erdnussöl gemacht. Und das Umami Booster ist eine Gewürzmischung mit dem Vaduvan, aber mit Rapsöl. Mit Röstzwiebeln, Tomatenflocken und ein bisschen Salz auf Federkäse. Das ist bei uns so ein Tipp, wenn man Gewürze probieren möchte. Geht es am besten mit Federkäse.
0: Warum? Weil Federkäse einfach wenig Eigengeschmack hat? Oder warum?
3: Eigengeschmack, wenn man einen guten hat, der schmeckt schon gut. Dann, aber das Fett trägt die Aromen und das Salz. Also beide Komponenten sind Geschmacksträger. Aber das Umami an sich, was wir jetzt da präsentieren, aus Tomate, Röstzwiebeln und dem Vaduvan, gibt einen gewissen Kick nochmal. Ein natürlicher Geschmacksverstärker, man kennt es ja auch zu Hause. Wer kocht denn gerne Nudeln und mit Tomatensauce oder Bolognese? Was tut man dran? Tomate, Tomatenmark und zum Schluss das Parmesan drüber.
0: Ja.
3: Und da ist die Umami-Bombe schon drin.
0: Sehr lecker. Sehr lecker. Eine andere Gewürzmischung, ganz bekannt auch, vom Namen zumindest, aber dann frage ich mich immer, was war da noch drin? Ich muss es ablehnen. Ras El Hanout.
3: Ja, Kopf des Ladens auch genannt oder Chef des Ladens.
0: Das ist dein Gewürz sozusagen.
3: Ja, also Gott habe ihn selig, mein Vater. Er hat damit jongliert und angefangen. Das war unser Gründungsgewürz. Das ist das Ras El Hanout, wo wir hier jetzt da haben. Wie wir vorhin schon im Teaser gesehen haben, da hatten wir mit 31 Gewürzen oder Komponenten gestartet. Und ja, Tollkirsche und spanische Fliege, die waren nicht dann drin gewesen. Und genau, da habe ich einen kleinen Auszug von den Produkten, die drin sind,
0: mitgebracht. Dann sag mal, was ist alles drin im Ras el Hanout?
3: Ras el Hanout hat einen Teil, ist viel Blüten, da haben wir unsere Rosenblüten. Ich liebe die über alles, es erinnert mich so arabische Küche, sehr floral. Dann haben wir Galgant, kennt man vielleicht, so ähnlich wie Ingwer, gehört zur Familie Rhizomgewächs, aber ist ein bisschen ja, mehr Dampf hinten dran. Riecht auch ein bisschen pfeffrig, hat auch so ein bisschen so ein Holz. Bitte aufpassen, wie vorhin.
0: Bei Pfeffer bin ich inzwischen vorsichtig.
3: Wir haben vorhin der Kunde ja
0: gemacht. Der riecht sehr, also ich meine das gar nicht böse, aber so ein bisschen in Richtung Gummibärchen.
3: Der eine so oder der andere so. Ich schätze jetzt anders, aber wenn es für dich nach Gummibärchen riecht, ist es doch gut.
0: Doch, so ein bisschen schon. Es ist eigentlich wie bei einer Weinverkostung, oder?
3: Genau.
0: Also letztlich schmeckt da jeder auch so ein bisschen was anderes raus?
3: Genau, das ist wie beim Parfümeur, also der ja auch alles zusammenstellt. Da haben wir jetzt auch Veilchenwurzel, die Sternlilie auch, kennt man ja auch für die Kinder wegen Zahnschmerzen oder so. Die nehmen wir, die rösten mir an, die kommt mit rein. Und mein Liebling ist Sternanis.
0: Kenne ich aus der Weihnachtszeit.
3: Ja, aber wenn du jetzt mal dran riechst, ist es sehr dominant.
0: Ja. Also diese lakritzige Note kommt da stark raus.
3: Und ich lieb's zur Tomatensauce.
0: Aber Tomatensauce? Ja, ja, warum nicht?
3: Ja, da mal kann man experimentieren.
0: So, und wenn ihr das dann geröstet habt, dann, wenn ihr das dann zermahlen habt, dann habt ihr das fertige Gewürz bzw. die Gewürzmischung.
3: Genau.
0: Und die kann man letztlich natürlich drauf machen, worauf man Lust hat.
3: Also das Ras el Hanout sage ich eher so Tashin, Couscous-Gerichte oder zum Lamm hervorragend. Also da muss man schon aufpassen, weil sie ist schon sehr dominant ist vom Geschmack, dass man das Grundprodukt, also der Hauptkomponent, nicht platt macht damit.
0: Lass doch mal was probieren.
3: Ich habe da aber noch was.
0: Noch was?
3: Noch was, müsste ich gerade gucken. Ich hatte da drüben noch was vorbereitet, nämlich das Römergewürz. Das war eigentlich so der Einstieg für dich noch gewesen.
0: Das hier?
3: Genau, weil das eine schöne Allrounder-Mischung ist. Die steht hier vorne, die ist nicht zu scharf. Dass man jetzt
0: mit das ist dir zu scharf?
3: Nicht zu scharf.
0: Ja, nicht zu scharf.
3: Für dich nicht zu scharf ist. Für klein und groß gut.
0: Das könnte ich mir gut so in einer Bolo-Soße vorstellen.
3: Und das ist so unser Klassiker. Römergewürz, Asterix und Obelix, kennt man ja.
0: Und was ist da drin?
3: Tomatenflocken, Kräuter haben wir drin. Wir haben ein bisschen Zwiebeln noch drin, also ist vielseitig zu verwenden auch. Aber da habe ich jetzt auch einen Frischkäse mitgemacht, wo wir mal.
0: Das heißt, ich könnte mir hier so ein Stück Brot mal nehmen und.
3: Genau. Und in der Komponenten haben wir auch Korianderkörner zum Beispiel, der auch in der Region angebaut wird. Römergewürz ist auch eine Mischung, die kann man zu Bratkartoffeln nehmen, an die Frikadelle, an Nudelsalat. Also nicht nur das machen, was draufsteht, sondern auch mal experimentierfreudig sein mit unseren Gewürzmischungen.
0: Römergewürz. Aber jetzt möchte ich doch mal das.
3: Das Ras el Hanout.
0: Ras el Hanout. Wenigstens so ein bisschen hier mal. Mach doch mal ein bisschen hier auf.
3: Na gut, Schluss. Dann tun wir mal ein bisschen was drauf, weil dann haben wir eine doppelte Dosis. Und dann haben wir noch was Schönes zum Schluss. Denn meine Kleine hat ja auch ein bisschen Zukunft vielleicht bei uns. Da haben wir so viel Pausenzauber.
0: Na, deine Tochter.
3: Ja.
0: Die Sophie.
3: Genau.
0: Habe ich vorhin kennengelernt und die hat mir erzählt, sie hat ein eigenes Gewürz entwickelt.
3: Genau, haben wir extra mitgebracht.
0: Wahnsinn. Was sagst du als Vater dazu?
3: Gute Nase.
0: Gute Nase hat sie?
3: Stellt mich schon in den Schatten. Hat echt eine gute Nase. Ist ja auch mit aufgewachsen. Darf, sie muss nicht. Also sie wird nicht dazu gezwungen, sondern sie schnuppert überall rein, probiert. Auch mit den Jungs, wo wir jetzt vorhin im Fernsehen gesehen haben. Mit den zwei hat sie die drei Gewürzmischungen entwickelt zusammen. Hat gesagt, schmeckt mir oder schmeckt mir nicht. Und da haben wir das jetzt zusammen gemacht.
0: Komm, probieren. Mach da auch noch mal ein bisschen was drauf. Ich möchte wissen, was die Sophie da gezaubert
3: genau.
0: hat.
3: Genau. Und das machen wir dann zum Schluss. Hier wäre das Tomate Mozzarella.
0: Übrigens, nicht, dass Sie glauben, ich würde jetzt alleine essen. Ich bitte alle Gäste der heutigen Sendung mal zu uns. Weil
3: wir haben alles vorbereitet.
0: Wir haben hier so viel vorbereitet, so viel Gewürze. Kommt ruhig alle rein. Katrin, Gianluigi.
3: Da haben wir schon ein bisschen was vorbereitet.
0: Da hinten ist das Obst mit dem etwas schärferen Pfeffer. Probier ruhig mal.
3: Da haben wir was vorbereitet.
0: Die Wassermelone hat es in sich.
3: Nur ein bisschen.
0: Nur ein kleines bisschen. Nein, aber wirklich ganz toll. Ich bin fasziniert, was mit Gewürzen alles geht und was man da wirklich für ein Feuerwerk auf der Zunge hinbekommt. War sehr, sehr spannend. Vielen Dank für den Besuch. Lasst es euch schmecken.
3: Guten Appetit.
1: Vielen Dank.
0: Und wenn es zu scharf ist, nicht mit Wasser danach spülen.
3: Mit Käse.
0: Mit Milch. Wir haben hier noch Käse. Von daher, toi, toi, toi. Guten Appetit. Also, das war es hier für heute. Wir sehen uns morgen um 16 Uhr wieder hier bei Hallo Hessen. Und hier im Programm geht es weiter mit der Hessenschau. Schönen Abend noch. Bis morgen. Tschüss.
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10: Hallo und willkommen zu Hessenschau. Heute noch mal ganz schnell volltanken. Der Tankrabatt, die Steuerentlastung läuft morgen aus. Rund 17 Cent pro Liter, 1,6 Milliarden Euro hat die Maßnahme dann gekostet. An den Zapfsäulen in Hessen ist heute dementsprechend viel los und viele fragen sich, was hat's denn gebracht?
11: Da stehen sie nun und warten darauf, dass er fließt. Nein, nicht der Verkehr, sondern der Treibstoff. Das Flüssige muss ins Runde und am besten noch vor 12 Uhr mittags.
12: Was schluckt er so?
13: 23, 25 drückt er schon, ja.
12: Super.
13: Das ist super plus.
12: Auch Porsche-Fahrer müssen sparen?
13: Aber auf jeden Fall. Klar. Wenn es morgen automatisch teurer wird, was ja klar ist, dann gehen wir heute noch mal tanken.
14: Ja, wir fahren morgen ins Phantasialand, deshalb tanke ich jetzt heute noch mal. Ja. Fahren wir mit meinem Enkel und dem kleinen Enkel, wir freuen uns schon sehr.
12: Taktisches Tanken.
14: Taktisches Tanken, genau. Genau, großes Auto, viel Benzin.
15: Entweder geht es nach Biarritz oder nach Stockholm.
12: Im Osten wäre es günstiger zu tanken.
15: Ja, aber darüber machen wir uns jetzt nicht wirklich große Gedanken, weil, ich bin jetzt ganz ehrlich, wir haben ein Firmenfahrzeug und wir kriegen die Kosten erstattet.
11: Rückwärts, seitwärts ran. Wer beruflich tanken muss, hat gerade überhaupt keinen Spaß, auch mit Tankrabatt.
16: Die 17 Cent, ne? Ja, der Tank ist halt leer, ne? Und es langt nicht. Deswegen muss ich. Aber es ist schon traurig, dass es jetzt wieder hochgeht.
11: Auch beim ADAC sind die Spritpreise ein Dauerthema und längst nicht abgehakt.
17: Ein Tank, 17 Cent Rabatt, sind 8,50 Euro. Aber wer eben ein paar Mal im Monat tanken muss, dann sind vielleicht 25 Euro oder 50 Euro im Monat ein Batzen Geld. Da kann man sich das vielleicht nicht überlegen und dann verstehen wir natürlich den Unmut.
11: Die Spritpreise sind seit Kriegsbeginn im Iran gestiegen. Das sogenannte Österreich-Modell, nachdem es nur einmal am Tag Preiserhöhungen geben darf, brachte starke Schwankungen. Besser wurde es dann für den Verbraucher mit dem Tankrabatt und dem sinkenden Rohölpreis. Dessen Entwicklung ist abhängig von der zukünftigen politischen Weltlage. Und die kennt nur der Wind.
10: Ein sicherer Platz für die Nacht. Für viele Obdachlose in Frankfurt war das bisher die B-Ebene in der U-Bahn-Station Eschenheimer Tor. Trocken, im Winter warm genug und wie jetzt im Sommer in Schutz vor Hitze. Gestern hieß es dann plötzlich Räumung. Sofort. Die Verkehrsgesellschaft Frankfurt hatte das nämlich gefordert. Wegen unzureichendem Brandschutz. Eine Ausweichmöglichkeit muss da auch her. Sofort.
18: Lagebesprechung nach der ersten Nacht in der provisorischen Notunterkunft. 5 Zelte dienen jetzt dem Schutz der Obdachlosen, die die Nacht normalerweise in der U-Bahn-Station Eschenheimer Tor verbracht hätten. Die VGF hatte gestern überraschend die unverzügliche Räumung dort gefordert.
19: Wir haben gestern die Ärmel hochgekrempelt, haben gesagt, Krisenstab sofort, haben die Feuerwehr kontaktiert und auch die anderen Dezernate. Die Feuerwehr war sehr konstruktiv und letztendlich wurden uns alle Hallen, alle Räume, die wir vorgeschlagen haben, abgelehnt. Und da blieb jetzt nur noch diese Variante, hier Zelte zu stellen, damit hier nachts 100 Menschen ein Zeltdach über dem Kopf haben.
18: Die VGF hatte eigentlich für Ende September das Mietverhältnis gekündigt. Die sofortige Räumung sei notwendig gewesen, weil die aktuelle brandschutztechnische Bewertung eine Gefahr für Leib und Leben aufgezeigt hat. Dies haben wir dem Frankfurter Verein in der Kündigung ausdrücklich mitgeteilt, weil für uns die Sicherheit von Menschen immer an erster Stelle steht.
19: Warum es jetzt ein Gutachten gibt, ja, das so verheerend ist, ist verwunderlich.
18: Die Unterkunft in der B-Ebene der U-Bahn-Station war 2018 vom Frankfurter Verein für soziale Heimstätten gemietet und als Notunterkunft eingerichtet worden, um Menschen im Winter vor dem Erfrieren zu schützen. Die Hitze sei für Obdachlose jedoch ebenso lebensbedrohlich wie Kälte.
19: weil diese Hitze die Menschen dehydriert den Tag über. Und wir haben alle gelitten in den letzten Tagen, aber obdachlose Menschen leiden noch viel mehr, weil die können sich nicht in eine kühle Wohnung zurückziehen. Umso wichtiger, dass die abends zu uns kommen, dass sie Getränke bekommen.
18: Deshalb wurde gestern mit Hochdruck an der kurzfristigen Notlösung gearbeitet. Mehr als 60 Feuerwehrkräfte und Freiwillige waren im Einsatz. Die Stadt sucht jetzt intensiv nach einer langfristigen Lösung im Stadtzentrum.
19: Das heißt, ich fordere jetzt eine gute Zusammenarbeit im Magistrat, damit wir schnell eine Alternative finden und diese Fläche auch wieder verlassen können.
18: So lange soll hier für Obdachlose ein nächtlicher Schutz bestehen bleiben.
10: Fast zwei Tage lang war er auf der Flucht. Im Raum Kassel lief eine Großfahndung nach ihm. Wir haben gestern in der Hessenschau darüber berichtet. Und heute Morgen haben Ermittler den 18-jährigen Tatverdächtigen dann gefasst. Er soll seinen 21 Jahre alten Bruder getötet haben.
20: Der Verdächtige ist in der vergangenen Nacht in diese Gartenlaube im Kasseler Stadtteil Waldau eingebrochen und hat zwei Männer angeschossen. Ein 19-Jähriger wurde dabei leicht verletzt, konnte fliehen und die Polizei alarmieren.
21: Der Tatverdächtige wurde gegen 8.30 Uhr vor Ort festgenommen. Und nach der Festnahme wurde in einer weiteren Laube ein zweiter verletzter Mann aufgefunden. Das ist ein 30-Jähriger, der schwer verletzt in ein Krankenhaus gebracht wurde. Nach bisherigem Erkenntnisstand soll keine Lebensgefahr für ihn vorliegen.
20: Der Festgenommene ist dringend tatverdächtig, seinen 3 Jahre älteren Bruder getötet zu haben. Dessen Leiche war am Wochenende in einer Wohnung in der Nähe entdeckt worden. Zu einem möglichen Motiv äußern sich Polizei und Staatsanwaltschaft nicht. Der Mann befindet sich in Untersuchungshaft.
10: Was der Frankfurter Flughafen fürs Rhein-Main-Gebiet ist, war die Wetterau damals für die Kelten, so um 400 vor Christus. Die Wetterau und Umgebung waren nämlich ein idealer Knotenpunkt für den Handel. Und dazu gab es fruchtbare Böden. Ja, und so kommt es, dass gerade dort immer wieder Keltengräber entdeckt werden. Das berühmteste ist vom Keltenfürst von Glauberg, aber es werden immer wieder neue Gräber bei Bauarbeiten entdeckt. Wie jetzt in der Nähe in Nidderau im Main-Kinzig-Kreis.
22: Das ist echte Millimeterarbeit. Stück für Stück kratzen Grabungstechniker rund 2400 Jahre alte Gegenstände frei, darunter auch Schmuck aus Bronze. Hier liegt also wohl nicht die keltische Elite begraben. Genau das macht den Fund aber so besonders.
23: Wir wollen ja wissen, wie die einfachen oder die durchschnittliche Bevölkerung gelebt hat. Und das haben wir jetzt hier erwischt. Also so ein Gräberfeld einer, wenn Sie so wollen, durchschnittlichen Bevölkerung. Und deswegen sind uns auch diese Funde wichtig, die eben kein Gold oder anderes beinhalten.
22: Der neu entdeckte alte Friedhof von Nidderau ist gut 2 Hektar groß. Die Archäologen finden hier insgesamt 7 Gräber, 7 Zeitkapseln quasi. Weitere Untersuchungen der gefundenen Knochen sollen noch mehr über das Leben von damals verraten.
23: Ein Stück weit schreibt sich ja die Biografie auch in unser Skelett ein. Also, wie alt sind sie geworden, kann man am Skelett ablesen. Man kann gucken, wie ist die Abnutzung der Knochen, hat man vielleicht zu Lebtag hart arbeiten müssen.
22: Auch die Stadt begeistert sich für die Funde, doch des einen freut, ist des anderen leid. Denn hier soll eigentlich ein Gewerbegebiet entstehen. Das wird jetzt teurer als gedacht.
24: Am Ende werden diese Untersuchungen 500.000 Euro kosten. Das wird später umgelegt auf die Verkaufspreise bei den Gewerbegrundstücken. Ja, und natürlich ist es mit Verzögerung verbunden, aber jetzt, sage ich mal, was sind 4 Monate im Vergleich zu mehreren tausend Jahren Geschichte?
22: Die Grundstückspreise werden damit um ein knappes Viertel teurer. Ein Preis, den man wohl zahlen muss für eine archäologische Sensation.
10: Und die nächsten Nachrichten gibt es um 19.30 Uhr in der Hessenschau. Der Sport, Markus Philipp und großes Kopfschütteln. Meine Güte, was war das denn? Deutschland nicht mehr dabei bei der WM. Was ist da los?
25: Ja, ein richtiger Scherbenhaufen, Claudia. Ne? Aber viele haben es auch fast schon so erwartet. Dabei hätte es gar nicht so weit kommen müssen. Es war irgendwie auch gestern alles zum Greifen nah.
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25: Ja, es ist wirklich so. Noch nie hat Deutschland bei einer Fußball-Weltmeisterschaft ein Elfmeterschießen verloren. Gestern gegen Paraguay war es dann soweit. Und auch für Nanny Brown ist damit der Traum von einer erfolgreichen Weltmeisterschaft sehr früh zerschollen. Besonders bitter für den Mann von Eintracht Frankfurt. Er war direkt an dem Moment beteiligt, mit dem alles hätte anders werden können.
0: Sein Fehlschuss besiegelt das Deutsche aus. Jonathan Tah, der tragische Held im Elfmeterschießen, der eigentlich ein echter Held sein sollte. 0:45 Uhr deutscher Zeit, Ecke vom Frankfurter Nene Brown und dann das.
1: Da ist er! Da! Jawohl, ja! Der Tah ist da!
0: Ekstase bei den Fans in Deutschland und in den USA. Tah köpft ein zum 2:1. Dachte Deutschland, dachte Paraguay, dachten alle, außer dem Schiedsrichter.
2: Was überlegt Schiedsrichter Jalal Jayet jetzt? Der überprüft das Tor nämlich nochmal.
3: Er hat den Torwart regelwidrig blockiert. Entscheidung, Foul.
4: Da machen wir ein Tor, was ein Skandal ist, dass der das zurückpfeift. Keine Ahnung, was er da gesehen hat. Das ist echt ein Witz. Das ist nicht nur ein Skandal, das ist ein Vollskandal. Das ist nicht mal ansatzweise ein Foulspiel.
5: Das Tor, was aberkannt wurde, Frechheit, weiß man nicht. Aber Schiri, schlechte Leistung.
0: Ein Foulspiel von Waldemar Anton, das keines war, lässt bei den Fans aus Ekstase Fassungslosigkeit werden.
7: Die Stimmung ist einfach am Boden, muss man ganz ehrlich sagen.
27: Ich bin sehr traurig, ich könnte vor Wut weinen.
0: Deutschland scheidet aber nicht unverdient aus, gerät im ersten Durchgang schon in Rückstand, gleicht in Halbzeit 2 durch Havertz aus. Noch so einer, der ein Held hätte sein können, auch er aber wurde ein tragischer Held.
2: Tippelt jetzt nochmal, 2, 3, schießt, gehalten! Es ist der Havertz-Horror!
28: Das ist meine zweite WM, zweimal reingeschissen. Letzten Turniere war nix. Einzige, was ich sagen kann, ist Entschuldigung.
0: Es ist der erste Elfmeter seit 1982, den Deutschland in einem Elfmeterschießen bei Weltmeisterschaften vergibt. Ihm folgen Nick Woltemade und eben Jonathan Tah, für den dieser Abend eigentlich hätte ganz anders laufen sollen.
25: Ziemlich genau 8 Jahre ist es her, da hat John Degenkolb einen der größten Erfolge seiner Karriere gefeiert, nämlich den Etappensieg bei der Tour de France. Jetzt steht fest, der Radprofi aus Oberursel wird in diesem Jahr wieder am bedeutendsten und schwersten Radrennen der Welt teilnehmen. Zum 11., aber wahrscheinlich auch letzten Mal.
0: Es ist dieser Moment, der für immer bleiben wird.
29: John Degenkolb sorgt für den ersten deutschen Etappensieg.
30: Ja!
29: Ja! Er hat es!
31: Da übertreibe ich jetzt nicht, wenn ich sage, das war definitiv der emotionalste Sieg meiner ganzen Karriere.
0: Der Etappensieg in Roubaix, die Erfüllung eines Lebenstraums.
31: Eine unfassbare Genugtuung für all das, was man über 4 Jahre halt einfach aufgeopfert hat.
0: Aufopfern, das Ziel für seine mutmaßliche Abschiedstour.
31: Ich meine, dass das wahrscheinlich die letzte sein wird. Ich bin vom Kopf her auch jetzt auch voll bereit, nochmal komplett all in zu gehen und dort auch nochmal alles auf die Straße zu werfen, was ich an Körnern irgendwie habe.
0: Als Road Captain ist er der Teampapa, kümmert sich um Mensch und Strategie. Ein eigener Etappensieg zum Abschied, höchst unwahrscheinlich. Aber
31: es gibt nichts, was es im Radsport eigentlich nicht gibt.
0: Eine kleine Hintertür für einen ganz großen deutschen Radsportler.
25: Ja, und die Tour, die beginnt am Wochenende, sind wir natürlich auch dabei. Nicht mehr dabei, wie schon eben gesagt, die Deutschen bei der Fußball-WM. Aber Paraguay ist noch dabei. Und Susan, das freut natürlich auch Landsleute von dieser Mannschaft.
10: Ja, immerhin, Markus, oder? Also ich habe schlecht geschlafen, weil es so warm war. Aber viele andere in Hessen logischerweise, weil wir so erbärmlich gegen Paraguay verloren haben. Es gibt aber, wie gesagt, eben auch Menschen in Hessen, die haben sich gefreut. Fabrizio Cabrera zum Beispiel. Warum? Da so mehr. Jetzt bei uns im Main-Tower.
25: Ja, es gibt natürlich immer ein Lachen und ein Weinen bei solchen Spielen. Vielen Dank, viel Spaß bei der Sendung. Und wenn Sie mögen, dann gibt es morgen wieder aktuellen Sport aus Hessen um 17:45. Bis dann, lassen Sie sich das gut gehen. Tschüss.
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3: Endlich Sommerferien, endlich Urlaub. Doch dann kommt für manche die böse Überraschung, denn das gebuchte Ferienhaus gibt's so gar nicht. Betrüger zocken uns da gerade regelrecht ab. Unser Reiseanwalt hat aber für Sie gleich Tipps, damit Ihr Traumurlaub nicht zum Albtraum wird. Die Ratgeber gleich um 7:15.

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5: Die werden halt immer ausgefeilter, also diese Sachen, dass Homepages erstellt werden, die eigentlich täuschend echt sind.
6: Ja, Vorsicht, bei privaten Ferienunterkünften, die wir im Netz buchen können, Betrüger zocken uns da regelrecht ab. Aber wir haben gleich Tipps für Sie, damit Ihr Traumurlaub nicht zum Albtraum wird. Außerdem geht es heute um das nährstoffreiche Superfood Quinoa, das inzwischen sogar auch bei uns in Mittelhessen in großem Stil angebaut wird. Und wir erfahren im Rheingau, wie sich die Region vor Starkregen schützt. Und damit willkommen zu den Ratgebern. Schön, dass Sie mit dabei sind an diesem Dienstag. Ja, endlich Sommerferien, endlich Urlaub. Und dann kommt für manche doch die böse Überraschung, denn das gebuchte Ferienhaus gibt's so gar nicht.
7: Gebucht, gezahlt, getäuscht.
8: 1.700 Euro weg und der Urlaub war natürlich auch im Eimer.
9: So genau das Summe?
10: Ich glaube nicht.
11: Dann sind meine Tochter und ich dahin gegangen und haben gedacht, jetzt erwischen wir den Betrüger.
7: Seit 35 Jahren macht Familie Vollmer Urlaub in einem Ferienpark an der niederländischen Küste. Diesmal wollen sie etwas sparen und buchen privat über das Internet. Die Homepage wirkt seriös. Impressum, Fotos, sogar ein passendes Facebook-Profil gibt es. Und das Ferienhaus haben sie schon oft im Park gesehen.
8: Ich habe es auch meinem Sohn gezeigt. ChatGPT lässt man ja auch schon mal über irgendwelche Sachen laufen. Und er sagt auch so, nee, erstmal kein Fake. Ja, und dann bucht man halt.
7: Claudia Vollmer überweist 1.700 Euro und ahnt noch nicht, dass sie auf Abzocker hereingefallen ist. Kein Wunder, sagt Corinna Thoma. Sie verwaltet eine Facebook-Gruppe, die vor Urlaubsbetrügern warnt.
5: Die werden halt immer ausgefeilter. Also diese Sachen, dass Homepages erstellt werden, die eigentlich täuschend echt sind. Ja, also wo man wirklich, wenn man nicht genau hinschaut, also ich werde es selber wahrscheinlich auch nicht gemerkt, ja.
7: Fast täglich melden sich neue Opfer bei ihr. Auch Claudia Vollmer wird sich bald an die Facebook-Gruppe wenden. Ihre vermeintliche Vermieterin storniert am Abend vor der Anreise, das Haus sei wegen Doppelbuchung nicht verfügbar.
8: Und dann hat aber mein Vater gesagt, also dann guck mal bitte, ob es noch was gibt in dem Park.
7: Die Familie findet kurzfristig ein anderes Haus, zufällig genau gegenüber von dem, in das sie eigentlich wollten.
11: Und da waren alle Vorhänge zu, die Gardinen zugezogen, das große Gartentor war geschlossen.
7: Auf Nachfragen zum Geld reagiert die Vermieterin nicht mehr. Der Verdacht wächst. Die Stornierung sollte offenbar nur verhindern, dass jemand anreist und der Betrug vor Ort auffliegt. Dann plötzlich Bewegung am Ferienhaus.
8: Wir sind da hingegangen und dachten so, oh Gott, jetzt ist hier jemand da. Da müssen wir mal sofort hinlaufen und gucken, ob wir den in Flagranti erwischen.
7: Doch statt des Betrügers treffen sie Han Geritz, den echten Eigentümer. Er sagt, vermietet habe er das Haus nie. Die Fotos auf der Homepage stammen aus einem alten Maklerexposé. Erst durch die Familie erfährt er, dass Betrüger sein Haus für eine Fake-Buchung missbrauchen. Beide erstatten Anzeige. Wir machen uns auf die Suche nach der angeblichen Vermieterin. Die angegebene Wohnadresse, eine Sackgasse. Dort kennt niemand die Frau. Die Polizei wird später bestätigen, mit diesem Namen ist niemand in den Niederlanden gemeldet.
8: Ich war nachher total traurig und habe mir furchtbare Vorwürfe gemacht, dass ich dieses Haus gefunden habe.
7: Wie hätte sie sich schützen können? Verbraucherschützerin Carolina Voital fällt auf, dass auf der Homepage keine Telefonnummer angegeben ist. Sie rät im Zweifel immer zum Telefonat mit dem Anbieter, um durch Detailfragen zum Objekt die Echtheit zu prüfen. Außerdem empfiehlt sie bei Privatbuchungen,
12: über die Tourismusinformation vor Ort sich nochmal rückversichert, wem gehört das Objekt und über welche Kanäle wird dieses Objekt angeboten.
7: Familie Vollmer hat ihren Urlaub doppelt bezahlt. Geld und Täter sind bis heute verschwunden.
6: Boah, das tut schon weh, wenn dann tausende Euros auf einmal weg sind. Rechtsanwalt Kairo Dekra ist bei uns. Hallo, schönen guten Abend.
13: Schönen guten Abend.
6: Wenn ich jetzt auf so eine betrügerische Webseite reingefallen bin und habe das Geld wie die Herrschaften überwiesen, kann ich das doch noch irgendwie zurückholen?
13: Im Normalfall nicht, denn man überweist es und Überweisungen können grundsätzlich nicht zurückgeholt werden. Anders ist bei Lastschriften, aber darauf lassen sich diese schwarzen Schafe, die Betrüger, nicht ein. Und mit der Kreditkartenzahlung ist es auch sehr schwierig. Da gibt es zwar das sogenannte Chargeback-Verfahren, aber das ist ein langwieriger Weg, nicht immer erfolgreich und auch nur, wenn man einen Betrug als solchen auch nachgewiesen hat.
6: Okay, also Geld weg. Aber was sollte ich tun? Strafanzeige stellen oder geht es gar nicht?
13: Doch, natürlich. Ist ja ein klassischer Betrug, so wie wir es hier im Film gesehen haben. Mhm. Und vielleicht hat man ja mal Glück und man fängt die Täter. Und dann kann man probieren, sein Geld zurückzukriegen. Aber die werden es meistens beiseite geschafft haben, dass dann auch ein zivilrechtliches Klageverfahren möglicherweise Erfolg hat, aber ich den Anspruch nachher nicht durchsetzen kann. Darum, das Geld ist wahrscheinlich weg.
6: Das ist natürlich professionell gemacht mit dieser Webseite. Wir werden wahrscheinlich auch noch drauf reingefallen. Wir haben schon gehört, Tipp wahrscheinlich bei der Touristeninfo nachfragen. Wie sieht es mit so Vermittlungsplattformen aus, wo ich auch Ferienhäuser buchen kann? Gibt es ja ganz viele.
13: Bin ja, da ist man schon, ja, ist dann schon ein bisschen mehr auf der sicheren Seite, denn über diese Plattform gibt es so einen genannten Mieterschutz. Mhm. Da wird das Geld auch nicht gleich an den Vermieter weitergeleitet. Da muss man übrigens aufpassen, wenn da unseriöse Anbieter unterwegs sind, die versuchen dann oft auf der Plattform Kontakt zum Mieter aufzunehmen und sagen, ja, die nächste Zahlungs- oder die Zahlungsabwicklung machen wir außerhalb der Plattform, sofort die Alarmglocken läuten lassen oder die Korrespondenz zwischen uns jetzt außerhalb der Plattform, alles nicht gut. Das ist ein Zeichen dafür, dass da was nicht mehr mit seriösen Dingen zugeht. Okay.
6: Was ist, wenn ich jetzt vor Ort hinkomme und es ist doch irgendwie anders, als es in der Anzeige war und ich habe über eine Vermittlungsplattform gebucht? Habe ich da irgendwie einen Schutzfaktor, oder?
13: Ja, natürlich. Man muss sofort den Vermieter erstmal vor Ort kontaktieren, denn der muss ja die Möglichkeit kriegen, diesen Mangel abzuschalten. Was weiß ich, es gibt keine Klimaanlage in der Wohnung oder das Klimagerät, was versprochen wurde, ist gar nicht da oder der Pool hat kein Wasser oder dergleichen. Und die Vermittlerplattform würde ich zusätzlich mit ins Boot holen, weil man ja hier dann auch nicht den vollen Preis zahlen will. Und dann halten die Zahlung an den Vermieter womöglich zurück, sodass ich es leichter habe, meinen Anspruch auf Mietminderung durchzusetzen. Man schließt ja hier einen Mietvertrag mit dem Anbieter der Ferienhäuser oder der Ferienwohnung.
6: Also sind solche Plattformen dann ein Stück weit doch sicherer, als wenn ich es direkt buche? Oder kann man es so gar nicht sagen?
13: Doch, also ein zusätzlicher Schutz. Die bieten gerade eben diesen Mieterschutz und die kontrollieren ja auch die Vermieter. Ja. Auch die müssen sich ja legitimieren bei der Plattform und das ist eigentlich schon eine ganz gute Sache.
6: Mhm. Was steht mir zu, wenn da irgendwas auch nicht passt? Keine Ahnung, oder der Pool dann doch sehr dreckig ist, nebendran eine Baustelle ist?
13: Das ist eine schwierige Frage. Ja. Es geht immer nach dem Einzelfall. Was ist denn tatsächlich mangelhaft in dem gemieteten Objekt? Und da muss man wirklich den Einzelfall anschauen. Aber wenn ein versprochener Gartenpool gar nicht vorhanden ist oder kein Wasser hat, ist das schon erheblich. Also da würde ich schon mal mit 20% oder 30% ins Rennen gehen, dass man hier die Miete mindert.
6: Okay. Was ist denn, wenn mir was kaputt geht in dieser Ferienwohnung? Wer haftet dafür? Gibt es da Unterschiede, wo ich gebucht habe?
13: Kann natürlich immer passieren. Ja. Wenn ich als Mieter hier etwas zerstöre in der Wohnung, muss ich dafür haften. Und darum ist es gut, eine private Haftpflichtversicherung mit auf die Reise zu nehmen. Die sollte sowieso jeder haben. Ja. Und da sollte man reinschauen, dass die weltweit gültig ist und Mietsachschäden mit umfasst. Das ist nicht in jeder Haftpflichtversicherung drin, in den meisten Jahren. Okay. Aber trotzdem dann lieber mal im Kleingedruckten nachschauen, ob dieses Risiko mitversichert ist. Mhm.
6: Wenn jetzt irgendwie eine Tasse kaputt geht, ein Glas in der Ferienwohnung, das kann ja alles mal vorkommen. Dann, manche legen einfach so 2-3 Euro hin, ist aber auch keine gute Idee, ne?
13: Ja, wenn es ein Glas ist und man legt 5 Euro hin, dann ist das schon okay. Aber dann auch den Vermieter informieren. Achtung, mir ist ein Glas runtergefallen, ich habe 5 Euro in die Küche gelegt. Nicht, dass irgendjemand Drittes, der mal in die Wohnung reingehen kann, dass sich so einsteckt. Sondern der Vermieter muss wissen, der Schaden, den ich hier verursacht habe, wurde beglichen.
6: Okay. Ganz kurz noch, Sie sagen auch, bei einer Ferienwohnung ist genauso machen wie beim Mietwagen. Das heißt, Video drehen, wenn ich reinkomme, wie es aussieht.
13: Quasi ein Übergabeprotokoll bei Entgegennahme der Mietsache machen, also mit dem Handy mal durch die Wohnung laufen, Film laufen lassen. Dasselbige übrigens bei Auszug, dass man sagen kann, ich habe die Wohnung so vorgefunden und so verlassen. Nicht, dass einem hier irgendwelche Schäden untergejubelt werden, die ich als Mieter gar nicht verursacht habe.
6: Okay. Dankeschön, Rodica, fürs Erste. Wir hoffen, da haben wir ein paar Tipps gegeben. Wir sprechen auch gleich noch weiter über das Thema Online-Check-in und auch Sitzplatzreservierung und welche Betrugsmaschen es auch da gibt. Jetzt aber erstmal zu einer Pflanze, und zwar dieser hier. Erkennen Sie, was das sein könnte? Kleiner Tipp, sie gilt als Superfood. Und Jens Pflüger verrät uns jetzt mehr darüber.
9: Das hier ist die Quinoa-Pflanze und Quinoa gehört zu den gesündesten Lebensmitteln der Welt. Johannes hat sie quasi hier zu uns nach Deutschland gebracht.
6: Genau.
9: Ihr baut Quinoa an. Mutter Natur heißt, eure Gruppe, eure Firma. Und hier sieht man überall die Quinoa-Felder.
14: Alles, was das Licht berührt.
9: Wie kann Quinoa, das ja normalerweise in Südamerika wächst, hier bei uns, bei euch in der Wetterau, so gut wachsen?
14: Ganz genau. Seit den 70er Jahren gab es Pflanzenzuchtprogramme, die Quinoa auf unsere Breitengrade anpassen wollten. Und mittlerweile, jetzt haben wir 2026, haben wir Sorten, bei denen hat das geklappt.
9: Wahnsinn.
14: Und die wiederum können wir jetzt hier in unserer heimischen Agrarkulisse anbauen und müssen nicht mehr aus Quinoa von 10.000 Kilometer Transportentfernung zurückgreifen. Nein, wir können das Ganze jetzt regional abbilden und hier anbauen.
9: Wenn ihr das jetzt anbaut, wie lang dauert es, dass hier jetzt so eine Quinoa-Pflanze, also dass die so groß ist, wie lang dauert das von der Einsaat bis zur Ernte?
14: Das sind jetzt genau, guck mal, wir haben Mitte April haben wir gesät.
9: Ja.
14: Jetzt haben wir Ende Juni.
9: Ne? Ja.
14: So 2,5 Monate hat das gedauert. Ne?
9: Und die brauchen jetzt noch ein bisschen. Und wenn die dann ausgeblüht sind, dann erntet ihr die. Und da können wir uns mal angucken, die Quinoa, so wie wir sie kennen, die sehen ja anders aus. Die sind nämlich schön verpackt. Da sieht man nur drin die kleinen Kügelchen.
14: Ja.
9: Wenn man die jetzt zubereitet, was kann man daraus alles machen? Wie setzt ihr die ein?
14: Wie viele Stunden hast du Zeit, also mannigfaltig zu verarbeiten? Wie du gesagt hast, das ist die Quinoa, die wird jetzt praktisch mit ein bisschen Salz oder Gemüsebrühe wird die gekocht. Der riesige Vorteil bei unserer Quinoa ist neben der Regionalität, wir müssen die Quinoa nicht schälen, wir müssen sie nicht waschen. Südamerikanische Quinoa enthält immer Bitterstoffe, Saponine. Ja. Deshalb muss es geschält gewaschen werden. Unsere Quinoa ist von Natur aus frei davon und wir können sie weiterverarbeiten. Das heißt, wir machen als einzige richtig geile Quinoa-Nudeln zum Beispiel.
9: Und was ich abgefahren finde, also wenn man jetzt Kichererbsnudeln essen möchte, wenn man zum Beispiel eine Glutenintoleranz hat, dann greift man ja auf Produkte zurück, wo kein Gluten drin ist.
14: Genau.
9: Jetzt bei Quinoa, die braucht nur 90 Sekunden im Wasser.
14: Genau, die braucht 90 Sekunden. Die ist ja glutenfrei. Gluten muss ja weich gekocht werden. Ist ja ganz drin, also muss nichts weich kochen. Zack, einmal heiß machen.
9: Wir waren heute bei deiner Mama und da durften wir mal kurz ein bisschen zugucken, wie sie einen Quinoa-Salat zubereitet hat. Ja, wie macht man Quinoa, gerade so die klassischen Samen, wie bereitet man die richtig zu?
14: Ins kochende Wasser geben, 18 Minuten lang köcheln lassen, Gemüsebrühe dazu, finito la comedia.
9: Sehr schön. Und dazu natürlich noch ein bisschen Salat.
14: Ja.
9: Deine Mama hat uns extra ein bisschen was mitgegeben. Das Ganze dürfen wir jetzt auch probieren.
14: Du weißt ja, wie es ist bei den Bauern, da darf man ja nicht hungrig bleiben.
9: Mhm. Ne? Man sieht auch, wenn man die kocht, dann kommen da so kleine Keimlinge raus.
14: Und vor allen Dingen, wie beim Reis, ne? Quellfaktor 1:3. Das heißt, du kochst ein halbes Kilo und am Ende hast du 1,5 Kilo auf dem Tisch.
9: Toll.
14: Ja.
9: Janis, ich sage erstmal vielen Dank, dass wir uns das heute angucken durften. Alle Bauern, die mit dir zusammenarbeiten in ganz Deutschland, kommen nämlich heute hierher zum Feldtag. Es geht jetzt gleich los.
14: Mhm.
9: Ich sage vielen Dank. Und wenn Sie dieses Rezept oder auch andere Quinoa-Rezepte mal nachkochen möchten, bei uns auf der Internetseite, da haben wir 4 tolle Quinoa-Rezepte für Sie. Einfach mal ausprobieren. Wir schnabulieren jetzt noch eine Runde, gucken uns hier noch ein bisschen auf dem Quinoa-Feld um. Und ich sage vielen Dank, dass wir heute da sein dürfen.
14: Regionaler Genuss zum Wohle.
6: Ja, danke schön. Jens Pflüger aus der Wetterau. Wie gehen wir mit den Folgen des Klimawandels um? Mit Dürre, mit Starkregen und auch mit heftigen Unwettern? Viele hessische Städte und Gemeinden machen sich darüber ja schon seit langem Gedanken. Und Eltville im Rheingau könnte dabei als Vorbild dienen.
15: Der Rheingau ist eine Bilderbuchlandschaft. Weinberge, historische Orte und malerische Städtchen wie Eltville, Schlangenbad oder Kiedrich. Doch diese Landschaft ist durch den Klimawandel stark gefährdet. Da braucht es Zukunftshelden.
16: Der Rhein ist ja so ein gemütlicher Fluss, der langsam fließt. Und man kann ihn berechnen, er ist berechenbar. Wir wissen, wann das Hochwasser kommt, es kommt. Man kann ihm auch nicht ausweichen, man kann sich aber darauf einstellen. Viel gefährlicher sind die Bäche, die in den Rhein einmünden. Das sind auf Eltviller Gemarkung alleine 5 Bäche, die alle das Potenzial zu einer echten Katastrophe haben. Und das ist unsere Aufgabe.
15: Die Gefahr resultiert aus der geologischen Struktur. Erhebungen, die zum Rhein hin steil abfallen. Die meisten Siedlungen liegen im Tal, am Fuß der Hügel. Bei Starkregen ist das eine gefährliche Kombination.
16: Wenn es richtig stark regnet, sage ich immer, da haben wir den Weinberg im Keller. Ich habe das an eigenem Leib schon erfahren, als Jugendlicher mehrfach den Keller mit vom Schlamm befreit. Und da das immer massiver wird, werden die Gefahren immer größer. Und wir hatten leider auch in unserem Stadtteil Erbach auch schon 2 Tote zu beklagen vor 20 Jahren. Und dann ist eine Bevölkerung natürlich nochmal ganz anders sensibilisiert. Und wir müssen uns einfach auf größere Naturkatastrophen einstellen.
15: Eltville geht dabei neue Wege und setzt auf Zusammenarbeit mit den umliegenden Gemeinden. Das ist entscheidend, denn Bäche und Probleme machen auch nicht an den Ortsgrenzen Halt. Die Maßnahmen der 5 Gemeinden werden von 2 Klimaanpassungsmanagerinnen koordiniert.
17: Wir befinden uns hier in Martinstal an einer Grabentasche, die bei Starkregenereignissen helfen, dass unten im Siedlungsbereich nicht allzu viele Wasser- und Schlammmassen ankommen und dass das Wasser immer abgeleitet wird auf beide Seiten in Grabentaschen hinein.
18: Wir arbeiten hier mit 5 Kommunen zusammen, eben Eltville, Kietrich, Österich-Winkel, Schlangenbad und Walluf. Und wir haben in den letzten 2 Jahren erstmal damit angefangen, ein Klimaanpassungskonzept gemeinsam zu erarbeiten, indem wir eben geschaut haben, ne, wie sind unsere Kommunen betroffen durch den Klimawandel, welche Maßnahmen müssen wir ergreifen, um uns resilienter aufzustellen.
15: Stefan Seifert ist unter anderem dafür zuständig, die geplanten Maßnahmen umzusetzen. Dezentrales Wassermanagement heißt der Fachbegriff. Es geht darum, das Wasser bei Starkregen am Hang aufzufangen und für Dürreperioden in vielen kleinen Gruben in der Landschaft zu speichern.
19: Das Wichtige ist halt, in der gesamten Landschaft Wasser überall zu versickern, um sicherzustellen, dass so wenig wie möglich unten im Endeffekt in den Tälern ankommt.
15: Dafür wird gebaut. Grabentaschen, Himmelsteiche und Kaskaden.
19: Also wir haben circa dieses Jahr die 160 gekappt. Wir haben wirklich sehr, sehr gute Leute, die heute auch gut ausgerüstet sind mit guten Fahrzeugen, Baggern und so weiter, die also auch sehen, wo sie welche Maßnahmen schnell jetzt umsetzen können. Und das ist relativ einfach. Wir brauchen halt keinen Bauantrag. Wir gucken nur, gehört uns die Fläche. Oft machen Winzer auch mit und sagen, oh ja, ihr könnt auf meine Fläche drauf.
15: Hanna Fröb versucht, ihren Bürgermeister Patrick Kunkel und seine 4 Amtskollegen regelmäßig unter einen Hut zu bekommen und begleitet Projekte zu Klimaschutz und Starkregenvorsorge. Denn gemeinsam sind sie effizienter. Eine wichtige Maßnahme ist dieses optisch eher unauffällige Rückhaltebecken. Ein extra tief gegrabener Bereich, der als Überschwemmungszone die ganze Gemeinde schützt. Denn der kleine Bach ist viel gefährlicher, als er im Moment aussieht.
19: Wir haben uns das angeschaut, haben gesagt, wir müssen jetzt hier was tun. Gerade hier der Bereich ist so sensibel, weil auch damals, 1990, sind hier Menschen ertrunken in Erbach, weil der Bach über die Straße gegangen ist. Und das Rückhaltebecken, das hat man da nach erst gebaut. Das hat ein Volumen von ca. 6000 Kubikmeter. Das erweitern wir im Moment gerade in diesem Bereich, um dass wir ungefähr so auf 10.000 Kubikmeter kommen. Zusätzlich haben wir hier Sensoren eingebaut und einen elektronischen Schieber, der über die Sensoren gesteuert wird.
15: Die Sensoren sind mit Wetterdaten vernetzt und gehören zu einem automatisierten Starkregen-Frühalarmsystem. Neueste Technik und traditionelle tierische Gärtner ergänzen sich. Die Wasserbüffel halten die Überschwemmungswiesen frei von starkem Bewuchs. Ein weiteres innovatives Projekt ist die Nachzucht von 9 Stadtbäumen. Hier werden sie von der Hochschule Geisenheim unterstützt. Die Bäumchen wachsen in Rekordzeit.
19: Das ganze System heißt AirPod-System. Es ist dafür da, Bäume relativ schnell hochzuziehen innerhalb von 3 Jahren. Der Sinn dieses Systems ist, dass die Wurzeln durch diese Löcher durchwachsen, vertrocknen durch die Luft und die Feinwurzel im Hauptteil unter der Pflanze sich stärker entwickeln.
15: Mit mehr Feinwurzeln wachsen sie besser an. Zudem sind es Baumarten aus Südeuropa, unempfindlich gegen Hitze und Trockenheit. Extremwetter, Starkregen und Hitze sind Probleme, auf die man sich jetzt vorbereiten muss. Ob die Gemeinden einer Region diesen Kraftakt umsetzen, wird zukünftig entscheidender Faktor für die Lebensqualität sein.
16: Das Wichtigste ist, dass die Verantwortlichen das verstehen. Nicht nur wir als Fachleute in der Verwaltung, sondern auch die Bürgerinnen und Bürger, denen man das erklären muss, warum eben Geld dafür ausgegeben wird und nicht mehr für nur einen Kindergarten, einen Spielplatz oder einen Kunstrasenplatz, sondern dass wir Geld ausgeben für eine Landschaft, für einen Landschaftserhalt, der am Ende uns sichert, weil wir die Menschen vor den Naturkatastrophen schützen. So hart muss man das sagen.
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6: Tja, und wie ganz genau diese KI-Technik der Feuerwehr funktioniert, das erfahren wir dann morgen Abend im 3. 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Und dann treffen wir im Odenwald auch naturbegeisterte Kinder, die ihr Umweltdiplom dort machen. Jetzt aber erstmal aufgepasst, wenn Sie in den nächsten Tagen in den Urlaub fliegen und online einchecken oder vielleicht auch noch was zu essen vorbestellen wollen, da gibt es nämlich einige schwarze Schafe im Internet, die uns übers Ohr hauen wollen.
15: Schnell vor der Flugreise noch eine Leistung buchen. Der Online-Markt dafür ist groß.
12: Diese Drittanbieter haben im Angebot, dass sie verschiedene Dienstleistungen für den Verbraucher übernehmen. Also das können eben Check-ins sein, das kann die Zubuchung von verschiedenen Dienstleistungen zu einem Flug, ein Menü, ein Gepäckstück, ein bestimmter Sitzplatz sein. Das kann aber auch bedeuten, dass ich zum Beispiel einen sogenannten Fast-Track am Flughafen nutzen möchte.
15: Viele wollen all das eigentlich über die Airline buchen, landen aber über die Suchmaschine versehentlich auf Drittanbieterseiten. Ein verhängnisvoller Klick für Reisende.
12: Realisieren dann im ersten Moment nicht, dass die ersten Treffer oft sogenannte Google Ads sind, also Werbeanzeigen, die geschaltet werden und keine generischen Suchergebnisse. Das heißt, die ersten Ergebnisse, die den Verbrauchern angezeigt werden, führen eben gerade nicht zur Airline oder zum Anbieter, zu dem ich möchte.
15: Herr R. möchte unerkannt bleiben, erzählt uns aber von seiner Erfahrung. Er nutzte für seine Rückreise nach Barcelona einen Drittanbieter.
20: Und dann habe ich mich da irgendwie eingecheckt und dann kam direkt irgendwie eine Rückmeldung per Mail, dass das irgendwie nicht funktioniert hat, dass die Daten irgendwie nicht richtig sind. Und dann habe ich das nochmal irgendwie mehrfach abgeglichen. Letztendlich kam aber immer wieder so eine Fehlermeldung.
15: Er denkt, damit hätte es sich erledigt.
20: Und auf einmal stand dann da 79 Euro abgebucht und ich war so, hä? Wieso haben die denn da jetzt Geld abgebucht? Ich habe doch erstens gar nichts irgendwie unterschrieben und zweitens hat ja dieser Online-Check-In auch überhaupt nicht funktioniert. Aber da war jetzt nicht so offensichtlich, dass man da irgendein komisches Abo abschließt.
15: Eine gängige Masche, sagt Carolina Voital vom Europäischen Verbraucherzentrum. Manche Anbieter erfüllen die gebuchte Leistung, manche nicht. Immer aber müssen die Reisenden ihre persönlichen Daten hinterlegen.
12: Sie geben zu diesem Zweck auch ihre Kreditkartendaten ein. Das Problem ist, dass sie dann natürlich dem Anbieter ihren vollständigen Datensatz übermitteln, der dann in der Folge oft dazu führt, dass es zu unerwünschten Abonnements und Folgekosten kommt. 2 bis 3 Monate später um die 79 Euro oder mehr.
15: Der Rat, der Leistung schriftlich widersprechen. Per Mail ist ausreichend.
12: Sind gut damit beraten, da nicht in Panik zu verfallen, sondern sie sollten zunächst alles sichern, was sie haben, also eben Kontoauszüge, entsprechende Abrechnungen. Dann auch noch mal ins E-Mail-Postfach schauen. Wir sehen häufig, dass Benachrichtigungen der Anbieter im Spam-Ordner landen.
15: Auch Herr R. widerruft.
20: Da haben wir dann irgendwie angeboten, ja, wir können 20% Discount geben, aber mehr auch nicht. Wo ich dann auch gesagt habe, Leute, ich sehe das hier nicht ein.
15: Er beantragt die Rücküberweisung des Geldes bei seiner Bank. Herr R. bezeichnet das als Abzocke.
20: Man fühlt sich natürlich in irgendeiner Weise hintergangen oder betrogen. Das ist halt nicht offensichtlich alles dargelegt.
15: Das Europäische Verbraucherzentrum spricht von Intransparenz.
12: Wir sehen, dass die Anbieter die Informationen, die eigentlich notwendig sind und auch gesetzlich verpflichtend, sehr gerne verstecken, sehr klein darstellen. Und wenn ich das Ganze am Mobiltelefon habe, ist das für mich natürlich umso schwieriger erkennbar. Ganz klar ist, der Gesetzgeber fordert von Dienstleistern, dass sie dem Kunden ganz klar sagen, welche Art von Dienstleistung er in Anspruch nimmt, was das kostet, ob er sich längerfristig bindet und vor allem auch, wie er aus dem Vertrag wieder herauskommt.
15: Es liegen mehrere Beschwerden von Reisenden vor. Vorsicht also bei der Buchung von Airline-Leistungen im Internet.
6: Tja, und bei uns ist jetzt noch Rechtsanwalt Kai Rodekra. Gibt es überhaupt irgendeinen Sinn, über diese Drittanbieterplattformen zu buchen oder einen Online-Check-In durchzuführen? Oder?
13: Ja, vielleicht ein bisschen Bequemlichkeit, aber jeder, der diese Dienste nutzen will, muss sich hinterfragen. Dieser Drittanbieter, der dazwischen geschaltet wird, will ja Geld verdienen. Ja. Und man zahlt dann ja irgendwann drauf. Man kann doch direkt zu Airline gehen, direkt auf deren Internetseite und dort dann den Sitzplatz reservieren oder ein Essen bestellen oder was auch immer.
6: Ist ja nicht nur günstiger, sondern man gibt ja auch sensible Daten frei ansonsten, oder?
13: Genau, der Drittanbieter weiß, wann sie in Urlaub sind. Ja. Man gibt Passdaten ein womöglich, ja. Vielleicht eine Kreditkartennummer. Also man macht sich ziemlich durchsichtig und immer hinterfragen, will man das eigentlich?
6: Okay. Was ist denn überhaupt mit dem Check-in vor Ort, wie man früher kannte? Kann ich noch drauf bestehen und sagen, ich mache das Ganze online gar nicht, ich gehe wirklich hin? Oder können die Airlines sagen, nee, geht nicht?
13: Also das gibt es natürlich weiterhin, aber viele Airlines lassen sich das was kosten. Der Online-Check-in ist kostenfrei und wer erst am Flughafen eincheckt, der muss was bezahlen. Aber die Airline muss im Rahmen der Buchung darauf hinweisen, dass sie hierfür Gebühren erheben will.
6: Okay. Wie ist es denn mit Sitzplatzreservierungen? Nehmen die Airlines ja auch Geld, je nachdem, wo ich sitzen will. Das ist wahrscheinlich erstmal okay, nach dem Motto, besserer Sitzplatz kostet extra. Wenn ich dann aber als Familie zusammensitzen will und buche mehrere Plätze nebeneinander und das klappt nachher doch nicht, was passiert denn dann?
13: Ja, da hat man leider nur einen Anspruch darauf, die Gebühren für die Sitzplatzreservierung zurückzubekommen. Aber man hat keinen Anspruch darauf, dann doch zusammenzusitzen. Und man kann auch als Familie nicht sagen, dann fliegen wir nicht mit. Wir wollen einen Ersatzflug haben oder treten ganz zurück von dem Vertrag. Das geht nicht. Aber die Sitzplatzreservierung kriegt man, die Gebühr, davon kriegt man dann natürlich zurück.
6: Okay. Aber man hat auch kein Recht drauf, wenn man jetzt vierköpfige Familie gebucht hat, dass man definitiv zusammensitzt, auch wenn ich keine Sitzplatzreservierung mache?
13: Nein, da gibt es nichts im internationalen Luftverkehrsrecht, wo eine Rechtsnorm herauszulesen ist, dass man da zusammensitzen kann. Kleinkinder müssen natürlich nicht allein fliegen. Aber wenn eine Familie aus Teenagern und den Eltern besteht, kann schon mal sein, dass die auseinandergesetzt werden.
6: Was ist, wenn ich bei der Buchung einen Fehler in meinem Namen gemacht habe? Tippfehler oder sonstiges? Kann ja auch kritisch werden. Was soll ich da machen? Wie reagieren?
13: Das kann echte Probleme geben. Da muss man schnell reagieren. Wenn man es sehr schnell merkt, dann ist es tatsächlich bei vielen Airlines kostenlos, diesen Fehler zu korrigieren. Bei einigen Airlines kostet es nach ein paar Tagen dann vielleicht, wenn man vielleicht einen Schreibfehler im Namen hat, je nach Anzahl der Buchstaben, die da geändert werden müssen, kostet eine gewisse Gebühr. Aber wenn man den Namen total versemmelt hat oder noch vielleicht seinen Mädchennamen reingeschrieben hat und im Pass steht er ja gar nicht mehr, dann kann das tatsächlich zu einer Stornierung führen und zu einer Neubuchung. Also da muss man sich sehr viel Zeit nehmen, auch die Passdaten, auch Passnummern, auch wenn man zum Beispiel Ester und Ether, hatten wir bei den Ratgebern ja schon das Thema.
6: Einreiseformulare.
13: Die elektronischen Einreiseformulare für England, für USA. Ja. Da muss man sich auch viel Zeit nehmen, dass da keine Zahlendreher reinkommen, sonst gibt es echt Probleme.
6: Also es in Ruhe machen, vielleicht auch nicht übers Handy, sondern weit im Voraus und dann genau gucken, dass die Passnummern auch stimmen. Jetzt ist ja oft so, dass Flüge auch über gebucht werden, auch schon absichtlich von Airlines, weil man wohl damit rechnet, dass eine gewisse Anzahl gar nicht antreten wird. Was ist, wenn ich wegen Überbuchung den Flug nicht fliegen kann?
13: So, da wird man als Passagier geschützt. Es gelten für alle Flüge ab der EU die EU-Fluggastrechte. Mhm. Und die sagen ganz klar, ist ein Flug überbucht, muss dem Passagier, der nicht mitgenommen wird, zeitnah ein Ersatzflug angeboten werden. Und für die Wartezeit zum Ersatzflug muss die Airline einem kostenfrei Verpflegung anbieten. Auch ein Hotel sollte es über Nacht dauern. Auch den Transfer zum Hotel bekommt man alles bezahlt von der Airline. Und man hat zusätzlich Anspruch auf eine Entschädigung. Das nennt sich Ausgleichszahlung und die ist zwischen 250 und 600 Euro. Das hängt von der Flugstreckenlänge ab.
6: Okay. Kann es auch sein, dass mein Koffer mitfliegt, aber ich nicht?
13: Eher
6: oder umgedreht?
13: Unwahrscheinlich. Ein Koffer darf nicht allein fliegen, es sei denn, es ist Luftfracht. Aber der Passagier, das merken wir natürlich oder oft, dass ein Koffer nicht mitkommt. Ja. Weltweit über 30 Millionen Koffer gehen verloren während des Fliegens. Aber die meisten tauchen natürlich ganz schnell wieder auf. Okay. Aber wenn so etwas passiert, nach der Landung sofort der Airline Bescheid geben, mein Koffer ist weg. Ganz wichtig, diesen kleinen Kofferschnipsel aufzubewahren, dass man Nachweis hat, dass man den Koffer auch aufgegeben hat. Und dann wird weltweit nach dem Koffer gesucht und die allermeisten tauchen binnen kürzester Zeit wieder auf.
6: Irgendwann wieder auf. Dankeschön, Herr Rodeka, für Ihre Reisetipps. Wir wünschen allen einen schönen Urlaub und hoffentlich entspannt jetzt mit Ihren Tipps. Dankeschön. Ja, und wir schauen jetzt noch mal, wir sprechen nächste Woche, Entschuldigung, auch noch über ein anderes Thema, was Urlaub angeht. Und zwar geht es um Mietwagen. Und falls Sie da noch konkrete Fragen dazu haben oder Probleme schon mal hatten, dann schreiben Sie uns gerne per WhatsApp. Die Nummer heißt 069 155 3113 oder Sie können uns auch eine Mail schicken an dieratgeber@hr.de und dann beantworten die Fragen nächste Woche Herr Rodika und Daniel Juhi. Jetzt schauen wir noch ganz kurz aufs Wetter. Daniel Stanic, da kann es heute Nacht richtig ungemütlich werden, sagst du.
0: Ja, richtig. Man mag es gar nicht glauben, denn aktuell ist es recht ruhig, sonnig, paar Wölkchen sind schon da, die Sonne schaut ab und zu mal vorbei. Aber du hast es gesagt, in den kommenden Stunden kommt es zu Schauern und Gewittern, die teilweise auch kräftig, heftig ausfallen können. Mehr Infos gleich bei mir bei Alle Wetter, also unbedingt dranbleiben.
6: Das machen wir. Danke, Daniel. Ja, morgen machen wir eine kalte Avocado-Gurkensuppe mit crunchigen Korallenchips. Und wir zeigen auch, wie Sie möglichst günstig mit der Bahn im Sommer verreisen können. Daniel Juhe freut sich dann, wie gesagt, auf Sie ab 7:15. Ich wünsche noch einen schönen Abend und sage bis bald. Tschüss.
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Schönen guten Abend, liebe Zuschauer. Herzlich willkommen bei Alle Wetter. Heute an diesem, ja, man kann es eigentlich nicht anders sagen, sehr angenehmen Dienstagabend. Ich freue mich, dass Sie eingeschaltet haben. Die Hitze, diese wirklich heftige Hitze, die haben wir hinter uns gelassen. Manch einer fragt sich, war das alles nur ein Traum? Nein, es war traurige Realität. Man kann aber auch sagen, es war ein Fiebertraum. Die gute Nachricht: Heute erreicht uns ein Tief und hinter diesem Tief breitet sich Atlantikluft aus. Und die sorgt vor allem in den kommenden Nächten für einen Temperaturrückgang. Das heißt, man kann wunderbar durchschlafen, man kann wunderbar lüften. Mehr dazu gleich im Studio. Davor haben wir unseren Kameramann heute mit einem ganz konkreten Auftrag rausgeschickt. Und zwar: Filme das, was andere fotografieren würden. Und das hat er auch gemacht.

Ja, das Bild sah schon ziemlich heiß aus. Liebe Zuschauer, wir wollen noch ganz kurz über die Hitze sprechen. Die hat ja nicht nur uns zu schaffen gemacht, sondern vor allem auch den Tieren. Ich habe auf Social Media etliche Videos gesehen, wo Menschen verzweifelt versucht haben, ihre Katzen, ihre Hunde mit einer kalten Flasche irgendwie abzukühlen. Aber man darf auch nicht die Tiere in einem Wildpark vergessen. Und deshalb war mein Kollege Arne Pollmann heute im Wildpark Knöll unterwegs. Und dort hat er unterschiedliche Tiere sich angeschaut. Und ich kann Ihnen sagen, die Bären, die kannten nur einen einzigen Weg. Und der führte heute definitiv, raten Sie, ins Wasser.

0: Sarah Engelbrecht weiß, wie unterschiedlich die Tiere mit Hitze umgehen. Die Bären sind eigentlich immer aktiv, heute bei 26 Grad und auch während der Hitzewelle. Der Service drumherum muss stimmen.
1: Sie lieben es, sich im Wasser abzukühlen. Sie schlafen viel im Schatten und sie genießen eben auch die frischen Mahlzeiten. Das ist absolut auf jeden Fall was, was sie in den heißen Tagen brauchen.
0: Ein kleiner Snack, ein bisschen im Wasser paddeln, so kann man es auf jeden Fall aushalten. Die Lämmer haben eine andere Taktik. Ein bisschen wiederkäuen, im Schatten bleiben, Bewegung stark reduzieren. Das Fell ist bei ihnen kein Problem.
2: Wir haben hier drei unserer Lämmer von diesem Jahr. Das sind auch die einzigen Schafe, die jetzt noch nicht geschoren sind. Im ersten Jahr bekommen die Lämmer noch keine Schuhe. Alle anderen haben schon eine richtig schicke Kurzhaarfrisur bekommen. Vor 2 Wochen, wirklich rechtzeitig, bevor es so richtig heiß wird. Du zum Beispiel, ne?
0: Ach, lass mich. Zu heiß. In der Sonne will keines der Tiere sein und im Halbschatten auch nur, damit man nicht einrostet. Schnell wieder nach drinnen. Im sonnengeschützten Bereich darf es dann auch gerne etwas kuscheliger zugehen. Mal die Gedanken fliegen lassen. Sarah Engelbrecht schaut bei den Wildschweinen vorbei. Ein kleiner Vormittagsimbiss. Doch die zeigen sich uninteressiert. Ob es an der Hitze liegt, schwer zu sagen. Zumindest waren sie schon planschen.
1: Die haben ihre Sohle im Hintergrund. Zum Teil sind die Tiere auch noch nass am Bauch, sodass man sieht, die waren auch gerade erst im Wasser. Aber heute wollen sie nicht so dicht an uns ran.
0: Das Dammbild wedelt sich ein bisschen Luft zu, bleibt im Schatten und reduziert die Bewegung so weit wie möglich. In der Gruppe und auch mal ganz allein. Und das ziehen sie auch wirklich durch bei Hitze.
2: Ja, die Tiere sind ja deutlich schlauer als wir. Das heißt, die halten sich auch wirklich im Schatten auf. Die würden jetzt wirklich nur von Schatten zu Schatten gehen und dann dort wieder sich ausruhen und dort aufhalten. Aber in der Sonne muss man nicht lange rumstehen.
0: Sarah Engelbrecht und ihr Team müssen sogar in der Sonne herumlaufen und nach den Tieren sehen. Bei Hitze gibt es rund um Frischwasser deutlich mehr zu tun. Auch bei den Bären, die im Wildpark Knüll offenbar den größten Spaß an der Hitze haben.
3: Ja, die machen es genau richtig. So kann man sich am besten abkühlen. Liebe Zuschauer, bevor wir gleich schauen, was auf uns zukommt, noch mal ein schneller Blick zurück auf die Hitzewelle. Und das hier, was wir sehen, das ist, ich kann es nicht anders sagen, wirklich krass. Das sind Wetterstationen in Deutschland, bei denen 40 Grad oder mehr gemessen wurde im Verlauf der vergangenen Jahrzehnte. 1983 einmal, 2003 fünfmal, 2015 dreimal, 2019 22-mal. 2022 viermal. Und dieser riesige Balken hier, 2026 71 Mal. Das kann auch mehrmals passiert sein an dieser Station, aber es wurden in Deutschland an 71 Stationen 2026 bisher diese krassen Werte gemessen. Es kommt ein bisschen Abkühlung auf uns zu. Ein Tiefausläufer erreicht jetzt in den kommenden Stunden Deutschland. Im Gepäck Schauergewitter, die teilweise auch heftig ausfallen können. Dahinter kommt Atlantikluft zu uns und die lässt vor allem in den Nächten die Temperaturen sinken. Aber es besteht Gewittergefahr heute Nacht, besonders erhöht. Teilen von Bayern, Baden-Württemberg, aber auch hier im Osten des Landes Hessen, da ist eine

0: Mittlere Gefahr, weiter Nordwesten, also Richtung Nordwesten ist die Gefahr eher gering. Was kann passieren? Hagel bis 3 cm groß, schwere Sturmböen bis 100 km/h oder auch Regen 60 bis 80 Liter pro Quadratmeter. Da können schon Keller volllaufen, Straßen überflutet werden. Bei den Windgeschwindigkeiten können auch Äste brechen. Deswegen gut die Wetterlage beobachten. Die Nächte, die kühlen ab. Sie erinnern sich vielleicht, Samstag, Sonntag in Frankfurt, 24, 25 Grad, keine Tageswerte, das sind Nachtwerte. Dann heute Nacht 19 Grad, also nicht mehr tropisch. Und in den Folgenächten geht die Kurve immer weiter nach unten. Was soll ich Ihnen sagen? Das ist wirklich wunderbar. Und dann kann man vielleicht auch ganz entspannt mal wieder, ohne komplett durchzuschwitzen, im Garten sitzen oder einen Spaziergang unternehmen. Und mit ganz viel Glück, dann können Sie vielleicht sogar Glühwürmchen sehen, denn es ist Paarungszeit angesagt. Genau jetzt zu der Zeit, überwiegend Ende Juni, Anfang Juli. Glühwürmchen lieben trockene und warme Sommernächte. Die Weibchen, die sind flugunfähig, locken aber mit ihrem Leuchten die fliegenden, leuchtenden Männchen an. Also beide leuchten, die Weibchen können fliegen, die Männchen nicht. Man findet sie in Gärten, Parks und so weiter. Und sie sind ein Schneckenkiller. Also nicht direkt die Glühwürmchen, aber die Larve. Die fressen nämlich Nacktschnecken oder auch normalere, kleinere Schnecken. Heißt, wenn man Glühwürmchen im Garten hat, hat man vermutlich weniger Nacktschnecken. Und wir kommen jetzt von diesen leuchtenden Punkten in der Nacht zu einem anderen Thema. Und zwar geht es darum, dass Menschen manchmal ein schlechtes Gewissen haben, wenn draußen die Sonne scheint und sie sich aber trotzdem schlecht fühlen. Und darüber möchte ich jetzt mit meinem Kollegen Martin Daume sprechen. Martin, man kennt deine Stimme aus der 20 Uhr Tagesschau, aus dem Wetter, aber du bist auch Psychologe und kennst dich in diesem Gebiet natürlich wunderbar aus. Martin, warum fühlen sich denn Menschen besonders an sonnigen Tagen manchmal auch sehr schlecht?
1: Es gibt ja ganz viele Gefühle, also depressive Gefühle, ängstliche Gefühle und so weiter. Wir schauen auf ein ganz besonders unangenehmes Gefühl, die Schuld. Aha. Also man kann sich bei super schönem Wetter da draußen und nicht diese hohe Luftfeuchtigkeit, die wir hatten, man kann man sich richtig schuldig fühlen. Und um das mal ein bisschen spürbar zu machen.
0: Ich weiß genau, was du sagst. Ja, ich kenne dieses Gefühl.
1: Ja, also stell dir vor, ich bin ein Elternteil von dir und ich sage dir so Sachen, in deiner Biografie vielleicht gehört, Mensch, wir haben dir jetzt diese Wanderschuhe gekauft, wir haben dir den Hockeyschläger gekauft, wir haben dir ein Mountainbike gekauft und du sitzt ständig hier im Keller, im dunklen Loch, du bist ein richtiges Kellerkind. Jetzt geh doch bitte endlich mal raus und guck mal, was die anderen Kinder machen. Du verpasst unheimlich viel. Wenn ein Kind, hast du vielleicht gehört, wenn ein Kind sowas hört.
0: Kenne ich von meinen Eltern. Ja, die haben auch damals gesagt, Daniel, ich habe gerne gelesen, gerne Fernsehen geguckt, haben sie gesagt, geh doch mal raus, mach mal ein bisschen Sport. Ja. Und das hat den Druck bei mir aufgebaut. Ja. Aber Martin, ich habe es nicht geändert.
1: Nein, aber man genießt dann nicht so wirklich was. Also man kann das schöne Wetter draußen nicht genießen, aber das, was man macht, genießt man auch nicht. Das liegt daran, es gibt einen sogenannten Motivkonflikt. Also wir haben ja zwei verschiedene Informationsverarbeitungssysteme. Der Verstand hört, ja, ich soll rausgehen in die Sonne und die anderen spielen auch draußen, aber der Verstand, der quält sich ab, der ist langsam, 900 Millisekunden, also der kennt nur richtig und falsch. Aber es gibt ein viel wichtigeres Informationsverarbeitungssystem, das ist das Unbewusste und das ist ganz schnell und das kennt nur, da habe ich Bock drauf, da habe ich keine Lust zu, das mag ich gerne, das mag ich nicht gern, das ist angenehm und das ist nicht angenehm. Und das Unbewusste, das ist, das ist ganz schnell, ratzfatz und das entscheidet das. Und wenn das Unbewusste den Verstand nicht unterstützt, macht der Mensch gar nichts. Dann bleibt er da, wo er ist, aber er fühlt sich eben schuldig. Und Schuld und Scham oder schlechtes Gewissen, das sind so die unangenehmsten Gefühle und das sind so richtige soziale Traktoren.
0: Aber wie mache ich es richtig, Martin? Ja, also es schauen bestimmt gerade viele Eltern zu, vielleicht auch Großeltern.
1: Ja.
0: Wie mache ich es richtig, um den Enkelkindern, den eigenen Kindern keinen Druck zu machen? Ja. Aber man will ja trotzdem, dass sie auch mal rausgehen an die frische Luft.
1: Ja, aber das Wichtigste ist, dass man Kontakt hat zu dem, was man eigentlich will. Also nicht muss und soll, sondern dass man ohne Schuldgefühle schon das macht, was man will. Aber es gibt so drei Strategien. Also die erste ist, Schuldgefühle sofort im Keim ersticken, zum Schweigen bringen, weg damit. Also keine Sekunde weiter drüber nachdenken. Das zweite wäre, es so ein bisschen abzumildern, zu lindern, also ein Kompromiss zu finden, schon ein bisschen rausgehen in die Sonne, aber dann auch das machen, was man will, das ein bisschen auszubalancieren. Und die dritte Lösung ist, vielleicht auch mal dem schlechten Gewissen folgen. Also vielleicht braucht auch der Körper wirklich mal ein bisschen mehr Licht. Also die Sonne ist ja nicht nur schlecht. Mhm. Vitamin D hat ja auch positive Auswirkungen.
0: Aber wieso erleben gerade ältere Menschen sonnige Tage manchmal anders als

bestimmt auch einiges für mich mitnehmen und vielleicht auch unsere Zuschauer für die Enkel und die eigenen Kinder. Dankeschön, Martin, alles Gute. Und wir, liebe Zuschauer, wir gucken mal, wie es mit dem Wetter bei uns weitergeht. Heute Nacht, ich hatte es schon angesprochen, die Gewittergefahr. Morgen ebenfalls, vor allem im Süden und auch im Osten des Landes. Es kann zu Starkregen kommen, schwere Sturmböen sind möglich und auch größere Hagel. Die Temperaturen heute nur noch ein einziges Mal einen tropischen Wert hier mit 20 Grad. Ansonsten überall Werte unter der 20-Grad-Marke. Morgen ebenfalls, wir suchen mal die 30 Grad. Hey, gibt's gar nicht. Man kann endlich ein bisschen durchatmen. Man kann endlich wieder Dinge unternehmen, die man vorher jetzt aufgrund des Wetters nicht machen konnte. Heute Nacht bei uns in Hessen immer wieder Schauer, vereinzelt auch Gewitter. Die können auch mal kräftig ausfallen. Aber es ist davon auszugehen, dass das jetzt nicht so heftig wird, wie zum Beispiel in Bayern, was dort erwartet wird. Morgen nach Schauern und Gewittern relativ ruhiger Tag mit einem Sonne-Wolken-Mix. Es bleibt meist trocken. Die Temperaturen heute Nacht in Nordhessen 14 bis 16 Grad Richtung Süden. Keine tropischen Werte mehr, 19 Grad Maximum an Main und Rhein. Morgen im Bergland 19 bis maximal 23 Grad, ansonsten 28 Grad entlang der Bergstraße, also zum Beispiel in Bensheim. Und dieses Wetter kann nicht oder muss nicht immer einen negativen Einfluss auf unseren Körper haben, sondern es gibt durchaus auch einen positiven Einfluss. Zum Beispiel morgen Vormittag die Konzentrations- und Leistungsfähigkeit, die ist nämlich gesteigert. Problematisch ist es eher bei Menschen, die Rheuma haben, da können die Beschwerden auf jeden Fall morgen noch mal zunehmen. Und so geht es bei uns weiter. Schauen Sie sich mal diese Nächte an. Es kühlt endlich ab. Ich freue mich so sehr. Vielleicht auch ein bisschen persönlich, weil ich in einer Dachgeschosswohnung wohne. Also ich glaube, Sie können es nachfühlen. Ansonsten keine Schauer, keine Gewitter. Es geht bei uns für breite Trocken weiter und eben diese echt angenehmen Nächte. In diesem Sinne, schönen Abend noch und bis ganz bald. Machen Sie es gut. Tschüss.

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10: Schönen guten Abend und willkommen zur Hessenschau. Ich freue mich, dass Sie dabei sind. Der Tankrabatt. In den Augen vieler Ökonomen eine sinnlose Subvention, die nur einen Zweck hatte, zu zeigen, die Regierung tut was für euch. Nur blöd, dass wir über die Steuern die Zeche am Ende selbst zahlen. Auch die, die gar nicht Auto fahren. Das hat sich natürlich schnell rumgesprochen und dürfte ein Grund sein, warum der Tankrabatt ab morgen wieder wegfällt.
11: Da stehen sie nun und warten darauf, dass er fließt. Nein, nicht der Verkehr, sondern der Treibstoff. Das Flüssige muss ins Runde und am besten noch vor 12 Uhr mittags. That's the price you pay.
12: Was schluckt er so? 23, 25 drückt er schon, ja.
13: Super.
12: Das ist super plus.
13: Auch Porsche-Fahrer müssen sparen?
12: Aber auf jeden Fall. Klar. Wenn es morgen automatisch teurer wird, was ja klar ist, dann gehen wir heute noch mal tanken.
9: Ja, wir fahren morgen ins Phantasialand. Deshalb tanke ich jetzt heute noch mal. Ja. Fahren wir mit meinem Enkel und dem kleinen Enkel. Wir freuen uns schon sehr.
13: Taktisches Tanken.
9: Taktisches Tanken, genau. Genau, großes Auto, also viel Benzin.
13: Eine Idee, noch in Urlaub zu fahren oder so?
14: Nee, kann ich mir gar nicht leisten. Ja, ist das schon alles zu teuer, ja. Ich bin Rentner und läuft nicht mehr.
15: Entweder geht's nach Biarritz oder nach Stockholm.
13: Im Osten wäre es günstiger zu tanken.
15: Ja, aber darüber machen wir uns jetzt nicht wirklich große Gedanken, weil, ich bin jetzt ganz ehrlich, wir haben ein Firmenfahrzeug und wir kriegen die Kosten erstattet.

0: Rückwärts, seitwärts ran. Wer beruflich tanken muss, hat gerade überhaupt keinen Spaß, auch mit Tankrabatt.
1: Die 17 Cent, ne? Ja, der Tank ist halt leer, ne? Und es langt nicht. Deswegen muss ich. Aber es ist schon traurig, dass es jetzt wieder hochgeht.
2: Ja, es ist natürlich vor 12 Uhr noch zu tanken, weil dann wird es wieder teurer. Und nächsten Tag ist der 1. Juli und dann entfällt 17 Cent weniger.
0: Um 12 Uhr heute Mittag passierte das hier. Große Preissprünge, mal wieder und erwartbar. Auch beim ADAC sind die Spritpreise ein Dauerthema und längst nicht abgehakt.
3: Es gibt natürlich Menschen, die auf das Auto angewiesen sind, mit kleinerem Einkommen. Da sind, wenn wir jetzt die Tankrechnung mal sehen, ein Tank, 17 Cent Rabatt sind 8,50 Euro. Aber wer eben ein paar Mal im Monat tanken muss, dann sind vielleicht 25 Euro oder 50 Euro im Monat ein Batzen Geld. Da kann man sich das vielleicht nicht überlegen und dann verstehen wir natürlich den Unmut.
0: Die Preise sind seit Kriegsbeginn im Iran gestiegen. Das sogenannte Österreich-Modell, nachdem es nur einmal am Tag Preiserhöhungen geben darf, brachte starke Schwankungen. Besser wurde es dann für den Verbraucher mit dem Tankrabatt und dem sinkenden Rohölpreis. Übrigens, noch ist es nicht zu spät, denn die Tankstellen dürfen auch morgen erst wieder ab 12 Uhr die Preise erhöhen. Wer also noch kurz entschlossen tanken möchte, der kann Geld sparen.
3: Es könnte schon sein, dass es morgen noch mal vor 12 Uhr einen Run auf Tankstellen gibt. Wir gehen aber davon aus, dass viele den Appell wahrgenommen haben und vielleicht schon am Wochenende vollgetankt haben. Also morgen vielleicht nicht ganz knapp vor 12, sondern vielleicht um 10 oder so entspannt an der Tankstelle noch mal oder eben heute Abend nach der Hessenschau.
0: Die Entwicklung der Preise nach dem Auslaufen des Tankrabatts ist abhängig von der zukünftigen Weltlage. Und die kennt nur der Wind.
4: Rund 6% der Menschen in Hessen bekommen Hilfe vom Staat, weil sie nicht arbeiten oder nicht genug verdienen. Sie beziehen Bürgergeld. Bürgergeld, meinten Kritiker, das klinge so, als wenn einem das zusteht, auch wenn man vielleicht einfach nicht arbeiten will. Ab morgen wird das Bürgergeld von der Grundsicherung abgelöst. Dahinter steckt nicht nur ein neuer Name, sondern auch strengere Sanktionen, weniger Schonfristen, mehr Druck, selbst Geld zu verdienen. Wir haben mal geschaut, was sich konkret ändert.
5: 12 Uhr vor der Christuskirche im Frankfurter Nordend. Nicole kauft sich hier ein Mittagessen. Die 57-Jährige bezieht Bürgergeld und möchte nicht erkannt werden. Denn von Unterstützung zu leben, ist für sie mit Scham verbunden. Hier jeden Donnerstag für wenig Geld ein warmes Essen und Lebensmittel zu bekommen, ist eine Entlastung.
6: Da kann man für 2 Euro ein frisches Mittagessen bekommen. Und das schmeckt super. Also ich würde ohne diese Initiative nicht über die Runden kommen.
5: Nicole ist studierte Politikwissenschaftlerin, hat lange als Redakteurin gearbeitet. Dann wird sie krank. Seit mehreren Jahren kann sie nicht mehr arbeiten.
6: Ich wollte absolut vermeiden, Bürgergeld zu bekommen. Das war für mich so, ja, der absolute Abstieg. Ich wollte es auf keinen Fall und habe von dem Ersparten, was ich noch hatte, gelebt. Ich habe nie gedacht, dass ich darauf mal angewiesen sein werde.
5: Jetzt lebt sie von knapp 560 Euro. Auch ihre Miete wird übernommen. In Hessen beziehen rund 400.000 Menschen aktuell Bürgergeld. Das sind rund 6% der Bevölkerung. 2/3 davon sind Menschen, die wegen Krankheit nicht arbeiten können, Kinder oder auch Aufstocker, deren Lohn nicht reicht. 1/3 Menschen, die dem Arbeitsmarkt zur Verfügung stehen. Für Leistungsbeziehende ändern sich ab Juli die Regeln. Mit der neuen Grundsicherung will die schwarz-rote Bundesregierung unter Merz Menschen schneller in Arbeit bringen und weniger auf Weiterbildung setzen. Sanktionen werden verschärft und man darf weniger Erspartes behalten. Das Vermögen wird ab dem ersten Tag geprüft, anstatt wie bisher nach einem Jahr. Der Arbeitsmarktforscher Matthias Schulze-Böing, langjähriger Geschäftsführer des Jobcenters in Offenbach, hält den Schritt grundsätzlich für richtig.
7: Es gibt eindeutige Forschungsbefunde, die sagen, also eine gewisse Strenge ist auch arbeitsmarktpolitisch wirksam. Wenn das sozusagen tatsächlich geprüft wird, verhalten sich die Leute konstruktiv, wirken sie mit, nehmen sie auch Stellen an oder nehmen an Maßnahmen, an Qualifizierungsmaßnahmen teil, wird es überprüft, dann funktioniert der Übergang in Arbeit besser.
5: Mit der neuen Grundsicherung werden auch Sanktionen verschärft. Melden sich Betroffene nicht beim Jobcenter oder verpassen Termine, kann das zu Kürzungen führen. Beim zweiten Termin um 30%, beim dritten Mal bis zu 100% und sogar Wohnkosten können gekürzt werden.

0: werden. Das rechtlich umzusetzen sei schwierig, sagen Experten. Und solche Extremfälle kommen nur sehr selten vor, so Schulze Böing. Die Regierung wolle Strenge zeigen und sparen.
1: Werden Maßnahmen abgebrochen, da wird viel Geld in den Sand gesetzt, einfach weil das System, das Regime zu locker geworden ist. Und man hat dann im Grunde ein Stück weit, sage ich jetzt mal so, symbolpolitisch die Totalverweigerer aus der Kiste geholt und hat die sozusagen sehr stark ins Schaufenster gestellt als Problemgruppe, was aber in der Praxis letzten Endes keine Rolle spielt.
0: Finanziell seien die Totalverweigerer kaum ausschlaggebend für die Kosten. Auch der Sozialverband VdK Hessen-Thüringen sagt, die Debatte über Bürgergeld und Grundsicherung gehe an der Lebensrealität der Menschen vorbei.
2: Über 90% wollen arbeiten und können es aus strukturellen Gründen nicht. Und die müssen qualifiziert werden. Man muss vor allen Dingen gucken, wenn zum Beispiel Menschen in ländlichen und strukturschwachen Regionen sind. Das sind ganz viele Dinge, die sich summieren. Viele Menschen mit psychischen Erkrankungen, Suchterkrankungen, oft auch viel von dem, was ich jetzt aufgezählt habe, passt dann auf eine Person. Und da ist es nicht einfach so zu sagen, jetzt mache ich mal ein bisschen Druck und dann arbeitet derjenige wieder. Die Idee ist relativ naiv.
0: Nicole will wieder zurück in ihren Beruf und hofft, sich bald einen Wunsch zu erfüllen, auf den sie 10 Jahre lang verzichten musste.
3: Ich würde wirklich gerne mal wieder in Urlaub fahren, wo ich irgendwo an einem See bin oder irgendwo, wo es angenehm ist.
0: Und sich dann einmal keine Gedanken mehr ums Geld machen.
4: Ein junger Mann soll seinen älteren Bruder getötet haben. Jetzt wurde er gefasst. Die Nachrichten mit Claudia Schick.
5: Ja, fast 2 Tage war der junge Mann auf der Flucht. Im Raum Kassel lief eine Großfahndung nach ihm. Heute Morgen haben Ermittler den 18-jährigen Tatverdächtigen festgenommen. Zuvor soll er noch 2 weitere Männer angeschossen haben.
6: Der Verdächtige ist in der vergangenen Nacht in diese Gartenlaube im Kasseler Stadtteil Waldau eingebrochen und hat dabei Nikita M. angeschossen. Er habe ihn mit einer Schusswaffe und einer Axt bedroht, erzählt der Verletzte.
7: Und dann sagt er, legt mich auf den Boden. Wir haben erstmal gedacht, was sollen wir jetzt machen? Dann fragt er, wer noch drin ist und so. Dann sagt er nochmal, legt mich auf den Boden. Dann habe ich schon gedacht, das wird eigentlich, wenn wir uns hinlegen, das wird irgendwas Schlimmes passieren. Dann habe ich ihn angegriffen. Dann hat er mit Pistole geschossen und dann sind wir einfach weggelaufen.
6: Nikita M. flüchtete daraufhin und rief die Polizei.
8: Der Tatverdächtige wurde gegen 8.30 Uhr vor Ort festgenommen. Und nach der Festnahme wurde in einer weiteren Laube ein 2. verletzter Mann aufgefunden. Das ist ein 30-Jähriger, der schwer verletzt in ein Krankenhaus gebracht wurde.
6: Der Festgenommene ist dringend tatverdächtig, seinen 3 Jahre älteren Bruder getötet zu haben. Dessen Leiche war am Wochenende in einer Wohnung in der Nähe entdeckt worden. Zu einem möglichen Motiv äußern sich Polizei und Staatsanwaltschaft nicht. Der Mann befindet sich in Untersuchungshaft.
5: Der Frankfurter Flughafen ist wichtig für die gesamte Region. Er produziert aber auch sehr viel Lärm. Und deshalb zahlt das Land an einige betroffenen Kommunen einen sogenannten Regionallastenausgleich. Und der soll jetzt verlängert werden. Auch für die Gemeinde Nauheim im Kreis Groß-Gerau.
9: Der Feuerwehrspielplatz in Nauheim, gebaut mit 90.000 Euro aus dem Regionallastenausgleich. Toll, findet Bürgermeister Marc Friedrich. Allerdings befinde sich Nauheim auch direkt im Abflugkorridor der Stadtbahn West.
10: Dieser Regionallastenfonds diente dazu, die Belastungen der Bevölkerung entsprechend zu entschädigen. Und von daher sehe ich auch, dass diese Zahlungen, die damit verbunden sind, in gewissermaßen ein Freikaufen dieser Belastung für die Bürgerinnen und Bürger sind.
9: Trotz knapper Kassen will Hessen betroffenen Kommunen auch weiterhin insgesamt 4,5 Millionen Euro jährlich zahlen. Von einem schlechten Gewissen des Landes gegenüber Lärmopfern will der Wirtschaftsminister nichts wissen.
11: Natürlich hat der Betrieb des Flughafens auch eine Kehrseite. Manche Menschen tragen höhere Belastungen in der Region als andere. Und um das aufzuwiegen, dafür gibt es das Regionallastenausgleichsgesetz.
9: Die fluglärmbetroffenen Kommunen können weitestgehend selbst entscheiden, wie sie das Geld vom Land einsetzen. Für Schallschutzmaßnahmen oder auch für Spielplätze wie den hier in Nauheim.
4: Geschichte kann spannend sein wie ein Krimi. Und Historiker brauchen manchmal detektivischen Spürsinn. Von einer der Frauen, die an der hessischen Verfassung mitgearbeitet haben, gibt es bislang nicht mal ein Foto. Dabei hatten diese 4 Frauen ganz wesentlichen Einfluss auf die Grundfesten unserer Demokratie. Elisabeth

0: Elisabeth Selbert, Anna Zinke, Grete Thege und Maria Sevenich. Heute vor 80 Jahren sind sie bei der ersten landesweiten demokratischen Wahl in Hessen in die sogenannte Landesversammlung gewählt worden. Die hatte den Auftrag, die Verfassung zu erarbeiten.
1: Diese Frauen müssten berühmt sein, eigentlich.
2: Sie hatte das Problem, dass sie einfach brillant war. Und die Herren, die da saßen, waren nicht brillant.
1: Wer Infos über sie will, muss tief graben.
3: So wahr mir Gott helfe.
1: Sie haben hessische Geschichte mitgeschrieben. Und trotzdem gibt's von einer nicht mal ein Foto.
2: Ja, es ist ein Detektivspiel.
1: Wer waren die vier Frauen, die vor 80 Jahren an der hessischen Verfassung gearbeitet haben? Und warum bekam eine dabei Redeverbot? Gerda Hoffmann ist 98 Jahre alt.
4: Ob sie eine Pause brauchen?
5: Nö, ich brauche keine Pause.
4: Ach so.
1: Sie ist keine der vier Frauen aus der verfassungsgebenden Versammlung. 1946 ist sie gerade mal 18 Jahre alt. Und trotzdem ein kleines Rädchen in der hessischen Geschichte. Sie tippt damals jeden Tag handgeschriebene Zettel ab auf einer alten, schweren Schreibmaschine.
5: Es waren so alte, ausgeleitete Dinge. Man musste schon schön feste draufhauen, um oben anzukommen. Nicht die elektrischen.
1: Was sie abtippt, sind Entwürfe der neuen Verfassung aus Wiesbaden.
5: Und dann kamen die wieder ihren Kommentar dazu gegeben und reingeschrieben, was auch noch rein muss oder raus, was weg kann. Und das wurde wieder rübergeschrieben. Das ging tagelang hin und her.
1: Was Gerda Hoffmann nicht weiß, sie tippt auch Entwürfe von Elisabeth Selbert ab. Die Anwältin bringt sich in der hessischen Verfassung bei vielen Themen ein.
2: Sie hat sehr juristisch, logisch und klar argumentiert. Sie hat gerne die Herren diszipliniert, dass sie mal auf den Punkt kommen.
1: Susanne Sander und Ulrike Ley haben jahrelang zu Elisabeth Selbert und den anderen Frauen geforscht.
2: Sie war auf der einen Seite eine Diva, weil sie sich sehr bewusst war, was sie konnte. Auf der anderen Seite war sie aber auch sehr zugänglich und freundlich.
1: In Hessen fliegt Elisabeth Selbert noch unterm Radar. Berühmt wird sie, als sie zwei Jahre später im deutschen Grundgesetz den Satz „Männer und Frauen sind gleichberechtigt“ durchboxt.
6: Ich hatte ja als langjähriger Anwalt die Minderstellung der Frau in ihrer ganzen Tiefe und in ihrem Leid erlebt.
2: Sie wusste auch, wenn die Verfassung geschrieben wird, das wird nicht mehr verändert. Jetzt oder nie.
1: Deutlich weniger bekannt ist Anna Zinke. Was sie in der verfassungsgebenden Versammlung Hessen erlebt, ist sinnbildlich.
2: Anna Zinke war im Flüchtlingsausschuss. Und niemand in diesem Ausschuss war so qualifiziert wie sie.
1: Aber als sie über ihr Thema reden soll, wird klar, wie die Versammlung tickt.
2: Anna Zinke ist die letzte Rednerin und sie wird sofort diszipliniert. Es wird gesagt, also Frau Zinke, bitte, Sie haben das Wort. Denken Sie dran, die Zeit ist fortgeschritten, die Mittagspause ist dran und bitte fassen Sie sich kurz. Und sie wird unterbrochen, sie wird permanent unterbrochen, auch aus ihrer Fraktion.
1: Noch extremer ist es bei Maria Meyer-Sevenich. Eigentlich ein sehr schlagfertiger Mensch.
3: Das heißt, man muss sich so einteilen, dass beides klappt. Und es ist durchaus möglich, wenn man es richtig organisiert.
2: Ihr Ausschluss durch die Partei, das ist die erste veritable Intrige, die wir gefunden haben.
1: Maria Meyer-Sevenich darf nicht reden in der verfassungsgebenden Versammlung. Die CDU stellt sie kalt, nachdem sie die US-Besatzer zu heftig kritisiert hat.
7: Die ist nicht zu Kreuze gekrochen. Die hat ganz klar gesagt, nein, ich habe Recht. Und sie hatte Recht. Ja, sie lässt sich von ihrem politischen Kontrahenten nicht kleinkriegen.
1: Mit dem hessischen CDU-Chef liefert sie sich einen Briefwechsel, der sich gewaschen hat.
7: Es waren, glaube ich, 200 Briefe, die da hin und her gingen.
2: Das Vergnügen ist auch gewesen, dass sie unglaublich sprachmächtig war. Ja. Und rhetorisch unwahrscheinlich gut. Und Herr Hilpert war auch nicht schlecht, aber ihr auf keinen Fall gewachsen.
1: In Hessen wird sie ausgebremst. Danach macht sie in Niedersachsen richtig Karriere. Als Ministerin.
3: So wahr mir Gott helfe.
1: Kommen wir zur Frau ohne Foto. Grete Thege.
4: Über die wir gefühlt nicht so viel wissen.
8: Wir wissen nichts.
7: Grete Thege war wirklich, am Anfang haben wir noch gedacht, ja, wir schreiben jetzt die üblichen Archive an oder Einwohnermeldeämter. Und dann waren wir eigentlich noch ganz frohen Mutes und dann kam aber immer nichts.
1: Im Stadtarchiv Frankfurt gibt es Akten über Grete Thege, die die beiden Wissenschaftlerinnen noch nicht kennen.
8: Wo war, wie und warum? Ja. Es ist natürlich noch spannend herauszufinden, wie sie das, ob sie das tatsächlich.
9: Ach, guck mal, und hier ist ihre Unterschrift.
8: Ja. Da blüht mein Herz als Historikerin, da kribbelt es mir in den Fingern, sofort wieder einzusteigen und zu gucken, so, das, da weiß ich wieder, da kann ich anknüpfen.
1: Kaum jemand kennt die Frankfurter SPD-Politikerin. Und das, obwohl sie eine der Frauen ist, die an der Verfassung mitgeschrieben haben. Die ist am Ende übrigens so gut, dass rund 77% der Hessinnen und Hessen dafür waren. Und dieses Ding gilt in weiten Teilen bis heute.
4: Und was denken Sie dieses Jahr, wenn Sie hören, wir feiern irgendwie in Hessen 80 Jahre Verfassung?
5: Ja, da spricht eigentlich gar keiner davon. Ehrlich gesagt, man hört draußen nichts davon.
0: Ja, aber jetzt durch die Hessenschau. Schreckmoment im Marburger Stadtteil Kappel. Noch einmal Nachrichten mit Claudia.
10: Ein Autofahrer ist dort mit seinem Wagen durch das Schaufenster eines Bekleidungsgeschäfts gefahren und mitten im Laden zum Stehen gekommen. Eine Kundin, die sich in dem Geschäft aufhielt, wurde von herumfliegenden Gegenständen getroffen und erlitt einen Schock. Am Steuer habe ein älterer Mann gesessen. Die Polizei vermutet, dass der Autofahrer Brems- und Gaspedal verwechselt habe. Wie könnte das Gelände des ehemaligen Atomkraftwerks in Biblis nach dem Rückbau genutzt werden? Antworten soll jetzt eine Machbarkeitsstudie liefern, die Landkreis, Gemeinde und der Energiekonzern RWE gemeinsam in Auftrag geben. Das mehr als 60 Hektar große Areal des ehemaligen AKW gilt als vielversprechend für eine zukünftige Nutzung wegen der vorhandenen Infrastruktur und der zentralen Lage am Rhein. Die Machbarkeitsstudie soll Optionen für eine nachhaltige Entwicklung und für die regionale Wirtschaft ausloten. Schon jetzt gibt es Pläne zur Nutzung des ehemaligen Kraftwerks durch das Darmstädter Unternehmen Focus Energy. Das will in Biblis die lasergestützte Kernfusion voranbringen. Vor mehr als 2400 Jahren war die Wetterau ein wichtiger Knotenpunkt für den Handel. Und so kommt es, dass dort immer wieder Keltengräber entdeckt werden. Das berühmteste ist vom Keltenfürst vom Glauberg. In einem Gewerbegebiet in Nidderau im Main-Kinzig-Kreis ist jetzt ein weiteres Grab entdeckt worden.
11: Stück für Stück kratzen Grabungstechniker rund 2400 Jahre alte Gegenstände frei, darunter auch diesen Schmuck aus Bronze. Hier in Nidderau liegt wohl nicht die keltische Elite begraben. Genau das macht den Fund aber so besonders.
12: Wir wollen ja wissen, wie die einfachen oder die durchschnittliche Bevölkerung gelebt hat. Und das haben wir jetzt hier erwischt, also so ein Gräberfeld einer, wenn Sie so wollen, durchschnittlichen Bevölkerung. Und deswegen sind uns auch diese Funde wichtig, die eben kein Gold oder anderes beinhalten.
11: In den insgesamt 7 Gräbern finden sich auch Knochen und Skelette, eine archäologische Sensation. Doch des einen Freud ist des anderen Leid. Wegen der Grabungen werden die Grundstücke im Gewerbegebiet teurer, denn die Kosten müssen die künftigen Käufer tragen.
10: Und das war's von den Nachrichten, Andreas.
0: Traumgärten in Hessen, unsere Wochenserie. Heute geht es um den tiefer gelegten und dadurch windgeschützten Garten von Andreas Homringhausen, der auf Instagram als Herr Grünzeugs, Grünzeugs mit X, bekannt ist. Er verwandelt Alltagsgegenstände in Gartenelemente. Alte Türen, Badewannen oder eben Suppenkellen. Die bekommen ein zweites Leben.

0: Schuld ist eigentlich Tante Erna. Die hatte einen Riesengarten und da war ich als kleiner Junge. Hab mich eigentlich auch relativ früh für das Grüne interessiert. Dann irgendwann, als wir dann auch gebaut haben, dann war das Thema Garten dann wieder ganz groß. Und seitdem kann ich es nicht mehr sein lassen.
1: Vor 20 Jahren entsteht dieser Hausgarten in Büdingen-Schöneck. Doch irgendwann reicht er nicht mehr. Vor 5 Jahren kommt ein zweiter in Hanau dazu. Schon damals, als Thekla Wiesner ihn kennenlernt, spielt der Garten in seinem Leben eine große Rolle.
2: Wir haben uns im Umfeld kennengelernt, wo wir beide in Mietswohnungen in der Stadt gewohnt haben. Also Garten war kein Thema. Erst als wir die erste gemeinsame Wohnung dann gesucht haben, war auf einmal klar, dass wir raus müssen aus der Stadt. Das war mir vorher nicht so ganz klar. Und dass wir einen Garten brauchen. Und dann wurde es sehr schnell deutlich, was ich mir da angelacht habe.
1: Seine Begeisterung für das Grüne hat einen Grund. Hier findet er, was im Alltag oft fehlt: Ruhe und neue Kraft. Am liebsten morgens, wenn der Garten langsam erwacht.
0: Alles, was Natur ist, das mag ich einfach wahnsinnig gerne. Man hört gerade zum Beispiel die Amsel pfeifen oder singen. Es gibt für mich nichts Schöneres als morgen um 5 Uhr. Das klingt für viele vielleicht komisch, aber wenn ich um 5 Uhr aufstehe und es ist die Ruhe draußen, die Sonne geht langsam auf und die Vögel sind am Zwitschern, das gibt mir unheimlich Ruhe und auch Kraft. Also für mich ist das so ein Rückzugsort, wo man den Stress dann auch ein bisschen abbauen kann. Und ich liebe es, mit den Händen im Dreck zu sein. Wenn die so richtig schön dreckig sind, dann hat es Spaß gemacht.
1: Als das Haus gebaut wurde, war nur Acker, weit entfernt von einem Garten. Doch Andreas Hommeringhausen hatte eine genaue Vorstellung. Ein kleiner Teich und ein Senkgarten sollten her. Diesen Senkgarten konnte sich Thekla Wiesner überhaupt nicht vorstellen.
2: Ich konnte es mir nicht vorstellen, ein großes Loch in unseren Garten zu buddeln und sehr viel Steine anzuschleppen. Im Nachhinein bin ich froh, dass wir ihn gemacht haben und finde ihn sehr, sehr schön.
0: Dann gibt es aber auch so kleinklimatische Vorteile. Einmal für den Menschen, man sitzt da viel geschützter drin, die Steine heizen sich tagsüber auf und abends merkt man richtig, wie der Stein dann auch die Temperatur wieder abgibt. Und das ist ganz angenehm. Und das Gleiche wirkt sich natürlich auch auf die Bepflanzung aus. Also Pflanzen, die vielleicht ein bisschen kälteempfindlicher sind, die so aus mediterranen Florenelementen oder sowas kommen, die fühlen sich deutlich wohler, weil da einfach eine höhere Wärme dann einfach da ist.
1: Ein weiteres Gestaltungselement? Das Upcyceln von gebrauchten Baustoffen und Materialien. Mit vielen kreativen Ideen bekommen Gegenstände ein zweites Leben.
0: Alten Gegenständen Leben einzuhauchen und einen neuen Verwendungszweck zu geben und eben nicht wegzuschmeißen, habe ich immer als ein tolles Ziel erachtet. Und alles, was sich irgendwie bepflanzen lässt und nicht schnell genug aus den Füßen ist, das wird dann tatsächlich auch bepflanzt. Also das hat mich eigentlich von Anfang an beschäftigt. Und auch die Frage, wie kann ich es bepflanzen? Also welche Pflanzen eignen sich besonders gut dafür? Es sind viele zwergige, kleinwüchsige Pflanzen. Sempervivum ist so ein Beispiel. Mit Sempervivum lassen sich wunderbare Bepflanzungen machen. Und je schöner das dann eingewachsen ist, umso natürlicher wirkt es dann auch. Und das ist einfach so ein Faible, was ich habe. Und ich finde es immer spannend, was kann ich jetzt mit dem Gegenstand machen? Wie kann ich den irgendwie zweckentfremden und einsetzen? Das ist eine Zweihandsäge, wo man normalerweise Baumstämme mit durchsägt. Und die haben wir eben als Staudenstütze genommen und hält hier diese Rocky-Hybride.
1: Das ist eine Strauchpfingstrose. Und auch der alte Stuhl wird zweckentfremdet. Vor 3 Jahren gibt er seinen Bürojob in einer PR-Agentur auf. Mittlerweile lebt er von seinen Pflanzen und verkauft sie auf Märkten. Darunter viele trockenresistente Stauden. Sein Wissen teilt er auf Instagram. Als Herr Grünzeugs gibt er Pflanzentipps.
0: Es gibt den schönen Satz, ein Garten muss ein Gesicht haben, am besten das seines Besitzers. Und insofern glaube ich schon, dass man bei unserem Garten auch meine Persönlichkeit dann ein Stück weit wiederfindet. So ein bisschen das Chaotische vielleicht auch, aber auch das Kreative, was mir schon auch sehr am Herzen liegt, was ich einfach gerne mache. Ich glaube schon, dass das auch ein Stück weit dann Persönlichkeit widerspiegelt.
1: Dieser Garten trägt unverkennbar die Handschrift seines Besitzers. Kreativ und voller Ideen.

0: Mir geht es manchmal so, dass ich die Nachrichtenlage oder die Nachrichten nicht mehr ertragen kann. Was soll man machen? Es gibt momentan ein paar Bekloppte auf der Welt, die das Ganze unschön machen. Und ich bin wenig in der Lage, daran was zu ändern. Das Einzige, wo ich was dran ändern kann, ist vielleicht, dass ich mir persönlich ein Umfeld schaffe, das lebenswert ist und das Freude macht. Und da ist ganz klar für mich der Garten mein Rückzugspunkt. Das heißt nicht, dass ich mich politisch völlig entziehe, aber es ist so ein Stück weit für mich einfach ein Ausgleich, wo ich mein Leben leben kann und einfach auch Freude haben kann.
1: Die Welt kann Andreas Homringhausen nicht verändern, seinen Garten schon. Und vielleicht liegt genau darin seine besondere Kraft.
2: Und mit der Natur geht's weiter bei uns nach der Tagesschau. In der Reihe Weltwunder in Hessen sehen Sie das obere Mittelrheintal.
3: Oh, ich bin immer noch bei diesem schönen Garten, das war jetzt so schön. 21:45 kommt nochmal die späte Hessenschau.
2: Und das Wetter jetzt mit Daniel Stanic. Tschüss, bis morgen.
3: Ciao.
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5: Hier ist Ihr tägliches Wetter in der Hessenschau. Einen schönen guten Abend. An einigen Messstationen im Süden haben wir heute zwar auch wieder 30 Grad und mehr erreicht, aber es hat sich dann doch deutlich angenehmer angefühlt als in den Tagen der vergangenen Hitzewelle. Nach einer Nacht mit angenehmen 15 Grad hat es bei Frau Brehler-Kotzak in Grebenhain im Vogelsberg heute früh sogar diesen malerischen Morgennebel gegeben. Und auch bei Frau Nickel im Lahn-Dill-Bergland, da war es heute mit maximal 26 Grad auf ihrem Spaziergang gut auszuhalten. Wir schauen auf die kommende Nacht und sehen hier und da einige gewitterige Schauer über Hessen, die örtlich auch mal mit Starkregen einhergehen können. Es wird aber auch Orte geben, an denen gar nichts passiert. In der Früh sind dann im Osten noch ein paar Schauer unterwegs. Später gibt es dann einen meist trockenen Wechsel aus Sonne und Wolken. Am Nachmittag steigt besonders im Norden die Schauerwahrscheinlichkeit dann wieder etwas an. 14 Grad heute Nacht in den höheren Lagen von Nord- und Osthessen. Die 19 sehen wir hier südlich des Mains. Morgen dann 22 bis 24 Grad in Nordhessen bis 28 maximal an der Bergstraße. Ja, und in den nächsten Tagen, da geht es meist freundlich bei angenehmen Sommertemperaturen weiter. Am Donnerstag, da kann es am Nachmittag von Nordwesten her noch mal so ein paar Schauer geben. Am Freitag und am Samstag, da bleibt es dann insgesamt trocken mit mehr Sonne als Wolken. Also ich glaube, mit diesen Aussichten kann ich Ihnen jetzt mit gutem Gewissen einen schönen Abend wünschen.
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1: Guten Abend, ich begrüße Sie zur Tagesschau. Es ist der Moment der Gewissheit. Als José Canale für Paraguay den letzten Elfmeter verwandelt, ist klar, Deutschland ist mal wieder früh bei einer Weltmeisterschaft ausgeschieden. Zum dritten Mal nach 2018 und 2022. 3:4 unterlag die DFB 11 im Elfmeterschießen und muss nun schon nach dem 16. Finale nach Hause fliegen. Unmittelbar nach Abpfiff begann die Suche nach Gründen für das schwache Abschneiden. Im Fokus Bundestrainer Nagelsmann. Er hatte nach dem Spiel erklärt, weitermachen zu wollen. DFB-Präsident Neuendorf kündigte eine gründliche Analyse an. Zur Trainerfrage äußerte er sich nicht. Klarheit dagegen bei Manuel Neuer. Er erklärte seinen Rücktritt aus der Nationalmannschaft.
2: Hier im Teamquartier in Winston-Salem wollte die DFB-Auswahl eigentlich viel länger bleiben. Abreise am Morgen nach dem desaströsen Aus bei der WM.
3: Wir sind alle sehr enttäuscht. Wir wissen, dieses Abschneiden bei dieser Weltmeisterschaft entspricht nicht den Ansprüchen, die wir uns vor dem Turnier gegeben haben.
2: Mit Titelambitionen hingeflogen. Doch wieder einmal ist die Reise bei einer WM früh zu Ende.
4: Ich habe selbst aktuell in dem Moment jetzt keine Erklärung. Ich bin selbst schockiert, traurig.
5: Ja, jetzt wieder so nach Hause zu gehen, ist nicht einfach. Scheiß Gefühl.
2: Aufmunternde Worte gibt's vom Bundeskanzler. Mit eurem Einsatz und Teamgeist bei dieser WM habt ihr unser Land begeistert. Wir sind stolz auf euch. Später fügt er noch hinzu, die Mannschaft habe keinen Spott verdient nach dem frühen Aus. Wohlgemerkt, dem ersten im Elfmeterschießen bei einer WM. Das deutsche Team scheitert nicht nur am Torhüter, sondern auch an sich selbst. Auch dieses Spiel gegen Paraguay zeigt, was der DFB-Auswahl fehlt. Die Abwehr beim Gegentor kurz vor der Halbzeit unorganisiert. Den Rückstand kann Kai Havertz immerhin nach 54 Minuten wettmachen, doch die Mannschaft insgesamt mutlos, harmlos und ideenlos. Auch der aberkannte Treffer von Jonathan Tah in der Verlängerung, keine Entschuldigung für das Ausscheiden im Turnier. In der Verantwortung steht auch der Bundestrainer.
6: Ich bin auf jeden Fall keiner, der wegläuft, aber klar, ich kenne auch Mechanismen im Fußball.
3: In den kommenden Tagen haben wir deswegen besprochen, werden wir uns zusammensetzen. Wir werden gemeinsam darüber sprechen, warum es uns nicht gelungen ist, unser Potenzial abzurufen.
2: Es gibt viel aufzuarbeiten. Nach dem wiederholt frühen WM-Abgang einer einst großen Fußballnation.
1: Alex Schlüter am WM-Quartier der deutschen Mannschaft. Welche Konsequenzen wird das frühe Ausscheiden haben?
7: Es ist definitiv mit einem Umbruch in dieser Mannschaft zu rechnen. Bernd Neuendorf hat klar gesagt, wir können jetzt nicht einfach zur Tagesordnung übergehen. Eine Veränderung, wir haben es gehört, steht schon fest. Manuel Neuer hat gestern definitiv das letzte Länderspiel im Nationaltrikot für Deutschland gemacht. Ob da weitere Nationalspieler folgen und ebenfalls ihre Länderspielkarriere beenden, steht aktuell noch nicht fest. Ich gehe aber schwer davon aus. Spieler wie Rüdiger, Kimmich, Sané sind jenseits der 30. Die andere große Frage ist natürlich die bezüglich der Trainerposition. Julian Nagelsmann hat noch einen laufenden Vertrag. Wir haben es gehört. Er hat auch gesagt, er möchte weitermachen. Die Mannschaft und der Sportdirektor Rudi Völler, die haben ihm gestern unmittelbar nach Abpfiff den Rücken gestärkt. Aber der Bundestrainer selbst hat mir am Mikrofon auch klar gesagt, dass er natürlich die Mechanismen, wie es hieß, des Fußballs sehr gut kennt. Und das bedeutet eben, dass nach der angekündigten Analyse beim DFB Julian Nagelsmann womöglich seinen Platz räumen muss.
1: Danke, Alex Schlüter. Bundesinnenminister Dobrindt hat heute bei der Vorstellung des Verfassungsschutzberichts mit Nachdruck gewarnt, Deutschland stehe im Fadenkreuz unterschiedlicher Bedrohungen durch Sabotage und Spionage aus dem Ausland sowie Extremismus im Inneren. Vom Rechtsextremismus geht dabei weiter die größte Gefahr aus. Laut Verfassungsschutzbericht gehören der Szene im vergangenen Jahr 58.700 Personen an, ein Plus von rund 17% im Vergleich zu 2024. Auch die linksextremistische Szene wuchs. Ihr werden 42.200 Personen zugerechnet, ein Plus von etwa 11%.
8: Neonazi-Aufmarsch letztes Jahr in Gelsenkirchen. Seit an Seit stehen die selbsternannten jungen Nationalisten mit der Gruppe Jung und Stark. Die Szene wird jünger, gewaltbereiter und ist besser vernetzt. Die Radikalisierung beginnt oft im Internet. Hier werben Rechtsextreme gezielt Minderjährige an, so der Verfassungsschutz.
9: Die Themen, die im Alltag junge Menschen beschäftigen, werden erstmal als Themen, erste Anlaufthemen genommen. Und dann vertieft sich die Kommunikation immer weiter.
8: Bis hin zu Anschlagsfantasien und Taten. So steigt die Zahl rechtsextremistischer Gewaltdelikte binnen eines Jahres um 8,9%. Bei linksextremistischen Gewalttaten wird mit 60,9% ein besonders starker Anstieg verzeichnet. Die jüngsten Anschläge auf das Berliner Stromnetz zeigten die wachsende Gefahr von links außen, so die Behörden. Aber neben Extremismus im Inland wachse auch die Bedrohung aus dem Ausland. Mit Hackern und Spionen nehme allen voran Russland Deutschland ins Visier.
10: Deutschland steht unter Druck. Die Gegner unserer freiheitlich-demokratischen Grundordnung, sie kommen von außen und von innen. Sie agieren analog und digital.
8: Aufrüsten will der Minister, mehr Technik und Online-Befugnisse für die Geheimdienste.
11: Die Regierung werde nun sehr schnell über die geplante Reform der Nachrichtendienste entscheiden, kündigt Dobrindt an. Es geht zum Beispiel um eine aktive Cyberabwehr, damit die Geheimdienste etwa Server von Angreifern lahmlegen dürfen.
1: Lange Schlangen heute an vielen Zapfsäulen. Noch bis Mitternacht sind die Steuern auf Benzin und Diesel um 16,7 Cent pro Liter gesenkt. Mit diesem sogenannten Tankrabatt wollte die Bundesregierung die Entwicklung der Spritpreise kurzzeitig abfedern. Sie waren infolge des Iran-Kriegs stark angestiegen. Weiterhin gilt, dass Tankstellen ihre Preise nur einmal täglich um 12 Uhr erhöhen dürfen. Die ersten Preissprünge gab es bereits heute.
2: Am Vormittag ein letztes Mal anstehen für verbilligten Sprit, bevor der Tankrabatt ausläuft. Die Stimmung an der Zapfsäule durchwachsen.
12: Schlecht für uns, aber wir können leider nichts dran ändern.
13: Der Staat kann nicht für alles gerade stehen.
14: Die Leute, wo arbeiten und alles. Wir werden nur noch abgezockt.
2: Ja, es wird teurer an der Tankstelle von Thomas Zenz schon heute. Punkt 12 setzt er die Preise deutlich hinauf, obwohl aktuell noch günstiger, rabattierter Kraftstoff in seinen Tanks ist. Warum also?
15: Weil ich die Preise ab 12 Uhr nicht mehr erhöhen darf und somit ab 0 Uhr heute Nacht unter meinem Einkaufspreis verkaufen würde. Ich gebe denn die Preise einfach weiter und versuche mein Geschäft so gut wie möglich weiterzumachen.
2: Die Kraftstoffpreise waren mit dem Ausbruch des Iran-Krieges enorm gestiegen. Ab Mai drosselte der Tankrabatt die Preise vorübergehend um bis zu 17 Cent pro Liter und damit beinahe auf Vorkriegsniveau. Ein kurzzeitiger Erfolg also, der allerdings den Verbrauch von fossilen Kraftstoffen weiterhin attraktiv machte.
16: Wenn man dann noch überlegt, was das Ganze gekostet hat und die finanziellen Engpässe im Bundeshaushalt sieht, dann würde man sagen, da ist relativ viel Geld mit der Gießkanne verteilt worden, ohne die richtigen Wirkungen zu haben.
2: An der Tankstelle von Thomas Zenz sind die Preise am Nachmittag wieder etwas gesunken. Ob sie dies auch in den kommenden Tagen tun werden, nach dem Ende des Tankrabatts, hängt nicht zuletzt von der weiteren Entwicklung der Iran-Gespräche ab.
1: Aus dem Bürgergeld wird die Grundsicherung. Diese Reform hatte der Bundestag im März beschlossen. Morgen tritt sie nun in Kraft. Mit der Umbenennung der staatlichen Hilfeleistung sind neue Regeln für Leistungsempfänger verbunden. Unter bestimmten Voraussetzungen können etwa Zahlungen komplett gestrichen werden. Die Bundesregierung will so den Druck auf Empfänger erhöhen und mehr Menschen in Arbeit bringen.
17: Tina Hofmann bastelt und verkauft Perlentiere, um etwas zum Bürgergeld dazu zu verdienen. Die 52-Jährige hatte früher einen Bürojob, erhält nun Leistungen des Jobcenters. Mit ihren Erkrankungen, Asthma, Hüft- und Rückenproblemen bekommt sie schwer Arbeit. Hinzu kommt:
18: Am Arbeitsmarkt hat man halt noch schlechtere Chancen, wenn halt die Politiker sagen, dass Bürgergeldempfänger faul sind und unmotiviert.
17: Mit der neuen Grundsicherung wird auf die Leistungsempfänger der Druck erhöht. Sie sollen aktiv mitwirken bei der Arbeitssuche. Bei Terminversäumnissen oder Arbeitsverweigerung drohen härtere Sanktionen bis hin zur kompletten Streichung. Und sie sollen eher in Arbeit als in eine Fortbildung vermittelt werden. Mehr Beschäftigung statt Leistungsbezug, so das Ziel. Arbeits- und Sozialministerin Bärbel Baas stellt klar: Wer arbeiten kann, muss sich um Arbeit bemühen. Wir setzen mit der Reform auch ein starkes Signal gegen Sozialleistungsmissbrauch. Die Bundesagentur für Arbeit begrüßt den neuen Ansatz, aber
19: nur durch Druck alleine verändert sich die Aufnahmebereitschaft am Arbeitsmarkt nicht. Sondern das, was wir brauchen, ist wirklich eine konjunkturelle Belebung, mit der wir übrigens in diesem Frühjahr gerechnet hatten. Das wurde durch den Krieg gegen den Iran und den Folgen verhindert.
17: Mit einem konkreten Arbeitsangebot rechnet Tina Hofmann erst einmal nicht. Sie wird weiter kreativ sein, um hinzuverdienen zu können. Ob es nun Bürgergeld oder Grundsicherung heißt.
1: Wer in den USA geboren wird, ist Amerikaner. So steht es in der Verfassung. US-Präsident Trump wollte dieses Recht gleich nach Amtseinführung per Dekret abschaffen und ist nun vor dem obersten Gerichtshof gescheitert. Die Richter bestätigten mehrheitlich die Entscheidung einer Vorinstanz. Trumps Dekret sah vor, dass die Kinder keine US-Staatsbürgerschaft mehr erhalten sollten, deren Eltern sich illegal oder nur vorübergehend in den USA aufhalten. Die Erdbeben in Venezuela haben laut einer vorläufigen Auswertung der US-Raumfahrtbehörde NASA vermutlich rund 58.000 Gebäude zerstört oder beschädigt. Unter den Trümmern suchen die Menschen weiterhin nach Zehntausenden Vermissten. Dabei werden sie von immer mehr internationalen Helfern unterstützt. Neben den vielen Nachbeben werden die Rettungsarbeiten aber auch durch die seit Tagen anhaltende Hitze zunehmend aussichtsloser.
20: Noch einmal schicken holländische Retter Spürhunde los und Angehörige halten den Atem an. Hört oder riecht der Hund etwas zwischen den aufeinandergefallenen Geschossen im Katastrophengebiet La Guaira? Die erhobenen Fäuste der Helfer, das Signal für absolute Stille.
21: Wir mussten gerade ungefähr eine Stunde total still sein und durften uns kaum bewegen. Denn es ist jetzt hier vielleicht die letzte Chance, noch Überlebende zu finden. Helfer halten es inzwischen für zunehmend unwahrscheinlich, dass Menschen in den Trümmern und bei der Hitze überlebt haben können.
20: Als die Profis ohne Erfolg abziehen, kommen Angehörige, um wenigstens die Leichen zu bergen. Ich sehe meine Verwandten da drin. Die vier haben sich umarmt und sind gestorben. Auch die ehrenamtlichen Retter des deutschen THW durchkämmen ihnen zugewiesene Gebiete. Doch ihre Rettungshunde konnten gestern keine Lebenden mehr aufspüren. Aber noch gibt es die Fälle. In der Nacht retten Jordanier ein Kleinkind. Auch ein 12-Jähriger überlebt. Manche konnten aus gebrochenen Wasserleitungen trinken. Doch etwa 50.000 Menschen gelten noch als vermisst und Zehntausende sind obdachlos. Landsleute spenden Essen und Kleidung. In Venezuela dürfte der Wiederaufbau Jahre dauern und das Trauma lange bleiben.
1: Nach den tödlichen Schüssen in einer Jugendhilfeeinrichtung in Stade hat das zuständige Amtsgericht am Abend Haftbefehl gegen den mutmaßlichen Täter erlassen. Die Staatsanwaltschaft wirft ihm Mord vor. Der Mann, in Deutschland geboren mit türkischer Staatsangehörigkeit, soll gestern 6 Menschen erschossen haben. Die Opfer waren Beschäftigte der Einrichtung und des Jugendamtes Hannover. Hintergrund der Tat war möglicherweise ein Sorgerechtsstreit.
22: Trost heute Abend für alle, die aufgewühlt sind, Schmerz und Verzweiflung empfinden. Eine Andacht für die Opfer, für deren Angehörige, auch für die Einsatzkräfte.
23: Es braucht einen Ort, wo Menschen hinkommen können, die nicht allein sein wollen mit all diesen Gefühlen. Ob das nun Wut ist oder Ärger oder Trauer, dass sie das mit anderen teilen können.
22: Das Bedürfnis ist groß, denn auch am Tag danach herrscht Entsetzen über die Tat. Ein 45-Jähriger soll 4 Frauen und 2 Männer der Jugendhilfe erschossen haben. Die Einrichtung in Stade hatte seine 3 Monate alte Tochter in Obhut genommen. Laut Medienberichten hatten Ärzte den Verdacht, dass er den Säugling geschüttelt und verletzt hat. Er bestreitet das. Es folgt offenbar eine lange juristische Auseinandersetzung mit der Jugendhilfe, bis die Situation eskaliert. Der Deutsche Beamtenbund Niedersachsen warnt seit Jahren vor tätlichen Angriffen.
24: Wir haben tagtäglich mit körperlichen Übergriffen auf unsere Kolleginnen und Kollegen zu tun, bis hin eben zu solchen Gräueltaten, wie sie gestern in Stade passiert sind. Hier muss jetzt dringend etwas passieren und es muss sowohl in der Gesellschaft als auch in der Politik endlich wahrgenommen werden, dass wir hier dringende Konzepte brauchen.
22: Der mutmaßliche Täter kommt aus Garbsen bei Hannover, ist in Deutschland geboren, besitzt einen türkischen Pass, ist Polizei bekannt. Am Abend kam er in Untersuchungshaft.
1: Im ersten Stock des Bundeskanzleramts werden die ehemaligen Bundeskanzler traditionell mit einem Gemälde verewigt. In dieser Reihe findet sich bald auch das Bild der ersten deutschen Bundeskanzlerin. Heute präsentierte der deutsch-französische Maler Jérémy Queyras sein Porträt von Angela Merkel gemeinsam mit der Altkanzlerin. Noch bis Oktober wird das Bild im Berliner Bode-Museum für die Öffentlichkeit zu sehen sein. Und nun die Wettervorhersage für morgen, Mittwoch, den 1. Juli.
25: Ein Tiefausläufer mit zum Teil heftigen Schauern und Gewittern überquert uns ostwärts. Vor allem vom Süden bis in die Mitte drohen heute Nacht lokale Unwetter durch große Regenmengen. Im Westen klart es häufig auf. Morgen im Osten und Südosten zunächst noch viele Wolken und zum Teil gewittrige Schauer mit Unwettergefahr, sonst mal Sonne, mal Wolken und nur einzelne Schauer. Heute Nacht Abkühlung auf 20 Grad am Inn bis 12 Grad in der Eifel. Morgen Höchstwerte von 18 Grad im Erzgebirge bis 29 Grad am Oberrhein. Am Donnerstag wird es in der Südosthälfte überwiegend freundlich, sonst wechselhafter mit gelegentlichen Schauern. Viel Sonnenschein gibt's am Freitag Richtung Südwesten, am Samstag vom Süden und Südwesten bis in die Mitte, sonst mehr Wolken und ein paar Schauer.
0: Das ist Rheinromantik. Rebenbewachsene Steilhänge, eine der ältesten und schönsten Kulturlandschaften Europas. Das obere Mittelrheintal rund um Rüdesheim zog schon immer Touristen an.
3: Es ist auch ein Erbe, es ist, aber vor allen Dingen ist es Verantwortung und jeden Tag auch eine neue Herausforderung.
0: So wie die Arbeit in den Weinbergen. Steiler geht es eigentlich kaum noch.
4: Es ist eine intensive Arbeit. Man muss sich schon bewusst dafür entscheiden. Es ist die Arbeit aber wert, aber es hat absolut seinen Preis.
0: Und man muss dranbleiben. Jeden Tag aufs Neue.
5: Wir wohnen ja nicht in einem Denkmal, sondern es lebt ja irgendwie hier. Es ist ja die Kulturlandschaft, die einfach durch den Mensch über Jahrhunderte geprägt wurde. Und da ist Bewegung auch drin.
0: 2002 wurde der Region der UNESCO-Welterbetitel verliehen, als erste deutsche Kulturlandschaft. Was macht diese Region zu einem Besuchermagnet? Und das über Jahrhunderte hinweg. Es ist Mitte September. Winzerin Theresa Breuer und ihr Team sind seit den frühen Morgenstunden in den Weinbergen oberhalb von Rüdesheim. Mit der Ernte konnten sie erst jetzt beginnen. Heftige Regenfälle machten die Arbeit hier draußen unmöglich.
4: Es geht nach Wetter. Also wir arbeiten immer mit der Natur. Regen ist das, was die Weinberge brauchen. Wir freuen uns über jeden Tropfen. Nur ist es in der Ernte tatsächlich so ein bisschen ein Killer immer. Es sorgt zum einen dafür, dass eben Trauben nass sind, Menschen nass werden. Es sorgt aber auch dafür, dass ein potenzieller Fäulnisprozess relativ schnell voranschreiten kann. Es ist auf jeden Fall nicht langweilig in der Ernte.
0: Seit mehr als 20 Jahren arbeitet Theresa Breuer als Winzerin. Bewirtschaftet die Weinberge im oberen Mittelrheintal bereits in der vierten Generation. Extreme Trockenheit und Hitze auf der einen Seite, dann wieder starke Regenfälle. Die Arbeit in den Weinbergen oberhalb des Rheins wird immer mehr zur Herausforderung.
4: Wir haben ein tolles Team, ohne die ging das gar nicht. Also wenn ich nicht hier so Engel draußen stehen hätte, die das mit uns mitmachen würden, sagen, okay, ja klar, ziehen wir durch, ist die wichtigste Zeit des Jahres. Und dass die gestern Abend erst um 7:30 nach Hause gekommen sind und heute Morgen dann eben trotzdem erstmal irgendwie mit Regenjacke hier stehen, das gibt einem unheimlich viel Kraft. Und dann arbeiten wir uns hoffentlich noch so ein paar Parzellen durch den Steilhang, um dann heute Abend immer noch lächelnd wieder nach Hause zu kommen.
0: Bevor das Wetter wieder umschlägt, müssen sie noch zum Schlossberg, einen besonders steilen Weinberg. Hier ist die Ernte echte Knochenarbeit.
4: Daniel, kannst du in die letzte Zeile gehen? Die ist noch frei. Dankeschön. Wir sind hier quasi die Pforte, der Eintritt in das obere Mittelrheintal, quasi zwischen Burgruine Ehrenfels und Mäuseturm. Und spektakulärer kann man eben doch nicht Riesling anbauen, oder? Das ist schon ein Pfund.
0: Mit Steigungen bis zu 70%, aber auch nicht ganz einfach zu bewirtschaften.
4: Das sind die steilsten Lagen der Region tatsächlich und dementsprechend auch unsere steilsten Lagen. Und die, die uns aber auch am meisten kitzeln. Also es ist zwar ganz, ganz viel Hand- und Fußarbeit und das ist am Ende das, was eben auch die Besonderheit ausmacht, dass man wirklich dieses Stückchen Land irgendwie schmeckbar macht, weil es eben einen einzigartigen Geschmack auch in sich trägt. Es wird wahrscheinlich mehr und mehr passieren, dass Parzellen brachgelassen werden, weil man natürlich diese Arbeit, die man in diese Weinberge investiert, auch irgendwie bezahlt bekommen muss.
0: Während der Ernte gehören 40 Mitarbeitende zum Team. Zur Mittagszeit gibt es ein gemeinsames Essen im Weinberg. Immer dabei die Chefin.
4: Das ist meine heilige Zeit. Deswegen bin ich vielleicht auch die ganze Zeit recht fröhlich am Lächeln. Ich bin nicht über das ganze Jahr mit im Weinberg und nicht so nah an unseren Mitarbeitern dran. Und es ist auch so ein bisschen ja, für mich das Dankeschön ans Team und eine ganz, ganz wertvolle Zeit und auch meine Zeit, die mich ja mit dem, was wir tun, verbindet.

0: als Teenie dachte ich auch, große weite Welt klingt verlockend und das wäre doch irgendwie auch super. Aber es führt einem am Ende dann doch so dieses Gefühl von zu Hause eben dahin, wo ich jetzt bin.
1: Seit Anfang des letzten Jahrhunderts ist das Weingut in Familienbesitz. Nach dem plötzlichen Tod des Vaters übernahm Theresa Breuer den Betrieb mit gerade mal 20 Jahren.
0: Jeder Weinberg, in dem wir unterwegs sind, ist ein geerbter Weinberg. Und ich bin immer wahnsinnig verbunden, wenn ich in Weinbergen stehe, wo ich weiß, Mensch, die wurden von meinem Papa, vielleicht noch von meinem Großvater gepflanzt. Und man hat eben diesen historischen Bezug dazu. Aber es ist eben gleichzeitig auch ganz klar die Ansage, sich darauf nicht auszuruhen. Also nur weil ein Weinberg wahnsinnig alt ist, heißt das nicht, dass man ihn nicht anrühren darf oder ihn nicht entwickeln darf. Sondern es ist eben die Basis und es ist das große Geschenk und es ist die große Ehre. Es ist aber eben auch die Aufgabe, ein Erbe auch weitergeben zu können. Und dafür muss man es entwickeln.
1: In den vergangenen Jahren hat sich einiges verändert, auch durch den Klimawandel. Für viele aus der Region ist es ein Ansporn, das Weltkulturerbe mit neuen Ideen weiterzuentwickeln. Das funktioniert nur gemeinsam.
0: Als UNESCO-Weltkulturerbe haben wir ein Standing in der Welt. Und es ist beeindruckend, dann zu sehen, wie viel Wertschätzung von außen dann doch durch so einen Titel on top kommt. Und vor allem ist es das Schöne, dass es über regionale und Bundeslandgrenzen hinausgeht. Also wir sind einfach die Einheit des Mittelrheintals. Und es ist eben wirklich eine viel größere Botschaft, die man als Region dann auch teilen kann.
1: Bei der Ernennung zum Weltkulturerbe wurde als Besonderheit das Zusammenspiel Mensch und Natur gewürdigt und nicht, wie so oft, die Unberührtheit. 67 Kilometer lang ist das Gebiet des Welterbe Oberes Mittelrheintal. Über beide Seiten des Rheins erstreckt es sich zwischen Rüdesheim und Bingen im Süden und Koblenz im Norden. Der hessische Abschnitt liegt auf der rechten Rheinseite. Zu ihm gehören die drei Orte Rüdesheim, Assmannshausen und Lorch. Ein Welterbe zwischen zwei Bundesländern. 2005 haben sich die Kommunen im Welterbegebiet mit Rheinland-Pfalz und Hessen zu einem Zweckverband zusammengeschlossen.
2: In unserer alltäglichen Arbeit merken wir auch die Grenzen zwischen Rheinland-Pfalz und Hessen nicht wirklich und bewegen uns von linker nach rechter Rheinseite, von Norden nach Süden, ohne dass da jetzt irgendwie wirklich die Grenzen zu spüren sind. Und da ist schon sehr, sehr viel zusammengewachsen in der Region über die letzten Jahre.
1: Seit 12 Jahren arbeitet Nico Melchior für den Zweckverband Oberes Mittelrheintal. Gemeinsam mit anderen entwickelt er ganz unterschiedliche Projekte. Eins davon die William Turner Kunstroute. Bronzeplatten im Boden geben die Standpunkte des Malers vor, seine damalige Blickrichtung. Bei seinen Reisen im 19. Jahrhundert war der Künstler von dieser Landschaft so fasziniert, dass er einige Motive wie den Mäuseturm und die Burg Ehrenfels in seinen berühmten Bildern verewigte.
2: Es war ja durchaus eine große Epoche. Es sind ja nicht nur bildende Künstler, ja auch viele Schriftsteller, Literaten, auch Musiker. Und William Turner ist natürlich gerade so in der bildenden Kunst auch noch mal so ein Aushängeschild.
1: Der britische Maler gilt als einer der Väter der Rheinromantik und machte damit die Region weltweit bekannt. Nico Melchior ist unterwegs mit dem Künstler Armin Thomas. Von ihm stammt die Idee der Kunstroute. Um die Werke William Turners vor Ort besser erleben zu können, hat er die unterschiedlichen Malorte des Künstlers rekonstruiert. Über einen QR-Code sind alle Informationen über die jeweiligen Motive und Entstehungsgeschichte abrufbar. Der Malort mit dem Blick von Burg Ehrenfels auf dem Mäuseturm oberhalb von Rüdesheim wurde erst vor wenigen Tagen eingeweiht und ist der letzte von insgesamt 26 Standorten.
3: Und das ist jetzt auch so ein Motiv, also anders als bei den meisten anderen von der Route. Die anderen sind ja alle so um 1817 entstanden, also ja. Hier ist später, ja. Also 1839, 1840. Das Landschaftselement im Hintergrund, das auch so kombiniert, also nicht jetzt exakt so, wie es jetzt hier tatsächlich ist, sondern eine Kombination.
4: 2005, 2006 habe ich mich mal wieder nach dem Studium mit William Turner beschäftigt, insbesondere mit der Rheinreise. Ich habe dann halt am Anfang ja, 2, 3 Aquarelle ausfindig gemacht und habe dann weiter recherchiert. Und war dann 2 Jahre lang hier im Rheintal unterwegs. Und da ging es mir hauptsächlich um diese Zone auch, also zwischen Koblenz und Bingen. Und da waren dann tatsächlich nachher 26 Plätze rausgekommen. Dadurch, dass es halt von Turner auch kleine Tagebuchaufzeichnungen gibt, insbesondere von der Reise 1817, konnte man das wunderbar nachvollziehen. Ja, und da ist halt auch die Idee entstanden, Mensch, das könnte man doch irgendwie so eine Art William Turner Wanderweg ausbauen.
2: Jeder, der vorbeikommt, hat das Bedürfnis, sich einmal da reinzustellen. Auch wenn er vielleicht im ersten Moment gar nicht so der kunstaffine Mensch ist. Aber es ist trotzdem, glaube ich, ein sehr animierendes Projekt. Und viele Menschen kriegen natürlich einen ganz anderen Bezug noch mal zum Welterbe dadurch. Also es ist immer schon auch schön, wenn man dann hier hinkommt und weiß, was eigentlich auch hier schon passiert ist und welche Bedeutung der hat, wenn die Bilder von hier, die hier gemalt worden sind, in aller Welt in den tollsten Museen hängen und für Millionen verkauft werden.
1: Noch immer.

0: Operation. Drei Schiffe gehören zur Flotte der Rößler Linie. Als Chefin steuert sie nicht nur die Schiffe, sondern managt den kompletten Betrieb. Enkel Luca und Spielkameradin Darian leisten ihr heute Gesellschaft. Die Fahrt auf dem Rhein ist für sie Entspannung.
1: Hier ist es relativ einfach. Man hat die roten Tonnen, man hat die grünen Tonnen. Man sollte möglichst in der Mitte bleiben. Man muss auf den Verkehr achten. Man hat die Ausbildung dazu. Von daher sollte es funktionieren.
0: Seit dem 19. Jahrhundert ist die Familie auf dem Rhein unterwegs. Auch die zukünftige Generation fühlt sich auf dem Wasser scheinbar ganz wohl.
1: Da habe ich das Glück, meine Tochter arbeitet mit, möchte das auch übernehmen. Mein Enkel, der ist auch total begeistert, immer mit dabei. Und das ist aber das auch, was ein Familienunternehmen ausmacht, dass es ein Fortbestand ist und dass man auch vorlebt, dass es wirklich toll ist, so ein Unternehmen zu haben. Und weil es einfach schön ist, auch teilweise als Familie zusammenzuarbeiten. Dann ist es auch nicht schlimm, wenn man 16 Stunden am Tag arbeiten muss.
0: Nach der Schule lernte Bianca Rößler zunächst Maschinenschlosserin. Dann entschied sie sich doch, Kapitänin zu werden, machte 1998 das Schiffspatent mit 21 Jahren.
1: So als 18-Jährige oder so mal irgendwo anders hin arbeiten, ja, hatte ich tatsächlich mal Ideen gehabt. Aber das wäre nur so für temporär gewesen, wo ich gedacht habe, irgendwie mal raus, was anderes machen. Aber so komplett hier weg, nein. Da bin ich viel zu verwurzelt hier.
0: Die Gäste kommen gleich an Bord. DJ und Crew sind bereit. Das Ziel ist Oberwesel. Auch die zwei anderen Schiffe der Flotte fahren mit. Insgesamt knapp 1000 Personen.
1: 28, 29, 30, 31.
2: 15 Leute.
1: Ja. Tisch 49A. Wenn Sie reingehen, nach rechts, Treppe hoch, komplett rechts rum, steht Ihr Name drauf und auch die 49A.
2: Dankeschön.
1: Und Sie sind jetzt alle zusammen?
2: Ja.
1: Okay,
2: alle
1: super.
2: Zehn.
1: Wunderbar. Eins, zwei, drei. Alles in Time. Wir haben alle Gäste, was auch nicht immer so der Fall ist, weil öfters welche zu spät kommen. Aber es läuft. Und wir fahren jetzt los.
0: Noch 3 Stunden wird es bis zum Feuerwerk dauern. Bis dahin wollen die Gäste natürlich nicht nur das obere Mittelrheintal vom Schiff aus genießen, sondern auch essen und trinken. Für die Crew heißt das jede Menge Arbeit. Auch die Chefin muss ran. Das Schiff steuert so lange einer ihrer Kapitäne. Zwischen Ende April und Anfang Oktober ist hier auf dem Rhein Hauptsaison. Die meisten Gäste kommen im Spätsommer.
1: Wir haben hier so eine tolle Landschaft. Es ist immer wieder schön. Ich mag das selbst unheimlich gerne. Ich bin gern auf dem Wasser unterwegs, gern hier am Rhein. Und wenn da noch ein Feuerwerk dabei ist, ist mega.
0: Am frühen Abend erreicht die Rheinstar dann Oberwesel. Bianca Rößler übernimmt wieder das Steuer. Ein bisschen Ruhe, bevor es gleich richtig losgeht.
1: Jetzt kommt die Aufstellung. Wir haben einen Plan, wo wir hin müssen. Und da müssen wir dann gleich alle genau stehen. Es ist ein geplantes Tetris. Also es soll so sein und es funktioniert meistens auch.
0: Mit der Romantikbewegung im 19. Jahrhundert entwickelte sich auch der Tourismus entlang des Rheins. Besonders Rüdesheim war schon immer das Ziel.
3: How do you face with sunshine?
4: Das muss gefeiert werden. Natürlich in der Drosselgasse. Hier ist Stimmung und Humor.
0: Jährlich flanieren rund 3 Millionen Menschen durch Rüdesheim. Davon 1 Million Gäste, die die Stadt nur für einen Tag besuchen. Die Drosselgasse gilt als Herzstück der Altstadt. Der Turm mit dem Glockenspiel gehört zum Weingasthaus und Hotel Rüdesheimer Schloss gleich nebenan in der Steingasse. Am Vormittag ist es hier noch einigermaßen ruhig.
1: So, so. Das passt. So. Hast du Stift? Dann schreib schon mal auf.
2: Also mit Kinderstuhl.
5: Einmal, gesagt, ja? einmal Kinderstuhl.

0: Kinderstuhl, genau, drei Personen plus Kinderstuhl. Und
1: das Wetter ist schön. Die Rüdesheim, sag ich mal, ist schon bereit, aber viele gehen auch erst Seilbahn fahren oder fahren erst mit dem Schiff, gehen schon mal spazieren und dann kommen sie zum Mittagessen, zum Abendessen zu uns. Wir sind gut vorbereitet, unsere Mitarbeiter sind alle da, top frisch motiviert und genau, die Küche ist bereit, also wir sind da.
2: Maresa Nieten, Welterbe-Gastgeberin. Vor 10 Jahren übernahm sie den Familienbetrieb, das Weingasthaus und das Hotel. Seit ihrer Kindheit hilft sie hiermit, liebt den Trubel und die besondere Stimmung der Drosselgasse. Je mehr Gäste, desto besser.
1: Ein volles Gasthaus ist ein gutes Gasthaus. Ja? Leer, das macht keinen Spaß. Wir brauchen unsere Gäste und wir brauchen bei vielen Stühlen auch viele Gäste. Gott sei Dank ist es so. Super lecker, wird immer direkt am Tisch drangiert. Das ist für zwei. Ich bin hier aufgewachsen, mittendrin, statt nur dabei. Kam als Kindergartenkind mit hierher. Wir haben nebenan gewohnt, früher sogar oben drüber. Man ist immer schon ein Teil davon gewesen und für mich war es halt schon immer klar, dass ich genau das auch machen möchte und genau weiß, dass ich hier am richtigen Ort bin.
0: Du auch hier mit deinem Hund. Ja.
2: 26 Hotelzimmer, 400 Sitzplätze im Restaurant und Innenhof. Zur Hauptsaison sind sie oft ausgebucht und es kommen ständig neue Anfragen. Maresa Nieten bringt das nicht aus der Ruhe.
1: Ich kann einen Plan haben für einen Tag und der wird jeden Tag wieder über den Haufen oder über Bord geworfen. Und das ist auch völlig in Ordnung. Also ich muss mich jeden Tag neuen Herausforderungen stellen. Und das finde ich spannend. Aber für mich ist wirklich was ganz, ganz Tolles, was Liebevolles, was mein Opa begonnen hat, meine Eltern über 40 Jahre unglaublich geprägt haben, dass ich das weiterführe. Das ist für mich ganz, ganz wichtig. Und das merkt auch meine Familie, das merken meine Kinder. Die Mama ist glücklich, wenn sie viel arbeitet. Und das ist unglaublich wertvoll.
2: Der riesige Andrang der Gäste, die Bus- und Schiffsreisenden jeden Tag. Manche Besucher hat das auch abgeschreckt.
1: Viele Gäste sagen, oh, ich war das letzte Mal vor 40 Jahren hier. Es ist ja ganz anders geworden. Da sage ich ja, Gott sei Dank, es hat sich viel verändert, aber was bleibt schon 40 Jahre lang gleich? Ne? Früher war es bestimmt geprägt von Gruppenreisenden. Früher waren es auch viel mehr Vereine, die nach Rüdesheim gekommen sind. Das ist nicht mehr so und das ist auch unser Ansporn, ja? Genau das aus den Köpfen rauszukriegen.
2: Trotzdem sehen einige diese Art des Tourismus immer noch kritisch. Die meisten aber genießen den Trubel, die besondere Stimmung und natürlich die Spezialitäten auf der Speisekarte. Viele kommen sogar mehrmals im Jahr, sind Stammgäste im

0: dem Spiel hat einbauen lassen. Der hat natürlich gesagt, wir brauchen irgendwas, dass die Gäste hier stehen bleiben. Das hat er damals geschafft. Und das gleiche Glockenspiel hat heute noch die gleiche Wirkung. Es weckt Emotionen und ja, das ist schon was Besonderes. Und da kullert mir auch manchmal ein Tränchen über die Wange, das muss ich zugeben.
1: 13 Betriebe sind im oberen Mittelrheintal als Welterbe-Gastgeber zertifiziert. Für Maresa Nieten, ihre Familie und ihr Team ist das viel mehr als nur eine Marketingstrategie.
0: Wir sind Welterbe. Das macht was mit uns, das verbindet uns mit wirklich vielen tollen Kollegen aus dem Welterbetal. Und wir repräsentieren gemeinsam eine der schönsten Regionen Deutschlands.
2: Einen wunderschönen guten Morgen an diesem herrlichen Herbsttag. Schön, dass ihr da seid. Ich freue mich, dass wir heute etwas erleben, was wir glauben, dass es die schönste Tour im hessischen Teil des Welterbes Oberes Mittelrheintal ist, nämlich die Romantiktour. Dann schlendern wir jetzt los und ab geht's. Wir freuen uns auf einen schönen Tag.
1: Auch das gehört unbedingt zum Erlebnis Welterbe. Eine Wanderung von Rüdesheim zum Landschaftspark Niederwald. Und er kennt sich hier aus wie kein anderer. Wolfgang Blum, Wanderführer und Welterbebotschafter. Auf seinen Touren möchte der Rheingauer den Menschen eine andere, ruhigere Seite der Region zeigen. Dazu geht es zuerst per Seilbahn raus aus der Stadt.
2: Da ist Jubel, Trubel, Heiterkeit, da ist Wein, Weib und Gesang. Und sobald wir die Städte verlassen, kommen wir tatsächlich in Natur. Zunächst mal in die Kulturlandschaft. Weinbau, Rheingau, du hast die Waldlandschaft, du hast den Oststeinischen Landschaftspark, du hast die wunderbaren Aussichtspunkte. Also noch komprimierter geht Romantik nicht zu entdecken und zu erleben.

0: So, ihr Lieben, ich hatte euch ja eingeladen zu einer Zeitreise 1764, mehr als 250 Jahre rückwärts. Hier oben ist dichter Wald, dunkler Wald, bedrohlicher Wald. Böse Buben, wilde Tiere hausen hier. Niemand kommt auf die Idee, hier freiwillig herzukommen. Und dann kommt ein Graf Amor von Ostein aus Mainz auf die Idee, hier oben einen wunderschönen Landschaftspark zu inszenieren. Und weil aber die Fläche
1: so groß ist. Der Park gehört zu den frühesten romantischen Parkanlagen in Deutschland. Von hier oben sind es vor allem die besonderen Aussichtspunkte, die viele Besucher begeistern. Und natürlich das berühmte Niederwalddenkmal. Mehr als 38 Meter ragt es in die Höhe und ganz oben steht die in Bronze gegossene Germania. Achtung, wir gehen weiter. Aufschließen. Sie soll an die Gründung des Deutschen Kaiserreichs nach dem Deutsch-Französischen Krieg erinnern. Etwa 3 Stunden dauert die Tour durch den angelegten Landschaftspark. Bei der Planung wurde damals nichts dem Zufall überlassen. Sogar der Weg durch den Wald war exakt durchdacht. Vom Dunkel ins Helle, die Natur als Bühne.
0: Willkommen hier an der Rossel. Einer der Aussichtspunkte, die der Graf Amor erwählt hat, weil er gesagt hat, und das hier ist ein schöner Aussichtspunkt. Und wenn ihr hier runterschaut, ins Binger Loch hinein, auf die Ruine Ehrenfels, auf den Mäuseturm, auf die Nahmündung und weiter ins rheinhessische Hügelland und hier weit, weit in die Wälder des Hunsrücks hinein, dann werdet ihr feststellen, diese Wahl hat der Graf mit Bedacht und mit gutem Erfolg getroffen.
1: Dass es oberhalb von Rüdesheim im Landschaftspark so ruhig ist, überrascht viele Besucher.
0: Wir sind hier ganz nah am Rhein-Main-Ballungsraum, also wir sind hier eigentlich in einem industriellen Zentrum und erleben Natur pur, so wie sie sich über Jahrhunderte hinweg entwickelt hat, in einer Landschaft, von der nicht nur die UNESCO sagt, sie hat tatsächlich Welterbestatus.
1: In der Nähe des Jagdschlosses endet die Tour für heute. Zeit für ein kleines Picknick. Natürlich mit Wein aus dem oberen Mittelrheintal.
0: Achtung, fertig.
1: Als Wanderführer und Welterbebotschafter hat Wolfgang Blum auch eine Mission.
0: Danke.
2: Das Blubbern.
0: Gut, dann sage ich schon mal herzlich willkommen auf der Wiese am Jagdschloss. Schön, dass ihr mich heute begleitet. Prost. Da kommt es mir schon ein klein wenig darauf an, dass die Menschen, wenn sie mit mir unterwegs waren, abends nach Hause zurückkehren und sagen, erstens war ein schöner Tag. Und zweitens, wir haben ein klein wenig was mitgenommen von dem Geist des Welterbes, von dem Spirit, der hier herrscht.
1: Seit Ernennung zum UNESCO-Welterbe ist der Erhalt der besonderen Landschaft in den Mittelpunkt gerückt. In den steilen Hängen oberhalb des Rheins sind die Trockenmauern ein wichtiger Bestandteil der Kulturlandschaft. In einem 2-tägigen Seminar lernen Interessierte die uralte Technik des Mauerbaus, auch wenn es heute bereits seit dem Morgen regnet. Nico Melchior vom Zweckverband hat den Kurs mitorganisiert und motiviert trotz schlechtem Wetter.
3: Ja, also natürlich finden wir es auch schöner, wenn es die Sonne scheinen würde zum Trockenmauerbau, aber solange es jetzt nicht in Strömen regnet, können wir so einen Kurs auch hier durchführen.
1: Seit Jahrhunderten werden die steilen Weinlagen mit Trockenmauern aus Naturstein gesichert. An vielen Stellen sind sie mittlerweile beschädigt und müssen erneuert werden. Doch wie funktioniert das eigentlich?
3: Das ist eine Technik, die nicht mehr so wirklich verbreitet ist. Und wir haben ein großes Interesse an Menschen, die das gerne wieder lernen möchten. Man gewinnt auch wieder so ein bisschen Gespür für die Ästhetik, für das Gefühl dieser Mauern. Und ich glaube, die Menschen finden es auch oft schön, einfach mal einen Tag draußen zu sein, ne? So wirklich mit ihren Händen zu arbeiten und das dann zu spüren, ne? Was das bedeutet, so eine Mauer wieder aufzubauen. Ja.
1: Die Technik des Mauerbaus ist eine echte Wissenschaft. Die Trockenmauern geben aber nicht nur der Landschaft wichtige Struktur, sondern sind auch Lebensraum für viele Tiere.
3: Das müssen wir jetzt gleich mal sehen, was wir dann noch rausnehmen werden an Steinen. Aber ich kann mir gut vorstellen, dass wir hier einfach noch ein paar Steine rausnehmen, weil wir ja hier auch eigentlich eine durchgehende Linie haben, die ja auch keinen Verbund darstellt. Ist so das Ziel, dass wir da wirklich wieder eine gute Mauer hinbekommen. Und hier haben wir noch einen kleinen Feuersalamander gefunden. Soll ich den mal da oben entlassen?
0: Komm, du bleibst hier.
1: Gegen Mittag immer noch Regen. Zeit für eine kleine Pause.
3: Verkehrt vegetarisch aus Assmannshausen auf von Bergs alte Bauerntänke. Darf ich jemanden schon mal hier so ein. Soll ich mal den. Ich komme auf die andere Seite.
1: Die Teilnehmenden des Kurses treffen sich unter dem trockenen Zelt auf eine warme Suppe.
3: Guck mal. Nimm das mal. Na dann, guten Appetit.
1: Sie alle haben heute unzählige Steine geschleppt und viel dazugelernt. Das gemeinsame Ziel, morgen mit beiden Baustellen fertig zu werden. Die Landschaft des Rheintals, die Weinberge, die Wälder, sie alle prägen unverwechselbar das Welterbe Oberes Mittelrheintal. Der Erhalt und der Schutz dieses Erbes ist eine große Aufgabe. Naturschutz wird immer wichtiger.
2: Das Mittelrheintal ist massiv vom Klimawandel betroffen. Es ist eine der Regionen in Hessen, die sich am stärksten erwärmt. Und wir spüren das hier vor allem auch im Wald ganz massiv. Die Bäume sterben ab, wir haben große Ausfälle. Und ja, wenn wir dem Wald helfen wollen, dem Welterbe helfen wollen, dann müssen wir auch aktiv gestalten.
4: Langsam.
2: Ja, genau. Also du siehst,
1: Theresia Feldmann vom Forstamt Rüdesheim ist unterwegs mit Kollege Lukas Schulze. Mit neuen Projekten wollen sie die zunehmende Trockenheit in den Wäldern bekämpfen.
2: Ja. Ein Aspekt eben im Thema Klimaschutz ist der Wasserrückhalt, den wollen wir verbessern. Und da haben wir auch mit Welterbemitteln gefördert, Wassermulden zum Beispiel anzulegen, die dann das Wasser zurückhalten, was sonst über Forstwege zum Beispiel abgeleitet wird und so das Regenwasser auffangen. Und das dient zum einen der Grundwasserneuspende, aber auch zum gewissen Anteil dem Hochwasserschutz. Und ja, damit wollen wir eben die Situation verbessern.
1: Theresia Feldmann, Forstbeamtin in Rüdesheim. Mit ihrem Team arbeitet sie vor allem im Bereich des Naturschutzes. Der Klimawandel ist das zentrale Thema. Starkregen mit Hochwasser oder Hitze mit massiven Trockenzeiten. Hier in den Weinbergen haben sie Bäume gepflanzt, die Tieren und Pflanzen Schatten spenden und das Wasser in der Erde halten sollen.
2: Oh, warte mal. Ich würde sagen, wir machen hier gerade noch den Sack ab, den Wassersack. Das haben wir im Sommer angebracht zur Bewässerung, weil in einem trockenen Sommer hätten es die Bäume sonst nicht geschafft. Also da steckt immer viel Arbeit dahinter, die Bäume über den Sommer zu bringen.
5: Ja. Ja.
2: Diese Weinbergspfirsiche haben wir jetzt vor 3 Jahren gepflanzt und ja, wir mussten fast jeden Sommer wässern. Die müssen freigeschnitten werden, wir müssen den Wildschutz erneuern. Also es steckt schon ein bisschen Pflegearbeit dahinter. Und ich hoffe, wenn sie dann so die ersten 5, 6 Jahre hinter sich haben, dass sie dann auch selbstständig weiter wachsen. Ja, ich würde sagen, wir schneiden das alte gerade mal ab und machen dann die neue Wuchshülle hin. Man sieht ja schon, der hat leider schon Schaden.
1: Unterstützt werden die Naturschutzmaßnahmen vom Land Hessen. Auch Welterbemittel der UNESCO fließen in die Projekte. Das Forstamt Rüdesheim verantwortet oder organisiert die Umsetzung.
2: Die Weinbergslandschaft ist durch die Flurbereinigung relativ ausgeräumt. Es gibt wenige Hecken, Einzelbäume. Die Weinbergsfläche an sich hat sich ja auch stark verkleinert in den letzten Jahren, weil viele Weingüter aufgeben. Und da haben wir dann wieder eine unkontrollierte Verbuschung, da entsteht wieder Wald. Das ist für viele Arten auch nicht unbedingt förderlich. Also wir brauchen eigentlich ein Mosaik. Und das ist genau das, was wir im Welterbe versuchen zu erhalten.
1: Der Erhalt der noch vorhandenen Trockenmauern und die Kurse werden vom Forstamt ebenfalls gefördert und unterstützt. Am zweiten Tag des Workshops kein Regen. Mit der Arbeit sind sie gut vorangekommen.
4: Ja, das sieht aber schon gut aus. Guten Morgen. Hi. Hi.
3: Ja, ich glaube, wir sind eigentlich ganz gut im Soll. Es müsste heute fertig werden.
4: Ja, meinst du, die Steine reichen oder sieht gar nicht so viel aus?
3: Ja, wir holen jetzt gleich vorne noch ein paar Steine, weil so ein paar neue brauchen wir hier auf jeden Fall noch. Aber es sollte hinhauen, dass das funktioniert. Weiß man halt nie, ne? Mit Steinen ist immer so ein bisschen... Nach so zwei Tagen Trockenmauer bauen, kriegt man schon ein anderes Verständnis für die Landschaft und aber auch, wie die Kulturlandschaft über Jahrhunderte von den Menschen hier geprägt wurde.
1: Für Leon Pumpe ist der Kurs eine völlig neue Erfahrung. Der 26-Jährige macht gerade ein freiwilliges soziales Jahr im Zweckverband.
5: Das war das erste Mal, dass ich so Trockenmauerbau gemacht habe. Und das ist schon sehr interessant so, das sah immer interessant aus. Und ich finde es auch ganz gut, dass es auch noch mal für junge Menschen angeboten wird, damit das Bewusstsein auch entwickelt wird. So. Das heißt ja nicht, dass nur weil man jung ist, ein Bewusstsein dafür hat, muss es ja auch erstmal dafür entwickeln oder angestoßen bekommen. Ja.
1: Am Ende des Kurses Zeit für ein Resümee. Ja.
6: Gestern war ja das Wetter so ganz, ganz schlecht. Und es ist absolut klasse, wie viel da jetzt in dieser kurzen Zeit bewegt wurde. Das hättet ihr euch gestern, glaube ich, als ihr kamt, auch noch nicht vorstellen können.
3: Dann gehen wir ein Stück weiter noch.
7: Ja.
1: Auch an der zweiten Baustelle sind alle zufrieden.
3: Ich wirklich finde es sehr gut gelungen, es ist links anzugleichen, an die alte Mauer ist da reinzubauen. Da sieht man fast gar nicht mehr, wo der neue Teil an den alten so richtig anschließt und kann sich sehen lassen, denke ich.
8: Hier rechte Hand heben und jetzt klopfen wir unserem Vordermann kräftig auf die Schulter.
7: Habt ihr gut gemacht.
3: Wenn's nicht so stau.
1: Der Trockenmauerbau ist für dieses Jahr abgeschlossen, genauso wie die Ernte in den Weinbergen von Theresa Breuer. Der Jahrgang 2025 lagert nun in den Fässern. Etwa einen Monat dauert die Ernte normalerweise. Wegen des unbeständigen Wetters haben die Winzerin und ihr Team innerhalb von nur 20 Tagen geerntet. Ein echter Marathon.
9: Wir hatten durch die Niederschläge dann ja, mehr und mehr Fäulnis, die wir herausselektieren. Das reduziert die Erntemenge natürlich auch. Und dann ist es einfach so, dass man nicht jedes Jahr nach einem Durchschnitt erntet, sondern die Natur einfach auch bestimmt, wie voll der Keller ist. Und wenn man sich dafür entscheidet, nur das Beste mit nach Hause zu nehmen, dann bleiben eben ein paar Tanks leer.
1: Während der Jahrgang 2025 noch Zeit braucht, sind die Weine aus den vergangenen Jahren bereits abgefüllt und verkaufsfertig.
9: Um uns herum liegt jetzt ganz viel Riesling aus 2024, der jetzt so peu à peu seinen Weg in die Welt findet. Wir vertreiben 2/3 unserer Weine über den Export ins Ausland, viel ins europäische Umland, aber auch ein bisschen Übersee. Tatsächlich eine ziemlich bunte Mischung. Wir sind so in 30 Ländern mit unseren Weinen zu Hause.
1: In der Vinothek des Weinguts werden alle Weine zum Verkauf und Probieren angeboten. Der Preis pro Flasche beginnt bei 13 Euro. Manche kosten mehr als 100. Nichts für Schnäppchenjäger.
9: Die Weine, die wir machen in unserer Landschaft, in der wir Wein machen dürfen, sind alle Handwerksstücke. Also wir können einfach mit unseren Weinen nicht industriell skalieren, das lässt die Arbeit im Weinberg schon gar nicht zu. Wir werden tendenziell weniger produzieren mit gesteigerten Produktionskosten. Das ist die Realität. Deswegen ist es unsere Aufgabe, dieses Bewusstsein eben für diesen besonderen Ort, an dem wir Wein machen dürfen, immer mehr zu schüren.
1: Er muss mit seinem Wein kein Geld verdienen. Vor 3 Jahren übernahm Wolfgang Blum einen kleinen Weinberg. Davon hatte er schon lange geträumt.
0: Ich habe immer gesagt, und wenn ich mal im Ruhestand bin, dann möchte ich selbst Wein erzeugen. Und zwar nicht in einer flachen Lage, wo es ganz einfach ist, sondern in einer steilen Lage. Ich bin in meinem Hobby Alpinist. Steil ist geil, sage ich. Und deswegen gefällt mir diese Lage ganz besonders gut. Sie hat mehr als 40 Grad Hangneigung. Das heißt, es ist eine extrem Steillage. Alle haben gesagt, als ich mit dem Projekt an sie herangetreten bin, du hast sie nicht mehr all.
1: Über Jahre lag der Weinberg brach, wurde nicht mehr bewirtschaftet. So wie viele hier. Ältere Winzer finden keine Nachfolge. Die Arbeit ist vielen zu aufwendig.
0: Steillagenweinbau ist nicht rentabel wirtschaftlich, aber Steillagenweinbau ist Erhalt der Kulturlandschaft. Ich habe hier auf dem kleinen Stück 9 Terrassen übereinander gestaffelt, so wie es früher über Jahrhunderte hinweg war. Und das versuchen wir hier in dieser kleinen Oase zu erhalten. Das ist mir das liebste Geräusch im Weinberg, wenn ich mich nach getaner Arbeit mit meinem O-Steiner hier auf meine kleine Bank setze und sage, Prost auf den Weingarten 531.
1: Bei seinen Wandertouren möchte Wolfgang Blum die Menschen für seine Heimat begeistern und sie sensibilisieren, achtsam mit ihr umzugehen. Auch die Momente in seinem Weingarten teilt er gerne. Jeder darf hier einfach Platz nehmen.
0: Das ist hier so schön, dass ich sage, es wäre unverschämt zu sagen, das ist nur für mich. Uns wäre es schon daran gelegen, dass viele Leute das hier, genauso wie ich es jetzt genieße, auch genießen und am Ende eines langen Tages sagen, Mensch in Rüdesheim und Mensch im Welterbe Oberes Mittelrheintal, da haben wir uns wohlgefühlt, da fühlten wir, als seien wir willkommen.
10: Prost, Prost.
0: Das ist meine Mission als Welterbebotschafter.
1: Zurück auf der Rheinstar in Oberwesel. Hier startet gleich Rhein in Flammen mit dem großen Feuerwerk. Die Stimmung auf dem Schiff immer ausgelassener. Gegen 21 Uhr ist es dann endlich soweit.

0: Um 22 Uhr macht sich die Rheinstar wieder auf den Rückweg zur Anlegestelle. Etwa 3 Stunden sind sie unterwegs. Dann muss an Bord noch aufgeräumt werden. Morgen um 8 ist wieder Dienstbeginn.
1: Ich denke mal, in einer Stunde sind wir hier durch und dann gehen wir schlafen. Und an manchen Tagen schlafen wir schneller und dann geht's weiter.
0: Mitte Oktober. Im Moment ist es für Kapitänin Bianca Rössler etwas ruhiger. In ihrem Büro zu Hause plant sie die nächsten Touren.
1: Das ist ja kein Beruf, es ist ja Berufung, es ist ja Leben. Und ich mache das ja auch für die zukünftigen Generationen. Und für mich ist es auch wichtig, dass sie Spaß daran haben. Wenn es ja natürlich so wäre, dass es was Verpflichtendes ist, das ist nicht gut.
0: Die Schifffahrt war immer Teil ihres Lebens, der Mittelpunkt ihrer ganzen Familie.
1: Ich glaube, es ist wirklich tatsächlich auf jedem Foto entweder Schiff oder Wasser. Und dann sieht man eigentlich an allen Fotos, egal ob jetzt bei Papa oder Opa, dass die das alles total mit Herzblut gemacht haben, dass da jeder Spaß daran hatte. Und ohne Spaß an dem Beruf funktioniert das, glaube ich, auch nicht so gut.
0: Die Liebe zu ihrem Beruf, dem Rheintal und der Region hat sie und die Familie schon immer motiviert, auch jenseits des Welterbetitels.
1: Wir haben unsere Heimat schon immer sehr wertgeschätzt. Meine ganze Familie ist schon seit Generationen hier und lieben unsere Heimat. Aber ich glaube, viele Gäste haben das dann noch mal neu entdeckt und wissen, hier ist es wirklich schön. Die Landschaft ist schön, man kann hier wirklich sehr gut leben.
0: Der Welterbetitel ist das eine, das persönliche Erbe, das Vermächtnis über Generationen hinweg, das andere. Für Marisa Nieten als Welterbegastgeberin und Chefin eines langjährigen Familienbetriebes ist beides eine große Aufgabe, aber auch eine Inspiration.
2: Wir planen schon wieder die Winterpause, den Umbau. Wir investieren jedes Jahr, versuchen auch in Richtung Digitalisierung, aber auch Nachhaltigkeit wieder neue Projekte umzusetzen. Und ja, also ganz ruhig wird es bei uns eigentlich nie.
0: Für die Zukunft will sie, ihre Familie und das Team die Gäste mit neuen Ideen für ihre Heimat begeistern.
2: Es gibt sicherlich viele Regionen in Deutschland, die wären gerne UNESCO-Weltkulturerbe. Wir sind es und das können wir jetzt nicht einfach so laufen lassen, sondern wir müssen da schon auch einfach immer dranbleiben und was dafür tun, dass wir diesem Titel, diesem besonderen Titel auch gerecht werden.
0: Und das gilt in allen Bereichen. Der Naturschutz und damit der Erhalt der Landschaft wird sicher mit zu einer der größten Aufgaben im Welterbe Oberes Mittelrheintal.
3: Ich liebe den Wald hier, die Natur. Und das motiviert einen auch sehr. Ich hoffe, dass wir diesen Lebensraum erhalten können und dass wir ihn in die Zukunft tragen. Ja, und die ganzen Herausforderungen. Das macht mir schon Sorgen, dass wir das im Klimawandel nicht gestemmt bekommen. Denn da müssen eben alle mit anpacken und müssen auch bereit sein, vielleicht sich zu ändern, was zu ändern oder vielleicht auch mal zu verzichten. Ja. Die Region lebt ja von den Menschen, die in ihr leben und arbeiten. Und wir gestalten die Landschaft mit. Und insofern ist das auch unser Erbe, was wir dann hinterlassen.

Das Welterbe Oberes Mittelrheintal. Eine Kulturlandschaft über Jahrhunderte durch den Menschen geprägt und immer in Bewegung. Kein Denkmal. Eine Region, die sich entwickelt. Immer wieder aufs Neue.

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8: Wir wollen gar nicht stören. Hallo, liebe Zwerge.
9: Prost.
10: 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Prost Hessen.
9: Ja.
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8: Sieht gut aus, oder? Mein erster Eindruck von Bad Wildungen. Wie man hört, eine Kurstadt, aber so viel mehr, haben mir ganz viele HR-Zuschauer geschrieben und gesagt, Bad Wildungen, das ist ein super Ausflugsziel für einen Städtetrip. Hier gibt es so viele geheime Ecken, die man entdecken sollte und das machen wir jetzt zusammen.
4: Bad Wildungen, das Staatsbad im Landkreis Waldeck-Frankenberg, liegt im Norden von Hessen, an den Ausläufern des Kellerwaldes im sogenannten Ferienland Waldeck. Und über der ganzen Stadt thront es, das legendäre Schloss Friedrichstein.
8: Wir werden erwartet, das müsste sein von Elisabeth Burg. Die hat geschrieben, das ist ihre große Liebe. Elisabeth, Tobi-Kamera.
11: Guten Tag, freut mich sehr.
8: Hallo. Das ist die große Liebe?
11: Ja, das Schloss Friedrichstein in Bad Wildungen, ein wunderschönes Barockschloss, wie Sie sehen.
8: Prachtvoll, oder?
11: Ja. Bei dem herrlichen Wetter kann man es doch gar nicht besser treffen, als hier zu sein.
8: Das ist wunderschön. Und barock.
11: Ja. Barock war ursprünglich eine Burg, die im Mittelalter erbaut wurde. Und in den 1660er Jahren hat sich Graf Josias II. Überlegt, hier ein ganz neues Schloss zu errichten.
8: Da hat er aber ein Händchen gehabt, oder?
11: Auf jeden Fall.
8: Gehen wir mal rein.
11: Gerne.
8: Was machen Sie denn hier? Sind Sie Chefin, Prinzessin?
11: Alles von allem. Nein, ich bin Mitarbeiterin der Museumslandschaft Hessen-Kassel.
8: Ja.
11: Und hier auch für die Sammlung der Militaria zuständig.
8: Der Militaria? Also,
11: genau.
8: Das heißt, hier werden die Waffenrüstungen und so Zeug?
11: Genau. Hier wird die Sammlung der Militärgegenstände, der Waffen und der osmanischen Waffen der Museumslandschaft Hessen-Kassel ausgestellt.
8: Können wir da rein?
11: Ja. Auf jeden Fall. Und ich würde sagen, wir beginnen im Keller mit dem richtigen Rundgang.
8: Na klar.
11: Und bei den mittelalterlichen Fundamenten.
8: Sie scheinen aber Spaß hier am Job zu haben, oder?
11: Ja, das ist das Beste, was man machen kann. Nee, ist wirklich mein Traumjob. Jetzt gehen wir in die Waffensammlung.
8: Oh ja.
11: Das ist etwas ganz Besonderes, weil wir hier einen Überblick über die Standardausrüstung des Militärs im 16. und 17. Jahrhundert bekommen.
8: Das heißt also, Standard heißt, das war das Zeug, was damals die Armee wirklich dabei hatte.
11: Das wurde tatsächlich getragen und war im Kampfeinsatz, ja.
8: Das habe ich noch nie gesehen.
11: Das ist ein dreiläufiges Lundenschlossgewehr.
8: Den Namen habe ich auch noch nie gehört.
11: Lundenschloss ist die Art der Zündung. Das Lundenschlossgewehr war eine Erfindung des 15. Jahrhunderts, die es ermöglichte, dass das Gewehr nur von einer Person bedient wurde und dass man auch gleichzeitig bei der Zündung noch zielen konnte, was vorher nicht möglich war.
8: Ist das dein Lieblingsstück hier bei dir im Museum?
11: Nein, da gibt es noch andere.
8: Ja?
11: Ja, und ich würde sagen, das zeige ich dir jetzt gleich, ja, oder?
8: Gerne, na klar. Aber das ist schon irre, gell?
11: Auf jeden Fall. Und jetzt zeige ich dir mein absolutes Highlight.
8: Okay.
11: Gleichzeitig ist das auch ein Highlight der Sammlung.
8: Das ist es.
11: Und das ist das osmanische Prunkzelt.
8: Ein osmanisches Prunkzelt.
11: Ein osmanisches Prunkzelt, ja.
8: Was hat das für einen Wert? Kann man das irgendwie beziffern überhaupt? Oder?
11: Also es ist was ganz Wertvolles, weil es wahnsinnig selten ist. Aber man könnte sich davon dann schon eine Villa bauen.
8: Ehrlich?
11: Und in solchen Zelten, die wurden tatsächlich eingesetzt. Die waren in Heerlagern oder auch bei großen Feiern wurden solche Zelte aufgeschlagen. Und so ein Zelt war ein Befehlshaberzelt.
8: Ich wollte gerade sagen, der einfache Soldat hat aber nicht in so einem Zelt.
11: Nein. Oder? Also es gab richtige Zeltstädte, die aus ganz vielen verschiedenen Zelten bestanden haben. Und das war schon eins der prachtvolleren. Wann genau das Zelt in unsere Sammlung gekommen ist, das können wir gar nicht genau sagen. Aber es ist aus dem 17. Jahrhundert. Ich finde es einfach fantastisch.
8: Campst du selber? Zeltest du?
11: Ja, das mache ich auch. Ja. Aber natürlich nicht in so einem tollen Zelt. Vor allem würde ich es auch nicht aufbauen wollen. Aber dafür hat man ja Diener. Also, das ist wirklich ein richtiges Prunkstück, was wir hier haben. Aber ich zeige dir jetzt noch mal meinen Geheimtipp.
8: Okay, auch hier drin?
11: Nein, der ist draußen. Und zwar ist das der fantastische Blick über Bad Wildungen von der Terrasse aus.
8: Ah. Das ist ein Kaffee hier?
11: Mhm. Das ist das Schlosscafé und natürlich bei dem herrlichen Wetter auch super gut besucht. Und mein Geheimtipp, weil es so ein fantastischer Ausblick über Bad Wildungen ist.
8: Das ist wirklich, ach, guck mal da.
11: Ja.
8: Und heute kann man auch weit gucken, gell?
11: Sehr weit, ja. Hier können wir jetzt über den Stadtteil Altwildungen gucken. Und hinter uns liegt die Altstadt mit Niederwildungen.
8: Elisabeth, vielen Dank, dass du mir hier mal deine Lieblingsstücke gezeigt hast.
11: Gerne.
8: Vor allem diesen Ausblick.
11: Es hat mir wahnsinnig Spaß gemacht und ich hoffe, du kommst noch mal her.
8: Ja, vielen, vielen Dank. Und viel Spaß weiter bei deinem Job.
11: Ja,
8: wobei, den muss ich dir nicht wünschen, den hast du, oder?
4: Rund 17.000 Menschen wohnen hier in Bad Wildungen und viele haben mir über Facebook Tipps gegeben, was man in ihrer Stadt unbedingt mal gesehen haben muss. Einen Tipp habe ich bekommen von Norbert Kramer. Der hat gesagt, Tobi, ich habe was, das musst du dir anschauen. Das ist so cool, aber nur was für die ganz Harten. Zieh dich warm an.
8: Bin ich doch. Morgen.
9: Morgen.
8: Kältekammer. Kameras Kältekammer. Hier, ab hier wird's kalt. Wirklich, kein Quatsch. Hier ist schon kühl. Guten Tag.
12: Hallo. Schönen guten Tag.
8: Guten Tag, Tobi Kämmerer ist mein Name.
12: Ich bin der Norbert. Hallo.
8: Hallo.
12: Willkommen am kältesten Ort in Hessen.
8: Ist hier.
12: Das ist hier bei uns hier in der Kältekammer. Einmal bitte einen Mundschutz aufziehen.
8: Wofür braucht man in einer Kältekammer einen Mundschutz?
12: Der Mundschutz ist, weil die Luft da drin ja bis zu 120 Grad geht. Und
8: bis zu was?
12: 120 Grad minus. Und deswegen müssen wir uns ein bisschen versorgen, damit zum einen nichts einfriert und zum anderen der Atem ein bisschen angewärmt bleibt und nicht zu kalt wird. So, die Mütze müssen wir aufziehen, die Ohren müssen gut abgedeckt sein, weil da, wo wenig Fett ist, wenig Polster,
8: ich hab fette
12: friert
8: Ohren.
12: Das Ding gerne ein. So, und ein paar Handschuhe.
8: Mhm. Und das ist für die Gesundheit, was wir machen?
12: Das ist für die Gesundheit. Mhm. Kälte hat die beste analgesierende Wirkung, besser als Wärme.
8: Was ist analgesierend?
12: Analgesierend ist schmerzlindernd. Mhm. Durch Kälte werden Schmerzen gelindert. Und aus diesem Grunde machen wir die Kältekammer und das ist eine richtige Schocktherapie.
8: Mhm.
12: Danach geht es einem super gut. Außerdem werden Endorphine noch freigesetzt. Das heißt, man.
8: Ich tanze dann hier durch Bad Wildungen, oder?
12: Genau.
8: Dann gehen wir mal rein.
12: Okay, dann gehen wir mal rein.
8: Hallo.
13: Hallo.
8: Du passt auf uns auf.
13: Na sicher.
8: So. Das ist schon mal frisch, ne?
12: Ja, das ist recht frisch. Das ist unsere Vorkammer.
8: Ja.
12: Bevor man dann in die Hauptkammer geht, die natürlich mehr als doppelt so viel an Minusgraden hat, muss man sich quasi erstmal ein bisschen vorkühlen.
8: Ja.
12: Und da haben wir hier so um die 50 Grad.
8: Wie man es macht.
12: Oh. So, wir gehen jetzt mal in die Hauptkammer, dann gehen wir mal ins Eingemachte.
8: Boah.
12: Ja.
8: Ja, das ist
12: hier knackig. Ist es also richtig frisch.
8: Das ist knackig.
12: Sollte man sich auch immer ein wenig bewegen.
8: Mach ich.
12: Hier haben wir 120 Grad.
8: Das Hemd wird steif.
12: Ja, das kann passieren. Aber deswegen habe ich keins an, bei mir kann keins steif sein.
8: Das ist sehr schlau. Geht man normalerweise in Badehose rein?
12: Ja, normalerweise in Badehose. Man muss darauf achten, dass man kein Metall am Körper hat.
8: Musst du nicht auch deinen Mundschutz holen?
12: Stimmt. Ja,
8: so. Guck mal, ich bin in Sorge.
12: Ja, sehr gut, ausgezeichnet.
8: Okay, und das ist das Beste, was man machen kann bei Rheuma?
12: Absolut. Es gibt im Prinzip bei vielen Krankheiten, Fibromyalgie, Rheuma, auch bei orthopädischen Geschichten. Sportler machen das heute auch und sagen, sie haben dann 2% mehr Leistung, Eishockey und so weiter. Gibt es ja überall.
8: Ich glaube, meine Wimpern frieren auch schon ein. Was kann man da, also kann jeder hier rein?
12: Jeder kann.
8: Oder muss man Rheuma-Patient sein?
12: Nein, kann jeder hier rein, wie gesagt, auch mit orthopädischen Problemen. Vollkommen egal, da von draußen wird immer die Zeit angesagt.
8: Eine Minute haben wir schon. Was kostet das?
12: Das kostet 12,50 Euro eine Sitzung. Und manchmal bekommt man das ein bisschen von der Krankenkasse gesponsert unter Umständen. Aber man kann auch privat hierher kommen und das natürlich selbst zahlen.
8: Ja, okay. 12,50?
12: 12,50.
8: Und man macht quasi Tobi on the rocks. Gott, jetzt wird's echt hart.
12: Immer in Bewegung bleiben, Deswegen haben wir normalerweise immer draußen Musik laufen.
9: Rauskommen.
12: Ja, jetzt können wir rauskommen.
8: Da ist die Vorkammer, ist ja fast schon tropische Hitze dagegen.
12: Ja. Da muss immer die Tür geschlossen sein und dann geht es. Unser Nadine macht die Tür wieder auf.
11: Tag.
8: Guten Tag, ihr kennt mich vielleicht, ich bin der Spion, der aus der Kälte kam. Guten Tag. Ja.
12: Und danach sollte man sich natürlich tüchtig bewegen.
8: Ich laufe durch Bad Bildung. Ja, das wird.
12: Wird vielleicht reichen.
8: Wird vielleicht reichen.
12: Ein Tee zwischendurch nehmen, vielleicht zum Aufwärmen.
8: Norbert, vielen Dank.
12: Gut, alles klar.
8: War eine frostige Begegnung, aber eine sehr schöne.
12: Okay, vielen Dank.
8: Darf ich dir hier das Kälte-Equipment geben?
12: Ja, das nehme ich wieder an. Dankeschön.
8: Es war ein Zittersieg.
12: Ciao.
4: Die Kältekammer in der Rheumaklinik Bad Wildungen. Danach ist man echt wach. Genau richtig für unsere Entdeckungstour mitten rein in die Altstadt.
8: Guck mal, das ist mein Haus, ne? Kommt dir fast ein bisschen entgegen. Eine echte Hexe hat hier gewohnt. Aha. Guck, man erkennt es an der Katze. Wo Katzen sind, sind Hexen nicht weit. Ist das ihre oder gehört die zum Haus?
13: Gehört zum Haus.
8: Bist du eine Hexenkatze? Guten Tag. Guck mal, das ist noch eine Katze. Fehlt nur noch der Rabe. Finde ich das Hexenhaus. Wo geht's denn da weiter? Guten Tag.
14: Guten Tag, hallo.
8: Sind Sie ein Hexenhaus?
14: Wir sind ein Hexenhaus, ja.
8: Tobi Kämmerer, hallo.
14: Die Nicole, hallo.
8: Hallo.
13: Hallo.
8: Tobi Kämmerer. Ich bin draußen an dem Spruch hängen geblieben. Mit der Hexe. Hier hat eine Hexe gewohnt.
13: Hier hat eine echte Hexe gewohnt, ja. Vor 400 Jahren ungefähr hat eine Hausbesitzerin hier das erste Gästehaus eröffnet und eine Nachbarin hat sie geneidet und hat sie als Hexe verklagt.
8: Und also angeschwärzt quasi.
13: Angeschwärzt, ja. Und daraufhin ist sie auch eingekerkert worden und ist über ein halbes Jahr gefoltert worden und ist auch nicht entkräftet worden, dass sie keine Hexe wäre. Deswegen sagen wir, hier hat eine Hexe gewohnt. Jetzt sind wir ein Bistro.
8: Ja, was ist die Top-Empfehlung in Sachen Hexe?
13: Die Top-Empfehlung in Sachen Hexe ist heute unser Scheiterhaufen.
8: Das ist ja schon makaber.
13: Ja, ein bisschen makaber muss man ja schon sein. Und der Scheiterhaufen ist zudem noch flambiert.
8: Ja, super. Dann würde ich einen Scheiterhaufen bestellen.
14: Gerne.
8: Mietz, ich komme zu dir.
15: So, Tobias.
8: Das ist ja der Scheiterhaufen.
15: Einmal unser Scheiterhaufen.
8: Da knuspert es noch.
15: Schön. Da knuspert es noch, denn das ist flambiert. Vorsicht.
13: Das brennt tatsächlich.
8: Oh, ich merke es.
13: Ein bisschen das weg. Das
8: die Miets flieht schon. Hast du einen Moment Zeit?
13: Bitte?
8: Hast du einen Moment Zeit?
13: Gerne.
8: Ja, super. Was ist denn das, was da verbrennt?
13: Ingwer.
8: Ingwer?
13: Mit Kaffee, mit unseren eigenen Kaffeebohnen.
8: Ich liebe Ingwer.
13: Denn normale Gerichte gibt es schon, das ist ein bisschen langweilig. Und dann sagt man sich, was habe ich denn hier überhaupt an Möglichkeiten? Und wir haben ja hier die Hexe. Und dann war der Griff zum Scheiterhaufen und zu den Kanonenkugeln nicht weit, die dazugehören. Und dann wollen wir mal gucken, wie es dir schmeckt.
8: Mm. Super Mischung.
13: Ja,
8: toll. Gut.
13: Dankeschön.
8: Wie wird man ein Hexenhausbesitzer?
13: Das Bistro ist eröffnet worden vor 4 Monaten.
8: Ganz jung.
13: Das ist ganz jung. Und wir haben im Zuge der Renovierung Kanonenkugeln entdeckt und alte Feuerwaffen und all solche Sachen, die am Dachboden lagen. Und dann haben wir die Geschichte entdeckt, dass hier eine Hexe drin gewohnt hat. Da hat uns jemand darauf aufmerksam gemacht von der Stadt. Und dann haben wir ein bisschen geforscht und recherchiert. Und so ist das zustande gekommen.
8: Toll,
13: wir sind sehr zufrieden mit dem, was wir hier gemacht haben. Das läuft ganz gut mit dem Bistro. Wir fühlen uns in Bad Wildungen sehr wohl.
8: Toll.
13: Und natürlich auch im Haus.
8: Hast du irgendeinen Tipp, was ich mir noch angucken könnte?
13: Ja, zum Beispiel gegenüber McOwnis.
8: McOwnis,
13: ja.
8: Was ist das?
13: Der hat sehr viele Gegenstände, mittelalterliche Gegenstände und hat ein tolles Sortiment. Die Becher, die stammen zum Beispiel von McOwnis.
8: Mittelalterlich. Ja, dann mache ich doch mal einen Ausflug quasi in die Ritterzeit gleich.
13: Gerne. Dann würde ich mich freuen.
8: Für den Tipp. Gucke ich mir gleich an.
13: Danke.

0: mal, steht eine heiße Dame. Es riecht nach Mittelalter.
1: Guten Tag.
2: Seid gegrüßt.
1: Seid gegrüßt. Hallo. Es gibt was zu trinken, da komme ich ja genau richtig. Guck die Kamera, hallo.
3: Walter.
1: Tobi, hallo.
2: André, hallo.
1: Hallo. Das ist mal ein Outfit, hey.
2: Ja.
1: Nicht so schlecht.
2: Dem Ambiente angemessen, genau.
1: Ich bin im Mittelalter gelandet, oder?
2: Ein bisschen, ja. Mittelalter-Fantasy-Bereich, genau.
1: Mittelalter-Fantasy-Bereich, mhm. Ist ja irre. Das heißt, es ist, wahrscheinlich springst du mir an den Hals, so eine Art Kostüm-Verkleidungsshop.
2: Naja, bei uns heißt das eher Gewandung.
1: Ne? Gewandung?
2: Genau, das ist immer der große. Da merkt man, ob man in der Szene bekannt ist oder nicht. Ja? Weil sonst sagt man halt Verkleidung, aber ja. Bei uns ist es halt Gewandung. Und ja, Zielgruppe ist natürlich auch genau diese Menschen, die dieses Hobby halt gerne betreiben oder auch gerne auf Mittelaltermärkte gehen.
1: André, kannst du mir mal was zeigen?
2: Ja, klar.
1: Hier bei dir, was du so hast. Du, angenommen, ich würde, was weiß ich, ein Burgfräulein bezirzen wollen.
2: Ja.
1: Ja? Mhm. Was bräuchte ich?
2: Naja, wenn du den einfachen Weg gehst, nimmst du halt einen Zaubertrank, ne? Aber lieber auf die ehrliche Art, ja. Ja, so man-like, man-style, ja, ja. Würde ich dir eine Rüstung empfehlen.
1: Eine Rüstung.
2: Genau.
1: Eine Rüstung.
2: Rüstung, Schwert und dann auf die Suche nach einer Queste gehen, um dann das Herz einer Dame zu erobern. Oder selbst die Dame zu befreien, je nachdem, wo sie...
1: Was halt anliegt. Kann ich da mal reinschlupfen?
2: Na klar.
1: Ja, auf geht's.
2: Gut. Werter Recke, kommt ihr zurecht? Darf ich mal schauen?
1: Ist nur nicht so einfach mit dem Recken. Ich hab's. Jetzt.
2: Ja.
1: Und?
2: Dann schaut einmal selbst.
1: Das ist schwer.
2: Ja, so eine Ausrüstung liegt dann so locker bei 20 bis 40 Kilo. Dann brauchst du natürlich noch ein passendes Schwert dazu.
1: Richtig.
2: Das klappt auch schon.
1: Ey, das ist so schwer.
2: Ja, das ist richtig. Da muss man ein bisschen für trainieren dann auch.
1: Aber sauschick, oder?
2: Definitiv. Also ich denke, da sollte es keine Probleme mit der Maid geben. Aber ich habe gesehen, dass du ein bisschen gezittert hast mit der Hand. Entweder liegt es am Gewicht oder an den Nerven. Ich würde noch sagen, wir trinken noch einen Met zusammen.
1: Wir trinken noch einen Met zusammen.
2: genau.
1: Natürlich. Selbstverständlich. Einen Met. Oh. Ey, ist das schwer.
2: Ja, jetzt
1: da, allein auf den Gaul kommen aber nicht, ne?
2: Nee, das ist auch nicht unbedingt notwendig, ne? Also du kannst ja auch laufen.
1: Ja, aber genau. Mit Stadtbus fahren vielleicht. Was hast denn du? Angenommen, du wärst ein Burgfräulein und ich würde hier so...
3: Sehr angemessen.
1: Oder?
3: Sehr angemessen.
1: Aber wenn das klappt mit dem Burgfräulein, ja. Bis du abends aus den Klamotten bist, schläft sie halt, ne?
2: Das stimmt.
1: Da ist halt...
2: Und wenn du den ganzen Tag darin rumgelaufen bist und bekämpft hast, schlafst
1: in
2: du,
1: den
2: auch,
1: Klamotten.
2: Ja. Du auch.
1: Genau. Platonische Beziehungen mit Burgfräuleinen.
2: Jawohl. Gut, dann würde ich sagen...
1: Met ist Honigwein, richtig?
2: Genau. Ja. Reines Naturprodukt, Wasser, Honig und Hefe.
1: Macht
2: also sehr gesund. Wir lassen den für uns anfertigen. Ne? Noch.
1: Dann, ja. Was sagt man? Unter Recken?
2: Na, wir sagen, weil wir so eher so im keltischen Bereich sind, da haben wir immer Slange, das heißt Gesundheit.
1: Ja, dann Slange.
2: Slange.
1: Slange über. Kollegen, Wölfchen trinkt mit. Ich kriege den Arm gar nicht hoch. Ach ja.
2: Mundet's?
1: Ach, da wird's warm in der Rüstung, das ist gut.
2: Die Hand ist auch schon ruhiger geworden.
1: Ja klar.
2: Also sollte das mit dem Kämpfen jetzt...
1: Ich finde mich langsam ein in meine Rolle. Tipptopp.
2: Ja, wohl an, dann.
1: Dann merci ihr zwei.
2: Ja, gerne doch.
3: Viel Erfolg.
2: Ja, danke.
1: Ja, hab
2: viel
1: ich
2: Erfolg.
1: Ja. Ja, klar.
2: Und zur Not einfach die Flasche alleine trinken.
4: Mitgestärkt geht es für mich weiter. Bad Wildungen hat übrigens 14 Stadtteile. Die meisten davon sind Walddörfer. Und genau zu so einem mache ich mich jetzt auf den Weg. Das klingt wie ein Märchen, ist aber angeblich keins. Die Geschichte von Schneewittchen, die wir alle kennen, soll hier wirklich stattgefunden haben. Hier im Kupferbergwerk Bergfreiheit. Das ist ein Besucherbergwerk, da kann jeder rein. Und da habe ich mich verabredet mit Eckhard Sander. Herr Sander? Ah, guten Tag.
5: Hallo,
1: guten Tag. Tobi Kämmerer, guten Tag.
5: Ja,
1: Hallo. Das ist merklich frisch hier.
5: Ja, das ist so um die 8 Grad das ganze Jahr über.
1: Wird es ein bisschen frischer noch, wenn wir da reingehen?
5: Es bleibt etwa so gleich wie hier.
1: Dann schlupfe ich mal in eine Jacke.
5: Ja,
1: Herr Sannert, was sind Sie hier? Sind Sie Bergmann aus Leidenschaft oder Museumsdirektor?
5: Nein, das bin ich nicht. Ich war Lehrer und bin im Ruhestand und beschäftige mich aber seit vielen, vielen Jahren mit der Heimatgeschichte hier in dem Ort Bergfreiheit.
1: Und da kommt man am Schneewittchen nicht vorbei?
5: Da geht mittlerweile kein Weg mehr an Schneewittchen vorbei.
1: Dann machen wir uns doch mal auf Spurensuche.
5: Ja.
1: Mit Helm?
5: Mit Helm, das ist wichtig, das ist aus Sicherheitsgründen.
1: Das ist nichts für Basketballer hier, gell?
5: Ja, das ist noch relativ großzügig. Man kommt in den hinteren Bereich rein, da kann man also eigentlich nur noch im Kriechen gehen.
1: Oh, ach, da gehen wir rein?
5: Ja, hier müssen wir rein.
1: Ich dachte, es war schon eng.
5: Nein, jetzt wird es erstmal richtig eng. Das ist also ein Originalstollen aus dem 16. Jahrhundert.
1: Das hat, also ich meine, man kann ja nicht laufen, geschweige denn arbeiten. Also mit 1,84 ist man ja hier, also eher verloren, oder?
5: Ja, das ist ein Kupferbergwerk und man setzte hier Kinder ein im Alter von 8 bis 12 Jahren, weil die von der Wendigkeit her viel geschickter waren. Und das Tragische an der Geschichte ist halt, wenn die vor der Geschlechtsreife schon eingesetzt wurden, dann blieben die im Wachstum zurück. Diese Kinder haben weder ein Jugendalter erlebt, noch ein Erwachsenenalter. Sind im Berg vom Kind zum Greis geworden.
1: Und das war ein Punkt, wo Sie gesagt haben, das könnte was mit den Zwergen aus dem Märchen zu tun haben.
5: Ja, die hatten natürlich nicht solche tollen Helme auf wie wir, sondern die hatten Zipfelmützen, die waren ausgestopft mit Wolle. Und wenn die Zipfel oben an den Berg stieß, dann merkte der Bergmann, es wird eng und er muss den Kopf einziehen.
1: Das ist ja wirklich beklemmend hier. Okay, jetzt hätten wir die Zwerge, aber wo kommt Schneewittchen dann her?
5: Ja, Schneewittchen, ich nenne das eine Parallele zu einer Grafentochter aus dem Waldecker Land. Die Gräfin war von ausgesprochener Schönheit, von schöner Gestalt. Und sie wurde aufgrund einer Intrige vergiftet am kaiserlichen Hof in Brüssel.
1: Kommen wir da noch weiter?
5: Also hier ist zu Ende, da geht's runter.
1: Ah, nee, runter will ich auf keinen Fall. Gehen wir wieder zurück. Also da haben wir quasi ein sehr hübsches Mädchen und wir haben Gift im Spiel.
5: Ja.
1: Und wo kommt das mit den sieben, also es sind ja die sieben Zwerge hinter den sieben Bergen.
5: Ja, wenn man von hier aus eine Linie zieht nach Brüssel, dann kommt man genau über das Siebengebirge. Das heißt, Margarete von Waldeck, als sie nach Brüssel gegangen ist, musste über die sieben Berge reisen.
1: Herr Sander, als Sie mir diese Geschichte da erzählt haben, dachte ich am Anfang, oh ja, gut, Zwerge, Bergwerk. Aber wenn man in dieser Enge ist und das dann hört, mit den Kindern der Verkreisung und der Zipfelmützen, dann wird es plötzlich schlüssig, gell?
5: Ja. Und wenn wir jetzt hier raus uns gewuselt haben,
1: ja,
5: dann möchte ich Ihnen noch was zeigen, ein Spezifikum von dem Ort Bergfreiheit. Das sind die sogenannten Einraumhäuser. Dort schlief man und wohnte man in nur einem Raum.
1: Ja.
5: Eine Spezifikation, die man nur in Bergfreiheit findet. Das ist im Grunde genommen der dritte Beleg. Also die Kinderarbeit, diese schöne Prinzessin Margarete und die Häuser in Bergfreiheit.
1: Gucken wir uns die mal an. Und jetzt sind wir in Bergfreiheit. Das ist ein Stadtteil von Bad Wildung. Das
5: ist ein Stadtteil von Bad Wildung, ein sogenanntes Walddorf.
1: Mit sehr, sehr schönen Häusern und ich sehe schon den Besondersten.
5: Das ist das Haus mit dem einen Zimmer, wo drinnen geschlafen und gewohnt wurde.
1: Das ist ja süß. Guten Tag. Hallo, wir wollen gar nicht stören. Hallo, liebe Zwerge.
4: Hallo Schneewittchen.
6: Hallo.
4: Schneewittchen, ihr seid ja wunderschön.
6: Vielen Dank.
4: Ah. Esst ihr gerade von 7 Tellerchen? Geht es mit den Bärten ganz gut, oder?
6: Ja. Ja.
4: Herr Sander, und das ist hier, warum jetzt genau ein weiterer Beleg für Ihre These, dass an Schneewittchen historisch was dran ist?
5: Ja, wir befinden uns hier in diesem Einraumhaus. Es ist ein Raum, in dem wurde geschlafen und auch gewohnt.
4: Und das ist im Märchen auch quasi
5: das
4: so?
5: Das ist identisch mit dem, was in der Urfassung von dem Märchen Schneewittchen erzählt wird. Schneewittchen kommt in ein kleines Haus, weiß gedeckter Tisch.

0: für wirklich also eine irre Geschichte. Ich werde Märchen jetzt anders vorlesen und lesen und hören.
1: Ja, ich danke auch.
0: Dann wünsche ich noch einen märchenhaften Tag. Hm,
1: danke.
0: Ja, vielen Dank. Tschüss. Tschüss, Zwerge.
2: Irgendwie ist die ganze Gegend hier wie im Märchen. Für mich geht's jetzt in den nächsten Stadtteil von Bad Wildungen, Reitzenhagen.
0: Da ist es. Ich habe einen Tipp bekommen, das muss ich mir anschauen. Das Knusperhäuschen in Bad Wildungen. Hier, Hexe, passt schon mal. Darf ich mal zaubern? Hex, Hex. Das Besondere hier wären aber allerdings, habe ich gehört, nicht die Hexen, sondern die Windbeutel. Das wird so nur hier in Bad Wildungen geben. Jetzt habe ich, muss ich gestehen, eine gewisse Windbeutelerfahrung gesammelt in meinem Leben. Aber lassen wir uns mal überraschen. Gehen wir Windbeutel essen. Platz an der Sonne.
3: Einen wunderschönen guten Tag.
0: Hallo.
3: Grüß dich. Schön, Hallo. Dass du da bist.
0: Ich bin der Tobi. Guten Tag.
3: Ich bin die Anne.
0: Hallo Anne.
3: Schön. Ich freue mich.
0: Ich habe eine Empfehlung bekommen. Bei dir gäbe es besondere Windbeutel.
3: Ja.
0: Stimmt.
3: Und den möchtest du heute probieren.
0: Ja, muss ich anscheinend.
3: Machen wir einen wunderschönen fertig.
0: Sehr gut.
3: Wenn du mit einverstanden bist, machen wir schöne Waldbeeren rein. Machen wir eine Kugel Eis noch auf die Sahne. Ein bisschen Eierlikör darf sein.
0: Ja, darf sein.
3: Wunderbar.
0: Ja, nehmen wir
3: Kaffee dazu.
0: Gerne.
3: Schönen Milchkaffee.
0: Ja.
3: Große Tasse zu dem großen Windbeutel.
0: Ja, nehme ich genauso.
3: Das geht in Ordnung.
0: Sehr gut.
3: Tobi,
0: nehme ich genauso. Super.
3: Gerne.
0: Also ganz kurz für mich zum Nachvollziehen. Windbeutel mit Sahne, mit Eis, mit Waldbeeren und mit Eierlikör. Und Kaffee. Groß. Großartig.
3: So, du weißt jetzt noch nicht, hier ist er. Und da wünsche ich dir jetzt ganz, ganz guten Appetit bei.
0: Ach du großer Gott.
3: Das ist noch hier Schwanenfutter. Den schönen Eierlikör, den schützt du dir bitte nachher auf die Sahne.
0: Anne, für wie viele Leute ist das konzipiert?
3: Nur für dich, Tobi. Nur für dich.
0: Das gibt's ja nicht. Du, wer denkt sich sowas aus?
3: Ja. Wir haben die Windbeutel seit 1970.
0: Seit 1970?
3: Ja.
0: Die gibt's länger als mich.
3: Wann bist du geboren?
0: 75.
3: Eieieiei, du bist noch ein junger Spund.
0: Mmh. Wie hat sich das ausgedacht? Moment, wie macht man das mit dem Eierlikör? Einfach drüber, oder?
3: Darf ich dir mal einmal helfen? Wir lupfen das Ganze mal so ein bisschen.
0: Ja.
3: Und wenn du dir das mal auf das Vanilleei schüttest, wäre super.
0: Da brauchst du eine Bauanleitung dafür.
3: Ja, ja, ja, ja.
0: Anne, wenn es diese Schwanenkunstwerke hier seit 1970 gibt, das heißt, das war damals quasi die Idee für einen Kaffee, oder wie war das?
3: Wenn ich dir mal vielleicht ein Foto zeigen darf.
0: Ja, klar.
3: Ja, aus den 70er Jahren, wo ich es übernommen habe.
0: Ja, klar.
3: Ich hole das mal.
0: Ich bin ja noch ein bisschen hier.
3: Schau mal, Tobi.
0: Bist du das?
3: Ja.
0: Das ist ja irre. Guck mal.
3: Ich 1970 mit den ersten Windbeuteln.
0: Auf dem Bild ist ja alles bildschön.
3: Schau mal. Wer das ist.
0: Bist auch du?
3: Ja.
0: Was
3: mit vier Jahren.
0: Trägst du da auch schon Tortenspazieren?
3: Nein.
0: Das heißt, das ist dir in die Wiege gelegt, oder?
3: Ja,
0: der Job?
3: Ich bin hier unten geboren. Meine Mutter hat mich in der Oktobernacht unten in der Küche auf die Welt gebracht, weil das der einzige Raum war, wo früher geheizt wurde in den kalten Monaten. Und das war halt die Küche. Und da bin ich zur Welt gekommen.
0: Und du hast schon quasi mit Laufenlernen hast du direkt Kuchenbacken gelernt, oder?
3: Ja.
0: Ist das dein Ding?
3: Das ist mein Ding. Das ist mein Leben. Das Stückchen Natur hier, das ich habe, das könnte ich mit keinem Südseezauber eintauschen.
0: Dieser Garten
3: wollen.
0: Ist halt auch irre, ne?
3: Ja. Die Apfelbäume, die hat mein Papa gepflanzt, dass meine Mutter halt in den schlechten Jahren, wie sie angefangen haben, halt auch immer Apfelkuchen backen konnte, Apfelmus machen konnte.
0: Also Anne, das ist eine echte Herausforderung, muss ich ehrlich sagen, aber das ist so lecker.
3: das freut mich.
0: Gibt es jemanden, der den schafft alleine?
3: Soll ich dir sagen, was jemand geschafft hat?

0: 5 davon.
1: Alleine?
0: Ja.
1: Diesen Rekord werde ich heute nicht brechen. Garantiert nicht. Du. Aber also vielen Dank schon mal und auch, dass du dir die Zeit genommen
0: hast. Alles Liebe. Ja? Ich wünsche dir was.
1: Ich werde mit Genuss noch ein bisschen um das mit dem Schwänchen ringen.
0: Okay, mach das.
2: Den Windbeutelschwan gibt's ab 5,50 Euro. Nach so vielen Kalorien geht's am besten in den Kurpark von Bad Wildungen. Und der ist der Knaller. So groß wie 70 Fußballfelder. Und damit der größte Kurpark Europas. Und genau hier steht sie, die Wandelhalle. Der Ursprung für die Entwicklung von Bad Wildungen zu Deutschlands zweitgrößtem Heilbad. Der Eintritt ist frei. Und auch wer nicht krank ist, kann es hier kostenlos probieren. Das Wasser aus den Bad Wildunger Heilquellen.
1: Können Sie eine empfehlen besonders?
3: Sie müssen sehen, was gut ist.
1: Was haben Sie denn?
3: Ich habe das linke. Und ist gesund.
1: Ja, ich trinke mich mal hier durch die Quellenparade. Das mit dem Licht hat schon was, gell? Wald, die Waldquelle. Mhm. Die finde ich besser. Prost.
3: Prost. Wo sind Sie her?
1: Aus Hessen. Aus, Hessen.
3: Ich bin aus Niedersachsen.
1: Und extra hier für die Quelle hergekommen?
3: Nee, mein Schwager ist hier zur Kur und den haben wir ein paar Tage besucht.
1: Ach so, schön.
3: Und dann nehmen wir die Quelle ja mit.
1: Wie viele Becher haben Sie da schon?
3: Ich habe gestern 2 und heute will ich auch 2.
1: Gibt's da, wissen Sie, ob es da ein Maximum gibt, wie viel man trinken soll?
3: Ja, bis sie platzen.
1: Ja gut, dann mach ich mal weiter, ne? Dann noch mal die Helinenquelle. Mmh. Boah, die ist aber salzig. Haben Sie die mal probiert?
3: Nee, ich will auch, ich hatte nur das mittlere. Es ist ja mal schön, dass es verschiedene, und es ist ja reine Natur, ne?
1: Auf den letzten Schluck, Prost.
3: Ja, Prost Hessen.
1: Ja. Das Quellenmuseum. Hier lernst du quasi geschichtsmäßig aber alles über die Kur. Guck mal hier. Oh. Ich dachte, das Schönste wäre die Kupferbadewanne, aber das stimmt gar nicht. Guck mal, so hübsch sind die Kurgäste in Bad Wildungen. Und so gesund. Bei den Kupferpreisen heute wäre die unbezahlbar. Was ist das denn? Entschuldigung, wissen Sie, was das ist? Also es sieht aus wie ein Rodeo-Sattel, aber...
4: Das kann ich Ihnen natürlich genauer erklären. Das ist ein sogenanntes Nierensteinpferd.
1: Ein Nierensteinpferd. Woher wissen Sie das alles?
4: Ja, ich bin der Leiter dieses Museums. Und
1: so einen richtigen. Tobi Kämmerer, guten Tag.
4: Bernhard Weller, guten Morgen.
1: Weller, guten Tag.
4: Natürlich auch gerne aufsteigen, ja.
1: Ich mach's mal mit Schwung. Muss man da in die Steigbügel? Der Arzt, der sich das ausgedacht hat, war der selber Reiter?
4: Das kann ich Ihnen nicht sagen, aber die Vermutung liegt vielleicht nahe. Ja. Sonst kommt man so nicht auf die Idee.
1: Der wirft mich aber nicht ab jetzt.
4: Wir sind gespannt.
1: Und das löst die Hahnleitersteine. Ehrlich?
4: Wenn sich bei Ihnen nichts löst jetzt, dann sind Sie sicher, dass Sie keine Hahnleitersteine
1: haben. Gesund. Macht man sowas heute noch?
4: Auf die Art nicht, nein.
1: Schade eigentlich. Das bringe ich meiner Tochter mit. Kann sie Bibi und Tina spielen. Oh, das ist ja irre. Wie alt ist das Ding?
4: Also wir schätzen, dass das aus den 1930er Jahren, Mitte der 30er Jahre ist. Hahnleitersteine gibt es natürlich heute auch noch, aber es gibt andere Methoden, die zu lösen.
1: In dieser Vitrine, sind das welche?
4: Die Hahnleitersteine sind die kleinen. Was Sie hier sehen, das sind Blasensteine. Die sind hier wesentlich größer.
1: Das, ich frage es mal, das war alles mal in Menschen drin?
4: Das war in Menschen drinnen.
1: Die kommen aber nicht auf natürlichen Wege raus, oder?
4: Man hat diese Zange entwickelt, die in die Blase eingeführt wurde. Und wenn er ihn gefunden hatte, dann hat er den Stein mit Muskelkraft zertrümmert.
1: Herr Weller, vielen Dank.
4: Ja, bitte sehr.
1: Guck mal, wieder was gelernt über Steinerüttelung und die Wunder der Medizin.
2: Die Wandelhalle mit dem Quellenmuseum hat jeden Tag von 10 bis 18 Uhr geöffnet. Und neben den großen, bekannten Dingen in Bad Wildungen gibt es auch noch die ganz kleinen, echten Geheimtipps.
1: Dirk Gimpel hat mir geschrieben. Er hat gesagt, er hat was, das kennt vielleicht hier eine Handvoll Leute in Bad Wildungen nur, in der Brunnenstraße 71. Und da darf jeder rein, wenn man sich für eine spezielle Sache interessiert. Dirk? Guck mal, das ist cool. Dirk?
5: Ja, hallo.
1: Hallo. Servus. Hallo, der Tobi.
5: Dirk, hallo, grüß dich.
1: Wo bin ich denn hier gelandet?
5: Du bist jetzt hier im Flipperatorium hier in Bad Wildungen.
1: Im Flipperatorium.
5: Genau. Und wir spielen hier Liga, Nordhessenliga von der Flipperliga Deutschland.
1: Langsam.
5: Ja.
1: Wir reden über Flipper.
5: Hier einfach mal hier rein. Also, siehst du mal so ein paar.
1: Hallo. Will euch nicht stören.
5: Ja, Flipperautomaten sind diese Dinger mit der Kugel. Da kannst du einfach mal hier.
1: Ja, spielen. Ja, kenne ich noch. Das ist ja irre. Ja? Gehört dir das?
5: Genau, die Flipper gehören mir.
1: Darf ich mal?
5: Ja, gerne. Na, einmal hier drauf drücken.
1: Ach so, sogar ohne Kohle.
5: Okay. Und dann, hier ist alles ohne Geld.
1: Wie kommt man auf die Idee, ein Flipporatorium zu bauen?
5: Das fängt harmlos an mit einem Flipper. Man sammelt die, man spielt mit denen, man repariert die, man tauscht die. Das ist im Prinzip wie Briefmarken sammeln, nur in groß.
1: Und jetzt hast du ja aber, also ich versuch's zu verstehen. Du hast im Prinzip das gemacht, was 13-jährige Jungs machen würden, wenn sie es könnten.
5: Wenn sie Geld hätten, ja.
1: Oder?
5: Ja, ja, genau. Erst hat man keinen Platz, dann hat man kein Geld mehr, dann hat man keinen Platz mehr.
1: Ich halte das für eine unfassbar vernünftige Idee. Übrigens.
5: Ja, also inzwischen sind die Flipper auch erheblich im Preis gestiegen.
1: Ja. Geht es noch weiter?
5: Ja, wir kommen mal mit. Möchtest du was trinken eventuell?
1: Ja, klar. Hallo. Du hast sogar eine Musikbox.
5: Ja. Das kommt dann immer dazu, eine Musikbox.
1: Hallo.
5: Data. So. Das ist unsere kleine Bar. Kann man plauschen. Ne?
1: Und dann, sag mal, gehört dir das Haus? Oder?
5: Das gehört meiner Frau. Ich habe im Prinzip hier die Wohnung gemietet. Ja. Und ich sammle halt diese Flipperautomaten, die müssen halt trocken stehen. Und demzufolge ist das hier sehr preiswert.
1: Wie kriegt man das hin? Also kurz mal, wie war der Dialog? Hast du gesagt, Schatz, ich weiß, es ist dein Haus, aber ich brauche ja nur einen Riesenraum, um dort meine Flipper hinzustellen.
5: Und das fing ja harmlos ein mit einem Flipper. Und derjenige, der uns die verkauft hat, hat gesagt, das wird nicht bei einem bleiben. Und so wurden es immer mehr. Jo, dann zeige ich dir noch den Rest von unserem Flipperatorium.
1: Einen Rest gibt's auch noch.
5: Riech vor. Bisschen düster. Neben Flippern sammle ich eben auch Beschallungsanlagen. Geh ruhig rein in den Nebel. Beißt nicht.
1: Du hast dir eine Disco gebaut.
5: Ja, sollte eigentlich nicht werden, aber es hat sich so ergeben.
1: Das gibt's ja nicht. Du hast eine eigene Disco. Dirk, wenn man hierher will, gibt es da Öffnungszeiten? Wie macht man das?
5: Also durchs Flippern kommt man hier gut zu mir, indem man einfach googelt Flipperatorium Bad Wildungen, dann findet man mich schon.
1: Okay.
5: Und dann einfach mir eine Mail schreiben und ich melde mich dann, wenn der nächste Termin ist. Es muss nicht unbedingt Bad Wildungen sein, der kann auch in Eschwege sein.
1: Ja, aber oder? Nichts gegen Eschwege, wunderschöne Stadt, aber das ist die Traumhöhle. Ja. Dirk, vielen, vielen Dank.
5: Schön, dass du
1: ich
5: da warst.
1: Ich schreib dir.
5: Du schreib mir.
1: Er hat eine eigene Disco.
2: Ich wäre gerne noch geblieben, aber so langsam geht er zu Ende, unser Städtetrip.
1: Ja, die Schatten werden länger, aber ein Date habe ich noch. Bad Wildungen, ja, das ist wirkungsvolles, heilendes Wasser. Das ist tolles Essen, das sind ganz viele geheime Ecken, das ist Märchenhaftes und das sind unglaublich freundliche Menschen hier. Bad Wildungen ist auf jeden Fall ein Städtetrip wert. So, und jetzt heben wir aber zusammen nochmal ab. Wir tauschen, gib mir mal eine Kamera mit. So, sehr gut. Sascha.
6: Ja.
1: Ready?
6: Hi. Ja, soweit.
1: Gehen wir
6: alles vorbereitet, auf jeden Fall.
1: Ein Traum. Ja. Super. Ich sitze hinten,
6: so,
1: richtig?
6: Du sitzt hinten, ja.
1: Jawohl.
6: Ist das Einsteigen leichter?
1: So.
6: So.
1: Okay.
6: Einmal anschnallen, wie im Rennwagen.
1: Fest. Fest, fest. Okay.
6: Hier oben hast du dein Headset. Damit können wir uns gleich unterhalten.
1: Sehr gut. Okay.
6: Wunderbar.
1: Sascha, was kostet das, wenn man so einen Rundflug machen will?
6: Du bist bei 99 Euro die halbe Stunde.
1: Mit traumhaftem Blick.
6: Mit traumhaftem Blick. Ein eigentlich unvergessliches Erlebnis.
1: Tipptopp. Thank you.

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7: Guten Abend, willkommen zur Hessenschau Spätausgabe. Die Fußballfans sind geschockt. Deutschland ist raus, die Weltmeisterschaft endet vorzeitig im Elfmeterschießen gegen Paraguay. Eine mega Enttäuschung. Viele Fans hatten vom Titel geträumt. Auf der anderen Seite Freude beim Überraschungssieger.
8: Es ist ein Debakel. Deutschland raus gegen Paraguay. Der deutsche Fußball an einem neuen Tiefpunkt. Grenzenlose Ekstase auf der anderen Seite. Paraguay eskaliert total im Stadion, genauso wie hier in Asunción in der Heimat. Auch bei uns in Hessen leben Paraguayer wie Fabrizio aus Frankfurt. Natürlich hat er vergangene Nacht mitgefiebert und gefeiert.
9: Also ich bin glücklich und stolz, dass wir gewonnen haben. Und ich habe natürlich meine Familien und Freunde angerufen. Sie waren in Paraguay gestern Abend und es war ganz, ganz besonderes Moment für uns.
8: Der 28-Jährige macht seinen Doktor in Finanzwirtschaft. Er wäre aber auch ein prima Orakel.
9: Ein paar Leute haben mir gefragt, wie würde es gehen. Und ich habe gesagt, wenn wir gewinnen, würde es in Penalties sein.
8: Das Elfmeterschießen geht ziemlich in die Hose für das DFB-Team. Und für die Fans in Deutschland wird es spät, eine kurze Nacht. Wir fragen in Frankfurt, wie die Menschen nach dem WM-Aus geschlafen haben.
10: Kurz und schmerzlos.
11: Ich nehme das nicht so mit in den Schlaf rein, aber die Enttäuschung sitzt dennoch tief.
12: Kurze Nacht, ich war noch ein bisschen aufgedreht, ansonsten ging.
13: Hat mich auch geärgert, dass ich wach geblieben bin, weil hat sich nicht wirklich gelohnt.
12: Ich habe sehr unruhig geschlafen, weil das Spiel ging auch so lange. Und bei der Wärme kann ich eh immer nicht so gut einschlafen. Und dann noch mit dem Verlust war schon sehr schlimm für mich. Ja.
14: Die Nacht war sehr unruhig, traurig. Ja. Ich habe heute Morgen auch noch mal geguckt, ob es wirklich wahr war, weil ich es auch gar nicht wahrhaben wollte.
8: Fabrizio hingegen macht die Nacht zum Tag. Denn so einen Erfolg bei der WM gibt es nicht alle Tage für Paraguay.
9: Das ist ganz besonders für die paraguayische Bevölkerung, weil es sind 16 Jahre, seit Paraguay nicht in der WM spielt. Deswegen es ist ganz, ganz besonders. Der Präsident hat gesagt, dass weil wir gewonnen haben, heute gibt es einen Feiertag, also niemand muss arbeiten.
8: Ein Feiertag für die einen, Trauer bei den anderen. Doch die WM geht ja noch ein bisschen. Weiterschauen heißt es, am besten ein neues Team finden, das man anfeuern kann.
10: Norwegen finde ich ganz gut. Ich finde, die haben so eine inspirierende Mannschaftsleistung, ja, was so ein bisschen fesselt, was uns höchstwahrscheinlich fehlt.
12: Für Portugal.
10: Warum?
12: Weil ich indische und portugiesische Wurzeln habe. Ich würde jetzt Ägypten die Daumen drücken. Weil
10: warum?
12: Meine Freundin, sie kommt aus Ägypten und deswegen drücke ich jetzt Ägypten die Daumen, genau.
13: Also ich wünsche natürlich den Außenseitern irgendwie, dass sie ein bisschen weiterkommen, einfach weil es eine schöne Fußballgeschichte ist. Ansonsten, ja, ich würde jetzt vielleicht noch sagen, interessieren mich die Mannschaften Argentinien und Frankreich einfach aufgrund der guten individuellen Qualität, die sie haben.
11: Also Favorit ist und bleibt für mich Frankreich. Die finde ich okay, aber so richtig mitfiebern tue ich nicht mehr.
12: England. Mein Herz schlägt zur Hälfte für England. Deswegen ja, drücke ich denen auf jeden Fall weiter die Daumen.
8: Paraguays WM-Party geht weiter. Im Achtelfinale treffen sie auf das nächste europäische Team.
9: Paraguay spielt gegen Frankreich und ja, das wird schwierig. Das wird ganz schwierig sein, aber nicht impossible.
8: Egal wie es ausgeht, Fabrizio ist jetzt schon stolz auf das, was die paraguayische Nationalmannschaft erreicht hat.
0: Noch gut 2 Stunden, dann ist der Tankrabatt Geschichte. Ab dem 1. Juli fällt die Entlastung von knapp 17 Cent pro Liter weg. Wie groß der Andrang heute an den Tankstellen war und was der Tankrabatt gebracht hat, das Thema heute.
15: Morgen ist Schluss. Der Tankrabatt läuft aus.
16: Deshalb rennt ja jeder nach oben, letzten Drücker, gell?
15: Großer Andrang an der Zapfsäule in Bad Vilbel. Sie alle wollen heute noch einmal die Tanks richtig voll machen.
16: Weil es nach 12 Uhr teurer wird.
17: Auch ein bisschen Geld sparen ist immer gut.
15: Hier müssen jetzt noch 300 Liter rein.
18: 15 Fahrzeuge haben wir ungefähr. Die tankt man noch rechtzeitig, bevor es morgen wieder nach oben geht.
19: Porsche-Fahrer müssen sparen?
20: Aber auf jeden Fall. Klar. Wenn es morgen automatisch teurer wird, was ja klar ist, dann gehen wir heute noch mal tanken.
15: 2 Monate lang war das Tanken günstiger. Für den Sprit, der ab morgen aus dem Zapfhahn kommt, gilt dann wieder die alte höhere Steuer. 16,7 Cent pro Liter macht das aus.
16: Ich bin jetzt mal gespannt, was rauskommt, wenn der Tag jetzt rum ist und es wieder alles teurer wird. Wie viel sie da hochgehen. Ob sie da nur ihre 15 Cent hochgehen oder ob sie noch höher greifen.
21: Ich fand's gut, wir haben alte Autos und wir gucken halt auch ein bisschen auf den Preis. Morgen ist vorbei. Ja, morgen müssen wir dann laufen.
15: Die Preise für Benzin und Diesel sind mit Beginn des Iran-Kriegs Ende Februar massiv gestiegen. Der befristete Tankrabatt ab Anfang Mai sollte das ausgleichen. Die Maßnahme hat den Bund rund 1,6 Milliarden Euro gekostet. Aber hat sich das wirklich gelohnt? Wir haben hr-Wirtschaftsredakteur Roman Warschauer gefragt.
22: Die Frage ist aber, was bleibt am Ende tatsächlich beim Autofahrer hängen? Und da gibt es Berechnungen, die sagen, für den normalen Autofahrer sind es vielleicht 20, 30 Euro, wenn es hochkommt, die da gespart wurden. Und ist das wirklich so eine starke Entlastung dann für die Menschen, dass sich das gelohnt hat?
15: Immer wieder stand der Vorwurf im Raum, dass vielmehr die Mineralölkonzerne vom Rabatt profitiert haben könnten. Der Tankrabatt-Tracker des IFO-Instituts zeigt, beim Superbenzin hat die Steuersenkung die Verbraucher größtenteils erreicht. Beim Diesel kam von den knapp 17 Cent Rabatt nur rund 12 Cent wirklich an. Experten kritisieren, dass ein solcher Rabatt gegen den Marktmechanismus arbeiten könnte, wenn weniger Rohöl zur Verfügung steht.
22: Eigentlich ist es ja genau kontraproduktiv, wenn man dadurch möglicherweise sogar den Verbrauch von Benzin und Diesel noch anregt. Deswegen sagen auch einige, es wäre vielleicht sinnvoller gewesen, zum Beispiel ein Tempolimit einzuführen oder dass man eben sagt, wir müssen an anderer Stelle zum Beispiel ein Mobilitätsgeld zahlen, um wirklich jeden zu entlasten, nicht nur vielleicht den Pendler mit dem Auto.
15: Wie es mit den Preisen an der Zapfsäule weitergeht, hängt wohl von der politischen Weltlage, vor allem am Persischen Golf, ab. Eine Neuauflage des Tankrabatts hat die Bundesregierung aber erst einmal nicht in Aussicht gestellt. Die Tankstellen dürfen erst ab morgen 12 Uhr die Preise erhöhen. Zu spät ist es also noch nicht.
23: Wenn Sie heute Abend noch Zeit haben und noch nicht getankt haben, noch ein bisschen Platz im Tank, dann würde ich auf jeden Fall raten, heute noch mal voll zu tanken, weil wir nicht in die Glaskugel gucken können, wie sich die Preise dann morgen entwickeln. Eigentlich dürften die höheren Preise nicht direkt weitergegeben werden, denn die Tankstellenbesitzer haben ja noch zu vergünstigten Preisen eingekauft. Die Tanks sind vielleicht noch voll, also könnten sie das auch weitergeben, aber das wissen wir nicht.
15: Wie teuer die nächste Tankfüllung für große und kleine Gefährte wirklich wird, zeigt sich ab morgen 12 Uhr. Dann ist der Tankrabatt Geschichte.
7: Und jetzt die Meldungen im Überblick.
24: Nach dem gewaltsamen Tod eines 21-Jährigen in Kassel in der Nacht zum Sonntag ist sein 18 Jahre alter Bruder heute Morgen festgenommen worden. Fast 2 Tage war er auf der Flucht. Der Verdächtige ist in der vergangenen Nacht in diese Gartenlaube im Kasseler Stadtteil Waldau eingebrochen und hat dabei 2 Männer angeschossen, unter ihnen Nikita M. Der Verdächtige habe ihn mit einer Schusswaffe und einer Axt bedroht, erzählt er.
25: Und dann sagt er, leg mich auf den Boden. Wir haben erstmal gedacht, was sollen wir jetzt machen? Dann fragt er, wer noch drin ist und so. Dann sagt er nochmal, leg mich auf den Boden. Dann habe ich schon gedacht, das wird eigentlich, das passt, wenn wir uns hinlegen, das wird irgendwas Schlimmes passieren. Dann habe ich ihn angegriffen, dann hat er mit Pistole geschossen und dann sind wir einfach weggelaufen.
24: Nikita M. flüchtete daraufhin und rief die Polizei. Der Festgenommene soll seinen 3 Jahre älteren Bruder getötet haben. Dessen Leiche war am Wochenende in einer Wohnung in der Nähe der Gartenlaube entdeckt worden. Zu einem möglichen Motiv äußern sich Polizei und Staatsanwaltschaft bislang nicht. Der 18-Jährige sitzt in Untersuchungshaft.
26: Guten Abend, alles in Herrn Bullmann.
24: Wie könnte das Gelände des ehemaligen Atomkraftwerks in Biblis nach dem Rückbau genutzt werden? Antworten soll jetzt eine Machbarkeitsstudie liefern, die Landkreis, Gemeinde und der Energiekonzern RWE gemeinsam in Auftrag geben. Das mehr als 60 Hektar große Areal des ehemaligen AKW gilt als vielversprechend wegen der vorhandenen Infrastruktur und der zentralen Lage am Rhein. Schon jetzt gibt es Pläne zur Nutzung des ehemaligen Kraftwerks durch das Darmstädter Unternehmen Focused Energy. Das will in Biblis die lasergestützte Kernfusion voranbringen.
7: Das kam plötzlich. Frankfurts größte Notunterkunft für Obdachlose in der U-Bahn-Station Eschenheimer Tor musste gestern geräumt werden. Die Verkehrsgesellschaft Frankfurt hatte den Mietvertrag mit dem Betreiberverein gekündigt. Denn der Brandschutz sei unzureichend.
1: Lagebesprechung nach der ersten Nacht in der provisorischen Notunterkunft. 5 Zelte dienen jetzt dem Schutz der Obdachlosen, die die Nacht normalerweise in der U-Bahn-Station Eschenheimer Tor verbracht hätten. Die VGF hatte gestern überraschend die unverzügliche Räumung dort gefordert.
2: Wir haben gestern die Ärmel hochgekrempelt, haben gesagt, Krisenstab sofort, haben die Feuerwehr kontaktiert und auch die anderen Dezernate. Die Feuerwehr war sehr konstruktiv und letztendlich wurden uns alle Hallen, alle Räume, die wir vorgeschlagen haben, abgelehnt. Und da blieb jetzt nur noch diese Variante, hier Zelte zu stellen, damit hier nachts 100 Menschen ein Zeltdach über dem Kopf haben.
1: Die VGF hatte eigentlich für Ende September das Mietverhältnis gekündigt. Die sofortige Räumung sei notwendig gewesen, weil die aktuelle brandschutztechnische Bewertung eine Gefahr für Leib und Leben aufgezeigt hat. Dies haben wir dem Frankfurter Verein in der Kündigung ausdrücklich mitgeteilt, weil für uns die Sicherheit von Menschen immer an erster Stelle steht.
2: Warum es jetzt ein Gutachten gibt, das so verheerend ist, ist verwunderlich.
1: Die Unterkunft in der B-Ebene der U-Bahn-Station war 2018 vom Frankfurter Verein für soziale Heimstätten gemietet und als Notunterkunft eingerichtet worden, um Menschen im Winter vor dem Erfrieren zu schützen. Die Hitze sei für Obdachlose jedoch ebenso lebensbedrohlich wie Kälte.
2: Weil diese Hitze die Menschen dehydriert den Tag über. Und wir haben alle gelitten in den letzten Tagen. Aber obdachlose Menschen leiden noch viel mehr, weil die können sich nicht in eine kühle Wohnung zurückziehen. Umso wichtiger, dass die abends zu uns kommen, dass sie Getränke bekommen.
1: Deshalb wurde gestern mit Hochdruck an der kurzfristigen Notlösung gearbeitet. Mehr als 60 Feuerwehrkräfte und Freiwillige waren im Einsatz. Die Stadt sucht jetzt intensiv nach einer langfristigen Lösung im Stadtzentrum.
2: Das heißt, ich fordere jetzt eine gute Zusammenarbeit im Magistrat, damit wir schnell eine Alternative finden und diese Fläche auch wieder verlassen können.
1: Solange soll hier für Obdachlose ein nächtlicher Schutz bestehen bleiben.
7: In Nidderau in der Wetterau soll dieses Gewerbegebiet erweitert werden. Zuvor haben Archäologen das Gelände untersucht und sie haben eine spektakuläre Entdeckung gemacht. Ein Gräberfeld aus der Keltenzeit.
3: Das ist echte Millimeterarbeit. Stück für Stück kratzen Grabungstechniker rund 2400 Jahre alte Gegenstände frei, darunter auch Schmuck aus Bronze. Hier liegt also wohl nicht die keltische Elite begraben. Genau das macht den Fund aber so besonders.
4: Wir wollen ja wissen, wie die einfachen oder die durchschnittliche Bevölkerung gelebt hat. Und das haben wir jetzt hier erwischt. Also so ein Gräberfeld einer, wenn Sie so wollen, durchschnittlichen Bevölkerung. Und deswegen sind uns auch diese Funde wichtig, die eben kein Gold oder anderes beinhalten.
3: Der neu entdeckte alte Friedhof von Nidderau ist gut 2 Hektar groß. Die Archäologen finden hier insgesamt 7 Gräber, 7 Zeitkapseln quasi. Weitere Untersuchungen der gefundenen Knochen sollen noch mehr über das Leben von damals verraten.
4: Ein Stück weit schreibt sich ja die Biografie auch in unser Skelett ein. Also, wie alt sind sie geworden, kann man am Skelett ablesen. Man kann gucken, wie ist die Abnutzung der Knochen, hat man vielleicht zu Lebtag hart arbeiten müssen.
3: Auch die Stadt begeistert sich für die Funde, doch des einen freut, ist des anderen leid. Denn hier soll eigentlich ein Gewerbegebiet entstehen, das wird jetzt teurer als gedacht.
5: Am Ende werden diese Untersuchungen 500.000 Euro kosten. Das wird später umgelegt auf die Verkaufspreise bei den Gewerbegrundstücken. Ja, und natürlich ist es mit Verzögerung verbunden, aber jetzt, sage ich mal, was sind 4 Monate im Vergleich zu mehreren tausend Jahren Geschichte?
3: Die Grundstückspreise werden damit um ein knappes Viertel teurer. Ein Preis, den man wohl zahlen muss für eine archäologische Sensation.
6: Und hier kommt noch das Wetter. Besonders im Südosten Deutschlands ist heute Nacht die Gefahr von schweren Gewittern groß. Aber auch bei uns in Hessen sind vereinzelt unwetterartige Entwicklungen nicht ausgeschlossen. Das bedeutet, es kann Hagel, Sturmböen und Starkregen geben. Das sehen wir hier auch auf unserer Hessenkarte. Die Schauer und Gewitter werden aber nicht alle treffen und zum Morgen hin ziehen sie über den Osten ab. Tagsüber erwartet uns ein Wechsel aus Sonne und Wolken. Später können sich besonders im Norden wieder ein paar Schauer entwickeln. 14 Grad heute Nacht in den höheren Lagen von Nord- und Osthessen, 19 südlich des Mainz. Morgen dann 22 Grad in Bad Arolsen, 26 in Laubach bis 28 in Bensheim. Am Donnerstag kann es nachmittags von Nordwesten her noch ein paar Schauer geben. Am Freitag und Samstag bleibt es meist trocken, mit etwas größeren Sonnenanteilen im Süden. Und dabei gibt es recht angenehme sommerliche Höchstwerte.
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14: I believe the trad wife movement is bringing balance back to family.
26: Viele glauben, dass das Leben als Hausfrau super entspannt ist und dabei wissen sie gar nicht, wie anstrengend das sein kann.
14: I believe that trad wife content.
27: Auf Social Media trenden immer mehr Frauen, die trad wife Content produzieren.
28: Trad wives sind traditional housewives, also klassische Hausfrauen, wobei nicht ganz klar ist, welches traditional hier gemeint ist.
27: Entweder traditionell wie im 19. Jahrhundert oder modern oder genau wie in den 50ern.
29: Und das Allerwichtigste für ihn ist der Pudding.
30: So sieh mal.
31: So strahlend weiße Wäsche.
28: Und das polarisiert in den Medien natürlich total.
32: Ich bin Hausfrau.
33: Wir sind ganz weit zurück.
34: Weil ich finde auch, dass eben nicht nur die Frau zu Hause bleibt und kocht und sauer macht, sondern dass der Mann das auch machen kann.
28: Ein Thema, das schon lange heftig diskutiert wird. Und dass rechte Parteien heute wieder für sich nutzen.
35: Es gibt eben viele Frauen in Deutschland, die würden sich sehr gerne für die Familie entscheiden.
28: Ich will von einer echten Tradwife erfahren, wie ernst sie es damit wirklich meint. Und was das überhaupt ist, eine traditionelle Hausfrau.
27: Aber die vielleicht wichtigste Frage überhaupt, warum geht es beim Thema Hausarbeit niemals um uns Männer?
28: Care-Arbeit fürs Kind, putzen, waschen, kochen und gleichzeitig arbeiten ist zwar stressig, aber für viele von uns heute Alltag.
27: Trotzdem scheint es so eine gewisse Sehnsucht nach alten Rollenmodellen zu geben.
36: Ich werde oft gefragt, ob mein Mann sich nicht mit mir langweilt. Aber damit ich interessant für ihn bleibe, schaue ich gerne nach den neuesten Trends.
27: Und ich treffe eine der populärsten deutschen Tradwives, Carolina Tolstig, oder wie sie sich auf Social Media nennt, X Malischka.
37: Und dann habe ich mir noch überlegt. Hallo Lea, so, komm gerne rein.
38: Gerne.
37: Das ist meine Wohnung.
38: Und hier drehst du auch eins?
37: Genau.
27: Carolina treffe ich auf Mallorca in ihrer Wohnung, mit Blick über die Bucht. Sie hat einen Aufzug direkt zum Strand. Die meisten Tradwives filmen sich in Luxusküchen, zum Kochen perfekt geschminkt.
36: Zum Glück muss man ja auch nicht jeden Trend mitmachen.
28: Machst du dich mehr für dich selbst schick oder machst du dich so auch für ihn schick?
37: Sowohl als auch. Und ich finde, das ist auch vollkommen in Ordnung. Und ich stehe auch dazu, dass ich mich für meinen Partner hübsch mache. Auch wenn das viele nicht verstehen. Und das finde ich schade, weil ich glaube, es ist super wichtig, in der Beziehung immer noch die Person zu sein, die der Partner so kennengelernt hat.
36: Ich überlege mir natürlich jeden Tag, was ich für ihn backen kann. Und weil er ziemlich hohe Ansprüche hat, muss das Ganze auch immer so perfekt aussehen. Und das ist nicht immer leicht.
28: In einem von Carolinas erfolgreichsten Reels spielt eine Werbung aus den 50ern eine große Rolle.
39: Eigentlich hat sie es ja viel besser als er. Sie darf backen. So, jetzt aber Tempo. Bald wird Peter da sein mit einem Bärenhunger. So, jetzt aber Tempo. Bald wird Peter da sein mit einem Bärenhunger. Wir wissen ja, eine Frau hat zwei Lebensfragen. Was soll ich anziehen und was soll ich kochen? Es ist erstaunlich.
27: Die Rollen sind klar verteilt. Heute bei den Tradwives auf Instagram, so wie damals in der Werbung.
29: Ja, und das Allerwichtigste für ihn ist der Pudding.
39: Richtig. Sie wissen ja, Männer, die gern Süßes essen, haben einen guten Charakter.
27: Aber woher kommt das eigentlich? Mann auf Arbeit, Frau am Herd. Die Erfindung der Hausfrau, so heißt ein Buch der Historikerin Evke Rülfes. Ich möchte von ihr erfahren, wie lange diese Erfindung denn tatsächlich her ist.
0: Die Hausfrau, wie wir sie kennen, also dass die Mutter und Ehefrau die ganze Care-Arbeit übernimmt, ist eine Entwicklung des Bürgertums aus dem 19. Jahrhundert. Und vorher, also bis ins 18. Jahrhundert, hatte die Ehefrau eher die Rolle der Hausmutter inne. Und das war eher eine Betriebsleiterin.
27: Die Industrialisierung zog immer mehr Familien in die Städte. Aber hier war der Wohnraum knapp. Es gab weder Platz noch Geld für Hausangestellte. Das hatte direkte Konsequenzen für die Frauen.
0: Die haben ja eine Dreifachbelastung dann mit der Industrialisierung, mit der Fabrikarbeit. Müssen sie plötzlich alles übernehmen, also Kinder, Haushalt und Arbeit.
27: Mehr Belastung für die Frauen also. Und auch mehr Anerkennung?
0: In dem Moment, wo die bürgerliche Ehefrau diese ganzen Arbeiten unbezahlt übernehmen muss, um das ökonomische Überleben der Familie zu sichern, verliert die Hausarbeit an Wertschätzung und wird es eben auch nicht mehr als Arbeit angesehen.
27: Sondern natürlich als Liebesbeweis.
39: Entdeckt die Liebe.
0: Die Liebe wird dazu benutzt, dass die Ehefrau eigentlich alle ihre Rechte abgibt. Liebe bedeutet für die Frau, sich dem Mann ganz hinzugeben, sich aufzulösen, ihr kein eigenes Leben mehr zu haben, sondern ganz nach seinem Willen zu leben.
27: Neben Kindern und Haushalt erhält jetzt auch die Küche immer mehr Aufmerksamkeit. Mitte des 19. Jahrhunderts erscheint das erste Kochbuch, das sich direkt an die Hausfrau richtet.
0: Man solle doch keinen Koch einstellen oder keine Köchin einstellen, sondern lieber selber kochen, weil bekanntlich ginge ja Liebe bei Männern durch den Magen.
27: Und das hält sich bis heute. Der Großteil des Tradwife-Contents zeigt vor allem, wie sie für ihre Männer kochen. Nur Liebe allein reicht allerdings nicht. Deshalb werden die Frauen in Haushaltskursen vorbereitet und ihre häuslichen Pflichten sogar gesetzlich verankert.
0: Also im Jahr 1900 ist die Hausfrauen-Ehe eingeführt worden. Da ist dann rechtlich festgeschrieben worden, erstens, die Frau muss den Haushalt führen, und zwar alle Frauen, durch alle Schichten hinweg. Gleichzeitig, sie verlieren die Entscheidungsgewalt über das eigene Leben. Das ist der sogenannte Gehorsamsparagraf. Das heißt, sie können keinen Arbeitsvertrag unterschreiben, sie können keinen Führerschein machen, sie können kein eigenes Konto eröffnen.
27: Hausarbeit optimieren ist in den 1920er Jahren dann ein Riesenthema. Doch statt Männer mit in die Küche zu stellen, werden alle Arbeitswege ergonomisch auf die Frau zugeschnitten. In der modernen Küche ist jetzt wirklich nur noch genug Platz für eine Frau, die ihren Mann versorgt.
28: Bei den Tradwives ist es genauso. Sie tun alles für ihre Männer, nur sieht ihre Hausarbeit kinderleicht aus.
36: Damit er immer gut drauf ist, sorge ich dafür, dass er immer etwas Leckeres zu essen hat. Zum Frühstück habe ich Rührei mit Blattgold gemacht und mir danach eine kleine Pause gegönnt. Zum Mittagessen gab es dann eine Hähnchenpfanne mit Reis in Herzchenform. Und dann habe ich mir noch überlegt, was ich ihm zum Abendessen koche und habe dann diese selbstgemachten Wraps gemacht und er hat sich sehr gefreut.
27: Beim Kochen will ich von Carolina wissen, ob ihr die Hausarbeit wirklich so leicht von der Hand geht, wie sie es in ihren Insta-Reels immer behauptet. Oder ob da nicht doch mehr Arbeit dahinter steckt.
36: Definitiv, wenn man sagt, man möchte jetzt drei unterschiedliche Mahlzeiten am Tag frisch kochen, dass das auch ziemlich aufwendig sein kann. Es ist einfach so, dass mein Mann auch einen gewissen Anspruch hat und der scheut sich auch nicht vor Kritik.
27: Carolina ist vor 3 Jahren nach Mallorca gezogen. Hier arbeitet sie als Content Creatorin für lokale Restaurants und hat dabei den Tradwife-Trend für sich entdeckt.
28: Was wäre, wenn du zum Beispiel einen größeren Job hättest als dein Partner?
36: Ich weiß nie, was passiert, aber ich kann für mich jetzt sagen, dass ich schon denke, dass ich im Haushalt dominiere, weil ich das auch so ein bisschen aus meiner Familie gewöhnt bin. Also meine Oma hat es so gemacht, meine Mutter hat es so gemacht und ich fühle mich damit auch gut.
28: Das heißt, selbst wenn dein Instagram-Kanal oder dein Social-Media-Kanal durch die Decke geht, würdest du das immer noch so ein bisschen so für dich behalten, definitiv, so als Komponente?
37: Ja, weil ich sage ja auch, ich mache es ja nicht nur für Instagram, sondern es ist wirklich ein Teil meines Lebens.
1: Schön, Sie zu sehen, Frau Richter. Hallo.
37: Hi, schön, Sie zu sehen.
27: Die Darstellung der Hausfrau in Magazinen und der Werbung beschäftigt die Historikerin Hedwig Richter. Von ihr will ich wissen, wie und warum das Hausfrauenmodell so populär wurde.
2: Dieses Modell entsteht eigentlich im 18. Jahrhundert und wird dann vor allem im 19. Jahrhundert ganz wichtig für das Bürgertum. Eigentlich kann sich auch nur das Bürgertum eine Hausfrau leisten, eben dass nur eine arbeitet und das Geld verdient. Interessanterweise am Ende des 19. Jahrhunderts sagt dann die Sozialdemokratie, vor allem die Männer in der Sozialdemokratie, manche Frauen haben dann eine andere Meinung, die sagen dann, wir wollen auch eine Hausfrau haben. Auch ein Sozialdemokrat, auch ein Arbeiter soll das Recht auf eine Hausfrau haben. Und dann ist interessant, im Nationalsozialismus wird die Frau als Mutter natürlich absolut idealisiert. Und ein Versprechen der Nationalsozialisten war, dass sie die Geschlechterordnung wieder in Ordnung bringen.
3: Sie wollen die Frau aus allen Berufen drücken. Ich will ihr nur die Möglichkeit im weitesten Ausmaß verschaffen, heiraten zu können und eine eigene Familie mitgründen, helfen zu können und Kinder bekommen zu können, weil sie dann, und das ist nun meine Überzeugung, unserem Volk natürlich am allermeisten mit.
27: Ansätze der Emanzipation werden im Keim erstickt, Frauen aus ökonomisch und politisch wichtigen Berufen rausgedrängt.
2: Ein beträchtlicher Teil dieser Frauenideologie war die Mutterideologie, dass eben die Frau dafür da ist, dem Führer Kinder zu schenken. Dazu gehört eben auch, dass Frauen rausgedrängt wurden aus dem Studium, dass Frauen rausgedrängt wurden auch aus Richterberufen oder dass Frauen unter gar keinen Umständen mehr etwa im Parlament sitzen konnten. Aber sie wollten zugleich auch, dass Frauen durchaus gute Nationalsozialistinnen sind und dass sich Frauen auch organisieren.
27: Im Eroberungs- und Vernichtungskrieg der Nazis werden Frauen erst als Krankenschwestern gebraucht. Doch bald müssen sie auch die Männer in der Rüstungsindustrie ersetzen.
2: Während des Krieges mussten die Frauen dann einfach sehr, sehr viel übernehmen. Und sie sind auch in immer mehr Jobs reingekommen, von denen man vorher gesagt hat, dass die nicht gut für die Frauen sind.
27: Am Ende werden die Frauen auch in der Wehrmacht dienstverpflichtet, zum Beispiel als Flakhelferinnen. Nach der Befreiung vom Naziregime sind es wieder vor allem die Frauen, die den Bombenschutt wegräumen. Doch mit den Kriegsheimkehrern ändert sich ihre Situation.
2: Ende der 40er Jahre steigt die Arbeitslosigkeit sehr stark an. 1950 haben wir weit über 10% Arbeitslosigkeit. Und insofern passt es ganz gut, dass man dann gesagt hat, ja, die Frauen sollen jetzt eben raus und es soll auch Löhne geben, mit denen ein Mann die Familie versorgen kann. Also insofern hat es auf den Arbeitsmarkt zunächst sehr gut gepasst, weil die Arbeitslosigkeit hoch gewesen ist.
28: Wie hat das mit dem Geld funktioniert? Also hat eine Familie nicht zwei Gehälter gebraucht, so wie heute?
2: Viele Familien haben zwei Gehälter gebraucht, aber das war natürlich eine Illusion.
27: Viele konnten sich nicht leisten, dass die Frau zu Hause bleibt. Besonderen Respekt erhalten Frauen allerdings nicht, wenn sie zum Familieneinkommen beitragen.
2: Also das kommt immer auf die Milieus an. Manche haben das als peinlich empfunden, wenn die Frau arbeiten musste. Für viele war das so ein Statussymbol. Ich habe eine Hausfrau, meine Frau muss nicht arbeiten. Aber für viele war es dann eben wichtiger, dass man sich tatsächlich ein Auto leisten konnte oder einen Kühlschrank oder die berühmte Waschmaschine.
4: Das Einmaleins der Hausfrau zeigte eine Fachschau der Hauswirtschaft in Nürnberg. Vieles, was das Leben der Hausfrau leichter machen kann. Die Nähmaschine mit Dreiganggetriebe, auch die praktische Hausarbeitskleidung wurde gezeigt. Einen Wettkampf im Großreinemachen von Fußböden. Als Symbol härtester Hausarbeit der Scheuerlappen. Gegen ihn trat der moderne Soga an. Der Soga siegte mit Längen.
2: Die wahrscheinlich wichtigste und vielleicht auch genialste Erfindung war die Waschmaschine. Denn das Waschen war für Frauen unfassbar schwer. Man musste die Wäsche aufsetzen, dann die nasse Wäsche aufhängen. Und nun kommt die Waschmaschine und nimmt das der Frau ab. Und interessanterweise wird es dann nicht einfach runterreduziert, die Arbeit der Frau, sondern sie erfindet sich dann immer wieder neue Arbeit. Man muss schon sagen, die Zeit insgesamt, die eine Frau für den Haushalt verbringt, sinkt schon. Also von rund 70 Stunden, so um 1950. Und in den 70ern sind es dann etwa noch 55 Stunden. Mhm. Und sie macht es dann, indem sie zum Beispiel, indem es immer mehr Putzmittel gibt und sie so die große Fachfrau wird.
5: Mhm. Die Buntwäsche und synthetische Wäsche ist nie sauber genug.
2: Auch ganz wichtig, die Wäsche wird dann eben jeden Tag gewechselt, jeden Tag Unterwäsche wechseln. Es wird noch viel, viel mehr gebügelt. Also ganz viel von den Erfindungen, die der Hausfrau zugute kamen, werden dann eben dadurch aufgefressen, dass die Standards immer mehr steigen.
28: Wer sagt Ihnen das? Ist das ein medialer Prozess, der da stattfindet?
2: Es gab eine ganz, ganz breite Vielfalt an Frauenzeitschriften. Das sind auf jeden Fall Putzmittel, spielen da eine ganz große Rolle.
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2: Auch immer dieses Gefühl, mache ich eigentlich genug? Bin ich sauber genug? Gardinen waren ein riesiges Thema. Das ist dann in den 60er, 70er Jahren. Sind meine Gardinen so schön wie die der Nachbarin?
6: Was für wunderschöne Gardinen. Einmal.
7: Verlieben schön.
6: Ja, Gardinen zum Träumen.
2: Ich finde da so interessant und auch so traurig, dass es von Anfang an hat man sich eigentlich über Hausfrauen lustig gemacht.
5: Ich will Ajax.
27: Zum Ende gibt mir Hedwig Richter noch eine interessante Überlegung auch für Männer mit.
2: Wie können wir etwas schaffen, einen Raum schaffen, in dem die Menschen, auch die Männer, sich wohlfühlen, in dem sie nicht das Gefühl haben, sie sind völlig benachteiligt? Das finde ich interessant. Und wie kann das die Familie sein? Und dass man dann vielleicht wirklich noch mal neu drüber nachdenkt, wie können wir ein Zusammenleben finden, das uns Sicherheit gibt, das uns Schönheit gibt, ohne dass dabei ein Geschlecht unter die Räder kommt.
28: Spülmaschinen, Waschmaschinen und Co. erleichtern zwar die Hausarbeit, aber es bleibt immer noch extrem viel zu tun, vor allem mit Kind. Trotzdem machen Tradwives auf ihren Kanälen oft absurd aufwendige Dinge, wie zum Beispiel Cola.
8: All of my zested citrus, some malic and citric acid, and last but not least, all the spices that we just ground up. I placed that in a pot of hot water and made sure to keep it at the same temperature.
27: Selber Cola machen kann sehr lukrativ sein. Allein ihre Beiträge bringen Nara wohl über $1 Million im Jahr ein. Aber das Tradwife-Ideal will doch eigentlich, dass nur der Mann das Geld verdient. Social Media ist für viele Kreatorinnen doch ein Job. Macht Carolina Tolstig den Account also nur aus Spaß?
36: Es ist eben so, dass jede Hausfrau, die sich heute auf Social Media präsentiert, eben Social Media auch als ihr, ja, nicht unbedingt Job. Also ich verdiene mit dem Account ja kein Geld, aber dass es natürlich super aufwendig ist und mit viel Arbeit verbunden ist auch.
28: Du verdienst mit dem Account gar kein Geld.
36: Gar kein Geld.
28: Okay.
8: It smells like spring in a bottle. It has top.
27: Die erfolgreichsten Tradwives verdienen zusätzlich noch Geld mit Werbung oder mit eigenen Produkten. Sie sind also eigentlich Unternehmerin. Carolina sieht in ihrem Account eher eine Aufwertung des Hausfrauenjobs.
36: Viele Frauen sehen heute so ein bisschen diesen Traum darin, nur für die Kinder da zu sein und sich eben nicht mehr für eine 40-Stunden-Woche kaputt zu machen. Also das Gefühl, was ich oft bekomme, ist, dass diese Frauen oftmals im Schatten des Mannes stehen und dass die Arbeit von denen gar nicht genug Dankbarkeit erfährt.
28: Sind per se nur Frauen auf deinem Kanal, die sich da zurückmelden, oder auch Männer, die die Hausarbeit machen?
36: Ich würde sagen, es sind überwiegend Frauen. Und die Männer, die was dazu schreiben, sind schon sehr in der Rolle, dass sie eben diesen Versorgerpart gerne übernehmen würden. Und ich glaube, das ist auch reizvoll für Männer, wenn sie wissen, dass sie mit ihrem Gehalt eine ganze Familie ernähren können, was eben heute kaum mehr der Fall ist, dass diese Position natürlich attraktiv ist.
27: Männer und ihr angekratztes Ego spielen also auch eine Rolle bei den Tradwives. Was ich erlebe, unsere Gesellschaft ist nicht besonders hilfreich für Familien, in denen beide Partner arbeiten. In der DDR schien die Gleichberechtigung weiterentwickelt als in der Bundesrepublik. Ich möchte wissen, ob das so stimmt, und habe dafür die Historikerin Jessica Bock getroffen.
7: Hallo Frau Baum,
9: schön zu sehen.
7: Ja, sehr
9: Kommen Sie
7: schön.
9: Doch bitte rein.
7: Ja, danke.
9: Wir sind hier in so einer alten DDR-Musterwohnung. Mhm. Vielleicht wollen Sie sich kurz mal das Arbeitszimmer angucken.
7: Ja, bei uns sah es ähnlich aus. Ne? So ein schmales Zimmer mit Bildern und Spielzeug.
9: Genau.
27: So in etwa sah es auch bei meinen Großeltern in Hessen aus.
9: Vielleicht wollen Sie mal weiterkommen.
7: Ja. Ja, ich glaube, die Tapeten, die hat man ganz oft so in den Wohnungen gesehen. Also
9: ja, und das
7: gab ja nicht so viel Auswahl.
9: Genau, ja, das stimmt auch wieder. Hier ist das Zimmer, das Wohnzimmer.
7: Auch schon mit Kaffee, sehr gut.
9: Genau, habe ich schon alles gedeckt. Wie würden Sie die Rolle der Hausfrau in der DDR beschreiben?
7: Das ist eine interessante Frage, weil es offiziell in der DDR eigentlich keine Hausfrauen geben sollte. Die Hausfrau stand für ein rückständiges Frauenbild und das Emanzipationsideal der SED war die berufstätige Mutter gewesen. Und die SED hatte von Anfang an zum Ziel, dann auch die Frauen in die Berufstätigkeit zu motivieren und dafür auch entsprechende Gesetze, Fördermaßnahmen und Ähnliches erlassen.
27: Die DDR bietet extra für Hausfrauen Kurse zur Weiterbildung für einen höheren Schulabschluss an.
10: Der erste Hausfrauenkursus ins Leben gerufen durch die Volkshochschule in Berlin-Köpenick. Die Mehrzahl von ihnen weiß, dass er Fleiß und Ausdauer voraussetzt, aber auch, dass er nach oben führt. Eine beachtliche Zahl von ihnen hat sich vorgenommen, den Abschluss der 10. Klasse zu erreichen. Wir fragten einige Frauen, was sie veranlasste, am Kursus teilzunehmen.
11: Als ich von diesen Hausfrauenlehrgängen hörte, dachte ich, das ist die Gelegenheit, um aus dem Hausfrauen einerlei herauszukommen. Die Decke ist einem doch bald auf den Kopf gefallen nach 10-jähriger Kochtopftätigkeit.
9: Wie hat man zu Beginn der DDR angefangen, die Hausfrauen in ihre Berufe zu bringen?
7: Bis 1958 haben ca. 4 Millionen Menschen die DDR verlassen und diese Arbeitskräfte haben gefehlt für den Aufbau des Sozialismus. Die SED hat Ende der 1950er Jahre eine Kampagne durchgeführt, das war die sogenannte Hausfrauenkampagne. Und die Hausfrauenkampagne hat es zum Ziel gehabt, Hausfrauen, die nicht berufstätig waren, zu motivieren, eine Teilzeit- oder Vollzeitarbeit aufzunehmen.
10: Sigrid Müller ist nicht nur eine gute Hausfrau und Mutter. Sie weiß, dass die Republik die Hilfe aller Frauen braucht. Sie sagte uns:
12: Ich bin Leiterin einer Hausfrauenbrigade in Neubrandenburg. Wir fahren viermal wöchentlich zur LBG Rodisbanne nach Kusnemero. Augenblicklich helfen wir beim Verziehen der Rüben. Um unsere Arbeit noch besser leisten zu können, besuchte ich 1962 einen Lehrgang für Feldgemüsebau. Im kommenden Jahr werde ich die Prüfung als Agrotechnikerin ablegen.
7: Mit dieser Kampagne wollte die SED quasi den Hausfrauen vermitteln, dein Glück ist nicht am Herd, in den privaten vier Wänden, sondern dein Glück ist im Betrieb, im Kollektiv. Die Berufsauswahl war staatlich gelenkt und es entwickelte sich dann so, dass auch die Frauen zunehmend in Bereichen tätig wurden, die auch traditionell als weiblich gelten. Also Erziehungswesen, Gesundheitswesen, Dienstleistungswesen. Und das sind auch Wirtschaftsbereiche, die auch im Vergleich zu anderen Berufen, wo überwiegend Männer tätig sind, schlechter bezahlt sind.
10: Mit Hausarbeit beginnt der Tag. Da sind Öfen zu heizen, die Kinder müssen zur Schule geschickt werden, die Wohnung soll auch in Ordnung sein. So sieht der Arbeitstag einer Hausfrau aus. Aber Frau Schmoll versteht sich, ihre Zeit einzuteilen. So hat sie nebenbei noch Gelegenheit, im Elternbeirat der 4. Oberschule in der Driesener Straße mitzuarbeiten, in der ihre beiden Töchter Heidi und Dagmar den Unterricht besuchen. Eines steht für Frau Schmoll fest. Sie will bald wieder in ihrem erlernten Beruf als Kindergärtnerin arbeiten. Und so ganz im Stillen hat sie den Wunsch, einmal Lehrerin zu werden. Solange aber steht sie hundertprozentig ihren Mann als Hausfrau und in der gesellschaftlichen Arbeit.
7: Die Frauen waren erschöpft gewesen. Die Frauen mussten ja auch im Idealfall Vollzeit arbeiten. Das war in der DDR von 41 bis 45 Stunden die Woche. Und in der Regel begann dann danach, so sagt es im Volksmund, die zweite Schicht, sprich die Hausarbeit. Und in der DDR haben auch zu über 90% die Hausarbeit auch die Frauen gemacht. Und das war eine große Doppelbelastung. Und das zeigte sich auch darin, dass Frauen versucht haben, dann auch mit der Arbeitszeit runterzugehen. Also Frauen wurden auch zunehmend Teilzeitarbeit tätig. Das wurde von der SED nicht so gern gesehen, weil die Vollzeitkraft gebraucht wurde, um die Wirtschaft am Laufen zu halten, um zu produzieren.
10: Über 3.500 Frauen arbeiten in diesem Betrieb. Früher waren auch hier Meister, Techniker und Ingenieure Männer. Heute sieht es anders aus.
27: Im Westen geht die ideale Hausfrau höchstens mal zum Friseur.
13: Hallo Mama.
14: Na, wie gefalle ich euch? Mhm.
13: Gleich kommt Horst. Du hast noch nichts gekocht.
14: Doch, wir können gleich essen. Es gibt Schlemmertopf. Schmeckt wie selbstgemacht. Praktisch, ne?
27: Vor allem in der Werbung hält sich das klassische Rollenmodell. Selbst wenn das Essen aus der Dose kommt.
15: Ich heirate auch meine Frau, die kochen kann.
7: Es gab insofern den Blick auf den Westen, dass gesagt wurde, das ist rückständig, die Frauen werden unterdrückt, die werden zu Hause gehalten und dürfen nicht arbeiten. Und wir sind viel weiter, weil die Frau emanzipiert ist. Und Emanzipation hieß in der DDR die Berufstätigkeit der Frau.
27: Aber selbst die Hausfrauen in der DDR sollen ihren Genossinnen im Westen weit voraus gewesen sein.
16: Allein daran zeigt sich die haushohe Überlegenheit der Deutschen Demokratischen Republik gegenüber Westdeutschland. Die ein Bewusstsein haben, die aktiv sind, die also über ihren engen Horizont hinausgewachsen sind, obwohl sie aus mannigfaltigen Gründen im Moment nicht berufstätig sind. Also da kann keine Hausfrau ihnen das Wasser reichen aus einem kapitalistischen Land.
7: Durch die Berufstätigkeit der Frau hat sich auch bei den Frauen eine ökonomische Eigenständigkeit entwickelt, die auch Auswirkungen hatte auf das Selbstbewusstsein der Frau. Das ist ohne Frage. Und das trug auch dazu bei, dass Frauen, auch wenn die Ehe nicht mehr so gut lief, sich auch leichter scheiden lassen konnten, weil denen dann nicht die Armut drohte.
27: Im Westen ist noch bis 1977 die Haushaltsführung erste gesetzliche Pflicht für die Frauen der Ehe. In der DDR ist die Hausfrauenehe seit Gründung Geschichte.
7: Es wurden entsprechende Gesetze erlassen, die die Gleichberechtigung der Frau garantieren. Sie mussten nicht ihren Mann fragen, ob sie einen Beruf ergreifen dürfen, wie in der Bundesrepublik. Frauen durften auch ein eigenes Konto besitzen.
27: Mit der Wiedervereinigung 1990 verändert sich die Situation für die Frauen im Osten elementar. Viele Betriebe schließen und es heißt, seid doch froh, dass ihr nicht mehr arbeiten müsst. Jetzt könnt ihr in Ruhe bei euren Kindern zu Hause bleiben.
7: Das stieß doch auch bei den Frauen im Osten auf großes Befremden, weil sie dachten, ich werde ja nicht gezwungen, ich will ja arbeiten. Und es ist auch wichtig für mich, dass ich arbeite. Und die Frauen wollten weiterhin berufstätig bleiben.
27: 5 Jahre nach der Wiedervereinigung werden Frauen im Osten gefragt, wie es ihnen mit der neuen Situation ergangen ist.
17: Ich habe 1,5 Jahre zu Hause gesessen. Und weil so mit der Zeit wird man verrückt zu Hause, ne?
18: Man möchte eben auch was anderes machen haben, ne, als nur den Haushalt.
19: Man kann sich die Arbeit ganz anders einteilen, aber eine Lebenserfüllung selbst ist es nicht.
20: Wie ihr wisst, habe ich als Hausfrau große Verantwortungen. Ich muss nicht nur dafür sorgen, dass mein Mann glücklich ist.
27: Ganz so ernst scheint es auch Carolina Tolzig nicht mit ihrer Berufung zur traditionellen Hausfrau zu meinen. Trotzdem erntet sie in ihren Reels reichlich Häme. Aber trifft die Wut da die richtige?
9: Was mir das vor allem deutlich macht, wir reden viel zu wenig darüber, welche Rolle Männer im Haushalt übernehmen müssen, damit Frauen besser Care-Arbeit und Beruf verbinden können.
27: Die meisten Tradwives sind eigentlich Influencerinnen, die eine grundsätzliche Schieflage in unserer Gesellschaft für ihre Popularität nutzen. Und Provokation ist nun mal die wichtigste Währung auf Social Media.
9: Hast du das Gefühl, dass in deinen Videos sowas wie die Ironie oder so nicht so wirklich verstanden wird?
21: Ja, das passiert ganz oft.
22: Heute habe ich meinem Mann wie jeden Morgen sein Frühstück zubereitet.
21: Ich versuche es dann ja auf

0: natürlich den ganzen Humor auch noch beibehalten und meine Community unterhalten. Ja. Und da entstehen eben auch solche Videos.
1: Das Interview mit Carolina Tolstick hat mir gezeigt, dass Hausarbeit gern idealisiert dargestellt wird, wie schon in den letzten 200 Jahren. Die Realität sieht aber anders aus als in den Reels der Tradwives.
2: Medien und Werbung prägen unsere Rollenbilder. Können Tradwives also wirklich unsere Gesellschaft zurückwerfen?
3: Ich finde diesen Trend der Tradwives völlig überschätzt. Also das ist eine Groteske, die da aufgeführt wird und die eben von vielen auch als Groteske wahrgenommen wird. Aber das ist ja überhaupt nicht so, dass es jetzt plötzlich massenweise junge Frauen gibt, die sagen, ich will Tradwife werden. Also das verändert unsere Gesellschaft überhaupt nicht.
4: Wenn ich in meinem Umfeld schaue, ist das, wollen die auch, das, sehen das auch als selbstverständlich an, dass die Frau berufstätig ist und unterstützen da auch ihre Partnerin dabei.
5: Das Frauen den Hauptanteil an Care-Arbeit machen und wenn sie Kinder bekommen, in Teilzeit gehen. Das sind einfach Strukturen, die sich ganz schwer auflösen lassen und die einfach sehr viel stärker staatlich gestaltet werden müssten.
2: Lieber politisch was verändern, als in alte Geschlechterrollen zurückzufallen. Wir müssen es irgendwie schaffen, dass Arbeit und Familie sich ergänzen und kein Familienmitglied am Ende überfordert ist.
1: Aus Liebe Dinge zu tun ist sicher gut, aber Liebe sollte niemals der Zwang sein, dass nur eine allein für Haushalt und Familie verantwortlich ist. Amen.

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5: Die Wechseljahre bedeuten eine große Veränderung für mich.
6: Es ist eine massive Veränderung und hat etwas von Pubertät rückwärts.
7: Das ist ja schlimmer wie eine Schwangerschaft.
8: Also Wechseljahre sind für mich die Chance, noch mal ganz neu anzufangen. Und zwar ein Leben zu führen, ganz nach meinen Bedürfnissen, ohne Kompromisse.

0: bin Heike, ich bin 53 Jahre alt und verheiratet, habe zwei Kinder und bin Personal Trainerin. Die Wechseljahre haben mich ein bisschen durcheinander gebracht, muss ich sagen. Also ich merke, dass ich so ein bisschen anders bin als vorher, dass sich mein Körper verändert, dass sich meine Laune verändert. Ich habe mein Leben lang Sport gemacht. Ich hatte immer ganz viel Power, habe also früher geturnt, dann viele Jahre Kickboxen gemacht. Durch den vielen Sport sind natürlich die Knochen belastet und ich habe jetzt einfach Gelenkschmerzen.
1: Ich heiße Bettina, ich bin 62 Jahre alt, verheiratet, habe keine Kinder. Ich lebe in Hamburg und Berlin. Von Beruf bin ich Journalistin und meine Leidenschaft ist das Rudern. Ich bin in die Wechseljahre gekommen mit Mitte 50, das ist relativ spät, und bin jetzt mit 62 so auf der Zielgeraden.
2: Ich bin Jacqueline, 51 Jahre alt und komme aus Berlin, lebe dort mein Leben lang. Ja, ich bin Verkäuferin, habe manchmal so bestimmte Phasen, wo ich dann wirklich ganz, ganz schlecht schlafe. Jetzt bedingt durch die Wechseljahre und wache dann auch wirklich schweißgebadet auf. Warum muss man das als Frau eigentlich durchmachen? Ja? Also ich fand, glaube ich, in der Pubertät, wo der Körper sich verändert hat, fand ich einfacher als jetzt die Veränderung so zum Alter.
3: Ich bin Nicole, ich bin 53 Jahre alt. Ich habe zwei ganz süße, hervorragende erwachsene Töchter. Ich bin geschieden, ich wohne in der Nähe von Hannover und arbeite derzeit bei einem Versicherungsmakler. Diese Wechseljahre habe ich mir eigentlich immer nie so viel Gedanken gemacht, aber wenn ich mal tiefer nachdenke, war das eigentlich der Zeitpunkt, als meine Gebärmutter entfernt wurde. Und das war

0: ungefähr vor 8 Jahren. Wenn ich mir überlege, da fing das dann an, dass ich mich sehr wertlos gefühlt habe, nicht mehr als Frau gefühlt habe. Also ich mag meinen Bauch eigentlich schon, nur eben seit der Gebärmutterentfernung eben nicht mehr, weil er nicht mehr so aussieht, wie er aussah, weil ich eben die letzten Jahre auch zugenommen habe. Und das möchte ich unbedingt verändern. Ich möchte aufhören zu rauchen. Das ist auch was, was ich angefangen habe, weil ich so in so einer Krise war.
1: Wir treffen uns alle in einer Frauensauna.
0: Ein wunderbarer Ort, wo wir uns gemeinsam austauschen können und über alles reden können. Erwartungen, ja, was habe ich für Erwartungen? Ich lasse mich einfach auf das Abenteuer Sauna ein.
2: Ich freue mich auf die Frauen und ich freue mich auch auf diesen Austausch unter Frauen.
3: Ich stelle mir das wahnsinnig lustig vor. Ich finde ja irgendwie immer, Frauen haben so eine Energie, wenn die zusammen sind.
2: Ich weiß, dass wenn Frauen unter sich sind und keine Männer dabei sind, dass sich da vieles entspannter kommunizieren lässt.
1: Weil ich habe jetzt keine Bekannte in dem Sinne oder irgendwie so, mit der ich mich darüber austauschen kann.
3: Und ich finde, Frauen so, also können sich einfach so wahnsinnig viel Rückhalt geben.
1: So seit einem Dreivierteljahr so in dem Dreh, da merke ich das extrem. Hatte jetzt vor, glaube ich, einen Monat, so 4 Wochen lang, ich konnte nicht schlafen, hab geschwitzt, war klatschnass und hab Heißhunger bekommen auf Süßigkeiten.
4: Okay.
1: Ganz extrem. Aber dann war ich halt auch so wach, dass ich da nicht mehr einschlafen konnte. Ja. Also ich konnte einfach nicht schlafen und ich war total gerädert auf Arbeit.
3: Ja.
1: Und
3: zum Glück.
1: Wie ist es bei euch so? Wie macht sich das bei euch so bemerkbar?
0: Also wenn ich jetzt zurückblicke, seit der Entfernung der Gebärmutter hat sich mein ganzes Leben eigentlich völlig auf den Kopf gestellt. Ich habe das aber gar nicht damit in Zusammenhang gebracht, erst wo ich jetzt so darüber nachdenke. Also ich habe ja früher zum Beispiel ganz, ganz viel Sport getrieben. Also ich bin ganz, ganz viel gejoggt, habe Krafttraining gemacht, alles Mögliche. Und das wurde jetzt so im Laufe der Jahre immer weniger. Und jetzt bin ich so ein Couch-Potato geworden. Und das ist ja etwas, was ich jetzt gerne wieder verändern möchte, weil ich merke, dass ich gar keine Energie mehr habe.
3: Ich habe schlechte Laune.
0: Okay.
3: Also, und zwar so richtig. Also ich hatte so eine wirklich einschneidende Erfahrung, wo ich an einem Schaufenster vorbeigelaufen bin und mich selber nicht erkannt habe in diesem Schaufenster und gedacht habe, boah, was ist denn das für eine schlecht gelaunte Alte? Wirklich, ich habe das wirklich gedacht. Und dann habe ich mich erkannt und da kriege ich gleich wieder Schweißausbrüche, wenn ich das erzähle. Ich fand es so schlimm, dass ich gedacht habe, das geht ja gar nicht. Also was ist denn mit dir los? Das poppt immer wieder hoch und dann ist es wieder weg und dann bin ich wieder, also ganz, ganz eigenartig.
1: Ja, das ist bei mir aber auch, ich bin auch so sehr launisch. Also ich bin meistens auch so sehr griesgrämig. Vor ein paar Jahren war das noch schlimmer.
3: Mhm.
1: Da bin ich ja wirklich wie an der Decke gegangen, ohne Ende. Und bei dir?
5: Ich hatte, ähnlich wie ihr auch, mit Mitte 50 habe ich das nicht richtig registriert, dass das Klimakterium anfing.
3: Mhm.
5: Und ich hatte diese Schlafstörungen. Und das hat sich kulminiert in einer Situation, wo ich auf der Autobahn gefahren bin, auf der A7. Das ist so eine Richtung Flensburg, das ist so eine Baustellenstrecke. Und da habe ich in einer Baustelle so einen Sekundenschlaf gehabt. Und da dachte ich, stopp, das ist jetzt hier gerade gefährlich. Und dann habe ich mich schlau gemacht und bin zur Neurologin gegangen. Also nicht zur Frauenärztin, nicht zum Internisten, sondern zum Neurologen. Und habe gesagt, das und das ist. Sagte sie, ja, da haben wir was. Und dann kriegte ich ein Mittel und das nehme ich abends ähnlich wie so eine Minipille, immer zur gleichen Zeit. Und ungefähr eine halbe, dreiviertel Stunde später schlafe ich ein und ich schlafe durch.
1: Ich möchte endlich runterkommen davon. Ich möchte wirklich sehen, dass ich endlich wieder durchschlafen kann. Kommt ja auch noch dazu, dass ich die Pille nehme, eben halt, um nicht schwanger zu werden. Da muss ich auch mal irgendwann mal schauen, weil ich weiß ja nicht, wann ist dieses Ende. Das merkt man ja nicht als Frau. Und ich möchte einfach auch mal aufgeklärt werden, woran man ich das selber erkennen kann.
0: Mhm.
1: Das kann ja nicht nur sein, dass ich dann irgendwann nicht mehr schwitze oder ich kann wieder wunderbar schlafen, bin ausgeruht und so.
5: Also meins ist, dass die Zeit gut zu Ende zu bringen, weil ich weiß, ich bin jetzt so auf der Zielgeraden Und das Zweite ist, zu gucken, wie kann ich eine Ernährung umstellen, weil ich habe mich damit nie wirklich beschäftigt. Ich habe Lust, das auszuprobieren, also mich zu informieren. Also auch so ein bisschen das so kompatibel zu machen für mich im Alltag.
0: Also ich möchte gerne 5 Kilo abnehmen. Ich möchte gerne jetzt anfangen, wieder mehr zu trainieren, meinen Bauch zu trainieren. Vielleicht kannst du mir dabei mal helfen oder ein paar Tipps geben. Ja, und dann würde ich natürlich gerne auch nochmal, ich bin ja so sehr romantisch, also ich möchte schon irgendwann mal einen Mann in meinem Leben haben, mit dem ich gemeinsam wachsen kann.
3: Ich habe jetzt gemerkt, tatsächlich durch die Wechseljahre, dass ich angefangen habe, Gelenkschmerzen zu kriegen. Bin gerade im Moment in der schlechtesten Fassung meines Lebens sozusagen, auch wenn man das jetzt vielleicht nicht gleich sagen würde, aber so ist es. Und habe jetzt für mich beschlossen, Heike, lass mal den Zucker weg. Ich bin eine Süße. Ich liebe Zucker.
5: Ich auch.
3: In allen Varianten. Also es ist gar nicht mal so, dass ich wahnsinnig viel Süßigkeiten esse, aber ich kann auch gut mal ein Kilo Weintrauben essen. Ich starte meinen Tag mit einer Banane und einem Apfel und mag einfach wahnsinnig gerne süße Sachen. Und
5: was heißt das genau?
3: Also ohne Zucker? Das heißt einfach, dass ich auch zum Beispiel kein Obst mehr essen werde. Also es gibt wirklich, es wird jetzt ein ganz harter Entzug. Also ich habe auch ein bisschen Manschetten.
5: Respekt, du Heike.
3: Genau. Ja.
1: Ich arbeite in der Heinecke-Halle und bin jetzt gerade sehr gestresst, weil der Regio schon wieder festgesteckt hat und muss mich jetzt beeilen, dass ich jetzt zu meinem Schichtdienst komme und ja, bin schon wieder völlig abgenervt. So, Steffi, bin da.
4: Na?
1: Und wie geht's dir heute?
4: Ja, mir geht's gut.
1: Dir geht's
4: super.
1: Gut? Na, mir geht's nicht so gut.
4: Nee.
1: Hab wieder schlecht geschlafen, wieder Hitzewallungen. Ich habe eine ganze Tüte Kekse heute Nacht vernascht. Also,
4: das schaffe ich auch so.
1: Muss jetzt wirklich langsam mal eine Lösung her.
4: Ja.
1: Weil ich kann dann auch nicht einschlafen gleich, wisst ihr? Hallihallo, Hallöchen.
6: Ein Stückchen von der Fleischwurst.
1: Darf es denn noch etwas sein? So, dann hätte ich gern 12,40 Euro. Ach so, die junge Dame war erst. Denn ich wollte sie nicht übergehen. Wenn ich schlecht geschlafen habe, auch Hitzewallungen hatte, die ich auch auf Arbeit bekomme, ist halt so wirklich, das ist so wie so ein innerliches Kochen. Das ist so wie so eine aufsteigende Wärme und ja, das ist manchmal, wenn du dann hier auch in Bewegung bist, fängst du noch mehr an zu schwitzen und dann trinke ich auch mehr und also es ist sehr, sehr anstrengend. Hätte ich gern 3,18 Euro. Manchmal muss ich mich schon sehr überwinden.
4: Schönen Nachmittag, ja.
1: So mit meiner Laune. Okay.
7: Nee, nicht so viel.
1: Nein, ich muss sie nur mal anschneiden.
7: Ja,
1: aber da ich ja mal größtenteils ein gute Laune Mensch bin, hält sich das im Rahmen. Ja? Also da ist man denn nicht ganz so übelst gelaunt. Und ja, lächeln kann man immer. Bedanke mich. Oh, endlich. Das ist ganz schön frisch heute, wa?
4: Süß doch.
1: Oh, die riechen so lecker heute schon wieder. Schön weich.
4: Lecker wie immer.
1: Also ich merke, dass ich alt geworden bin.
4: Oh Mann.
1: Und das Erstaunliche ist immer, dass mir auch Leute und auch Kunden sagen, sie sehen so erholt aus. Und eigentlich fühle ich mich total schlapp und müde. Wie sagt man, wir sind ja auch die starken Frauen. Ja, also ich bin jetzt nicht so, dass ich sage, ich bleibe jetzt dann zu Hause oder hole mir einen Krankenschein. Weil, wie gesagt, es ist ja keine Krankheit, es ist eine Phase. Die eine Frau überlebt es halt stärker. Manche Frauen merken kaum was davon. Ja, die haben ein bisschen Hitzewallung, lässt sich aber dann überstehen. Und bei manchen ist das halt wirklich so, dass es sehr auslaugt.
5: Jetzt stehe ich hier
1: und singe, dann kommen sie von nah und fern, weil ich habe leckere Knacker. Die haben alle gern.
3: Ich mache mir ein Porridge.
7: Porridge?
3: Mhm.
7: Mit Zucker oder?
3: Ja, tatsächlich mit Zucker. Henkers Mahlzeit habe ich gedacht. Ein letztes Mal. Also eigentlich wollte ich nur Apfel reinmachen. Aber ich habe jetzt beschlossen, ich mache auch noch Banane rein.
8: Ja, so ist der Plan.
9: Wunderbar. Die Wechseljahre haben mich tatsächlich ein bisschen durcheinander gebracht. Ja, hormonell. Also ich merke einfach, dass sich mein Körper verändert. Dass ich nicht mehr so viel Power habe wie früher. Dass ich einfach eine Veränderung in meinem Energielevel spüre zum Beispiel.
8: Dann würde ich gerne mit dir über meinen Trainingsplan reden.
7: Über das Krafttraining?
9: Gelenkschmerzen habe ich. Gerade so in den Füßen, in den Knien merke ich das, dass ich das einfach morgens erstmal so ein bisschen schmieren muss, dass ich so ein paar Mal, knackt schon, dass ich dann mich so ein bisschen durchbewegen muss, bis das alles wieder in Gang kommt. Ja, das hat sich doch verändert. Also ich möchte auf jeden Fall diesen Schwerpunkt von diesem Ausdauerbereich auf den Kraftbereich lenken. Aber wenn ich mir da die großen Gewichte angucke, dann denke ich, boah, nee, habe ich gar keine Lust. Und ich weiß aber, dass es gut ist. Ich meine, ich bin jetzt 53, ab 50 geht es noch mal steiler bergab, als es schon ab 30 bergab gegangen ist. Also insofern möchte ich dagegen arbeiten, ne? Also nutze ich das jetzt mal als meinen Tritt in den Hintern, um schwere Gewichte in die Hand zu nehmen. Das ist der Plan.
0: Ich habe heute meine erste Stunde gebucht bei Bernd Schrader, einem Athletiktrainer, der mich jetzt vom Gehen ins Laufen bringen soll und auch meine Figur wieder in Form bringen soll. Ich freue mich schon drauf. Schön, dass du Zeit für mich hast.
10: Ja, gerne. Ja. Du läufst,
0: ja.
10: Ich gucke.
0: Okay.
10: Okay. Und wir gehen jetzt nochmal und lassen die Arme lang und kommen jetzt mal ins Laufen mit langen Armen.

0: meine Fußgelenke merke ich ganz schön.
1: Okay, dann machen wir mal langsamer. Und es gilt grundsätzlich, bevor du jetzt anfängst, in langes Laufen auch zu kommen, die Muskulatur im Fußgewölbe zu stärken. Mhm. Eine Möglichkeit wäre, komm mal bitte auf die Zehenspitzen. Oh, so, und jetzt mal ganz kleine Schritte nach vorne machen. Das ist also eine Übung, um das Sprunggelenk aufzuwärmen.
0: Okay.
1: Wadenmuskulatur ist angespannt.
0: Okay, ist das eigentlich, ich habe das früher nicht gehabt, ist das so typisch, wenn man so in die Wechseljahre kommt oder so, dass, das dann, dass man das deutlicher spürt in den Gelenken? Weil das kenne ich gar nicht von mir früher.
1: Also es kann durchaus sein, dass es etwas damit zu tun hat. Damit muss man sich natürlich nicht abfinden. Das heißt, nee. Du kannst über das Training, über Aufbautraining, über Krafttraining, kannst du dagegen wirken.
2: Dieselbe Geschichte, nämlich andersrum, aber du trainierst jetzt im Grunde die Beweglichkeit.
1: Okay.
0: Das ist voll gut für den Bauch. Merke ich gerade.
1: Da gibt es bessere Sachen für den Bauch.
0: Oh. Oh. Oh.
1: Es geht eben auch darum, die Körpermitte zu trainieren, damit dein System, während du läufst, stabil bleibt.
0: Wie lange macht man das, so bis ich nicht mehr kann?
1: Nur einen halben Tag, wenn man möchte, aber
0: nee.
1: In dem Moment wäre es erstmal gut. Genau, alles klar.
0: Reißt voll hier im Bauch. Der untere Bauch.
1: Die Beine nach oben. Wir nehmen den Kopf los. Okay?
0: Mhm.
1: Und wieder zurück.
2: Rechten Bein. Nach vorne.
1: Gesäßmuskulatur.
0: Das kann ich nicht mehr.
1: Das.
0: Also man merkt, ich habe ja früher hab ich viel gemacht, da fiel mir das total leicht. Und jetzt, ich habe das Gefühl, ich habe das noch nie gemacht.
1: Die Lage ist nicht hoffnungslos, das kriegen wir hin.
3: Eigentlich ist das schön, dass das jetzt so dieser Nullpunkt ist und wie ich mich dann in 8, 12 Wochen oder wann auch immer fühle, dann kann man ja mal gucken, was verändert sich, ne, wirklich. Und diesen Vergleich finde ich total schön. Eigentlich müsste ich Tagebuch führen, um das mal festzuhalten, dass man das wirklich wahrnimmt, was hat sich denn da alles verändert.
4: So, du möchtest messen?
5: Super, genau. Das wäre super, wenn du jetzt einfach mal messen könntest, wie ich im Moment aussehe. Wie sind meine Proportionen jetzt und wie verändern die sich mit dem Training?
4: Also machen wir es.
5: Okay.
6: Grundsätzlich ist Muskelaufbau ja sowieso wahnsinnig wichtig. Das ist eine Sache, die in der Vergangenheit immer irgendwie gerade bei Frauen fast vernachlässigt wurde. Aber es ist schwer zu vermitteln, zu sagen, hey, ihr müsst euch mal ein bisschen quälen, Mädels. Irgendwie auch richtig Gewicht in die Hand nehmen. Frauen haben oft Angst davon, sagen, dann wird der Popo breit oder was auch immer. Und ja, natürlich, wenn erstmal ein bisschen mehr Muskulatur aufgebaut wird, dann ist es alles wieder praller. Aber genau das ist eben wichtig, um den ganzen Hormonhaushalt im Gang zu halten. Den Fettstoffwechsel, all das, da brauchst du eine starke Muskulatur.
4: 2,15 Meter.
5: Lustigerweise würde ich ja gerne mal auch mal deine Wade vermessen.
4: So, T-Shirt hoch.
5: Guck mal, das ist total super.
4: 27. Sehr schön. Oberarm. Woche 1.
5: Ja, ich habe so ein bisschen die Sorge, dass ich mir nur die Übungen raussuche, die ich sowieso immer mache. Deswegen würde ich mir wünschen, dass du mir so ein bisschen zur Seite stehst. Mache mich jetzt mal auf den Weg zu meiner Osteopathin mit der Idee, auf den Zucker zu verzichten für die Gelenke, damit ich mal ausprobieren kann, ob mir da eine zuckerfreie oder eine zuckerarme Ernährung weiterhilft.
7: In den Wechseljahren geht unser Gewebe durch den Östrogenverlust auch in eine Richtung, dass alles so ein bisschen weicher wird, wenn wir zu wenig Krafttraining machen. Zucker löst im Körper Entzündungsprozesse aus. Und über deine Niere werden diese Zucker und letztendlich Abfallprodukte eben auch abgebaut. Und die Niere ist mit deinem Hüftbeugerbereich ziemlich eng verbunden. Und wir haben ja gesagt, oh, hier ist eine ganze Menge Spannung. Und unser Hüftbeuger ist in der Osteopathie auch so ein bisschen der Mülleimer des Körpers. Das heißt, wenn ich dem was zu füttern gebe, also sehr, sehr viel Zucker, dann steigt auch hier die Spannung. Also deswegen eben deine schöne Hausaufgabe in Richtung Rückbeuge und Öffnung hierüber und dass du eben auf die Bauchatmung achtest.
8: mache ich sowieso schon immer und auch im Yoga, aber ich werde es jetzt einfach öfter machen.
3: Ich besuche jetzt endlich mal wieder meine Mama. Meine jüngere Töchter ist dabei und die habe ich schon seit ein paar Wochen nicht gesehen. Und da freue ich mich jetzt auf einen schönen Abend.
9: Hallo.
3: Hi. Wie geht's dir? Ja, schön. Oh, Finja, schön. Oh, wir haben uns so lange nicht gesehen, ne?
9: Oh, das sieht ja lecker aus. Kommt noch mehr?
3: Also ich habe mir vor 9 Jahren meine Gebärmutter entfernen lassen, nachdem ich starke Regelblutungen hatte und meine Gebärmutter auch voller Myome war. Genau wie bei meiner Mutter, die hat Ähnliches durch. Und bei mir hatte das zur Folge, dass ich ja viel schneller in die Wechseljahre kam mit Hitzewallungen und allem, was dazugehört.
10: Ach, Salatschüsseln brauchen wir. Ich habe jetzt allerdings nur 2 kleine. Und der muss auch noch.
3: Sag mal, Mami, wie war das eigentlich bei dir damals mit deiner Gebärmutterentfernung?
10: Oh Gott, das weiß ich gar nicht mehr. Wie lange ist das schon her?
3: Und du kannst dich da gar nicht so dran erinnern?
10: Ich weiß nur, dass ich im Krankenhaus war und dann, dass ich mir Sorgen gemacht habe, wie es euch zu Hause geht. Und dann war ich wieder zu Hause, dann war wieder alles gut eigentlich.
11: Ja, das macht mir schon irgendwohin Sorgen, weil das hat ja dann halt auch irgendwo einen Grund und ist anscheinend ja auch vererbbar. Und deswegen, da mache ich mir dann schon Gedanken, ob das bei mir halt auch irgendwie Auswirkungen hat. Ne?
3: Das war 2015, glaube ich, bei mir. Also 9.
12: Und da schlich sich das so leise, so langsam ein, dass ich auch gemerkt habe, ich bin nicht mehr so ganz ich selber. Also ich habe mich auch irgendwie so ein bisschen verloren. Ich war vorher ziemlich stark, durchsetzungsfähig. Und ich habe gemerkt, in der Beziehung wurde ich immer kleiner, habe mich immer mehr angepasst. Also da folgte quasi wie eine Krise nach der anderen. Immer wieder und immer wieder dachte ich, es kann doch nicht noch schlimmer werden.
11: Also das weiß ich auch, dass meine Mutter da auch immer Probleme hatte, was ich halt verstehen kann, weil das ist natürlich für einen dann schon eine krasse Veränderung. Ne?
12: Das kann tatsächlich mit den Hormonen zusammenhängen. Das habe ich aber nie so in Verbindung gebracht. Dass Hormone daran schuld sein können, dass man mit einmal, dass sich das Wesen so verändert.
3: Also im Nachhinein würde ich mir das definitiv noch mal ganz genau überlegen mit einer Gebärmutterentfernung. Also hätte ich vorher gewusst, was das für mich für Folgen hat. Ich glaube, ich hätte das versucht, weiter hinauszuzögern. Ist schon gemein. Du darfst jetzt eine rauchen und ich nicht, aber ich will ja auch aufhören. Und das fällt mir mal mehr oder mal weniger leicht.
11: Also, aber ist das denn okay, wenn ich jetzt
3: einfach? Ja. Also am schlimmsten ist es für mich morgens, wenn ich einen Kaffee trinke. Ja, diese Verbindung Kaffee trinken, ist immer voll gemein. Ja. Ich möchte mir jetzt auch treu sein. Also ich habe jetzt gesagt, ich höre damit auf und wenn, da muss ich mir ja, ich glaube mir ja sonst selber nicht mehr. Ne?
13: Hello von der Zuckervermeidungsfront. Hier ist Heike mit dem Resümee der ersten Woche. Ich finde, ich habe es gut gemacht. Ja, ich habe mich gegen den kompletten Zuckerverzicht entschieden und für ein langsames Ausschleichen.
3: Ich habe ja ein großes Ziel. Ich will ja runter vom Sofa, ab in die Natur, in die Bewegung. Und das verfolge ich tatsächlich jetzt schon eine Weile. Aber es fällt mir tatsächlich in der Woche schwer, das in meinen Alltag einzubauen. Und jetzt mache ich mir gerade Gedanken, dass ich jetzt morgens wohl doch früher aufstehen muss, damit ich erstmal in Bewegung komme.
13: Also 5 Tage waren ein tatsächlich, wie ich finde, großer Erfolg schon. Und dann kam das Wochenende.
14: Ja, heute geht es mir nicht so gut. Bin müde, habe schlecht geschlafen, viel geschwitzt. Und habe auch wieder ein Fressfleisch gekriegt.
13: Dann gab es einen wunderbaren Nachtisch, wo ich mich entschieden habe, ihn zu kosten. Beim zweiten Mal wurde es dann auch ein bisschen mehr als kosten. Das heißt, ich habe jetzt also keinen ganzen Nachtisch gegessen, aber ich habe ihn zumindest gekostet und es war Zucker drin.
14: Wenn ich rausgucke, grau und Regen, passt genau zu meiner Stimmung, aber wir machen das Beste daraus.
15: Ich habe während des Klimakteriums gemerkt, dass ich doch ganz schön an Gewicht zugelegt habe. Also ich habe immer ein Gewicht von 70, 75 Kilo gehabt. Und mit dem Beginn des Klimakteriums habe ich gemerkt, dass es dann also von 75 Richtung 80, Richtung 85 und auch drüber ging. Und das habe ich nicht verstanden. Und ich würde gerne wissen von Ihnen, was ich eventuell falsch mache.
16: Ja, dann würde ich einfach mal gerne von Ihnen hören, wie Sie derzeit essen.
15: Also ich bin keine Frühstückerin, sondern ich trinke gerne morgens Tee. Und Mittagessen würde dann bedeuten, entweder ein Stück Fisch oder ein Stück Fleisch oder irgendeinen Auflauf mit Gemüse.
16: Okay, während der Wechseljahre verändert sich ja unser hormonelles System. Also das heißt, dass der Körper aufgrund der Hormonschwankungen anders arbeitet. Er lagert zum Beispiel vermehrt Fett am Bauchraum an.
17: Wo ist denn Ihr Bauchnabel?
18: Der ist hier.
17: Der ist da. Okay, dann würde ich einmal um Sie rumgreifen.
16: Die Bauchzellen oder die Bauchfettzellen, besser gesagt, sind ebenfalls zuständig für Östrogenproduktion und die übernehmen dann teilweise diese Funktion. Und deswegen hat der Körper sich, ne, schützt er sich sozusagen vor diesen Schwankungen und möchte deswegen schon alleine diese Stammfettsucht herstellen. Ja, Stammfettsucht bedeutet immer, dass wir vermehrt Fett am Bauch leider, muss man leider sagen, einlagern. Also in meinen Augen sollten Sie mehr Eiweiß essen. Und zwar berechnen wir immer die Eiweißaufnahme anhand von der Körpergröße minus 100. Das heißt, wir würden jetzt 1,69, also 169 minus 100 rechnen. Das heißt, 69 mal 1,5 Gramm Eiweiß, da wären wir bei 104 Gramm Eiweiß pro Tag. Also zum Beispiel wäre das, lege ich Ihnen mal hier hin, wäre das das Fleisch, der Fisch, aber natürlich auch Eier, Milchprodukte, Käse, Quark.
15: Gott sei Dank, das esse ich alles gerne.
16: Alles gerne, das ist auch schon mal schön. Dann haben wir natürlich aber auch die pflanzlichen Eiweißträger, zum Beispiel die Hülsenfrüchte, die Nüsse, die Kerne, die Saaten. Man kann sich das ganz einfach vorstellen, wenn Sie morgen noch dieselbe sein möchten wie heute, dann müssen Sie diese Mengen an Protein essen. Und je älter wir werden, desto mehr Protein brauchen wir auch. Und gerade in den Wechseljahren ist es so, dass wir da auf diesen Eiweißbedarf noch mehr angewiesen sind.
15: Das habe ich nicht gewusst. Okay. Das ist mir wirklich neu.
16: Das sind jetzt genau 91,4. Es gilt, etwas zu reduzieren.
17: Das kann man sagen. Ja.
16: Wunderbar. Dann machen wir uns mal ans Werk.
15: Ja, gute Idee.
19: Ich bin jetzt auf dem Weg zu einer neuen Frauenärztin, möchte mich beraten lassen, was es für Methoden, Mittel gibt, Wege für mich, besser mit den Wechseljahren klarzukommen. Und ja, ich bin sehr gespannt.

0: Haben Sie Kinder geboren?
1: Ja.
0: Wie viele?
1: Drei.
0: Waren das normale Geburten?
1: Spontane Geburten. Mhm.
0: Gelenkbeschwerden?
1: Habe ich auch. Die Knie im Moment sehr schlimm. An den Händen merke ich es auch. Die Schmerzen werden dick, sind steif, vor allen Dingen früh morgens.
0: Wie ist die Stimmung?
1: Ja, so hin und her. Also es ist natürlich dadurch, dass das meistens so eine Zeiten sind, wo ich so eine richtige Tiefschlafphase normalerweise habe, werde ich so wach und dann kann ich nicht einschlafen. Mhm. Auch auf diese Hitzewallung, ich immer so das Gefühl, die rauben unheimlich Energie.
0: Mhm. Hitzewallungen sind typisch Zeichen für einen Östrogenmangel. Unabhängig davon, dass es Ihnen nicht gut geht, das ist das eine. Das andere ist, dass wir heute wissen, der Östrogenmangel auf Dauer dazu führt, dass die Arterien schneller verkalken. Ne? Und der Östrogenmangel die Knochendichte abnehmen lässt, also eine Osteoporose machen kann. Also darum ist schon die Empfehlung heute mehr, zu sagen, denk über eine Hormontherapie. Wir sagen auch gar nicht mehr Hormonersatztherapie, sondern Hormontherapie. Denk drüber nach, ob Ihnen damit nicht besser geholfen ist, weil wir werden heute alt. Ne? Sie sind 51, das heißt, Sie haben wahrscheinlich noch so 35 bis 40 Jahre Ihres Lebens vor sich. Und die wollen wir ja so gesund wie möglich alt werden. Nehmen Sie Medikamente ein?
1: Ja, das wäre jetzt das einzige Medikament, was ich halt nehme, zur Verhütung.
0: Zur Verhütung, die Pille. Wie lange nehmen Sie die schon?
1: Jetzt seit 3 Jahren.
0: Und vorher eine andere Pille gehabt?
1: Gar nicht.
0: Ich würde raten, lassen Sie die Pille weg. Ja, wenn Sie mit einer Hormontherapie anfangen, sowieso, weil das geht dann gar nicht gemeinsam.
1: Und wenn ich jetzt mit der Pille aufhöre, was kann ich für Verhütungsmethoden anwenden?
0: Für die Übergangszeit sage ich dann immer, nehmen Sie noch mal Kondome.
2: Ja, okay. Sehr schön.
1: Also ich fand das sehr interessantes Gespräch, hat mir sehr weitergeholfen. Ich tendiere schon eher wirklich dann zu so einer Hormontherapie. Trotzdem muss ich noch ein paar Tage drüber schlafen, weil das ist ja doch ist was anderes für meinen Körper.
0: Das ist schön.
3: Magst du das gerne?
0: Wenn ja. Ich Haare kennen wir immer schon.
3: Das machen wir jetzt eine halbe Stunde.
0: Und es ist richtig naturgrau. Also da ist nichts gefärbt und so, sondern ich bin in Würde ergraut. Und ja.
3: Was bist du für ein Beruf?
0: Ich bin Journalistin, Politikjournalistin und schreibe Bücher. Ja. Und mein letztes Buch war über Michael Gorbatschow.
3: Wie kommt man dazu, zum Bundespräsidenten eingeladen zu werden? Ich habe das nie geschafft. Was habt ihr gemacht?
0: Ja, ich nehme an, dass es das Buch über Gorbatschow ist, denn ich habe das dem Bundespräsidenten geschenkt. Und es kann sein, dass das Engagement dazu geführt hat, dass ich eingeladen worden bin. Und dann habe ich Geraldine gefragt und Geraldine sagte sofort ja. Also das. Wir haben uns vor einem Jahr, ungefähr ein Jahr ist es ja, ne, auf Sylt kennengelernt. Da waren wir nämlich beide zum Fasten, zum aktiven Fasten. Ich war. Im Klimakterium wird man ja so ein bisschen fülliger, möchte ich mal sagen.
3: Aber das Klimakterium, das beschäftigt dich doch ganz schön, ne?
0: Ja, natürlich. Ich bin da auch schon irgendwie zu lange drin. Und also immer nur so unter Hitze zu stehen. Also die Ernährungsberatung bei Frau Koch, da habe ich wirklich eine ganze Menge gelernt, Geraldine.
4: Mhm. Meinst du, du kannst das alles umsetzen und durchhalten?
0: Doch. Ich finde es interessant, das auszuprobieren. Also ich gehe ja regelmäßig auf die Waage, um zu gucken, was eigentlich los ist. Also so 1-2 Mal die Woche bestimmt. Mhm. Und ich glaube, das ist, also aushalten oder durchhalten ist gar nicht so die Sache, weil das alles Dinge sind, die ich gerne esse.
4: So viel zu
0: Geraldine und ich, wir sind gerade im Schloss Bellevue angekommen und es ist uns eine große Ehre, heute Abend am Internationalen Frauentag vom Bundespräsidenten eingeladen worden zu sein.
5: Thema heute Abend ist Women in Jazz und für den Fall, dass mir dann zu warm wird, habe ich den Fächer mit.
6: Liebe Gäste, ich wünsche Ihnen uns allen einen wundervollen Jazzabend. Herzlich willkommen. Applaus.

0: Ich habe mir dieses Event heute ausgesucht, weil ich bin ja Single. Und ich habe mich immer so ein bisschen zu Hause verbarrikadiert, habe sehr isoliert gelebt. Und dann habe ich gedacht, okay, ich muss jetzt mal ein bisschen raus. Raus aus der Komfortzone, was Neues, was anderes ausprobieren. Ja, und ich bin gespannt, was da heute kommt. Mein Nervensystem hat mir schon manchmal gesagt, oh nee, weg hier. Hier will ich nicht sein. Aber wenn man weiß, wie das tickt, dann kann man ja sagen, nee, ich halte das jetzt aus. Ich gucke mir das jetzt hier an. Alleine auf einer Tanzfläche zu sein, ist auch eine Herausforderung. Da fühlt man sich ja auch alleine unter diesen ganzen Menschen. Ungewohnt. Ja, es ist halt neu, ne? Ich war schon lange nicht mehr in einer Disco, wo es so laut ist. Ich dachte erst, es ist sehr interessant, nur unter Frauen zu sein. Aber ich stelle fest, ich glaube, wenn hier ein paar Männer wären, wäre das ein bisschen interessanter. Ich bin mir auch ganz sicher, ich hätte irgendwie schon längst ein Gespräch gehabt. Ich bin auf jeden Fall stolz darauf, dass ich das gemacht habe, dass ich das geschafft habe. Und ich glaube, man wächst dann auch immer ein Stück weit über sich hinaus, wenn man Sachen macht, die man vorher nie gemacht hat und dann merkt, oh, geht ja, funktioniert ja.
1: Wenn mich was interessiert, informiere ich mich wirklich weitestgehend. Aber zu dem Thema Wechseljahren gibt es ja so viele Inputs. Zum Beispiel wusste ich nicht, dass man ab 35, dass das da schon langsam anfängt mit dem Hormonabbau. Also ich bin ehrlich gesagt, muss ich sagen, noch sehr, sehr unschlüssig. Da ich jetzt das Pro und Contra von den Hormonen langsam erlese. Und ich weiß auch nicht, wie mein Körper reagiert, wenn ich jetzt halt Hormone zuführe. Also wenn sowieso, ist es so, dass ich die nicht über einen längeren Zeitraum nehmen würde. Weil ich meine, die Wechseljahre dauern ja nicht so lange an, bis wir tot sind, sondern die sind ja, irgendwann ist das ja mal vorbei und dann hat der Körper sich ja auch wieder eingepegelt. Also ich bin im Moment sehr, sehr erschöpft. Auch bedingt durch das Renovieren. Ich merke auch wirklich alle Knochen, besonders die Knie. Die Hände merke ich schon wieder extrem und muss mich mittags hinlegen und muss mich wirklich ausruhen, weil ich das nicht schaffe.

0: Früher habe ich hintereinander weg durchgezogen und jetzt schaffe ich das nicht mehr. Muss ich wirklich Pause machen. Eine rauchen, mal kurz hinsetzen. Klar ist Rauchen in dem Sinne ein Risiko, egal in welcher Lebenslage. Ja, und deswegen würde ich schon gerne, bevor ich mit den Hormonen anfange, bestimmte Untersuchungen machen lassen, zum Beispiel die Hauptschlagader und so überprüfen lassen, ob ich denn überhaupt geeignet dafür bin, ob ich die überhaupt nehmen kann oder ob dadurch sich mein Risiko für einen Herzinfarkt oder Schlaganfall in dem Sinne erhöhen würde. Ich bin da ehrlich gesagt auch so ein kleiner Schisser, dass ich jetzt eigentlich nach Möglichkeit nicht irgendetwas nehmen möchte. Bin natürlich noch hin und her gerissen, weil ich doch halt noch viel, viel mehr aufgeklärt werden möchte. Weil mir die Risiken halt und das ist mir doch alles noch nicht so attestet und erprobt genug, dass ich sagen würde, ja, würde ich jetzt unbedingt nehmen. Ich muss halt abwägen.
1: Vier Wochen sind um. Es ist wieder Zeit, sich in der Frauensauna zu treffen.
0: Ich habe mich richtig gefreut auf heute, dass wir uns austauschen können. Ich will natürlich auch gerne wissen, was bei euch so passiert ist die letzten vier Wochen.
2: Ich war bei einer Ernährungsberatung. Und es ging darum, mal zu schauen, wie ich mein Gewicht ein bisschen besser regulieren kann. Und dann hat mir die Frau Koch, bei der ich war, erklärt, wie man die Ernährung im Zusammenhang mit dem Klimakterium verändern sollte. Also ich esse ja sehr gerne Milchprodukte, so wie Frischkäse und Quark und sowas alles. Und das sind Proteinträger. Und dann war so eine Geschichte, da habe ich wirklich gedacht, Harzer Roller, wisst ihr, dieser Harzer Käse, ja, der trägt Protein ohne Ende. Der reißt ja alles raus, ja.
0: Das ist ja cool.
2: Ich hatte keine Ahnung. Ich dachte nur Harzer Roller. Ich weiß gar nicht, wann ich das letzte Mal Harzer Roller gegessen habe. Also ewig her. Und dann habe ich also kennengelernt Flohsamen. Mhm. Nicht? Also Flohsamen bin ich also in den Bio-Bude da gegangen zum Einkaufen und habe gesagt, ich hätte gerne Flohsamen. Wo haben Sie die denn? Ich hatte für den Abend überlegt, so einen Salat zu machen. Und habe dann also auch so ein bisschen Flohsamen drüber gemacht und war mir mit der Dosierung nicht so richtig klar.
3: Und dann sind die aufgequollen.
2: Oh, keine gute Idee. Also zumindest fing ich an, darüber nachzudenken und zu überlegen, was esse ich und wie kaufe ich ein. Und so ein bisschen hat sich mein Einkaufszettel auch verändert. Nicole, wie war es denn bei dir?
4: Oh, sehr sportlich. Was bei mir gleich gemerkt habe, ist Gelenkschmerzen. Hatte ich früher nicht. Ich konnte früher aus dem Stand rauslaufen. Und ich bin losgelaufen und dachte, meine Fußgelenke brechen mir durch. Also mussten wir erstmal die Fußgelenke warm machen. Merke aber, das ist noch eine Herausforderung zu laufen. Ne? Ich hatte ja auch eine Knieverletzung. Und jetzt, aber ich vertraue mir jetzt langsam. Aber ich habe ordentlich Muskelkater. Also ich habe seitdem, ich glaube, täglich Muskelkater. Jeden Morgen quäle ich mich aus dem Bett. Und ich habe viel mehr Durst. Ich hatte früher oder vor Wochen gar keinen Durst. Und jetzt bin ich morgens, wenn ich losfahre zur Arbeit, habe ich schon 1,5 Liter Wasser getrunken. Ne?
0: Aber das ist bei mir auch mehr geworden. Also ich trinke extrem. Ich habe vor, glaube ich, 3 Tagen oder so, habe ich innerhalb von 2 Stunden nachts
4: ist ja mehr
0: eine ganze Flasche getrunken.
3: Wow, okay.
0: Also da war ich erstaunt. Also ich trinke extrem mehr.
4: Okay. Ja. Abnehmen war ja auch mein Thema. Ich habe mich tatsächlich nicht gewogen, aber wenn ich morgens ins Spiegel gucke, merke ich schon, dass in der Körpermitte, dass der Bauch und auch hier diese kleinen Röllchen weniger werden. Super. Was hast du erlebt?
3: Ja, ich hab versucht sozusagen weniger Zucker zu essen. Also ich habe das ja relativ, bin das relativ entspannt angegangen, weil ich immer weiß, wenn man, also wenn ich so sage, ich darf das nicht, das funktioniert mit mir überhaupt nicht, sondern es ist ja eher so, ich möchte das für mich und das klappt erstaunlich gut. Also ich habe eigentlich so gut wie gar keine Süßigkeiten gegessen, fast gar kein Obst, also mal einen halben Apfel oder eine Handvoll Blaubeeren, aber ansonsten so gut wie gar nichts. Und ich merke, ich kann jetzt nicht sagen, ich bin super energetisch, ich bin irgendwie sowas, aber das, was mir tatsächlich auffällt, ist, dass ich überhaupt gar keinen Heißhunger mehr habe. Cool. Also ich hatte öfter mal so eine Attacken, dass ich gedacht habe, ich brauche jetzt mal irgendwie, weiß ich nicht, ein Stück Kuchen, ich esse gar keinen Kuchen, aber egal, aber so vom Gedanken, ne, dass man denkt, so, ich brauche jetzt irgendwie Zucker und das ist lustig, das ist wirklich weniger geworden.
0: Also an meinem, wie soll ich das erklären, körperlichen Zustand hat sich jetzt eigentlich noch nicht weiter verändert. Hab mich schlau gemacht, hab mich viel belesen, fand ich ehrlich gesagt interessant. Also ein bisschen hin und her bin ich natürlich immer noch, weil das mit dieser Hormontherapie, da habe ich mich ja so noch ein bisschen fokussiert, ist mir noch ein bisschen sehr unerforscht. Und ein bisschen sehr, sagen wir mal, undurchsichtig.
3: Also ich bin da, was Hormone angeht, ganz aufgeschlossen. Also wenn der Punkt kommt, an dem man mir sagt, irgendwie so, probier das mal aus, das könnte dir helfen, würde ich das sicherlich ausprobieren. Ich finde immer, man muss das testen, ob einem das bekommt. Wenn ich Schmerzen habe, nehme ich ein Schmerzmittel. Wenn ich irgendwas anderes habe, nehme ich was anderes. Also ich denke, es gibt dafür durchaus eine Berechtigung, wenn man sehr starke Gelenkschmerzen hat oder sehr starke Stimmungsschwankungen und das hilft einem dabei, dann kann man das, denke ich, sehr gut ausprobieren. Ich würde es nicht verteufeln, keine Ahnung. Wie seht ihr das? Du hast ja schon was gesagt.
4: Ich würde mich mehr informieren, auf jeden Fall. Also ich würde immer gucken, was bringt mir das und was hat das für Nebenwirkungen oder was macht das wirklich mit mir im Körper? Was verändert sich denn? Die Wirkung ist ja auf dem Körper das Gleiche. Ist doch egal, wie es hergestellt wird, aber was macht das mit meinem Körper?
0: Die Risikofaktoren, die sind mir einfach mal ein bisschen zu extrem.
5: Ja, seit ich in den Wechseljahren bin, ist das Thema Beziehung für mich so ein richtig heikles Thema.
0: Ich bin schon am Überlegen, dass ich die Zigaretten versuche zu reduzieren. Ich muss das bloß noch richtig festigen in meinem Kopf.
3: Dass ich nicht so leistungsfähig bin wie sonst, finde ich ganz fürchterlich. Und ich selber entspreche nicht dem Bild von mir.

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3: Lithium. Ein unentbehrlicher Rohstoff. Ohne ihn ist unsere moderne Welt nicht vorstellbar. Die Lithiumbatterie ist ihr Energiespeicher. Und wir brauchen immer mehr davon. Doch Europa ist abhängig von Importen. Importe aus Ländern, in denen die Lithiumproduktion auch Umweltprobleme verursacht.
4: Wenn wir wollen, dass das alles nachhaltig passiert, sollten wir eine Kontrolle darüber haben. Und das geht natürlich am besten, indem wir diese Industrie hier in Europa haben, mit unseren deutschen, mit unseren europäischen Umweltstandards, Nachhaltigkeitsstandards.
3: Sollen wir im Herzen Europas Lithium aus der Erde fördern? In Deutschland? In Frankreich? Welche technologischen Lösungen gibt es, um an den kostbaren Rohstoff Lithium heranzukommen? Gibt es einen umweltfreundlichen Weg?

0: Einer der weltweit gefragtesten Bodenschätze für die Energiewende liegt hier in Beauvoir, mitten in Frankreich. Ein Steinbruch im französischen Zentralmassiv. Seit 1850 baut man hier Kaolin ab, für die Keramikindustrie. Lange auch für das berühmte Porzellan aus dem benachbarten Limoges. Christopher Eman leitet den Standort. Bald schon soll hier anstelle von Kaolin der Rohstoff Lithium gefördert werden, ohne den die Mobilitätswende nicht denkbar wäre. Im Jahr 2015 hat der französische Bergbaukonzern Imerys begonnen, auf diesem Gebiet das Lithiumvorkommen systematisch zu erforschen. Nun plant man hier nichts Geringeres als eine der größten Lithiumminen Europas.
1: Es ist ein Vorkommen von globaler Bedeutung. Das ist eine Chance, die man nicht verpassen darf. Wir befinden uns auf dem besten Lithiumvorkommen Frankreichs und vielleicht einem der besten in Europa.
0: Dort unten soll die Mine einmal entstehen. Unterhalb des offenen Steinbruchs.
1: Wir würden dort durch den aktuellen Steinbruch bohren und mehrere hundert Meter tief fahren, um den lithiumhaltigen Granit abzubauen.
0: In den Plänen von Imerys ist die Lithiummine schon entworfen. In Galerien soll das Gestein von unten nach oben abgetragen, aufgebrochen und dann an die Oberfläche gebracht werden. Wie viel Lithium ist tatsächlich zu erwarten? Diese Bohrkerne sollen darüber Auskunft geben. Der Konzern hat zahlreiche Probebohrungen durchgeführt. Mehr als 40 Bohrkerne lagern hier. Sie stammen aus verschiedenen Stellen des Steinbruchs. Für die Tiefensondierung ist die Geologin Alison Barguin zuständig.
2: Das Lithium befindet sich in Lepidoliten, einem lithiumhaltigen Mineral des Granits. Man kann es an diesem Bohrkern erkennen, die kleinen glitzernden Stellen.
0: Ihre Aufgabe war es herauszufinden, wie hoch genau die Lithiumkonzentration im Beauvoir-Gestein ist.
2: Die geochemischen Analysen zeigen, dass wir hier durchschnittlich 1% Lithiumoxid haben. Das mag nach wenig klingen, aber im Vergleich zur Erdkruste ist es 500 Mal so viel. Wir haben es mit einem außergewöhnlichen Vorkommen zu tun.
0: Je rötlicher die Zone in der Computeranimation erscheint, desto mehr Lithium steckt im Gestein. Imerys vermutet in Beauvoir insgesamt 375.000 Tonnen Lithium und will bald pro Jahr 10.000 Tonnen fördern.
1: Wir könnten jährlich eine Lithiummenge für umgerechnet 700.000 Elektroautobatterien fördern. Sogar mehr, je nach Batteriegröße. Das könnten 30-50% des französischen Bedarfs für die Energiewende ausmachen. Das ist etwas strategisch sehr Wichtiges.
0: Das Projekt zur Lithiumförderung befindet sich noch in der Pilotphase. Aber die Genehmigungsverfahren laufen. Die Zeit drängt. Wenn alles klappt, will der Konzern noch vor 2030 mit dem Abbau beginnen und dann mindestens 25 Jahre lang produzieren. Es wäre nach mehr als 50 Jahren die erste Mine, die in Frankreich neu in Betrieb genommen würde, mitten in Europa, wo seit Jahrzehnten keine Metalle mehr abgebaut werden. Bislang wird Lithium hauptsächlich in weit entfernten Regionen gewonnen. Australien ist mit Abstand das größte Förderland, mit 86.000 Tonnen Lithium im Jahr. In Südamerika befinden sich ebenfalls große Lagerstätten, vor allem in Chile, mit mehr als 56.000 Tonnen jährlich. An dritter Stelle folgt China, mit zuletzt 33.000 Tonnen. Diese drei Regionen versorgen die Welt mit Lithium und decken ihren aktuellen Bedarf zu fast 95%. Aber das wird bald nicht mehr ausreichen. Auch in Deutschland wird nach Lösungen gesucht. Michael Schmidt arbeitet an der Bundesanstalt für Geowissenschaften und Rohstoffe. Er berät die deutsche Industrie und auch das Bundeswirtschaftsministerium in Rohstofffragen. Wenn Europa seinen Bedarf an Lithium decken will, muss es aktiv werden und reagieren.
3: Wir hatten im Jahr 2015 eine globale Förderung von ca. 30.000 Tonnen. Und im Jahr 2023 ist diese Förderrate oder ist diese Produktionsmenge auf über 170.000 Tonnen angewachsen. Das ist im Übrigen eine Dynamik, die mir in meinen 15 Jahren bei keinem anderen Rohstoff so jemals untergekommen wäre.
0: Spätestens seitdem der Umstieg auf Elektromobilität beschlossen wurde, ist Lithium zum gefragtesten Rohstoff für Autobatterien geworden. Das treibt die Lithiumproduktion von Jahr zu Jahr rasant nach oben.
3: Mit Blick auf das Jahr 2030 und darüber hinaus muss der Markt noch mal um den Faktor 5 bis 7, um ein Minimum, wachsen.
0: Um die starke Nachfrage zu stillen, müssen weltweit neue Lithiumvorkommen erschlossen werden. Wie hier zum Beispiel in Argentinien. Eine neue europäische Strategie setzt darauf, der totalen Abhängigkeit von Importen zu begegnen.
3: Wir haben darüber hinaus in Europa nun den sogenannten Critical Raw Materials Act, der eben genau das fokussiert angehen soll, nämlich eine Eigenversorgung in Europa in Bezug auf Rohstoffgewinnung von 10% von bestimmten kritischen Rohstoffen, unter anderem eben Lithium. Das klingt jetzt erstmal nicht dramatisch, aber wir kommen von 100% Importabhängigkeit.
0: Das ist das strategische Ziel. In Europa wird der Aufbau eines Lithiumkreislaufs vorangetrieben, der geschlossen und nachhaltig sein soll. Und das sind die ersten Schritte. Lithium wird aus eigenen Vorkommen gewonnen und weiterverarbeitet.
3: Wenn wir in Europa Produktion haben wollen, für die wir im Moment natürlich Rohstoffe importieren, wäre es unter dem Gesichtspunkt der Nachhaltigkeit natürlich besser, deutlich besser, wenn man diese Rohstoffe eben nicht zweimal um die Welt verschiffen müsste, um sie hier nach Europa zu importieren.
0: Aber reicht das bereits aus, um die Produktion von Lithium auch umweltfreundlich zu gestalten? Judith Pineur bezweifelt das. Die Geoingenieurin forscht zu den Auswirkungen von Lithiumminen auf Natur und Umwelt.
4: Aus dem Gestein wird man nur das verwerten, was von Interesse ist. Alles andere wird trotzdem zermahlen, aber aussortiert und vor Ort als Abraum übrig bleiben.
0: In den großen Lithiumminen Australiens lässt sich der Eingriff in die Natur beobachten. Um eine Tonne Lithiummetall zu gewinnen, fallen zwischen 3 und 10 Tonnen Abraum an.
4: Meistens enthalten diese Minenabfälle giftige Stoffe. Von Natur aus, denn die giftigen Stoffe waren bereits vorher im Gestein. Das Problem ist, dass sie sich durch das Zerkleinern viel einfacher verbreiten können. Sie werden mit Wasser reagieren, mit der Luft, der Umwelt. Die Verschmutzung, die vorher im Untergrund eingeschlossen war, kann sich dann ausbreiten.
0: Und genau das könnte hier schon bald zum Problem werden. Zinnwald, ein Ort im Erzgebirge. Der Abbau von Zinn gab ihm seinen Namen. Ein Ort mit jahrhundertealter Bergbautradition. Doch zu Beginn der 1990er Jahre war die Grube wirtschaftlich erschöpft. Nun ruhen hier die Hoffnungen in der Verkehrswende Europas. Denn das Gestein in Zinnwald enthält auch Lithium mit einem Gehalt von bis zu 1,6%. Marco Ulich hat Pläne, den Bergbau zu reaktivieren. Er will mit seinem Unternehmen erstmals Lithium aus der Tiefe des Erzgebirges fördern. Das Vorkommen liegt unterhalb des Besucherbergwerks und direkt unter der Gemeinde Zinnwald. Das erfordert Kompromisse.
5: Die Lagerstätte ist sehr oberflächennah. Trotzdem haben wir entschieden, einen Tiefbau zu machen, um eben die Oberfläche von den bergbaulichen Einwirkungen zu verschonen. Wenn diese Lagerstätte in Australien wäre, würde man einen Tagebau machen.
0: Für Marco Ulichs Pläne interessiert sich Michael Schmidt von der Deutschen Rohstoffagentur. Er möchte einschätzen, ob es tatsächlich eine realistische Chance für den Abbau geben könnte. Auf dem Bildschirm ist die Lagerstätte zu sehen. Um an das Lithium zu gelangen, müssten jedes Jahr fast 1,5 Millionen Tonnen Gestein aus der Erde geholt werden. Eine Option wäre, das Gestein unter Tage aufzubrechen und es durch einen 10 Kilometer langen Tunnel zu einer Aufbereitungsanlage zu transportieren. Im Gespräch dafür ist dieses Feld der Ortschaft Liebenau.
6: Da hinten, wo die Baumreihe ist, in diese Richtung entsteht dann die Halter.
0: Auf der etwa 100 Hektar großen Fläche soll der Abraum dann landen. Darunter feinste Partikel, die sicher vor Wind geschützt werden müssen.
6: Fakt ist, solche Verwehungen sind nicht erlaubt. Das heißt, wir müssen ja in dem ganzen Zulassungskonzept auch schon nachweisen, wie wir die verhindern, wie man das Material bindet. Und dieses Material kann man eben heute mit biologisch abbaubaren Bindern versehen, sodass es sozusagen zusammenklebt und dadurch wirklich am Ort bleibt und nicht als Staub verweht werden kann.
0: Ähnliche Herausforderungen wie hier im Erzgebirge haben auch andere Lithiumprojekte zu bewältigen. Auch das in Beauvoir. 2 Millionen Tonnen Granit will Imerys hier pro Jahr fördern. Und nur ein Viertel davon geht nach der Ausbeutung wieder zurück ins Erdreich.
1: Man kann nicht alles in den Untergrund zurückführen, denn wenn Sie einen Kubikmeter Granit herausholen und zerkleinern, wird das Gestein an Volumen zunehmen. Also werden wir eine zusätzliche Halde an der Oberfläche benötigen.
0: Dafür will Imerys seinen alten Steinbruch nutzen. Eine Halde für 510

0: Momentan wird hier noch Kaolin gefördert. Die Prozesse sind aber ähnlich wie in der Lithiumverarbeitung.
1: Wir haben es mit einer Industrie zu tun, die relativ viel Wasser verbraucht. Damit müssen wir uns in Zukunft auseinandersetzen. Denn durch den Klimawandel wird sich die Verfügbarkeit von Wasser verringern.
0: In der Umgebung des Steinbruchs fließt die Sioule. Imerys plant, Flusswasser für die Lithiumproduktion zu entnehmen. Im Sommer hatte man in der Region aber zuletzt mit Trockenheit zu kämpfen.
2: Unsere Wasserentnahme würde ein Tausendstel des mittleren Durchflusses ausmachen. Und bei Niedrigwasser, also in Zeiten mit angespannter Lage wegen Trockenheit, würden wir 0,6% des Durchflusses benötigen. Wir hätten auch einen Wasserspeicher als Puffer, wodurch wir unsere Entnahme aus der Sioule senken könnten.
0: Außerdem will der Konzern einen Großteil des benötigten Wassers recyceln und wieder nutzen, um Wasser zu sparen. Das sehen die europäischen Richtlinien auch vor. Doch es gibt Bedenken, wie strikt die EU auf die eigenen Vorgaben pochen wird.
1: Aus übergeordnetem öffentlichen Interesse hat man Bestimmungen eingeführt, mit denen man die Wasserrahmenrichtlinie einfacher umgehen kann. Unsere zentrale Richtlinie zum Schutz der Wasserressourcen. Was die Berücksichtigung der Bergbaufolgen angeht, sind das eher beunruhigende Signale. Wenn wir tatsächlich in Umweltfragen ein Vorbild sein wollen, dann sollten wir nicht zulassen, dass Richtlinien und Gesetze umgangen werden können, die für den Umweltschutz sehr wichtig sind.
0: Der zeitliche Druck, die Lithiumgewinnung schnell hochzufahren, auf der einen Seite, Gesundheit und Umweltschutz auf der anderen. Beim Abbau von Lithium prallen Interessen aufeinander.
2: Ob es um die Abbaumethode, die Transportmittel oder die Wassernutzung geht, wir werden alles tun, alles berücksichtigen, um die Folgen klein zu halten. Ein Bergbauprojekt in Frankreich kommt nur dann zustande, wenn es von der Bevölkerung akzeptiert und verstanden wird. Erst recht im Kontext der Energiewende.
0: Die Umstellung auf Elektromobilität soll uns von den fossilen Energieträgern lösen. Dafür brauchen wir Lithiumbatterien. Allerdings benötigt der Abbau von strategisch wichtigen Rohstoffen, besonders Lithium, große Mengen an Energie. In einem Labor der Universität Nancy versucht man genau dieses Problem zu lösen, den hohen Energieverbrauch. Alexandre Chagnier erforscht mit seinem Team, wie Lithium möglichst umweltschonend und effizient gewonnen werden kann.
3: Man kann Hoffnung haben, den Energieverbrauch zu senken und die Entstehung von Minenrückständen zu reduzieren. Das ist die erste Herausforderung. Wie kann man Lithium schnell produzieren, um den Bedarf zu decken und gleichzeitig die Umwelt zu achten? Um dies zu erreichen, müssen die Verfahren weiterentwickelt werden, um schneller und auch sauberer produzieren zu können.
0: Die Universität in Nancy betreibt für diesen Zweck eine eigene Forschungsfabrik. Es geht darum, die Prozesse der Lithiummine zu optimieren, neue Wege zu finden, die weniger Energie und Wasser benötigen. Jan Foucault untersucht dazu im kleinen Maßstab jede Etappe der Lithium-Extraktion, angefangen mit dem Brechen des Gesteins.
2: Der Mahlprozess verbraucht am meisten Energie in einer Mine. Das macht schätzungsweise die Hälfte des Energieverbrauchs einer Erzaufbereitungsanlage aus. Vom weltweiten Energieverbrauch entfallen 5% auf das Brechen von Gesteinen.
0: Jan Foucault und sein Team arbeiten mit dem Granit aus dem Steinbruch von Beauvoir. Sie wollen etwa ein neues Mahlverfahren entwickeln, mit dem man das Lithiumerz, den Lepidolit, energieschonender aus dem Gestein herauslösen kann.
2: Um die Gesteinspartikel, insbesondere den Lepidolit, herauszulösen und vom Rest zu trennen, muss die richtige Partikelgröße erreicht werden. Für die gilt, ein Partikel entspricht einem Mineral.
0: Nach dem fertigen Zerkleinern ist das Gestein fein wie Sand. Noch enthält es alle Bestandteile des Granits. Um das lithiumhaltige Mineral

0: Mineral herauszuziehen und anzureichern, muss es von den restlichen Mineralen getrennt werden. In der Bergbauindustrie geschieht das mit einem Verfahren, das viel Wasser benötigt, der Flotation. Auch hier untersuchen die Forscher, wie sich Ressourcen sparen lassen. Die Lösung wird mit Säuren und weiteren Substanzen versetzt. Dadurch trennt sich das Lithiumerz von den anderen Bestandteilen. Es setzt sich als Schaum ab, der abgetragen werden kann. Künftig soll das mit deutlich weniger Säureeinsatz geschehen. Das würde auch den Aufwand für die Wiederaufbereitung des Wassers verringern.
1: Das ist das Ergebnis der Flotation. Hier haben wir den Schaum, der das Lithiumerz, den Lepidolit, enthält. Also mit einem sehr hohen Gehalt an Lithium.
0: Der Lithiumanteil ist gestiegen, von knapp 1% im Gestein auf etwa 4% hier im Lepidolit.
1: Dieser Schaum wird dann für hydrometallurgische Prozesse verwendet, um das Lithium aus dem Mineral zu holen. Das Lithium wird also aus seiner Kristallstruktur herausgelöst. Und hier ist, was nach der Flotation übrig geblieben ist.
0: Quarz etwa und Feldspat. Bestandteile, die bislang ungenutzt auf Halden landen. Dabei haben auch sie ein großes Potenzial.
1: Das Lithiumerz macht nur zwischen 10 und 30% der Masse des gesamten Erzes aus. Wenn es gelingt, einen Großteil der Nebenprodukte zu verwerten, also die anderen Mineralien, die im Gestein enthalten sind, dann können wir die Menge an Rückständen deutlich reduzieren, die bei der Verarbeitung von Lithiumerzen anfallen.
0: Aus dem Granit in Beauvoir ließe sich zum Beispiel Quarz zu Sand weiterverarbeiten. Feldspat wird in der Glas- und Keramikindustrie gebraucht. Das ist das Ziel, auch diese Ressourcen aus dem abgetragenen Gestein zu nutzen und weiterzuverarbeiten. Und es würde gleichzeitig die Energiebilanz des Bergbaus verbessern.
2: Das ist eine Grundvoraussetzung, wenn man solche Lagerstätten abbauen will. Es ist ökologisch unsinnig, aus solchen Lagerstätten nur Lithium zu fördern.
0: Die Gewinnung von Lithium für unsere Energiewende wird nicht ohne Auswirkungen zu haben sein. Ob der Lithiumkreislauf in Europa funktionieren wird, entscheidet sich auch bei der nächsten Etappe. Ein Chemiepark in Bitterfeld-Wolfen. Der Vertriebsleiter André Matschdalani führt Michael Schmidt durch die nagelneue Lithiumraffinerie. Auch für den erfahrenen Rohstoffspezialisten eine Besonderheit. Denn in Europa ist es die erste Lithiumraffinerie überhaupt. Sie ist Ende 2024 in Betrieb gegangen. Hier entsteht hochreines Lithiumsalz, einer der Ausgangsstoffe für die Batterieproduktion von Elektroautos. Zuvor hat das Lithiumerz, das aus dem Gestein gewonnen wurde, einige Veränderungen durchlaufen. Es wird im Ofen auf ca. 1000 Grad erhitzt. Dadurch wird die Kristallstruktur des Erzes aufgebrochen, das Lithium befreit. Mit Säuren wird es in ein Lithiumsalz umgewandelt. In der Regel zu Lithiumhydroxid oder Lithiumcarbonat. Die Reinheit ist entscheidend.
3: Im Prinzip wird das Material hier nochmal aufgereinigt, um die Bestandteile rauszuholen, die für die Funktion der Batterie letztendlich tödlich wären. Wir reden hier teilweise von Spuren von ppm bis ppb, also Parts per Billion Bereiche. Diese Nebenstoffe, diese Elemente, die lagern sich erst langsam im Prinzip auf die Batteriematerialien ab und können dazu zu einer Missfunktion oder zu einer schnelleren Entladung der Batterie führen.
0: Deshalb muss das Lithiumsalz so hoch, zu 99,6% rein sein. Genau dieser Veredelungsschritt geschieht in der Raffinerie. Es ist eine ganz entscheidende Etappe der Lithiumproduktion. Sie findet derzeit noch fast ausschließlich in Südamerika und China statt. Dadurch ist Europa extrem abhängig. Dazu kommt der riesige Energieaufwand. Das Lithiumerz aus den Minen Australiens beispielsweise wird fast vollständig nach China verschifft. Jährlich sind das etwa 4 Millionen Tonnen.
4: Und wenn man sich vergegenwärtigt, dass da 3% Lithium drin sind, weiß man, dass man ca. 97% Abfall oder taubes Gestein in dem Moment von Australien über den Seeweg über viele 10.000 Kilometer nach China exportiert, die dort weiterverarbeitet werden.
0: China versorgt die Welt mit batteriefähigem Lithium, vor allem Südkorea, Japan und Europa, das etwa die Hälfte seines Lithiumbedarfs von dort importiert. China liefert aber auch direkt Lithium-Ionen-Batterien, insbesondere in die USA, nach Deutschland und Südkorea. Oder direkt Elektroautos, hauptsächlich nach Europa und Südostasien. Das schafft Abhängigkeiten, bedeutet meist lange Transportwege und hohe Energiekosten. Für Michael Schmidt ist das Grund genug, dass Europa möglichst schnell weitere Lithium-Raffinerien aufbaut.
5: Wenn wir wissen, dass wir Zellfertigung in Deutschland, in Europa haben wollen, dann macht es Sinn, das Produkt dafür, was wir brauchen, in der entsprechenden Qualität hier weiter zu verarbeiten und der Industrie zur Verfügung zu stellen und eben nicht über 3, 6, 9 Monate in Containern erst irgendwoher importieren zu müssen und dann möglicherweise sogar an Qualitätsprobleme zu rennen und dann eine Produktion nicht gut machen zu können.
0: Das erste Modul von AMG Lithium wird bis zu 20.000 Tonnen batteriefähiges Lithiumhydroxid pro Jahr herstellen. 4 weitere Module sollen folgen. Und doch könnte man damit maximal ein Fünftel des europäischen Bedarfs decken. Das Lithium, das hier zu Beginn raffineriert wird, stammt noch aus eigenen Minenbeständen in Brasilien. Zukünftig will AMG auf europäische Rohstoffquellen setzen, etwa auf das Lithium, das im nahen Erzgebirge abgebaut werden könnte. Die hochreinen Lithiumsalze werden dann für die zentrale Etappe des Lithiumkreislaufs gebraucht, der Fertigung der Batteriezellen. Doch die Batterieproduktion ist komplex und fehleranfällig. Warum, erfährt man an der Technischen Universität Braunschweig. Hier steht ein Batterieforschungslabor. Arno Quade hat es mit aufgebaut. Wenn sich jemand auskennt mit den Problemen der Fertigung, aber auch den Vorteilen von Lithium, dann er.
6: Das Lithium-Ion hat nun den Riesenvorteil, dass es sehr klein ist. Es ist also das kleinste Metallion, was wir sozusagen hier kennen. Und deswegen können die Strukturen auch relativ klein sein. Das heißt, man kriegt auf einen gewissen Raum relativ viel Energie unter. Und da ist eben Lithium unschlagbar.
0: Eine Lithium-Ionen-Batterie besteht aus vielen einzelnen Zellen. Jede davon besitzt 2 Elektroden, eine Anode und eine Kathode. Wird die Batterie genutzt, wandern die Lithium-Ionen von der Anode zur Kathode. Dadurch wandern die Elektronen im äußeren Kreislauf in die entgegengesetzte Richtung. Strom fließt. Und so wird die chemische Energie in elektrische umgewandelt. In Braunschweig lässt sich im Kleinen testen, was in einer riesigen Batteriefabrik funktionieren muss. Die schrittweise Fertigung von Hochleistungsbatterien. Gerade wird eine Anode vorbereitet. Dafür wird Graphitpulver zu einer feuchten Paste gemischt. Anschließend damit eine Kupferfolie beschichtet. Das Lithiumsalz befindet sich in einer anderen Paste, derjenigen für die Kathode. Ist die Schicht aufgetragen, muss die Kupferelektrode getrocknet werden, denn Batterien sind sehr feuchteempfindlich. Das kostet Energie. Etwa 40% des Energieaufwands für die Batterieproduktion fällt beim Trocknen der feuchten Schicht an.
6: Da sind wir nun sehr, ich sag mal, intensiv dabei, von dieser Nassbeschichtung runterzukommen und zu einer Trockenbeschichtung zu kommen. Trockenbeschichtung heißt, dass wir gar nicht mehr Flüssigkeit zugeben, sondern nur noch die Pulver trocken mischen und damit dann am Ende wirklich durch einen trockenen Prozess schon unsere Elektrode herstellen. Und ich glaube, das ist die Zukunft. Also da können wir wirklich deutlich und massiv entsprechend Energie einsparen.
0: Nach dem Beschichten und Trocknen läuft die Elektrode durch mehrere Walzen. Hier wird sie glatt gedrückt. Wenige Zehntel Millimeter dünn ist sie am Ende. Nur so lässt sich später in der Batterie eine hohe Energiedichte erreichen. Jeder Schritt muss sitzen. Ein Fehler in der Fertigung und die Batterie ist defekt. Und Fehlerquellen gibt es einige entlang der Prozesskette. Allein bei der Trocknung. Im Industriemaßstab läuft die Anlage über 80 bis 100 Meter. Jeden Moment könnte die Folie reißen.
6: Wenn Sie jetzt mal allein kalkulatorisch sagen, Sie haben pro Prozessschritt 1% Ausschuss, was ja erstmal sich nicht viel anhört, aber aufgrund der, ich sag mal, Fortsetzung durch den Prozess sind Sie dann nachher bei einer, ich sag mal, Ausschussrate von 15%.
0: Um wettbewerbsfähig zu sein, sollte der Anteil von fehlerhaften Batteriezellen unter 5% liegen. Das stellt europäische Hersteller derzeit noch vor große Probleme. Der letzte Schritt für die Batteriezelle. Die Elektroden werden gestapelt. Auf eine Anode folgt eine Kathode, getrennt durch einen sogenannten Separator. Die Batterietechnik wird ständig weiterentwickelt, effizienter und ressourcenschonender. Auch neue Batterietypen werden getestet, etwa solche, die auf Natrium basieren.
6: Natrium kennen wir alle vom Kochsalz, Natriumchlorid, also ein Element, was extrem viel hier vorhanden ist auf der Erde, also wo es eigentlich keine Knappheit gibt. Es hat eben den, ich sag mal, kleinen Nachteil, dass es eben größer ist als das Lithium-Ion, deswegen die Zelle insgesamt auf dem gleichen Volumen dann am Ende nicht so viel Energie speichern kann.
0: Eine Lithium-Ionen-Batterie kann deshalb etwa doppelt so viel Energie speichern wie eine natriumbasierte Batterie.
6: Die heutigen oder auch die Batterien in den nächsten 5 Jahren werden zu sicherlich über 90% auf Lithium basieren. Und das wird sicherlich nur langsam dann vielleicht auch einen Teil eben Natrium abdecken können. Ich sag mal, normalen PKWs sehe ich das noch auf lange Zeit ganz klar Lithium dominiert.
0: Das beschäftigt auch Judith Pineur. Denn je mehr Lithium wir benötigen, desto größer wird der Aufwand, den Rohstoff in ausreichender Qualität zu finden und weiterzuverarbeiten.
2: Für jede Tonne Metall werden die Auswirkungen zunehmen. Es werden immer mehr minderwertige Lagerstätten betrieben. Dafür braucht man mehr Energie, mehr Wasser und mehr Chemikalien.
0: Der Steinbruch in Beauvoir wirkt da wie eine große Chance. Hier sitzt man auf einer ungewöhnlich lithiumreichen Lagerstätte. Doch gibt es in Europa genügend solcher Vorkommen? Die Suche führt nach Nancy. Im Institut Géoressources erforscht Julien Mercadier, wie lithiumreiche Gesteine entstehen. Etwa der Beauvoir-Granit. Die Arbeit des Geologen könnte helfen, neue Lithiumvorkommen ausfindig zu machen.
7: Wenn es an der Oberfläche einen weiteren Beauvoir-Granit gäbe, würden wir ihn kennen. Unser Wissen über die ersten Meter unseres Untergrunds ist recht gut. Ganz anders sieht es in den ersten Kilometern Tiefe aus. Diesen Bereich kennen wir kaum. Das liegt daran, dass in den letzten 20 bis 30 Jahren dafür keine größeren Untersuchungen durchgeführt wurden.
0: Genau das will Frankreich nun nachholen und startet eine breit angelegte Erkundung seines Untergrunds. Die Suche führt wieder ins Zentralmassiv. Julien Mercadier ist mit seinem Kollegen Christophe Balloir unterwegs, unweit des Steinbruchs. Hier wollen sie herausfinden, was zum großen Lithiumreichtum des Beauvoir-Granits geführt hat.
7: Die Besonderheit dieser Region ist der Beauvoir-Granit. Einer oder wenn nicht der lithiumreichste Granit der Welt, mit wirklich außergewöhnlichen Konzentrationen. Hier in Beauvoir sind es fast 1% Lithium, während die Gesteine in der Umgebung etwa 0,002% aufweisen.
0: Im Beauvoir-Granit steckt heute 500 Mal so viel Lithium wie im umliegenden Gestein. Wie es zu der ungewöhnlichen Lithiumkonzentration in diesem Granit kam, das wollen die beiden Forscher herausfinden. Dafür werden Proben gesammelt. Auf ihrer Suche haben sie eine wichtige Entdeckung gemacht.
7: Das Lithium, das ursprünglich im eher weißen Glimmer mit recht durchschnittlichen Konzentrationen vorkam, hat sich hier im schwarzen Glimmer weiter angereichert. Der Lithiumgehalt in diesem Granit ist 5-mal höher als der des geschmolzenen Ausgangsgesteins, aber immer noch viel niedriger als der Beauvoir-Granit.
0: Die Wanderung des Lithiums im Gestein hält Julien Mercadier für den Schlüssel. Über die Jahrmillionen ist die Lithiumkonzentration immer weiter gestiegen, bis schließlich der lithiumreiche Beauvoir-Granit entstand. Wie genau es dazu kam, wollen die beiden Forscher nun näher untersuchen. Dafür geht es ins Labor, zurück nach Nancy. In der Gesteinsprobe verfolgen sie die Spur des Lithiums.
7: Das Ziel ist, den Lithiumgehalt in den Erzen zu messen. Richtig, um die Lithiumbewegung zu verstehen. Damit sich sehr lithiumreiche Magmagesteine wie der Beauvoir-Granit bilden können, müssen wohl zuvor Granite verschmolzen sein, die ihrerseits mit Lithium angereichert waren. Durch den Schmelzprozess entstehen also nach und nach Granite, die zu sehr hohen Konzentrationen im finalen Magmagestein führen, am Ende der Entwicklung des Massivs.
0: Wer lithiumreiche Granite finden will, muss also nach Formationen Ausschau halten, die spät entstanden sind, vor etwa 310 Millionen Jahren. Außerdem vermuten die Forscher, dass besondere Strukturen im Gestein die Anreicherung begünstigt haben.
7: Wir können Informationen geologischer Art, chemischer und struktureller Art miteinander koppeln und somit eine Matrix erstellen für die Vorhersehbarkeit solcher Gesteinsformen. Man könnte sie auf andere geologische Bereiche anwenden, in Frankreich oder anderswo.
0: Mit einem solchen Steckbrief ließe sich gezielter nach lithiumreichen Graniten suchen. Sie in großen Gesteinsformationen exakt zu verorten, bleibt trotzdem eine Herausforderung. Allerdings drängt für Europas Lithiumkreislauf die Zeit.
4: Wenn man sich anschaut, wie lange eine Projektentwicklung im Schnitt im Rohstoffsektor dauert, da reden wir eigentlich von 10 bis 15 Jahren. Wo die Projekte im Moment stehen, hängen wir eigentlich massiv hinterher.
0: Bislang sind in Europa einige Regionen bekannt, in denen Lithium im Boden vorkommt. Wo genau sich dort besonders lithiumreiche Lagerstätten befinden, muss jetzt noch untersucht werden. Eine interessante Region liegt hier, entlang des Rheins zwischen Frankfurt und Basel, im Oberrheingraben. Ein Geothermiekraftwerk in Insheim, nordwestlich von Karlsruhe. Seit 2012 wird hier heißes Wasser tief aus der Erde gepumpt, zur Strom- und Wärmeproduktion. Das Besondere? Das heiße Wasser enthält Lithium. Kerstin Müller und Stefan Brandt arbeiten für das Unternehmen Vulkanenergie. Hier wollen sie die Geothermie nutzen, um Lithium zu gewinnen. Aber wie? In den riesigen Abbaugebieten Südamerikas liegt Lithium ebenfalls gelöst im Wasser vor. Dort wird die Sohle aus dem Boden gepumpt. Das Wasser verdampft in Salzseen. Das Problem? Der Prozess der Trocknung kostet Zeit. Bis zu 18 Monate. Und vor allem, die Umweltprobleme sind massiv. Denn durch diese Methode sinkt in der Umgebung der Grundwasserspiegel. Im Oberrheingraben dagegen soll die Gewinnung schneller und umweltfreundlich passieren. Das heiße Wasser wird über eine Bohrung aus etwa 3 Kilometern Tiefe gepumpt. Erst wird es genutzt, um Wärmeenergie zu gewinnen. Anschließend wird dem Wasser Lithium entzogen. Zum Beispiel mit einem Material, das wie ein Filter funktioniert. Es fängt das Lithium ein, während die restlichen Ionen im Wasser bleiben. Hat das Filtermaterial genug angesammelt, wird das Lithium herausgelöst. Bei Vulkanenergie fließt das Tiefenwasser durch solche Säulen. Darin steckt das Filtermaterial. Etwa 180 Milligramm Lithium befinden sich in einem Liter. Die benötigte Wärme für die Lithiumextraktion kommt aus der Geothermie. In der Gesamtbilanz fallen daher praktisch keine CO2-Emissionen an. Die direkte Lithiumextraktion läuft noch im Pilotmaßstab. Hier kommt das Tiefenwasser an. Für Betriebsleiter Stefan Brandt geht die Arbeit jetzt richtig los. Denn um hochreines Lithiumsalz zu gewinnen, sind noch einige Schritte nötig.
8: Diese lithiumreiche Lösung nach der direkten Lithiumextraktion enthält noch Verunreinigungen, zum Beispiel Calcium, Magnesium und Silizium. Diese müssen noch entfernt werden.
0: Das geschieht nach und nach über Ionenaustauscher und Fällungsreaktionen. Am Ende dieser Prozesskette steht eine Lithiumchloridlösung. Sie wird anschließend zu batterietauglichem Lithium weiterverarbeitet. Das Unternehmen will zunächst 24.000 Tonnen pro Jahr herstellen. Dafür reicht die eine Förderbohrung nicht aus. Weitere werden folgen. Doch die Risiken solcher Tiefenbohrungen sind nicht unerheblich. Besonders in einer Region, die als erdbebenaktiv gilt.
2: Man muss das Gestein aufbrechen, damit das Tiefenwasser zirkulieren kann. Das verursacht Mini-Erdbeben, also gibt es Risiken für die Wohnhäuser vor Ort.
9: Diese Sorgen nehmen wir natürlich ernst, weil es in der Vergangenheit Projekte gegeben hat, die eben zu seismischen Aktivitäten geführt haben. Das ist eben so wichtig, dann den Untergrund genau verstanden zu haben, bevor man hier anfängt zu bohren.
0: Die Firma ist mit schweren Trucks vorgefahren, in Gebiete, die als Bohrstandorte in Frage kommen. Über Schallwellen sammeln die Fahrzeuge Daten aus dem Erdboden. So lässt sich ein 3D-Bild des Untergrunds erstellen und herausfinden, wo sich zum Beispiel Sandstein befindet.
9: Sandstein ist ein sogenanntes sedimentäres Gestein und deswegen nicht so rigide und so brüchig wie die tieferen Gesteine. Deswegen haben wir entschieden, nein, wir gehen nicht in diese ganz tiefen, ganz heißen, ganz dichten teilweise Gesteine, sondern wir gehen eben in diese sedimentären Gesteine, weil man weiß, dass da die seismische Aktivität viel geringer ist.
0: Vulkan will hier im Oberrheingraben nun wachsen. Auf 5 Standorte mit insgesamt 24 Bohrungen.
7: Was bei diesem Verfahren schwierig werden kann, ist der Umgang mit den Bohrungen. Man kann das abgereicherte Wasser nicht an derselben Stelle im Untergrund zurückführen, an der man es entnommen hat. Sonst riskiert man eine Verdünnung des Lithiums.
0: Deshalb wird das lithiumfreie Wasser über eine zweite Bohrung zurückgepumpt, die mehrere hundert Meter entfernt liegt. Damit soll die Verdünnung vermieden werden.
9: Es wird auch wieder Lithium aus Gestein ausgelöst über dieses warme, tiefe Thermalwasser und sozusagen nachgeliefert. Aber dieser Prozess findet eher in geologischen Zeiträumen statt. Ab einem gewissen Punkt ist es dann für uns einfach nicht mehr wirtschaftlich.
0: Ab 2027 soll es hier richtig losgehen mit der Förderung. Und das Vorkommen im Oberrheingraben ist groß. Andere Standorte neben Insheim sind ebenfalls interessant. Mittlerweile engagieren sich auch 2 französische Unternehmen in der Region.
4: Die 15 bis 16 Projekte, die wir wirklich in Entwicklung haben in Europa, sollten ausreichend sein, um 25 bis 35, möglicherweise 40% Eigenversorgung hinzubekommen. Dass das Zeit braucht, wissen alle. Dass es Übergangszeiten geben wird, wissen auch alle. Und dass wir nie importunabhängig werden, das wissen wir auch.
0: Was, wenn man Lithium gar nicht immer wieder aufs Neue aus der Erde holen müsste? Nach etwa 10 Jahren erreicht eine E-Auto-Batterie ihre Leistungsgrenze. Batterien, in denen nach wie vor wertvolles Lithium steckt.
7: Wenn Sie eine Tonne Lithium produzieren wollen, brauchen Sie 250 Tonnen Erz oder 750 Tonnen Sohle. Um eine Tonne Lithium aus Altbatterien herzustellen, benötigt man 30 Tonnen Batterien. Daran erkennt man schon den Nutzen.
0: An dieser Anlage in Braunschweig forscht man daran. E-Auto-Batterien recyceln, möglichst effektiv und umweltschonend. Die Forschungsanlage hat Arno Quade Ende 2023 eröffnet. Gemeinsam mit seiner Kollegin Sabrina Zellmer hat er viel vor. Denn auch für das Recycling hat die EU Ziele vorgegeben.
10: Für das Lithium, wenn man das jetzt als Metall sozusagen rausgreifen wollen würde, haben wir uns als allererstes Ziel gesetzt, ca. 50% zurückzugewinnen. Und dann einige Jahre später wollen wir die Quoten aber auf ca. 80% steigern. Das ermöglicht uns natürlich auch Rohstoffe, die wir vorher vielleicht gar nicht in Europa in den Mengen verfügbar hatten, in diesem europäischen Kreislauf zu halten.
0: Der erste Schritt ist die Demontage der Altbatterie. In der Anlage wird das Modul samt Gehäuse mechanisch zerkleinert, um an die Bestandteile zu gelangen. Bislang wurden Altbatterien geschmolzen. Das Lithium landete häufig ungenutzt in einer Schlacke. Nun sollen die einzelnen Komponenten gezielt recycelt werden. Kunststoffe und andere grobe Bestandteile werden abgesaugt. Der Rest wird weiter zerkleinert, bis ein schwarzes Pulver übrig bleibt, die Schwarzmasse. Ein Gemisch, das viele wertvolle Rohstoffe enthält, wie etwa Graphit, Nickel, Kobalt und natürlich Lithium.
6: Schwarzmasse, wo wir 4-5% Lithium als gewichtsmäßig enthalten haben, ist natürlich eine sehr, sehr hohe Konzentration verglichen zu Lithiumerzen, die ja zum Beispiel in Australien etc. abgebaut werden, wo wir weit unter 1% liegen.
0: Je höher der Lithiumgehalt, desto einfacher ist batteriefähiges Lithium herzustellen. Das gilt auch für die Schwarzmasse.
6: Deswegen ist das natürlich ein so spannendes Material, mit dem wir sehr viel Energie und damit eben auch CO2-Einfluss eben reduzieren oder einsparen können. 7 Tonnen CO2-Äquivalent pro Tonne Batterie.
0: Doch wie lässt sich das Lithium aus der Schwarzmasse ziehen? Eine Antwort darauf findet man hier. Am Standort Schwarzheide des Chemieunternehmens BASF. Michael Erber soll hier mit seinem Team zeigen, wie, ausgehend von der Schwarzmasse, das gezielte Batterierecycling im Industriemaßstab funktionieren wird. Mit dieser Prototypanlage bereiten sie sich vor. Hier werden die Metalle aus der Schwarzmasse in wässriger Lösung ausgelaugt und in diesen Behältern einzeln nach und nach abgeschieden. Ein Verfahren, das vergleichsweise wenig Energie benötigt.
11: Das ist im Prinzip wie eine chemische Angel, die ganz spezifisch auf die entsprechenden Metalle dann geht, wie zum Beispiel ein Lithium, und überführt es in eine andere Phase. Und darüber kann ich das separieren und auch konzentrieren. Also ich habe für jedes Metallion, was ich abscheiden möchte, ein anderes Extraktionsmittel, also eine andere chemische Angel.
0: Damit das Herausfischen der unterschiedlichen Metalle gelingt, ist Präzision gefragt. Der optimale pH-Wert, die richtige Temperatur sind dafür ausschlaggebend. Hat man das Lithium zurückgewonnen, muss es auch wieder höchste Reinheitsgrade aufweisen.
11: Wenige Fremdatome pro Million Metallionen sind da nur erlaubt. Und das würde ich sagen, das ist letztendlich so die Champions League, die man versucht zu erfüllen.
0: Michael Erber ist zuversichtlich, dass das Lithium in großem Maßstab zurück in den Kreislauf gebracht werden kann. Ab 2031 sollen Hersteller für Neubatterien recyceltes Lithium verwenden. Erst 6, dann mindestens 12%. Könnten wir eines Tages gar ganz auf den Abbau von Lithium verzichten?
7: Wenn man sich die Prognosen der E-Auto-Herstellung ansieht, die exponentiell ansteigt, ist klar, dass das Recycling allein nicht ausreicht. Man braucht erst einen Zustrom an Altbatterien, um das Recycling hochfahren zu können.
12: Diese Autos werden jetzt ab Ende der 2020er Jahre verstärkt ins Recycling gehen. Wenn wir das alles in Betracht ziehen, gehen wir davon aus, es ist natürlich schwer abzuschätzen, dass aber in den 2030er, also 2035 rundum, signifikante Mengen an Lithium recycelt werden können und ca. 20-30% des Lithiumbedarfs durch Rezyklate gedeckt wird.
0: Bis auf Weiteres werden wir also auf den Lithiumabbau angewiesen sein.
13: Im Moment ist die Industrie dabei, die klassische Verbrennermobilität 1:1 durch eine E-Mobilität zu ersetzen. Wenn wir wissen, dass wir einen bestimmten Bedarf haben und wir wissen, dass wir den möglicherweise so nicht gedeckt bekommen, müssen wir uns auch mal Gedanken darüber machen, wie wir den Rohstoff einsetzen. Mengenmäßig. Aus der Nachhaltigkeitssicht heraus. Denn ein E-Fahrzeug mit einem Gewicht von 2,5 Tonnen ist alles nur nicht nachhaltig.
0: Prognosen zufolge werden wir ab 2040 weltweit 800.000 Tonnen Lithium im Jahr benötigen. Für unsere elektrische und digitale Zukunft. Eine Herausforderung, selbst wenn das Recycling klappen sollte. Haben wir eine Alternative?
2: Wir werden jetzt nicht darauf verzichten können, neue Minen zu eröffnen. Die Frage, die wir uns stellen müssen, ist, wie viel Lithium wir brauchen, um die Verkehrswende zu vollziehen. Denn hier entscheidet sich vor allem der Lithiumbedarf. Und wir müssen uns fragen, wie viel Lithium wir uns leisten können, wenn wir die Grenzen unseres Planeten einhalten und vernünftig leben wollen.
0: Wie lässt sich der extrem steigende Lithiumbedarf begrenzen, ohne die Energiewende zu gefährden? Judith Pigneur leitet dazu ein Forschungsprojekt für die französische Denkfabrik Negawatt.
2: Für ein Szenario, das im Jahr 2050 die planetaren Grenzen einhält, sollten wir nicht mehr als 500.000 Tonnen Lithium pro Jahr fördern. Das bedeutet also, dass wir den Anstieg der Lithiumproduktion auf das Fünffache begrenzen.
0: Für Europa ergäbe sich daraus, gemessen an der künftigen Bevölkerungszahl sollten wir ab 2050 pro Jahr maximal 20.000 Tonnen Lithium neu aus der Erde fördern. Kann man diese Grenze einhalten? Judith Pineurs Team hat Einsparmöglichkeiten untersucht und zwei Szenarien gegenübergestellt.
2: Das Ausgangsszenario, auf das wir aktuell hinsteuern, ändert nichts an den Transportwegen. Nur, dass alle Fahrzeuge durch Elektrofahrzeuge ersetzt werden. Das Szenario, das wir vorschlagen, sieht ebenfalls E-Mobilität vor, aber mit einer Änderung unseres Verhaltens. Wir setzen auf Maßhalten und Effizienz. Wir behalten ein Fortbewegungsniveau bei, das komfortabel bleibt, aber Neuanpassungen erfordert.
0: Judith Pineur schlägt vor, mehr Lithium zu recyceln, Lkw auf Biokraftstoffe umzurüsten, weniger Auto zu fahren, dafür häufiger den Zug zu nutzen und kleinere E-Autos zu bauen.
2: Wenn wir 10.000 Tonnen Lithium produzieren, können wir damit 800.000 SUVs herstellen. Oder man kann doppelt so viele Kleinwagen bauen, die zwar eine geringere Reichweite haben, aber man kann damit viel mehr Haushalte ausstatten.
0: Durch diese Maßnahmen käme man in Europa langfristig mit deutlich weniger Lithium aus. Der jährliche Lithiumabbau wäre im Vergleich zum Ausgangsszenario um die Hälfte kleiner, rund 40.000 Tonnen Lithium. Pineur sieht darin einen gangbaren Weg. Doch ihre Studie zeigt auch, um schon 2050 die Zielmarke zu erreichen, wären noch umfassendere Maßnahmen nötig. Genügend Lithium für die Energiewende zu haben, ohne dabei unsere Umwelt nachhaltig zu gefährden, das ist der Grad, den es für den Lithiumkreislauf in Europa zu finden gilt. Kann das funktionieren?
7: Bis zu einem gewissen Punkt kann man die Auswirkungen begrenzen. Aber darüber hinaus sind wir Bürger gefragt. Wir müssen unsere Energiewende und unseren digitalen Wandel sicherstellen, wenn wir genauso weiterleben wollen. Und um diese Unabhängigkeit zu gewährleisten, gibt es kein Geheimnis. Entweder muss man weiterhin mit befreundeten Ländern zusammenarbeiten, mit denen man Förderabkommen hat, aber in diesem Fall wird man Lithium verantwortungsvoll abbauen müssen. Das ist mit Kosten verbunden. Oder wir werden hier in Europa Lithium produzieren müssen, entweder durch Recycling oder durch eigene Lagerstätten.
13: Eine Rohstoffgewinnung in Europa, kombiniert mit der Produktion der Batterien in Europa, gekoppelt an ein potenzielles Recycling in Europa, kann einen geschlossenen Kreislauf machen.
7: Damit die Energiewende ein Erfolg wird, braucht es Metalle und wir müssen Maß halten.
0: In diesem Spannungsverhältnis bewegt sich der Lithiumkreislauf in Europa. Wir werden abwägen müssen, was uns ein nachhaltiger Zugang zu Lithium, diesem wichtigen Rohstoff unserer modernen Welt, wert ist.

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7: Hi, ich bin Hilla Danely. Angefangen habe ich hinter der Kamera als Reporterin. Also ich hatte eigentlich auch gar keine Absichten, vor die Kamera zu gehen. Dann hat mein damaliger Chef gesagt, ach, ich würde dich gerne einfach mal im Studio sehen. Und dann haben wir da mal so einen Studiotest gemacht. Er fand es gut und so bin ich dann vor der Kamera gelandet. Ich glaube, Lampenfieber ist das falsche Wort. Ich habe immer so eine gesunde Anspannung. Natürlich passiert das, dass man sich vielleicht mal verspricht oder irgendeinen, keine Ahnung, Fehler macht oder so. Aber das macht es im Prinzip auch menschlich.
8: Damit ganz herzlich willkommen zur Hessenschau. Und das Graben und Abkratzen hat sich bisher auch gelohnt.
9: Über die Hessen sprechen und das nicht nur das Fernsehen.
7: Für mich ist tatsächlich, und das hört sich ein bisschen langweilig an, das Backen und Kochen. Da kann ich perfekt abschalten. Also geboren bin ich in Dillenburg, also in Mittelhessen. Aufgewachsen bin ich aber im Kreis Marburg-Biedenkopf. Das mittelhessische Hinterland ist meine Heimat. Wir sehen uns.

0: Hallo Theresa.
1: Hallo Lena.
0: Wann geht's denn los?
1: Am Sonntag. Und Paul wird vom Workaholic zum Globetrotter.
0: Hat denn alles geklappt mit deiner heimlichen Internetbuchung?
1: Ja, ja. Aber ohne die Hilfe von deinem Timmy hätte ich das nie hingekriegt.
2: Wenigstens ist auf meinen Sohn Verlass, wenn es bei seinem Vater schon nicht klappt.
1: Wie? Ist denn sein Geschenk zu Timmys Geburtstag immer noch nicht da?
2: Nein. Er hatte weder Zeit zu kommen, noch Zeit, Tim das versprochene Fahrrad zu schicken. Weißt du, wie immer, der versteckt sich einfach hinter seiner Arbeit. Naja, aber das kann dein Paul jetzt nicht mehr.
1: Stimmt, zum Glück.
2: Ich muss los. Viel Spaß beim Feiern.
0: Olé!

0: Grüß dich.
1: Guten Tag. Entschuldigen Sie.
0: Ja?
1: Hier soll ein Ferienhaus sein.
0: Was denn für ein Ferienhaus?
1: Das hier.
0: Ja, mei. Da sind ja gar keine Berge im Hintergrund. Das muss ganz woanders sein.
1: Das glaube ich jetzt nicht. Da hat mir einer ein Ferienhaus angedreht, das es gar nicht gibt.
0: Schon möglich. Und angezahlt hast du auch schon?
1: 300 Euro.
0: Oje. Entschuldigung. Aber hier in Bayern wird man sagen, sowas kann in einem Preisen passieren. Viel Glück. Servus.
2: Ja, hallo, frei hier? Nein, nein, nein, Sie stören überhaupt nicht. Nein, ganz im Gegenteil.
3: Ja, da bist du ja schon. Hast aber fleißig gespart, hä? Bitteschön.
4: Danke.

0: Ja, Mensch, Paul, dann wünsche ich dir alles Gute für die Zukunft.
1: Also, wenn du irgendwas brauchst, ein Rat vielleicht, du weißt jederzeit. Ich könnte zum Beispiel einmal die Woche hochkommen.
0: Vielen Dank fürs Angebot, aber ich glaube, das ist überhaupt nicht notwendig.
1: Ja, gut. Aber vielleicht dann doch noch einen Tipp aus meinem reichen Schatz der Erfahrung. Die besten Vorhersagen kommen nicht aus dem Computer,
0: sondern aus Kopf und Bauch des Wetterrads.
1: Genau, ihr kommt ja alle aus der Computergeneration, deswegen sage ich es immer wieder.
0: Du, ewig werde ich jetzt auch nicht hier oben bleiben, ja? Ich habe mich letzte Woche für die Zentrale beworben.
1: Du willst nach Offenbach?
0: Ja, man muss ja auch irgendwie weiterkommen.
1: Wie weiterkommen? Du bist doch schon hier oben, auf einer der bedeutendsten Wetterwarten der Welt.
0: Ja. Du, jetzt muss mich entschuldigen, Paul, jetzt muss ich die neuen Daten da weitergeben. Aber jedenfalls, mach dir keine Gedanken, ja? Und genieß deinen Ruhestand. Wenn es einer verdient hat, dann du.
1: Ja.
0: Dein Frosch. Tschüss.

0: Eine Frage noch.
1: Ja.
0: Wissen Sie für einen armen, weitgereisten Preisen vielleicht zufällig die passende Unterkunft? Wie heißen Sie eigentlich?
1: Lena. Und wir können ruhig du sagen, da sind wir hier lockerer.
0: Also gut, Lena. Du kennst doch sicher eine Pension hier.
1: Das ist im Moment wirklich schwierig. Es ist eigentlich alles ausgebucht.
0: Ich kann doch jetzt nicht wieder zurückfahren. Ich bräuchte einfach was für ein, zwei Nächte.
1: Es gibt da die Pension Sommer.
0: Ja?
1: Holzstraße 4. Aber ich weiß nicht, die wollten eigentlich wegfahren.
0: Holzstraße 4?
1: Ja.
0: Gut, ich brauche einfach dringend Urlaub. Ich bin total überarbeitet. In einer Woche bin ich schon längst wieder in der Kanzlei.
1: Also ich muss jetzt wirklich los. Sonst bin ich nicht bald ohne Arbeit. Servus.
0: Entschuldigung. Servus. Und danke.

0: Maul! Schön, dass du endlich da bist. Herzlichen Glückwunsch zu deinem letzten Arbeitstag.
1: Naja, nicht ganz freiwillig. Prost.
0: Prost. Von deinen Kollegen? Ach, das ist aber originell. Der ist ja echt.
1: Ja, nach 40 Jahren Dienst auf der Wetterwarte gibt's kein Plagiat.
0: Warte, warte, Augen zu. Augen auf. Na? Oh, ich habe mich so auf diesen Moment gefreut. Auf unser neues Leben. Und auf Mexiko.
1: Mexiko?
0: Nächste Woche sind wir da.
1: Ist so eine Art Überfall, oder was?
0: Das ist eine Überraschung, Paul.
1: Du, ich mag keine Überraschungen.

0: weiß, dass du keine Überraschungen magst.
1: Bitte, Theresa, ich bin im Ruhestand. Ich habe ein Anrecht auf ein bisschen Ruhe.
0: Von der kriegst du noch genug, wenn wir alt sind.
1: Ich bin Rentner. Ich bin alt.
0: Ach, alt werden wir später. Traumstrände, Paul. Mit weißem Sand und Palmen. Das zweitlängste Riff der Welt. Die Maya-Pyramiden. Und wir beide mittendrin. Paul, in Mexiko gibt's doch auch ein Wetter. Ich will ja nicht gleich dorthin ziehen. Nur einfach mal weg. Denk doch an die vielen Klimazonen. Die Tropen, die Subtropen, alpines Klima, Wüstenklima. Die Welt steht uns offen, Paul.
1: Ich gehe ins Bett. Ich brauche keine Welt.
0: Aber ich, gemeinsam mit dir, das ist mein Lebenstraum. Du bist doch bestimmt da raus, ha? Huh? Na komm, mein kleiner Frosch. Komm. Wo bist du denn? Na komm. Ja. So. Was mache ich denn jetzt mit dir, ha? Huh? Du wirst doch bestimmt kein Prinz. Weißt du was? Ja. Ich lass dich einfach.
2: Frei. Guten Tag. Christian Frei. Hätten Sie eventuell noch ein Zimmer für mich? Ich weiß, Sie haben geschlossen, aber...
0: Ja.
2: Dann verzeihen Sie die Störung.
0: Nein. Ja, nein, ich hätte schon noch ein Zimmer frei. Wenigstens für ein paar Tage.
2: Ja, das reicht.
0: Ja. Ja,

0: Ist das nicht eine herrliche Aussicht?
1: Ja, ganz wunderbar. So, endlich Urlaub. Das erste Mal seit 5 Jahren.
0: 5 Jahre nicht?
1: Ja, und diesmal ist nicht mal ein Gerichtstermin dazwischen gekommen.
0: Sie sind Anwalt?
2: Ja, Anwalt.
0: Mein Mann, Paul Sommer. Herr Frey, unser Hausgast. Nur für ein paar Tage.
1: Hallo, freut mich.
2: Wenn Sie Anwalt sind, dann können Sie mir sicher sagen, ob man die Zwangsrente mit 65, ob man die anfechten kann. Juristisch meine ich.
0: Herr Frey ist nicht hier, um zu arbeiten, Paul. Er ist hier, um sich zu erholen.
1: Ist schon gut. Also das, was Sie Zwangsrente nennen, kann ich Ihnen sagen, ist durchaus rechtmäßig. Erst vor kurzem hat der Europäische Gerichtshof entschieden, die Klage einer Putzfrau abzulehnen.
2: Rechtmäßig? Ich kann Ihnen sagen, was das ist. Das ist Altersdiskriminierung.
1: Es schafft neue Arbeitsplätze für die, die nachkommen.
2: Die, die nachkommen. Die haben davon nichts Respekt.
0: Paul.
2: Keine Ahnung, aber nur die Karriere im Kopf. In Offenbach.
0: Paul. Frühstück gibt es zwischen 8 und 10. Und wenn Sie mal zu Abend essen wollen, dann sagen Sie Bescheid, ja?
1: Gut.
3: Paul! Was soll das?
4: Das frage ich dich. Wo ist mein Wetterfrosch?
0: Ich habe ihn freigelassen.
4: Das war mein Abschiedsgeschenk.
0: Ja, ja, ja, das ist ein sehr schönes Abschiedsgeschenk, aber irgendwann muss er ja zurück in die Natur.
4: Ja, und genau deshalb wollte ich ihn freilassen.
0: Also du oder ich, wo ist da der Unterschied?
4: Das war mein Wetterfrosch, verdammt nochmal.

0: Hallo, Theresa.
1: Ach, Lena.
0: Und? Freut sich Paul über Mexiko?
1: Er ist das reinste Tiefdruckgebiet. Er ist beleidigt und macht mich für das deutsche Rentensystem verantwortlich.
0: Bei meinem Vater war es genauso, als er in Rente gegangen ist.
1: Und deine Mutter?
0: Die hatte unendlich viel Geduld und Verständnis. Und weißt du, irgendwann ist er dann aus seiner Höhle auch wieder rausgekrochen. Das ist ein großer Einschnitt, Theresa. Lass ihm doch einfach ein bisschen Zeit.
1: Der Flug ist am Sonntag. Die ganzen Jahre habe ich Rücksicht auf ihn genommen. Er hat immer geglaubt, ohne ihn gibt's kein Wetter in Bayern. Ich habe mein Fernweh einfach zurückgestellt und habe mich jetzt so gefreut, dass Paul und ich endlich mal Zeit füreinander haben, dass es jetzt richtig losgeht.
0: Er ist ein Mann, Theresa. Er muss einfach selbst drauf kommen, dass er mit dir nach Mexiko will.
1: Und wie mache ich das, dass er selbst drauf kommt?
0: Hallo.
2: Ah.
0: Herr Frei.
2: Dass wir uns so schnell wiedersehen.
0: War eher unausweichlich. Ich bin die Nachbarin.
2: Ich bin übrigens Christian. Frau Sommer, ich habe Ihnen noch gar nicht erzählt, was mir passiert ist.
0: Bitte stell dir vor, Theresa. Irgendein Betrüger hat eine unserer Gemeindeweiden als Adresse für ein Ferienhaus angegeben. Hat das dann im Internet angeboten und eine saftige Anzahlung kassiert.
1: Sauber. Das müssen Sie aber schon anzeigen, oder?
2: Ja klar, ich bin gerade auf dem Weg zur Polizei. Anzeige gegen Unbekannt werde ich stellen.
1: Ach, mein Schweinebraten, Entschuldigung.
2: Lena, kannst du mir den Weg zur Polizei sagen?
0: Ja, also, weißt du was, ich glaube, ich bring dich besser hin.
1: Du willst aber jetzt nicht da deine Wetterkarte aufhängen.
3: So, passt.
1: Ja, was ist mit meinem Bild? Da, der Himmel, die Tempelpyramide, das ist Mexiko.
3: Ja, wir finden einen anderen Platz dafür. Meine erste Wetterkarte.
1: Orkantief Quimburga.
3: Genau, Orkantief Quimburga, 13. November 1972.
1: 91 Tote allein in Deutschland. Daran willst du erinnert werden? Das findest du geschmackvoll.
3: Ja, die Wetterlage war seit Tagen hochbrisant. Über dem Atlantik hatte sich ein Viererdruckfeld gebildet. Ein Hoch über Labrador, eins südlich der Azoren. Nördlich von Schottland befand sich ein Orkantief mit einem Kerndruck von weniger als 960 Hektopascal. Davon hat sich ein Randtief abgespalten, das dann mit der herrschenden starken Höhenströmung sehr rasch nach Osten vorrückte.
1: Ich kann es nicht mehr hören! Es tut mir jetzt leid, Paul.
3: Ich dachte, das interessiert dich. Aber das hat dich wohl eher nie interessiert.
2: Genau, Frei. Mit Y. Ja, gut. Gott sei Dank habe ich dann eben doch noch eine Unterkunft gefunden. Was ich nur Lena zu verdanken habe.
4: Sie werden doch sicher, erzählen Sie mal, einen E-Mail-Verkehr mit dem mutmaßlichen Täter gehabt haben, ne, der jetzt wahrscheinlich auf den Fidschis oder sonst irgendwo herumsitzt. Ne. Ja, und das Empfängerkonto, ne, das brauchen die auch noch.
2: Nein, nein, da gab es keinen Verkehr. Ich habe einfach nur das Geld überwiesen auf das Empfängerkonto, was auf der Internetseite angegeben war. Warten Sie.
4: Mhm. Das
2: gibt's doch nicht.
4: Ja, die Seiten, die ist verschwunden. Ne?
2: Das war heute Morgen noch da, das höre ich Ihnen. Das,
4: ja, das glaube ich schon, aber da waren Experten waren da am Werk. Na, jetzt kann ich nur hoffen, dass Ihre Bank Ihnen wenigstens weiterhelfen kann.
2: Wissen Sie was, ich gebe die Anzeige einfach in Hamburg auf.
4: Ja, gut.
2: Ja.
0: Bring dir wieder mal ein Stück Apfelkuchen vorbei.
4: Gern.
0: Servus.
4: Servus.
2: Anwalt zu sein schützt eben nicht vor Torheit. Weißt du was? Um mich ein bisschen aufzumuntern, würde ich dich jetzt ganz zum Essen einladen.
0: Ich weiß nicht.
2: So spontan hat noch nie eine Frau meine Einladung angenommen.
0: Na gut. Hallo, Theresa, du bist der Tim bei euch. Könnt ihr heute am Abend vielleicht auch mit euch essen? Ja, bei mir wird es nämlich später. Danke, Theresa. Servus. Tim ist mein Sohn.
2: Und gibt's zu dem Sohn auch einen Vater?
0: Die erste Regel in Bayern ist, nicht so neugierig sein.
5: Wo ist überhaupt Mama?
6: Nicht mit vollem Mund, Timmy. Bei der Polizei ist sie.
5: Bei der Polizei? Es ist was passiert?
6: Unser neuer Hausgast, der Herr Frey, ist einem Internetbetrüger aufgesessen.
7: Schöner Anwalt. Von nix eine Ahnung.
5: Wieso Internetbetrüger?
6: Er hat ihm ein Ferienhaus vermietet, das es gar nicht gibt. Und jetzt zeigt er diesen Verbrecher an. Sag ich dir nicht immer, pass auf, mit wem du dich im Internet einlässt. Da wimmelt's nur so von Gaunern. Steht auch jeden Tag was in der Zeitung.
5: Ich muss noch Hausaufgaben machen.

0: Schicken Sie uns rein, ich kümmere mich drum.
1: Na klar, ist doch selbstverständlich. Kein Problem, sehr gerne, Dr. Engert. Gut, alles klar.
0: Schönen Abend.
1: Das ist unser wichtigster Mandant. Wo waren wir stehen geblieben?
2: Beim Bürgermeister.
1: Ah ja.
2: Der übrigens nicht der Vater von meinem Kind ist.
1: Auf die Idee wäre ich auch gar nicht gekommen. Weißt du, wir sogenannten Preußen sind ja gar nicht so neugierig, wie du vielleicht glaubst. Übrigens, Hamburg ist nicht Preußen. Das wäre genau genommen Berlin. Aber es macht nichts. Ich meine, wer von euch Bayern war schon mal nördlich der Mainlinie?
2: Zufällig ich.
1: Ja?
2: Ja.
1: Und wo hat's die Bayerin dahin verschlagen?
2: Die Tirolerin, nach Düsseldorf. Und dann hat die Tirolerin versucht, mit einem Düsseldorfer in Bayern einen Kompromiss zu schließen. Das hat nicht funktioniert. Aber das mit den Preisen, das darfst du gar nicht so ernst nehmen. Ja, das sagen sie hier immer so. Das ist liebevoll gemeint.
1: So, so. Ah, Dr. Wiegand, ja? Nein, aber woher? Sie stört doch nicht.
2: Das ist wichtig.
3: Ja? Sie machen sich jetzt Sorgen, wie das weitergeht, die ganze Angelegenheit. Passen Sie auf, der Insolvenzverwalter, der mit diesen Prüfungen auch in der Insolvenzmasse noch genügend verwertbares Vermögen ist.
4: Ja, wenn das dann so ist, dann kann es passieren, dass wir dann auch prüfen, natürlich, ob die Ausschüttung, die Sie noch in den letzten Jahren brauchen, gerechtfertigt. Wenn nicht, nein. Nein, machen Sie keine Sorgen. Da kann ich wiederum prüfen, ob man Ansprüche hat auf Schadensersatz. Selbstverständlich.
3: Natürlich. Ja, ja, da müssen Sie keine Angst haben.
4: Okay. Gut, ich melde mich dann wieder.
1: Tut mir leid. Deshalb bin ich wahrscheinlich ohne Frau und Kind, weil die Arbeit einfach alles von mir fordert.
2: Wahrscheinlich. Übrigens, mein Ex, der ist dir sehr ähnlich.
1: Ja?
2: Ja, er hielt seinen Job auch für ein Aphrodisiakum. Deshalb sind wir geschieden. Und jetzt muss ich los, weil genau aus diesem Grund ist mein Sohn jetzt ganz allein zu Hause.
1: Wenn wir schon dabei sind, können Sie auch gleich mit mir abrechnen?
5: Ja, gerne.

0: Was meinst du? Bestünde unter Umständen die Chance, den durchaus richtigen Eindruck, den du von mir gewonnen hast, durch ein erstklassiges Plädoyer wieder zurechtzurücken?
1: Schachtelsätze gehören wohl auch zu deinem Job.
0: Genauso wie nicht so schnell aufzugeben.
1: Mach's gut.
0: Tschüss.
1: Ist was passiert?
2: Bei dir?
1: Du hast dir Sorgen um mich gemacht. Es ist alles gut. Jetzt aber schnell rein.
2: Ich habe mich immer für dich interessiert, Paul. Und ich weiß auch, wie tiefgreifend so eine Veränderung ist. Aber das hast du doch gewusst. Du hättest dich doch langsam darauf vorbereiten können.
3: Auf was? Auf lauter leere Tage?
2: Die man alles sinnvoll ausfüllen kann. Du brauchst halt eine Aufgabe.
3: Ich war ausgefüllt. Ich hatte eine Aufgabe. Seit mein Vater mir ein Buch über das Wetter geschenkt hat. Da war ich 12. Das Buch hat mir alle meine Fragen beantwortet. Warum ist der Himmel blau? Was ist ein Kaltlufttropfen? Warum weht der Wind vom Hoch ins Tief? Und das, Theresa, das hat mich nie wieder losgelassen. Ich wollte nur noch eins, Wetterwart werden.
2: Und du bist ein sehr guter geworden. Deine Vorhersagen haben immer gestimmt.
3: Naja, fast immer. Jedenfalls habe ich nie so Anrufe gekriegt wie mein Kollege Hermann. Nur damit Sie es wissen, gerade werden von der Feuerwehr 30 Kubikmeter ihrer leichten Bewölkung aus meinem Keller gepumpt. Aber das zählt ja alles nicht mehr. Das wissen die Erfahrungen. Nur weil man 65 ist.
2: Du hast mehr erreicht als die meisten Menschen. Du hast deinen Traum leben können. Du warst der Leiter der wichtigsten Wetterwarte Deutschlands.
3: Der Welt.
2: Wo du eine Tür zumachst, geht eine andere auf.
3: Ich hab sie aber nicht zugemacht. Die haben sie mir vor der Nase zugeschlagen. Und einen Jüngling auf meinen Platz gesetzt, der alles besser weiß.
2: Er ist ein Mann.
3: Was willst du denn damit sagen?
2: Männer sind stolz.

0: Ihr wollt keinen Rat. Ihr wollt immer selber drauf kommen, was gut für euch ist.
1: So kindisch. Also du meinst, der Bernhard braucht meine Hilfe? Gibt es bloß nicht zu.
0: Irgendwann bleibt ihm gar nichts anderes übrig. Bei deiner Erfahrung wirst du es sehen.

0: Morgen.
1: Morgen. Wo willst du denn hin?
0: Ich schau mal rauf zur Wetterwarte, wie es da so läuft.
1: Brauchst doch den Bernhard jetzt nicht hinterherlaufen.
0: Ich lauf dem doch nicht hinterher. Ich sag dir was. Ich bring dem den Gugelhupf. Mit einem schönen Gruß von dir.
1: Ach du.
0: Bis später.
1: Bis später.
2: Servus, Paul.
0: Servus, Lena.
2: Morgen, Theresa.
1: Morgen.
3: Wo will denn Paul heute schon so früh hin?
1: Zur Wetterwarte. Er glaubt, es geht nicht ohne ihn da oben. Frühstück? Ich hab noch Weißwürste von Paul.
3: Du, ich hab schon mit Tim gefrühstückt. Aber wenn du noch eine Tasse Kaffee für mich hast?
1: Gerne.
3: Mein Gott, warum ist die Arbeit für Männer nur so wichtig? Hm. Wichtiger als das gemeinsame Frühstück. Wichtiger als in Ruhe zusammen Abend zu essen.
1: Männer wollen sich immer aneinander messen. Wollen ihre Muckis zeigen. Im Sport und in der Arbeit. Ja, die wollen immer gewinnen. Wollen respektiert werden.
3: Gut, das wollen wir Frauen auch.
1: Ja, aber es ist wie bei den Tieren. Die Tüpfelhyäne zum Beispiel.
3: Was, Tüpfelhyäne?
1: Ja, das Männchen wird mit voll ausgebildeten Zähnen geboren und ist so aggressiv, dass es seine Brüder zerfleischt. Das tut das Weibchen nicht. Hm. Das hat mir mal ein Wildhüter in Afrika erzählt.
3: Deshalb will Paul jetzt hoch.
1: Ja, und zerfleischt seinen Nachfolger.
3: Paul hat einfach Angst vor der Rente.
1: Hm. Männer haben keine Angst, ihre Arbeit zu verlieren. Die haben Angst vor dem Verlust der Männlichkeit.
4: Moin.
1: Ah, morgen.
4: Hallo,
1: morgen.
4: Lena.
1: Frühstück?
4: Ja, gerne. Eine Tasse Kaffee.
1: Setzen Sie sich doch.
4: Nein, danke. Ich muss noch arbeiten. Und dann möchte ich gleich den Morgen-Elan nützen.
1: Sag ich doch, Tüpfelhyäne. Aber eine besonders sympathische, oder?
3: Ach du, ich muss jetzt wirklich los, du. Es ist ja schon so spät. Servus.
1: Ciao.
0: Theresa, für dich zum Einstand.
5: Ja, ja, lecker, danke. Ich mach sowieso gerade Kaffee.
0: Schau, da drüben Quellwolken. Man könnte meinen, dass es ein Gewitter geben wird. Aber da drüben fallen die Wolken schon wieder zusammen. Na bitte, was habe ich gesagt?
6: Loslassen ist nicht so einfach, ne?
0: Gibt's was Schöneres, als wenn sich am Morgen die ersten Sonnenstrahlen in unserer Glaskugel bündeln?
6: Also mir ist das Teil zu wartungsintensiv. Jeden Tag Diagrammwechsel. Zukünftig wird die Sonnenscheindauer nur noch elektronisch gemessen.
0: Elektronisch? Ich benutze noch nicht mal den Zeilometer. Und die Wolkenhöhe messe ich immer noch mit den Augen.
6: Laserlicht ist schon ein bisschen genauer als das Auge.
0: Falsch, Bernhard. Mit der ganzen Elektronik und der ganzen Automatik handeln wir uns nur jede Menge Informationsverluste ein. Wenn das so weitergeht, wird es bald keine bemannten Wetterwarten mehr geben.
6: Das ist eben der Fortschritt.
0: Der Fortschritt? Dass wir uns selber überflüssig machen? Wir haben den schönsten Beruf, den es gibt, Bernhard. Lass dich nicht auf diesen Schmarrn ein.
6: Du sprichst immer von wir, aber Paul, du warst Wetterwart. Du bist keiner mehr. Akzeptier es endlich.

0: Ja?
1: Schwarzer Kaffee allein reicht nicht. Sie brauchen ein richtiges Frühstück, weil dann das Gehirn besser arbeitet, auch für die Konzentration.
0: Das ist ganz entzückend, aber vielen Dank. Ich habe eigentlich gar keinen Appetit. Ich habe so Kopfschmerzen. Das muss am Föhn liegen.
1: Okay. Wir haben doch gar keinen Föhn. So.
0: Zitrone im Kaffee?
1: Ja, ein altes Hausmittel von meiner Großmutter. Trinken's. Und jetzt die Hände auf die Nieren legen. Da, direkt auf die Haut. Ja?
0: Oh, ich nehme doch lieber eine Tablette.
1: Zu viele Tabletten sind ungesund. Moment, darf ich mal? Und genauso ungesund ist es, wenn Sie ständig arbeiten.
0: Na, was soll ich denn machen? Ich muss ja, sonst verliere ich meine Männlichkeit, nicht?
1: Wie kommen Sie denn darauf?
2: Tüpfelhyäne?
1: Aha. Sie brauchen Erholung. Da. Und wenn Sie mir jetzt noch versprechen, dass Sie ab jetzt weniger arbeiten, dann koche ich Ihnen heute einen echt Hamburger Lapskaus.
3: Lapskaus?
1: Extra für Sie. Und? Die Kopfschmerzen? Weg?
0: Weg.
1: Na also.

0: Servus, Paul. Und, wie ist das Wetter heute?
1: Stimmungstief. Mit lokalem Regenschauer.
0: Oder regnerischen Lokalschauern.
1: Eher schauerlicher Lokalregen mit lokalen Schauerregen.

0: Ab jetzt wird alles anders. Ab sofort mache ich Urlaub.
1: Ich habe auch immer jede Menge gute Vorsätze fürs neue Jahr und halte sie nie ein.
0: Ich würde mich wirklich freuen, wenn du mir die Gegend zeigen würdest.
1: Tim kommt gleich nach Hause und eigentlich müsste er schon längst da sein. Und dann muss ich arbeiten.
0: Andermal vielleicht?
1: Vielleicht.
0: Also wann?
1: Wenn ich Zeit habe.
0: Klar. Ich warte drauf.

0: natürlich hat die Luft ein Gewicht. Sonst würde sie doch davonfliegen.
1: Die Luft würde davonfliegen. Sag mal, alles. Wo warst denn du eigentlich, Tim?
0: Tut mir leid, das ist meine Schuld. Ich hab Tim was über das Wetter erzählt.
1: Es war so spannend.
2: Ich muss jetzt jedenfalls los. Das Essen ist warm gestellt. Servus.
0: Servus.
1: Du erklärst das wirklich alles viel besser als die im Internet.
0: Ja? Du meinst diese privaten Wetterseiten?
1: Mhm.
0: Kennst dich aus mit dem Internet, ne?
1: Ich bin Profi.
0: Ich glaube, ich habe da eine Idee. Du meinst, würdest für mich auch so eine Homepage hinkriegen?
1: Logisch.
0: Und ein bisschen Aufbesserung vom Taschengeld kannst du auch gebrauchen, was?
1: Logisch.
0: Deal?
1: Deal.

0: Eine extra große Portion Lapskaus für Sie.
1: Danke.
0: Und eine extra große Portion für dich. Also dann, guten Appetit.
2: Mahlzeit.
3: Guten Appetit.
4: Kennen Sie eigentlich Mexiko?
3: Nein, leider nicht.
0: Mexiko ist mein Sehnsuchtsland. Die faszinierenden Kulturen der Azteken und der Mayas, die Tempelpyramiden, die Sonne, das Meer.
3: Ich war leider noch nie da.
4: Ich auch nicht. Als ich noch Reiseleiterin war, sollte ich da mal hin, aber daraus ist nichts geworden.
3: Warum nicht?
5: Sie hat mich kennengelernt.
4: Stimmt.
0: Aber ab kommenden Sonntag holen wir das alles nach, Paul. Ha? Mögen Sie keinen Lapskaus?
3: Doch, natürlich.
0: Okay. Ha?
3: Also, wenn ich ehrlich bin, ein bayerischer Schweinebraten wäre mir lieber gewesen.
0: Aber warum sagen Sie denn nichts? Den kriegen Sie doch. Ich habe noch einen draußen von gestern.
3: Ehrlich?
0: Ja. Natürlich.
3: Na gut. Danke. Und Sie fliegen also nächste Woche mit Ihrer Frau nach Mexiko, ja?
5: Also, ich weiß gar nicht, was Sie haben. Ich finde, das schmeckt ausgezeichnet.

0: Ja?
1: Was ist das?
0: Das ist ein Sonnenscheinautograph. Ein Gerät zur Messung der täglichen Sonnenscheindauer. Und das da ist ein Temperatur-, Luftfeuchtigkeits- und Solarsensor.
1: Ich weiß, was das ist. Ich möchte nur wissen, was das soll.
0: Du hast ja gesagt, ich brauche eine Aufgabe. Meine private Wetterwarte.
1: In meinem Garten?
0: Auf dem Dach werden noch 4 Kameras installiert. Dann habe ich immer aktuelle Fotos von dem Wettergeschehen.
1: 4 Kameras? Auf unserem Dach?
0: Ist doch großartig, Theresa. Und morgen kommt die spezielle Software für die Homepage, die Tim gerade für mich macht.
1: Muss das jetzt alles vor Mexiko sein? Fliegen wir jetzt nicht, oder was?
0: Muss doch nicht gleich sein.
1: Ja, das kenne ich schon. Dann ist es nie. Und ich, blöde Kuh, habe meinen Beruf für dich aufgegeben. Was hätte ich für Reisen machen können? Was hätte ich alles sehen können von der Welt?
0: Komm. Ich habe dich nicht dazu gedrängt. Das war alles freiwillig.
1: Ja, weil ich für dich da sein wollte. Wir wollten Kinder haben.
0: Nur hat's mit Kindern nicht geklappt. Wir haben doch trotzdem viel miteinander erlebt.
1: Alpenspaziergänge im Gewitter. Hauptsache, du hast deine tollen Eisschirme gesehen. Wichtiger als eine Familie war dir immer die Wolkenfamilie. Altostratus, Nimbostratus, Cumulus, Cumulonibus.
0: Ja, du hast mich trotzdem geheiratet.
1: Weil es mir gefallen hat, wie sehr du für etwas brennst. Ich konnte ja nicht ahnen, dass in meinem Tiefkühlfach immer lauter Hagelkörner liegen würden.
0: Nur außergewöhnlich schön.
1: Und wenn ich vorgekocht habe und es eingefroren habe, dann hast du es rausgelegt. Alles für den Müll, weil alles aufgetaut ist.
0: Ja, aber dafür hast du meine Hagelkörner in die Sonne gelegt. Bitte.
1: Wie gewonnen, so zerronnen. Genau wie meine Vorstellung von unserem Leben.
2: Nein, Herr Dr. Mertens, das ist jetzt nicht direkt mein Spezialgebiet, aber wenn Sie wollen, kann ich mich da ein bisschen einlesen die nächsten Tage und dann, ja, dann würde ich mich bei Ihnen melden und Ihnen eine Strategie vorschlagen. Ja? Gut, dann machen wir das so. Gut, bis dann. Wiederhören.
3: Wissen Sie, wofür ich und meine Pension bekannt sind? Dass meine Gäste zufrieden und erholt nach Hause kommen. Ich will keinen Krankenwagen mit Blaulicht da drunten vor der Tür sehen. Das schadet meinem guten Ruf.
2: Entschuldigung. Deswegen sind Sie wütend auf mich?
3: Im Augenblick fühle ich mich wie ein Orkantief. Schlimmer noch, wie ein Hurrikan. Oh, ich könnte ihn... Es tut mir leid.
2: Wissen Sie was, Frau Sommer? Ich habe mich ja jetzt schon ziemlich gut erholt. Aber wenn Sie es beruhigt, dann erhole ich mich noch mehr. Das Problem ist nur, ich kenne mich überhaupt nicht aus hier.
3: Aber ich kenne mich aus. In einer halben Stunde.
2: In einer halben Stunde? Gut. Sommerrodelbahn?
3: Sommerrodelbahn?
2: Alles klar?
3: Ja! Das ist toll.
2: Oh. Ein Riesenspaß.
3: Ja.
2: Eben.
3: Dankeschön.
2: Fahren wir gleich nochmal?
3: Boah, nein. Ich glaube, ich brauche jetzt erst mal ein Bier, oder?
2: Auch gut.
3: Ja.
2: Auf geht's.
4: Fertig.
0: Das ist ganz, ganz toll. Wir sind ein super Team. Hier. Für dein neues Fahrrad.
4: Danke.
0: So, und jetzt zeige ich dem da oben, dem Bernhard, mal, was eine korrekte Vorhersage ist. Über den Wolken muss die Freiheit wohl grenzenlos sein.
4: Ich will mal Wetterwart werden, genau wie du.
0: Und auch die Fantasie der neuen Leitung unserer Wetterwarte. Wetterwarte.

0: Hier ist trocken.
1: So ein Schiedwetter ist das aber auch.
0: Es ist bloß ein Schauer, der geht gleich vorbei. So.
1: Gut.
0: Mir hat lange nichts mehr so viel Spaß gemacht.
2: Mir auch nicht, ganz ehrlich. So, ihr Bier.
1: Ah.
2: Dankeschön.
3: Bitte sehr.
0: Prost.
2: Prost.
0: Warum tun wir eigentlich nicht öfter das, was uns gut tut?
2: Keine Ahnung. Vielleicht, weil wir Angst haben, dass man uns währenddessen ersetzt. Wer ersetzt wird, ist nicht wichtig. Und wichtig wollen wir alle sein.
0: Ja, ich wollte auch wichtig sein für meinen Mann. Ich habe sogar meinen Beruf als Reiseleiterin aufgegeben. Obwohl ich für mein Leben gern reise. Kennen Sie nicht dieses Gefühl von Fernweh? Diese Sehnsucht nach fremden Ländern, anderen Menschen, anderen Kulturen.
2: Na klar. Als Studenten waren wir in den Semesterferien immer mit dem alten Campingbus unterwegs. Ich habe mich nie wieder so frei gefühlt.
0: Frei und grenzenlos. Ja, dann verliebt man sich. Dann verschiebt man das auf später. Dann kommt später.
2: Und dann ändert sich trotzdem nichts?
0: Ich habe in meiner Ehe immer eine Konkurrenz gehabt. Das Wetter. Ja, es hat Paul das gegeben, was ich ihm nicht geben konnte. Es war jeden Tag anders.
2: Sagen Sie, warum setzen Sie sich nicht einfach in den alten Campingbus und ziehen mal ohne Ihren Mann los?
0: Sie haben Ideen?
2: Nein, das meine ich ernst.
0: Ich habe jetzt auch eine Idee. Wir trinken auf das Du. Na?
2: Gut.
0: Theresa.
2: Christian. Prost.
0: Prost.

0: schön war's.
1: Hallo, Theresa. Du, kennt sich bei euch vielleicht jemand mit kaputten Geschirrspülmaschinen aus?
2: Oh, ich? Ich bin Spezialist.
1: Ach, er kann von der Arbeit wohl wirklich nicht genug bekommen.
3: Im Gegenteil. Er fängt gerade mit der Erholung an.
1: Also dann?
3: Ja,

0: Die waren total verstopft.
1: Ja?
0: Glaubst du, kriegst du das alles wieder richtig zusammen?
1: Klar, ich bin Meister im unterm Spülbecken Geschirrspülmaschinen Rohrteile wieder zusammensetzen, wirst du sehen. Also, Kinderspiel. Das muss jetzt hier. Das?
0: Was mit dem?
1: Ja, das ist dann das genau letzte Teil, auf das ich gewartet habe.
0: Was hier?
1: Und das ist braun. Nein. Hier, schau. Siehst du? Siehst du? Passt. Wie das letzte Puzzlestück. So.
0: Aha.
1: Und jetzt. Installation General. So. Moment.
0: Christian?
1: Moment.
0: Was ist mit dem?
1: Warte mal eine Sekunde, ich muss noch. Was? Ist da noch eins?
0: Ja.
1: Das gibt's doch nicht. Ach, weißt du, vielleicht ist das doch auch eher eine Angelegenheit für den Kundendienst.
0: Für sowas habe ich kein Geld.
1: Dann brauchst du einen reichen Mann.
0: Lieber einen, der Zeit hat.
1: Ich hatte Zeit gestern Nachmittag, du hattest keine.
0: Weil ich das Geld verdienen muss, das ich nicht habe.
1: Ja, wieso mal da zusammenkommen, ne?
0: Ja. Vielleicht am Sonntag.
1: Sonntag? Sonntag finde ich gut.
0: Tim, das ist mein Sohn.
1: Hi, Tim. Alles klar? Bin ich so furchterregend?
0: Also ich rede mal mit ihm.

0: Du hast es mir versprochen.
1: Kein Mann kommt ins Haus, den du nicht magst.
0: Ich kann ihn nicht leiden.
1: Du kennst Christian doch gar nicht.
0: Ich kann ihn trotzdem nicht leiden.
1: Er war nur hilfsbereit. Und in ein paar Tagen reist er wieder ab nach Hamburg.
0: Ehrlich?
1: Er ist nur Theresas Feriengast, sonst nichts. Komm her. Jetzt ab. Jetzt Zähne putzen, hm?

0: Bist du wirklich so unglücklich mit mir, Theresa?
1: Ich mag mein unser Leben.
2: Und durch die Hausgäste habe ich ja auch genügend Abwechslung. Es ist nur,
0: weißt du, da bin ich wirklich froh, weil ich möchte, dass du glücklich bist.
1: Heute zum Beispiel. Da hatte ich so einen schönen Tag. Ich hatte so viel Spaß mit Christian auf der Sommerrodelbahn. Und ich frage mich, wann wir das letzte
0: also
1: Mal so...
0: Also mein Tag, der war auch großartig. Weil Tim, der hat mir eine eigene Homepage eingerichtet.
3: Meine eigene private Wetterseite.
0: Jetzt kann der Bernd da oben sich aber warm anziehen, sage ich dir. Für morgen hat er leichten Regen angesagt. Und? Wird es regnen? Nein, wird es nicht. Und warum wird es nicht regnen? Weil die Sonne am wolkenlosen Himmel rot und in einem leichten Dunst untergegangen ist. Wenn es am nächsten Tag regnet, dann neigt sie sich gelb und stechend dem Horizont zu. Und der ist nicht rot, sondern gelb, fast quittengelb. Aber dafür müssen wir Augen im Kopf haben und ein Gefühl. Und mir zu sagen, dass ich kein Meteorologe mehr bin. Ich gehöre noch lange nicht zum alten Eisen.

0: Vielleicht soll ich mich wirklich irgendwann in einen Campingbus setzen und einfach losziehen.
1: Nicht irgendwann. Jetzt.
0: Bloß, ich bin ja noch nie mit so einem Ding gefahren.

0: Na? Et voilà.
1: Das ist nicht dein Ernst.
0: Was du heute kannst besorgen?
1: Paul, ist das okay für dich, wenn ich heute mit Herrn Frey noch mal einen Ausflug mache?
2: Alles, was dich glücklich macht, Theresa.
1: Er will nur seine Ruhe vor mir. Ich hol mal schnell meine Sachen, ja?
2: Ich finde das sehr nett von Ihnen, dass Sie sich um meine Frau kümmern. Sie ist in letzter Zeit etwas unausgeglichen. Das ist nicht Mexiko, das ist das Alter. Sie hat plötzlich Angst, etwas zu versäumen. Sie braucht eine neue Aufgabe, etwas, wofür sie brennt. Ja, ich muss jetzt rüber zu Tim, er hat heute später Schule. Hier, das Wetter von heute eingeht.
0: Ja.
1: Von mir aus kann man fahren.
0: Also gut.
1: Ich?
0: Ja, du.

0: Mit den Schuhen willst du gehen?
1: Ja, natürlich. Warum nicht? Sind doch schön.
0: Donauf.
1: Ach so. Ja, das wird schon.
0: Also dann. Auf geht's. Mach mal's. Jetzt geht's erstmal durch den Wald, aber da oben wird schon ganz schön steil.
1: Ja, ja.
0: Und? Was machen deine Schuhe?
1: Die genießen die Aussicht.
0: Schön, oder?
1: Ja.
0: Jetzt wird's felsig.
1: Ja. Machen wir auch mal eine Rast?
0: Jetzt schon. Schauen wir mal. So, weiter.

0: Auch wenn du die Sonne verdeckst, es wird heute nicht regnen.
1: Gut, dann kommen wir doch gleich mal zum Punkt. Was ist das denn? Was soll das?
2: Das ist meine private Wetterwarte. Ohne Zeilometer. Wolkenhöhe messe ich mit den Augen.
0: Wie in der guten alten Zeit.
1: Über den Wolken muss die Freiheit wohl grenzenlos sein. So auch die Fantasie des neuen Leiters unserer Wetterwarte. Kommt dir das irgendwie bekannt vor? Die Vorhersage war richtig, bloß das Wetter war falsch. Das ist besonders witzig, Paul. Sehr witzig. Oder auch heute ist der Himmel gewölbt, aber das ist auch das Einzige, womit der neue Leiter der Wetterwarte recht hat. Da macht das natürlich alles Sinn hier.
3: Der von heute ist auch nicht schlecht.
0: Hier. Heute Morgen ist die Luft besonders frisch. Sie war ja auch die ganze Nacht draußen, erklärt unser neuer Leiter von der Wetterwarte. Die neue Meteorologengeneration, fortschrittlich und weise.
1: Weißt du, was du bist?
0: Ich weiß, was du bist. Einer, der Fehler macht, zu viele Fehler macht. Aber dass du dir was sagen lässt, dazu bist du zu überheblich. Es gibt Leute in unserem Beruf, die können den Himmel lesen. Aber du bist ein meteorologischer Analphabet.
1: Soll ich dir mal die Wahrheit sagen? Die Leute im Tal, die lachen schon über dich. Armer alter Mann, den ich loslassen kann.

0: Mein Paul, ich weiß, wie schwer sie dir fallen wird, diese bedeutungsvolle Veränderung. Aber ich möchte dir zeigen, dass das Leben trotzdem weitergeht. Und deshalb lade ich dich ein, mit mir zu deinen Göttern zu reisen. Zu Cha'ak, dem Regengott. Zu Hurakon, dem Gott des Windes. Und Kinich'acha, dem Sonnengott. Sie wollen dir auf ihre Art Danke sagen für die gute Zusammenarbeit. Und ich? Ich freue mich auf uns, Paul. Deine Theresa.
1: Tim!
2: Ja?
1: Willst du immer noch Wetterwart werden?
2: Ja!
3: Wenn du wirklich Wetterwart werden willst, Tim, dann denk immer daran, das ist nicht nur ein Beruf, das ist eine Leidenschaft, die dich nie wieder loslässt und alles von dir abverlangt. Nachts zum Beispiel, wenn es schneit, dann musst du raus den Schneefall messen, weil der Schneefall nur so gilt. Und wenn es donnert und stürmt, dann hängst du am Fenster. Und wenn es hagelt, dann sammelst du die Hagelkörner auf und tust sie in die Tiefkühltruhe und kriegst Ärger. Zuerst mit deiner Mutter, später mit deiner Frau. Aber das Wichtigste, du hast nie Pause, weil das Wetter nie Pause macht. Willst du das? Willst du das wirklich?
2: Wenn du mir alles beibringst?
3: Abgemacht. Ja.

0: Viva Mexiko!
1: Ah!
2: Hoppala!
1: Ah.
2: Geht's? Alles gut?
1: Ja. Gleich haben wir es geschafft. Weiter.
2: Ja.
3: Servus, Bernhard. Keine Angst, ich hab's kapiert. Ich misch mich nicht mehr ein.
2: Da kannst du ja auch zufrieden sein jetzt. Ich habe so viele Beschwerden bekommen, weil meine Prognosen in letzter Zeit so ungenau sind. Natürlich immer mit dem Hinweis auf deine Website.
3: Oh. Es tut mir leid. Wirklich.
2: Weißt, die haben ja alles beigebracht auf der Uni. Alles. Nur nicht, wie man auf seinen Kopf und seinen Bauch hört.
3: Das brauchst du doch nur hier oben, nicht in Offenbach.
2: Die haben meine Bewerbung abgelehnt. Ich sag's dir, Paul, jetzt könnte ich ein paar Ratschläge von einem alten Hasen wirklich gut gebrauchen.
3: Aber vorerst nur bis morgen früh. Dann muss ich Theresa mit den Vorbereitungen für Mexiko helfen.
2: Das klingt super.
3: Ich muss eben Theresa anrufen und ihr sagen, dass ich heute Nacht noch mal hier bleibe.
4: Darf ich dich mal was fragen, Theresa?
5: Hm?
4: Wie hast du nicht gewusst, dass Paul der Richtige ist?
5: Hm. Er hat mich an die Hand genommen, das erste Mal. Unsere Finger haben sich ineinander verschlungen. Hm. Irgendwann wusste ich nicht mehr, zu wem welcher Finger gehört.
4: Das war alles?
5: Das war so viel. Und du? Wenn du ständig in deiner Kanzlei hockst und arbeitest, vermisst du da niemanden? Ich meine, hast du keine Angst, dass du was versäumst?
4: Bisher nicht.
5: Und jetzt?
4: Jetzt fange ich langsam damit an.
5: Ach, entschuldige. Hallo? Wo bist du? Bis morgen früh. Ja, dann. Viel Spaß.
4: War das Paul?
5: Jeder Gockel glaubt, die Morgensonne geht nur auf, weil er kräht. Er bleibt auf der Wetterwarte.

0: Guten Morgen.
1: Morgen.
0: Na? Gut, dass wir gestern nicht mehr gefahren sind, was?
1: Ja.
0: Ich glaube, ich mache uns schnell einen starken Kaffee.
1: Gute Idee. Aber ohne Zitrone, bitte.
0: Ohne Zitrone.
1: Ich gehe mal Brötchen holen.
0: Semmeln.
1: Ach, ja, genau, Semmeln.
0: Semmeln, richtig.
1: Bis gleich.
0: Bis gleich.

0: Christian.
1: Die Semmeln sind da.
0: Der Kaffee. Ich habe ihn vergessen. Oh je. Ich habe geträumt.
1: Weißt du was? Träum du einfach noch ein bisschen weiter und ich kümmere mich drum.
0: Mhm.

0: kannst ja wirklich nicht genug kriegen. Schon wieder auf dem Berg?
1: Aber diesmal alleine. Entschuldige.
0: Kein Problem.
1: Vielen Dank, Christian.
0: Tschüss.
1: Ich muss mit Paul reden. Du verstehst das, ja?
0: Ja.
1: Bis später.
0: Viel Spaß. Ah, Theresa. Ich hab noch was für dich. Hab ich vorhin gefunden, als ich Semmeln holen war.
1: Danke.
0: Danke dir für die schöne Tour.

0: Hallo.
1: Hallo. Ich habe gedacht, du bist bei der Arbeit.
0: Weil du denkst, dass ich nicht da bin, kommst du jetzt vorbei, um mich zu besuchen. Was ist das? Juristische Logik?
1: Ja. Nein. Eher juristische Rhetorik zu Beginn der Verhandlungsführung.
0: Aha. Und was willst du jetzt mit mir verhandeln?
1: Ja, ob es sich womöglich unter Umständen im Bereich des potenziell Denkbaren bewegt, den Sonntag ein klein wenig vorzuziehen, weil bis Sonntag ist es einfach noch so lang.
0: Kannst du ein Bild aufhängen?
1: Das wäre eine Herausforderung für mich, ja. Ja.
0: Genauso eine wie Abflussrohre zusammensetzen.
1: Ungefähr, ja. Im Strafrecht gibt es ja die Resozialisierung.
0: Also gut. Hoffen wir nur, dass am Ende die Wand nicht in sämtlichen Einzelteilen da liegt und du sie nicht mehr zusammensetzen kannst.
1: Hoffen wir.
0: Komm.
2: Die Wolken haben so vielfältige Formen, ja? Vergleichbar mit Schneeflocken, ja? Das schafft kein Computer.
3: Das würde ja der Laser auch nicht greifen. Ja.
4: Theresa.
5: Hallo, Bernhard.
3: Hallo.
5: Ich glaube, mir ist heute Nacht was klar geworden und ich muss dir das sagen, Paul.
4: Was ist passiert?
3: Ich lasse euch mal allein, okay?
5: Nicht nur du. Auch ich will noch was aus meinem Leben machen.
4: Was meinst du damit?
5: Dass ich seit gestern wieder weiß, wie es sich anfühlt, wenn sich jemand wirklich für mich interessiert.
4: Ach, deshalb war dein Handy abgeschaltet die ganze Zeit. Ich habe noch mal versucht, dich anzurufen. Zu Hause warst du auch nicht die halbe Nacht.
5: Die ganze Nacht, Paul.
4: Ah, du warst bei Lena, Weibertratsch. Bist eingeschlafen.
5: Das ist offenbar alles, was du mir noch zutraust, ja? Schön gemütlich im Lehnstuhl die Beine hoch, während du dir die Wolken anschaust. Aber so weit bin ich noch lange nicht, Paul.
4: Wo warst du, Theresa? Wo warst du?
5: Ich habe mit Christian am See übernachtet.
4: Du hast was?
5: Wir haben geredet, Wein getrunken, die Wolken angeschaut. Zusammen. Nicht so wie wir, jeder voneinander getrennt. Wie lange, Paul, leben wir schon so? Hä? Im Alltag, die gewohnte Routine und dann, wenn es schön und aufregend wird, so weit voneinander weg. Du hier oben auf dem Berg, ich unten bei meinen Feriengästen.
4: Also und mit Christian war es schön und aufregend. Du hast dich in diesen Anwalt verliebt. Theresa, der Mann ist viel jünger als du.
5: Vielleicht stimmt das ja, was die Psychologen sagen. In einer gewissen Lebensphase passen Gleichaltrige immer weniger zusammen.
0: Höher?
1: So?
0: Ja, mehr nach rechts.
1: Gut.
0: Sag mal, wo wart ihr eigentlich gestern alle die ganze Nacht?
1: Ja, Paul war auf der Wetterwarte und Theresa und ich am See. Ist gut so?
0: Bisschen mehr nach rechts noch.
1: Okay.
0: Die ganze Nacht.
1: Ja, wir hatten zu viel getrunken und dann sind wir dort geblieben.
0: So, so, zu viel getrunken habt ihr.
1: Ach, du, Theresa und ich haben uns einfach nur gut angefreundet.
0: Gut angefreundet habt ihr euch.
1: Hm. Sag mal, kann es sein, dass du...
0: Was? Es ist alles gut. Ich weiß gar nicht, was du hast.
1: Ich wäre auch gern mit dir am See gewesen. Vielleicht lieber mit dir. Bestimmt lieber mit dir.

0: will keinen Workaholic, der in Hamburg lebt.
1: Ich bin doch mit dem Flugzeug in 2 Stunden hier.
0: Wie oft? Einmal im Monat? Mit Akten, PC und deinem Smartphone? Ich habe das schon einmal gesagt, ich brauche keinen reichen Mann. Ich will einfach einen Mann, der für mich und Tim da ist.
1: Lena, pass auf, wir müssen doch erstmal raus.
0: Ich habe schon alles mal gehabt, Christian. Weißt du, ein Mann, der unter der Woche ständig unterwegs war, am Wochenende überarbeitet und ständig schlecht gelaunt. So ist Tim aufgewachsen. So will ich einfach nicht mehr leben.
1: Ich habe dir doch gesagt, dass ich dabei bin, mich zu verändern.
0: Weil du am Wochenende einmal einen Ausflug mit mir machen willst. Männer wie du ändern sich nicht. Geh jetzt.

0: Bei dir auch nicht gut gelaufen?
1: Männer wie Paul ändern sich nicht.
0: Ich schon. Ich kann mich ändern.
1: Ich weiß, dass du dich ändern kannst, Christian. Du bist ja schon dabei.
0: Genau das habe ich Lena auch gesagt, ja.
1: Du hast mit Lena über uns gesprochen.
0: Über uns, nein. Über uns, über Lena und mich. Ich habe mich in Lena verliebt und sie glaubt einfach nicht, dass es funktioniert.
1: Du hast dich in Lena verliebt? Natürlich, Lena.
0: Na gut, Theresa, Habe ich da irgendwas durcheinander gemacht?
1: Nein, nein, nein, hast du nicht. Ich bin bloß ein bisschen durcheinander, weil ihr so gar nicht. Wann ist das passiert?
0: Irgendwann zwischen Spülmaschinenreparatur und Wetterkarte aufhängen.
1: Wie romantisch, ja.
0: Das tut mir so wahnsinnig leid, Theresa. Ich habe überhaupt
1: und
0: nicht.
1: Und jetzt?
0: Keine Ahnung. Lena glaubt, dass es auf eine Beziehung übers Internet hinauslaufen würde.
1: Wir leben in einem mobilen Zeitalter. Du kannst doch umziehen.
0: Ich weiß nicht. Vielleicht hat sie ja recht. Ich bin ein erfolgreicher Anwalt. In einer erfolgreichen Kanzlei. Ob das alles Sinn macht?
1: Das fragst du mich jetzt. Versuch's halt.

0: Und?
1: Was und?
0: Kannst du spüren, welches deine Finger sind und welches meine?
1: Nein.
0: Ich weiß, dass SMS und E-Mail nicht gerade sehr romantisch sind, aber vielleicht können wir es uns ein bisschen romantisch machen, indem wir uns jeden Abend anrufen und uns erzählen, was wir so am Tag erlebt haben. Und wenn wir dann müde werden, dann schlafen wir einfach mit der Stimme des anderen ein.
1: Ich will nicht nur deine Stimme hören. Ich will dich anfassen können.
0: Deshalb komme ich so oft ich kann. Und Timmy, wenn die Schiffe im Hamburger Hafen gefallen, dann kannst du sicher sein.
1: Aber
0: und wenn du mich dann noch willst, dann wird Bayern um einen Hamburger Anwalt reicher.

0: Paul? Du musst das nicht für mich machen.
1: Ich habe nie etwas von dir verlangt, Theresa. Jede Entscheidung, die du getroffen hast, war freiwillig. Nur jetzt habe ich was von dir verlangt. Oder besser gesagt, ich habe es erhofft. Ein wenig Verständnis für mich. Um meine Gefühle. Und dafür, dass so eine Veränderung nicht einfach ist. Ich habe einfach ein bisschen Zeit gebraucht. Auch für Mexiko. Und ich wollte jetzt mit dir dahin fahren. Aber du...
0: Paul, ich...
1: Du hast nichts Besseres zu tun, als dich zu verlieben. Klar, ich habe ja gewollt, dass du für was brennst.
0: Paul, bitte. Lass uns in Ruhe drüber reden, ja? Und an deine Wetterinstrumente habe ich mich doch längst gewöhnt.
1: Du hast mich immer noch nicht richtig verstanden, Theresa. Ich tue das hier nicht für dich. Vielleicht passen wir ja wirklich nicht zusammen. Vielleicht haben wir uns ja einfach auseinandergelebt.

0: Timmy. Ist was passiert?
1: Jetzt kommt alles raus. Bloß, weil sich Mama in diesen Typen verliebt hat. Und ich muss in den Knast.
0: Was kommt raus?

0: Er ist auf diesen Blödsinn nur gekommen, weil sein Vater ihm immer ein neues Fahrrad versprochen, es aber nie eingehalten hat.
1: Und ich habe kein Geld, um es ihm zu kaufen. Aber deshalb wird man nicht zu einem Betrügerteam.
2: Muss ich jetzt ins Gefängnis?
3: Schau mal, du bist 12 und noch gar nicht strafmündig. Außerdem ist ja schon auch ein bisschen mein Fehler, dass ich drauf reingefallen bin. Bist halt ein cleveres Kerlchen, was?
0: Das heißt aber nicht, dass du von mir keine Strafe bekommst. Du wirst das Fahrrad zurückbringen und Christian sein Geld zurückgeben.
3: Komm mal mit.

0: Mann, warst du schnell.
1: Oh, Wahnsinn.
0: Oh.
2: Das war genial.
0: Ich habe alles versucht, aber ich kam dir einfach nicht hinterher. Ja. Wollen wir nochmal?
2: Komm.
3: Hey, wo wart ihr denn?
2: Wir waren rodeln und es war so genial.
0: Tim hat einen neuen Streckenrekord aufgestellt.
4: Oh. Komm, Tim, pack mit an. Das ist alles deins.
0: Er ist ein richtiger Draufgänger. Ja?
3: Ja.
0: Er hat das richtig gut gemacht.

Herr Sommer? Ach, du bist das, Bernhard. Ja. Ja, ja, natürlich komme ich, habe ich versprochen. Wenn du mich brauchst, dann komme ich. Ja, kann übrigens gleich bei dir einziehen. Hab nämlich kein Zuhause mehr.

0: Bernhard? Theresa? Ich hab's schon mitgekriegt, dass in einem gewissen Alter Gleichaltrige doch besser zusammenpassen.
1: Solange man aufeinander schaut. Wir, Paul, haben irgendwann aneinander vorbeigeschaut.
0: Du warst immer so selbstständig und ich war zufrieden.
1: Ja, weil du dein Leben nicht verschoben hast, so wie ich. Aber wenn man etwas so lange verschiebt, worauf man sich so freut, dann hat man keine Zeit mehr darauf zu warten, bis der andere soweit ist.
0: Theresa, ich war soweit. Du hast die Tickets zerrissen. Du hast dich in Christian verliebt.
1: Ja, weil er in dem Moment genau das hatte, was ich so gern von dir gewollt hätte, Paul.
0: Ja, und jetzt?
1: Jetzt erzählst du mir mal, was du hier oben so faszinierend findest.
0: Das habe ich doch schon so oft.
1: Aber jetzt höre ich dir zu.
0: Weißt du, wenn du hier oben bist, dann entgeht dir nichts. Nicht die vielen unbekannten Insekten, die der Südwind über die Alpen treibt. Kein Vulkanausbruch. Kein Staubkorn, das irgendetwas zu erzählen hat. Aber es sind nicht nur die schönen Dinge.

0: die wichtigen. Wir kriegen jedes radioaktive Fürzchen mit, das irgendwo in Europa gelassen wird. Und als in Japan die Erde so fürchterlich gebebt hat, da hat das unser Seismograph hier auch aufgezeichnet. Das war für mich immer die Welt, die du irgendwo anders gebraucht hast. Und jetzt erzähl du mir von deiner.
1: Das habe ich doch schon so oft.
0: Aber jetzt höre ich dir zu.
1: Es ist dieses Prickeln. Jedes Mal, wenn ich meinen Fuß in ein neues Land, auf einen neuen Kontinent setze. Es riecht anders, es schmeckt anders. Jede Stadt, jeder Landstrich hat seine eigene Melodie, seinen eigenen Rhythmus, seinen eigenen Klang. New York zum Beispiel, diese Hektik, das Brodeln, das Schnelle. Oder Nepal, diese Stille, diese Gelassenheit. Nur du, Paul. Du hast mir immer gefehlt.

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18: Herzlich willkommen. Schönen guten Abend. Willkommen hier bei MainTower. Wir freuen uns, dass Sie da sind. Und darum geht's jetzt bei uns. Was ein Frust. WM-Blamage beschert uns eine unruhige Nacht. Einmal rechts ran, bitte. Wir sind wieder unterwegs mit der Autobahnpolizei. Und Spendenreise. Rüdiger Schaller war mit der Vespa auf Kreta. Na, sind Sie ausgeschlafen in den Tag gestartet heute? Oder haben Sie auch noch bis in die Nacht das Spiel Deutschland-Paraguay geguckt und sich dann in den Schlaf geweint? Ein Kollege hatte heute Nacht sogar Albträume deshalb. Aber wie auch immer, für die deutsche Nationalmannschaft ist die WM vorbei. Aber es gibt natürlich auch Menschen in Hessen, die sich freuen. Fabrizio Cabrera zum Beispiel.
19: Es ist ein Debakel. Deutschland raus gegen Paraguay. Der deutsche Fußball an einem neuen Tiefpunkt. Grenzenlose Ekstase auf der anderen Seite. Paraguay eskaliert total. Im Stadion genauso wie hier in Asunción in der Heimat. Auch bei uns in Hessen leben Paraguayer wie Fabrizio aus Frankfurt. Natürlich hat er vergangene Nacht mitgefiebert und gefeiert.
20: Also ich bin glücklich und stolz, dass wir gewonnen haben. Und ich habe natürlich meine Familien und Freunde angerufen. Sie waren in Paraguay gestern Abend und es war ganz, ganz besonderes Moment für uns.
19: Der 28-Jährige macht seinen Doktor in Finanzwirtschaft. Er wäre aber auch ein prima Orakel.
20: Ein paar Leute haben mir gefragt, wie würde es gehen, und ich habe gesagt, wenn wir gewinnen, würde es in Penalties sein.
19: Das Elfmeterschießen geht ziemlich in die Hose für das DFB-Team. Und für die Fans in Deutschland wird es spät, eine kurze Nacht. Wir fragen in Frankfurt, wie die Menschen nach dem WM ausgeschlafen haben.
21: Kurz und schmerzlos.
22: Ich nehme das nicht so mit in den Schlaf rein, aber die Enttäuschung sitzt dennoch tief.
23: Kurze Nacht. Ich war noch ein bisschen aufgedreht. Ansonsten ging.
24: Hat mich auch geärgert, dass ich wach geblieben bin, weil hat sich nicht wirklich gelohnt.
23: Ich habe sehr unruhig geschlafen, weil das Spiel ging auch so lange. Und bei der Wärme kann ich eh immer nicht so gut einschlafen. Und dann noch mit dem Verlust war schon sehr schlimm für mich. Ja.
25: Die Nacht war sehr unruhig, traurig. Ja. Ich habe heute Morgen auch noch mal geguckt, ob es wirklich wahr war, weil ich es auch gar nicht wahrhaben wollte.
19: Fabrizio hingegen macht die Nacht zum Tag. Denn so einen Erfolg bei der WM gibt es nicht alle Tage für Paraguay.
20: Das ist ganz besonders für die paraguayische Bevölkerung, weil es sind 16 Jahre, seit Paraguay nicht in der WM spielt. Deswegen es ist ganz, ganz besonders. Der Präsident hat gesagt, dass, weil wir gewonnen haben, heute gibt es einen Feiertag, also niemand muss arbeiten.
19: Ein Feiertag für die einen, Trauer bei den anderen. Doch die WM geht ja noch ein bisschen. Weiterschauen heißt es. Am besten ein neues Team finden, das man anfeuern kann.
21: Norwegen finde ich ganz gut. Ich finde, die haben so eine inspirierende Mannschaftsleistung, ja, was so ein bisschen fesselt, was uns höchstwahrscheinlich fehlt.
25: Für Portugal.
0: Warum?
25: Weil ich indische und portugiesische Wurzeln habe. Ich würde jetzt Ägypten die Daumen drücken. Weil
0: warum?
25: Meine Freundin, sie kommt aus Ägypten und deswegen drücke ich jetzt Ägypten die Daumen, genau.
24: Also ich wünsche natürlich den Außenseitern irgendwie, dass sie ein bisschen weiterkommen, einfach weil es eine schöne Fußballgeschichte ist. Ansonsten, ja, ich würde jetzt vielleicht noch sagen, interessieren mich die Mannschaften Argentinien und Frankreich einfach aufgrund der guten individuellen Qualität, die sie haben.
22: Also Favorit ist und bleibt für mich Frankreich. Die finde ich okay, aber so richtig mitfiebern tue ich nicht mehr.
25: England. Mein Herz schlägt zur Hälfte für England. Deswegen ja, drücke ich denen auf jeden Fall weiter die Daumen.
19: Paraguays WM-Party geht weiter. Im Achtelfinale treffen sie auf das nächste europäische Team.
20: Paraguay spielt gegen Frankreich und ja, das wird schwierig. Das wird ganz schwierig sein, aber nicht impossible.
19: Egal wie es ausgeht, Fabrizio ist jetzt schon stolz auf das, was die paraguayische Nationalmannschaft erreicht hat.
18: Ja, gibt immer zwei Seiten, ne? Wer im Moment vorhat, seine Ferien auf dem Boot im Schiersteiner Hafen zu verbringen, der weiß natürlich schon, dass es da gerade mal wieder ein wucherndes Problem gibt. Die alljährliche Kanu-Regatta, die musste deshalb schon abgesagt werden. Und sogar für die Rettungsboote wird das Auslaufen mega kompliziert deshalb.
6: Grün, soweit das Auge reicht. Eigentlich ist es ja die Farbe der Hoffnung. Hier im Schiersteiner Hafen eher die Farbe der Verzweiflung. Dafür gibt es mehrere Gründe. Wenn zum Beispiel das DLRG-Boot ausrücken muss, um Menschen zu retten, braucht es zum Fahren Kühlwasser aus dem Rhein.
7: Und das ist jetzt halt die Gefahr an der Sache, dass das jetzt direkt in der Höhe ist von der Wasseransaugung, wo wir das Kühlwasser ranziehen. Das können Sie sich vorstellen wie beim Auto. Wenn es kein Kühlwasser hat, wird die Maschine heiß und die Maschine geht kaputt. Dann ist es halt so, dass wir dann halt auch nicht mehr einsatzfähig sind.
6: So krass sieht das aus. Rund um den Propeller grünes Pflanzenzeug. Was das genau ist, erklärt der Ortsvorsteher von Schierstein.
13: Das ist die kanadische Wasserpest. Die haben wir alle ein paar Jahre schon gehabt, auch in der Vergangenheit. Nur so wild und so schlimm wie in diesem Jahr hatten wir es tatsächlich.

0: Noch nie. Das ist also eine Wasserpflanze, die gründet erstmal im Boden, wächst bei klarem Wasser recht hoch.
1: 10 Zentimeter pro Tag. Und wenn man die Pflanze oberflächlich abmäht, wird es noch grüner.
0: Dann kann jeder einzelne Stängel, jedes Fragment kann wieder neu wurzeln und wieder neu wachsen. Und das ist das Problem bei dieser Pflanze.
1: Warum es besonders schlimm ist in diesem Jahr, hat einen Grund. Sie ahnen schon, das Wetter bzw. das Klima.
2: Bedingt ist es halt auch so, dass wir dieses Jahr wenig Schneeschmelze hatten, sodass der Wasserstand schon im Frühjahr des Jahres relativ niedrig war. Und durch den mangelnden Regen die Wassertiefe immer mehr gesunken ist. Wir haben hier totales Niedrigwasser im Hafen und auch im Vater Rhein.
1: Nicht nur für DLRG-Einsätze eine Katastrophe, auch für alle, die den Rhein hier in Schierstein für Sport und Freizeit nutzen wollen.
3: Aber wir dürfen nicht da reinschwimmen, gell?
1: Das bedauern nicht nur die Kleinsten.
0: Wir mussten in diesem Jahr schon die große Schiersteiner Kanu-Regatta absagen und einige kleine Regatten auch. Und jetzt an Hafenfest gibt es auch 2 Veranstaltungen auf dem Wasser. Eine ganz wichtige, das ist unser Bootskorso, das sind Motorboote, da kommen die Pflanzen in die Schraube, die können also dann auf keinen Fall fahren.
1: Die Situation genießen kann nur der eine oder andere komische Vogel. Die Lösung? Es gab schon einen Anti-Algen-Arbeitseinsatz von Vereinsmitgliedern ohne großen Erfolg. Und das Ausbaggern des Hafenbeckens würde eine Millionensumme kosten. Also heißt es jetzt auf viel Regen warten.
4: So, und jetzt raus aus dem Wasser und rauf auf die Autobahn. Und zwar mit Vollgas. Aber nicht aus Spaß, sondern für einen guten Zweck. Klar, denn wenn die Wiesbadener Polizei da inkognito unterwegs ist, dann ist das immer für unsere Sicherheit. Wir begleiten die Beamtinnen und Beamten ja jetzt schon eine ganze Zeit. Und heute wartet ein ziemlich schneller Einsatz auf sie.
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6: Manuel Breuer und Pascal Mayreis steigen in ein Zivilfahrzeug der Polizeiautobahnstation Wiesbaden. Ihr Revier, die A3. Unterwegs, um Raser und Drängler aus dem Verkehr zu ziehen. Ihre Klientel ist unterschiedlich.
7: Also wir haben sowohl den Geschäftsmann, wir haben den Sportwagen, wir haben den Kleinwagen. Wir haben die alleinerziehende Hausfrau und Mutter. Das ist wirklich quer durch die Gesellschaft. Also man kann nicht sagen, je größer das Auto, desto schneller oder desto dichter fahren die Leute auf. Natürlich die es drauf anlegen, die Rasen drängeln wollen, das sind meistens die etwas teureren, PS-starken Fahrzeuge. Aber auch so der Normalbürger achtet einfach im normalen Verkehrsgeschehen vielleicht auch nicht auf den Abstand. Vielleicht auch, dass man mit dem Handy abgelenkt ist, die Sonne scheint, man froh ist, dass man nach Hause kommen kann. Und also das ist wirklich durch die ganze Gesellschaft.
6: Die beiden Beamten schwimmen mit dem Verkehr mit, im Schnitt zwischen 100 und 130 km/h. Übrigens, wer glaubt, wenn die Tachonadel 50 Sachen anzeigt, fährt auch 50, der irrt.
7: Ein Tacho darf zum Beispiel nie auf 0 geeicht sein, ein Tacho muss immer ein bisschen vorgehen. Also wenn ich jetzt 119 km/h fahre, fahre ich eigentlich 116 oder 17 km/h. Sonst wäre es ja rein theoretisch möglich, auch mit einem normalen Auto, dass ich aus Versehen zu schnell fahre, und das darf nicht sein. Und das ist der Vergleich, dass wir immer vergleichen müssen, was ist meine Geschwindigkeit.
6: Wir sind auf einem Autobahnabschnitt unterwegs, in dem es kein Tempolimit gibt. Europaweit ein Alleinstellungsmerkmal. Schnellfahren okay, aber drängeln ist nicht erlaubt. Die Fahrbahnmarkierungen bieten der Polizei dabei eine große Hilfe.
7: Diese Fahrstreifenbegrenzung, diese weißen Linien, das sind Verkehrszeichen, die sind genormt. Die sind in der Anlage zur STVO aufgeführt und die sind immer gleich lang. Auf der Autobahn ist so eine Linie 6 Meter lang und die Lücke zwischen 2 Linien sind 12 Meter. Das heißt, immer von Linie zur nächsten Linie sind 18 Meter. Jetzt habe ich ja meine Geschwindigkeit auf dem Tacho, die ich sehe, also 120 km/h. Dann bräuchte ja der jetzt an uns vorbeifährt, 60 Meter Abstand zum vorausfahrenden Fahrzeug, einen halben Tacho. Ja, und wenn du dann halt siehst, der eine ist grob auf der entfernteren Linie und der nächste ist etwas näher dran, dann kann man das schon erahnen, dass es jetzt zu dicht ist.
6: Und plötzlich zieht ein grüner Sportwagen vorbei, der die Aufmerksamkeit der Beamten auf sich zieht.
8: Hier ist der Abstand nicht optimal.
7: Trotz Bremsen wird kein Abstand aufgebaut.
8: Ja, der hat mehrere Abstandsunterschreitungen begangen, der Porsche hier. Den beabsichtigen wir, an der nächsten Raststätte rauszuziehen.
6: Noch geben sich die Beamten nicht zu erkennen. Da kein Tempolimit besteht, gibt der Porsche-Fahrer auch ganz legal Vollgas.
7: Jo, da kommen wir an die Grenze, ne?
6: Doch die Beamten können später aufholen.
7: Ich würde mir jetzt holen, ja.
8: Ja, mach. Blaulicht ist jetzt an.
6: Der Fahrer will Platz machen und geht auf die Mittelspur. Was er noch nicht ahnt, dass er selbst im Visier der Polizei ist. Es geht zur nächsten Raststätte. Die Polizisten suchen ein nicht so frequentiertes Plätzchen auf, damit die Kontrolle ruhig und ohne Schaulustige verlaufen kann.
9: Mein Name ist Meyers von Autobahnpolizei Wiesbaden. Warum wir Sie anhalten, sind wiederholte Abstandsunterschreitungen, wie wir bei Ihnen festgestellt haben. Das Video dokumentiert. Das stellt eine Ordnungswidrigkeit dar, zu der Sie sich aber nicht äußern müssten. Sie können sich gerne dazu äußern, ist aber Ihr Recht als Betroffener. Also muss ich Ihnen schon vorneweg sagen, Sie brauchen bei uns keine Angaben zur Sache machen. Was ich von Ihnen aber bitte brauche, wäre Führerschein, Fahrzeugschreibausweis.
6: Die Papiere werden überprüft. Zeitgleich lässt sich der Porsche-Fahrer das Polizeivideo zeigen.
8: Wir lassen es jetzt mal laufen. Hier hatten Sie dann jetzt freie Fahrt. In Geschwindigkeit haben Sie übrigens sehr gut gemacht. Sie sind ja haben sich gut dran gehalten.
7: An die Begrenzung jetzt, die Geschwindigkeitsbegrenzung.
8: Ja, ja. Sie sind in 120 km/h begrenzten Bereich gefahren mit sehr hoher Geschwindigkeit, haben es aber trotzdem geschafft, Ihre Geschwindigkeit anzupassen. Das machen auch nicht viele.
7: Ja.
8: Ja, also kann man Sie auch mal loben.
7: Hätte ja. Ich jetzt aber auch nicht.
8: Nee, tatsächlich nicht.
6: Punkte, Geldstrafe und ein Fahrverbot werden wohl dennoch die Folge sein.
8: Trotzdem schönen Tag.
7: Ja. Alles Gute. Ja.
8: Danke. Danke, ciao.
10: Ja, es ist vielleicht nachvollziehbar. Ja. Wenn man Videobeweis hat, ist es ja schwer, was anderes zu sagen. Ja. Und ja, es ist ein bisschen nervig, wenn die Leute immer langsam links fahren, wobei rechts alles frei ist und so weiter. Das nervt mich halt ein bisschen. Ja. Aber es ist natürlich lang kein Grund für mich, da eine gefährliche Situation herbeizuführen. Ja.
6: Für Pascal Meyreis und Manuel Breuer ist für heute Dienstschluss. Es geht zurück zur Polizeiautobahnstation Wiesbaden. Doch morgen sind sie wieder unterwegs, auf der Suche nach Rasern, Dränglern und Posern.
4: Ein bisschen weniger rasant ist der Mann aus unserem nächsten Beitrag unterwegs. Er fährt aber auch keinen Sportwagen, sondern einen roten Motorroller, den Klassiker, eine Vespa. In erster Linie natürlich, weil es ihm Spaß macht, aber auch, weil sein Roller und er gemeinsam Gutes tun können. Und nach einer langen Reise für einen guten Zweck haben wir ihn zu Hause in Wiesbaden getroffen.
11: Rüdiger Schaller und seine rote Vespa. Über 3000 Kilometer haben die beiden hinter sich, sind von Wiesbaden bis nach Kreta gereist. 10 Wochen lang war der Rentner unterwegs und sammelte dabei auch noch Spenden für Palliativmedizin in einem Wiesbadener Hospital. Nun ist der 66-Jährige wieder in der Heimat.
12: 3265 Kilometer ist eine irre Distanz mit einer Vespa. Das verknüpft mit der Palliativteam, dieser Spende, die da gemacht wird. Und da drüber so viele Begegnungen, die auch mich bereichert haben. Das war für mich das total Spannende, dass fast jeder Mensch, den ich getroffen und gesprochen hatte, im Herzen berührt war.
11: Den Plan, mit der Vespa nach Griechenland zu fahren, hatte Rüdiger Schaller schon länger. Gleichzeitig wollte er damit auch etwas Gutes tun und auf seiner Reise Spenden sammeln fürs St. Josephs Hospital in Wiesbaden. In dem wurde nämlich sein Schwiegervater behandelt und in der Palliativabteilung bis in den Tod begleitet.

0: Palliativmedizin leitet. Schon als sein Schwiegervater hier war, standen die beiden immer im Austausch, der Rüdiger Schaller bis heute in Erinnerung bleibt.
1: Es ist schon mehr als nur die Menschen abzuarbeiten, sondern da ist eine ganz andere Intention dahinter. Und dieses, das hat mich total berührt gehabt, das war so ein wichtiger Auslöser zu sagen, für die Spendenaktion hier aktiv zu werden.
0: Das restliche Leben von schwerkranken Menschen so angenehm wie möglich gestalten, das ist das Ziel von Bernd Meyer und seinem Team in der Palliativklinik.
2: Da ist eben neben einer medikamentösen Therapie auch genau dieses sich gehalten fühlen können, geborgen fühlen können, auch wenn unausweichliche Veränderungen da sind, ein echter Wirkfaktor. Und von daher ist eben Zeit, Zuwendung, Präsenz, Ehrlichkeit sind ganz wesentliche Zutaten.
0: Ein Beispiel, die Klangtherapie, bei der sich die Patienten durch Instrumente entspannen sollen. Das Wichtigste, der ständige Kontakt mit Menschen auf Augenhöhe.
2: Ich glaube, dass wir als Team eine große Neugier mitbringen, um in der täglichen Arbeit erstmal Fragen zu stellen und zuzuhören und weniger, wie häufig im vielleicht Behandlungskontext im Krankenhaus wahrgenommen, nicht, wird ja häufig eher verkündet und entsprechend dargestellt. So muss es sein und das ist der Ablauf. Und in einer Situation, wo wir uns gemeinsam mit den Patienten unter anderem ja auf die Suche nach dem Sinn in der verbleibenden Lebenszeit begeben, ist es, glaube ich, sehr klug, dass wir erstmal hören, um auch persönliche Wertvorstellungen, Motivation, Lebensinhalte kennenzulernen.
0: Stiftungskoordinator Bernhard Einig entscheidet zusammen mit den Ärzten, wofür die Spenden verwendet werden. Das macht er im gesamten Hospital. Nun stehen durch die Spendenaktion 2.400 Euro mehr für die Palliativmedizin zur Verfügung, mit denen man einiges machen kann.
3: Fängt an bei Bettwäsche, die eine bessere Qualität hat, führt aber dann über Bilder oder über Kommunikationssysteme. Die zweite Seite sind spezielle therapeutische Maßnahmen, zum Beispiel Kunsttherapie oder Musiktherapie anzubieten, weil sie über diese andere Formen der Sinne natürlich noch mal ganz anders mit dem Patienten in Kontakt treten können.
0: Ganz schön viel also, was Rüdiger Schaller und die vielen Spender möglich machen. Und Gutes tun, das will der 66-Jährige auch in Zukunft.
1: Ich habe so viel geschenkt bekommen im Leben. Davon wieder ein bisschen was zurückgeben, ist eigentlich das Wesentliche.
4: Heute ist Dienstag und damit ist ja wieder Zeit für unser neuer Freund bzw. für ein Tier aus dem Tierheim, das ihr neuer Freund werden könnte tatsächlich. Und da geht es heute um einen Hund, der, da bin ich jetzt auch ganz ehrlich, nichts für Anfänger ist. Der Herdenschutzhund, der ist schon seit September letzten Jahres im Tierheim Elisabethenhof in Reichelsheim. Seine Halter mussten ihn leider aus gesundheitlichen Gründen abgeben. Es wird also höchste Zeit für ein neues Zuhause.
5: Simba ist knapp 3 Jahre alt, strahlt Ruhe und Souveränität aus und vertraut seiner Bezugsperson. Denn als Herdenschutzmischling ist er so lange entspannt, solange sein Boss dabei ist. Erster Eindruck, der kann keiner Fliege was zuleide tun. Aber sein Job fängt dann an, wenn er allein auf seinem Territorium ist. Kommt dann ein Fremder in seine Nähe, wird er angebellt und vertrieben.
6: Er zeigt schon die ein oder andere genetisch fixierte Verhaltensweise von Herdenschutzhunden. Das heißt, er bildet jetzt so ein bisschen sein Territorialverhalten aus, passt auch auf, meldet, wenn ihm was komisch vorkommt, ist aber auch bereit, dem Menschen die Verantwortung zu übertragen, wenn er anwesend ist. Das heißt, wenn einer der Bezugspersonen in der Nähe ist, muss er gar nicht andere beschimpfen.
5: Nina Pfannkoch geht regelmäßig mit Simba Gassi. Und obwohl er gerade in die Pubertät kommt, kann man mit ihm alles trainieren, was ein Hund im Alltag braucht. Nötig ist absolute Konsequenz und eine klare Ansprache. Dann kann man ihn überall mit hinnehmen.
6: Simba wirkt ja so, als wäre bei ihm nicht viel los, als würde er durch die Gegend flanieren, ein bisschen was anpinkeln hier, ein bisschen schnuppern da. Das ist natürlich auch alles Trainingssache gewesen. Ne? Wir haben viel mit ihm geübt, dass er anständig an der Leine läuft natürlich. Und da muss man auch dranbleiben.
5: Die künftigen Halter sollten viel Erfahrung mit Hunden haben, am besten sogar mit Hüte- oder Herdenschutzhunden. Denn mit Leckerchen und Süßholzraspeln kann man Simba nicht beeindrucken. Gleichzeitig nützt auch Strenge allein nicht. Wichtig ist die Beziehung. Es muss absolutes Vertrauen zwischen Mensch und Hund geben.
6: Die neuen Halter sollten auf jeden Fall souveräne Führungspersönlichkeiten sein. Gerade auf dem Weg von der Pubertät zum Erwachsenendasein braucht man eine Menge Humor, aber auch Nerven aus Stahl. Und man muss fair sein, absolut fair, neugierig gegenüber der Entwicklung des Hundes. Was zeigt er morgen, was zeigt er vielleicht nächste Woche? Und darauf muss man reagieren, man muss darauf eingestellt sein.
5: Aber strenge hin, konsequent.